0: weit auskennt, aber wer natürlich auch sportpädagogisch ein paar Sachen parat hat. Und da war der Blick gar nicht so weit zu unserem Kooperationspartner Germania. Haben wir uns mal zusammengesetzt kurzerhand, die waren mit an Bord, waren mit dabei, fanden das eine super Idee und ja, schon war das Ganze geboren.
1: Ja, im Endeffekt machen wir das ja im Rahmen von unserer Oberligamannschaft mit. Das bedeutet, wir sind natürlich zwei Fliegen mit einer Klappe geschlagen. Das bedeutet, sowohl wir können halt Gesicht und Flagge zeigen, als auch die Kinder oder beziehungsweise das Projekt mit unterstützen. Und das bietet sich eigentlich ganz gut an, wenn man dann die Möglichkeiten hat, dass man gerade in so einem Projekt dann auch irgendwie zusammenarbeitet.
2: Sackhüpfen, Tauziehen, Bowling, Eierlauf und vieles mehr sorgte im Friedensstadion für Begeisterung. Und die war nicht nur bei den Kindern vorhanden. Im Austausch konnten sich die Halberstadtwerke wichtiges Feedback aus den Kitas abholen. Dieses war einschlägig positiv und zeigte, dass das Thema Bewegung für die Kinder in den Kitas von Bedeutung ist. Ganze 3,5 Stunden war Spiel und Spaß im Friedensstadion angesagt. Zwischendurch gab es noch kleine Stärkungen, damit man dann an den nächsten Stationen weiter in Form bleibt.

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2: Der Samstagvormittag wird sonnig mit etwas Wolken und Temperaturen bis 21 Grad. Zu Mittag wird es stark bewölkt mit vereinzelt leichtem Regen und es bläst ein schwacher Wind aus Südwesten. Am Abend ist es überwiegend stark bewölkt mit Temperaturen bis 20 Grad. In der Nacht ist es wechselnd bewölkt mit vereinzelt leichtem Regen. Der Sonntag wird sonnig mit wechselnder Bewölkung und böigem kräftigen Wind bei Temperaturen um 18 Grad.
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3: Zwanzig Jahre Jubiläum, das Hugo-Junkers-Fest.
4: Am 23. Mai ging es auf dem Hugo-Junkers-Flugplatz in Dessau wieder hoch hinaus. Zahlreiche Besucher reisten von nah und fern an, um sich das beeindruckende Flugzeugspektakel anzusehen. Anlass war das 20. Jubiläum des Hugo-Junkers-Festes. Die Gäste konnten sich auf ein abwechslungsreiches Programm mit spektakulären Flugvorführungen, historischen Maschinen sowie ein buntes Fest für Groß und Klein freuen. Neben spannenden Einblicken in die Welt der Luftfahrt sorgten zahlreiche Attraktionen und Mitmachangebote für beste Unterhaltung.
5: Die Besucher oder die Besucher und Besucherinnen des heutigen Hugo-Junkers-Festes erwartet ein spannendes Programm, tolle Attraktionen in der Luft, tolle Attraktionen am Boden, viel Engagement, viel Ehrenamt, viel Unterstützung durch Vereine, regionale Vereine insbesondere, viel Unterstützung aus der kommunalen Familie mit bunten Bastelständen und Unterhaltungsständen für Groß und Klein. Ich denke, es ist für jeden Flugbegeisterten was dabei. Für jeden Technikbegeisterten haben wir im hinteren Teil die Oldtimer. Für Familien, Kinder, ich glaube, heute ist an alles gedacht.
6: Also für mich ist natürlich immer wieder das Highlight, die Technik zu sehen, wie die Flugzeuge starten, aber eben auch das Miteinander. Das ist wunderbar und das ist schön, wenn man sich bei so schönem Wetter zusammensitzen kann, essen, trinken, aber auch die ganzen Aussteller, unsere Dikita ist ja auch zum Beispiel dabei, sehen kann und einfach mal an den Ständen vorbei flaniert. Also ich sage immer, mir gefällt alles und das ist in der Tat so, aber die Technik und die Fluggeschichte ist natürlich das besondere Highlight.
4: Auch der Ministerpräsident des Landes Sachsen-Anhalt, Sven Schulze, stattete dem Hugo-Junkers-Fest einen Besuch

0: Flugplatz in Klein-Kühnauer Stadt und erinnert damit an die bedeutende Luftfahrtsgeschichte der Stadt sowie an das Wirken von Hugo Junkers.
1: Ja, das Hugo Junkers Fest ist jetzt seit über 20 Jahren ein großartiges Fest, das an Hugo Junkers erinnert. Und unserem Flugplatz, der ja eine auch über 100-jährige Tradition hat, wunderbar in ein Fest einbindet. Und ich finde es sehr, sehr schön, was der Heimatverein Kühnau, was der Flugplatzstammtisch, was die vielen Ehrenamtlichen, die Aussteller und insbesondere auch unsere Stadtwerke Dessau hier auf die Beine stellen. Und man sieht an der großen Anzahl an Gästen, dass es ein Fest ist, das aus unserer Stadt nicht mehr wegzudenken ist. Und damit füllt es mich mit Stolz und ich sage herzlichen Glückwunsch zu diesem großartigen Jubiläum und Ereignis und wünsche weiterhin ganz viel Spaß und Freude und vor allem allen Besuchern, die heute da sind.
2: Ja, wir hatten Mühe und Not, zur offiziellen Eröffnung um 13 Uhr alle Besucherinnen und Besucher pünktlich auf den Festplatz zu kriegen. Wir haben noch mit zusätzlichen Kassen agieren müssen, um sicherzustellen, dass wirklich alle auf dem Festgelände sind. Das ist einfach Wahnsinn.
0: Nicht nur am Samstag wurde den Besuchern einiges geboten. Für die Jubiläumsausgabe haben sich die Veranstalter zudem überlegt, die Festlichkeiten um einen zusätzlichen Tag zu erweitern. In den vergangenen Jahren war am Pfingstmontag das Programm bereits größtenteils beendet. Das sollte sich in diesem Jahr ändern. Über die gesamten Pfingstfeiertage hinweg herrschte auf dem Flugplatz ein reges Treiben unter den Flugbegeisterten, Technikfans und Familien.
2: Ja, es gibt weitere fliegerische Kunstflugprogramme auch noch am Sonntag. Der Rummel und die Kirmes findet bis Montag statt. Man kann auch noch Rundflüge buchen bis in den Montag hinein. Die Oldtimer sind heute und morgen nochmal hier bei uns vor Ort. Ja, es bleibt spannend, die ganzen Tage.
0: Mit zahlreichen Eindrücken und spektakulären Highlights in luftiger Höhe bot das Fest ein ganz besonderes Erlebnis. Auch für alle, die lieber festen Boden unter den Füßen behalten, gab es mit zahlreichen Ständen, Fahrgeschäften und weiteren Attraktionen viel zu entdecken und zu erleben.
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4: Frühling. Ein Café in der Gutsmutstraße. Kurz überlege ich, ob ich mir das Frühstück Crystal Meth gönne. Das aus einem Kristallweizen und einem Metzbrötchen besteht. Bestelle mir dann aber doch nur einen Kaffee. Die nette junge Frau hinterm Tresen sagt, du hast die Nummer 12. Alle weiteren Bestellungen dann bitte auf die 12. Voll auf die 12! Erwidere ich. Sie guckt ratlos. Ich fand's komisch. Aber ich sehe halt auch nicht komisch aus. Das hat schon mal jemand zu mir gesagt. Eine junge Hip-Hopperin, mit der ich mal zusammen in Schöneberg auf einer kleinen Lesebühne eingeladen war. Ich kam von der Bühne zurück und sie sagt mit total erschüttertem Gesicht, das war komisch. Du siehst gar nicht aus, als ob du komisch bist. Grundsätzlich mag ich es ja sehr gerne, nicht genau in irgendwelche Schubladen zu passen und kann dann über solche Sätze nur sehr schmunzeln. Aber in letzter Zeit wird mir irgendwie ständig gesagt, wie und wonach ich aussehe. Oder eben nicht. Letzte Woche zum Beispiel habe ich bei Karstadt einen Besteckkasten gekauft. Das Ding war in einem großen Karton verpackt und nein, ich wollte natürlich keine Tüte. Der Azubi an der Kasse, um die 20, Vollbart, Gangster-Rapper-Blick und eine tiefe Stimme sagt, na dann, auf Wiedersehen und viel Freude damit. Das hatte man ihm wohl so beigebracht, aber es kam noch nicht so richtig authentisch rüber. Ich fragte mich auch, was sich ein 20-jähriger Mann wohl darunter vorstellt, wenn viel Freude habe. Mit einem Besteckkasten. Ich fragte ihn auch, ob ich nicht so einen Bezahlaufkleber bräuchte, wenn ich jetzt mit dem Ding aus dem Laden spaziere. Darauf er, ach Quatsch, Sie sehen ja nur echt nicht so aus, als ob Sie klauen, Mann. Bei mir wär's

aber so. Dabei machte er eine unbestimmte Handbewegung, so von oben nach unten, die vermutlich auf mich als Gesamterscheinung hinweisen sollte. Ich bin mir ganz sicher, er hat das nett gemeint. Dennoch war ich total knurrig, als ich kurz darauf dann tatsächlich den Laden unbehelligt verlassen hatte. Es ist eine alte Wunde. Seit meiner Grundschulzeit geht mir das so, dass mich alle für harmlos halten. Eine Reißzwecke auf dem Lehrerstuhl, die Fenster mit Tusche bemalt oder ein Stinkmorchel hinter der Tafel versteckt, selbst wenn ich ein Vergehen beichtete und die Schuld unumwunden auf mich nahm, lächelten die Lehrerinnen und sagten: Das ist aber lieb, Susanne, dass du den Schuldigen schützen willst. Aber so einfach dürfen wir ihn nicht davonkommen lassen. Wie gerne würde ich einmal so aussehen, als ob ich klaue. Aber allmählich spielt auch noch das Alter gegen mich, scheint mir. Bei einem Hautarztbesuch letzte Woche gab es auch so einen Moment. Ich zeigte ihm einen kleinen Hautausschlag an den Unterarmen, der mich seit ein paar Tagen plagte, und lauschte doch sehr gebannt, als er spontan von Syphilis und anderen Geschlechtskrankheiten redete, ob ich denn häufig wechselnde Sexualpartner... In diesem Moment unterbrach er sich und schaute zu mir auf, während er andeutungsweise meine Hand tätschelte. Entschuldigung, also Geschlechtskrankheiten können wir wohl sicher ausschließen. Hallo? Nein, ich bin wirklich nicht scharf auf derlei Diagnosen. Aber ist es denn zu viel verlangt, dass ich wenigstens in Frage kommen will? Ich beginne zu ahnen, die Diskriminierung des Alters hat viele Gesichter. Es war nicht mein Tag. Am Ende musste ich mir dann auch noch Blut abnehmen lassen. Um die Arzthelferin darauf vorzubereiten, dass ich Schwierigkeiten mit Spritzen habe, sagte ich vorneweg, ich gehöre zu den Ängstlichen, nicht, dass sie sich wundern. Ernst sah sie mich an, betrachtete mich von oben bis unten, zwinkerte mir dann verwegen zu und sagte, echt? Sie sehen gar nicht so aus. Und dafür hätte ich sie in dem Moment wirklich küssen können.

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2: 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Mein Humor ist begrenzt.
1: Das Bild hing schief. 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Welche Sprache? Oh, das ist eigentlich egal.
3: Halleluja, das wird eine Party hier. Ah, ja, ja, ja.
1: Wie wäre es mit einer Reise?
4: Nous deux ensemble.
1: Hm? Lars mittelt ins All? Ja, fit bin ich. Am liebsten bleibt mir daheim.
5: Aber das gibt schon ein Risiko.
1: Unsere Ehe basiert schließlich auf steuerlicher Vergünstigung. Oh, arme Sau.
6: Ich habe ein regelrecht erotisches Verhältnis zu Aktenordner.
1: Guck mal, hier manche, die wissen gar nicht mehr, hier das ist, manche denken, das ist ein Glücksrad heute. Ne? So, die Jugend, die wissen das gar nicht mehr hier.
5: Oder wo bin ich damals beim Wilde Kuhspiel eigentlich gegengelaufen?
1: Okay, wo können Sie mich einschleusen? Es muss nach perfektem Touri aussehen.

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1: Hinterlassen Sie mir doch bitte eine Nachricht oder einen schönen Duft. Herzlichst, Ihre Waage.
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2: Der Samstagvormittag wird sonnig mit etwas Wolken und Temperaturen bis 21 Grad. Zu Mittag wird es stark bewölkt mit vereinzelt leichtem Regen und es bläst ein schwacher Wind aus Südwesten. Am Abend ist es überwiegend stark bewölkt mit Temperaturen bis 20 Grad. In der Nacht ist es wechselnd bewölkt mit vereinzelt leichtem Regen. Der Sonntag wird sonnig mit wechselnder Bewölkung und böigem kräftigen Wind bei Temperaturen um 18 Grad.
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2: Medikamente aus dem Berg. Die Bundeswehrapotheke im Harz. Mitten im Harz, verborgen hinter massiven Stahltoren und unter tiefen Felsen, liegt eine besondere Anlage der Bundeswehr. In Blankenburg befindet sich eine der größten unterirdischen Apotheken der Welt. Dies konnten sich Europaabgeordnete Alexandra Mehnert gemeinsam mit Blankenburgs Bürgermeister Heiko Breithaupt und Landtagsabgeordneter der CDU Alexander Reuscher mit einigen ausgewählten Besuchern von Presseoffizier Dominik Dorn erklären lassen. Unter dem Regensteinmassiv arbeiten Soldatinnen und Soldaten unter außergewöhnlichen Bedingungen. Wer in dem Stollen unterwegs ist, trägt für Notfälle einen Sauerstoffretter. Denn hier unter Tage gibt es keine schnellen Fluchtwege. Hier lagern Medikamente, medizinische Geräte und Material für Einsätze der Truppe. Von Schmerztabletten und Verbandsmaterial bis hin zu Operationsbesteck und Röntgentechnik. Auf langen Gängen stapeln sich Kisten und Pakete. Täglich wird hier verteilt, verpackt und verschickt. Fast im Minutentakt verlassen Medikamente und medizinische Geräte die Anlage. Versorgt werden Bundeswehrstandorte in mehreren Bundesländern. Truppenärzte bestellen das benötigte Material direkt aus Blankenburg. Doch die Anlage ist mehr als nur ein riesiges Lager. Auf dem Stützpunkt arbeiten auch Spezialisten für Medizintechnik. In eigenen Werkstätten werden etwa Beatmungsgeräte geprüft, repariert und für den Einsatz vorbereitet. Auch Geräte zur Sterilisation medizinischer Geräte werden hier für den Einsatz instand gehalten, denn diese müssen auch unter extremen Bedingungen zuverlässig funktionieren. Rund 200 Soldaten und Soldatinnen sind am Standort stationiert. Viele von ihnen arbeiten direkt im Berg. Die unterirdische Apotheke sorgt aber nicht nur innerhalb der Bundeswehr für Aufmerksamkeit, denn immer wieder besuchen Schulklassen, Gäste und Soldaten aus anderen Standorten die Anlage und viele staunen über die gewaltige Infrastruktur tief im Harz.
3: Dass wir auch mal gesehen werden und dass wir dann auch Stimme mitbekommen und dass die Politik sich auch für uns in unseren Grenzen interessiert. Vielen Dank. Vielen Dank.
2: Broschüre vorgestellt. Der Sachsen-Anhalt-Tag rückt näher.
4: Der Sachsen-Anhalt-Tag 2026 in Bernburg steht unter dem Motto, wo Sachsen-Anhalt trifft. Damit Besucher auch verstehen, was hinter diesem Motto steckt, hat eine Arbeitsgruppe jetzt eine 24-seitige Broschüre erarbeitet. Vorgestellt wurde sie vergangene Woche im Rathaus. Die Veröffentlichung beschäftigt sich mit der Geschichte Bernburgs, dem Erbfall von 1212 und der besonderen Bedeutung des Schlosses für die Stadt.
5: Mein Name ist Dr. Stefanie Eifert. Ich bin gebürtige Bernburgerin und war Mitglied der Arbeitsgemeinschaft Geschichte, am Anfang zusammen mit Herrn Olaf Böck. Der hat ganz viele regionalhistorische Forschung gemacht zum Thema eben Sachsen und Anhalt. Und auf diesen wissenschaftlichen Überlegungen beruht das Motto, wo Sachsen-Anhalt trifft. Und wir haben uns eben Gedanken gemacht, wie wir dieses Motto publikumswirksam und verständlich eben in die Bevölkerung hineinbringen. Ergebnis war eben diese kleine Broschüre mit den drei Aufsätzen da drin und die wissenschaftliche Eröffnung des Sachsen-Anhalt-Tags am 1.6.
4: Die Broschüre verbindet dabei mehrere Themen miteinander. Im Mittelpunkt steht der historische Erbfall von Bernburg aus dem Jahr 1212. Gleichzeitig geht es aber auch darum, wie sich Bernburg über Jahrhunderte hinweg entwickelt hat und warum die Stadt immer wieder ein Ort der Begegnung gewesen ist.
5: Der erste Artikel thematisiert eben das Motto, wo Sachsen-Anhalt trifft, und zeigt die Prozesse und historischen Ereignisse, die zum Erbfall 1212 geführt haben, geht aber auch darüber hinaus und zeigt quasi, dass Bernburg in all den Jahrhunderten der Stadtgeschichte immer wieder ein Ort von Grenzen gewesen ist und diese Grenzen eben überwunden hat und damit eben immer schon ein Ort der Begegnung gewesen ist. Und da der Erbfall 1212 im Bernburger Schloss stattgefunden hat, ist das der zweite Beitrag, der sich eben mit der Architekturgeschichte des Schlosses, aber auch mit seinen verschiedenen Funktionen über die Jahrhunderte hinweg beschäftigt und eben damit das Schloss, also die Krone Anhalts, zu einem identitätsstiftenden Faktor innerhalb der Bernburger Stadtbevölkerung gemacht hat. Und der dritte Beitrag fokussiert dann eben auf die Zeitspanne 1996 bis 2026 und beleuchtet die Entwicklung des Stadtbildes in diesem Zeitraum, also vom ersten Sachsen-Anhalt-Tag bis jetzt.
4: Die Broschüre liegt ab sofort in den Rathäusern, der Stadtbibliothek und an weiteren Stellen rund um den Sachsen-Anhalt-Tag aus. Auch während des Landesfestes selbst soll sie für Besucher erhältlich sein.
5: Die Broschüren liegen in allen Rathäusern aus, in der Stadtbibliothek, wahrscheinlich auch im Museum sind auch den Schulen zugänglich gemacht worden. Ja, und können eigentlich überall, wo Sachsen-Anhalt-Tag draufsteht, auch abgeholt werden und werden natürlich auch an verschiedenen Ständen dann zum Sachsen-Anhalt-Tag verfügbar sein.
4: Der Sachsen-Anhalt-Tag findet Anfang Juni in Bernburg statt. Mit der Broschüre wollen die Organisatoren die Geschichte hinter dem Motto schon vor dem Fest für Besucher und Einheimische greifbar machen.

0: Gesellschaft ist. 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
1: Freitagnachmittag südlich von Schönebeck an der Elbe. Hier wird bereits seit dem Donnerstag gebaut. Es soll ein Floß entstehen. Als Bauort hat man das Ufer gleich neben dem Bootshaus Delfin gewählt und ließ die Kettensägen und Muskelkraft sprechen.
2: Also heute, was Sie hinter mir sehen, ist ja schon eine ganze Menge passiert. Wir haben also gestern in sehr zügiger Art und Weise die fast 26 Stämme, die hier lagen, von 18 Meter Länge verarbeitet. Heute werden die Aufbauten des Floßes vollendet, also die Beplankung, die Floßhütte wird gebaut. Und wir wollen heute Abend fertig sein, damit wir morgen um 13 Uhr gut nach Magdeburg starten können.
1: Eile war geboten, denn bis zum Freitagabend musste alles fertig sein. Am Samstag war schließlich der große Tag.
3: Oh! Vorsicht, heiß und fertig! Hey! Den Floß!
1: Dann sollte es von hier aus über die Elbe bis zum Mückenwirt in Buckau gehen. Als erste Etappe. Die zweite sollte dann am Sonntag vom angesprochenen Ausflugslokal bis zum Petriförder führen. Das eben im Interview ist übrigens Frank Thiel, Präsident der Internationalen Flößervereinigung und Ideengeber, so wird er in diesem Film auch häufiger vor der Kamera zu sehen sein.
2: Also die Idee hatte ich schon seit längerem zu sagen, die Elbe hat hier in Magdeburg eine sehr erfolgreiche Tradition hinter sich. Das letzte Floß fuhr Ende der 60er Jahre oder Mitte der 60er Jahre hier durch, also das letzte wirtschaftlich betriebene Floß. Und ich habe mich dann mit der Geschichte der Flößerei hier in Magdeburg beschäftigt und gesagt, also wir müssen nochmal ein Floß bauen, so wie es früher war.
1: Das 800-jährige Jubiläum Schönebecks, die zweite Auflage des Elbefestes sowie ein weiterer großer Grund, den wir noch später erläutern, waren letztendlich die Gründe, die den Stein ins Rollen brachten. Doch gehen wir erst einmal ein paar hundert Jahre zurück und beschäftigen uns mit den geschichtlichen Hintergründen der Flößerei. Wann sie erfunden wurde, lässt sich nicht genau nachweisen, jedoch berichtet das Alte Testament schon von der Flößerei. Auch die alten Römer nutzten das Floß zum Holztransport, denn das Flößen definiert nur den schwimmenden Transport von zusammengebundenen Baumstämmen. Werden sie einzeln befördert, spricht man vom Triften. Beides Transportarten, die auch in Europa weit verbreitet waren. Und dafür gibt es verschiedene Nachweise. Diese Tradition hielt sich über die Jahrhunderte und wurde bei steigenden Bevölkerungszahlen, dem aufkommenden Schiffbau und der Industrialisierung immer wichtiger. So wurden Dämme gebaut, um auch auf kleineren Flüssen das Flößen zu ermöglichen. Jedoch verlagerte sich die Aufgabe zunehmend weg vom Bauholz hin zum Brennstoff. Und mit der zunehmenden Verbreitung der Eisenbahn verlor das Floß immer mehr an Bedeutung. Und heute? Zum einen wäre hier natürlich die touristische Nutzung zu nennen, zum anderen aber die Wahrung dieser Tradition. Im Dezember 2014 wurde die Flößerei im deutschen Verzeichnis des immateriellen Kulturerbes aufgenommen und im vergangenen Jahr auch als immaterielles UNESCO-Weltkulturerbe. Und damit kommen wir zum anderen großen Grund für diese Floßfahrt.
4: Ich habe ja so ein bisschen am Rande gehört, hier ist ein großes internationales Event am Werden. Magdeburg soll hierbei was werden?
2: Also, das war gewissermaßen der Auftakt, um Magdeburg in das Blickfeld der internationalen Flößerszene zu rücken. In der nächsten Woche haben wir unseren internationalen Tag in Wolfratshausen. Und am kommenden Samstag werden wir ein neues Statut beschließen. Und im Entwurf des Statutes steht drin, dass Magdeburg künftig der Hauptsitz des Weltverbandes der Flößer sein soll.
4: Wieso das denn?
2: Ja, wieso das denn? Wir haben gedacht, also es wird mal Zeit, dass wir aus den spanischen Pyrenäen mal herabsteigen in die Niederungen der Ebene. Nein, sondern wir haben gesagt, es wäre sicherlich sehr schön, wenn wir gerade in Deutschland und speziell hier in Magdeburg einfach mal präsentieren können, was Flößerei für uns bedeutet. Es ist ja vielfach über die Flößerei vergessen worden in den letzten Jahren. Das haben wir Schritt für Schritt wieder aufgearbeitet.
1: Und dieses Floß wäre hier als eine der ersten großen Meilensteine zu nennen. Somit steht dieses materielle Floß als Darstellung eben dieses immateriellen Weltkulturerbes. Um so eine Rarität müssten sich die Museen doch eigentlich streiten, oder? nicht unbedingt.
2: Also gerade heute hat sich viel entschieden, weil wir haben das Floß gesehen und ich war mit einem Tränenauge eigentlich dabei, mit dem Gedanken, es soll am Montag wieder auseinandergenommen werden und dann seinem Schicksal zugeführt werden, wie es früher mit den Flößen war, nämlich dem Sägewerk. Ein solches wunderschönes Floß hier zu halten, das wäre wichtig gewesen. Leider hat es die Stadt Magdeburg abgelehnt, im denkmalgeschützten Bereich ein solches Floß als Denkmal oder als Anschauungsobjekt zu installieren. Mit der Begründung, es wäre kein geeignetes Mittel, um ein immaterielles Kulturerbe der UNESCO der Menschheit sozusagen zu visualisieren. Das ist eine Begründung, wo mir nichts einfällt. Momentan laufen Gespräche, vielleicht können wir das Floß doch noch retten. Lassen Sie sich überraschen.
1: Es bleibt also spannend. Doch gehen wir erst einmal alle schlafen und machen den Zeitsprung zum Samstagmorgen. Einmal mehr haben sich zahlreiche Schaulustige und Fotografen am Bootshaus Delfin eingefunden, um diesem besonderen Moment beizuwohnen, und auch die Wünsche von Frank Thiel sind wahr geworden.
2: Gutes Wetter, gute Stimmung und dass wir das Floß heil bis zum Anliegeplatz bringen.
1: Heute ausnahmsweise nicht dabei, aber trotzdem sehr interessiert, war auch Landtagspräsident Gunnar Schellenberger. Er unterstützt dieses Projekt ausdrücklich.
5: Ich war ja mal 5 Jahre lang Kulturstaatssekretär. Für mich ist Kulturland Sachsen-Anhalt das A und O. Und Kultur ist mehr als UNESCO-Weltkulturerbe. Kultur ist ebenfalls Industriekultur und immaterielles Weltkulturerbe. Und hier haben wir so ein Stück weit Industriekultur und immaterielles Weltkulturerbe zusammengebunden. Und wir als Kulturland Sachsen-Anhalt, wir haben die Kultur in Deutschland gepachtet. Und das ist für mich wichtig. Und wir brauchen diese engagierten Leute, die das dann auch wirklich leben. Und das war das Tolle an der Kiste, dass also ganz viele sich verbunden gefühlt haben, das gemeinsam zu bauen, zu unterstützen.
1: Zusammengebunden wurden auch die ganzen Baumstämme. Zu den Fakten von genau diesem Floß kommen wir später noch. Schwimmen konnte es schon mal, doch es musste noch auf die Marco Polo gewartet werden, bevor man hier die Leinen lösen konnte. Sie hatte an diesem Tag mehrere Aufgaben. Zum einen beim Anlegen helfen, zum anderen hätte sie uns aufnehmen können, sollte das Floß doch untergehen. Und natürlich bot sie Platz für die Schaulustigen, die ganz nah dran sein wollten. Ob der Kapitän der Marco Polo so etwas wohl schon einmal erlebt hat?
6: Nee, ich mach das, nächstes Jahr wären es 50 Jahre. Aber das Flößen war vor meiner Zeit, so dass es heute eben bloß noch als kulturhistorisches oder kulturtechnisches Event eben erlebt werden kann. Das Flößen auf der Elbe, das ging etwa bis in die 50er Jahre des letzten Jahrhunderts.
1: Stück für Stück näherte sich das Passagierschiff und bald war es dann auch schon soweit. Auf der Albis hieß es Leinen los. Kurs Schönebeck zusammen mit der Marco Polo und einem Rettungsboot der Wasserrettung. Man kann ja nie wissen. Hier wurde auch einmal getestet, wie schnell wir überhaupt sind, indem das Schiff neben uns Geschwindigkeit hielt. 5,5 km/h kamen dabei raus. So ging es unter der neuen Elbbrücke hindurch und schon aus der Ferne konnte man die zahlreichen Schaulustigen erkennen, die am Elbufer rund um die Salzblume warteten.
4: Wie viele Festmeter Holz sind hier verbaut worden? Was kostet sowas eigentlich, wenn man das Holz hätte kaufen müssen?
2: Also es waren etwa 26 Festmeter Holz. Das Floß hat ein Gewicht von ungefähr 25 Tonnen. Alle Aufbauten sind gewissermaßen mit der Hand gefertigt, bis auf die Dielenbretter und die Reling, wie ihr das hier auch sehen könnt. Was so etwas kostet, ja, je nachdem wie der Marktwert ist, also wir haben mal hochgerechnet mit allem drum und dran, mit An- und Abtransport, ist es ungefähr 5.000 Euro.
1: Dafür gab es am Ende ein Floß mit 2 Lagen an Stämmen als schwimmenden Unterbau und gesteuert wurde mit 5 Rudern. Ganz nach Tradition ist dieses Floß aber nicht, denn weder ein Dielenaufbau, damit die Flößer trockene Füße haben, noch die beiden Außenbordmotoren waren damals Standard. Doch diese beiden Motoren werden später noch sehr wichtig werden.
2: Der Vorteil beim immateriellen Kulturerbe der UNESCO besteht darin, wir haben das Recht, dieses Erbe weiterzuentwickeln. Das soll nicht statisches sein. Deswegen gibt es also aus Sicherheitsgründen diese Motoren, deswegen gibt es aus Sicherheitsgründen für die Mitfahrenden diese Beplankung. Das war natürlich früher nicht der Fall, da hatten die Flößer ein vielfach bescheideneres Leben, um es mal so zu formulieren.
1: Zum anderen können die Menschen auf dem Floß heute schwimmen, Angeblich durften sie dies damals nicht können.
2: Also das ist natürlich ein hartnäckiges Gerücht, was sich hält. Aber es ist, da ist ein Schuss Wahrheit mit drin, weil die Floßherren hatten kein Interesse, dass in Gefahrensituationen die Flöße einfach über Bord sprangen und davon schwammen, sondern sie hielten den Auftrag, das Floß sicher ans Land zu bringen und nicht unbedingt ihr eigenes Leben. Deswegen war das so etwas kompliziert.
1: Damit wir am Ende nicht die Rettungswesten austesten müssten, wurde kurz hinter der Salzblume das Anlegemanöver geprobt. Zunächst musste das Floß eine 180-Grad-Drehung absolvieren. Die Ruder machen es möglich. Dann kommt die Marco Polo zum Einsatz.
6: Ja, unsere Aufgabe wird es sein, dass wir einen nautischen Versuch starten, das Floß unterwegs hier an unserer Steuerbordseite einzufangen. Wir werden zu diesem Zweck hier noch 6 Fender ausbringen, dass wir Zusammenstöße vermeiden. Und werden dann mal versuchen, mit dem Schiff das Floß in seiner Fahrt aufzustoppen. Gucken, ob das gelingt. Bin davon überzeugt, das wird gelingen. Und das Floß gegen die Strömung zu Berg zu fahren. Und dann auch das Verhalten des Floßes in ganz langsamer Fahrt mal auszuprobieren. Denn es besteht bei solchen Verdrängern die Gefahr, wenn man zu schnell mit denen gegen den Strom fährt, dass es vorne unter Wasser geht und regelrecht abtaucht. Dass wir das beim Anlegemanöver, dass wir in diese Situation nicht reinkommen, dass wir es vorher eben ausprobieren. Ne?
1: Und was soll ich sagen? Es ist alles gut gegangen. Die Leinen konnten wieder losgemacht werden und das Floß drehte sich wieder in Fahrtrichtung. So ging es kurze Zeit später an Frohse vorbei, aber nicht für die Marco Polo. Sie fuhr plötzlich wieder Richtung Schönebeck. Über Funk erhielten wir die Info, die Wasserpumpe zur Kühlung des Motors hatte das Zeitliche gesegnet und sie musste umdrehen. Die Tradition hatte die moderne Technik geschlagen, so die einstimmige Meinung auf dem Floß nach diesem Funkspruch. Doch wie sollte nun angelandet werden? Während wir uns der Gierseilfähre Westerhüsen näherten, wurde der Plan erklärt, und an der Kaimauer vom früheren Unternehmen Fallberg List wurde das Ganze geprobt. Das Schiff drehte sich wieder, mit den eigenen Motoren wurde gebremst und mit den Rudern steuerte man zum Ufer.
7: So, mit den Geschwindigkeiten kriegen wir das fest.
8: Ja,
7: damit gut. Klasse. Jetzt drücken wir hinten ein bisschen erstmal ab. Warte mal, ich lasse erstmal hinten das Bein.
9: So, super. Wunderbar.
10: Ist das los?
11: Mach's gut.
12: Exakt.
13: Gegen die Wand oben.
14: Gegen die Wand.
13: Gegen die Wand.
1: Nach einem Beinahe-Anschlag beim Ablegen war auch diese Probe überstanden. Sicherlich auch aufgrund der Anweisungen des Kapitäns, weil das wurde vorher deutlich gemacht, er hat das Sagen auf diesem Floß.
15: Wir nehmen einen, der das schon lange gemacht hat, die Schifffahrt selbst jetzt, wie bei mir. Und dadurch habe ich mich bereitschlagen lassen, hilfst du den Jungs, weil ich auch im Hafen drinne bin, auf dem Württemberg und so, nicht? Also Schifffahrt verbunden. Und da dachte ich mir, das Floß ist was Neues für dich, aber eben hat mit dem Wasser zu tun, wo es herkommt, wo es hinfließt. Sonst war ich seit 69 bin ich mit Schubeinheiten zwischen Hamburg und Tschechei unterwegs gewesen.
1: Das Holz wurde im Übrigen durch den Verband der Waldbesitzer beschafft. Geschlagen wurden die Bäume Anfang des Jahres in der Dübener Heide. Der Verband nutzte den Tag so auch für einen Appell an die Bevölkerung.
16: Wir haben gerade im Harz sehr große Flächen, die durch die Katastrophe der letzten Jahre, Sturm und Trockenheit, kaputt gegangen sind. Und die müssen wieder aufgeforstet werden. Und es gibt viele Betriebe, die nicht in der Lage sind, das aus eigener Kraft zu schaffen. Die brauchen dringend Hilfe, damit wir wieder Wald in Zukunft dort haben werden.
1: So forderte man Unterstützung bei der Aufforstung von Seiten der Politik. Sind die Bäume derzeit doch wichtiger denn je für das Binden von CO2?
16: Das ist so, wie wir denken. Offensichtlich denkt die Politik anders. Und wir sind der Meinung, wenn die Bäume wachsen, binden sie CO2. Wir können den Rohstoff Holz nutzen und haben so eine vernünftige Kreislaufwirtschaft.
1: Zahlreiche Plakate wurden prominent am Floß oder den Ufern präsentiert, um dem Anliegen so Aufmerksamkeit zu verschaffen. Doch zurück zur materiellen Darstellung des immateriellen Kulturerbes.
2: Man hat in die Stämme Löcher gebohrt und hat diese mit Holzseilen verbunden. Im Laufe der Entwicklung, so wie ihr es jetzt hier gesehen habt oder sehen werdet, sind die Bohlen also sowohl verbunden worden mit Stahlseilen und über die Querstangen, die sogenannten Klampen, wie die Lüchner Flößer sagen, sind die Querverbindungen, die sind also aufgenagelt. Und wir haben das Floß zweilagig gebaut. Doppellagig. Es gibt in der Flößerei bei uns den Fachbegriff Magdeburger Böden. Und Magdeburger Böden heißt, dass man bis zu sechs Lagen Stammholz übereinander gebaut hat. Damit konnte man teilweise Höhen bis zu 1,75 Meter erreichen. Also ich bin 1,75 groß. Und da seht ihr mal, wie groß diese Flöße waren. Das durfte aber auch nicht mehr sein, weil die Elbe ist nicht so tief.
1: Zwei Lagen haben in diesem Fall auch ausgereicht, um alle sicher auf dem Fluss zu transportieren. Damals war es übrigens nicht nur das Holz, welches transportiert wurde. Wenn man schon so eine Distanz zurücklegte, nimmt man auch gleich Waren mit und brachte sie beispielsweise nach Hamburg. Platz dafür war genug, denn die alten Flöße waren hunderte Meter lang.
2: Der Traum besteht natürlich, mit einem Art Original-Elbe-Floß mal hier zu fahren. Original-Elbe-Floß wäre 110 Meter lang, 15 Meter breit. Also sozusagen das Fünffache von dem, was ihr hier seht. Gut, da arbeiten wir noch dran. Wir sind erstmal froh, dass wir heute die Premiere geschafft haben, dieses Kunstwerk sicher nach Magdeburg zu bringen, weil es ist für uns alle was Neues, eine völlig neue Erfahrung. Und das werden wir fortsetzen und ich denke mal, in den nächsten Jahren wird man auch oft so ein Floß an der Elbe sehen können.
1: Doch erst einmal muss die Albis sicher zum Mückenwirt gebracht werden. Die Salpkerseen und die Rote Hornparkspitze waren mittlerweile passiert. Das Ziel war in Sicht, genauso wie zahlreiche Menschen, die dem Ereignis beiwohnen wollten. Ein paar Flöße wurden mit dem Boot der Wasserretter an Land gebracht, um die Seile später entgegenzunehmen. Dann kamen die Retter wieder. Sie halfen als kleinen Ersatz der Marco Polo, um das Floß auf der Elbe auszubremsen, gemeinsam mit unseren beiden Außenbordmotoren.
8: Noch besser geht gar nicht, oder? Super!
9: Festmachen!
1: Doch nun die wohl wichtigste Frage: Wird das Floß bald seine letzte Reise antreten?
2: Die traurige Botschaft wäre jetzt gewesen, mit Stand von gestern früh, wir hätten es morgen nach dem Fahrt zum Petrifürder rübergefahren in den Yachthafen und hätten es am Montag auseinandergesägt und dann dem typischen Schicksal eines Flosses zugeführt, nämlich den Weg in das Sägewerk zu finden. Aber, und das ist die gute Botschaft, es gab also jemand, der hat gesagt, es wäre doch viel zu schade, wie wir alle, die auf diesem Fluss mitgefahren, diesen wunderbaren Bau, diese handwerkliche Kunst, einfach dem Sägewerk zu opfern. Und der hat gesagt, ich möchte gern das Floß erhalten. Kümmert euch darum, dass wir es bekommen können. Und das werden wir tun. Und da haben wir also innerhalb von wenigen Stunden alle Hebel in Bewegung gesetzt, dass dieses Floß Montagabend nicht zersägt wird.
1: Diese Nachricht löste natürlich große Freude bei den Flößern aus. Der Erlebnispark in Paarei hatte sein Interesse bekundet. Nun geht es an die Planung, wie man das Floß dorthin befördert. Nach der Flößerparty am Mückenwirt stand am Sonntag aber noch die zweite Etappe auf dem Plan. Diesmal ging es hin zum Elbefest am Petrifürder. Erneut drehte man mit eigener Kraft das Floß und machte die Seile am Anleger fest. Und hier war dann auch der Landtagspräsident Höchst selbst mit auf dem Floß unterwegs.
5: Ja, es war natürlich ein absolut tolles Erlebnis. Nicht nur so schön die Stadt Magdeburg mal von der anderen Seite zu sehen, vom Fluss aus. Und ich glaube, wir haben auch Glück gehabt mit dem Wetter. Super Mannschaft, super motivierte Leute und der Zweck war natürlich genial.
1: Alles in allem eine erfolgreiche Geschichte. Nun heißt es Daumen drücken, dass bei der Überführung nach Paarei alles nach Plan läuft. Dort kann man dann auch in Zukunft dieses Stück Elbe-Flößer-Geschichte hautnah erleben.
4: Was habt ihr für die Zukunft vor, wenn jetzt hier die Hauptstadt der Flößerei von Deutschland ist?
2: Ja, nicht nur von Deutschland, von der Welt eigentlich. Ja, was bedeutet das? Also mein Ziel vor allem ist, dass wir hier junge Flößer aus ganz Europa regelmäßig zusammenbringen können, weil wir haben demonstriert, dass wir innerhalb von 2 Tagen ein solches Floß bauen können mit dem entsprechenden Know-how. Und hier sollen also junge Flößer von alten Erfahrenen das Handwerk erlernen und übernehmen und möglichst also auch grenzübergreifend das auszunutzen. Und das ist das Ziel, was wir haben, irgendwann mal so eine Jugendcamps hier in Magdeburg zu machen. Und neben vielen anderen Dingen natürlich vor allem junge Leute zu begeistern. Also wer hier gefahren ist, mitgefahren ist von den jungen Leuten, die sagen, also wir kommen auf jeden Fall wieder. Wenn das Floß nach Pare geht, sind wir alle wieder mit an Bord und bringen.

0: noch ein paar mehr Leute mit. Die Begeisterung ist groß.
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4: Der Samstagvormittag wird sonnig mit etwas Wolken und Temperaturen bis 21 Grad. Zu Mittag wird es stark bewölkt mit vereinzelt leichtem Regen und es bläst ein schwacher Wind aus Südwesten. Am Abend ist es überwiegend stark bewölkt mit Temperaturen bis 20 Grad. In der Nacht ist es wechselnd bewölkt mit vereinzelt leichtem Regen. Der Sonntag wird sonnig mit wechselnder Bewölkung und böigem kräftigen Wind bei Temperaturen um 18 Grad.
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0: Ein krönender Abschluss. Kindersportfest nach Bewegungsaktion der Halberstadtwerke. Das Friedensstadion wurde für viele Kinder aus Halberstadt und der Umgebung zum großen Highlight. Als Abschluss der Kindertagsaktion der Halberstadtwerke des vergangenen Jahres gab es ein Sportfest mit Bewegung im Mittelpunkt. Bei bestem Wetter und Sonnenschein konnten die Kinder sich bei klassischen Bewegungsspielen richtig austoben. Die Halberstadtwerke wurden dabei wie im vergangenen Jahr auch vom VfB Germania unterstützt.
1: Ja, das Kitasportfest ist quasi der Abschluss unseres letztjährigen Kinderaktionsjahres. Wir lassen uns ja jedes Jahr als regionaler Energieversorger, Energiedienstleister Aktionen für die Kindertageseinrichtungen in unserem Versorgungsgebiet entsprechend einfallen. Und letztes Jahr stand das Thema Bewegung im Mittelpunkt. Das heißt, wir hatten ganz bewusst versucht, einen gewissen Reiz zu setzen, weil uns auch als Firma natürlich nicht verborgen geblieben ist, dass gesellschaftlich Kinder sich immer weniger bewegen, und haben dann mit unserem Kooperationspartner VfB Germania kurzerhand ein Bewegungsprogramm entwickelt, um Kinder zum Beispiel über Ballspiele, Bewegungsspiele oder auch Kreativität in Bewegung wieder an das Thema mehr heranzuführen, haben dann auch Präventionsposter entwickelt, damit auch nach den Besuchen der Germania-Jungs in den Einrichtungen quasi diese das auch in ihren Kita-Alltag integrieren könnten. Und um das Ganze nochmal schön abzurunden, haben wir gesagt, wir bringen alle Kitas nochmal zu einem Event zusammen. Und deswegen sind wir heute hier und haben einen schönen Tag mit über 300 Kindern.
2: Also ich glaube, in jeder Kita, wo wir jetzt mit dabei waren, hat man gesehen, dass die Kinder sichtlich Spaß auch im Bewegen haben. Egal jetzt, ob es nur reines Fußballspielen ist, ob es Springen ist, Laufen, Werfen. Ich glaube, das war eine gute Varianz, eine gute Abwechslung dann noch mit dabei. Wie gesagt, das war in allen Kitas einstimmig dann auch der Tenor mit dabei gewesen. Die Kiddies hatten Spaß, unsere Spieler, die mit vor Ort waren, hatten Spaß. Und ich glaube, in dem Sinne war es dann schon an sich auch direkt ein Erfolg.
0: Der Sportverein sorgte dabei für die Expertise im Aufbau und Ablauf der Übungen. Während die Halberstadtwerke die Kindertagsaktion organisierten, kümmerten sich die Jungs vom VfB Germania um den sportlichen Inhalt.
1: Oder? Ja, du brauchst halt bei jeder Aktion immer einen inhaltlichen Partner, der es mit ausgestaltet. Ne? Weil machen wir uns nichts vor, wir sind Energieversorger. Ne? Wir machen keine Gesundheitsprävention hauptberuflich sozusagen. Und da guckst du natürlich schon, wen kannst du da heranziehen, der tagtäglich mit Bewegung als Thema als solches zu tun hat. Wer sich aber auch didaktisch ein Stück weit auskennt, aber wer natürlich auch sportpädagogisch ein paar Sachen parat hat. Und da war der Blick gar nicht so weit zu unserem Kooperationspartner Germania. Haben wir uns mal zusammengesetzt kurzerhand. Die waren mit an Bord, waren mit dabei, fanden das eine super Idee und ja, schon war das Ganze geboren.
2: Ja, im Endeffekt machen wir das ja im Rahmen von unserer Oberligamannschaft mit. Das bedeutet, wir sind natürlich zwei Fliegen mit einer Klappe geschlagen. Das bedeutet, sowohl wir können halt Gesicht und Flagge zeigen, als auch die Kinder oder beziehungsweise das Projekt mit unterstützen. Und das bietet sich eigentlich ganz gut an, wenn man dann die Möglichkeiten hat, dass man gerade in so einem Projekt dann auch irgendwie zusammenarbeitet.
0: Sackhüpfen, Tauziehen, Bowling, Eierlauf und vieles mehr sorgte im Friedensstadion für Begeisterung. Und die war nicht nur bei den Kindern vorhanden. Im Austausch konnten sich die Halberstadtwerke wichtiges Feedback aus den Kitas abholen. Dieses war einschlägig positiv und zeigte, dass das Thema Bewegung für die Kinder in den Kitas von Bedeutung ist. Ganze 3,5 Stunden war Spiel und Spaß im Friedensstadion angesagt. Zwischendurch gab es noch kleine Stärkungen, damit man dann an den nächsten Stationen weiter in Form bleibt.

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2: Der Samstagvormittag wird sonnig mit etwas Wolken und Temperaturen bis 21 Grad. Zu Mittag wird es stark bewölkt mit vereinzelt leichtem Regen und es bläst ein schwacher Wind aus Südwesten. Am Abend ist es überwiegend stark bewölkt mit Temperaturen bis 20 Grad. In der Nacht ist es wechselnd bewölkt mit vereinzelt leichtem Regen. Der Sonntag wird sonnig mit wechselnder Bewölkung und böigem kräftigen Wind bei Temperaturen um 18 Grad.
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3: »20 Jahre Jubiläum, das Hugo-Junkers-Fest«.
4: Am 23. Mai ging es auf dem Hugo-Junkers-Flugplatz in Dessau wieder hoch hinaus. Zahlreiche Besucher reisten von nah und fern an, um sich das beeindruckende Flugzeugspektakel anzusehen. Anlass war das 20. Jubiläum des Hugo-Junkers-Festes. Die Gäste konnten sich auf ein abwechslungsreiches Programm mit spektakulären Flugvorführungen, historischen Maschinen sowie ein buntes Fest für Groß und Klein freuen. Neben spannenden Einblicken in die Welt der Luftfahrt sorgten zahlreiche Attraktionen und Mitmachangebote für beste Unterhaltung.
5: Die Besucher oder die Besucher und Besucherinnen des heutigen Hugo-Junkers-Festes erwartet ein spannendes Programm, tolle Attraktionen in der Luft, tolle Attraktionen am Boden, viel Engagement, viel Ehrenamt, viel Unterstützung durch Vereine, regionale Vereine insbesondere. Viel Unterstützung aus der kommunalen Familie mit bunten Bastelständen und Unterhaltungsständen für Groß und Klein. Ich denke, es ist für jeden Flugbegeisterten was dabei. Für jeden Technikbegeisterten haben wir im hinteren Teil die Oldtimer. Für Familien, Kinder, ich glaube, heute ist an alles gedacht.
6: Also für mich ist natürlich immer wieder das Highlight, die Technik zu sehen, wie die Flugzeuge starten, aber eben auch das Miteinander. Das ist wunderbar und das ist schön, wenn man sich bei so schönem Wetter zusammensetzen kann, essen, trinken, aber auch die ganzen Aussteller, unsere Dikita ist ja auch zum Beispiel dabei, sehen kann und einfach mal an den Ständen vorbei flaniert. Also ich sage immer, mir gefällt alles und das ist in der Tat so, aber die Technik und die Fluggeschichte ist natürlich das besondere Highlight.
4: Auch der Ministerpräsident des Landes Sachsen-Anhalt, Sven Schulze, stattete dem Hugo-Junkers-Fest einen Besuch ab. Nach einem Grußwort an die Besucher ließ er es sich nicht entgehen, bei einem Rundgang einen Blick auf die historischen Flugmaschinen zu werfen. Die Stadt Dessau ist eng mit Hugo-Junkers verbunden, da er dort einen bedeutenden Teil seines Lebens und Wirkens verbrachte. In Dessau gründete und entwickelte Junkers seine berühmten Flugzeug- und Motorenwerke, die die Stadt zu einem wichtigen Zentrum der Luftfahrtsindustrie machten. Heute wird diese Tradition weitergeführt. Bereits zum 20. Mal findet das Fest auf dem historischen Flugplatz in Kleinkühnau statt und erinnert damit an die bedeutende Luftfahrtsgeschichte der Stadt sowie an das Wirken von Hugo Junkers.

0: damit füllt es mich mit Stolz und ich sage herzlichen Glückwunsch zu diesem großartigen Jubiläum und Ereignis und wünsche weiterhin ganz viel Spaß und Freude und vor allem allen Besuchern, die heute da sind.
1: Ja, wir hatten Mühe und Not, zur offiziellen Eröffnung um 13 Uhr alle Besucherinnen und Besucher pünktlich auf den Festplatz zu kriegen. Wir haben noch mit zusätzlichen Kassen agieren müssen, um sicherzustellen, dass wirklich alle auf dem Festgelände sind. Das ist einfach Wahnsinn.
2: Nicht nur am Samstag wurde den Besuchern einiges geboten. Für die Jubiläumsausgabe haben sich die Veranstalter zudem überlegt, die Festlichkeiten um einen zusätzlichen Tag zu erweitern. In den vergangenen Jahren war am Pfingstmontag das Programm bereits größtenteils beendet. Das sollte sich in diesem Jahr ändern. Über die gesamten Pfingstfeiertage hinweg herrschte auf dem Flugplatz ein reges Treiben unter den Flugbegeisterten, Technikfans und Familien.
1: Ja, es gibt weitere fliegerische Kunstflugprogramme auch noch am Sonntag. Der Rummel und die Kirmes findet bis Montag statt. Man kann auch noch Rundflüge buchen bis in den Montag hinein. Die Oldtimer sind heute und morgen nochmal hier bei uns vor Ort. Ja, es bleibt spannend, die ganzen Tage.
2: Mit zahlreichen Eindrücken und spektakulären Highlights in luftiger Höhe bot das Fest ein ganz besonderes Erlebnis. Auch für alle, die lieber festen Boden unter den Füßen behalten, gab es mit zahlreichen Ständen, Fahrgeschäften und weiteren Attraktionen viel zu entdecken und zu erleben.
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4: Frühling. Ein Café in der Gutsmutstraße. Kurz überlege ich, ob ich mir das Frühstück Crystal Meth gönne. Das aus einem Kristallweizen und einem Meth-Brötchen besteht. Bestelle mir dann aber doch nur einen Kaffee. Die nette junge Frau hinterm Tresen sagt, du hast die Nummer 12. Alle weiteren Bestellungen dann bitte auf die 12. Voll auf die 12! Erwidere ich. Sie guckt ratlos. Ich fand's komisch. Aber ich sehe halt auch nicht komisch aus. Das hat schon mal jemand zu mir gesagt. Eine junge Hip-Hopperin, mit der ich mal zusammen in Schöneberg auf einer kleinen Lesebühne eingeladen war. Ich kam von der Bühne zurück und sie sagt mit total erschüttertem Gesicht, das war komisch. Du siehst gar nicht aus, als ob du komisch bist. Grundsätzlich mag ich es ja sehr gerne, nicht genau in irgendwelche Schubladen zu passen und kann dann über solche Sätze nur sehr schmunzeln. Aber in letzter Zeit wird mir irgendwie ständig gesagt, wie und wonach ich aussehe. Oder eben nicht. Letzte Woche zum Beispiel habe ich bei Karstadt einen Besteckkasten gekauft. Das Ding war in einem großen Karton verpackt und nein, ich wollte natürlich keine Tüte. Der Azubi an der Kasse, um die 20, Vollbart, Gangster-Rapper-Blick und eine tiefe Stimme sagt, na dann, auf Wiedersehen und viel Freude damit. Das hat man ihm wohl so beigebracht, aber es kam noch nicht so richtig authentisch rüber. Ich fragte mich auch, was sich ein 20-jähriger Mann wohl darunter vorstellt, wenn ich viel Freude habe mit einem Besteckkasten. Ich fragte ihn auch, ob ich nicht so einen Bezahlaufkleber bräuchte, wenn ich jetzt mit dem Ding aus dem Laden spaziere. Darauf er:
5: Ach Quatsch! Sie sehen ja nur echt nicht so aus, als ob Sie klauen, Mann. Bei mir wäre das schon anders, aber so?
4: Dabei machte er eine unbestimmte Handbewegung, so von oben nach unten, die vermutlich auf mich als Gesamterscheinung hinweisen sollte. Ich bin mir ganz sicher, er hat das nett gemeint. Dennoch war ich total knurrig, als ich kurz darauf dann tatsächlich den Laden unbehelligt verlassen hatte. Es ist eine alte Wunde. Seit meiner Grundschulzeit geht mir das so, dass mich alle für harmlos halten. Eine Reißzwecke auf dem Lehrerstuhl, die Fenster mit Tusche bemalt oder ein Stinkmorchel hinter der Tafel versteckt. Selbst wenn ich ein

0: Vergehen beichtete und die Schuld unumwunden auf mich nahm, lächelten die Lehrerinnen und sagten:
1: Das ist aber lieb, Susanne, dass du den Schuldigen schützen willst. Aber so einfach dürfen wir ihn nicht davonkommen lassen.
0: Wie gerne würde ich einmal so aussehen, als ob ich klaue. Aber allmählich spielt auch noch das Alter gegen mich, scheint mir. Bei einem Hautarztbesuch letzte Woche gab es auch so einen Moment. Ich zeigte ihm einen kleinen Hautausschlag an den Unterarmen, der mich seit ein paar Tagen plagte, und lauschte doch sehr gebannt, als er spontan von Syphilis und anderen Geschlechtskrankheiten redete, ob ich denn häufig wechselnde Sexualpartner... In diesem Moment unterbrach er sich und schaute zu mir auf, während er andeutungsweise meine Hand tätschelte.
2: Entschuldigung, also Geschlechtskrankheiten können wir wohl sicher ausschließen.
0: Hallo? Nein, ich bin wirklich nicht scharf auf derlei Diagnosen. Aber ist es denn zu viel verlangt, dass ich wenigstens in Frage kommen will?
3: Ich beginne zu ahnen, die Diskriminierung des Alters hat viele Gesichter.
0: Es war nicht mein Tag. Am Ende musste ich mir dann auch noch Blut abnehmen lassen, um die Arzthelferin darauf vorzubereiten, dass ich Schwierigkeiten mit Spritzen habe, sagte ich vorneweg, ich gehöre zu den Ängstlichen, nicht, dass sie sich wundern. Ernst sah sie mich an, betrachtete mich von oben bis unten, zwinkerte mir dann verwegen zu und sagte, echt? Sie sehen gar nicht so aus.
3: Und dafür hätte ich sie in dem Moment wirklich küssen können.

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1: Das Bild hing schief. Tatschen, haben Sie auch Sprachreisen? Welche Sprache? Oh, das ist eigentlich egal.
3: Halleluja, das wird eine Party hier. Ah, ja.
1: Wie wäre es mit einer Reise?
4: Nous deux ensemble.
1: Last minute ins All?
3: Ja, fit bin ich.
1: Am liebsten bleibt mir daheim.
5: Aber das gibt schon ein Risiko.
1: Unsere Ehe basiert schließlich auf steuerlicher Vergünstigung. Oh, arme Sau.
3: Ich habe ein regelrecht erotisches Verhältnis zu Aktenordner.
1: Guck mal, hier manche, die wissen gar nicht mehr, hier das ist, manche denken, das ist ein Glücksrad heute. Ne? So, die Jugend, die wissen das gar nicht mehr hier.
5: Oder wo bin ich damals beim blinde Kuhspielen eigentlich gegengelaufen?
1: Okay, wo können Sie mich einschleusen? Es muss nach perfektem Touri aussehen. Überraschen Sie mich einfach.
2: Hinterlassen Sie mir doch bitte eine Nachricht. Oder einen schönen Duft. Herzlich, Ihre Waage.
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2: Der Samstagvormittag wird sonnig mit etwas Wolken und Temperaturen bis 21 Grad. Zu Mittag wird es stark bewölkt mit vereinzelt leichtem Regen und es bläst ein schwacher Wind aus Südwesten. Am Abend ist es überwiegend stark bewölkt mit Temperaturen bis 20 Grad. In der Nacht ist es wechselnd bewölkt mit vereinzelt leichtem Regen. Der Sonntag wird sonnig mit wechselnder Bewölkung und böigem kräftigen Wind bei Temperaturen um 18 Grad.
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2: Medikamente aus dem Berg. Die Bundeswehrapotheke im Harz. Mitten im Harz, verborgen hinter massiven Stahltoren und unter tiefen Felsen, liegt eine besondere Anlage der Bundeswehr. In Blankenburg befindet sich eine der größten unterirdischen Apotheken der Welt. Dies konnten sich Europaabgeordnete Alexandra Mehnert gemeinsam mit Blankenburgs Bürgermeister Heiko Breithaupt und Landtagsabgeordneter der CDU Alexander Reuscher mit einigen ausgewählten Besuchern von Presseoffizier Dominik Dorn erklären lassen. Unter dem Regensteinmassiv arbeiten Soldatinnen und Soldaten unter außergewöhnlichen Bedingungen. Wer in dem Stollen unterwegs ist, trägt für Notfälle einen Sauerstoffretter. Denn hier unter Tage gibt es keine schnellen Fluchtwege. Hier lagern Medikamente, medizinische Geräte und Material für Einsätze der Truppe. Von Schmerztabletten und Verbandsmaterial bis hin zu Operationsbesteck und Röntgentechnik. Auf langen Gängen stapeln sich Kisten und Pakete. Täglich wird hier verteilt, verpackt und verschickt. Fast im Minutentakt verlassen Medikamente und medizinische Geräte die Anlage. Versorgt werden Bundeswehrstandorte in mehreren Bundesländern. Truppenärzte bestellen das benötigte Material direkt aus Blankenburg. Doch die Anlage ist mehr als nur ein riesiges Lager. Auf dem Stützpunkt arbeiten auch Spezialisten für Medizintechnik. In eigenen Werkstätten werden etwa Beatmungsgeräte geprüft, repariert und für den Einsatz vorbereitet. Auch Geräte zur Sterilisation medizinischer Geräte werden hier für den Einsatz instand gehalten, denn diese müssen auch unter extremen Bedingungen zuverlässig funktionieren. Rund 200 Soldaten und Soldatinnen sind am Standort stationiert. Viele von ihnen arbeiten direkt im Berg. Die unterirdische Apotheke sorgt aber nicht nur innerhalb

0: der Bundeswehr für Aufmerksamkeit, denn immer wieder besuchen Schulklassen, Gäste und Soldaten aus anderen Standorten die Anlage und viele staunen über die gewaltige Infrastruktur tief im Harz.
1: Dass sie auch mal gesehen werden und dass sie dann auch immer mitbekommen. Und dass die Politik sich auch für uns in unseren Grenzen interessiert. Vielen Dank.
2: Broschüre vorgestellt. Der Sachsen-Anhalt-Tag rückt näher.
3: Der Sachsen-Anhalt-Tag 2026 in Bernburg steht unter dem Motto, wo Sachsen-Anhalt trifft. Damit Besucher auch verstehen, was hinter diesem Motto steckt, hat eine Arbeitsgruppe jetzt eine 24-seitige Broschüre erarbeitet. Vorgestellt wurde sie vergangene Woche im Rathaus. Die Veröffentlichung beschäftigt sich mit der Geschichte Bernburgs, dem Erbfall von 1212 und der besonderen Bedeutung des Schlosses für die Stadt.
4: Mein Name ist Dr. Stefanie Eifert. Ich bin gebürtige Bernburgerin und war Mitglied der Arbeitsgemeinschaft Geschichte. Am Anfang zusammen mit Herrn Olaf Böck. Der hat ganz viele regionalhistorische Forschung gemacht zum Thema eben Sachsen und Anhalt. Und auf diesen wissenschaftlichen Überlegungen beruht das Motto, wo Sachsen-Anhalt trifft. Und wir haben uns eben Gedanken gemacht, wie wir dieses Motto publikumswirksam und verständlich eben in die Bevölkerung hineinbringen. Ergebnis war eben diese kleine Broschüre mit den drei Aufsätzen da drin und die wissenschaftliche Eröffnung des Sachsen-Anhalt-Tags am 1.6.
3: Die Broschüre verbindet dabei mehrere Themen miteinander. Im Mittelpunkt steht der historische Erbfall von Bernburg aus dem Jahr 1212. Gleichzeitig geht es aber auch darum, wie sich Bernburg über Jahrhunderte hinweg entwickelt hat und warum die Stadt immer wieder ein Ort der Begegnung gewesen ist.
4: Der erste Artikel thematisiert eben das Motto, wo Sachsen Anhalt trifft, und zeigt die Prozesse und historischen Ereignisse, die zum Erbfall 1212 geführt haben, geht aber auch darüber hinaus und zeigt quasi, dass Bernburg in all den Jahrhunderten der Stadtgeschichte immer wieder ein Ort von Grenzen gewesen ist und diese Grenzen eben überwunden hat und damit eben immer schon ein Ort der Begegnung gewesen ist. Und da der Erbfall 1212 im Bernburger Schloss stattgefunden hat, ist das der zweite Beitrag, der sich eben mit der Architekturgeschichte des Schlosses, aber auch mit seinen verschiedenen Funktionen über die Jahrhunderte hinweg beschäftigt und eben damit das Schloss, also die Krone Anhalts, zu einem identitätsstiftenden Faktor innerhalb der Bernburger Stadtbevölkerung gemacht hat. Und der dritte Beitrag fokussiert dann eben auf die Zeitspanne 1996 bis 2026 und beleuchtet die Entwicklung des Stadtbildes in diesem Zeitraum, also vom ersten Sachsen-Anhalt-Tag bis jetzt.
3: Die Broschüre liegt ab sofort in den Rathäusern, der Stadtbibliothek und an weiteren Stellen rund um den Sachsen-Anhalt-Tag aus. Auch während des Landesfestes selbst soll sie für Besucher erhältlich sein.
4: Die Broschüren liegen in allen Rathäusern aus, in der Stadtbibliothek, wahrscheinlich auch im Museum und sind auch den Schulen zugänglich gemacht worden. Ja, und können eigentlich überall, wo Sachsen-Anhalt-Tag draufsteht, auch abgeholt werden und werden natürlich auch an verschiedenen Ständen dann zum Sachsen-Anhalt-Tag verfügbar sein.
3: Der Sachsen-Anhalt-Tag findet Anfang Juni in Bernburg statt. Mit der Broschüre wollen die Organisatoren die Geschichte hinter dem Motto schon vor dem Fest für Besucher und Einheimische greifbar machen.

0: 800.000 Menschen sind in Sachsen-Anhalt im Ehrenamt tätig. Arbeit, die wichtig für unsere Gesellschaft ist. 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
1: Freitagnachmittag, südlich von Schönebeck an der Elbe. Hier wird bereits seit dem Donnerstag gebaut. Es soll ein Floß entstehen. Als Bauort hat man das Ufer gleich neben dem Bootshaus Delfin gewählt und ließ die Kettensägen und Muskelkraft sprechen.
2: Also heute, was Sie hinter mir sehen, ist ja schon eine ganze Menge passiert. Wir haben also gestern in sehr zügiger Art und Weise die fast 26 Stämme, die hier lagen, von 18 Meter Länge verarbeitet. Heute werden die Aufbauten des Floßes

0: vollendet, also die Beplankung, die Floßhütte wird gebaut und wir wollen heute Abend fertig sein, damit wir morgen um 13 Uhr gut nach Magdeburg starten können.
1: Eile war geboten, denn bis zum Freitagabend musste alles fertig sein. Am Samstag war schließlich der große Tag.
2: Vorsicht, heiß am Fertig! Hey! Den Floß!
1: Dann sollte es von hier aus über die Elbe bis zum Mückenwirt in Buckau gehen. Als erste Etappe. Die zweite sollte dann am Sonntag vom angesprochenen Ausflugslokal bis zum Petriförder führen. Das eben im Interview ist übrigens Frank Thiel, Präsident der Internationalen Flößervereinigung und Ideengeber. So wird er in diesem Film auch häufiger vor der Kamera zu sehen sein.
0: Also die Idee hatte ich schon seit längerem zu sagen, die Elbe hat hier in Magdeburg eine sehr erfolgreiche Tradition hinter sich. Das letzte Floß fuhr Ende der 60er Jahre oder Mitte der 60er Jahre hier durch, also das letzte wirtschaftlich betriebene Floß. Und ich habe mich dann mit der Geschichte der Flößerei hier in Magdeburg beschäftigt und gesagt, also wir müssen nochmal ein Floß bauen, ne? So wie es früher war.
1: Das 800-jährige Jubiläum Schönebecks, die zweite Auflage des Elbefestes sowie ein weiterer großer Grund, den wir noch später erläutern, waren letztendlich die Gründe, die den Stein ins Rollen brachten. Doch gehen wir erst einmal ein paar hundert Jahre zurück und beschäftigen uns mit den geschichtlichen Hintergründen der Flößerei. Wann sie erfunden wurde, lässt sich nicht genau nachweisen, jedoch berichtet das Alte Testament schon von der Flößerei. Auch die alten Römer nutzten das Floß zum Holztransport, denn das Flößen definiert nur den schwimmenden Transport von zusammengebundenen Baumstämmen. Werden sie einzeln befördert, spricht man vom Triften. Beides Transportarten, die auch in Europa weit verbreitet waren. Und dafür gibt es verschiedene Nachweise. Diese Tradition hielt sich über die Jahrhunderte und wurde bei steigenden Bevölkerungszahlen, dem aufkommenden Schiffbau und der Industrialisierung immer wichtiger. So wurden Dämme gebaut, um auch auf kleineren Flüssen das Flößen zu ermöglichen. Jedoch verlagerte sich die Aufgabe zunehmend weg vom Bauholz hin zum Brennstoff. Und mit der zunehmenden Verbreitung der Eisenbahn verlor das Floß immer mehr an Bedeutung. Und heute? Zum einen wäre hier natürlich die touristische Nutzung zu nennen, zum anderen aber die Wahrung dieser Tradition. Im Dezember 2014 wurde die Flößerei im deutschen Verzeichnis des immateriellen Kulturerbes aufgenommen und im vergangenen Jahr auch als immaterielles UNESCO-Weltkulturerbe. Und damit kommen wir zum anderen großen Grund für diese Floßfahrt.
3: Ich habe ja so ein bisschen am Rande gehört, hier ist ein großes internationales Event am Werden. Magdeburg soll hier bei was werden?
0: Also, das war gewissermaßen der Auftakt, um Magdeburg in das Blickfeld der internationalen Flößerszene zu rücken. In der nächsten Woche haben wir unseren internationalen Tag in Wolfratshausen. Und am kommenden Samstag werden wir ein neues Statut beschließen. Und im Entwurf des Statutes steht drin, dass Magdeburg künftig der Hauptsitz des Weltverbandes der Flößer sein soll.
3: Wieso das denn?
0: Ja, wieso das denn? Wir haben gedacht, also es wird mal Zeit, dass wir aus den spanischen Pyrenäen mal herabsteigen in die Niederungen der Ebene. Nein, sondern wir haben gesagt, es wäre sicherlich sehr schön, wenn wir gerade in Deutschland und speziell hier in Magdeburg einfach mal präsentieren können, was Flößerei für uns bedeutet. Es ist ja vielfach über die Flößerei vergessen worden in den letzten Jahren. Das haben wir Schritt für Schritt wieder aufgearbeitet.
1: Und dieses Floß wäre hier als eine der ersten großen Meilensteine zu nennen. Somit steht dieses materielle Floß als Darstellung eben dieses immateriellen Weltkulturerbes. Um so eine Rarität müssten sich die Museen doch eigentlich streiten. Oder? Nicht unbedingt.
0: Also gerade heute hat sich viel entschieden, weil wir haben das Floß gesehen und ich war mit einem Tränenauge eigentlich dabei, mit dem Gedanken, es soll am Montag wieder auseinandergenommen werden und dann seinem Schicksal zugeführt werden, wie das früher mit den Flößen war, nämlich dem Sägewerk. Ein solches wunderschönes Floß hier zu halten, das wäre wichtig gewesen. Leider hat es die Stadt Magdeburg abgelehnt, im denkmalgeschützten Bereich ein solches Floß als Denkmal oder als Anschauungsobjekt zu installieren. Mit der Begründung, es wäre kein geeignetes Mittel, um ein immaterielles Kulturerbe der UNESCO der Menschheit sozusagen zu visualisieren. Das ist eine Begründung, wo mir nichts einfällt. Momentan laufen Gespräche, vielleicht können wir das Floß doch noch retten. Lassen Sie sich überraschen.
1: Es bleibt also spannend. Doch gehen wir erst einmal alle schlafen und machen den Zeitsprung zum Samstagmorgen. Einmal mehr haben sich zahlreiche Schaulustige und Fotografen am Bootshaus Delfin eingefunden, um diesem besonderen Moment beizuwohnen und auch die

0: Wünsche von Frank Thiel sind wahr geworden.
1: Gutes Wetter, gute Stimmung und dass wir das frohes Heil bis zum Anliegeplatz bringen.
0: Heute ausnahmsweise nicht dabei, aber trotzdem sehr interessiert, war auch Landtagspräsident Gunnar Schellenberger. Er unterstützt dieses Projekt ausdrücklich.
2: Ich war ja mal 5 Jahre lang Kulturstaatssekretär. Für mich ist Kulturland Sachsen-Anhalt das A und O. Und Kultur ist mehr als UNESCO-Weltkulturerbe. Kultur ist ebenfalls Industriekultur und immaterielles Weltkulturerbe. Und hier haben wir so ein Stück weit Industriekultur und immaterielles Weltkulturerbe zusammengebunden. Und wir als Kulturland Sachsen-Anhalt, wir haben mal die Kultur in Deutschland gepachtet. Und das ist für mich wichtig. Und wir brauchen diese engagierten Leute, die das dann auch wirklich leben. Und das war das Tolle an der Kiste, dass also ganz viele sich verbunden gefühlt haben, das gemeinsam zu bauen, zu unterstützen.
0: Zusammengebunden wurden auch die ganzen Baumstämme. Zu den Fakten von genau diesem Floß kommen wir später noch. Schwimmen konnte es schon mal, doch es musste noch auf die Marco Polo gewartet werden, bevor man hier die Leinen lösen konnte. Sie hatte an diesem Tag mehrere Aufgaben. Zum einen beim Anlegen helfen, zum anderen hätte sie uns aufnehmen können, sollte das Floß doch untergehen. Und natürlich bot sie Platz für die Schaulustigen, die ganz nah dran sein wollten. Ob der Kapitän der Marco Polo so etwas wohl schon einmal erlebt hat?
3: Nee, ich mach das, nächstes Jahr wären es 50 Jahre. Aber das Flößen war vor meiner Zeit, so dass es heute eben bloß noch als kulturhistorisches oder kulturtechnisches Event eben erlebt werden kann. Das Flößen auf der Elbe, das ging etwa bis in die 50er Jahre des letzten Jahrhunderts.
0: Stück für Stück näherte sich das Passagierschiff und bald war es dann auch schon soweit. Auf der Albis hieß es Leinen los. Kurs Schönebeck zusammen mit der Marco Polo und einem Rettungsboot der Wasserrettung. Man kann ja nie wissen. Hier wurde auch einmal getestet, wie schnell wir überhaupt sind, indem das Schiff neben uns Geschwindigkeit hielt. 5,5 km/h kamen dabei raus. So ging es unter der neuen Elbbrücke hindurch und schon aus der Ferne konnte man die zahlreichen Schaulustigen erkennen, die am Elbufer rund um die Salzblume warteten.
4: Wie viele Festmeter Holz sind hier verbaut worden? Was kostet sowas eigentlich, wenn man das Holz hätte kaufen müssen?
5: Also es waren etwa 26 Festmeter Holz. Das Floß hat ein Gewicht von ungefähr 25 Tonnen. Alle Aufbauten sind gewissermaßen mit der Hand gefertigt, bis auf die Dielenbretter und die Reling, wie ihr das hier auch sehen könnt. Was so etwas kostet, ja, je nachdem, wie der Marktwert ist. Also wir haben mal hochgerechnet mit allem drum und dran, mit An- und Abtransport, ist es ungefähr 5.000 Euro.
0: Dafür gab es am Ende ein Floß mit 2 Lagen an Stämmen als schwimmenden Unterbau und gesteuert wurde mit 5 Rudern. Ganz nach Tradition ist dieses Floß aber nicht, denn weder ein Dielenaufbau, damit die Flößer trockene Füße haben, noch die beiden Außenbordmotoren waren damals Standard. Doch diese beiden Motoren werden später noch sehr wichtig werden.
5: Der Vorteil beim immateriellen Kulturerbe der UNESCO besteht darin, wir haben das Recht, dieses Erbe weiterzuentwickeln. Das soll nicht statisches sein. Deswegen gibt es also aus Sicherheitsgründen diese Motoren, deswegen gibt es aus Sicherheitsgründen für die Mitfahrenden diese Beplankung. Das war natürlich früher nicht der Fall, da hatten die Flößer ein vielfach bescheideneres Leben, um es mal so zu formulieren.
0: Zum anderen können die Menschen auf dem Floß heute schwimmen. Angeblich durften sie dies damals nicht können.
5: Also das ist natürlich ein hartnäckiges Gerücht, was sich hält. Aber es ist, da ist ein Schuss Wahrheit mit drin, weil die Floßherren hatten kein Interesse, dass in Gefahrensituationen die Flößer einfach über Bord sprangen und davon schwammen, sondern sie hielten den Auftrag, das Floß sicher ans Land zu bringen und nicht unbedingt ihr eigenes Leben. Deswegen war das so etwas kompliziert.
0: Damit wir am Ende nicht die Rettungswesten austesten müssten, wurde kurz hinter der Salzblume das Anlegemanöver geprobt. Zunächst musste das Floß eine 180-Grad-Drehung absolvieren. Die Ruder machen es möglich. Dann kommt die Marco Polo zum Einsatz.
3: Ja, unsere Aufgabe wird es sein, dass wir einen nautischen Versuch starten, das Floß unterwegs hier an unserer Steuerbordseite einzufangen. Wir werden zu diesem Zweck hier noch 6 Fender ausbringen, dass wir Zusammenstöße vermeiden. Und werden dann mal versuchen, mit dem Schiff das Floß in seiner Fahrt aufzustoppen. Gucken, ob das gelingt. Bin davon überzeugt, das wird gelingen. Und das

0: Floß gegen die Strömung zu Berg zu fahren und dann auch das Verhalten des Floßes in ganz langsamer Fahrt mal auszuprobieren, denn es besteht bei solchen Verdrängern die Gefahr, wenn man zu schnell mit denen gegen den Strom fährt, dass es vorne unter Wasser geht und regelrecht abtaucht. Dass wir das beim Anlegemanöver, naja, dass wir in diese Situation nicht reinkommen, dass wir es vorher eben ausprobieren. Ne?
1: Und was soll ich sagen? Es ist alles gut gegangen. Die Leinen konnten wieder losgemacht werden und das Floß drehte sich wieder in Fahrtrichtung. So ging es kurze Zeit später an Frohse vorbei, aber nicht für die Marco Polo. Sie fuhr plötzlich wieder Richtung Schönebeck. Über Funk erhielten wir die Info, die Wasserpumpe zur Kühlung des Motors hatte das Zeitliche gesegnet und sie musste umdrehen. Die Tradition hatte die moderne Technik geschlagen, so die einstimmige Meinung auf dem Floß nach diesem Funkspruch. Doch wie sollte nun angelandet werden? Während wir uns der Gierseilfähre Westerhüsen näherten, wurde der Plan erklärt und an der Kaimauer vom früheren Unternehmen Fallberg List wurde das Ganze geprobt. Das Schiff drehte sich wieder, mit den eigenen Motoren wurde gebremst und mit den Rudern steuerte man zum Ufer.
2: Klar, mit den Geschwindigkeiten kriegen wir das fest. Ja, damit gut. Klasse. Drück hier hinten ein bisschen erstmal an. Warte mal, ich lasse ihn erstmal hinten.
3: So, super. Wunderbar. Bravo.
4: Ist das los?
5: Was gut. Exakt.
6: Gegen die Wand oben.
7: Gegen die Wand.
6: Gegen die Wand.
1: Nach einem Beinahe-Anschlag beim Ablegen war auch diese Probe überstanden. Sicherlich auch aufgrund der Anweisungen des Kapitäns, weil das wurde vorher deutlich gemacht, er hat das Sagen auf diesem Floß.
8: Wir nehmen einen, der das schon lange gemacht hat, die Schifffahrt selbst jetzt, wie bei mir. Und dadurch habe ich mich bereitschlagen lassen, hilfst du den Jungs, weil ich auch im Hafen drinne bin, auf dem Württemberg und so, nicht? Also Schifffahrt verbunden. Und da dachte ich mir, das Floß ist was Neues für dich, aber eben hat mit dem Wasser zu tun, wo es herkommt, wo es hinfließt. Sonst war ich seit 69 bin ich mit Schubeinheiten zwischen Hamburg und Tschechei unterwegs gewesen.
1: Das Holz wurde im Übrigen durch den Verband der Waldbesitzer beschafft. Geschlagen wurden die Bäume Anfang des Jahres in der Dübener Heide. Der Verband nutzte den Tag so auch für einen Appell an die Bevölkerung.
9: Wir haben gerade im Harz sehr große Flächen, die durch die Katastrophe der letzten Jahre, Sturm und Trockenheit, kaputt gegangen sind. Und die müssen wieder aufgeforstet werden. Und es gibt viele Betriebe, die nicht in der Lage sind, das aus eigener Kraft zu schaffen. Die brauchen dringend Hilfe, damit wir wieder Wald in Zukunft dort haben werden.
1: So forderte man Unterstützung bei der Aufforstung von Seiten der Politik. Sind die Bäume derzeit doch wichtiger denn je für das Binden von CO2?
9: Das ist so, wie wir denken. Offensichtlich denkt die Politik anders. Und wir sind der Meinung, wenn die Bäume wachsen, binden sie CO2. Wir können den Rohstoff Holz nutzen und haben so eine vernünftige Kreislaufwirtschaft.
1: Zahlreiche Plakate wurden prominent am Floß oder den Ufern präsentiert, um dem Anliegen so Aufmerksamkeit zu verschaffen. Doch zurück zur materiellen Darstellung des immateriellen Kulturerbes.
10: Man hat in die Stämme Löcher gebohrt und hat diese mit Holzseilen verbunden. Im Laufe der Entwicklung, so wie ihr es jetzt hier gesehen habt oder sehen werdet, sind die Bohlen also sowohl verbunden worden mit Stahlseilen und über die Querstangen, die sogenannten Klampen, wie die Lüchner Flüsse sagen, sind die Querverbindungen, die sind also aufgenagelt. Und wir haben das Floß zweilagig gebaut. Doppellagig. Es gibt in der Flößerei bei uns den Fachbegriff Magdeburger Böden. Und Magdeburger Böden heißt, dass man bis zu sechs Lagen Stammholz übereinander gebaut hat. Damit konnte man teilweise Höhen bis zu 1,75 Meter erreichen. Also ich bin 1,75 groß. Und da seht ihr mal, wie groß diese Flöße waren. Das durfte aber auch nicht mehr sein, weil die Elbe ist nicht so tief.
1: Zwei Lagen haben in diesem Fall auch ausgereicht, um alle sicher auf dem Fluss zu transportieren. Damals war es übrigens nicht nur das Holz, welches transportiert wurde. Wenn man schon so eine Distanz zurücklegte, nimmt man auch gleich Waren mit und brachte sie beispielsweise nach Hamburg. Platz dafür war genug, denn die alten Flöße waren hunderte Meter lang.
10: Der Traum besteht natürlich, mit einem Art Original-Elbe-Floß mal hier zu fahren. Original-Elbe-Floß wäre 110 Meter lang, 15 Meter breit. Also sozusagen das Fünffache von dem, was ihr hier seht. Gut, da arbeiten wir noch dran. Wir sind erstmal froh, dass wir heute die Premiere geschafft haben, dieses Kunstwerk sicher nach Magdeburg zu bringen. Weil es ist für uns alle was Neues, eine völlig neue Erfahrung. Und das werden wir fortsetzen. Und ich denke mal, in den nächsten Jahren wird man auch oft so ein Floß an der Elbe sehen können.
1: Doch erst einmal muss die Albis sicher zum Mückenwirt gebracht werden. Die Salpgerseen und die Rote Hornparkspitze waren mittlerweile passiert. Das Ziel war in Sicht, genauso wie zahlreiche Menschen, die dem Ereignis beiwohnen wollten. Ein paar Flöße wurden mit dem Boot der Wasserretter an Land gebracht, um die Seile später entgegenzunehmen. Dann kamen die Retter wieder. Sie halfen als kleinen Ersatz der Marco Polo, um das Floß auf der Elbe auszubremsen. Gemeinsam mit unseren beiden Außenbordmotoren.
7: Das Wasser geht gar nicht, oder? Super!
11: Festmachen!
1: Doch nun die wohl wichtigste Frage: Wird das Floß bald seine letzte Reise antreten?
10: Die traurige Botschaft wäre jetzt gewesen, mit Stand von gestern früh, wir hätten es morgen nach dem Fahrt zum Petrifürder rübergefahren in den Yachthafen und hätten es am Montag auseinandergesägt und dann dem typischen Schicksal eines Flosses zugeführt, nämlich den Weg in das Sägewerk zu finden. Aber, und das ist die gute Botschaft, es gab also jemand, der hat gesagt, es wäre doch viel zu schade, wie wir alle, die auf diesem Fluss mitgefahren, diesen wunderbaren Bau, diese handwerkliche Kunst, einfach dem Sägewerk zu opfern. Und der hat gesagt, ich möchte gern das Floß erhalten. Kümmert euch darum, dass wir es bekommen können. Und das werden wir tun. Und da haben wir also innerhalb von wenigen Stunden alle Hebel in Bewegung gesetzt, dass dieses Floß Montagabend nicht zersägt wird.
1: Diese Nachricht löste natürlich große Freude bei den Flößern aus. Der Erlebnispark in Paarei hatte sein Interesse bekundet. Nun geht es an die Planung, wie man das Floß dorthin befördert. Nach der Flößerparty am Mückenwirt stand am Sonntag aber noch die zweite Etappe auf dem Plan. Diesmal ging es hin zum Elbefest am Petrifürder. Erneut drehte man mit eigener Kraft das Floß und machte die Seile am Anleger fest. Und hier war dann auch der Landtagspräsident Höchst selbst mit auf dem Floß unterwegs.
12: Ja, es war natürlich ein absolut tolles Erlebnis. Nicht nur so schön die Stadt Magdeburg mal von der anderen Seite zu sehen, sondern vom Fluss aus. Und ich glaube, wir haben auch Glück gehabt mit dem Wetter. Super Mannschaft, super motivierte Leute und der Zweck war natürlich genial.
1: Alles in allem eine erfolgreiche Geschichte. Nun heißt es Daumen drücken, dass bei der Überführung nach Paarei alles nach Plan läuft. Dort kann man dann auch in Zukunft dieses Stück Elbe-Flößer-Geschichte hautnah erleben.
13: Was habt ihr für die Zukunft vor, wenn jetzt hier die Hauptstadt der Flößerei von Deutschland ist?
10: Na, nicht nur von Deutschland, von der Welt eigentlich. Also mein Ziel vor allem ist, dass wir hier junge Flößer aus ganz Europa regelmäßig zusammenbringen können, weil wir haben demonstriert, dass wir innerhalb von 2 Tagen ein solches Floß bauen können mit dem entsprechenden Know-how. Und hier sollen also junge Flößer von alten Erfahrenen das Handwerk erlernen und übernehmen und möglichst also auch grenzübergreifend das auszunutzen. Und das ist das Ziel, was wir haben, irgendwann mal so ein Jugendcamp hier in Magdeburg zu machen. Und neben vielen anderen Dingen natürlich vor allem junge Leute zu begeistern. Also wer hier gefahren ist, mitgefahren ist von den jungen Leuten, die sagen, also wir kommen auf jeden Fall wieder. Wenn das Floß nach Paarei geht, sind wir alle wieder mit an Bord und bringen noch ein paar mehr Leute mit. Die Begeisterung ist groß.
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4: Der Samstagvormittag wird sonnig mit etwas Wolken und Temperaturen bis 21 Grad. Zu Mittag wird es stark bewölkt mit vereinzelt leichtem Regen und es bläst ein schwacher Wind aus Südwesten. Am Abend ist es überwiegend stark bewölkt mit Temperaturen bis 20 Grad. In der Nacht ist es wechselnd bewölkt mit vereinzelt leichtem Regen. Der Sonntag wird sonnig mit wechselnder Bewölkung und böigem kräftigen Wind bei Temperaturen um 18 Grad.
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Hallo und ein herzliches Willkommen zur Ausgabe von Deutschland Lokal. In diesem Juni steht eine ganze Menge an und in dieser Sendung auch. Es gibt eine Menge zu gewinnen, attraktive Sachen, die man draußen zum Teil schon gar nicht mehr bekommt. Also schön aufmerksam dabei bleiben und ich drücke gleich am Anfang einmal die Daumen. Worum geht's in unserem ersten Beitrag? Unser erster Beitrag führt direkt nach Schönefeld an den Flughafen, denn dort findet alle 2 Jahre die ILA statt, die internationale Luftfahrtausstellung. Schaut mal, da ist einiges vorbereitet.

0: Hallo, Frau Wolters, einen schönen guten Tag. Es steht Großes vor der Tür, nämlich die ILA 2026.
1: In der Tat, am 10. Juni geht es los, draußen am Flughafen BER. Wir freuen uns schon sehr.
0: Die ILA teilt sich in zwei Teile. Einmal gibt es einen Fachbesucherteil und dann sind natürlich auch wieder die Zuschauer eingeladen.
1: Das ist richtig. Unter der Woche ist die ILA geöffnet für das Fachpublikum und am Wochenende ist die ILA natürlich offen für die gesamte Familie, sozusagen von klein bis groß, alle, die interessiert sind und sich für Luft- und Raumfahrt begeistern.
0: Die ILA läuft alle 2 Jahre. Vor 2 Jahren war sie ausverkauft.
1: Vor 2 Jahren war sie ausverkauft und auch in diesem Jahr stellen wir schon fest, die Nachfrage ist sehr groß. Wir konnten das Ticketkontingent noch mal um 25% steigern. Allerdings ist auch jetzt schon der Samstag wieder ausverkauft, aber für den Sonntag gibt es noch Tickets und auch unter der Woche für die Fachbesucher gibt es natürlich auch noch Tickets.

0: In der Raumfahrthalle waren wir vor 2 Jahren, war sehr viel los, für Groß und Klein. Also eigentlich ist es ein Event für die ganze Familie.
1: Die ILA ist, und da speziell der Space Pavilion, ein Event für die ganze Familie. Das beginnt schon vor der Halle. Dort wird wieder unser Space Bus stehen, wo man eine Reise in die Erdumlaufbahn machen kann, gemeinsam mit den deutschen Astronauten Alexander Gerst und Matthias Maurer zur Internationalen Raumstation. Matthias war der Letzte, der auf der Raumstation war. Und dann geht man in die Raumfahrtwelle und erlebt die Faszination Raumfahrt pur. Dies Jahr mit den Schwerpunkten Erdbeobachtung, Kommunikation, Navigation und Mond.
0: Also für Nerds ist auch eine Menge mit dabei.
1: Für Nerds wird eine ganze Menge dabei sein, denn wir bieten natürlich auch alle unsere Spezialisten auf, die die Exponate begleiten werden, die auf der Bühne sein werden. Wir haben Bühnenshows jeden Tag, natürlich am Wochenende, Samstag und Sonntag für die ganze Familie.
2: Es gibt sehr viel zu sehen. Wir haben insgesamt rund 750 Aussteller. Das sind nochmal 25% mehr als bei der letzten ILA. Und gezeigt wird alles rund um Luft- und Raumfahrt, von Drohnen über Helikopter bis hin zu großen A380 Emirates Passagiermaschine. Also da wird
0: Man muss
2: ganz
0: sagen,
2: viel.
0: in die Emirates-Maschine guckt man rein. Da kann man also tatsächlich auch mal Probesitzen machen.
2: Die Emirates A380-Maschine ist alle Tage auf der ILA und da kann man natürlich auf jeden Fall auch reingehen und sich das alles mal anschauen, die First Class, die Business Class und ja, kann das sozusagen aus nächster Nähe ganz persönlich miterleben.
0: So, jetzt komme ich zu Ihnen und sage: Wissen Sie, Frau Wodeis, ich bin das erste Mal hier. Was soll ich mir angucken?
2: Das ist natürlich eine große Herausforderung, weil es gibt wirklich sehr viel zu sehen. Spannend ist natürlich auf jeden Fall unser Space Pavilion. Da kann man Astronauten live erleben. Wir haben Bühnenprogramm. Also je nachdem, wofür man sich interessiert, ob es die Raumfahrt ist oder auch die Luftfahrt, es ist sozusagen ganz viel zu erleben. Programm auf den Bühnen, draußen, auf dem Static Display, aber natürlich auch in der Luft. Wir sind natürlich eine Luft- und

0: Raumfahrtmesse. Das heißt, da möchte man natürlich auch das ein oder andere Fluggerät auch mal im Flug sehen. Und da gibt es einiges zu sehen. Ganz spannend dürfte dieses Jahr sein der Flug der German Heron Tapet. Das ist eine große Drohne, die man in der Luft erstmalig sehen kann. Aber natürlich auch Helikopter. Es wird Fallschirmspringer geben. Also da wird einiges geboten, auch am Wochenende für die Privatbesucher.
1: Ja, ich ertappe mich immer. Ich spreche natürlich unheimlich gern über die Raumfahrt. Aber DLR heißt ja Luft- und Raumfahrt. Was gibt es für die Luft?
2: Für die Luftfahrer auf der ELA gibt es auch jede Menge zu sehen. Und das speziell an unserem Stand, Stand 300, wo wir Technologien präsentieren werden, die so zum ersten Mal auf der ELA gezeigt werden. Dort geht es zum Beispiel um einen schnellfliegenden Helikopter oder es geht auch um alternative Energieträger für die Luftfahrt. Und zum ersten Mal werden wir dort einen sogenannten Forschungssimulator präsentieren, mit dem man eine Do 328 Uplift fliegen kann.
1: All das, was wir jetzt besprochen haben, kann man sich anschauen im Space Pavilion von der DLR. Und wir freuen uns natürlich, dass wir 10x2 Eintrittskarten haben von der Messe zur Verfügung gestellt bekommen. Eine Frage dazu vielleicht.
2: Welcher war der letzte deutsche Astronaut, der auf der Internationalen Raumstation war?
1: Und wenn ihr die hoffentlich richtige Antwort wisst, dann schickt ihr die wie immer an gewinnspiel@trevelcan.tv und dann schon seid ihr mit in der Auslosung.
3: Von Nerds war ja eben schon die Rede. Von Nerds für Nerds oder von Fans für Fans könnte man natürlich auch sagen, gab es etwas und zwar in der Friedenskirche in Duisburg-Rheinhausen. Die Amiga Convention findet dort alljährlich statt und das ist natürlich ein richtiger Ritt in die 80er Jahre. Ich glaube, wir waren ja fast alle mit dabei.
4: Für einen Tag wird die Friedenskirche in Rheinhausen mal wieder zu einem Pilgerort und Retro-Gaming-Tempel für Menschen aus ganz Deutschland. Joystick-Klicken, flimmernde Röhrenmonitore und Computersounds aus den 80er Jahren. Hier dreht sich alles um Retro-Gaming und Heimcomputer, besonders um den Amiga. Für viele Fans ist der Amiga längst mehr als nur ein alter Computer. Er steht bis heute für Erinnerungen, Kreativität und Gemeinschaft. Genau dieses Gefühl will die Amiga Ruhrpott Convention gemeinsam mit Organisator Tino Menzner wieder erlebbar machen.
5: Es geht hier ganz viel um Emotionen, um Freundschaft, um Community, um Zusammenhalt, um sich auszutauschen, Erfahrungen und Expertise auszutauschen, neue Leute kennenzulernen, Projekte zu entwickeln. Wir haben in den letzten 4 Jahren durch die ARC ganz viele neue Projekte auf die Beine gebracht, Leute zusammengebracht, die tolle Sachen schaffen können, aber Stolpersteine hatten, weil einfach vielleicht ein Grafiker gefehlt hat oder ob ein Sounder gefehlt hat oder auch bei Hardwareentwicklung gewisse Prozesse Schwierigkeiten bereitet haben. Und andere Leute diese Lücke schließen konnten.
4: Schon seit Jahren organisiert die Szene Treffen rund um alte Computer und Videospiele im Ruhrgebiet. Viele Besucher basteln noch immer selbst an den Geräten, reparieren alte Technik oder programmieren sogar neue Anwendungen für den Amiga. Was früher moderne Technik war, gilt heute längst als Retrokult. Trotzdem lebt die Szene bis heute weiter. Für viele geht es dabei nicht nur um Nostalgie, sondern auch um die besondere Kreativität dieser Zeit. Auch das Commodore-Werksmuseum ist mit seltenen Einzelstücken bei der Convention vertreten. Mario Schweders Interesse an Technik wurde schon früh durch den Amiga geweckt. Mit 14 kaufte er sich seinen ersten Amiga 2000 von seinem Konfirmationsgeld und ist seitdem leidenschaftlicher Amigianer.
6: Der Amiga, wie gesagt, war seiner Zeit schon weit voraus. Er war der erste Computer, der überhaupt Multitasking-Erlebnisse bat. Das heißt, dass ich mehrere Fenster zusammen öffnen konnte, mehrere Bilder, konnte das verschieben. Wie gesagt, bahnbrechend war ja, wie gesagt, die Einführung des Amiga 1000 dann in New York 1985. Und wie gesagt, das war einfach technologisch ein Quantensprung in der Computertechnik. Und die Firma Commodore hat, wie gesagt, durch glückliche Fügung die Firma Amiga damals erwerben können, noch bevor Atari sich das unter den Nagel gerissen hat.
4: Neben alten Spielen und Konsolen geht es bei der Convention vor allem auch um Gemeinschaft. Die Szene trifft sich hier zum Austausch, spricht über Eigenkreationen und neue Entwicklungen für Technik, die eigentlich längst Geschichte sein müsste. Extra für die ARC 4 wurde sogar ein eigenes Spiel entwickelt, ARC Nerd. Sowohl der Verkauf des Spiels als auch Teile der Erlöse der Veranstaltung kommen dem Jugendzentrum Area 51 zugute. Für Menzner zeigt genau das, warum die Convention weit mehr ist als nur eine Retromesse.
5: Viele, die heute hier sind, sind so, ja, ich sag mal so, die kratzen die 50 an, 50 plus. Das sind Kindheitserinnerungen, ja, also der Amiga hat zu der Zeit

0: und die Gaming-Kultur der 80er Jahre bis heute teilen. Und genau das zeigt die ARK eindrucksvoll. Manche Technik wirkt vielleicht alt, die Begeisterung dafür aber offenbar nicht.
1: Bernburg, ein bezauberndes Städtchen, immer eine Reise wert und jetzt ganz besonders, denn am ersten Wochenende im Juni findet dort der Sachsen-Anhalt-Tag statt. Der, den es nur noch alle 2 Jahre gibt, noch ein Grund mehr also, sich auf den Weg zu machen nach Bernburg.
2: Wo Sachsen-Anhalt trifft, ist das Motto des diesjährigen Landesfestes und bewusst verzichtete man auf den Bindestrich, denn die Veranstalterstadt Bernburg liegt gewissermaßen auf der Grenze zwischen Sachsen und Anhalt. Und damit sind wir auch schon mittendrin im Programmangebot zum nunmehr 24. Sachsen-Anhalt-Tag, der vom 5. bis 7. Juni in Bernburg stattfinden wird. Bernburg, war da nicht mal was? Ja, das erste Landesfest dieser Art im Jahr 1996 war auch in Bernburg. Und in gewisser Weise ist man mit den Veranstalterstädten einmal rum in unserem Bindestrichland. Doch trotzdem man hier zum zweiten Mal zu Gast ist, kann man nicht auf viele der damals gemachten Erfahrungen zurückgreifen.
3: Man macht vieles neu. Vor 30 Jahren sind wir, glaube ich, viel, viel unbeleckter rangegangen. Da hatten wir die Aufgabe, den Sachsen-Anhalt-Tag zu gestalten und haben dann gedacht, na ja, dann machen wir mal ein großes Fest. Dann kamen natürlich auch damals Partner von außerhalb mit dazu, aber bestimmte Dinge, die man heute berücksichtigt, Verkehrskonzept, Sicherheitskonzept, die Abstimmung mit den Senderbühnen, das ist schon ein anderes Kaliber als vor 30 Jahren.
2: Und dann kommen natürlich noch die 30 Jahre Erfahrung dazu, die man mit der Veranstaltung großer Stadtfeste sammeln konnte. Und die spiegeln sich natürlich auch im Programm für das Landesfest 2026 wieder. So waren bei dieser Medienkonferenz die Vertreter der 3 großen Radiosender unseres Bundeslandes zugegen, um über die auf ihren Bühnen stattfindenden Programme zu sprechen. MDR, SAW und Radio Brocken betreiben wie gewohnt ihre auf das Festivalgelände verteilten Showbühnen, was natürlich bedeutet, dass man die sonst nur zu hörenden Moderatoren der Sender auch zu sehen bekommt und dass Musik auf diesen Bühnen eine Hauptrolle spielen wird. Wirklich große Bandnamen sind allerdings nicht dabei, sondern eher Coverbands oder Musikgruppen, die vor vielen Jahren mal einen Namen hatten, aber sicher für gute Stimmung stehen dürften.
3: Und das Besondere, und da danke ich den Sendern, die haben heute uns sehr gut nochmal aufgezeigt, dass sie ja auch die regionalen Künstler mitnehmen. Also nicht nur Künstler, wo wir uns freuen, dass wir sie nach Bernburg bekommen, sondern sie zeigen die Region eben auch mit den Nachwuchsbands und so weiter.
2: Dazu kommen natürlich die vielen über das gesamte Festivalgelände anzutreffenden Informations- und Mitmachangebote, die besonders vom Ehrenamt geprägt werden. Stände, die sich oft genug um die sogenannten Landesbühnen scharen.
3: Also die Leute können sich darauf freuen, ganz Sachsen-Anhalt kennenzulernen. Wirklich alle 5 Regionen des Landes stellen sich hier beim Sachsen-Anhalt-Tag vor. Mit ihren Künstlern, mit ihren Folkloregruppen, mit ihren regionalen Besonderheiten. Und dann kann man durch die Regionaldörfer schlendern, mit Menschen ins Gespräch kommen. Sie dürfen vor allen Dingen an ganz, ganz vielen Stellen mitmachen. Das habe ich in Stendal wunderbar erlebt und das erwarte ich auch hier. Die ersten Anzeigen dafür sind auch da. Und dann gibt es die Meilen, die sozusagen übergreifend sind, nicht regional geprägt, sondern zu bestimmten Themen. Mittelalter, Kinder- und Jugendmeile, das Kirchendorf, die Bundeswehr wird sich präsentieren, die gesamte Blaulichtmeile, um nur einiges zu nennen.
2: Das Festivalgelände ist groß und umfasst nahezu die gesamte Innenstadt Bernburgs. Da man mit etwa 200.000 Besuchern rechnet, wird der Autoverkehr bereits weit draußen auf Park-and-Ride-Plätze geführt, von denen man Busverbindungen im 20-Minuten-Takt anbieten wird. Deswegen die Empfehlung der Veranstalter, doch mit den Angeboten der NASA nach Bernburg zu reisen, die dafür nicht nur zusätzliche Zugverbindungen anbieten werden, sondern auch die bestehenden Zugkapazitäten durch mehr Waggons erweitern wollen. Das gehört übrigens auch zum Sicherheitskonzept für diese Großveranstaltung, auf das nach den Ereignissen in Magdeburg und Leipzig noch einmal ein besonderer Augenmerk gelegt wurde.
3: Ja, die gesamte Festmeile ist verkehrsfrei. Natürlich, Einsatzfahrzeuge müssen durchfahren, aber kein Privatverkehr. Die Bevölkerung ist darüber informiert worden und richtet sich darauf ein, eben ein paar Tage autofrei zu leben. Das kann man planen. Man kann auch planen, dass die Polizei mit dabei ist, dass man die Verkehrsströme anders lenkt. Und diese Dinge, die sind bedacht worden. Und natürlich das ganz übliche Brandschutz und ähnliche Dinge. Wir werden Unterstützung haben von der Feuerwehr. Das, was man denken kann, das haben wir bedacht. Und trotzdem, das muss man immer wieder sagen, das Leben ist gefährlich. 100% gibt es nicht.

0: Zum Schluss sollte man vielleicht noch den traditionellen Festumzug am Sonntag erwähnen, der sich ab 11 Uhr durch die Stadt bewegen wird. Ja, und das alles gibt es bei freiem Eintritt, wobei für die Nutzung der Parkplätze und des Shuttle-Transfers pauschal 5 Euro fällig werden. Noch 4 Wochen sind Zeit bis zum Sachsen-Anhalt-Tag. Fans solcher Großveranstaltungen sollten sich den Termin unbedingt vormerken.
1: Ganz wichtig für uns und auch für Sie ist unsere Werbung. Dahin gebe ich jetzt ab und danach sehen wir uns natürlich gleich wieder.

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0: Am Sonntagvormittag ist es sonnig mit Wolken und es bläst ein kräftiger, böiger Wind aus Südwesten. Zum Mittag ist es unverändert und die Temperaturen liegen bei 20 Grad. Der Abend ist überwiegend bewölkt. In der Nacht klart es wieder etwas auf und es ist leicht bewölkt mit Temperaturen um 13 Grad. Der Montag wird sonnig, aber auch bewölkt mit Temperaturen um 21 Grad.
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0: Die Kollegen von Güstrow TV haben sich auf den Weg gemacht und wollen uns einen lebendigen Einblick in die Zukunft ihrer Stadt geben. Und dabei wollen sie auch alle Generationen mit einbeziehen.
1: Bei schönstem Wetter zieht es zahlreiche Menschen am Tag der Städtebauförderung in die festliche Güstrower Altstadt und den Marktplatz, der übrigens zum Stadtfest am 13. Juni fertig sein wird. Seit 1991 wurden bereits rund 200 Millionen Euro aus Städtebaufördermitteln und den Komplementärmitteln der Barlachstadt in die Entwicklung der Stadt Güstrow investiert. Allein 7,4 Millionen Euro stecken in der Sanierung des Marktplatzes, mit Unterstützung des Bundes und dem Land MV.
2: Also der Tag der Städtebauförderung ist ja ein bundesweiter Aktionstag. Und da sind die Kommunen, die aus der Städtebauförderung auch die Gelegenheit haben, wirklich Geld zu bekommen, um ihre Altstadtkerne zu sanieren und so weiter. Die haben da die Möglichkeit, das einfach mal zu präsentieren. Ne? Also was man in den Jahren erreicht hat, was wieder neu dazugekommen ist. Und wir gucken ja auch jedes Jahr.
1: Umrahmt wird der Tag mit einem vielfältigen Programm, das Vereine, Einrichtungen und engagierte Partner gestalten. Sie sorgen dafür, dass der Markt mit Leben gefüllt wird.
2: Dieser Mix, der macht's aus, ne? Weil jeder, der eben einfach Interesse hat, hierher zu kommen, kann sich zum einen nicht nur die Objekte, die wir öffnen, angucken, sondern er kann einfach auch mal sehen, was bietet Güstrow. Ne? Und das ist das Schöne.
1: Zum Muttertag werden rund 70 kostenlose Rosen aus dem Rosengarten auf dem Markt verschenkt. Eine schöne Geste für die Besucherinnen. Und Güstrow zeigt sich auch gern kreativ. Das Kunsthaus ist ebenfalls dabei und bereichert das Programm mit bunten Ideen.
3: Wir vertreten das Kinder-Jugend-Kunsthaus, das mittlerweile jetzt 32 Jahre alt ist. Und da wir immer noch eine Baustelle haben in der Baustraße, sind wir natürlich froh, dass wir uns hier auch präsentieren können. Und wir warten dringlich darauf, dass diese Baustelle fertig wird und wir zurückkommen und in unsere Seele zeigen und wieder richtig gut arbeiten können.
1: Und während auf dem Markt schon vieles sichtbar wird, heißt es für das Kunsthaus in der Baustraße noch ein wenig Geduld haben. Ein Höhepunkt des Tages ist, dass der Borwin-Brunnen wieder sprudelt, dekoriert mit farbenfrohen Blumen des Hagebaumarkt Güstrow. Danach versammeln sich viele Menschen rund um das Wasserspiel. Der Moment der Inbetriebnahme sorgt schließlich für große Begeisterung. Nicht nur die Kinder haben an diesem Tag großen Spaß.
4: Ich bin von Natur aus ein bisschen neugierig und alles, was hier heute stattfindet, finde ich so zauberhaft. Ich habe die ganzen Baustellenstunden auch gerne miterlebt. Und heute wollte ich natürlich die Eröffnung dieses Brunnen, die Wasserspiele, nicht Brunnen, miterleben. So toll, wie die Kinder sich hier freuen können. Fantastisch. Danke, danke, auch dass ihr hier seid.
1: Die Tanzgruppen von Fanatic Dance brachten mit ihrer energiegeladenen Performance richtig gute Unterhaltung mit. Im Rathaus informierten zahlreiche Infotafeln über die aktuelle Sanierung und geben Einblicke in archäologische Funde und der Stadtgeschichte. Besonders spannend ist außerdem, dass an diesem Tag ausgewählte Gebäude ihre Türen öffnen. Dazu gehört auch der ehemalige Eiskeller in der Holzstraße, der sonst nicht zugänglich ist und an diesem Tag selbstständig erkundet werden kann. Der Tag der Städtebauförderung ist für alle Generationen interessant.
5: Meine Eltern und Großeltern sind mit Güstrow sehr verbandelt und ich lebe seit Jahren auch total gerne hier. Ich schaue euch auch total gerne. Und wir haben so darauf hingefiebert, dass das hier alles eröffnet wird. Und es ist ein Heidenspaß und wir sind total glücklich hier.
1: Viele hätten den Markt am liebsten schon heute vollständig fertig gesehen. Die Vorfreude ist groß und der Wunsch, den neuen Platz endlich in seiner ganzen Gestaltung zu erleben, ist deutlich spürbar.
6: Wir sind gespannt gewesen auf den Markt hier. Ne? Also die neuen Brunnen wollen wir uns angucken. Ja, vielleicht was essen, ne? Schöne Wetter genießen. Bisschen enttäuscht waren wir, dass es eben noch nicht ganz fertig ist, ne? Weil es ja gesagt wurde, dass es fertig wird. Aber mal schauen auf den Markt. Wir waren noch gar nicht ganz rum.
1: Die Planungen für die Umgestaltung des Marktes beginnen nicht erst jetzt. Sie laufen bereits seit einer ganzen Weile.
7: Also die Planungen haben tatsächlich schon Anfang der 1990er Jahre angefangen. Und zwar gab es da schon einen ersten Vorentwurf für den Markt und für den Pferdemarkt zusammen. So, und dann war die Entscheidung tatsächlich im Jahr 2015, haben wir als Verwaltung die Stadtvertretung gefragt, wollen wir an diesen alten Entwürfen, zu denen gab es damals auch schon Beschlüsse für den Markt, wollen wir daran festhalten? Oder sehen wir das mit so viel Abstand anders und planen das Ganze wirklich von ganz vorne an nochmal neu?
1: Von Anfang an wird gemeinsam mit den Güstrowerinnen und Güstrowern gearbeitet und die Planung abgestimmt. In Foren, Beteiligungsformaten und durch Öffentlichkeitsarbeit bringen viele ihre Ideen ein.
7: Zum Beispiel die Idee für das Wasserspiel, die kam aus einer Bürgerbeteiligung. Und das haben wir dann auch wirklich hin und her diskutiert in vielen Bürgerforen, auch immer mit der Stadtvertretung natürlich, mit den Fachausschüssen, die uns begleitet haben.
1: Man sieht deutlich, dass hier angepackt wird und dass es sich lohnt. Die rege Teilnahme am Tag der Städtebauförderung zeigt, wie groß das Interesse ist.
8: Also ich bin total geflasht, könnte man sagen, weil das Wetter passt super. Wir haben blauen Himmel, Sonnenschein und die Leute kommen, ich sag mal, trotzdem statt an die Ostsee fahren sie hier zum Markt, beobachten das Wasserspiel. Einige planschen ja schon im Wasserspiel. Ich bin total überwältigt und begeistert, dass das so gut angenommen wird und das lässt mich positiv in die Zukunft schauen.
1: Bei diesem Tag wird noch einmal deutlich, worum es eigentlich geht. Um lebendige Orte, die sich verändern dürfen und um Menschen, die diese Veränderung mittragen.
0: Ein Sprung ins Jahr 2029. Was haben wir da? Da gibt es die 1100-Jahr-Feier von Meißen. Und aus diesem Anlass gab es eine Einladung der Staatsregierung auf die Albrechtsburg, weil man das Feinkonzept dort vorstellen wollte. Und da ist man natürlich gespannt und bemüht, den gesamten Freistaat mit einzubeziehen.
9: Was war Sachsen? Was macht uns aus? Was macht uns so besonders? Wer hat uns bereichert mit seinen Einflüssen, mit seinen Ideen? Und wo geht es in der Zukunft hin?
10: Meißen wird 2029 zum Schauplatz eines großen Sachsen-Jubiläums. In der Albrechtsburg hat die Staatsregierung gemeinsam mit Meißens Oberbürgermeister Markus Renner und dem Geschäftsführer der staatlichen Schlösser, Burgen und Gärten Sachsen GmbH, Christian Striefler, zuletzt über die nächste Landesausstellung und das 1100-jährige Jubiläum informiert. Für Dresden ist Meißen nicht weit weg. Touristisch, kulturell und historisch gehört die Region eng zusammen. Die Landesausstellung soll deshalb nicht nur ein Ereignis in Meißen werden, sondern ein sachsenweites Projekt mit Strahlkraft bis in die Landeshauptstadt, wie Sachsens Kultur- und Tourismusministerin Barbara Klepsch erklärt.
11: Uns geht es darum, wenn wir von 1100 Jahre sprechen, 929 Meißen, 1100 Jahre Sachsen, dann geht es uns nicht nur darum, um ein Territorium, was es zu beschreiben gilt, sondern es geht darum, Gefühle. Ja, was macht die Identität aus? Welche Identität ist es? Es geht darum, letztlich aufzuzeigen, was in 1100 Jahren passiert ist. Welche Aufbrüche, welche Umbrüche, was Glauben, was Begegnung. Also ganz viele Themen spielen sich in den 1100 Jahren ab. Und diese Themen, und das wird die große Herausforderung sein, dann hier zu platzieren.
10: In der Albrechtsburg wird dafür an einem Konzept gearbeitet, das Vergangenheit, Gegenwart und Zukunft Sachsens miteinander verbinden soll. In 6 Themenbereichen soll die Ausstellung von sogenannten Sachsenzeichen geprägt sein.
11: Und diese Sachsenzeichen, das können Menschen sein, das können, es kann ein Datum sein, das können ebenfalls Begegnungen sein, das können Orte sein. Diese Sachsenzeichen werden dann diese großen Themen, die 6 Themen, noch einmal sehr emotional, sehr plastisch und sehr gut dann abbilden und darstellen.
10: Die Burg selbst spielt dabei eine zentrale Rolle, wie Christian Striefler weiß.
12: Wo könnte das alles besser stattfinden, diese Frage? Naja, das ist ziemlich einfach in der Wiege Sachsens, wie es so oft beschrieben wird. Die Albrechtsburg, die steht wie kein anderes Bauwerk für Sachsen.
10: Bis 2029 soll es aber laut den Veranstaltern nicht bei einer Ausstellung hinter den Burgmauern bleiben. Geplant sei ein Beteiligungsprozess, bei dem Menschen aus ganz Sachsen eigene Ideen und Projekte einbringen können. Kulturministerin Klepsch und Sachsens Ministerpräsident Michael Kretschmer fassen die Planung zusammen.
11: Wir wollen dies in verschiedenen Beteiligungsformaten tun. Ein Beteiligungsformat wird in wenigen Wochen starten. Da bin ich so geht Sächsisch dankbar, denn das wird ein Beteiligungsformat sein, was quasi unter der Führung auch von so geht Sächsisch dann laufen und starten wird. Es trägt den Titel Zeig dein Land. Also hier werden alle aufgefordert sein, sich einfach mit guten Ideen mit zu beteiligen. Es wird eine Marketingkooperation geben und letztlich soll hier schon so ein, ich sag mal, Ruck auch durch das Land gehen.
9: Jetzt habt ihr das alles auf den Weg gebracht und ich möchte gern, dass genau diese Grundhaltung, wie das entstanden ist, nämlich dass Menschen etwas wollen und man gemeinsam ringt, wie das geht, sich Verbündete sucht und am Ende erfolgreich ist, dass das die nächsten Jahre uns miteinander verbindet. Deswegen setze ich sehr darauf, dass wir in den nächsten Wochen diesen Wettbewerb Zeig dein Land, was macht es aus, über die Kampagne So geht Sächsisch organisieren, dass wir mit dem Sächsischen Landtag darüber sprechen, was es ansonsten auch geben kann, auch an finanziellen Mitteln.
10: Für Meißen selbst ist 2029 ein eigenes Stadtjubiläum. Die Landesausstellung soll deshalb in ein größeres Festjahr eingebettet werden, wie Meißens Oberbürgermeister Markus Renner erläutert.
13: Es gibt schon in verschiedenen Arbeitsgruppen tolle Projektideen, die momentan zusammengeschmiedet werden. Und sie werden alle sich eine Frage stellen: Wie kann diese reiche Geschichte, die unsere Stadt hier hat, wie können wir sie zukunftsfest bekommen? Wie kriegen wir diese Geschichte in die Zukunft getragen? Welche Projekte kriegen wir mit jungen Menschen so gestaltet, dass diese reiche Vergangenheit auch zukünftig weiter so bewahrt wird, wie wir es tun? Wir stellen uns natürlich auch die Frage, wie können wir die Stadt als Ganzes einbeziehen und nicht nur den Burgberg, nicht nur die Altstadt, sondern die Stadt wirklich als Ganzes begreifen. Und sehen uns in dem Prozess auch der Vorbereitung jetzt schon auf einem guten Weg, hier viele mitzunehmen und wirklich partizipative Elemente mit einzutragen, dass jeder sagt, ja, 29, das ist auch mein Jahr und ich will meinen Beitrag dazu mitleisten, dass es toll wird.
10: Bis zur Eröffnung im Jahr 2029 bleibt also noch einiges zu tun. Fest steht aber schon jetzt, das Jubiläum soll nicht nur zurückblicken, sondern Sachsen als Ganzes erzählen. Mit Meißen als Bühne und dem Freistaat als Mitmachprojekt.
0: Also, wenn ich Güstrow höre, denke ich auch immer an Speedway und das schon Jahrzehnte. Es ist immer spannend, macht auch viel, viel Laune. Neu war für mich jetzt Fahrrad-Speedway, kannte ich ehrlich gesagt noch gar nicht. Schauen Sie es mal an.
1: Der WGG Speedway-Tag bietet eine ideale Gelegenheit, den faszinierenden Motorsport hautnah kennenzulernen. Für Familien, Kinder und Speedway-Fans gleichermaßen. Zum zweiten Mal richtet der MC Güstrow gemeinsam mit der Wohnungsgesellschaft Güstrow diese kostenlose Veranstaltung an Christi Himmelfahrt aus. Im Speedway-Stadion an der Plauer Chaussee öffnet sich ein Tag der offenen Tür, bei dem der familiäre Charakter bewusst im Vordergrund steht.
14: Der WGG Speedway-Tag ist eine Veranstaltung, die Menschen zusammenbringt, einen erlebnisreichen Tag für Groß und Klein bietet. Dafür sind wir hier. Das ist uns als Wohnungsunternehmen auch wichtig, durch solche Veranstaltungen auch für eine lebenswerte Stadt auch mitzusorgen.
1: Rund ums Stadion wartet ein buntes Programm für die ganze Familie. Die Sportjugend MV sorgt mit Bewegungsspielen, Hüpfburg und Parcours für viel Spaß. Beim GSC 09 können Besucher ihre Schussgeschwindigkeit messen lassen, inklusive Urkunde für die Schnellsten. Das THW lädt zum Mitmachen ein und zeigt moderne Drohnen sowie ein Einsatzfahrzeug aus der Bergungsgruppe. Im Speedway-Stadion Güstrow finden jedes Jahr mehrere große Veranstaltungen statt.
15: Wir haben hier ein Stadion, das natürlich über die Grenzen der Stadt hinaus bekannt ist. Von der Sache her, wir haben große Veranstaltungen über viele Jahrzehnte, auch in diesem Jahr 8 große Veranstaltungen geplant. Und wir nutzen natürlich den Tag der offenen Tür auch mal, um die Stadt mit zu begrüßen, auch uns präsent zu machen und natürlich auch zu ermöglichen, dass viele Kinder mit dabei sind, dass vielleicht auch einfach mal neue Gäste dazukommen. Das Ganze heute kostenlos und vielleicht sind die dann das nächste Mal bei der großen Veranstaltung auch mit dabei.
1: Im Fahrerlager bekommen die Besucher spannende Einblicke. Hier werden die Maschinen für das Training vorbereitet, geschraubt und startklar gemacht. Zu sehen gibt es eine beeindruckende Vielfalt an Speedway-Bikes, von neuen und älteren Modellen bis hin zu seltenen Maschinen mit Seitenwagen. Bikes in allen Größen sowie eine echte Eis-Speedway-Maschine. Besucher können die Maschinen aus nächster Nähe betrachten und sich sogar einmal draufsetzen. Und beim Aufbau der Bikes direkt mit den Fahrern ins Gespräch kommen.
14: Wir haben einerseits einen Stand und jeder Besucher des heutigen Tages wird auch begrüßt, bekommt ein kleines Schlüsselband mit einem Ausmalbild, was man dann bei uns am Stand auch mit ausmalen kann. Fürs Fahrrad Speedway, für die Sieger haben wir kleine Beutel gepackt mit Süßigkeiten dieses Mal. Und für die Kleinsten gibt es auch noch ein kleines Erinnerungst-T-Shirt. Darüber hinaus steht eine Speedway-Maschine bei uns am Stand, wo man sich draufsetzen kann, ein Foto machen kann. Das ist ja auch das Motto des heutigen Tages, Speedway zum Anfassen, und das unterstützen wir.
1: Wer selbst ein Gefühl für die Rennstrecke bekommen möchte, probiert den Fahrrad-Speedway aus. Trotz Regen konnte das Rennen stattfinden. Mit Teilnehmern wie Tobias, der motiviert mit seinem eigenen Fahrrad an den Start ging.
16: Hallo, ich bin Tobias und ich fahre hier mit, weil mir Fahrradfahren Spaß macht und weil ich Lust habe. Das erste Rennen war ich Vierter und das zweite war ich Dritter.
1: Auch Ralf Peters, Trainer der MC Taurus Güstrow, war beim Fahrradrennen vor Ort und hielt dabei gezielt Ausschau nach jungen Talenten. Seine eigene Karriere begann ebenfalls im Fahrradspeedway. Die MC Taurus Güstrow starten bereits am Freitag in der zweiten Bundesliga, bevor es am Sonntag beim Pfingstpokal mit spannenden Rennen weitergeht.
15: Wir haben natürlich das große Pfingstwochenende vor uns. Heute am Herrentag die Einstimmung auf das große Pfingstwochenende am Freitagabend, Pfingstfreitagabend. Zweite Bundesliga, 21 Uhr hier, unsere Toros mit am Start. Und natürlich am Pfingstsonntag, 21 Uhr, der Pfingstklassiker seit Jahren, der Höhepunkt. Ich sage mal jetzt nicht nur in Güstrow, sondern auch über die Grenzen hinaus. Und da erwarten wir natürlich mehrere tausend Zuschauer. Ein schönes Fahrerfeld, wir haben 13 Akteure schon. Und sind natürlich gespannt, wer dann am Ende den Pfingstpokal und auch den Fritz-Sobel-Pokal mit nach Hause nimmt.
1: Die Besucher erwarten harte Duelle, enge Läufe und jede Menge Adrenalin und Motorsport auf höchstem Niveau.
0: Jups, sind wir schon wieder am Anfang der Sendung. Ich hatte ja hingewiesen darauf, dass es einiges zu gewinnen gibt. Was habe ich in der Hand? Eintrittskarten. Eintrittskarten fürs Piraten-Open-Air-Theater. Der Theatergutschein gilt für das Programm Familie Flint. 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Was muss man tun? Den Beitrag einfach anschauen. Konzentriert dabei sein und die Frage beantworten.
17: Hast du jemals gedacht, mal Pirat zu sein?
18: Ich bin in einem Kino aufgewachsen und ich habe sie natürlich alle gesehen, diese Filme, und es ist natürlich ein Ferntraum gewesen. Letztendlich, wenn ich hier lang gehe, gehe ich durch den Traum meiner Kindheit.
19: Der Traum von einem guten Leben an der alten Handelsroute. Herum ums Kap der guten Hoffnung bis nach Madagaskar. Und wir mit der Walrus immer zur rechten Zeit am rechten Ort. Beute machen und verschwinden.
17: So, Tim, erzähl doch mal, wie ist es denn nach etwas längerer Pause hier wieder bei uns an Bord zu sein?
20: Es fühlt sich an wie immer. Es ist ein Nachhausekommen. Ich habe gestern zum ersten Mal mein Kostüm anprobiert. Das passt. Es ist wie eine zweite Haut. Ja, ich habe gesagt, okay. Es ist einfach wie ein Nachhausekommen. Ein Zurückkommen zur Familie. Schön. Wie einen mit offenen Armen wieder empfangen hat.
21: Los jetzt! Aufhören! Alle! Oder wir pusten euch die Schädel weg! Und der Gewitterziegel da als Erste!
17: Ja. Wen spielt ihr denn in diesem Jahr? Erzählt mal.
22: Also wir spielen dieses Jahr ein Geschwisterpaar. Kjeld und Helda in Kassel.
23: Ja. So richtige Sympathieträger. Richtig nett sind die.
22: Ja, die sind richtig.
23: Die kommen nett an und der Ruf eilt ihnen schon voraus. Und die Leute haben Angst vor uns, weil wir einfach mit Gewalt uns das Hab und Gut der Inselbewohner schnappen wollen für den dänischen Prinzen.
22: Ja, also nicht Kraft des Argumentes, des guten Argumentes, sondern das ist das Argument.
23: Genau. So. Und ich bin das sogenannte Brain.
22: Sie ist das Brain.
23: Ich bin die Strategin und er ist ein bisschen doof. Bisschen doof, aber das ist lustig.
24: Ja! Oh, ja!
22: Naja, wir haben ein Drehbuch bekommen. Oftmals ist es ja so, dass der Regisseur die Sache auch schreibt. In dem Fall ist es eine Auftragsarbeit. Wir bekommen also das Drehbuch und eruieren, im speziellen Fall ich, die ganze Action, die dort reingeschrieben wurde, und versuchen das sozusagen dann umzusetzen in eine reale Szenerie, die der Zuschauer sehen kann, die glaubhaft ist, die authentisch ist, die brutal, lustig, wie auch immer, wirkt. Wichtig ist, dass sie unterhaltsam und ja, glaubhaft ist.
25: Wer braucht Hilfe? Tor! Hey, was ist passiert?
26: Oh, ein Einbrecher! Ich darf doch!
27: Was
26: zum
27: Glück? Das
28: erste Mal Hilfe ist für ihn. Nicht schlimm.
26: Ich darf doch.
28: Ach so, warte, jetzt hat sie. Okay, sag nochmal.
26: Wer braucht Hilfe? Doc. Heidi, was ist passiert? Ah, ein Einbrecher. Ich darf doch.
28: Der Reihe nach. Festhalten, Nickel, das ist Klasse 3.
17: Wo hast du hier, glaube ich, 5 oder 6 Stuntmen, die du durch die Saison, durch dieses Stück führen musst? Und was machst du für Stunts mit denen?
22: Naja, Hürden sind zum Beispiel, dass viele Dinge auf der Bühne rumliegen, die wehtun, die hart sind, die unangenehm sind, wo man stolpern, drauffallen kann. Das ist das Erste, dass man ein Auge hat auf Dinge, die um einen herum passieren, weil die sehr komplex sind, mit anderen Leuten zu tun haben. Wir haben hier Pyrotechnik verbaut, Pferde und wie gesagt durcheinander rennende Leute. Und man kennt es ja schon auf der Rolltreppe, wenn Panik, dann fliegen alle durcheinander und brechen sich die Knochen. Und sowas kann hier halt auch passieren. Deshalb ist es wichtig, dass wir alle Schritt für Schritt nacheinander immer höher ziehen, immer mehr reinbringen in die Bühne, immer mehr Darsteller, immer mehr Effekte, immer mehr Requisiten und das jeden Tag. Und dadurch wächst sozusagen jeder mit der Bühne.
2: Wie ist es denn so mit dem Namen Flint? Der ist ja jetzt über die letzten 20 Jahre ziemlich groß ausgebaut worden. Ist da Druck da als Schauspielerin, jetzt was abliefern zu müssen, was das Publikum vielleicht erwartet?
3: Also einen Druck würde ich nicht sagen, weil es ist ja auch immer noch die Crew. Es geht vor allem um die Crew und es ist nicht eine Figur, die jetzt besonders herausgehoben ist. Und für die Figur ist es für mich eher so ein, was erwarten denn die anderen Figuren von ihr, wie sie sich zu verhalten hat und wie wäre denn ihr Vater gewesen? Sie weiß es nicht, sie hatte ihn nur ein paar Tage oder eine Woche oder so. Und das finde ich dann eher spannend, in die Figur zu gucken, was kann man damit reinnehmen.
2: Also ist Silvana Flint nicht der neue Joshua Flint?
3: Würde ich nicht sagen, nee. Weil es mehr um die Gruppe, die Gemeinschaft und ja eben die Familie geht.
2: Und wenn du Pirat wärst heute, wie wäre dein Piratenname und was wäre dein größter Schatz?
4: Also ganz ehrlich, also den Piratennamen wüsste ich jetzt noch nicht, ich denke mir mal einen aus. Ich würde gerne den Namen Rüdiger haben, das hat mit meiner Familie zu tun. Ich würde mich so nennen, ja, genau. Und mein größter Schatz, das muss ich einfach so sagen, das wäre Nele, das ist meine Frau.
2: René, was ist denn dein persönlicher Lieblingsstunt?
22: Mein persönlicher Lieblingsstunt ist, wenn ich abends nach Hause komme und ins Bett falle.
0: Da sind sie nochmal, zwei von insgesamt 10x2 Karten, die verlost werden fürs Piraten Open Air in, ja, wo findet es denn eigentlich statt? Die richtige Antwort schickt ihr wie immer an gewinnspiel@travelcamp.tv. Ich drücke die Daumen und freue mich, wenn wir uns im nächsten Monat wiedersehen.
5: Ein krönender Abschluss. Kindersportfest nach Bewegungsaktion der Halberstadtwerke. Das Friedensstadion wurde für viele Kinder aus Halberstadt und der Umgebung zum großen Highlight. Als Abschluss der Kindertagsaktion der Halberstadtwerke des vergangenen Jahres gab es ein Sportfest mit Bewegung im Mittelpunkt. Bei bestem Wetter und Sonnenschein konnten die Kinder sich bei klassischen Bewegungsspielen richtig austoben. Die Halberstadtwerke wurden dabei wie im vergangenen Jahr auch vom VfB Germania unterstützt.
6: Ja, das Kitasportfest ist quasi der Abschluss unseres letztjährigen Kinderaktionsjahres. Wir lassen uns ja jedes Jahr als regionaler Energieversorger, Energiedienstleister Aktionen für die Kindertageseinrichtungen in unserem Versorgungsgebiet entsprechend einfallen. Und letztes Jahr stand das Thema Bewegung im Mittelpunkt. Das heißt, wir hatten ganz bewusst versucht, einen gewissen Reiz zu setzen, weil uns auch als Firma natürlich nicht verborgen geblieben ist, dass gesellschaftlich Kinder sich immer weniger bewegen, und haben dann mit unserem Kooperationspartner VfB Germania kurzerhand ein Bewegungsprogramm entwickelt, um Kinder zum Beispiel über Ballspiele, Bewegungsspiele oder auch Kreativität in Bewegung wieder an das Thema mehr heranzuführen, haben dann auch Präventionsposter entwickelt, damit auch nach den Besuchen der Germania-Jungs in den Einrichtungen quasi diese das auch in ihren Kita-Alltag integrieren könnten. Und um das Ganze nochmal schön abzurunden, haben wir gesagt, wir bringen alle Kitas nochmal zu einem Event zusammen. Und deswegen sind wir heute hier und haben einen schönen Tag mit über 300 Kindern.
7: Also ich glaube, in jeder Kita, wo wir jetzt mit dabei waren, hat man gesehen, dass die Kinder sichtlich Spaß auch im Bewegen haben. Egal jetzt, ob es nur reines Fußballspielen ist, ob es Springen ist, Laufen, Werfen. Ich glaube, da war eine gute Varianz und eine gute Abwechslung dann noch mit dabei. Wie gesagt, es waren in allen Kitas einstimmig dann auch der Tenor mit dabei gewesen. Die Kiddies hatten Spaß, unsere Spieler, die mit vor Ort waren, hatten Spaß. Und ich glaube, in dem Sinne war es dann schon an sich auch direkt ein Erfolg.
5: Der Sportverein sorgte dabei für die Expertise im Aufbau und Ablauf der Übungen. Während die Halberstadtwerke die Kindertagsaktion organisierten, kümmerten sich die Jungs vom VfB Germania um den sportlichen Inhalt.
6: Oder? Ja, du brauchst halt bei jeder Aktion immer einen inhaltlichen Partner, der es mit ausgestaltet, ne? Weil machen wir uns nichts vor, wir sind Energieversorger, ne? Wir machen keine Gesundheitsprävention hauptberuflich sozusagen. Und da guckst du natürlich schon, wen kannst du da heranziehen, der tagtäglich mit Bewegung als Thema als solches zu tun hat, wer sich aber auch didaktisch ein Stück weit auskennt, aber wer natürlich auch sportpädagogisch ein paar Sachen parat hat. Und da war der Blick gar nicht so weit zu unserem Kooperationspartner Germania. Haben uns mal zusammengesetzt kurzerhand, die waren mit an Bord, waren mit dabei, fanden das eine super Idee und ja, schon war das Ganze geboren.
7: Ja, im Endeffekt machen wir das ja im Rahmen von unserer Oberligamannschaft mit. Das bedeutet, wir sind natürlich zwei Fliegen mit einer Klappe geschlagen. Das bedeutet, sowohl wir können halt Gesicht und Flagge zeigen, als auch die Kinder oder beziehungsweise das Projekt mit unterstützen. Und das bietet sich eigentlich ganz gut an, wenn man dann die Möglichkeiten hat, dass man gerade in so einem Projekt dann auch irgendwie zusammenarbeitet.
5: Sackhüpfen, Tauziehen, Bowling, Eierlauf und vieles mehr sorgte im Friedensstadion für Begeisterung. Und die war nicht nur bei den Kindern vorhanden. Im Austausch konnten sich die Halberstadtwerke wichtiges Feedback aus den Kitas abholen. Dieses war einschlägig positiv und zeigte, dass das Thema Bewegung für die Kinder in den Kitas von Bedeutung ist. Ganze 3,5 Stunden war Spiel und Spaß im Friedensstadion angesagt. Zwischendurch gab es noch kleine Stärkungen, damit man dann an den nächsten Stationen weiter in Form bleibt.

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0: Am Sonntagvormittag ist es sonnig mit Wolken und es bläst ein kräftiger, böiger Wind aus Südwesten. Zu Mittag ist es unverändert und die Temperaturen liegen bei 20 Grad. Der Abend ist überwiegend bewölkt. In der Nacht klart es wieder etwas auf und es ist leicht bewölkt mit Temperaturen um 13 Grad. Der Montag wird sonnig, aber auch bewölkt mit Temperaturen um 21 Grad.
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Hallo und ein herzliches Willkommen zur Ausgabe von Deutschland Lokal. In diesem Juni steht eine ganze Menge an und in dieser Sendung auch. Es gibt eine Menge zu gewinnen, attraktive Sachen, die man draußen zum Teil schon gar nicht mehr bekommt. Also schön aufmerksam dabei bleiben und ich drücke gleich am Anfang einmal die Daumen. Worum geht's in unserem ersten Beitrag? Unser erster Beitrag führt direkt nach Schönefeld an den Flughafen, denn dort findet alle 2 Jahre die ILA statt, die internationale Luftfahrtausstellung. Schaut mal, da ist einiges vorbereitet.

0: Hallo, Frau Wolters, einen schönen guten Tag. Es steht Großes vor der Tür, nämlich die ILA 2026.
1: In der Tat, am 10. Juni geht es los, draußen am Flughafen BER. Wir freuen uns schon sehr.
0: Die ILA teilt sich in zwei Teile. Einmal gibt es einen Fachbesucherteil und dann sind natürlich auch wieder die Zuschauer eingeladen.
1: Das ist richtig. Unter der Woche ist die ILA geöffnet für das Fachpublikum und am Wochenende ist die ILA natürlich offen für die gesamte Familie, sozusagen von klein bis groß, alle, die interessiert sind und sich für Luft- und Raumfahrt begeistern.
0: Die ILA läuft alle 2 Jahre. Vor 2 Jahren war sie ausverkauft.
1: Vor 2 Jahren war sie ausverkauft und auch in diesem Jahr stellen wir schon fest, die Nachfrage ist sehr groß. Wir konnten das Ticketkontingent nochmal um 25% steigern. Allerdings ist auch jetzt schon der Samstag wieder ausverkauft, aber für den Sonntag gibt es noch Tickets und auch unter der Woche für die Fachbesucher gibt es natürlich auch noch Tickets.

0: In der Raumfahrthalle waren wir vor 2 Jahren, war sehr viel los, für Groß und Klein. Also eigentlich ist es ein Event für die ganze Familie.
1: Die ILA ist, und da speziell der Space Pavilion, ein Event für die ganze Familie. Das beginnt schon vor der Halle. Dort wird wieder unser Space Bus stehen, wo man eine Reise in die Erdumlaufbahn machen kann, gemeinsam mit den deutschen Astronauten Alexander Gerst und Matthias Maurer zur Internationalen Raumstation. Matthias war der Letzte, der auf der Raumstation war. Und dann geht man in die Raumfahrtwelle und erlebt die Faszination Raumfahrt pur. Dies Jahr mit den Schwerpunkten Erdbeobachtung, Kommunikation, Navigation und Mond.
0: Also für Nerds ist auch eine Menge mit dabei.
1: Für Nerds wird eine ganze Menge dabei sein, denn wir bieten natürlich auch alle unsere Spezialisten auf, die die Exponate begleiten werden, die auf der Bühne sein werden. Wir haben Bühnenshows jeden Tag, natürlich am Wochenende, Samstag und Sonntag für die ganze Familie.
2: Es gibt sehr viel zu sehen. Wir haben insgesamt rund 750 Aussteller, das sind nochmal 25% mehr als bei der letzten ILA. Und gezeigt wird alles rund um Luft- und Raumfahrt, von Drohnen über Helikopter bis hin zu großen A380 Emirates Passagiermaschine.
0: Also da wird man ganz muss sagen, viel in die Emirates-Maschine guckt man rein. Da kann man also tatsächlich auch mal Probesitzen machen.
2: Die Emirates A380-Maschine ist alle Tage auf der ILA und da kann man natürlich auf jeden Fall auch reingehen und sich das alles mal anschauen, die First Class, die Business Class und kann das sozusagen aus nächster Nähe ganz persönlich miterleben.
0: So, jetzt komme ich zu Ihnen und sage, wissen Sie, Frau Wodeis, ich bin das erste Mal hier, was soll ich mir angucken?
2: Das ist natürlich eine große Herausforderung, weil es gibt wirklich sehr viel zu sehen. Spannend ist natürlich auf jeden Fall unser Space Pavilion. Da kann man Astronauten live erleben. Wir haben ein Bühnenprogramm. Also je nachdem, wofür man sich interessiert, ob es die Raumfahrt ist oder auch die Luftfahrt. Es ist sozusagen ganz viel zu erleben. Programm auf den Bühnen, draußen auf dem Static Display. Aber natürlich auch in der Luft. Wir sind natürlich eine Luft- und Raumfahrtmesse. Das heißt, da möchte man natürlich auch das ein oder andere Fluggerät auch mal im Flug sehen. Und da gibt es einiges zu sehen. Ganz spannend dürfte dieses Jahr sein der Flug der German Heron TP. Das ist eine große Drohne, die man in der Luft erstmalig sehen kann. Aber natürlich auch Helikopter. Es wird Fallschirmspringer geben. Also da wird einiges geboten, auch am Wochenende für die Privatbesucher.
0: Ja, ich ertappe mich immer. Ich spreche natürlich unheimlich gern über die Raumfahrt. Aber DLR heißt ja Luft- und Raumfahrt. Was gibt es für die Luft?
1: Für die Luftfahrer auf der ILA gibt es auch jede Menge zu sehen und das speziell an unserem Stand, Stand 300, wo wir Technologien präsentieren werden, die so zum ersten Mal auf der ILA gezeigt werden. Dort geht es zum Beispiel um einen schnellfliegenden Helikopter oder es geht auch um alternative Energieträger für die Luftfahrt. Und zum ersten Mal werden wir dort einen sogenannten Forschungssimulator präsentieren, mit dem man eine Do 328 Uplift fliegen kann.
0: All das, was wir jetzt besprochen haben, kann man sich anschauen im Space Pavilion von der DLR. Und wir freuen uns natürlich, dass wir 10x2 Eintrittskarten haben von der Messe zur Verfügung gestellt bekommen. Eine Frage dazu vielleicht.
1: Welcher war der letzte deutsche Astronaut, der auf der Internationalen Raumstation war?
0: Und wenn ihr die hoffentlich richtige Antwort wisst, dann schickt ihr die wie immer an gewinnspiel@trevelcamp.tv und dann schon seid ihr mit in der Auslosung.
3: Von Nerds war ja eben schon die Rede. Von Nerds für Nerds oder von Fans für Fans könnte man natürlich auch sagen, gab es etwas und zwar in der Friedenskirche in Duisburg-Rheinhausen. Die Amiga Convention findet dort alljährlich statt und das ist natürlich ein richtiger Ritt in die 80er Jahre. Ich glaube, wir waren ja fast alle mit dabei.
4: Für einen Tag wird die Friedenskirche in Rheinhausen mal wieder zu einem Pilgerort und Retro-Gaming-Tempel für Menschen aus ganz Deutschland. Joystick-Klicken, flimmernde Röhrenmonitore und Computersounds aus den 80er Jahren. Hier dreht sich alles um Retro-Gaming und Heimcomputer, besonders um den Amiga. Für viele Fans ist der Amiga längst mehr als nur ein alter Computer. Er steht bis heute für Erinnerungen, Kreativität und Gemeinschaft. Genau dieses Gefühl will die Amiga Ruhrpott Convention gemeinsam mit Organisator Tino Menzner wieder erlebbar machen.
5: Es geht hier ganz viel um Emotionen, um Freundschaft, um Community, um Zusammenhalt, um sich auszutauschen, Erfahrungen und Expertise auszutauschen, neue Leute kennenzulernen, Projekte zu entwickeln. Wir haben in den letzten 4 Jahren durch die ARK ganz viele neue Projekte auf die Beine gebracht, Leute zusammengebracht, die tolle Sachen schaffen können, aber Stolpersteine hatten, weil einfach vielleicht ein Grafiker gefehlt hat oder ob ein Sounder gefehlt hat oder auch bei Hardwareentwicklung gewisse Prozesse Schwierigkeiten bereitet haben und andere Leute diese Lücke schließen konnten.
4: Schon seit Jahren organisiert die Szene Treffen rund um alte Computer und Videospiele im Ruhrgebiet. Viele Besucher basteln noch immer selbst an den Geräten, reparieren alte Technik oder programmieren sogar neue Anwendungen für den Amiga. Was früher moderne Technik war, gilt heute längst als Retrokult. Trotzdem lebt die Szene bis heute weiter. Für viele geht es dabei nicht nur um Nostalgie, sondern auch um die besondere Kreativität dieser Zeit. Auch das Commodore-Werksmuseum ist mit seltenen Einzelstücken bei der Convention vertreten. Mario Schweders Interesse an Technik wurde schon früh durch den Amiga geweckt. Mit 14 kaufte er sich seinen ersten Amiga 2000 von seinem Konfirmationsgeld und ist seitdem leidenschaftlicher Amigianer.
6: Der Amiga, wie gesagt, war seiner Zeit schon weit voraus. Er war der erste Computer, der überhaupt Multitasking-Erlebnisse bat. Das heißt, dass ich mehrere Fenster zusammen öffnen konnte, mehrere Bilder, konnte das verschieben. Wie gesagt, bahnbrechend war ja, wie gesagt, die Einführung des Amiga 1000 dann in New York 1985. Und wie gesagt, das war einfach technologisch ein Quantensprung in der Computertechnik. Und die Firma Commodore hat, wie gesagt, durch glückliche Fügung die Firma Amiga damals erwerben können, noch bevor Atari sich das unter den Nagel gerissen hat.
4: Neben alten Spielen und Konsolen geht es bei der Convention vor allem auch um Gemeinschaft. Die Szene trifft sich hier zum Austausch, spricht über Eigenkreationen und neue Entwicklungen für Technik, die eigentlich längst Geschichte sein müsste. Extra für die ARK 4 wurde sogar ein eigenes Spiel entwickelt, ARK Nerd. Sowohl der Verkauf des Spiels als auch Teile der Erlöse der Veranstaltung kommen dem Jugendzentrum Area 51 zugute. Für Menzner zeigt genau das, warum die Convention weit mehr ist als nur eine Retromesse.
5: Viele, die heute hier sind, sind so, ja, ich sag mal so, die kratzen die 50 an, 50 plus. Das sind Kindheitserinnerungen, ja, also der Amiga hat zu der Zeit Großartiges geleistet, was Grafik und Musik angeht. Und ich glaube einfach, dass viele sich gerne auch daran zurückerinnern und sich freuen, mit Gleichgesinnten sich auszutauschen.
4: Die Amiga Ruhrpott Convention verwandelt die Friedenskirche in Rheinhausen damit für einen Tag in einen Treffpunkt für Retro-Fans aus ganz Deutschland. Zwischen Pixelgrafik, Disketten und Röhrenmonitoren geht es dabei nicht nur um alte Technik. Die Convention soll vor allem Menschen zusammenbringen, die ihre Leidenschaft für den Amiga

0: Damit sind wir auch schon mittendrin im Programmangebot zum nunmehr 24. Sachsen-Anhalt-Tag, der vom 5. bis 7. Juni in Bernburg stattfinden wird. Bernburg, war da nicht mal was? Ja, das erste Landesfest dieser Art im Jahr 1996 war auch in Bernburg. Und in gewisser Weise ist man mit den Veranstalterstädten einmal rum in unserem Bindestrichland. Doch trotzdem man hier zum zweiten Mal zu Gast ist, kann man nicht auf viele der damals gemachten Erfahrungen zurückgreifen.
1: Man macht vieles neu. Vor 30 Jahren sind wir, glaube ich, viel, viel unbeleckter rangegangen. Da hatten wir die Aufgabe, den Sachsen-Anhalt-Tag zu gestalten und haben dann gedacht, na ja, dann machen wir mal ein großes Fest. Dann kamen natürlich auch damals Partner von außerhalb mit dazu, aber bestimmte Dinge, die man heute berücksichtigt, Verkehrskonzept, Sicherheitskonzept, die Abstimmung mit den Senderbühnen, das ist schon ein anderes Kaliber als vor 30 Jahren.
0: Und dann kommen natürlich noch die 30 Jahre Erfahrung dazu, die man mit der Veranstaltung großer Stadtfeste sammeln konnte. Und die spiegeln sich natürlich auch im Programm für das Landesfest 2026 wieder. So waren bei dieser Medienkonferenz die Vertreter der drei großen Radiosender unseres Bundeslandes zugegen, um über die auf ihren Bühnen stattfindenden Programme zu sprechen. MDR, SAW und Radio Brocken betreiben wie gewohnt ihre auf das Festivalgelände verteilten Showbühnen, was natürlich bedeutet, dass man die sonst nur zu hörenden Moderatoren der Sender auch zu sehen bekommt und dass Musik auf diesen Bühnen eine Hauptrolle spielen wird. Wirklich große Bandnamen sind allerdings nicht dabei, sondern eher Coverbands oder Musikgruppen, die vor vielen Jahren mal einen Namen hatten, aber sicher für gute Stimmung stehen dürften.
1: Und das Besondere, und da danke ich den Sendern, die haben heute uns sehr gut nochmal aufgezeigt, dass sie ja auch die regionalen Künstler mitnehmen. Also nicht nur Künstler, wo wir uns freuen, dass wir sie nach Bernburg bekommen, sondern sie zeigen die Region eben auch mit den Nachwuchsbands und so weiter.
0: Dazu kommen natürlich die vielen über das gesamte Festivalgelände anzutreffenden Informations- und Mitmachangebote, die besonders vom Ehrenamt geprägt werden. Stände, die sich oft genug um die sogenannten Landesbühnen scharen.
1: Also die Leute können sich darauf freuen, ganz Sachsen-Anhalt kennenzulernen. Wirklich alle 5 Regionen des Landes stellen sich hier beim Sachsen-Anhalt-Tag vor. Mit ihren Künstlern, mit ihren Folkloregruppen, mit ihren regionalen Besonderheiten. Und dann kann man durch die Regionaldörfer schlendern, mit Menschen ins Gespräch kommen. Sie dürfen vor allen Dingen an ganz, ganz vielen Stellen mitmachen. Das habe ich in Stendal wunderbar erlebt und das erwarte ich auch hier. Die ersten Anzeigen dafür sind auch da. Und dann gibt es die Meilen, die sozusagen übergreifend sind, nicht regional geprägt, sondern zu bestimmten Themen. Mittelalter, Kinder- und Jugendmeile, das Kirchendorf, die Bundeswehr wird sich präsentieren, die gesamte Blaulichtmeile, um nur einiges zu nennen.
0: Das Festivalgelände ist groß und umfasst nahezu die gesamte Innenstadt Bernburgs. Da man mit etwa 200.000 Besuchern rechnet, wird der Autoverkehr bereits weit draußen auf Park-and-Ride-Plätze geführt, von denen man Busverbindungen im 20-Minuten-Takt anbieten wird. Deswegen die Empfehlung der Veranstalter, doch mit den Angeboten der NASA nach Bernburg zu reisen, die dafür nicht nur zusätzliche Zugverbindungen anbieten werden, sondern auch die bestehenden Zugkapazitäten durch mehr Waggons erweitern wollen. Das gehört übrigens auch zum Sicherheitskonzept für diese Großveranstaltung, auf das nach den Ereignissen in Magdeburg und Leipzig noch einmal ein besonderer Augenmerk gelegt wurde.
1: Ja, die gesamte Festmeile ist verkehrsfrei. Natürlich, Einsatzfahrzeuge müssen durchfahren, aber kein Privatverkehr. Die Bevölkerung ist darüber informiert worden und richtet sich darauf ein, eben ein paar Tage autofrei zu leben. Das kann man planen. Man kann auch planen, dass die Polizei mit dabei ist, dass man die Verkehrsströme anders lenkt. Und diese Dinge, die sind bedacht worden. Und natürlich das ganz übliche Brandschutz und ähnliche Dinge. Wir werden Unterstützung haben von der Feuerwehr. Das, was man denken kann, das haben wir bedacht. Und trotzdem, das muss man immer wieder sagen, das Leben ist gefährlich, 100% gibt es nicht.
0: Zum Schluss sollte man vielleicht noch den traditionellen Festumzug am Sonntag erwähnen, der sich ab 11 Uhr durch die Stadt bewegen wird. Ja, und das alles gibt es bei freiem Eintritt, wobei für die Nutzung der Parkplätze und des Shuttle-Transfers pauschal 5 Euro fällig werden. Noch 4 Wochen sind Zeit bis zum Sachsen-Anhalt-Tag. Fans solcher Großveranstaltungen sollten sich den Termin unbedingt vormerken.
2: Ganz wichtig für uns und auch für Sie ist unsere Werbung. Dahin gebe ich jetzt ab und danach sehen wir uns natürlich gleich wieder.

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0: Am Sonntagvormittag ist es sonnig mit Wolken und es bläst ein kräftiger böiger Wind aus Südwesten. Zum Mittag ist es unverändert und die Temperaturen liegen bei 20 Grad. Der Abend ist überwiegend bewölkt. In der Nacht klart es wieder etwas auf und es ist leicht bewölkt mit Temperaturen um 13 Grad. Der Montag wird sonnig, aber auch bewölkt mit Temperaturen um 21 Grad.
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0: Die Kollegen von Güstrow TV haben sich auf den Weg gemacht und wollen uns einen lebendigen Einblick in die Zukunft ihrer Stadt geben. Und dabei wollen sie auch alle Generationen mit einbeziehen.
1: Bei schönstem Wetter zieht es zahlreiche Menschen am Tag der Städtebauförderung in die festliche Güstrower Altstadt und den Marktplatz, der übrigens zum Stadtfest am 13. Juni fertig sein wird. Seit 1991 wurden bereits rund 200 Millionen Euro aus Städtebaufördermitteln und den Komplementärmitteln der Barlachstadt in die Entwicklung der Stadt Güstrow investiert. Allein 7,4 Millionen Euro stecken in der Sanierung des Marktplatzes, mit Unterstützung des Bundes und dem Land MV.
2: Also der Tag der Städtebauförderung ist ja ein bundesweiter Aktionstag. Und da sind die Kommunen, die aus der Städtebauförderung auch die Gelegenheit haben, wirklich Geld zu bekommen, um ihre Altstadtkerne zu sanieren und so weiter. Die haben da die Möglichkeit, das einfach mal zu präsentieren. Ne? Also was man in den Jahren erreicht hat, was wieder neu dazugekommen ist. Und wir gucken ja auch jedes Jahr.
1: Umrahmt wird der Tag mit einem vielfältigen Programm, das Vereine, Einrichtungen und engagierte Partner gestalten. Sie sorgen dafür, dass der Markt mit Leben gefüllt wird.
2: Dieser Mix, der macht's aus, ne? Weil jeder, der eben einfach Interesse hat, hierher zu kommen, kann sich zum einen nicht nur die Objekte, die wir öffnen, angucken, sondern er kann einfach auch mal sehen, was bietet Güstrow. Ne? Und das ist das Schöne.
1: Zum Muttertag werden rund 70 kostenlose Rosen aus dem Rosengarten auf dem Markt verschenkt. Eine schöne Geste für die Besucherinnen. Und Güstrow zeigt sich auch gern kreativ. Das Kunsthaus ist ebenfalls dabei und bereichert das Programm mit bunten Ideen.
3: Wir vertreten das Kinder-Jugend-Kunsthaus, das mittlerweile jetzt 32 Jahre alt ist. Und da wir immer noch eine Baustelle haben in der Baustraße, sind wir natürlich froh, dass wir uns hier auch präsentieren können. Und wir warten dringlich darauf, dass diese Baustelle fertig wird und wir zurückkommen und in unsere Seele zeigen und wieder richtig gut arbeiten können.
1: Und während auf dem Markt schon vieles sichtbar wird, heißt es für das Kunsthaus in der Baustraße noch ein wenig Geduld haben. Ein Höhepunkt des Tages ist, dass der Borwin-Brunnen wieder sprudelt, dekoriert mit farbenfrohen Blumen des Hagebaumarkt Güstrow. Danach versammeln sich viele Menschen rund um das Wasserspiel. Der Moment der Inbetriebnahme sorgt schließlich für große Begeisterung. Nicht nur die Kinder haben an diesem Tag großen Spaß.
4: Ich bin von Natur aus ein bisschen neugierig und alles, was hier heute stattfindet, finde ich so zauberhaft. Ich habe die ganzen Baustellenstunden auch gerne miterlebt. Und heute wollte ich natürlich die Eröffnung dieses Brunnen, die Wasserspiele, nicht Brunnen, miterleben. So toll, wie die Kinder sich hier freuen können. Fantastisch. Danke, danke, auch dass ihr hier seid.
1: Die Tanzgruppen von Fanatic Dance brachten mit ihrer energiegeladenen Performance richtig gute Unterhaltung mit. Im Rathaus informierten zahlreiche Infotafeln über die aktuelle Sanierung und geben Einblicke in archäologische Funde und der Stadtgeschichte. Besonders spannend ist außerdem, dass an diesem Tag ausgewählte Gebäude ihre Türen öffnen. Dazu gehört auch der ehemalige Eiskeller in der Holzstraße, der sonst nicht zugänglich ist und an diesem Tag selbstständig erkundet werden kann. Der Tag der Städtebauförderung ist für alle Generationen interessant.
5: Meine Eltern und Großeltern sind mit Güstrow sehr verbandelt und ich lebe seit Jahren auch total gerne hier. Ich schaue euch auch total gerne. Und wir haben so drauf hingefiebert, dass das hier alles eröffnet wird. Und es ist ein Heidenspaß und wir sind total glücklich hier.
1: Viele hätten den Markt am liebsten schon heute vollständig fertig gesehen. Die Vorfreude ist groß und der Wunsch, den neuen Platz endlich in seiner ganzen Gestaltung zu erleben, ist deutlich spürbar.
6: Wir sind gespannt gewesen auf den Markt hier. Ne? Also die neuen Brunnen wollen wir uns angucken.

0: vielleicht was essen, ne? Schöne Wetter genießen. Bisschen enttäuscht waren wir, dass es eben noch nicht ganz fertig ist, ne? Weil es ja gesagt wurde, dass es fertig wird. Aber mal schauen auf dem Markt. Wir waren noch gar nicht ganz rum.
1: Die Planungen für die Umgestaltung des Marktes beginnen nicht erst jetzt. Sie laufen bereits seit einer ganzen Weile.
2: Also die Planungen haben tatsächlich schon Anfang der 1990er Jahre angefangen. Und zwar gab es da schon einen ersten Vorentwurf für den Markt und für den Pferdemarkt zusammen. So, und dann war die Entscheidung tatsächlich im Jahr 2015, haben wir als Verwaltung die Stadtvertretung gefragt, wollen wir an diesen alten Entwürfen, zu denen gab es damals auch schon Beschlüsse für den Markt, wollen wir daran festhalten? Oder sehen wir das mit so viel Abstand anders und planen das Ganze wirklich von ganz vorne an nochmal neu?
1: Von Anfang an wird gemeinsam mit den Güstrowerinnen und Güstrowern gearbeitet und die Planung abgestimmt. In Foren, Beteiligungsformaten und durch Öffentlichkeitsarbeit bringen viele ihre Ideen ein.
2: Zum Beispiel die Idee für das Wasserspiel, die kam aus einer Bürgerbeteiligung. Und das haben wir dann auch wirklich hin und her diskutiert in vielen Bürgerforen, auch immer mit der Stadtvertretung natürlich, mit den Fachausschüssen, die uns begleitet haben.
1: Man sieht deutlich, dass hier angepackt wird und dass es sich lohnt. Die rege Teilnahme am Tag der Städtebauförderung zeigt, wie groß das Interesse ist.
3: Also ich bin total geflasht, könnte man sagen, weil das Wetter passt super. Wir haben blauen Himmel, Sonnenschein und die Leute kommen, sag mal, trotzdem statt an die Ostsee, fahren sie hier zum Markt, beobachten das Wasserspiel. Einige planschen ja schon im Wasserspiel. Ich bin total überwältigt und begeistert, dass das so gut angenommen wird und das lässt mich positiv in die Zukunft schauen.
1: Bei diesem Tag wird noch einmal deutlich, worum es eigentlich geht. Um lebendige Orte, die sich verändern dürfen und um Menschen, die diese Veränderung mittragen.
4: Ein Sprung ins Jahr 2029. Was haben wir da? Da gibt es die 1100-Jahr-Feier von Meißen. Und aus diesem Anlass gab es eine Einladung der Staatsregierung auf die Albrechtsburg, weil man das Feinkonzept dort vorstellen wollte. Und da ist man natürlich gespannt und bemüht, den gesamten Freistaat mit einzubeziehen.
5: Was war Sachsen? Was macht uns aus? Was macht uns so besonders? Wer hat uns bereichert mit seinen Einflüssen, mit seinen Ideen? Und wo geht es in der Zukunft hin?
6: Meißen wird 2029 zum Schauplatz eines großen Sachsen-Jubiläums. In der Albrechtsburg hat die Staatsregierung gemeinsam mit Meißens Oberbürgermeister Markus Renner und dem Geschäftsführer der staatlichen Schlösser, Burgen und Gärten Sachsen GmbH, Christian Striefler, zuletzt über die nächste Landesausstellung und das 1100-jährige Jubiläum informiert. Für Dresden ist Meißen nicht weit weg. Touristisch, kulturell und historisch gehört die Region eng zusammen. Die Landesausstellung soll deshalb nicht nur ein Ereignis in Meißen werden, sondern ein sachsenweites Projekt mit Strahlkraft bis in die Landeshauptstadt, wie Sachsens Kultur- und Tourismusministerin Barbara Klepsch erklärt.
7: Uns geht es darum, wenn wir von 1100 Jahre sprechen, 929 Meißen, 1100 Jahre Sachsen, dann geht es uns nicht nur darum, um ein Territorium, was es zu beschreiben gilt, sondern es geht darum, Gefühle, ja, was macht die Identität aus, welche Identität ist es? Es geht darum, letztlich aufzuzeigen, was in 1100 Jahren passiert ist, welche Aufbrüche, welche Umbrüche, was Glauben, was Begegnung. Also ganz viele Themen spielen sich in den 1100 Jahren ab und diese Themen, und das wird die große Herausforderung sein, dann hier zu platzieren.
6: In der Albrechtsburg wird dafür an einem Konzept gearbeitet, das Vergangenheit, Gegenwart und Zukunft Sachsens miteinander verbinden soll. In 6 Themenbereichen soll die Ausstellung von sogenannten Sachsenzeichen geprägt sein.
7: Und diese Sachsenzeichen, das können Menschen sein, das können, es kann ein Datum sein, das können ebenfalls Begegnungen sein, das können Orte sein. Diese Sachsenzeichen werden dann diese großen Themen, die 6 Themen, noch einmal sehr emotional, sehr plastisch und sehr gut dann abbilden und darstellen.
6: Die Burg selbst spielt dabei eine zentrale Rolle, wie Christian Striefler weiß.
8: Wo könnte das alles besser stattfinden, diese Frage? Naja, das ist ziemlich einfach in der Wiege Sachsens, wie es so oft beschrieben wird. Die Albrechtsburg, die steht wie kein anderes Bauwerk für Sachsen.
6: Bis 2029 soll es aber laut den Veranstaltern nicht bei einer Ausstellung hinter den Burgmauern bleiben. Geplant sei ein Beteiligungsprozess, bei dem Menschen aus ganz Sachsen eigene Ideen und

0: Projekte einbringen können. Kulturministerin Klepsch und Sachsens Ministerpräsident Michael Kretschmer fassen die Planung zusammen.
1: Wir wollen dies in verschiedenen Beteiligungsformaten tun. Ein Beteiligungsformat wird in wenigen Wochen starten. Da bin ich so geht Sächsisch dankbar, denn das wird ein Beteiligungsformat sein, was quasi unter der Führung auch von so geht Sächsisch dann laufen und starten wird. Es trägt den Titel Zeig dein Land. Also hier werden alle aufgefordert sein, sich einfach mit guten Ideen mit zu beteiligen. Es wird eine Marketingkooperation geben und letztlich soll hier schon so ein, ich sag mal, Ruck auch durch das Land gehen.
2: Jetzt habt ihr das alles auf den Weg gebracht und ich möchte gern, dass genau diese Grundhaltung, wie das entstanden ist, nämlich dass Menschen etwas wollen und man gemeinsam ringt, wie das geht, sich Verbündete sucht und am Ende erfolgreich ist, dass das die nächsten Jahre uns miteinander verbindet. Deswegen setze ich sehr darauf, dass wir in den nächsten Wochen diesen Wettbewerb Zeig dein Land, was macht es aus, über die Kampagne So geht Sächsisch organisieren, dass wir mit dem Sächsischen Landtag darüber sprechen, was es ansonsten auch geben kann, auch an finanziellen Mitteln.
0: Für Meißen selbst ist 2029 ein eigenes Stadtjubiläum. Die Landesausstellung soll deshalb in ein größeres Festjahr eingebettet werden, wie Meißens Oberbürgermeister Markus Renner erläutert.
3: Es gibt schon in verschiedenen Arbeitsgruppen tolle Projektideen, die momentan zusammengeschmiedet werden. Und sie werden alle sich eine Frage stellen, wie kann diese reiche Geschichte, die unsere Stadt hier hat, wie können wir sie zukunftsfest bekommen? Wie kriegen wir diese Geschichte in die Zukunft getragen? Welche Projekte kriegen wir mit jungen Menschen so gestaltet, dass diese reiche Vergangenheit auch zukünftig weiter so bewahrt wird, wie wir es tun? Wir stellen uns natürlich auch die Frage, wie können wir die Stadt als Ganzes einbeziehen und nicht nur den Burgberg, nicht nur die Altstadt, sondern die Stadt wirklich als Ganzes begreifen und sehen uns in dem Prozess auch der Vorbereitung jetzt schon auf einem guten Weg, hier viele mitzunehmen und wirklich partizipative Elemente mit einzutragen, dass jeder sagt, ja, 29, das ist auch mein Jahr und ich will meinen Beitrag dazu mitleisten, dass es toll wird.
0: Bis zur Eröffnung im Jahr 2029 bleibt also noch einiges zu tun. Fest steht aber schon jetzt, das Jubiläum soll nicht nur zurückblicken, sondern Sachsen als Ganzes erzählen. Mit Meißen als Bühne und dem Freistaat als Mitmachprojekt.
4: Also, wenn ich Güstrow höre, denke ich auch immer an Speedway und das schon Jahrzehnte. Es ist immer spannend, macht auch viel, viel Laune. Neu war für mich jetzt Fahrrad-Speedway, kannte ich ehrlich gesagt noch gar nicht. Schauen Sie es mal an.
5: Der WGG Speedway-Tag bietet eine ideale Gelegenheit, den faszinierenden Motorsport hautnah kennenzulernen. Für Familien, Kinder und Speedway-Fans gleichermaßen. Zum zweiten Mal richtet der MC Güstrow gemeinsam mit der Wohnungsgesellschaft Güstrow diese kostenlose Veranstaltung an Christi Himmelfahrt aus. Im Speedway-Stadion an der Plauer Chaussee öffnet sich ein Tag der offenen Tür, bei dem der familiäre Charakter bewusst im Vordergrund steht.
6: Der WGG Speedway-Tag ist eine Veranstaltung, die Menschen zusammenbringt, einen erlebnisreichen Tag für Groß und Klein bietet. Dafür sind wir hier. Das ist uns als Wohnungsunternehmen auch wichtig, durch solche Veranstaltungen auch für eine lebenswerte Stadt auch mitzusorgen.
5: Rund ums Stadion wartet ein buntes Programm für die ganze Familie. Die Sportjugend MV sorgt mit Bewegungsspielen, Hüpfburg und Parcours für viel Spaß. Beim GSC 09 können Besucher ihre Schussgeschwindigkeit messen lassen, inklusive Urkunde für die Schnellsten. Das THW lädt zum Mitmachen ein und zeigt moderne Drohnen sowie ein Einsatzfahrzeug aus der Bergungsgruppe. Im Speedway-Stadion Güstrow finden jedes Jahr mehrere große Veranstaltungen statt.
7: Wir haben hier ein Stadion, das natürlich über die Grenzen der Stadt hinaus bekannt ist. Von der Sache her, wir haben große Veranstaltungen über viele Jahrzehnte, auch in diesem Jahr 8 große Veranstaltungen geplant. Und wir nutzen natürlich den Tag der offenen Tür auch mal, um die Stadt mit zu begrüßen, auch uns präsent zu machen und natürlich auch zu ermöglichen, dass viele Kinder mit dabei sind, dass vielleicht auch einfach mal neue Gäste dazukommen. Das Ganze heute kostenlos und vielleicht sind die dann das nächste Mal bei der großen Veranstaltung auch mit dabei.
5: Im Fahrerlager bekommen die Besucher spannende Einblicke. Hier werden die Maschinen für das Training vorbereitet, geschraubt und startklar gemacht. Zu sehen gibt es eine beeindruckende Vielfalt an Speedway-Bikes, von neuen und älteren Modellen bis hin zu seltenen Maschinen mit Seitenwagen. Bikes in allen Größen sowie eine echte Eis-Speedway-Maschine. Besucher können die Maschinen aus nächster Nähe betrachten und sich sogar einmal draufsetzen. Und beim Aufbau der Bikes direkt mit den Fahrern ins Gespräch kommen.
6: Wir haben einerseits einen Stand und jeder Besucher des heutigen Tages wird auch begrüßt, bekommt ein kleines Schlüsselband mit einem Ausmalbild, was man dann bei uns am Stand auch mit ausmalen kann. Fürs Fahrrad Speedway, für die Sieger haben wir kleine Beutel.

0: gepackt mit Süßigkeiten dieses Mal. Und für die Kleinsten gibt es noch ein kleines Erinnerungst-T-Shirt. Darüber hinaus steht eine Speedway-Maschine bei uns am Stand, wo man sich draufsetzen kann, ein Foto machen kann. Das ist ja auch das Motto des heutigen Tages, Speedway zum Anfassen, und das unterstützen wir.
1: Wer selbst ein Gefühl für die Rennstrecke bekommen möchte, probiert den Fahrrad-Speedway aus. Trotz Regen konnte das Rennen stattfinden. Mit Teilnehmern wie Tobias, der motiviert mit seinem eigenen Fahrrad an den Start ging.
2: Hallo, ich bin Tobias und ich fahre hier mit, weil mir Fahrradfahren Spaß macht und weil ich Lust habe. Das erste Rennen war ich Vierter und das zweite war ich Dritter.
1: Auch Ralf Peters, Trainer der MC Taurus Güstrow, war beim Fahrradrennen vor Ort und hielt dabei gezielt Ausschau nach jungen Talenten. Seine eigene Karriere begann ebenfalls im Fahrradspeedway. Die MC Taurus Güstrow starten bereits am Freitag in der zweiten Bundesliga, bevor es am Sonntag beim Pfingstpokal mit spannenden Rennen weitergeht.
3: Wir haben natürlich das große Pfingstwochenende vor uns. Heute am Herrentag die Einstimmung auf das große Pfingstwochenende am Freitagabend, Pfingstfreitagabend. Zweite Bundesliga, 21 Uhr hier, unsere Taurus mit am Start. Und natürlich am Pfingstsonntag, 21 Uhr, der Pfingstklassiker seit Jahren, der Höhepunkt. Ich sag mal jetzt nicht nur in Güstrow, sondern auch über die Grenzen hinaus. Und da erwarten wir natürlich mehrere tausend Zuschauer. Ein schönes Fahrerfeld, wir haben 13 Akteure schon. Und sind natürlich gespannt, wer dann am Ende den Pfingstpokal und auch den Fritz-Sobel-Pokal mit nach Hause nimmt.
1: Die Besucher erwarten harte Duelle, enge Läufe und jede Menge Adrenalin und Motorsport auf höchstem Niveau.
4: Jups, sind wir schon wieder am Anfang der Sendung. Ich hatte ja hingewiesen darauf, dass es einiges zu gewinnen gibt. Was habe ich in der Hand? Eintrittskarten. Eintrittskarten fürs Piraten Open Air Theater. Der Theatergutschein gilt für das Programm Familie Flint. Einmal Pirat, immer Pirat. Was muss man tun? Den Beitrag einfach anschauen. Konzentriert dabei sein und die Frage beantworten.
5: Hast du jemals gedacht, mal Pirat zu sein?
6: Ich bin in einem Kino aufgewachsen und ich habe sie natürlich alle gesehen, diese Filme, und es ist natürlich ein Ferntraum gewesen. Letztendlich, wenn ich hier lang gehe, gehe ich durch den Traum meiner Kindheit.
7: Der Traum von einem guten Leben an der alten Handelsroute. Herum ums Kap der guten Hoffnung bis nach Madagaskar. Und wir mit der Walrus immer zur rechten Zeit am rechten Ort. Beute machen und verschwinden.
5: So, Tim, erzähl doch mal, wie ist es denn nach etwas längerer Pause hier wieder bei uns an Bord zu sein?
8: Es fühlt sich an wie immer. Es ist ein Nachhausekommen. Ich habe gestern zum ersten Mal mein Kostüm anprobiert. Das passt. Es ist wie eine zweite Haut. Ja, ich habe gedacht, okay. Es ist einfach wie ein Nachhausekommen. Ein Zurückkommen zur Familie, die einen mit offenen Armen wieder empfangen hat.
9: Los jetzt! Aufhören! Alle! Oder wir pusten euch die Schädel weg. Und der Gewitterziegel da als Erste.
5: Ja. Wen spielt ihr denn in diesem Jahr? Erzählt mal.
10: Also wir spielen dieses Jahr ein Geschwisterpaar. Pielt und Helda Incasso.
11: Ja. So richtige Sympathieträger. Richtig nett sind die.
10: Ja, die sind richtig.
11: Die kommen nett an, und der Ruf eilt ihnen schon voraus. Und die Leute haben Angst vor uns, weil wir einfach mit Gewalt uns das Hab und Gut der Inselbewohner schnappen wollen für den dänischen Prinzen.
10: Ja, also nicht Kraft des Argumentes, des guten Argumentes, sondern das ist das Argument.
11: Mhm, genau. So. Und ich bin das sogenannte Brain.
10: Sie ist das Brain.
11: Ich bin die Strategin und er ist ein bisschen doof. Bisschen doof, aber das ist lustig.
12: Ja! Ja! Los! Wir wollen Blut sehen!
10: Naja, wir haben ein Drehbuch bekommen. Oftmals ist es ja so, dass der Regisseur die Sache auch schreibt. In dem Fall ist es eine Auftragsarbeit. Wir bekommen also das Drehbuch und eruieren, im speziellen Fall ich, die ganze Action, die dort reingeschrieben wurde, und versuchen das sozusagen dann umzusetzen in eine reale Szenerie, die der Zuschauer sehen kann, die glaubhaft ist, die authentisch ist, die brutal, lustig, wie auch immer, wirkt. Wichtig ist, dass sie unterhaltsam und ja, glaubhaft ist.
13: Wer braucht Hilfe? Tor! Heidi, was ist passiert?
14: Oh, ein Einbrecher!

0: Kraft, oder?
1: Das nicht.
0: Was zum Brühen?
1: Erste Mal Hilfe ist für ihn. Nicht schlimm.
0: Ich darf doch.
1: Achso, warte, jetzt hat sie. Okay, sag nochmal.
0: Wer braucht Hilfe? Doc. Heidi, was ist passiert? Ah, ein Einbrecher. Ich darf doch.
1: Der Reihe nach. Festhalten, Nickel. Das ist Klasse 3.
2: Wo hast du hier, glaube ich, 5 oder 6 Stuntmen, die du durch die Saison, durch dieses Stück führen musst? Und was machst du für Stunts mit denen?
3: Naja, Hürden sind zum Beispiel, dass viele Dinge auf der Bühne rumliegen, die wehtun, die hart sind, die unangenehm sind, wo man stolpern, drauffallen kann. Das ist das Erste, dass man ein Auge hat auf Dinge, die um einen herum passieren, weil die sehr komplex sind, mit anderen Leuten zu tun haben. Wir haben hier Pyrotechnik verbaut, Pferde. Und wie gesagt, durcheinander rennende Leute. Und man kennt es ja schon auf der Rolltreppe, wenn Panik, dann fliegen alle durcheinander und brechen sich die Knochen. Und sowas kann hier halt auch passieren. Deshalb ist es wichtig, dass wir alle Schritt für Schritt nacheinander immer höher ziehen, immer mehr reinbringen in die Bühne. Immer mehr Darsteller, immer mehr Effekte, immer mehr Requisiten. Und das jeden Tag. Und dadurch wächst sozusagen jeder mit der Bühne.
2: Wie ist es denn so mit dem Namen Flint? Der ist ja jetzt in den letzten 20 Jahren ziemlich groß ausgebaut worden. Ist da Druck da als Schauspielerin, jetzt was abliefern zu müssen, was das Publikum vielleicht erwartet?
4: Also einen Druck würde ich nicht sagen, weil es ist ja auch immer noch die Crew. Es geht vor allem um die Crew und es ist nicht eine Figur, die jetzt besonders herausgehoben ist. Und für die Figur ist es für mich eher so ein, was erwarten denn die anderen Figuren von ihr, wie sie sich zu verhalten hat und wie wäre denn ihr Vater gewesen? Sie weiß es nicht, sie hatte ihn nur ein paar Tage oder eine Woche oder so. Und das finde ich dann eher spannend, in die Figur zu gucken, was kann man damit reinnehmen.
2: Also ist Silvana Flint nicht der neue Joshua Flint?
4: Würde ich nicht sagen, nee. Weil es mehr um die Gruppe, die Gemeinschaft und ja eben die Familie geht.
2: Und wenn du Pirat wärst heute, wie wäre dein Piratenname und was wäre dein größter Schatz?
5: Also ganz ehrlich, also den Piratennamen wüsste ich jetzt noch nicht, ich denke mir mal einen aus. Ich würde gerne den Namen Rüdiger haben, das hat mit meiner Familie zu tun. Ich würde mich so nennen, ja, genau. Und mein größter Schatz, das muss ich einfach so sagen, das wäre Nele, das ist meine Frau.
2: René, was ist denn dein persönlicher Lieblingsstunt?
3: Mein persönlicher Lieblingsstunt ist, wenn ich abends nach Hause komme und ins Bett falle.
6: Da sind sie nochmal 2 von insgesamt 10x2 Karten, die verlost werden fürs Piraten Open Air in. Ja, wo findet es denn eigentlich statt? Die richtige Antwort schickt ihr wie immer an gewinnspiel@travelcamp.tv. Ich drücke die Daumen und freue mich, wenn wir uns im nächsten Monat wiedersehen.
7: Ein krönender Abschluss. Kindersportfest nach Bewegungsaktion der Halberstadtwerke. Das Friedensstadion wurde für viele Kinder aus Halberstadt und der Umgebung zum großen Highlight. Als Abschluss der Kindertagsaktion der Halberstadtwerke des vergangenen Jahres gab es ein Sportfest mit Bewegung im Mittelpunkt. Bei bestem Wetter und Sonnenschein konnten die Kinder sich bei klassischen Bewegungsspielen richtig austoben. Die Halberstadtwerke wurden dabei wie im vergangenen Jahr auch vom VfB Germania unterstützt.
8: Ja, das Kitasportfest ist quasi der Abschluss unseres letztjährigen Kinderaktionsjahres. Wir lassen uns ja jedes Jahr als regionaler Energieversorger, Energiedienstleister Aktionen für die Kindertageseinrichtungen in unserem Versorgungsgebiet entsprechend einfallen. Und letztes Jahr stand das Thema Bewegung im Mittelpunkt. Das heißt, wir hatten ganz bewusst versucht, einen gewissen Reiz zu setzen, weil uns auch als Firma natürlich nicht verborgen geblieben ist, dass gesellschaftlich Kinder sich immer weniger bewegen, und haben dann mit unserem Kooperationspartner VfB Germania kurzerhand ein Bewegungsprogramm entwickelt, um Kinder zum Beispiel über Ballspiele, Bewegungsspiele oder auch Kreativität in Bewegung wieder an das Thema mehr heranzuführen, haben dann auch Präventionsposter entwickelt, damit auch nach den Besuchen der Germania-Jungs in den Einrichtungen quasi diese das auch in ihren Kita-Alltag integrieren könnten. Und um das Ganze nochmal schön abzurunden, haben wir gesagt, wir bringen alle Kitas nochmal zu einem Event zusammen. Und deswegen sind wir heute hier und haben einen schönen Tag mit über 300 Kindern.
9: Also ich glaube, in jeder Kita, wo wir jetzt mit dabei waren, hat man gesehen, dass die Kinder sichtlich Spaß auch im Bewegen haben. Egal jetzt, ob es nur reines Fußballspielen ist, ob es Springen ist, Laufen, Werfen. Ich glaube, da war eine gute Varianz und eine gute Abwechslung da noch mit dabei. Wie gesagt, das waren in allen Kitas.

0: Einstimmig dann auch der Tenor mit dabei gewesen. Die Kiddies hatten Spaß, unsere Spieler, die mit vor Ort waren, hatten Spaß. Und ich glaube, in dem Sinne war es dann schon an sich auch direkt ein Erfolg.
1: Der Sportverein sorgte dabei für die Expertise im Aufbau und Ablauf der Übungen. Während die Halberstadtwerke die Kindertagsaktion organisierten, kümmerten sich die Jungs vom VfB Germania um den sportlichen Inhalt.
2: Oder?
3: Ja, du brauchst halt bei jeder Aktion immer einen inhaltlichen Partner, der es mit ausgestaltet. Ne? Weil machen wir uns nichts vor, wir sind Energieversorger, ne? Wir machen keine Gesundheitsprävention hauptberuflich sozusagen. Und da guckst du natürlich schon, wen kannst du da heranziehen, der tagtäglich mit Bewegung als Thema als solches zu tun hat. Wer sich aber auch didaktisch ein Stück weit auskennt, aber wer natürlich auch sportpädagogisch ein paar Sachen parat hat. Und da war der Blick gar nicht so weit zu unserem Kooperationspartner Germania. Haben wir uns mal zusammengesetzt kurzerhand. Die waren mit an Bord, waren mit dabei, fanden das eine super Idee und ja, schon war das Ganze geboren.
0: Ja, im Endeffekt machen wir das ja im Rahmen von unserer Oberligamannschaft mit. Das bedeutet, wir sind natürlich zwei Fliegen mit einer Klappe geschlagen. Das bedeutet, sowohl wir können halt Gesicht und Flagge zeigen, als auch die Kinder oder beziehungsweise das Projekt mit unterstützen. Und das bietet sich eigentlich ganz gut an, wenn man dann die Möglichkeiten hat, dass man gerade in so einem Projekt dann auch irgendwie zusammenarbeitet.
1: Sackhüpfen, Tauziehen, Bowling, Eierlauf und vieles mehr sorgte im Friedensstadion für Begeisterung. Und die war nicht nur bei den Kindern vorhanden. Im Austausch konnten sich die Halberstadtwerke wichtiges Feedback aus den Kitas abholen. Dieses war einschlägig positiv und zeigte, dass das Thema Bewegung für die Kinder in den Kitas von Bedeutung ist. Ganze 3,5 Stunden war Spiel und Spaß im Friedensstadion angesagt. Zwischendurch gab es noch kleine Stärkungen, damit man dann an den nächsten Stationen weiter in Form bleibt.

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0: Am Sonntagvormittag ist es sonnig mit Wolken und es bläst ein kräftiger böiger Wind aus Südwesten. Zu Mittag ist es unverändert und die Temperaturen liegen bei 20 Grad. Der Abend ist überwiegend bewölkt. In der Nacht klart es wieder etwas auf und es ist leicht bewölkt mit Temperaturen um 13 Grad. Der Montag wird sonnig, aber auch bewölkt mit Temperaturen um 21 Grad.
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Hallo und ein herzliches Willkommen zur Ausgabe von Deutschland Lokal. In diesem Juni steht eine ganze Menge an und in dieser Sendung auch. Es gibt eine Menge zu gewinnen, attraktive Sachen, die man draußen zum Teil schon gar nicht mehr bekommt. Also schön aufmerksam dabei bleiben und ich drücke gleich am Anfang einmal die Daumen. Worum geht's in unserem ersten Beitrag? Unser erster Beitrag führt direkt nach Schönefeld an den Flughafen, denn dort findet alle 2 Jahre die ILA statt, die internationale Luftfahrtausstellung. Schaut mal, da ist einiges vorbereitet.

0: Hallo, Frau Wolters, einen schönen guten Tag. Es steht Großes vor der Tür, nämlich die ILA 2026.
1: In der Tat, am 10. Juni geht es los, draußen am Flughafen BER. Wir freuen uns schon sehr.
0: Die ILA teilt sich in zwei Teile. Einmal gibt es einen Fachbesucherteil und dann sind natürlich auch wieder die Zuschauer eingeladen.
1: Das ist richtig. Unter der Woche ist die ILA geöffnet für das Fachpublikum und am Wochenende ist die ILA natürlich offen für die gesamte Familie, sozusagen von klein bis groß, alle, die interessiert sind und sich für Luft- und Raumfahrt begeistern.
0: Die ILA läuft alle 2 Jahre. Vor 2 Jahren war sie ausverkauft.
1: Vor 2 Jahren war sie ausverkauft und auch in diesem Jahr stellen wir schon fest, die Nachfrage ist sehr groß. Wir konnten das Ticketkontingent nochmal um 25% steigern. Allerdings ist auch jetzt schon der Samstag wieder ausverkauft, aber für den Sonntag gibt es noch Tickets und auch unter der Woche für die Fachbesucher gibt es natürlich auch noch Tickets.

0: In der Raumfahrthalle waren wir vor 2 Jahren, war sehr viel los, für Groß und Klein. Also eigentlich ist es ein Event für die ganze Familie.
1: Die ILA ist, und da speziell der Space Pavilion, ein Event für die ganze Familie. Das beginnt schon vor der Halle. Dort wird wieder unser Space Bus stehen, wo man eine Reise in die Erdumlaufbahn machen kann, gemeinsam mit den deutschen Astronauten Alexander Gerst und Matthias Maurer zur Internationalen Raumstation. Matthias war der Letzte, der auf der Raumstation war. Und dann geht man in die Raumfahrtwelle und erlebt die Faszination Raumfahrt pur. Dies Jahr mit den Schwerpunkten Erdbeobachtung, Kommunikation, Navigation und Mond.
0: Also für Nerds ist auch eine Menge mit dabei.
1: Für Nerds wird eine ganze Menge dabei sein, denn wir bieten natürlich auch alle unsere Spezialisten auf, die die Exponate begleiten werden, die auf der Bühne sein werden. Wir haben Bühnenshows jeden Tag, natürlich am Wochenende, Samstag und Sonntag für die ganze Familie.
2: Es gibt sehr viel zu sehen. Wir haben insgesamt rund 750 Aussteller, das sind nochmal 25% mehr als bei der letzten ILA. Und gezeigt wird alles rund um Luft- und Raumfahrt, von Drohnen über Helikopter bis hin zu großen A380 Emirates Passagiermaschine.
0: Also da wird man ganz muss sagen, viel in die Emirates-Maschine kommt man rein. Da kann man also tatsächlich auch mal Probesitzen machen.
2: Die Emirates A380-Maschine ist alle Tage auf der ILA und da kann man natürlich auf jeden Fall auch reingehen und sich das alles mal anschauen, die First Class, die Business Class und kann das sozusagen aus nächster Nähe ganz persönlich miterleben.
0: So, jetzt komme ich zu Ihnen und sage, wissen Sie, Frau Wodeis, ich bin das erste Mal hier, was soll ich mir angucken?
2: Das ist natürlich eine große Herausforderung, weil es gibt wirklich sehr viel zu sehen. Spannend ist natürlich auf jeden Fall unser Space Pavilion. Da kann man Astronauten live erleben. Wir haben ein Bühnenprogramm. Also je nachdem, wofür man sich interessiert, ob es die Raumfahrt ist oder auch die Luftfahrt, es ist sozusagen ganz viel zu erleben. Programm auf den Bühnen, draußen auf dem Static Display. Aber natürlich auch in der Luft. Wir sind natürlich eine Luft- und Raumfahrtmesse. Das heißt, da möchte man natürlich auch das ein oder andere Fluggerät auch mal im Flug sehen. Und da gibt es einiges zu sehen. Ganz spannend dürfte dieses Jahr sein der Flug der German Heron TP. Das ist eine große Drohne, die man in der Luft erstmalig sehen kann. Aber natürlich auch Helikopter. Es wird Fallschirmspringer geben. Also da wird einiges geboten, auch am Wochenende für die Privatbesucher.
0: Ja, ich ertappe mich immer. Ich spreche natürlich unheimlich gern über die Raumfahrt. Aber DLR heißt ja Luft- und Raumfahrt. Was gibt es für die Luft?
1: Für die Luftfahrer auf der ILA gibt es auch jede Menge zu sehen und das speziell an unserem Stand, Stand 300, wo wir Technologien präsentieren werden, die so zum ersten Mal auf der ILA gezeigt werden. Dort geht es zum Beispiel um einen schnellfliegenden Helikopter oder es geht auch um alternative Energieträger für die Luftfahrt. Und zum ersten Mal werden wir dort einen sogenannten Forschungssimulator präsentieren, mit dem man eine DO-328 Uplift fliegen kann.
0: All das, was wir jetzt besprochen haben, kann man sich anschauen im Space Pavilion von der DLR. Und wir freuen uns natürlich, dass wir 10x2 Eintrittskarten haben von der Messe zur Verfügung gestellt bekommen. Eine Frage dazu vielleicht.
1: Welcher war der letzte deutsche Astronaut, der auf der Internationalen Raumstation war?
0: Und wenn ihr die hoffentlich richtige Antwort wisst, dann schickt ihr die wie immer an gewinnspiel@trevelcan.tv und dann schon seid ihr mit in der Auslosung.
3: Von Nerds war ja eben schon die Rede. Von Nerds für Nerds oder von Fans für Fans könnte man natürlich auch sagen, gab es etwas und zwar in der Friedenskirche in Duisburg-Rheinhausen. Die Amiga Convention findet dort alljährlich statt und das ist natürlich ein richtiger Ritt in die 80er Jahre. Ich glaube, wir waren ja fast alle mit dabei.
4: Für einen Tag wird die Friedenskirche in Rheinhausen mal wieder zu einem Pilgerort und Retro-Gaming-Tempel für Menschen aus ganz Deutschland. Joystick-Klicken, flimmernde Röhrenmonitore und Computersounds aus den 80er Jahren. Hier dreht sich alles um Retro-Gaming und Heimcomputer, besonders um den Amiga. Für viele Fans ist der Amiga längst mehr als nur ein alter Computer. Er steht bis heute für Erinnerungen, Kreativität und Gemeinschaft. Genau dieses Gefühl will die Amiga Ruhrpott Convention gemeinsam mit Organisator Tino Menzner wieder erlebbar machen.
5: Es geht hier ganz viel um Emotionen, um Freundschaft, um Community, um Zusammenhalt, um sich auszutauschen, Erfahrungen und Expertise auszutauschen, neue Leute kennenzulernen, Projekte zu entwickeln. Wir haben in den letzten 4 Jahren durch die ARC ganz viele neue Projekte auf die Beine gebracht, Leute zusammengebracht, die tolle Sachen schaffen können, aber Stolpersteine hatten, weil einfach vielleicht ein Grafiker gefehlt hat oder ob ein Sounder gefehlt hat oder auch bei Hardwareentwicklung gewisse Prozesse Schwierigkeiten bereitet haben und andere Leute diese Lücke schließen konnten.
4: Schon seit Jahren organisiert die Szene Treffen rund um alte Computer und Videospiele im Ruhrgebiet. Viele Besucher basteln noch immer selbst an den Geräten, reparieren alte Technik oder programmieren sogar neue Anwendungen für den Amiga. Was früher moderne Technik war, gilt heute längst als Retrokult. Trotzdem lebt die Szene bis heute weiter. Für viele geht es dabei nicht nur um Nostalgie, sondern auch um die besondere Kreativität dieser Zeit. Auch das Commodore-Werksmuseum ist mit seltenen Einzelstücken bei der Convention vertreten. Mario Schweders Interesse an Technik wurde schon früh durch den Amiga geweckt. Mit 14 kaufte er sich seinen ersten Amiga 2000 von seinem Konfirmationsgeld und ist seitdem leidenschaftlicher Amigianer.
6: Der Amiga, wie gesagt, war seiner Zeit schon weit voraus. Er war der erste Computer, der überhaupt Multitasking-Erlebnisse bat. Das heißt, dass ich mehrere Fenster zusammen öffnen konnte, mehrere Bilder, konnte das verschieben. Wie gesagt, bahnbrechend war ja, wie gesagt, die Einführung des Amiga 1000 dann in New York 1985. Und wie gesagt, das war einfach technologisch ein Quantensprung in der Computertechnik. Und die Firma Commodore hat, wie gesagt, durch glückliche Fügung die Firma Amiga damals erwerben können, noch bevor Atari sich das unter den Nagel gerissen hat.
4: Neben alten Spielen und Konsolen geht es bei der Convention vor allem auch um Gemeinschaft. Die Szene trifft sich hier zum Austausch, spricht über Eigenkreationen und neue Entwicklungen für Technik, die eigentlich längst Geschichte sein müsste. Extra für die ARC 4 wurde sogar ein eigenes Spiel entwickelt, Arcanerd. Sowohl der Verkauf des Spiels als auch Teile der Erlöse der Veranstaltung kommen dem Jugendzentrum Area 51 zugute. Für Menzner zeigt genau das, warum die Convention weit mehr ist als nur eine Retromesse.
5: Viele, die heute hier sind, sind so, ja, ich sag mal so, die kratzen die 50 an, 50 plus. Das sind Kindheitserinnerungen, ja, also der Amiga hat zu der Zeit Großartiges geleistet, was Grafik und Musik angeht. Und ich glaube einfach, dass viele sich gerne auch daran zurückerinnern und sich freuen, mit Gleichgesinnten sich auszutauschen.
4: Die Amiga Ruhrpott Convention verwandelt die Friedenskirche in Rheinhausen damit für einen Tag in einen Treffpunkt für Retro-Fans aus ganz Deutschland. Zwischen Pixelgrafik, Disketten und Röhrenmonitoren geht es dabei nicht nur um alte Technik. Die Convention soll vor allem Menschen zusammenbringen, die ihre Leidenschaft für den Amiga und die Gaming-Kultur der 80er Jahre bis heute teilen. Und genau das zeigt die ARC eindrucksvoll. Manche Technik wirkt vielleicht alt. Die Begeisterung dafür aber offenbar nicht.
3: Bernburg, ein bezauberndes Städtchen, immer eine Reise wert und jetzt ganz besonders, denn am ersten Wochenende im Juni findet dort der Sachsen-Anhalt-Tag statt. Der, den es nur noch alle 2 Jahre gibt, noch ein Grund mehr also, sich auf den Weg zu machen nach Bernburg.
7: Wo Sachsen-Anhalt trifft, ist das Motto des diesjährigen Landesfestes und bewusst verzichtete man auf den Bindestrich, denn die Veranstalterstadt Bernburg liegt gewissermaßen auf der Grenze zwischen Sachsen und Anhalt.

0: sind wir, glaube ich, viel, viel unbeleckter rangegangen. Da hatten wir die Aufgabe, den Sachsen-Anhalt-Tag zu gestalten und haben dann gedacht, naja, dann machen wir mal ein großes Fest. Dann kamen natürlich auch damals Partner von außerhalb mit dazu, aber bestimmte Dinge, die man heute berücksichtigt, Verkehrskonzept, Sicherheitskonzept, die Abstimmung mit den Senderbühnen, das ist schon ein anderes Kaliber als vor 30 Jahren.
1: Und dann kommen natürlich noch die 30 Jahre Erfahrung dazu, die man mit der Veranstaltung großer Stadtfeste sammeln konnte. Und die spiegeln sich natürlich auch im Programm für das Landesfest 2026 wieder. So waren bei dieser Medienkonferenz die Vertreter der drei großen Radiosender unseres Bundeslandes zugegen, um über die auf ihren Bühnen stattfindenden Programme zu sprechen. MDR, SAW und Radio Brocken betreiben wie gewohnt ihre auf das Festivalgelände verteilten Showbühnen, was natürlich bedeutet, dass man die sonst nur zu hörenden Moderatoren der Sender auch zu sehen bekommt und dass Musik auf diesen Bühnen eine Hauptrolle spielen wird. Wirklich große Bandnamen sind allerdings nicht dabei, sondern eher Coverbands oder Musikgruppen, die vor vielen Jahren mal einen Namen hatten, aber sicher für gute Stimmung stehen dürften.
0: Und das Besondere, und da danke ich den Sendern, die haben heute uns sehr gut nochmal aufgezeigt, dass sie ja auch die regionalen Künstler mitnehmen. Also nicht nur Künstler, wo wir uns freuen, dass wir sie nach Bernburg bekommen, sondern sie zeigen die Region eben auch mit den Nachwuchsbands und so weiter.
1: Dazu kommen natürlich die vielen über das gesamte Festivalgelände anzutreffenden Informations- und Mitmachangebote, die besonders vom Ehrenamt geprägt werden. Stände, die sich oft genug um die sogenannten Landesbühnen scharen.
0: Also die Leute können sich darauf freuen, ganz Sachsen-Anhalt kennenzulernen. Wirklich alle fünf Regionen des Landes stellen sich hier beim Sachsen-Anhalt-Tag vor. Mit ihren Künstlern, mit ihren Folkloregruppen, mit ihren regionalen Besonderheiten. Und dann kann man durch die Regionaldörfer schlendern, mit Menschen ins Gespräch kommen. Sie dürfen vor allen Dingen an ganz, ganz vielen Stellen mitmachen. Das habe ich in Stendal wunderbar erlebt und das erwarte ich auch hier. Die ersten Anzeigen dafür sind auch da. Und dann gibt es die Meilen, die sozusagen übergreifend sind, nicht regional geprägt, sondern zu bestimmten Themen. Mittelalter, Kinder- und Jugendmeile, das Kirchendorf, die Bundeswehr wird sich präsentieren, die gesamte Blaulichtmeile, um nur einiges zu nennen.
1: Das Festivalgelände ist groß und umfasst nahezu die gesamte Innenstadt Bernburgs. Da man mit etwa 200.000 Besuchern rechnet, wird der Autoverkehr bereits weit draußen auf Park-and-Ride-Plätze geführt, von denen man Busverbindungen im 20-Minuten-Takt anbieten wird. Deswegen die Empfehlung der Veranstalter, doch mit den Angeboten der NASA nach Bernburg zu reisen, die dafür nicht nur zusätzliche Zugverbindungen anbieten werden, sondern auch die bestehenden Zugkapazitäten durch mehr Waggons erweitern wollen. Das gehört übrigens auch zum Sicherheitskonzept für diese Großveranstaltung, auf das nach den Ereignissen in Magdeburg und Leipzig noch einmal ein besonderer Augenmerk gelegt wurde.
0: Ja, die gesamte Festmeile ist verkehrsfrei. Natürlich, Einsatzfahrzeuge müssen durchfahren, aber kein Privatverkehr. Die Bevölkerung ist darüber informiert worden und richtet sich darauf ein, eben ein paar Tage autofrei zu leben. Das kann man planen. Man kann auch planen, dass die Polizei mit dabei ist, dass man die Verkehrsströme anders lenkt. Und diese Dinge, die sind bedacht worden. Und natürlich das ganz übliche Brandschutz und ähnliche Dinge. Wir werden Unterstützung haben von der Feuerwehr. Das, was man denken kann, das haben wir bedacht. Und trotzdem, das muss man immer wieder sagen, das Leben ist gefährlich, 100% gibt es nicht.
1: Zum Schluss sollte man vielleicht noch den traditionellen Festumzug am Sonntag erwähnen, der sich ab 11 Uhr durch die Stadt bewegen wird. Ja, und das alles gibt es bei freiem Eintritt, wobei für die Nutzung der Parkplätze und des Shuttle-Transfers pauschal 5 Euro fällig werden. Noch 4 Wochen sind Zeit bis zum Sachsen-Anhalt-Tag. Fans solcher Großveranstaltungen sollten sich den Termin unbedingt vormerken.
2: Ganz wichtig für uns und auch für Sie ist unsere Werbung. Dahin gebe ich jetzt ab und danach sehen wir uns natürlich gleich wieder.

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Am Sonntagvormittag ist es sonnig mit Wolken und es bläst ein kräftiger, böiger Wind aus Südwesten. Zu Mittag ist es unverändert

0: und die Temperaturen liegen bei 20 Grad. Der Abend ist überwiegend bewölkt. In der Nacht klart es wieder etwas auf und es ist leicht bewölkt mit Temperaturen um 13 Grad. Der Montag wird sonnig, aber auch bewölkt mit Temperaturen um 21 Grad.
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0: Die Kollegen von Güstrow TV haben sich auf den Weg gemacht und wollen uns einen lebendigen Einblick in die Zukunft ihrer Stadt geben. Und dabei wollen sie auch alle Generationen mit einbeziehen.
1: Bei schönstem Wetter zieht es zahlreiche Menschen am Tag der Städtebauförderung in die festliche Güstrower Altstadt und den Marktplatz, der übrigens zum Stadtfest am 13. Juni fertig sein wird. Seit 1991 wurden bereits rund 200 Millionen Euro aus Städtebaufördermitteln und den Komplementärmitteln der Barlachstadt in die Entwicklung der Stadt Güstrow investiert. Allein 7,4 Millionen Euro stecken in der Sanierung des Marktplatzes, mit Unterstützung des Bundes und dem Land MV.
2: Also der Tag der Städtebauförderung ist ja ein bundesweiter Aktionstag. Und da sind die Kommunen, die aus der Städtebauförderung auch die Gelegenheit haben, wirklich Geld zu bekommen, um ihre Altstadtkerne zu sanieren und so weiter, die haben da die Möglichkeit, das einfach mal zu präsentieren. Ne? Also was man in den Jahren erreicht hat, was wieder neu dazugekommen ist. Und wir gucken ja auch jedes Jahr.
1: Umrahmt wird der Tag mit einem vielfältigen Programm, das Vereine, Einrichtungen und engagierte Partner gestalten. Sie sorgen dafür, dass der Markt mit Leben gefüllt wird.
2: Dieser Mix, der macht's aus, ne? Weil jeder, der eben einfach Interesse hat, hierher zu kommen, kann sich zum einen nicht nur die Objekte, die wir öffnen, angucken, sondern er kann einfach auch mal sehen, was bietet Güstrow. Ne? Und das ist das Schöne.
1: Zum Muttertag werden rund 70 kostenlose Rosen aus dem Rosengarten auf dem Markt verschenkt. Eine schöne Geste für die Besucherinnen. Und Güstrow zeigt sich auch gern kreativ. Das Kunsthaus ist ebenfalls dabei und bereichert das Programm mit bunten Ideen.
3: Wir vertreten das Kinder-Jugend-Kunsthaus, das mittlerweile jetzt 32 Jahre alt ist. Und da wir ja immer noch eine Baustelle haben in der Baustraße, sind wir natürlich froh, dass wir uns hier auch präsentieren können. Und wir warten dringlich darauf, dass diese Baustelle fertig wird und wir zurückkommen und in unsere Seele zeigen und wieder richtig gut arbeiten können.
1: Und während auf dem Markt schon vieles sichtbar wird, heißt es für das Kunsthaus in der Baustraße noch ein wenig Geduld haben. Ein Höhepunkt des Tages ist, dass der Borwin-Brunnen wieder sprudelt, dekoriert mit farbenfrohen Blumen des Hagebaumarkt Güstrow. Danach versammeln sich viele Menschen rund um das Wasserspiel. Der Moment der Inbetriebnahme sorgt schließlich für große Begeisterung. Nicht nur die Kinder haben an diesem Tag großen Spaß.
4: Ich bin von Natur aus ein bisschen neugierig und alles, was hier heute stattfindet, finde ich so zauberhaft. Ich habe die ganzen Baustellenstunden auch gerne miterlebt. Und heute wollte ich natürlich die Eröffnung dieses Brunnen, die Wasserspiele, nicht Brunnen, miterleben. So toll, wie die Kinder sich hier freuen können. Fantastisch. Danke, danke, auch dass ihr hier seid.
1: Die Tanzgruppen von Fanatic Dance brachten mit ihrer energiegeladenen Performance richtig gute Unterhaltung mit. Im Rathaus informierten zahlreiche Infotafeln über die aktuelle Sanierung und geben Einblicke in archäologische Funde und der Stadtgeschichte. Besonders spannend ist außerdem, dass an diesem Tag ausgewählte Gebäude ihre Türen öffnen. Dazu gehört auch der ehemalige Eiskeller in der Holzstraße, der sonst nicht zugänglich ist und an diesem Tag selbstständig erkundet werden kann. Der Tag der Städtebauförderung ist für alle Generationen interessant.
5: Meine Eltern und Großeltern sind mit Güstrow sehr verbandelt und ich lebe seit Jahren auch total gerne hier. Ich schaue euch auch total gerne. Und wir haben so drauf hingefiebert, dass das hier alles eröffnet wird. Und es ist ein Heidenspaß und wir sind total glücklich hier.
1: Viele hätten den Markt am liebsten schon heute vollständig fertig gesehen. Die Vorfreude ist groß und der Wunsch, den neuen Platz endlich in seiner ganzen Gestaltung zu erleben, ist deutlich spürbar.
6: Wir sind gespannt gewesen auf den Markt hier. Ne? Also die neuen Brunnen wollen wir uns angucken. Ja, vielleicht was essen, ne? Schöne Wetter genießen. Bisschen enttäuscht waren wir, dass es eben noch nicht ganz fertig ist, ne? Weil es ja gesagt wurde, dass es fertig wird. Aber mal schauen auf den Markt. Wir waren noch gar nicht ganz rum.
1: Die Planungen für die Umgestaltung des Marktes beginnen nicht erst jetzt. Sie laufen bereits seit einer ganzen Weile.
7: Also die Planungen haben tatsächlich schon Anfang der 1990er Jahre angefangen. Und zwar gab es da schon einen ersten Vorentwurf für den Markt und für den Pferdemarkt zusammen. So, und da

0: war die Entscheidung tatsächlich im Jahr 2015, haben wir als Verwaltung die Stadtvertretung gefragt, wollen wir an diesen alten Entwürfen, zu denen gab es damals auch schon Beschlüsse für den Markt, wollen wir daran festhalten? Oder sehen wir das mit so viel Abstand anders und planen das Ganze wirklich von ganz vorne an nochmal neu?
1: Von Anfang an wird gemeinsam mit den Güstrowerinnen und Güstrowern gearbeitet und die Planung abgestimmt. In Foren, Beteiligungsformaten und durch Öffentlichkeitsarbeit bringen viele ihre Ideen ein.
0: Zum Beispiel die Idee für das Wasserspiel, die kam aus einer Bürgerbeteiligung. Und das haben wir dann auch wirklich hin und her diskutiert in vielen Bürgerforen, auch immer mit der Stadtvertretung natürlich, mit den Fachausschüssen, die uns begleitet haben.
1: Man sieht deutlich, dass hier angepackt wird und dass es sich lohnt. Die rege Teilnahme am Tag der Städtebauförderung zeigt, wie groß das Interesse ist.
2: Also ich bin total geflasht, könnte man sagen, weil das Wetter passt super. Wir haben blauen Himmel, Sonnenschein und die Leute kommen, sag mal, trotzdem statt an die Ostsee fahren sie hier zum Markt, beobachten das Wasserspiel. Einige planschen ja schon im Wasserspiel. Ich bin total überwältigt und begeistert, dass das so gut angenommen wird und das lässt mich positiv in die Zukunft schauen.
1: Bei diesem Tag wird noch einmal deutlich, worum es eigentlich geht. Um lebendige Orte, die sich verändern dürfen und um Menschen, die diese Veränderung mittragen.
3: Ein Sprung ins Jahr 2029. Was haben wir da? Da gibt es die 1100-Jahr-Feier von Meißen. Und aus diesem Anlass gab es eine Einladung der Staatsregierung auf die Albrechtsburg, weil man das Feinkonzept dort vorstellen wollte. Und da ist man natürlich gespannt und bemüht, den gesamten Freistaat mit einzubeziehen.
4: Was war Sachsen? Was macht uns aus? Was macht uns so besonders? Wer hat uns bereichert mit seinen Einflüssen, mit seinen Ideen? Und wo geht es in der Zukunft hin?
5: Meißen wird 2029 zum Schauplatz eines großen Sachsen-Jubiläums. In der Albrechtsburg hat die Staatsregierung gemeinsam mit Meißens Oberbürgermeister Markus Renner und dem Geschäftsführer der staatlichen Schlösser, Burgen und Gärten Sachsen GmbH, Christian Striefler, zuletzt über die nächste Landesausstellung und das 1100-jährige Jubiläum informiert. Für Dresden ist Meißen nicht weit weg. Touristisch, kulturell und historisch gehört die Region eng zusammen. Die Landesausstellung soll deshalb nicht nur ein Ereignis in Meißen werden, sondern ein sachsenweites Projekt mit Strahlkraft bis in die Landeshauptstadt, wie Sachsens Kultur- und Tourismusministerin Barbara Klepsch erklärt.
6: Uns geht es darum, wenn wir von 1100 Jahre sprechen, 929 Meißen, 1100 Jahre Sachsen, dann geht es uns nicht nur darum, um ein Territorium, was es zu beschreiben gilt, sondern es geht darum, Gefühle. Ja, was macht die Identität aus? Welche Identität ist es? Es geht darum, letztlich aufzuzeigen, was in 1100 Jahren passiert ist. Welche Aufbrüche, welche Umbrüche, was Glauben, was Begegnung. Also ganz viele Themen spielen sich in den 1100 Jahren ab. Und diese Themen, und das wird die große Herausforderung sein, dann hier zu platzieren.
5: In der Albrechtsburg wird dafür an einem Konzept gearbeitet, das Vergangenheit, Gegenwart und Zukunft Sachsens miteinander verbinden soll. In 6 Themenbereichen soll die Ausstellung von sogenannten Sachsenzeichen geprägt sein.
6: Und diese Sachsenzeichen, das können Menschen sein, das können, es kann ein Datum sein, das können ebenfalls Begegnungen sein, das können Orte sein. Diese Sachsenzeichen werden dann diese großen Themen, die 6 Themen, noch einmal sehr emotional, sehr plastisch und sehr gut dann abbilden und darstellen.
5: Die Burg selbst spielt dabei eine zentrale Rolle, wie Christian Striefler weiß.
7: Wo könnte das alles besser stattfinden, diese Frage? Naja, das ist ziemlich einfach in der Wiege Sachsens, wie es so oft beschrieben wird. Die Albrechtsburg, die steht wie kein anderes Bauwerk für Sachsen.
5: Bis 2029 soll es aber laut den Veranstaltern nicht bei einer Ausstellung hinter den Burgmauern bleiben. Geplant sei ein Beteiligungsprozess, bei dem Menschen aus ganz Sachsen eigene Ideen und Projekte einbringen können. Kulturministerin Klepsch und Sachsens Ministerpräsident Michael Kretschmer fassen die Planung zusammen.
6: Wir wollen dies in verschiedenen Beteiligungsformaten tun. Ein Beteiligungsformat wird in wenigen Wochen starten. Da bin ich so geht Sächsisch dankbar, denn das wird ein Beteiligungsformat sein, was quasi unter der Führung auch von so geht Sächsisch dann laufen und starten wird. Es trägt den Titel Zeig dein Land. Also hier werden alle aufgefordert sein, sich einfach mit guten Ideen mit zu beteiligen.

0: es wird eine Marketingkooperation geben. Und letztlich soll hier schon so ein, ich sag mal, Ruck auch durch das Land gehen.
1: Jetzt habt ihr das alles auf den Weg gebracht und ich möchte gern, dass genau diese Grundhaltung, wie das entstanden ist, nämlich dass Menschen etwas wollen und man gemeinsam ringt, wie das geht, sich Verbündete sucht und am Ende erfolgreich ist, dass das die nächsten Jahre uns miteinander verbindet. Deswegen setze ich sehr darauf, dass wir in den nächsten Wochen diesen Wettbewerb zeigt dein Land, was macht es aus, über die Kampagne So geht Sächsisch organisieren, dass wir mit dem Sächsischen Landtag darüber sprechen, was es ansonsten auch geben kann, auch an finanziellen Mitteln.
2: Für Meißen selbst ist 2029 ein eigenes Stadtjubiläum. Die Landesausstellung soll deshalb in ein größeres Festjahr eingebettet werden, wie Meißens Oberbürgermeister Markus Renner erläutert.
3: Es gibt schon in verschiedenen Arbeitsgruppen tolle Projektideen, die momentan zusammengeschmiedet werden. Und sie werden alle sich eine Frage stellen, wie kann diese reiche Geschichte, die unsere Stadt hier hat, wie können wir sie zukunftsfest bekommen? Wie kriegen wir diese Geschichte in die Zukunft getragen? Welche Projekte kriegen wir mit jungen Menschen so gestaltet, dass diese reiche Vergangenheit auch zukünftig weiter so bewahrt wird, wie wir es tun? Wir stellen uns natürlich auch die Frage, wie können wir die Stadt als Ganzes einbeziehen und nicht nur den Burgberg, nicht nur die Altstadt, sondern die Stadt wirklich als Ganzes begreifen und sehen uns in dem Prozess auch der Vorbereitung jetzt schon auf einem guten Weg, hier viele mitzunehmen und wirklich partizipative Elemente mit einzutragen, dass jeder sagt, ja, 29, das ist auch mein Jahr und ich will meinen Beitrag dazu mitleisten, dass es toll wird.
2: Bis zur Eröffnung im Jahr 2029 bleibt also noch einiges zu tun. Fest steht aber schon jetzt, das Jubiläum soll nicht nur zurückblicken, sondern Sachsen als Ganzes erzählen. Mit Meißen als Bühne und dem Freistaat als Mitmachprojekt.
4: Also, wenn ich Güstrow höre, denke ich auch immer an Speedway und das schon Jahrzehnte. Es ist immer spannend, macht auch viel, viel Laune. Neu war für mich jetzt Fahrrad-Speedway, kannte ich ehrlich gesagt noch gar nicht. Schauen Sie es mal an.
5: Der WGG Speedway-Tag bietet eine ideale Gelegenheit, den faszinierenden Motorsport hautnah kennenzulernen. Für Familien, Kinder und Speedway-Fans gleichermaßen. Zum zweiten Mal richtet der MC Güstrow gemeinsam mit der Wohnungsgesellschaft Güstrow diese kostenlose Veranstaltung an Christi Himmelfahrt aus. Im Speedway-Stadion an der Plauer Chaussee öffnet sich ein Tag der offenen Tür, bei dem der familiäre Charakter bewusst im Vordergrund steht.
6: Der WGG Speedway-Tag ist eine Veranstaltung, die Menschen zusammenbringt, einen erlebnisreichen Tag für Groß und Klein bietet. Dafür sind wir hier, das ist uns als Wohnungsunternehmen auch wichtig, durch solche Veranstaltungen auch für eine lebenswerte Stadt auch mitzusorgen.
5: Rund ums Stadion wartet ein buntes Programm für die ganze Familie. Die Sportjugend MV sorgt mit Bewegungsspielen, Hüpfburg und Parcours für viel Spaß. Beim GSC 09 können Besucher ihre Schussgeschwindigkeit messen lassen, inklusive Urkunde für die Schnellsten. Das THW lädt zum Mitmachen ein und zeigt moderne Drohnen sowie ein Einsatzfahrzeug aus der Bergungsgruppe. Im Speedway-Stadion Güstrow finden jedes Jahr mehrere große Veranstaltungen statt.
7: Wir haben hier ein Stadion, das natürlich über die Grenzen der Stadt hinaus bekannt ist. Von der Sache her, wir haben große Veranstaltungen über viele Jahrzehnte, auch in diesem Jahr 8 große Veranstaltungen geplant. Und wir nutzen natürlich den Tag der offenen Tür auch mal, um die Stadt mit zu begrüßen, auch uns präsent zu machen und natürlich auch zu ermöglichen, dass viele Kinder mit dabei sind, dass vielleicht auch einfach mal neue Gäste dazukommen. Das Ganze heute kostenlos und vielleicht sind die dann das nächste Mal bei der großen Veranstaltung auch mit dabei.
5: Im Fahrerlager bekommen die Besucher spannende Einblicke. Hier werden die Maschinen für das Training vorbereitet, geschraubt und startklar gemacht. Zu sehen gibt es eine beeindruckende Vielfalt an Speedway-Bikes, von neuen und älteren Modellen bis hin zu seltenen Maschinen mit Seitenwagen. Bikes in allen Größen sowie eine echte Eis-Speedway-Maschine. Besucher können die Maschinen aus nächster Nähe betrachten und sich sogar einmal draufsetzen. Und beim Aufbau der Bikes direkt mit den Fahrern ins Gespräch kommen.
6: Wir haben einerseits einen Stand und jeder Besucher des heutigen Tages wird auch begrüßt, bekommt ein kleines Schlüsselband mit einem Ausmalbild, was man dann bei uns am Stand auch mit ausmalen kann. Fürs Fahrrad Speedway, für die Sieger haben wir kleine Beutel gepackt mit Süßigkeiten dieses Mal. Und für die Kleinsten gibt es auch noch ein kleines Erinnerungst-T-Shirt. Darüber hinaus steht eine Speedway-Maschine bei uns am Stand, wo man sich draufsetzen kann, ein Foto machen kann. Das ist ja auch das Motto des heutigen Tages, Speedway zum Anfassen und das unterstützen wir.
5: Wer selbst ein Gefühl für die Rennstrecke bekommen möchte, probiert den Fahrrad-Speedway aus. Trotz Regen konnte das Rennen stattfinden. Mit Teilnehmern wie Tobias, der motiviert mit seinem eigenen Fahrrad an den Start ging.
8: Hallo, ich bin Tobias und ich fahre hier mit, weil wir Fahrrad

0: Fahren Spaß macht und weil ich Lust habe. Das erste Rennen war ich Vierter und das zweite war ich Dritter.
1: Auch Ralf Peters, Trainer der MC Taurus Güstrow, war beim Fahrradrennen vor Ort und hielt dabei gezielt Ausschau nach jungen Talenten. Seine eigene Karriere begann ebenfalls im Fahrradspeedway. Die MC Taurus Güstrow starten bereits am Freitag in der zweiten Bundesliga, bevor es am Sonntag beim Pfingstpokal mit spannenden Rennen weitergeht.
2: Wir haben natürlich das große Pfingstwochenende vor uns. Heute am Herrentag die Einstimmung auf das große Pfingstwochenende am Freitagabend, Pfingstfreitagabend. Zweite Bundesliga, 21 Uhr hier, unsere Taurus mit am Start. Und natürlich am Pfingstsonntag, 21 Uhr, der Pfingstklassiker seit Jahren, der Höhepunkt. Ich sag mal jetzt nicht nur in Güstrow, sondern auch über die Grenzen hinaus. Und da erwarten wir natürlich mehrere tausend Zuschauer. Ein schönes Fahrerfeld, wir haben 13 Akteure schon. Und sind natürlich gespannt, wer dann am Ende den Pfingstpokal und auch den Fritz-Sobel-Pokal mit nach Hause nimmt.
1: Die Besucher erwarten harte Duelle, enge Läufe und jede Menge Adrenalin und Motorsport auf höchstem Niveau.
3: 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Konzentriert dabei sein und die Frage beantworten.
4: Hast du jemals gedacht, mal Pirat zu sein?
5: Ich bin in einem Kino aufgewachsen und ich habe sie natürlich alle gesehen, diese Filme, und es ist natürlich ein Ferntraum gewesen. Letztendlich, wenn ich hier lang gehe, gehe ich durch den Traum meiner Kindheit.
6: Der Traum von einem guten Leben an der alten Handelsroute. Herum ums Kap der guten Hoffnung bis nach Madagaskar. Und wir mit der Walrus immer zur rechten Zeit am rechten Ort. Beute machen und verschwinden.
4: So, Tim, erzähl doch mal, wie ist es denn nach etwas längerer Pause hier wieder bei uns an Bord zu sein?
7: Es fühlt sich an wie immer. Es ist ein Nachhausekommen. Ich habe gestern zum ersten Mal mein Kostüm anprobiert. Das passt. Es ist wie eine zweite Haut. Ja, ich habe gedacht, okay. Es ist einfach wie ein Nachhausekommen. Ein Zurückkommen zur Familie. Schön. Die einen mit offenen Armen wieder empfangen hat.
8: Los jetzt! Aufhören! Alle! Oder wir pusten euch die Schädel weg. Und der Gewitterziegel da als Erste.
4: Ja. Wen spielt ihr denn in diesem Jahr? Erzählt mal.
9: Also wir spielen dieses Jahr ein Geschwisterpaar. Geld und Helda in Kassel.
10: Ne? So richtige Sympathieträger. Richtig nett sind die.
9: Ja, die sind richtig.
10: Die kommen nett an und der Ruf eilt ihnen schon voraus. Und die Leute haben Angst vor uns, weil wir einfach mit Gewalt uns das Hab und Gut der Inselbewohner schnappen wollen für den dänischen Prinzen.
9: Ja, also nicht Kraft des Argumentes, des guten Argumentes, sondern das ist das Argument.
10: Genau. So. Und ich bin das sogenannte Brain.
9: Sie ist das Brain.
10: Ich bin die Strategin und er ist ein bisschen doof. Bisschen doof, aber das ist lustig.
11: Ja! Oh, ja! Komm doch los! Komm doch los! Wir wollen Blut sehen!
9: Naja, wir haben ein Drehbuch bekommen. Oftmals ist es ja so, dass der Regisseur die Sache auch schreibt. In dem Fall ist es eine Auftragsarbeit. Wir bekommen also das Drehbuch und eruieren, im speziellen Fall ich, die ganze Action, die dort reingeschrieben wurde, und versuchen das sozusagen dann umzusetzen in eine reale Szenerie, die der Zuschauer sehen kann, die glaubhaft ist, die authentisch ist, die brutal, lustig, wie auch immer, wirkt. Wichtig ist, dass sie unterhaltsam und ja, glaubhaft ist.
12: Wer braucht Hilfe? Tor! Heidi, was ist passiert? Oh, ein Einbrecher! Ich darf doch!
13: Das
12: ist
13: nicht. Du warst zu früh.
14: Das erste Mal Hilfe ist für ihn. Nicht schlimm.
12: Ich darf doch!
14: Achso, warte, jetzt hat sie. Okay, sag nochmal.
12: Wer braucht Hilfe? Doc! Heidi, was ist passiert? Ah, ein Einbrecher! Ich darf doch!
14: Der Reihe nach. Festhalten, Nickel, das ist klasse.
4: Du hast du hier, glaube ich, 5 oder 6 Stuntmen, die du durch die Saison, durch dieses Stück führen musst. Und was machst du für Stunts mit denen?
9: Naja, Hürden sind zum Beispiel, dass viele Dinge auf der Bühne rumliegen, die wehtun, die hart sind.

0: die unangenehm sind, wo man stolpern, drauffallen kann. Das ist das Erste, dass man ein Auge hat auf Dinge, die um einen herum passieren, weil die sehr komplex sind, mit anderen Leuten zu tun haben. Wir haben hier Pyrotechnik verbaut, Pferde und wie gesagt durcheinander rennende Leute. Und man kennt es ja schon auf der Rolltreppe, wenn Panik, dann fliegen alle durcheinander und brechen sich die Knochen. Und sowas kann hier halt auch passieren. Deshalb ist es wichtig, dass wir alle Schritt für Schritt nacheinander immer höher ziehen, immer mehr reinbringen in die Bühne. Immer mehr Darsteller, immer mehr Effekte, immer mehr Requisiten und das jeden Tag. Und dadurch wächst sozusagen jeder mit der Bühne.
1: Wie ist es denn so mit dem Namen Flint? Der ist ja jetzt über die letzten 20 Jahre ziemlich groß ausgebaut worden. Ist da Druck da als Schauspielerin, jetzt was abliefern zu müssen, was das Publikum vielleicht erwartet?
2: Also einen Druck würde ich nicht sagen, weil es ist ja auch immer noch die Crew. Es geht vor allem um die Crew und es ist nicht eine Figur, die jetzt besonders herausgehoben ist. Und für die Figur ist es für mich eher so ein, was erwarten denn die anderen Figuren von ihr, wie sie sich zu verhalten hat und wie wäre denn ihr Vater gewesen? Sie weiß es nicht, sie hatte ihn nur ein paar Tage oder eine Woche oder so. Und das finde ich dann eher spannend, in die Figur zu gucken, was kann man damit reinnehmen.
1: Also ist Silvana Flint nicht der neue Joshua Flint?
2: Würde ich nicht sagen, nee. Weil es mehr um die Gruppe, die Gemeinschaft und ja eben die Familie geht.
1: Und wenn du Pirat wärst heute, wie wäre dein Piratenname und was wäre dein größter Schatz?
3: Also ganz ehrlich, also den Piratennamen wüsste ich jetzt noch nicht, ich denke mir mal einen aus. Ich würde gerne den Namen Rüdiger haben, das hat mit meiner Familie zu tun. Ich würde mich so nennen, ja, genau. Und mein größter Schatz, das muss ich einfach so sagen. Das wäre Nele, das ist meine Frau.
1: René, was ist denn dein persönlicher Lieblingsstunt?
0: Mein persönlicher Lieblingsstunt ist, wenn ich abends nach Hause komme und ins Bett falle.
4: Da sind sie nochmal zwei von insgesamt 10x2 Karten, die verlost werden fürs Piraten Open Air in, ja, wo findet es denn eigentlich statt? Die richtige Antwort schickt ihr wie immer an gewinnspiel@travelcamp.tv. Ich drücke die Daumen und freue mich, wenn wir uns im nächsten Monat wiedersehen.
5: Ein krönender Abschluss. Kindersportfest nach Bewegungsaktion der Halberstadtwerke. Das Friedensstadion wurde für viele Kinder aus Halberstadt und der Umgebung zum großen Highlight. Als Abschluss der Kindertagsaktion der Halberstadtwerke des vergangenen Jahres gab es ein Sportfest mit Bewegung im Mittelpunkt. Bei bestem Wetter und Sonnenschein konnten die Kinder sich bei klassischen Bewegungsspielen richtig austoben. Die Halberstadtwerke wurden dabei wie im vergangenen Jahr auch vom VfB Germania unterstützt.
6: Ja, das Kitasportfest ist quasi der Abschluss unseres letztjährigen Kinderaktionsjahres. Wir lassen uns ja jedes Jahr als regionaler Energieversorger, Energiedienstleister Aktionen für die Kindertageseinrichtungen in unserem Versorgungsgebiet entsprechend einfallen. Und letztes Jahr stand das Thema Bewegung im Mittelpunkt. Das heißt, wir hatten ganz bewusst versucht, einen gewissen Reiz zu setzen, weil uns auch als Firma natürlich nicht verborgen geblieben ist, dass gesellschaftlich Kinder sich immer weniger bewegen und haben dann mit unserem Kooperationspartner VfB Germania kurzerhand ein Bewegungsprogramm entwickelt, um Kinder zum Beispiel über Ballspiele, Bewegungsspiele oder auch Kreativität in Bewegung wieder an das Thema mehr heranzuführen, haben dann auch Präventionsposter entwickelt, damit auch nach den Besuchen der Germania-Jungs in den Einrichtungen quasi diese das auch in ihren Kita-Alltag integrieren könnten. Und um das Ganze nochmal schön abzurunden, haben wir gesagt, wir bringen alle Kitas nochmal zu einem Event zusammen. Und deswegen sind wir heute hier und haben einen schönen Tag mit über 300 Kindern.
7: Also ich glaube, in jeder Kita, wo wir jetzt mit dabei waren, hat man gesehen, dass die Kinder sichtlich Spaß auch im Bewegen haben. Egal jetzt, ob es nur reines Fußballspielen ist, ob es Springen ist, Laufen, Werfen. Ich glaube, das war eine gute Variante, eine gute Abwechslung da noch mit dabei. Wie gesagt, es waren in allen Kitas einstimmig dann auch der Tenor mit dabei gewesen. Die Kiddies hatten Spaß, unsere Spieler, die mit vor Ort waren, hatten Spaß. Und ich glaube, in dem Sinne war es dann schon an sich auch direkt ein Erfolg.
5: Der Sportverein sorgte dabei für die Expertise im Aufbau und Ablauf der Übungen. Während die Halberstadtwerke die Kindertagsaktion organisierten, kümmerten sich die Jungs vom VfB Germania um den sportlichen Inhalt. Aktionen, oder?
6: Ja, du brauchst halt bei jeder Aktion immer einen inhaltlichen Partner, der es mit ausgestaltet. Ne? Weil, machen wir uns nichts vor, wir sind Energieversorger. Ne? Wir machen keine Gesundheitsprävention hauptberuflich sozusagen. Und da guckst du natürlich schon, wen kannst du da heranziehen, der tagtäglich mit Bewegung als Thema als solches zu tun hat. Wer sich aber auch didaktisch ein Stück weit auskennt, aber wer natürlich auch sportpädagogisch ein paar Sachen parat hat. Und da war der Blick gar nicht so weit zu unserem Kooperationspartner Germania. Haben wir uns mal zusammengesetzt kurzerhand, die waren mit an Bord, waren mit dabei, fanden das eine super Idee und ja, schon war das Ganze geboren.
7: Ja, im Endeffekt machen wir das ja im Rahmen von unserer Oberligamannschaft mit. Das bedeutet, wir sind natürlich zwei Fliegen mit einer Klappe geschlagen. Das bedeutet, sowohl wir können halt Gesicht und Flagge zeigen, als auch die Kinder oder beziehungsweise das Projekt mit unterstützen. Und das bietet sich eigentlich ganz gut an, wenn man dann die Möglichkeiten hat, dass man gerade in so einem Projekt dann auch irgendwo zusammenarbeitet.
5: Sackhüpfen, Tauziehen, Bowling, Eierlauf und vieles mehr sorgte im Friedensstadion für Begeisterung. Und die war nicht nur bei den Kindern vorhanden. Im Austausch konnten sich die Halberstadtwerke wichtiges Feedback aus den Kitas abholen. Dieses war einschlägig positiv und zeigte, dass das Thema Bewegung für die Kinder in den Kitas von Bedeutung ist. Ganze 3,5 Stunden war Spiel und Spaß im Friedensstadion angesagt. Zwischendurch gab es noch kleine Stärkungen, damit man dann an den nächsten Stationen weiter in Form bleibt.

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0: Am Sonntagvormittag ist es sonnig mit Wolken und es bläst ein kräftiger böiger Wind aus Südwesten. Zum Mittag ist es unverändert und die Temperaturen liegen bei 20 Grad. Der Abend ist überwiegend bewölkt. In der Nacht klart es wieder etwas auf und es ist leicht bewölkt mit Temperaturen um 13 Grad. Der Montag wird sonnig, aber auch bewölkt mit Temperaturen um 21 Grad.
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Hallo und ein herzliches Willkommen zur Ausgabe von Deutschland Lokal. In diesem Juni steht eine ganze Menge an und in dieser Sendung auch. Es gibt eine Menge zu gewinnen, attraktive Sachen, die man draußen zum Teil schon gar nicht mehr bekommt. Also schön aufmerksam dabei bleiben und ich drücke gleich am Anfang einmal die Daumen. Worum geht's in unserem ersten Beitrag? Unser erster Beitrag führt direkt nach Schönefeld an den Flughafen, denn dort findet alle 2 Jahre die ILA statt, die internationale Luftfahrtausstellung. Schaut mal, da ist einiges vorbereitet.

0: Hallo Frau Wolters, einen schönen guten Tag. Es steht Großes vor der Tür, nämlich die ILA 2026.
1: In der Tat, am 10. Juni geht es los, draußen am Flughafen BER. Wir freuen uns schon sehr.
0: Die ILA teilt sich in zwei Teile. Einmal gibt es einen Fachbesucherteil und dann sind natürlich auch wieder die Zuschauer eingeladen.
1: Das ist richtig. Unter der Woche ist die ILA geöffnet für das Fachpublikum und am Wochenende ist die ILA natürlich offen für die gesamte Familie, sozusagen von klein bis groß, alle, die interessiert sind und sich für Luft- und Raumfahrt begeistern.
0: Die ILA läuft alle 2 Jahre. Vor 2 Jahren war sie ausverkauft.
1: Vor 2 Jahren war sie ausverkauft und auch in diesem Jahr stellen wir schon fest, die Nachfrage ist sehr groß. Wir konnten das Ticketkontingent nochmal um 25% steigern. Allerdings ist auch jetzt schon der Samstag wieder ausverkauft, aber für den Sonntag gibt es noch Tickets und auch unter der Woche für die Fachbesucher gibt es natürlich auch noch Tickets.

0: In der Raumfahrthalle waren wir vor 2 Jahren, war sehr viel los, für Groß und Klein. Also eigentlich ist es ein Event für die ganze Familie.
1: Die ILA ist, und da speziell der Space Pavilion, ein Event für die ganze Familie. Das beginnt schon vor der Halle. Dort wird wieder unser Space Bus stehen, wo man eine Reise in die Erdumlaufbahn machen kann, gemeinsam mit den deutschen Astronauten Alexander Gerst und Matthias Maurer zur Internationalen Raumstation. Matthias war der Letzte, der auf der Raumstation war. Und dann geht man in die Raumfahrtwelle und erlebt die Faszination Raumfahrt pur. Dies Jahr mit den Schwerpunkten Erdbeobachtung, Kommunikation, Navigation und Mond.
0: Also für Nerds ist auch eine Menge mit dabei.
1: Für Nerds wird eine ganze Menge dabei sein, denn wir bieten natürlich auch alle unsere Spezialisten auf, die die Exponate begleiten werden, die auf der Bühne sein werden. Wir haben Bühnenshows jeden Tag, natürlich am Wochenende, Samstag und Sonntag für die ganze Familie.
2: Es gibt sehr viel zu sehen. Wir haben insgesamt rund 750 Aussteller, das sind nochmal 25% mehr als bei der letzten ILA. Und gezeigt wird alles rund um Luft- und Raumfahrt, von Drohnen über Helikopter bis hin zu großen A380 Emirates Passagiermaschine.
0: Also da wird man ganz muss sagen, viel in die Emirates-Maschine kommt man rein. Da kann man also tatsächlich auch mal Probesitzen machen.
2: Die Emirates A380-Maschine ist alle Tage auf der ILA und da kann man natürlich auf jeden Fall auch reingehen und sich das alles mal anschauen, die First Class, die Business Class und kann das sozusagen aus nächster Nähe ganz persönlich miterleben.
0: So, jetzt komme ich zu Ihnen und sage, wissen Sie, Frau Wodeis, ich bin das erste Mal hier, was soll ich mir angucken?
2: Das ist natürlich eine große Herausforderung, weil es gibt wirklich sehr viel zu sehen. Spannend ist natürlich auf jeden Fall unser Space Pavilion. Da kann man Astronauten live erleben. Wir haben ein Bühnenprogramm. Also je nachdem, wofür man sich interessiert, ob es die Raumfahrt ist oder auch die Luftfahrt. Es ist sozusagen ganz viel zu erleben. Programm auf den Bühnen, draußen auf dem Static Display. Aber natürlich auch in der Luft. Wir sind natürlich eine Luft- und Raumfahrtmesse. Das heißt, da möchte man natürlich auch das ein oder andere Fluggerät auch mal im Flug sehen. Und da gibt es einiges zu sehen. Ganz spannend dürfte dieses Jahr sein der Flug der German Heron Tapet. Das ist eine große Drohne, die man in der Luft erstmalig sehen kann. Aber natürlich auch Helikopter. Es wird Fallschirmspringer geben. Also da wird einiges geboten, auch am Wochenende für die Privatbesucher.
0: Ja, ich ertappe mich immer. Ich spreche natürlich unheimlich gern über die Raumfahrt. Aber DLR heißt ja Luft- und Raumfahrt. Was gibt es für die Luft?
1: Für die Luftfahrer auf der ILA gibt es auch jede Menge zu sehen und das speziell an unserem Stand, Stand 300, wo wir Technologien präsentieren werden, die so zum ersten Mal auf der ILA gezeigt werden. Dort geht es zum Beispiel um einen schnellfliegenden Helikopter oder es geht auch um alternative Energieträger für die Luftfahrt. Und zum ersten Mal werden wir dort einen sogenannten Forschungssimulator präsentieren, mit dem man eine Do-328 Uplift fliegen kann.
0: All das, was wir jetzt besprochen haben, kann man sich anschauen im Space Pavilion von der DLR. Und wir freuen uns natürlich, dass wir 10x2 Eintrittskarten haben von der Messe zur Verfügung gestellt bekommen. Eine Frage dazu vielleicht.
1: Welcher war der letzte deutsche Astronaut, der auf der Internationalen Raumstation war?
0: Und wenn ihr die hoffentlich richtige Antwort wisst, dann schickt ihr die wie immer an gewinnspiel@trevelcan.tv und dann schon seid ihr mit in der Auslosung.
3: Von Nerds war ja eben schon die Rede. Von Nerds für Nerds oder von Fans für Fans könnte man natürlich auch sagen, gab es etwas und zwar in der Friedenskirche in Duisburg-Rheinhausen. Die Amiga Convention findet dort alljährlich statt und das ist natürlich ein richtiger Ritt in die 80er Jahre. Ich glaube, wir waren ja fast alle mit dabei.
4: Für einen Tag wird die Friedenskirche in Rheinhausen mal wieder zu einem Pilgerort und Retro-Gaming-Tempel für

0: Menschen aus ganz Deutschland. Joystick-Klicken, flimmernde Röhrenmonitore und Computersounds aus den 80er Jahren. Hier dreht sich alles um Retro-Gaming und Heimcomputer, besonders um den Amiga. Für viele Fans ist der Amiga längst mehr als nur ein alter Computer. Er steht bis heute für Erinnerungen, Kreativität und Gemeinschaft. Genau dieses Gefühl will die Amiga Ruhrpott Convention gemeinsam mit Organisator Tino Menzner wieder erlebbar machen.
1: Es geht hier ganz viel um Emotionen, um Freundschaft, um Community, um Zusammenhalt, um sich auszutauschen, Erfahrungen und Expertise auszutauschen, neue Leute kennenzulernen, Projekte zu entwickeln. Wir haben in den letzten 4 Jahren durch die ARC ganz viele neue Projekte auf die Beine gebracht, Leute zusammengebracht, die tolle Sachen schaffen können, aber Stolpersteine hatten, weil einfach vielleicht ein Grafiker gefehlt hat oder ob ein Sounder gefehlt hat oder auch bei Hardwareentwicklung gewisse Prozesse Schwierigkeiten bereitet haben. Und andere Leute diese Lücke schließen konnten.
0: Schon seit Jahren organisiert die Szene Treffen rund um alte Computer und Videospiele im Ruhrgebiet. Viele Besucher basteln noch immer selbst an den Geräten, reparieren alte Technik oder programmieren sogar neue Anwendungen für den Amiga. Was früher moderne Technik war, gilt heute längst als Retro-Kult. Trotzdem lebt die Szene bis heute weiter. Für viele geht es dabei nicht nur um Nostalgie, sondern auch um die besondere Kreativität dieser Zeit. Auch das Commodore-Werksmuseum ist mit seltenen Einzelstücken bei der Convention vertreten. Mario Schweders Interesse an Technik wurde schon früh durch den Amiga geweckt. Mit 14 kaufte er sich seinen ersten Amiga 2000 von seinem Konfirmationsgeld und ist seitdem leidenschaftlicher Amigianer.
2: Der Amiga, wie gesagt, war seiner Zeit schon weit voraus. Er war der erste Computer, der überhaupt Multitasking-Erlebnisse bat. Das heißt, dass ich mehrere Fenster zusammen öffnen konnte, mehrere Bilder, konnte das verschieben. Wie gesagt, bahnbrechend war ja, wie gesagt, die Einführung des Amiga 1000 dann in New York 1985. Und wie gesagt, das war einfach technologisch ein Quantensprung in der Computertechnik. Und die Firma Commodore hat, wie gesagt, durch glückliche Fügung die Firma Amiga damals erwerben können, noch bevor Atari sich das unter den Nagel gerissen hat.
0: Neben alten Spielen und Konsolen geht es bei der Convention vor allem auch um Gemeinschaft. Die Szene trifft sich hier zum Austausch, spricht über Eigenkreationen und neue Entwicklungen für Technik, die eigentlich längst Geschichte sein müsste. Extra für die ARC 4 wurde sogar ein eigenes Spiel entwickelt, Arca Nerd. Sowohl der Verkauf des Spiels als auch Teile der Erlöse der Veranstaltung kommen dem Jugendzentrum Area 51 zugute. Für Menzner zeigt genau das, warum die Convention weit mehr ist als nur eine Retromesse.
1: Viele, die heute hier sind, sind so, ja, ich sag mal so, die kratzen die 50 an, 50 plus. Das sind Kindheitserinnerungen, ja, also der Amiga hat zu der Zeit Großartiges geleistet, was Grafik und Musik angeht. Und ich glaube einfach, dass viele sich gerne auch daran zurückerinnern und sich freuen, mit Gleichgesinnten sich auszutauschen.
0: Die Amiga Ruhrpott Convention verwandelt die Friedenskirche in Rheinhausen damit für einen Tag in einen Treffpunkt für Retro-Fans aus ganz Deutschland. Zwischen Pixelgrafik, Disketten und Röhrenmonitoren geht es dabei nicht nur um alte Technik. Die Convention soll vor allem Menschen zusammenbringen, die ihre Leidenschaft für den Amiga und die Gaming-Kultur der 80er Jahre bis heute teilen. Und genau das zeigt die ARC eindrucksvoll. Manche Technik wirkt vielleicht alt. Die Begeisterung dafür aber offenbar nicht.
3: Bernburg, ein bezauberndes Städtchen, immer eine Reise wert und jetzt ganz besonders, denn am ersten Wochenende im Juni findet dort der Sachsen-Anhalt-Tag statt. Der, den es nur noch alle 2 Jahre gibt, noch ein Grund mehr also, sich auf den Weg zu machen nach Bernburg.
4: Wo Sachsen-Anhalt trifft, ist das Motto des diesjährigen Landesfestes und bewusst verzichtete man auf den Bindestrich, denn die Veranstalterstadt Bernburg liegt gewissermaßen auf der Grenze zwischen Sachsen und Anhalt. Und damit sind wir auch schon mittendrin im Programmangebot zum nunmehr 24. Sachsen-Anhalt-Tag, der vom 5. bis 7. Juni in Bernburg stattfinden wird. Bernburg, war da nicht mal was? Ja, das erste Landesfest dieser Art im Jahr 1996 war auch in Bernburg. Und in gewisser Weise ist man mit den Veranstalterstädten einmal rum in unserem Bindestrichland. Doch trotzdem man hier zum zweiten Mal zu Gast ist, kann man nicht auf viele der damals gemachten Erfahrungen zurückgreifen.
5: Man macht vieles neu. Vor 30 Jahren

0: bei dieser Medienkonferenz die Vertreter der drei großen Radiosender unseres Bundeslandes zugegen, um über die auf ihren Bühnen stattfindenden Programme zu sprechen. MDR, SAW und Radio Brocken betreiben wie gewohnt ihre auf das Festivalgelände verteilten Showbühnen, was natürlich bedeutet, dass man die sonst nur zu hörenden Moderatoren der Sender auch zu sehen bekommt und dass Musik auf diesen Bühnen eine Hauptrolle spielen wird. Wirklich große Bandnamen sind allerdings nicht dabei, sondern eher Coverbands oder Musikgruppen, die vor vielen Jahren mal einen Namen hatten, aber sicher für gute Stimmung stehen dürften.
1: Das Besondere, und da danke ich den Sendern, die haben heute uns sehr gut nochmal aufgezeigt, dass sie ja auch die regionalen Künstler mitnehmen. Also nicht nur Künstler, wo wir uns freuen, dass wir sie nach Bernburg bekommen, sondern sie zeigen die Region eben auch mit den Nachwuchsbands und so weiter.
0: Dazu kommen natürlich die vielen über das gesamte Festivalgelände anzutreffenden Informations- und Mitmachangebote, die besonders vom Ehrenamt geprägt werden. Stände, die sich oft genug um die sogenannten Landesbühnen scharen.
1: Also die Leute können sich darauf freuen, ganz Sachsen-Anhalt kennenzulernen. Wirklich alle fünf Regionen des Landes stellen sich hier beim Sachsen-Anhalt-Tag vor. Mit ihren Künstlern, mit ihren Folkloregruppen, mit ihren regionalen Besonderheiten. Und dann kann man durch die Regionaldörfer schlendern, mit Menschen ins Gespräch kommen. Sie dürfen vor allen Dingen an ganz, ganz vielen Stellen mitmachen. Das habe ich in Stendal wunderbar erlebt und das erwarte ich auch hier. Die ersten Anzeigen dafür sind auch da. Und dann gibt es die Meilen, die sozusagen übergreifend sind, nicht regional geprägt, sondern zu bestimmten Themen. Mittelalter, Kinder- und Jugendmeile, das Kirchendorf, die Bundeswehr wird sich präsentieren, die gesamte Blaulichtmeile, um nur einiges zu nennen.
0: Das Festivalgelände ist groß und umfasst nahezu die gesamte Innenstadt Bernburgs. Da man mit etwa 200.000 Besuchern rechnet, wird der Autoverkehr bereits weit draußen auf Park-and-Ride-Plätze geführt, von denen man Busverbindungen im 20-Minuten-Takt anbieten wird. Deswegen die Empfehlung der Veranstalter, doch mit den Angeboten der NASA nach Bernburg zu reisen, die dafür nicht nur zusätzliche Zugverbindungen anbieten werden, sondern auch die bestehenden Zugkapazitäten durch mehr Waggons erweitern wollen. Das gehört übrigens auch zum Sicherheitskonzept für diese Großveranstaltung, auf das nach den Ereignissen in Magdeburg und Leipzig noch einmal ein besonderer Augenmerk gelegt wurde.
1: Ja, die gesamte Festmeile ist verkehrsfrei. Natürlich, Einsatzfahrzeuge müssen durchfahren, aber kein Privatverkehr. Die Bevölkerung ist darüber informiert worden und richtet sich darauf ein, eben ein paar Tage autofrei zu leben. Das kann man planen. Man kann auch planen, dass die Polizei mit dabei ist, dass man die Verkehrsströme anders lenkt. Und diese Dinge, die sind bedacht worden. Und natürlich das ganz übliche Brandschutz und ähnliche Dinge. Wir werden Unterstützung haben von der Feuerwehr. Das, was man denken kann, das haben wir bedacht. Und trotzdem, das muss man immer wieder sagen, das Leben ist gefährlich. 100% gibt es nicht.
0: Zum Schluss sollte man vielleicht noch den traditionellen Festumzug am Sonntag erwähnen, der sich ab 11 Uhr durch die Stadt bewegen wird. Ja, und das alles gibt es bei freiem Eintritt, wobei für die Nutzung der Parkplätze und des Shuttle-Transfers pauschal 5 Euro fällig werden. Noch 4 Wochen sind Zeit bis zum Sachsen-Anhalt-Tag. Fans solcher Großveranstaltungen sollten sich den Termin unbedingt vormerken.
2: Ganz wichtig für uns und auch für Sie ist unsere Werbung. Dahin gebe ich jetzt ab und danach sehen wir uns natürlich gleich wieder.

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0: Am Sonntagvormittag ist es sonnig mit Wolken und es bläst ein kräftiger, böiger Wind aus Südwesten. Zum Mittag ist es unverändert und die Temperaturen liegen bei 20 Grad. Der Abend ist überwiegend bewölkt. In der Nacht klart es wieder etwas auf und es ist leicht bewölkt mit Temperaturen um 13 Grad. Der Montag wird sonnig, aber auch bewölkt mit Temperaturen um 21 Grad.
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0: Die Kollegen von Güstrow TV haben sich auf den Weg gemacht und wollen uns einen lebendigen Einblick in die Zukunft ihrer Stadt geben. Und dabei wollen sie auch alle Generationen mit einbeziehen.
1: Bei schönstem Wetter zieht es zahlreiche Menschen am Tag der Städtebauförderung in die festliche Güstrower Altstadt und den Marktplatz, der übrigens zum Stadtfest am 13. Juni fertig sein wird. Seit 1991 wurden bereits rund 200 Millionen Euro aus Städtebaufördermitteln und den Komplementärmitteln der Barlachstadt in die Entwicklung der Stadt Güstrow investiert. Allein 7,4 Millionen Euro stecken in der Sanierung des Marktplatzes, mit Unterstützung des Bundes und dem Land MV.
2: Also der Tag der Städtebauförderung ist ja ein bundesweiter Aktionstag. Und da sind die Kommunen, die aus der Städtebauförderung auch die Gelegenheit haben, wirklich Geld zu bekommen, um ihre Altstadtkerne zu sanieren und so weiter. Die haben da die Möglichkeit, das einfach mal zu präsentieren. Ne? Also was man in den Jahren erreicht hat, was wieder neu dazugekommen ist. Und wir gucken ja auch jedes Jahr.
1: Umrahmt wird der Tag mit einem vielfältigen Programm, das Vereine, Einrichtungen und engagierte Partner gestalten. Sie sorgen dafür, dass der Markt mit Leben gefüllt wird.
2: Dieser Mix, der macht's aus, ne? Weil jeder, der eben einfach Interesse hat, hierher zu kommen, kann sich zum einen nicht nur die Objekte, die wir öffnen, angucken, sondern er kann einfach auch mal sehen, was bietet Güstrow. Ne? Und das ist das Schöne.
1: Zum Muttertag werden rund 70 kostenlose Rosen aus dem Rosengarten auf dem Markt verschenkt. Eine schöne Geste für die Besucherinnen. Und Güstrow zeigt sich auch gern kreativ. Das Kunsthaus ist ebenfalls dabei und bereichert das Programm mit bunten Ideen.
3: Wir vertreten das Kinder-Jugend-Kunsthaus, das mittlerweile jetzt 32 Jahre alt ist. Und da wir immer noch eine Baustelle haben in der Baustraße, sind wir natürlich froh, dass wir uns hier auch präsentieren können. Und wir warten dringlich darauf, dass diese Baustelle fertig wird und wir zurückkommen und in unsere Seele zeigen und wieder richtig gut arbeiten können.
1: Und während auf dem Markt schon vieles sichtbar wird, heißt es für das Kunsthaus in der Baustraße noch ein wenig Geduld haben. Ein Höhepunkt des Tages ist, dass der Borwin-Brunnen wieder sprudelt, dekoriert mit farbenfrohen Blumen des Hagebaumarkt Güstrow. Danach versammeln sich viele Menschen rund um das Wasserspiel. Der Moment der Inbetriebnahme sorgt schließlich für große Begeisterung. Nicht nur die Kinder haben an diesem Tag großen Spaß.
4: Ich bin von Natur aus ein bisschen neugierig und alles, was hier heute stattfindet, finde ich so zauberhaft. Ich habe die ganzen Baustellenstunden auch gerne miterlebt. Und heute wollte ich natürlich die Eröffnung dieses Brunnen, die Wasserspiele, nicht Brunnen, miterleben. So toll, wie die Kinder sich hier freuen können. Fantastisch. Danke, danke, auch dass ihr hier seid.
1: Die Tanzgruppen von Fanatic Dance brachten mit ihrer energiegeladenen Performance richtig gute Unterhaltung mit. Im Rathaus informierten zahlreiche Infotafeln über die aktuelle Sanierung und geben Einblicke in archäologische Funde und der Stadtgeschichte. Besonders spannend ist außerdem, dass an diesem Tag ausgewählte Gebäude ihre Türen öffnen. Dazu gehört auch der ehemalige Eiskeller in der Holzstraße, der sonst nicht zugänglich ist und an diesem Tag selbstständig erkundet werden kann. Der Tag der Städtebauförderung ist für alle Generationen interessant.
5: Meine Eltern und Großeltern sind mit Güstrow sehr verbandelt und ich lebe seit Jahren auch total gerne hier. Ich schaue euch auch total gerne. Und wir haben so drauf hingefiebert, dass das hier alles eröffnet wird. Und es ist ein Heidenspaß und wir sind total glücklich hier.
1: Viele hätten den Markt am liebsten schon heute vollständig fertig gesehen. Die Vorfreude ist groß und der Wunsch, den neuen Platz endlich in seiner ganzen Gestaltung zu erleben, ist deutlich spürbar.
6: Wir sind gespannt gewesen auf den Markt hier. Ne? Also die neuen Brunnen wollen wir uns angucken. Ja, vielleicht was essen, ne? Schöne Wetter genießen. Bisschen enttäuscht waren wir, dass es eben noch nicht ganz fertig ist, ne? Weil es ja gesagt wurde, dass es fertig wird. Aber mal schauen auf den Markt. Wir waren noch gar nicht ganz rum.
1: Die Planungen für die Umgestaltung des Marktes beginnen nicht erst jetzt. Sie laufen bereits seit einer ganzen Weile.
7: Also die Planungen haben tatsächlich schon Anfang der 1990er Jahre angefangen. Und zwar gab es da schon einen ersten Vorentwurf für den Markt und für den Pferdemarkt zusammen. So, und dann war die Entscheidung tatsächlich im Jahr 2015, haben wir als Verwaltung die Stadtvertretung gefragt, wollen wir an diesen alten Entwürfen, zu denen gab es damals auch schon Beschlüsse für den Markt, wollen wir daran festhalten? Oder sehen wir das mit so viel Abstand anders und planen das Ganze wirklich von ganz vorne an nochmal neu?
1: Von Anfang an wird gemeinsam mit den Güstrowerinnen und Güstrowern gearbeitet und die Planung abgestimmt. In Foren, Beteiligungsformaten und durch Öffentlichkeitsarbeit bringen viele ihre Ideen ein.
7: Zum Beispiel die Idee für das Wasserspiel, die kam aus einer Bürgerbeteiligung.

0: Und das haben wir dann auch wirklich hin und her diskutiert in vielen Bürgerforen, auch immer mit der Stadtvertretung natürlich, mit den Fachausschüssen, die uns begleitet haben.
1: Man sieht deutlich, dass hier angepackt wird und dass es sich lohnt. Die rege Teilnahme am Tag der Städtebauförderung zeigt, wie groß das Interesse ist.
2: Also ich bin total geflasht, könnte man sagen, weil das Wetter passt super. Wir haben blauen Himmel, Sonnenschein und die Leute kommen, sag mal, trotzdem statt an die Ostsee fahren sie hier zum Markt, beobachten das Wasserspiel. Einige planschen ja schon im Wasserspiel. Ich bin total überwältigt und begeistert, dass das so gut angenommen wird und das lässt mich positiv in die Zukunft schauen.
1: Bei diesem Tag wird noch einmal deutlich, worum es eigentlich geht. Um lebendige Orte, die sich verändern dürfen und um Menschen, die diese Veränderung mittragen.
3: Ein Sprung ins Jahr 2029. Was haben wir da? Da gibt es die 1100-Jahr-Feier von Meißen. Und aus diesem Anlass gab es eine Einladung der Staatsregierung auf die Albrechtsburg, weil man das Feinkonzept dort vorstellen wollte. Und da ist man natürlich gespannt und bemüht, den gesamten Freistaat mit einzubeziehen.
4: Was war Sachsen? Was macht uns aus? Was macht uns so besonders? Wer hat uns bereichert mit seinen Einflüssen, mit seinen Ideen? Und wo geht es in der Zukunft hin?
5: Meißen wird 2029 zum Schauplatz eines großen Sachsen-Jubiläums. In der Albrechtsburg hat die Staatsregierung gemeinsam mit Meißens Oberbürgermeister Markus Renner und dem Geschäftsführer der staatlichen Schlösser, Burgen und Gärten Sachsen GmbH, Christian Striefler, zuletzt über die nächste Landesausstellung und das 1100-jährige Jubiläum informiert. Für Dresden ist Meißen nicht weit weg. Touristisch, kulturell und historisch gehört die Region eng zusammen. Die Landesausstellung soll deshalb nicht nur ein Ereignis in Meißen werden, sondern ein sachsenweites Projekt mit Strahlkraft bis in die Landeshauptstadt, wie Sachsens Kultur- und Tourismusministerin Barbara Klepsch erklärt.
6: Uns geht es darum, wenn wir von 1100 Jahre sprechen, 929 Meißen, 1100 Jahre Sachsen, dann geht es uns nicht nur darum, um ein Territorium, was es zu beschreiben gilt, sondern es geht darum, Gefühle. Ja, was macht die Identität aus? Welche Identität ist es? Es geht darum, letztlich aufzuzeigen, was in 1100 Jahren passiert ist. Welche Aufbrüche, welche Umbrüche, was Glauben, was Begegnung. Also ganz viele Themen spielen sich in den 1100 Jahren ab. Und diese Themen, und das wird die große Herausforderung sein, dann hier zu platzieren.
5: In der Albrechtsburg wird dafür an einem Konzept gearbeitet, das Vergangenheit, Gegenwart und Zukunft Sachsens miteinander verbinden soll. In 6 Themenbereichen soll die Ausstellung von sogenannten Sachsenzeichen geprägt sein.
6: Und diese Sachsenzeichen, das können Menschen sein, das können, es kann ein Datum sein, das können ebenfalls Begegnungen sein, das können Orte sein. Diese Sachsenzeichen werden dann diese großen Themen, die 6 Themen, noch einmal sehr emotional, sehr plastisch und sehr gut dann abbilden und darstellen.
5: Die Burg selbst spielt dabei eine zentrale Rolle, wie Christian Striefler weiß.
7: Wo könnte das alles besser stattfinden, diese Frage? Naja, das ist ziemlich einfach, in der Wiege Sachsens, wie es so oft beschrieben wird, die Albrechtsburg, die steht wie kein anderes Bauwerk für Sachsen.
5: Bis 2029 soll es aber laut den Veranstaltern nicht bei einer Ausstellung hinter den Burgmauern bleiben. Geplant sei ein Beteiligungsprozess, bei dem Menschen aus ganz Sachsen eigene Ideen und Projekte einbringen können. Kulturministerin Klepsch und Sachsens Ministerpräsident Michael Kretschmer fassen die Planung zusammen.
6: Wir wollen dies in verschiedenen Beteiligungsformaten tun. Ein Beteiligungsformat wird in wenigen Wochen starten. Da bin ich so geht Sächsisch dankbar, denn das wird ein Beteiligungsformat sein, was quasi unter der Führung auch von so geht Sächsisch dann laufen und starten wird. Es trägt den Titel Zeig dein Land. Also hier werden alle aufgefordert sein, sich einfach mit guten Ideen mit zu beteiligen. Es wird eine Marketingkooperation geben und letztlich soll hier schon so ein, ich sag mal, Ruck auch durch das Land gehen.
4: Jetzt habt ihr das alles auf den Weg gebracht und ich möchte gern, dass genau diese Grundhaltung, wie das entstanden ist, nämlich dass Menschen etwas wollen und man gemeinsam ringt, wie das geht, sich Verbündete sucht und am Ende erfolgreich ist, dass das die nächsten Jahre uns miteinander verbindet. Deswegen setze ich sehr darauf, dass wir in den nächsten Wochen diesen Wettbewerb Zeig dein Land, was macht es aus, über die Kampagne So geht Sächsisch organisieren, dass wir mit dem Sächsischen Landtag darüber sprechen, was es ansonsten auch geben kann, auch an finanziellen Mitteln.
5: Für Meißen selbst ist 2029 ein eigenes Stadtjubiläum. Die Landesausstellung soll deshalb in ein größeres Festjahr eingebettet werden, wie Meißens Oberbürgermeister Markus Renner erläutert.
8: Es gibt schon in verschiedenen Arbeitsgruppen tolle Projektideen, die momentan zusammengeschmiedet werden. Und sie werden alle sich eine Frage stellen: Wie kann diese reiche Geschichte, die unsere Stadt hier hat, wie können wir sie zukunftsfest bekommen? Wie kriegen wir diese Geschichte in die Zukunft getragen? Welche Projekte kriegen wir mit jungen Menschen so gestaltet, dass diese reiche Vergangenheit auch zukünftig weiter so bewahrt wird, wie wir es tun? Wir stellen uns natürlich auch die Frage, wie können wir die Stadt als Ganzes einbeziehen und nicht nur den Burgberg, nicht nur die Altstadt, sondern die Stadt wirklich als Ganzes begreifen und sehen uns in dem Prozess auch der Vorbereitung jetzt schon auf einem guten Weg, hier viele mitzunehmen und wirklich partizipative Elemente mit einzutragen, dass jeder sagt, ja, 29, das ist auch mein Jahr und ich will meinen Beitrag dazu mitleisten, dass es toll wird.
5: Bis zur Eröffnung im Jahr 2029 bleibt also noch einiges zu tun. Fest steht aber schon jetzt, das Jubiläum soll nicht nur zurückblicken, sondern Sachsen als Ganzes erzählen. Mit Meißen als Bühne und dem Freistaat als Mitmachprojekt.
3: Also, wenn ich Güstrow höre, denke ich auch immer an Speedway und das schon Jahrzehnte. Es ist immer spannend, macht auch viel, viel Laune. Neu war für mich jetzt Fahrrad-Speedway, kannte ich ehrlich gesagt noch gar nicht. Schauen Sie es mal an.
1: Der WGG Speedway-Tag bietet eine ideale Gelegenheit, den faszinierenden Motorsport hautnah kennenzulernen. Für Familien, Kinder und Speedway-Fans gleichermaßen. Zum zweiten Mal richtet der MC Güstrow gemeinsam mit der Wohnungsgesellschaft Güstrow diese kostenlose Veranstaltung an Christi Himmelfahrt aus. Im Speedway-Stadion an der Plauer Chaussee öffnet sich ein Tag der offenen Tür, bei dem der familiäre Charakter bewusst im Vordergrund steht.
9: Der WGG Speedway-Tag ist eine Veranstaltung, die Menschen zusammenbringt, einen erlebnisreichen Tag für Groß und Klein bietet. Dafür sind wir hier. Das ist uns als Wohnungsunternehmen auch wichtig, durch solche Veranstaltungen auch für eine lebenswerte Stadt auch mitzusorgen.
1: Rund ums Stadion wartet ein buntes Programm für die ganze Familie. Die Sportjugend MV sorgt mit Bewegungsspielen, Hüpfburg und Parcours für viel Spaß. Beim GSC 09 können Besucher ihre Schussgeschwindigkeit messen lassen, inklusive Urkunde für die Schnellsten. Das THW lädt zum Mitmachen ein und zeigt moderne Drohnen sowie ein Einsatzfahrzeug aus der Bergungsgruppe. Im Speedway-Stadion Güstrow finden jedes Jahr mehrere große Veranstaltungen statt.
10: Wir haben hier ein Stadion, das natürlich über die Grenzen der Stadt hinaus bekannt ist. Von der Sache her, wir haben große Veranstaltungen über viele Jahrzehnte, auch in diesem Jahr 8 große Veranstaltungen geplant. Und wir nutzen natürlich den Tag der offenen Tür auch mal, um die Stadt mit zu begrüßen, auch uns präsent zu machen und natürlich auch zu ermöglichen, dass viele Kinder mit dabei sind, dass vielleicht auch einfach mal neue Gäste dazukommen. Das Ganze heute kostenlos und vielleicht sind die dann das nächste Mal bei der großen Veranstaltung auch mit dabei.
1: Im Fahrerlager bekommen die Besucher spannende Einblicke. Hier werden die Maschinen für das Training vorbereitet, geschraubt und startklar gemacht. Zu sehen gibt es eine beeindruckende Vielfalt an Speedway-Bikes, von neuen und älteren Modellen bis hin zu seltenen Maschinen mit Seitenwagen. Bikes in allen Größen sowie eine echte Eis-Speedway-Maschine. Besucher können die Maschinen aus nächster Nähe betrachten und sich sogar einmal draufsetzen. Und beim Aufbau der Bikes direkt mit den Fahrern ins Gespräch kommen.
9: Wir haben einerseits einen Stand und jeder Besucher des heutigen Tages wird auch begrüßt, bekommt ein kleines Schlüsselband mit einem Ausmalbild, was man dann bei uns am Stand auch mit ausmalen kann. Fürs Fahrrad Speedway, für die Sieger haben wir kleine Beutel gepackt mit Süßigkeiten dieses Mal. Und für die Kleinsten gibt es auch noch ein kleines Erinnerungst-T-Shirt. Darüber hinaus steht eine Speedway-Maschine bei uns am Stand, wo man sich draufsetzen kann, ein Foto machen kann. Das ist ja auch das Motto des heutigen Tages, Speedway zum Anfassen, und das unterstützen wir.
1: Wer selbst ein Gefühl für die Rennstrecke bekommen möchte, probiert den Fahrrad-Speedway aus. Trotz Regen konnte das Rennen stattfinden. Mit Teilnehmern wie Tobias, der motiviert mit seinem eigenen Fahrrad an den Start ging.
11: Hallo, ich bin Tobias und ich fahre hier mit, weil mir Fahrradfahren Spaß macht und weil ich Lust habe. Das erste Rennen war ich Vierter und das zweite war ich Dritter.
1: Auch Ralf Peters, Trainer der MC Taurus Güstrow, war beim Fahrradrennen vor Ort und hielt dabei gezielt Ausschau nach jungen Talenten. Seine eigene Karriere begann ebenfalls im Fahrradspeedway. Die MC Taurus Güstrow starten bereits am Freitag in der zweiten Bundesliga, bevor es am Sonntag beim Pfingstpokal mit spannenden Rennen weitergeht.
10: Wir haben natürlich das große Pfingstwochenende vor uns. Heute am Herrentag die Einstimmung auf das große Pfingstwochenende am Freitagabend, Pfingstfreitagabend. Zweite Bundesliga, 21 Uhr hier, unsere Toros mit am Start.

0: und natürlich am Pfingstsonntag 21 Uhr der Pfingstklassiker, seit Jahren der Höhepunkt. Ich sage mal jetzt nicht nur in Güstrow, sondern auch über die Grenzen hinaus, und da erwarten wir natürlich mehrere tausend Zuschauer. Ein schönes Fahrerfeld, wir haben 13 Akteure schon und sind natürlich gespannt, wer dann am Ende den Pfingstpokal und auch den Fritz-Sobel-Pokal mit nach Hause nimmt.
1: Die Besucher erwarten harte Duelle, enge Läufe und jede Menge Adrenalin und Motorsport auf höchstem Niveau.
2: Jups, sind wir schon wieder am Anfang der Sendung. Ich hatte ja hingewiesen darauf, dass es einiges zu gewinnen gibt. Was habe ich in der Hand? Eintrittskarten. 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Der Theatergutschein gilt für das Programm Familie Flint. 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Was muss man tun? Den Beitrag einfach anschauen. Konzentriert dabei sein und die Frage beantworten.
3: Hast du jemals gedacht, mal Pirat zu sein?
4: Ich bin in einem Kino aufgewachsen und ich habe sie natürlich alle gesehen, diese Filme, und es ist natürlich ein Ferntraum gewesen. Letztendlich, wenn ich hier lang gehe, gehe ich durch den Traum meiner Kindheit.
5: Der Traum von einem guten Leben an der alten Handelsroute. Herum ums Kap der guten Hoffnung bis nach Madagaskar. Und wir mit der Walrus immer zur rechten Zeit am rechten Ort. Beute machen und verschwinden.
6: Nein.
3: So, Tim, erzähl doch mal, wie ist es denn nach etwas längerer Pause hier wieder bei uns an Bord zu sein?
7: Es fühlt sich an wie immer. Es ist ein Nachhausekommen. Ich habe gestern zum ersten Mal mein Kostüm anprobiert. Das passt. Es ist wie eine zweite Haut. Ja, ich habe gedacht, okay. Es ist einfach wie ein Nachhausekommen. Ein Zurückkommen zur Familie.
3: Schön.
7: Wie einen mit offenen Armen wieder empfangen hat.
8: Los jetzt! Aufhören! Alle! Oder wir pusten euch die Schädel weg. Und der Gewitterziegel da als Erste.
3: Ja. Wen spielt ihr denn in diesem Jahr? Erzählt mal.
9: Also wir spielen dieses Jahr ein Geschwisterpaar. Geld und Helda in Kassel.
10: Ne? So richtige Sympathieträger. Richtig nett sind die.
9: Ja, die sind richtig.
10: Die kommen nett an, und der Ruf eilt ihnen schon voraus. Und die Leute haben Angst vor uns, weil wir einfach mit Gewalt uns das Hab und Gut der Inselbewohner schnappen wollen für den dänischen Prinzen.
9: Ja, also nicht Kraft des Argumentes, des guten Argumentes, sondern das ist das Argument.
10: Mhm, genau. So. Und ich bin das sogenannte Brain.
9: Sie ist das Brain.
10: Ich bin die Strategin und er ist ein bisschen doof. Bisschen doof, aber das ist lustig.
11: Ja! Oh. Ja! Komm doch los! Komm doch los! Los! Wir wollen Blut sehen!
9: Naja, wir haben ein Drehbuch bekommen. Oftmals ist es ja so, dass der Regisseur die Sache auch schreibt. In dem Fall ist es eine Auftragsarbeit. Wir bekommen also das Drehbuch und eruieren, im speziellen Fall ich, die ganze Action, die dort reingeschrieben wurde, und versuchen das sozusagen dann umzusetzen in eine reale Szenerie, die der Zuschauer sehen kann, die glaubhaft ist, die authentisch ist, die brutal, lustig, wie auch immer, wirkt. Wichtig ist, dass sie unterhaltsam und ja, glaubhaft ist.
12: Wer braucht Hilfe? Tor! Heidi, was ist passiert?
13: Oh, ein Einbrecher! Ich darf doch!
14: Das
13: ist
14: nicht.
15: Du warst zu früh.
14: Das erste Mal Hilfe ist für ihn. Nicht schlimm.
13: Ich darf doch!
14: Achso, warte, jetzt hat sie. Okay, sag nochmal.
13: Wer braucht Hilfe? Doc! Heidi, was ist passiert? Ah, ein Einbrecher! Ich darf doch!
14: Der Reihe nach. Festhalten, Nickel, das ist klasse.
3: Du hast du hier, glaube ich, 5 oder 6 Stuntmen, die du durch die Saison, durch dieses Stück führen musst. Und was machst du für Stunts mit denen?
9: Naja, Hürden sind zum Beispiel, dass viele Dinge auf der Bühne rumliegen, die wehtun, die hart sind, die unangenehm sind, wo man stolpern, drauffallen kann. Das ist das Erste, dass man ein Auge hat auf Dinge, die um einen herum passieren, weil die sehr komplex sind, mit anderen Leuten zu tun haben. Wir haben hier Pyrotechnik verbaut, Pferde. Und wie gesagt, durcheinander rennende Leute. Und man kennt es ja schon auf der Rolltreppe, wenn Panik, dann fliegen alle durcheinander und brechen sich die Knochen. Und sowas kann hier halt auch passieren. Deshalb ist es wichtig, dass wir alle Schritt für Schritt nacheinander immer höher ziehen, immer mehr reinbringen in die Bühne. Immer mehr Darsteller, immer mehr Effekte, immer mehr Requisiten, und das jeden Tag. Und dadurch wächst sozusagen jeder mit der Bühne.
3: Wie ist es denn so mit dem Namen Flint? Der ist ja jetzt über die letzten 20 Jahre ziemlich groß ausgebaut worden. Ist da Druck da als Schauspielerin, jetzt was abliefern zu müssen, was das Publikum vielleicht erwartet?
6: Also einen Druck würde ich nicht sagen, weil es ist ja auch immer noch die Crew. Es geht vor allem um die Crew und es ist nicht eine Figur, die jetzt besonders herausgehoben ist. Und für die Figur ist es für mich eher so ein, was erwarten denn die anderen Figuren von ihr, wie sie sich zu verhalten hat und wie wäre denn ihr Vater gewesen? Sie weiß es nicht, sie hatte ihn nur ein paar Tage oder eine Woche oder so. Und das finde ich dann eher spannend, in die Figur zu gucken, was kann man damit reinnehmen.
3: Also ist Silvana Flint nicht der neue Joshua Flint?
6: Würde ich nicht sagen, nee. Weil es mehr um die Gruppe, die Gemeinschaft und ja eben die Familie geht.
3: Und wenn du Pirat wärst heute, wie wäre dein Piratenname und was wäre dein größter Schatz?
15: Also ganz ehrlich, also den Piratennamen wüsste ich jetzt noch nicht, ich denke mir mal einen aus. Ich würde gerne den Namen Rüdiger haben, das hat mit meiner Familie zu tun. Ich würde mich so nennen, ja, genau. Und mein größter Schatz, das muss ich einfach so sagen, das wäre Nele, das ist meine Frau.
3: René, was ist denn dein persönlicher Lieblingsstunt?
9: Mein persönlicher Lieblingsstunt ist, wenn ich abends nach Hause komme und ins Bett falle.
2: Da sind sie nochmal zwei von insgesamt 10x2 Karten, die verlost werden fürs Piraten-Open-Air in... Ja, wo findet es denn eigentlich statt? Die richtige Antwort schickt ihr wie immer an gewinnspiel@travelcamp.tv. Ich drücke die Daumen und freue mich, wenn wir uns im nächsten Monat wiedersehen.
16: Ein krönender Abschluss. Kindersportfest nach Bewegungsaktion der Halberstadtwerke. Das Friedensstadion wurde für viele Kinder aus Halberstadt und der Umgebung zum großen Highlight. Als Abschluss der Kindertagsaktion der Halberstadtwerke des vergangenen Jahres gab es ein Sportfest mit Bewegung im Mittelpunkt. Bei bestem Wetter und Sonnenschein konnten die Kinder sich bei klassischen Bewegungsspielen richtig austoben. Die Halberstadtwerke wurden dabei wie im vergangenen Jahr auch vom VfB Germania unterstützt.
17: Ja, das Kitasportfest ist quasi der Abschluss unseres letztjährigen Kinderaktionsjahres. Wir lassen uns ja jedes Jahr als regionaler Energieversorger, Energiedienstleister Aktionen für die Kindertageseinrichtungen in unserem Versorgungsgebiet entsprechend einfallen. Und letztes Jahr stand das Thema Bewegung im Mittelpunkt. Das heißt, wir hatten ganz bewusst versucht, einen gewissen Reiz zu setzen, weil uns auch als Firma natürlich nicht verborgen geblieben ist, dass gesellschaftlich Kinder sich immer weniger bewegen, und haben dann mit unserem Kooperationspartner VfB Germania kurzerhand ein Bewegungsprogramm entwickelt, um Kinder zum Beispiel über Ballspiele, Bewegungsspiele oder auch Kreativität in Bewegung wieder an das Thema mehr heranzuführen, haben dann auch Präventionsposter entwickelt, damit auch nach den Besuchen der Germania-Jungs in den Einrichtungen quasi diese das auch in ihren Kita-Alltag integrieren könnten. Und um das Ganze nochmal schön abzurunden, haben wir gesagt, wir bringen alle Kitas nochmal zu einem Event zusammen. Und deswegen sind wir heute hier und haben einen schönen Tag mit über 300 Kindern.
18: Also ich glaube, in jeder Kita, wo wir jetzt mit dabei waren, hat man gesehen, dass die Kinder sichtlich Spaß auch im Bewegen haben. Egal jetzt, ob es nur reines Fußballspielen ist, ob es Springen ist, Laufen, Werfen. Ich glaube, da war eine gute Varianz und eine gute Abwechslung dann noch mit dabei. Wie gesagt, es waren in allen Kitas einstimmig dann auch der Tenor mit dabei gewesen. Die Kiddies hatten Spaß, unsere Spieler, die mit vor Ort waren, hatten Spaß. Und ich glaube, in dem Sinne war es dann also schon an sich auch direkt ein Erfolg.
16: Der Sportverein sorgte dabei für die Expertise im Aufbau und Ablauf der Übungen. Während die Halberstadtwerke die Kindertagsaktion organisierten, kümmerten sich die Jungs vom VfB Germania um den sportlichen Inhalt.
17: Oder? Ja, du brauchst halt bei jeder Aktion immer einen inhaltlichen Partner, der es mit ausgestaltet, ne? Weil machen wir uns nichts vor, wir sind Energieversorger, ne? Wir machen keine Gesundheitsprävention hauptberuflich sozusagen. Und da guckst du natürlich schon, wen kannst du da heranziehen, der tagtäglich mit Bewegung als Thema als solches zu tun hat, wer sich aber auch didaktisch ein Stück weit auskennt, aber wer natürlich auch sportpädagogisch ein paar Sachen parat hat. Und da war der Blick gar nicht so weit zu unserem Kooperationspartner Germania. Haben wir uns mal zusammengesetzt kurzerhand, die waren mit an Bord, waren mit dabei, fanden das eine super Idee und ja, schon war das Ganze geboren.
18: Ja, im Endeffekt machen wir das ja im Rahmen von unserer Oberligamannschaft mit. Das bedeutet, wir sind natürlich zwei Fliegen mit einer Klappe geschlagen. Das bedeutet, sowohl wir können halt Gesicht und Flagge zeigen, als auch

0: die Kinder oder beziehungsweise das Projekt mit unterstützen. Und das bietet sich eigentlich ganz gut an, wenn man dann die Möglichkeiten hat, dass man gerade in so einem Projekt dann auch irgendwo zusammenarbeitet.
1: Sackhüpfen, Tauziehen, Bowling, Eierlauf und vieles mehr sorgte im Friedensstadion für Begeisterung. Und die war nicht nur bei den Kindern vorhanden. Im Austausch konnten sich die Halberstadtwerke wichtiges Feedback aus den Kitas abholen. Dieses war einschlägig positiv und zeigte, dass das Thema Bewegung für die Kinder in den Kitas von Bedeutung ist. Ganze 3,5 Stunden war Spiel und Spaß im Friedensstadion angesagt. Zwischendurch gab es noch kleine Stärkungen, damit man dann an den nächsten Stationen weiter in Form bleibt.

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0: Am Sonntagvormittag ist es sonnig mit Wolken und es bläst ein kräftiger böiger Wind aus Südwesten. Zu Mittag ist es unverändert und die Temperaturen liegen bei 20 Grad. Der Abend ist überwiegend bewölkt. In der Nacht klart es wieder etwas auf und es ist leicht bewölkt mit Temperaturen um 13 Grad. Der Montag wird sonnig, aber auch bewölkt mit Temperaturen um 21 Grad.
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0: Hallo und ein herzliches Willkommen zur Ausgabe von Deutschland Lokal. In diesem Juni steht eine ganze Menge an und in dieser Sendung auch. Es gibt eine Menge zu gewinnen, attraktive Sachen, die man draußen zum Teil schon gar nicht mehr bekommt. Also schön aufmerksam dabei bleiben und ich drücke gleich am Anfang einmal die Daumen. Worum geht's in unserem ersten Beitrag? Unser erster Beitrag führt direkt nach Schönefeld an den Flughafen, denn dort findet alle 2 Jahre die ILA statt, die internationale Luftfahrtausstellung. Schaut mal, da ist einiges vorbereitet. Hallo Frau Wolters, einen schönen guten Tag. Es steht Großes vor der Tür, nämlich die ILA 2026.
1: In der Tat, am 10. Juni geht es los, draußen am Flughafen BER und wir freuen uns schon sehr.
0: Die ILA teilt sich in 2 Teile. Einmal gibt es einen Fachbesucherteil und dann sind natürlich auch wieder die Zuschauer eingeladen.
1: Das ist richtig. Unter der Woche ist die ILA geöffnet für das Fachpublikum und am Wochenende ist die ILA natürlich offen für die gesamte Familie, sozusagen von klein bis groß, alle, die interessiert sind und sich für Luft- und Raumfahrt begeistern.
0: Die ILA läuft alle 2 Jahre. Vor 2 Jahren war sie ausverkauft.
1: Vor 2 Jahren war sie ausverkauft und auch in diesem Jahr stellen wir schon fest, die Nachfrage ist sehr groß. Wir konnten das Ticketkontingent nochmal um 25% steigern. Allerdings ist auch jetzt schon der Samstag wieder ausverkauft, aber für den Sonntag gibt es noch Tickets und auch unter der Woche für die Fachbesucher gibt es natürlich auch noch Tickets.

0: In der Raumfahrthalle waren wir vor 2 Jahren, war sehr viel los, für Groß und Klein. Also eigentlich ist es ein Event für die ganze Familie.
1: Die ILA ist, und da speziell der Space Pavilion, ein Event für die ganze Familie. Das beginnt schon vor der Halle. Dort wird wieder unser Space Bus stehen, wo man eine Reise in die Erdumlaufbahn machen kann, gemeinsam mit den deutschen Astronauten Alexander Gerst und Matthias Maurer zur Internationalen Raumstation. Matthias war der Letzte, der auf der Raumstation war. Und dann geht man in die Raumfahrtwelle und erlebt die Faszination Raumfahrt pur. Dies Jahr mit den Schwerpunkten Erdbeobachtung, Kommunikation, Navigation und Mond.
0: Also für Nerds ist auch eine Menge mit dabei.
1: Für Nerds wird eine ganze Menge dabei sein, denn wir bieten natürlich auch alle unsere Spezialisten auf, die die Exponate begleiten werden, die auf der Bühne sein werden. Wir haben Bühnenshows jeden Tag, natürlich am Wochenende, Samstag und Sonntag für die ganze Familie.
2: Es gibt sehr viel zu sehen. Wir haben insgesamt rund 750 Aussteller, das sind nochmal 25% mehr als bei der letzten ILA. Und gezeigt wird alles rund um Luft- und Raumfahrt, von Drohnen über Helikopter bis hin zu großen A380 Emirates Passagiermaschine.
0: Also da wird man ganz muss sagen, viel in die Emirates-Maschine guckt man rein. Da kann man also tatsächlich auch mal Probesitzen machen.
2: Die Emirates A380-Maschine ist alle Tage auf der ILA und da kann man natürlich auf jeden Fall auch reingehen und sich das alles mal anschauen, die First Class, die Business Class und kann das sozusagen aus nächster Nähe ganz persönlich miterleben.
0: So, jetzt komme ich zu Ihnen und sage, wissen Sie, Frau Wodeis, ich bin das erste Mal hier, was soll ich mir angucken?
2: Das ist natürlich eine große Herausforderung, weil es gibt wirklich sehr viel zu sehen. Spannend ist natürlich auf jeden Fall unser Space Pavilion. Da kann man Astronauten live erleben. Wir haben ein Bühnenprogramm. Also je nachdem, wofür man sich interessiert, ob es die Raumfahrt ist oder auch die Luftfahrt, ist es sozusagen ganz viel zu erleben. Programm auf den Bühnen, draußen auf dem Static Display. Aber natürlich auch in der Luft. Wir sind natürlich eine Luft- und Raumfahrtmesse. Das heißt, da möchte man natürlich auch das ein oder andere Fluggerät auch mal im Flug sehen. Und da gibt es einiges zu sehen. Ganz spannend dürfte dieses Jahr sein der Flug der German Heron TP. Das ist eine große Drohne, die man in der Luft erstmalig sehen kann. Aber natürlich auch Helikopter. Es wird Fallschirmspringer geben. Also da wird einiges geboten, auch am Wochenende für die Privatbesucher.
0: Ja, ich ertappe mich immer. Ich spreche natürlich unheimlich gern über die Raumfahrt. Aber DLR heißt ja Luft- und Raumfahrt. Was gibt es für die Luft?
1: Für die Luftfahrer auf der ILA gibt es auch jede Menge zu sehen. Und das speziell an unserem Stand 300, wo wir Technologien präsentieren werden, die so zum ersten Mal auf der ILA gezeigt werden. Dort geht es zum Beispiel um einen schnellfliegenden Helikopter oder es geht auch um alternative Energieträger für die Luftfahrt. Und zum ersten Mal werden wir dort einen sogenannten Forschungssimulator präsentieren, mit dem man eine Do 328 Uplift fliegen kann.
0: All das, was wir jetzt besprochen haben, kann man sich anschauen im Space Pavilion von der DLR. Und wir freuen uns natürlich, dass wir 10x2 Eintrittskarten haben von der Messe zur Verfügung gestellt bekommen. Eine Frage dazu vielleicht.
1: Welcher war der letzte deutsche Astronaut, der auf der Internationalen Raumstation war?
0: Und wenn ihr die hoffentlich richtige Antwort wisst, dann schickt ihr die wie immer an gewinnspiel@trevelcamp.tv und dann schon seid ihr mit in der Auslosung.
3: Von Nerds war ja eben schon die Rede. Von Nerds für Nerds oder von Fans für Fans könnte man natürlich auch sagen, gab es etwas und zwar in der Friedenskirche in Duisburg-Rheinhausen. Die Amiga Convention findet dort alljährlich statt und das ist natürlich ein richtiger Ritt in die 80er Jahre. Ich glaube, wir waren ja fast alle mit dabei.
4: Für einen Tag wird die Friedenskirche in Rheinhausen mal wieder zu einem Pilgerort und Retro-Gaming-Tempel für Menschen aus ganz Deutschland. Joystick-Klicken, flimmernde Röhrenmonitore und Computersounds aus den 80er Jahren. Hier dreht sich alles um Retro-Gaming und Heimcomputer, besonders um den Amiga. Für viele Fans ist der Amiga längst mehr als nur ein alter Computer. Er steht bis heute für Erinnerungen, Kreativität und Gemeinschaft. Genau dieses Gefühl will die Amiga Ruhrpott Convention gemeinsam mit Organisator Tino Menzner wieder erlebbar machen.
5: Es geht hier ganz viel um Emotionen, um Freundschaft, um Community, um Zusammenhalt, um sich auszutauschen,

0: Erfahrungen und Expertise auszutauschen, neue Leute kennenzulernen, Projekte zu entwickeln. Wir haben in den letzten 4 Jahren durch die ARC ganz viele neue Projekte auf die Beine gebracht, Leute zusammengebracht, die tolle Sachen schaffen können, aber Stolpersteine hatten, weil einfach vielleicht ein Grafiker gefehlt hat oder ob ein Sounder gefehlt hat oder auch bei Hardwareentwicklung gewisse Prozesse Schwierigkeiten bereitet haben. Und andere Leute diese Lücke schließen konnten.
1: Schon seit Jahren organisiert die Szene Treffen rund um alte Computer und Videospiele im Ruhrgebiet. Viele Besucher basteln noch immer selbst an den Geräten, reparieren alte Technik oder programmieren sogar neue Anwendungen für den Amiga. Was früher moderne Technik war, gilt heute längst als Retrokult. Trotzdem lebt die Szene bis heute weiter. Für viele geht es dabei nicht nur um Nostalgie, sondern auch um die besondere Kreativität dieser Zeit. Auch das Commodore-Werksmuseum ist mit seltenen Einzelstücken bei der Convention vertreten. Mario Schweders Interesse an Technik wurde schon früh durch den Amiga geweckt. Mit 14 kaufte er sich seinen ersten Amiga 2000 von seinem Konfirmationsgeld und ist seitdem leidenschaftlicher Amigianer.
2: Der Amiga, wie gesagt, war seiner Zeit schon weit voraus. Er war der erste Computer, der überhaupt Multitasking-Erlebnisse bat. Das heißt, dass ich mehrere Fenster zusammen öffnen konnte, mehrere Bilder, konnte das verschieben. Wie gesagt, bahnbrechend war ja, wie gesagt, die Einführung des Amiga 1000 dann in New York 1985. Und wie gesagt, das war einfach technologisch ein Quantensprung in der Computertechnik. Und die Firma Commodore hat, wie gesagt, durch glückliche Fügung die Firma Amiga damals erwerben können, noch bevor Atari sich das unter den Nagel gerissen hat.
1: Neben alten Spielen und Konsolen geht es bei der Convention vor allem auch um Gemeinschaft. Die Szene trifft sich hier zum Austausch, spricht über Eigenkreationen und neue Entwicklungen für Technik, die eigentlich längst Geschichte sein müsste. Extra für die ARC 4 wurde sogar ein eigenes Spiel entwickelt, Arca Nerd. Sowohl der Verkauf des Spiels als auch Teile der Erlöse der Veranstaltung kommen dem Jugendzentrum Area 51 zugute. Für Menzner zeigt genau das, warum die Convention weit mehr ist als nur eine Retromesse.
0: Viele, die heute hier sind, sind so, ja, ich sag mal so, die kratzen die 50 an, 50 plus. Das sind Kindheitserinnerungen, ja, also der Amiga hat zu der Zeit Großartiges geleistet, was Grafik und Musik angeht. Und ich glaube einfach, dass viele sich gerne auch daran zurückerinnern und sich freuen, mit Gleichgesinnten sich auszutauschen.
1: Die Amiga Ruhrpott Convention verwandelt die Friedenskirche in Rheinhausen damit für einen Tag in einen Treffpunkt für Retro-Fans aus ganz Deutschland. Zwischen Pixelgrafik, Disketten und Röhrenmonitoren geht es dabei nicht nur um alte Technik. Die Convention soll vor allem Menschen zusammenbringen, die ihre Leidenschaft für den Amiga und die Gaming-Kultur der 80er Jahre bis heute teilen. Und genau das zeigt die ARC eindrucksvoll. Manche Technik wirkt vielleicht alt. Die Begeisterung dafür aber offenbar nicht.
3: Bernburg, ein bezauberndes Städtchen, immer eine Reise wert und jetzt ganz besonders, denn am ersten Wochenende im Juni findet dort der Sachsen-Anhalt-Tag statt. Der, den es nur noch alle 2 Jahre gibt, noch ein Grund mehr also, sich auf den Weg zu machen nach Bernburg.
4: Wo Sachsen-Anhalt trifft, ist das Motto des diesjährigen Landesfestes und bewusst verzichtete man auf den Bindestrich, denn die Veranstalterstadt Bernburg liegt gewissermaßen auf der Grenze zwischen Sachsen und Anhalt. Und damit sind wir auch schon mittendrin im Programmangebot zum nunmehr 24. Sachsen-Anhalt-Tag, der vom 5. bis 7. Juni in Bernburg stattfinden wird. Bernburg, war da nicht mal was? Ja, das erste Landesfest dieser Art im Jahr 1996 war auch in Bernburg. Und in gewisser Weise ist man mit den Veranstalterstädten einmal rum in unserem Bindestrichland. Doch trotzdem man hier zum zweiten Mal zu Gast ist, kann man nicht auf viele der damals gemachten Erfahrungen zurückgreifen.
5: Man macht vieles neu. Vor 30 Jahren sind wir, glaube ich, viel, viel unbeleckter rangegangen. Da hatten wir die Aufgabe, den Sachsen-Anhalt-Tag zu gestalten und haben dann gedacht, naja, dann machen wir mal ein großes Fest. Dann kamen natürlich auch damals Partner von außerhalb mit dazu, aber bestimmte Dinge, die man heute berücksichtigt, Verkehrskonzept, Sicherheitskonzept, die Abstimmung mit den Senderbühnen, das ist schon ein anderes Kaliber als vor 30 Jahren.
4: Und dann kommen natürlich noch die 30 Jahre Erfahrung dazu, die man mit der Veranstaltung großer Stadtfeste sammeln konnte. Und die spiegeln sich natürlich auch im Programm für das Landesfest 2026 wieder. So waren

0: Abstimmung stehen dürften.
1: Das Besondere, und da danke ich den Sendern, die haben heute uns sehr gut nochmal aufgezeigt, dass sie ja auch die regionalen Künstler mitnehmen. Also nicht nur Künstler, wo wir uns freuen, dass wir sie nach Bernburg bekommen, sondern sie zeigen die Region eben auch mit den Nachwuchsbands und so weiter.
0: Dazu kommen natürlich die vielen über das gesamte Festivalgelände anzutreffenden Informations- und Mitmachangebote, die besonders vom Ehrenamt geprägt werden. Stände, die sich oft genug um die sogenannten Landesbühnen scharen.
1: Also die Leute können sich darauf freuen, ganz Sachsen-Anhalt kennenzulernen. Wirklich alle 5 Regionen des Landes stellen sich hier beim Sachsen-Anhalt-Tag vor. Mit ihren Künstlern, mit ihren Folkloregruppen, mit ihren regionalen Besonderheiten. Und dann kann man durch die Regionaldörfer schlendern, mit Menschen ins Gespräch kommen. Sie dürfen vor allen Dingen an ganz, ganz vielen Stellen mitmachen. Das habe ich in Stendal wunderbar erlebt und das erwarte ich auch hier. Die ersten Anzeigen dafür sind auch da. Und dann gibt es die Meilen, die sozusagen übergreifend sind, nicht regional geprägt, sondern zu bestimmten Themen. Mittelalter, Kinder- und Jugendmeile, das Kirchendorf, die Bundeswehr wird sich präsentieren, die gesamte Blaulichtmeile, um nur einiges zu nennen.
0: Das Festivalgelände ist groß und umfasst nahezu die gesamte Innenstadt Bernburgs. Da man mit etwa 200.000 Besuchern rechnet, wird der Autoverkehr bereits weit draußen auf Park-and-Ride-Plätze geführt, von denen man Busverbindungen im 20-Minuten-Takt anbieten wird. Deswegen die Empfehlung der Veranstalter, doch mit den Angeboten der NASA nach Bernburg zu reisen, die dafür nicht nur zusätzliche Zugverbindungen anbieten werden, sondern auch die bestehenden Zugkapazitäten durch mehr Waggons erweitern wollen. Das gehört übrigens auch zum Sicherheitskonzept für diese Großveranstaltung, auf das nach den Ereignissen in Magdeburg und Leipzig noch einmal ein besonderer Augenmerk gelegt wurde.
1: Ja, die gesamte Festmeile ist verkehrsfrei. Natürlich, Einsatzfahrzeuge müssen durchfahren, aber kein Privatverkehr. Die Bevölkerung ist darüber informiert worden und richtet sich darauf ein, eben ein paar Tage autofrei zu leben. Das kann man planen. Man kann auch planen, dass die Polizei mit dabei ist, dass man die Verkehrsströme anders lenkt. Und diese Dinge, die sind bedacht worden. Und natürlich das ganz übliche Brandschutz und ähnliche Dinge. Wir werden Unterstützung haben von der Feuerwehr. Das, was man denken kann, das haben wir bedacht. Und trotzdem, das muss man immer wieder sagen, das Leben ist gefährlich, 100% gibt es nicht.
0: Zum Schluss sollte man vielleicht noch den traditionellen Festumzug am Sonntag erwähnen, der sich ab 11 Uhr durch die Stadt bewegen wird. Ja, und das alles gibt es bei freiem Eintritt, wobei für die Nutzung der Parkplätze und des Shuttle-Transfers pauschal 5 Euro fällig werden. Noch 4 Wochen sind Zeit bis zum Sachsen-Anhalt-Tag. Fans solcher Großveranstaltungen sollten sich den Termin unbedingt vormerken.
2: Ganz wichtig für uns und auch für Sie ist unsere Werbung. Dahin gebe ich jetzt ab und danach sehen wir uns natürlich gleich wieder.

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0: Am Sonntagvormittag ist es sonnig mit Wolken und es bläst ein kräftiger böiger Wind aus Südwesten. Zu Mittag ist es unverändert und die Temperaturen liegen bei 20 Grad. Der Abend ist überwiegend bewölkt. In der Nacht klart es wieder etwas auf und es ist leicht bewölkt mit Temperaturen um 13 Grad. Der Montag wird sonnig, aber auch bewölkt mit Temperaturen um 21 Grad.
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0: Die Kollegen von Güstrow TV haben sich auf den Weg gemacht und wollen uns einen lebendigen Einblick in die Zukunft ihrer Stadt geben. Und dabei wollen sie auch alle Generationen mit einbeziehen.
1: Bei schönstem Wetter zieht es zahlreiche Menschen am Tag der Städtebauförderung in die festliche Güstrower Altstadt und den Marktplatz, der übrigens zum Stadtfest am 13. Juni fertig sein wird. Seit 1991 wurden bereits rund 200 Millionen Euro aus Städtebaufördermitteln und den Komplementärmitteln der Barlachstadt in die Entwicklung der Stadt Güstrow investiert. Allein

0: 7,4 Millionen Euro stecken in der Sanierung des Marktplatzes mit Unterstützung des Bundes und dem Land MV.
1: Also der Tag der Städtebauförderung ist ja ein bundesweiter Aktionstag. Und da sind die Kommunen, die aus der Städtebauförderung auch die Gelegenheit haben, wirklich Geld zu bekommen, um ihre Altstadtkerne zu sanieren und so weiter, die haben da die Möglichkeit, das einfach mal zu präsentieren. Ne? Also was man in den Jahren erreicht hat, was wieder neu dazugekommen ist. Und wir gucken ja auch jedes Jahr.
0: Umrahmt wird der Tag mit einem vielfältigen Programm, das Vereine, Einrichtungen und engagierte Partner gestalten. Sie sorgen dafür, dass der Markt mit Leben gefüllt wird.
1: Dieser Mix, der macht's aus, ne? Weil jeder, der eben einfach Interesse hat, hierher zu kommen, kann sich zum einen nicht nur die Objekte, die wir öffnen, angucken, sondern er kann einfach auch mal sehen, was bietet Güstrow. Ne? Und das ist das Schöne.
0: Zum Muttertag werden rund 70 kostenlose Rosen aus dem Rosengarten auf dem Markt verschenkt. Eine schöne Geste für die Besucherinnen. Und Güstrow zeigt sich auch gern kreativ. Das Kunsthaus ist ebenfalls dabei und bereichert das Programm mit bunten Ideen.
2: Wir vertreten das Kinder-Jugend-Kunsthaus, das mittlerweile jetzt 32 Jahre alt ist. Und da wir immer noch eine Baustelle haben in der Baustraße, sind wir natürlich froh, dass wir uns hier auch präsentieren können. Und wir warten dringlich darauf, dass diese Baustelle fertig wird und wir zurückkommen und in unsere Seele zeigen und wieder richtig gut arbeiten können.
0: Und während auf dem Markt schon vieles sichtbar wird, heißt es für das Kunsthaus in der Baustraße noch ein wenig Geduld haben. Ein Höhepunkt des Tages ist, dass der Borwin-Brunnen wieder sprudelt, dekoriert mit farbenfrohen Blumen des Hagebaumarkt Güstrow. Danach versammeln sich viele Menschen rund um das Wasserspiel. Der Moment der Inbetriebnahme sorgt schließlich für große Begeisterung. Nicht nur die Kinder haben an diesem Tag großen Spaß.
3: Ich bin von Natur aus ein bisschen neugierig und alles, was hier heute stattfindet, finde ich so zauberhaft. Ich habe die ganzen Baustellenstunden auch gerne miterlebt. Und heute wollte ich natürlich die Eröffnung dieses Brunnen, die Wasserspiele, nicht Brunnen, miterleben. So toll, wie die Kinder sich hier freuen können. Fantastisch. Danke, danke, auch dass ihr hier seid.
0: Die Tanzgruppen von Fanatic Dance brachten mit ihrer energiegeladenen Performance richtig gute Unterhaltung mit. Im Rathaus informierten zahlreiche Infotafeln über die aktuelle Sanierung und geben Einblicke in archäologische Funde und der Stadtgeschichte. Besonders spannend ist außerdem, dass an diesem Tag ausgewählte Gebäude ihre Türen öffnen. Dazu gehört auch der ehemalige Eiskeller in der Holzstraße, der sonst nicht zugänglich ist und an diesem Tag selbstständig erkundet werden kann. Der Tag der Städtebauförderung ist für alle Generationen interessant.
4: Meine Eltern und Großeltern sind mit Güstrow sehr verbandelt und ich lebe seit Jahren auch total gerne hier. Ich schaue euch auch total gerne. Und wir haben so darauf hingefiebert, dass das hier alles eröffnet wird. Und es ist ein Heidenspaß und wir sind total glücklich hier.
0: Viele hätten den Markt am liebsten schon heute vollständig fertig gesehen. Die Vorfreude ist groß und der Wunsch, den neuen Platz endlich in seiner ganzen Gestaltung zu erleben, ist deutlich spürbar.
5: Wir sind gespannt gewesen auf den Markt hier. Ne? Also die neuen Brunnen wollen wir uns angucken. Ja, vielleicht was essen, ne? Schöne Wetter genießen. Bisschen enttäuscht waren wir, dass es eben noch nicht ganz fertig ist, ne? Weil es ja gesagt wurde, dass es fertig wird. Aber mal schauen auf den Markt. Wir waren noch gar nicht ganz rum.
0: Die Planungen für die Umgestaltung des Marktes beginnen nicht erst jetzt. Sie laufen bereits seit einer ganzen Weile.
6: Also die Planungen haben tatsächlich schon Anfang der 1990er Jahre angefangen. Und zwar gab es da schon einen ersten Vorentwurf für den Markt und für den Pferdemarkt zusammen. So, und dann war die Entscheidung tatsächlich im Jahr 2015, haben wir als Verwaltung die Stadtvertretung gefragt, wollen wir an diesen alten Entwürfen, zu denen gab es damals auch schon Beschlüsse für den Markt, wollen wir daran festhalten? Oder sehen wir das mit so viel Abstand anders und planen das Ganze wirklich von ganz vorne an nochmal neu?
0: Von Anfang an wird gemeinsam mit den Güstrowerinnen und Güstrowern gearbeitet und die Planung abgestimmt. In Foren, Beteiligungsformaten und durch Öffentlichkeitsarbeit bringen viele ihre Ideen ein.
6: Zum Beispiel die Idee für das Wasserspiel, die kam aus einer Bürgerbeteiligung. Und das haben wir dann auch wirklich hin und her diskutiert in vielen Bürgerforen, auch immer mit der Stadtvertretung natürlich, mit den Fachausschüssen, die uns begleitet haben.
0: Man sieht deutlich, dass hier angepackt wird und dass es sich lohnt. Die rege Teilnahme am Tag der Städtebauförderung zeigt, wie groß das Interesse ist.
7: Also ich bin total geflasht, könnte man sagen, weil das Wetter passt super. Wir haben blauen Himmel, Sonnenschein und die Leute kommen, sag mal, trotzdem statt an die Ostsee fahren sie hier zum Markt, beobachten das Wasserspiel. Einige planschen ja schon im Wasserspiel. Ich bin total überwältigt und begeistert, dass das so gut angenommen wird und das lässt mich positiv in die Zukunft schauen.

0: Bei diesem Tag wird noch einmal deutlich, worum es eigentlich geht. Um lebendige Orte, die sich verändern dürfen und um Menschen, die diese Veränderung mittragen.
1: Ein Sprung ins Jahr 2029. Was haben wir da? Da gibt es die 1100-Jahr-Feier von Meißen. Und aus diesem Anlass gab es eine Einladung der Staatsregierung auf die Albrechtsburg, weil man das Feinkonzept dort vorstellen wollte. Und da ist man natürlich gespannt und bemüht, den gesamten Freistaat mit einzubeziehen.
2: Was war Sachsen? Was macht uns aus? Was macht uns so besonders? Wer hat uns bereichert mit seinen Einflüssen, mit seinen Ideen? Und wo geht es in der Zukunft hin?
3: Meißen wird 2029 zum Schauplatz eines großen Sachsen-Jubiläums. In der Albrechtsburg hat die Staatsregierung gemeinsam mit Meißens Oberbürgermeister Markus Renner und dem Geschäftsführer der staatlichen Schlösser, Burgen und Gärten Sachsen GmbH, Christian Striefler, zuletzt über die nächste Landesausstellung und das 1100-jährige Jubiläum informiert. Für Dresden ist Meißen nicht weit weg. Touristisch, kulturell und historisch gehört die Region eng zusammen. Die Landesausstellung soll deshalb nicht nur ein Ereignis in Meißen werden, sondern ein sachsenweites Projekt mit Strahlkraft bis in die Landeshauptstadt, wie Sachsens Kultur- und Tourismusministerin Barbara Klepsch erklärt.
4: Uns geht es darum, wenn wir von 1100 Jahre sprechen, 929 Meißen, 1100 Jahre Sachsen, dann geht es uns nicht nur darum, um ein Territorium, was es zu beschreiben gilt, sondern es geht darum, Gefühle, ja, was macht die Identität aus, welche Identität ist es? Es geht darum, letztlich aufzuzeigen, was in 1100 Jahren passiert ist, welche Aufbrüche, welche Umbrüche, was Glauben, was Begegnung. Also ganz viele Themen spielen sich in den 1100 Jahren ab. Und diese Themen, und das wird die große Herausforderung sein, dann hier zu platzieren.
3: In der Albrechtsburg wird dafür an einem Konzept gearbeitet, das Vergangenheit, Gegenwart und Zukunft Sachsens miteinander verbinden soll. In 6 Themenbereichen soll die Ausstellung von sogenannten Sachsenzeichen geprägt sein.
4: Und diese Sachsenzeichen, das können Menschen sein, das können, ja, es kann ein Datum sein, das können ebenfalls Begegnungen sein, das können Orte sein. Diese Sachsenzeichen werden dann diese großen Themen, die 6 Themen, noch einmal sehr emotional, sehr plastisch und sehr gut dann abbilden und darstellen.
3: Die Burg selbst spielt dabei eine zentrale Rolle, wie Christian Striefler weiß.
5: Wo könnte das alles besser stattfinden, diese Frage? Naja, das ist ziemlich einfach in der Wiege Sachsens, wie es so oft beschrieben wird. Die Albrechtsburg, die steht wie kein anderes Bauwerk für Sachsen.
3: Bis 2029 soll es aber laut den Veranstaltern nicht bei einer Ausstellung hinter den Burgmauern bleiben. Geplant sei ein Beteiligungsprozess, bei dem Menschen aus ganz Sachsen eigene Ideen und Projekte einbringen können. Kulturministerin Klepsch und Sachsens Ministerpräsident Michael Kretschmer fassen die Planung zusammen.
4: Wir wollen dies in verschiedenen Beteiligungsformaten tun. Ein Beteiligungsformat wird in wenigen Wochen starten. Da bin ich so geht Sächsisch dankbar, denn das wird ein Beteiligungsformat sein, was quasi unter der Führung auch von so geht Sächsisch dann laufen und starten wird. Es trägt den Titel Zeig dein Land. Also hier werden alle aufgefordert sein, sich einfach mit guten Ideen mit zu beteiligen. Es wird eine Marketingkooperation geben und letztlich soll hier schon so ein, ich sag mal, Ruck auch durch das Land gehen.
2: Jetzt habt ihr das alles auf den Weg gebracht und ich möchte gern, dass genau diese Grundhaltung, wie das entstanden ist, nämlich dass Menschen etwas wollen und man gemeinsam ringt, wie das geht, sich Verbündete sucht und am Ende erfolgreich ist, dass das die nächsten Jahre uns miteinander verbindet. Deswegen setze ich sehr darauf, dass wir in den nächsten Wochen diesen Wettbewerb Zeig dein Land, was macht es aus, über die Kampagne So geht Sächsisch organisieren, dass wir mit dem Sächsischen Landtag darüber sprechen, was es ansonsten auch geben kann, auch an finanziellen Mitteln.
3: Für Meißen selbst ist 2029 ein eigenes Stadtjubiläum. Die Landesausstellung soll deshalb in ein größeres Festjahr eingebettet werden, wie Meißens Oberbürgermeister Markus Renner erläutert.
6: Es gibt schon in verschiedenen Arbeitsgruppen tolle Projektideen, die momentan zusammengeschmiedet werden. Und sie werden alle sich eine Frage stellen, wie kann diese reiche Geschichte, die unsere Stadt hier hat, wie können wir sie zukunftsfest bekommen? Wie kriegen wir diese Geschichte in die Zukunft getragen? Welche Projekte

0: kriegen wir mit jungen Menschen so gestaltet, dass diese reiche Vergangenheit auch zukünftig weiter so bewahrt wird, wie wir es tun. Wir stellen uns natürlich auch die Frage, wie können wir die Stadt als Ganzes einbeziehen und nicht nur den Burgberg, nicht nur die Altstadt, sondern die Stadt wirklich als Ganzes begreifen und sehen uns in dem Prozess auch der Vorbereitung jetzt schon auf einem guten Weg, hier viele mitzunehmen und wirklich partizipative Elemente mit einzutragen, dass jeder sagt, ja, 29, das ist auch mein Jahr und ich will meinen Beitrag dazu mitleisten, dass es toll wird.
1: Bis zur Eröffnung im Jahr 2029 bleibt also noch einiges zu tun. Fest steht aber schon jetzt, das Jubiläum soll nicht nur zurückblicken, sondern Sachsen als Ganzes erzählen. Mit Meißen als Bühne und dem Freistaat als Mitmachprojekt.
2: Also, wenn ich Güstrow höre, denke ich auch immer an Speedway und das schon Jahrzehnte. Es ist immer spannend, macht auch viel, viel Laune. Neu war für mich jetzt Fahrradspeedway, kannte ich ehrlich gesagt noch gar nicht. Schauen Sie es mal an.
3: Der WGG Speedway-Tag bietet eine ideale Gelegenheit, den faszinierenden Motorsport hautnah kennenzulernen. Für Familien, Kinder und Speedway-Fans gleichermaßen. Zum zweiten Mal richtet der MC Güstrow gemeinsam mit der Wohnungsgesellschaft Güstrow diese kostenlose Veranstaltung an Christi Himmelfahrt aus. Im Speedway-Stadion an der Plauer Chaussee öffnet sich ein Tag der offenen Tür, bei dem der familiäre Charakter bewusst im Vordergrund steht.
4: Der WGG Speedway-Tag ist eine Veranstaltung, die Menschen zusammenbringt, einen erlebnisreichen Tag für Groß und Klein bietet. Dafür sind wir hier, das ist uns als Wohnungsunternehmen auch wichtig, durch solche Veranstaltungen auch für eine lebenswerte Stadt auch mitzusorgen.
3: Rund ums Stadion wartet ein buntes Programm für die ganze Familie. Die Sportjugend MV sorgt mit Bewegungsspielen, Hüpfburg und Parcours für viel Spaß. Beim GSC 09 können Besucher ihre Schussgeschwindigkeit messen lassen, inklusive Urkunde für die Schnellsten. Das THW lädt zum Mitmachen ein und zeigt moderne Drohnen sowie ein Einsatzfahrzeug aus der Bergungsgruppe. Im Speedway-Stadion Güstrow finden jedes Jahr mehrere große Veranstaltungen statt.
5: Wir haben hier ein Stadion, das natürlich über die Grenzen der Stadt hinaus bekannt ist. Von der Sache her, wir haben große Veranstaltungen über viele Jahrzehnte, auch in diesem Jahr 8 große Veranstaltungen geplant. Und wir nutzen natürlich den Tag der offenen Tür auch mal, um die Stadt mit zu begrüßen, auch uns präsent zu machen und natürlich auch zu ermöglichen, dass viele Kinder mit dabei sind, dass vielleicht auch einfach mal neue Gäste dazukommen. Das Ganze heute kostenlos und vielleicht sind die dann das nächste Mal bei der großen Veranstaltung auch mit dabei.
3: Im Fahrerlager bekommen die Besucher spannende Einblicke. Hier werden die Maschinen für das Training vorbereitet, geschraubt und startklar gemacht. Zu sehen gibt es eine beeindruckende Vielfalt an Speedway-Bikes, von neuen und älteren Modellen bis hin zu seltenen Maschinen mit Seitenwagen. Bikes in allen Größen sowie eine echte Eis-Speedway-Maschine. Besucher können die Maschinen aus nächster Nähe betrachten und sich sogar einmal draufsetzen. Und beim Aufbau der Bikes direkt mit den Fahrern ins Gespräch kommen.
4: Wir haben einerseits einen Stand und jeder Besucher des heutigen Tages wird auch begrüßt, bekommt ein kleines Schlüsselband mit einem Ausmalbild, was man dann bei uns am Stand auch mit ausmalen kann. Fürs Fahrrad Speedway, für die Sieger haben wir kleine Beutel gepackt mit Süßigkeiten dieses Mal. Und für die Kleinsten gibt es auch noch ein kleines Erinnerungst-T-Shirt. Darüber hinaus steht eine Speedway-Maschine bei uns am Stand, wo man sich draufsetzen kann, ein Foto machen kann. Das ist ja auch das Motto des heutigen Tages, Speedway zum Anfassen und das unterstützen wir.
3: Wer selbst ein Gefühl für die Rennstrecke bekommen möchte, probiert den Fahrrad-Speedway aus. Trotz Regen konnte das Rennen stattfinden. Mit Teilnehmern wie Tobias, der motiviert mit seinem eigenen Fahrrad an den Start ging.
6: Hallo, ich bin Tobias und ich fahre hier mit, weil mir Fahrradfahren Spaß macht und weil ich Lust habe. Das erste Rennen war ich Vierter und das zweite war ich Dritter.
3: Auch Ralf Peters, Trainer der MC Taurus Güstrow, war beim Fahrradrennen vor Ort und hielt dabei gezielt Ausschau nach jungen Talenten. Seine eigene Karriere begann ebenfalls im Fahrradspeedway. Die MC Taurus Güstrow starten bereits am Freitag in der zweiten Bundesliga, bevor es am Sonntag beim Pfingstpokal mit spannenden Rennen weitergeht.
5: Wir haben natürlich das große Pfingstwochenende vor uns. Heute am Herrentag die Einstimmung auf das große Pfingstwochenende am Freitagabend, Pfingstfreitagabend. Zweite Bundesliga, 21 Uhr hier, unsere Toros mit am Start. Und natürlich am Pfingstsonntag, 21 Uhr, der Pfingstklassiker seit Jahren, der Höhepunkt. Ich sage mal jetzt nicht nur in Güstrow, sondern auch über die Grenzen hinaus. Und da erwarten wir natürlich mehrere tausend Zuschauer. Ein schönes Fahrerfeld, wir haben 13 Akteure schon und sind natürlich gespannt, wer dann am Ende den Pfingstpokal und auch den Fritz-Sobel-Pokal mit nach Hause nimmt.
3: Die Besucher erwarten harte Duelle, enge Läufe und jede Menge Adrenalin und Motorsport auf höchstem Niveau.
2: Jups, sind wir schon wieder am Anfang der Sendung. Ich hatte ja hingewiesen darauf, dass es einiges zu gewinnen gibt. Was habe ich in der Hand? Eintrittskarten. Eintrittskarten fürs Piraten.

0: Open-Air-Theater. Der Theatergutschein gilt für das Programm Familie Flint. Einmal Pirat, immer Pirat. Was muss man tun? Den Beitrag einfach anschauen, konzentriert dabei sein und die Frage beantworten.
1: Hast du jemals gedacht, mal Pirat zu sein?
2: Ich bin in einem Kino aufgewachsen und ich habe sie natürlich alle gesehen, diese Filme, und es ist natürlich ein Ferntraum gewesen. Letztendlich, wenn ich hier lang gehe, gehe ich durch den Traum meiner Kindheit.
3: Der Traum von einem guten Leben an der alten Handelsroute. Herum ums Kap der guten Hoffnung bis nach Madagaskar. Und wir mit der Walrus immer zur rechten Zeit am rechten Ort. Beute machen und verschwinden.
1: Nein. So, Tim, erzähl doch mal, wie ist es denn nach etwas längerer Pause hier wieder bei uns an Bord zu sein?
4: Es fühlt sich an wie immer. Es ist ein Nachhausekommen. Ich habe gestern zum ersten Mal mein Kostüm anprobiert. Das passt. Es ist wie eine zweite Haut. Ja, ich habe gesagt, okay. Es ist einfach wie ein Nachhausekommen. Ein Zurückkommen zur Familie,
1: schön,
4: die einen mit offenen Armen wieder empfangen hat.
5: Los jetzt! Aufhören! Alle! Oder wir pusten euch die Schädel weg! Und der Gewitterziegel da als Erste!
1: Ja. Wen spielt ihr denn in diesem Jahr? Erzählt mal.
6: Also wir spielen dieses Jahr ein Geschwisterpaar. Pielt und Helda in Kassel.
7: Ja. So richtige Sympathieträger. Richtig nett sind die.
6: Ja, die sind richtig.
7: Die kommen nett an und der Ruf eilt ihnen schon voraus. Und die Leute haben Angst vor uns, weil wir einfach mit Gewalt uns das Hab und Gut der Inselbewohner schnappen wollen für den dänischen Prinzen.
6: Ja, also nicht Kraft des Argumentes, des guten Argumentes, sondern das ist das Argument.
7: Genau. So. Und ich bin das sogenannte Brain.
6: Sie ist das Brain.
7: Ich bin die Strategin und er ist ein bisschen doof. Bisschen doof, aber das ist lustig.
8: Ja! Oh. Ja! Komm doch los! Komm doch los! Wir wollen Blut sehen!
9: Naja, wir haben ein Drehbuch bekommen. Oftmals ist es ja so, dass der Regisseur die Sache auch schreibt. In dem Fall ist es eine Auftragsarbeit. Wir bekommen also das Drehbuch und eruieren, im speziellen Fall ich, die ganze Action, die dort reingeschrieben wurde, und versuchen das sozusagen dann umzusetzen in eine reale Szenerie, die der Zuschauer sehen kann, die glaubhaft ist, die authentisch ist, die brutal, lustig, wie auch immer, wirkt. Wichtig ist, dass sie unterhaltsam und ja, glaubhaft ist.
10: Wer braucht Hilfe? Tor! Heidi, was ist passiert? Oh, ein Einbrecher! Ich darf doch!
11: Das
10: ist
11: nicht.
12: Du warst zu früh.
11: Das erste Mal Hilfe ist für ihn. Nicht stimmt.
10: Ich darf doch.
11: Achso, warte, jetzt hat's. Okay, sag nochmal.
10: Wer braucht Hilfe? Doc! Heidi, was ist passiert? Ah, ein Einbrecher. Ich darf doch.
11: Der Reihe nach. Festhalten, Nickel, das ist klasse.
1: Du hast du hier, glaube ich, 5 oder 6 Stuntmen, die du durch die Saison, durch dieses Stück führen musst. Und was machst du für Stunts mit denen?
9: Naja, Hürden sind zum Beispiel, dass viele Dinge auf der Bühne rumliegen, die wehtun, die hart sind, die unangenehm sind, wo man stolpern, drauffallen kann. Das ist das Erste, dass man ein Auge hat auf Dinge, die um einen herum passieren, weil die sehr komplex sind, mit anderen Leuten zu tun haben. Wir haben hier Pyrotechnik verbaut, Pferde. Und wie gesagt, durcheinander rennende Leute. Und man kennt es ja schon auf der Rolltreppe, wenn Panik, dann fliegen alle durcheinander und brechen sich die Knochen. Und sowas kann hier halt auch passieren. Deshalb ist es wichtig, dass wir alle Schritt für Schritt nacheinander immer höher ziehen, immer mehr reinbringen in die Bühne, immer mehr Darsteller, immer mehr Effekte, immer mehr Requisiten. Und das jeden Tag. Und dadurch wächst sozusagen jeder mit der Bühne.
1: Wie ist es denn so mit dem Namen Flint? Der ist ja jetzt über die letzten 20 Jahre ziemlich groß ausgebaut worden. Ist da Druck da als Schauspielerin, jetzt was abliefern zu müssen, was das Publikum vielleicht erwartet?
13: Also einen Druck würde ich nicht sagen, weil es ist ja auch immer noch die Crew. Es geht vor allem um die Crew und es ist nicht eine Figur, die jetzt besonders herausgehoben ist. Und für die Figur ist es für mich eher so ein, was erwarten denn die anderen Figuren von ihr, wie sie sich zu verhalten hat und wie wäre denn ihr Vater gewesen? Sie weiß es nicht, sie hatte ihn nur ein paar Tage oder eine Woche oder so. Und das finde ich dann eher spannend,

0: in die Figur zu gucken, was kann man damit reinnehmen.
1: Also ist Sylvana Flint nicht der neue Joshua Flint?
0: Würde ich nicht sagen, nee. Weil es mehr um die Gruppe, die Gemeinschaft und ja eben die Familie geht.
1: Und wenn du Pirat wärst heute, wie wäre dein Piratenname und was wäre dein größter Schatz?
2: Also ganz ehrlich, also den Piratennamen wüsste ich jetzt noch nicht, ich denke mir mal einen aus. Ich würde gerne den Namen Rüdiger haben, das hat mit meiner Familie zu tun. Ich würde mich so nennen, ja, genau. Und mein größter Schatz, das muss ich einfach so sagen, das wäre Nele, das ist meine Frau.
1: René, was ist denn dein persönlicher Lieblingsstunt?
3: Mein persönlicher Lieblingsstunt ist, wenn ich abends nach Hause komme und ins Bett falle.
4: Da sind sie nochmal, zwei von insgesamt 10x2 Karten, die verlost werden fürs Piraten Open Air in, ja, wo findet es denn eigentlich statt? Die richtige Antwort schickt ihr wie immer an gewinnspiel@travelcamp.tv. Ich drücke die Daumen und freue mich, wenn wir uns im nächsten Monat wiedersehen.
5: Ein krönender Abschluss. Kindersportfest nach Bewegungsaktion der Halberstadtwerke. Das Friedensstadion wurde für viele Kinder aus Halberstadt und der Umgebung zum großen Highlight. Als Abschluss der Kindertagsaktion der Halberstadtwerke des vergangenen Jahres gab es ein Sportfest mit Bewegung im Mittelpunkt. Bei bestem Wetter und Sonnenschein konnten die Kinder sich bei klassischen Bewegungsspielen richtig austoben. Die Halberstadtwerke wurden dabei, wie im vergangenen Jahr auch, vom VfB Germania unterstützt.
6: Ja, das Kitasportfest ist quasi der Abschluss unseres letztjährigen Kinderaktionsjahres. Wir lassen uns ja jedes Jahr als regionaler Energieversorger, Energiedienstleister Aktionen für die Kindertageseinrichtungen in unserem Versorgungsgebiet entsprechend einfallen. Und letztes Jahr stand das Thema Bewegung im Mittelpunkt. Das heißt, wir hatten ganz bewusst versucht, einen gewissen Reiz zu setzen, weil uns auch als Firma natürlich nicht verborgen geblieben ist, dass gesellschaftlich Kinder sich immer weniger bewegen, und haben dann mit unserem Kooperationspartner VfB Germania kurzerhand ein Bewegungsprogramm entwickelt, um Kinder zum Beispiel über Ballspiele, Bewegungsspiele oder auch Kreativität in Bewegung wieder an das Thema mehr heranzuführen, haben dann auch Präventionsposter entwickelt, damit auch nach den Besuchen der Germania-Jungs in den Einrichtungen quasi diese das auch in ihren Kita-Alltag integrieren könnten. Und da, um das Ganze nochmal schön abzurunden, haben wir gesagt, wir bringen alle Kitas nochmal zu einem Event zusammen. Und deswegen sind wir heute hier und haben einen schönen Tag mit über 300 Kindern.
7: Also ich glaube, in jeder Kita, wo wir jetzt mit dabei waren, hat man gesehen, dass die Kinder sichtlich Spaß auch im Bewegen haben. Egal jetzt, ob es nur reines Fußballspielen ist, ob es Springen ist, Laufen, Werfen. Ich glaube, da war eine gute Varianz und eine gute Abwechslung dann noch mit dabei. Wie gesagt, es waren in allen Kitas einstimmig dann auch der Tenor mit dabei gewesen. Die Kiddies hatten Spaß, unsere Spieler, die mit vor Ort waren, hatten Spaß. Und ich glaube, in dem Sinne war es dann schon an sich auch direkt ein Erfolg.
5: Der Sportverein sorgte dabei für die Expertise im Aufbau und Ablauf der Übungen. Während die Halberstadtwerke die Kindertagsaktion organisierten, kümmerten sich die Jungs vom VfB Germania um den sportlichen Inhalt.
6: Oder? Ja, du brauchst halt bei jeder Aktion immer einen inhaltlichen Partner, der es mit ausgestaltet. Ne? Weil machen wir uns nichts vor, wir sind Energieversorger, ne? Wir machen keine Gesundheitsprävention hauptberuflich sozusagen. Und da guckst du natürlich schon, wen kannst du da heranziehen, der tagtäglich mit Bewegung als Thema als solches zu tun hat, wer sich aber auch didaktisch ein Stück weit auskennt, aber wer natürlich auch sportpädagogisch ein paar Sachen parat hat. Und da war der Blick gar nicht so weit zu unserem Kooperationspartner Germania. Haben wir uns mal zusammengesetzt kurzerhand, die waren mit an Bord, waren mit dabei, fanden das eine super Idee und ja, schon war das Ganze geboren.
7: Ja, im Endeffekt machen wir das ja im Rahmen von unserer Oberligamannschaft mit. Das bedeutet, wir sind natürlich zwei Fliegen mit einer Klappe geschlagen. Das bedeutet, sowohl wir können halt Gesicht und Flagge zeigen, als auch die Kinder oder beziehungsweise das Projekt mit unterstützen. Und das bietet sich eigentlich ganz gut an, wenn man dann die Möglichkeiten hat, dass man gerade in so einem Projekt dann auch irgendwo zusammenarbeitet.
5: Sackhüpfen, Tauziehen, Bowling, Eierlauf und vieles mehr sorgte im Friedensstadion für Begeisterung. Und die war nicht nur bei den Kindern vorhanden. Im Austausch konnten sich die Halberstadtwerke wichtiges Feedback aus den Kitas abholen. Dieses war einschlägig positiv und zeigte, dass das Thema Bewegung für die Kinder in den Kitas von Bedeutung ist. Ganze 3,5 Stunden war Spiel und Spaß im Friedensstadion angesagt.

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0: Am Sonntagvormittag ist es sonnig mit Wolken und es bläst ein kräftiger, böiger Wind aus Südwesten. Zum Mittag ist es unverändert und die Temperaturen liegen bei 20 Grad. Der Abend ist überwiegend bewölkt. In der Nacht klart es wieder etwas auf und es ist leicht bewölkt mit Temperaturen um 13 Grad. Der Montag wird sonnig, aber auch bewölkt mit Temperaturen um 21 Grad.
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0: Hallo und ein herzliches Willkommen zur Ausgabe von Deutschland Lokal. In diesem Juni steht eine ganze Menge an und in dieser Sendung auch. Es gibt eine Menge zu gewinnen, attraktive Sachen, die man draußen zum Teil schon gar nicht mehr bekommt. Also schön aufmerksam dabei bleiben und ich drücke gleich am Anfang einmal die Daumen. Worum geht's in unserem ersten Beitrag? Unser erster Beitrag führt direkt nach Schönefeld an den Flughafen, denn dort findet alle 2 Jahre die ILA statt, die internationale Luftfahrtausstellung. Schaut mal, da ist einiges vorbereitet. Hallo Frau Wolters, einen schönen guten Tag. Es steht Großes vor der Tür, nämlich die ILA 2026.
1: In der Tat, am 10. Juni geht es los, draußen am Flughafen BER und wir freuen uns schon sehr.
0: Die ILA teilt sich in 2 Teile. Einmal gibt es einen Fachbesucherteil und dann sind natürlich auch wieder die Zuschauer eingeladen.
1: Das ist richtig. Unter der Woche ist die ILA geöffnet für das Fachpublikum und am Wochenende ist die ILA natürlich offen für die gesamte Familie, sozusagen von klein bis groß, alle, die interessiert sind und sich für Luft- und Raumfahrt begeistern.
0: Die ILA läuft alle 2 Jahre. Vor 2 Jahren war sie ausverkauft.
1: Vor 2 Jahren war sie ausverkauft und auch in diesem Jahr stellen wir schon fest, die Nachfrage ist sehr groß. Wir konnten das Ticketkontingent nochmal um 25% steigern. Allerdings ist auch jetzt schon der Samstag wieder ausverkauft, aber für den Sonntag gibt es noch Tickets und auch unter der Woche für die Fachbesucher gibt es natürlich auch noch Tickets.

0: Event für die ganze Familie.
1: Die ILA ist, und da speziell der Space Pavilion, ein Event für die ganze Familie. Das beginnt schon vor der Halle. Dort wird wieder unser Space Bus stehen, wo man eine Reise in die Erdumlaufbahn machen kann, gemeinsam mit den deutschen Astronauten Alexander Gerst und Matthias Maurer zur Internationalen Raumstation. Matthias war der Letzte, der auf der Raumstation war. Und dann geht man in die Raumfahrtwelle und erlebt die Faszination Raumfahrt pur. Dies Jahr mit den Schwerpunkten Erdbeobachtung, Kommunikation, Navigation und Mond.
0: Also für Nerds ist auch eine Menge mit dabei.
1: Für Nerds wird eine ganze Menge dabei sein, denn wir bieten natürlich auch alle unsere Spezialisten auf, die die Exponate begleiten werden, die auf der Bühne sein werden. Wir haben Bühnenshows jeden Tag, natürlich am Wochenende, Samstag und Sonntag für die ganze Familie.
2: Es gibt sehr viel zu sehen. Wir haben insgesamt rund 750 Aussteller, das sind nochmal 25% mehr als bei der letzten ILA. Und gezeigt wird alles rund um Luft- und Raumfahrt, von Drohnen über Helikopter bis hin zu großen A380 Emirates Passagiermaschine.
0: Also da wird man ganz muss sagen, viel. In die Emirates-Maschine kommt man rein. Da kann man also tatsächlich auch mal Probesitzen machen.
2: Die Emirates A380-Maschine ist alle Tage auf der ILA und da kann man natürlich auf jeden Fall auch reingehen und sich das alles mal anschauen, die First Class, die Business Class und kann das sozusagen aus nächster Nähe ganz persönlich miterleben.
0: So, jetzt komme ich zu Ihnen und sage, wissen Sie, Frau Wodeis, ich bin das erste Mal hier, was soll ich mir angucken?
2: Das ist natürlich eine große Herausforderung, weil es gibt wirklich sehr viel zu sehen. Spannend ist natürlich auf jeden Fall unser Space Pavilion. Da kann man Astronauten live erleben. Wir haben ein Bühnenprogramm. Also je nachdem, wofür man sich interessiert, ob es die Raumfahrt ist oder auch die Luftfahrt, es ist sozusagen ganz viel zu erleben. Programm auf den Bühnen, draußen auf dem Static Display. Aber natürlich auch in der Luft. Wir sind natürlich eine Luft- und Raumfahrtmesse. Das heißt, da möchte man natürlich auch das ein oder andere Fluggerät auch mal im Flug sehen. Und da gibt es einiges zu sehen. Ganz spannend dürfte dieses Jahr sein der Flug der German Heron TP. Das ist eine große Drohne, die man in der Luft erstmalig sehen kann. Aber natürlich auch Helikopter. Es wird Fallschirmspringer geben. Also da wird einiges geboten, auch am Wochenende für die Privatbesucher.
0: Ja, ich ertappe mich immer. Ich spreche natürlich unheimlich gern über die Raumfahrt. Aber DLR heißt ja Luft- und Raumfahrt. Was gibt es für die Luft?
1: Für die Luftfahrer auf der ILA gibt es auch jede Menge zu sehen und das speziell an unserem Stand, Stand 300, wo wir Technologien präsentieren werden, die so zum ersten Mal auf der ILA gezeigt werden. Dort geht es zum Beispiel um einen schnellfliegenden Helikopter oder es geht auch um alternative Energieträger für die Luftfahrt. Und zum ersten Mal werden wir dort einen sogenannten Forschungssimulator präsentieren, mit dem man eine Do-328 Uplift fliegen kann.
0: All das, was wir jetzt besprochen haben, kann man sich anschauen im Space Pavilion von der DLR. Und wir freuen uns natürlich, dass wir 10x2 Eintrittskarten haben von der Messe zur Verfügung gestellt bekommen. Eine Frage dazu vielleicht.
1: Welcher war der letzte deutsche Astronaut, der auf der Internationalen Raumstation war?
0: Und wenn ihr die hoffentlich richtige Antwort wisst, dann schickt ihr die wie immer an gewinnspiel@trivecam.tv und dann schon seid ihr mit in der Auslosung.
3: Von Nerds war ja eben schon die Rede. Von Nerds für Nerds oder von Fans für Fans könnte man natürlich auch sagen, gab es etwas und zwar in der Friedenskirche in Duisburg-Rheinhausen. Die Amiga Convention findet dort alljährlich statt und das ist natürlich ein richtiger Ritt in die 80er Jahre. Ich glaube, wir waren ja fast alle mit dabei.
4: Für einen Tag wird die Friedenskirche in Rheinhausen mal wieder zu einem Pilgerort und Retro-Gaming-Tempel für Menschen aus ganz Deutschland. Joystick-Klicken, flimmernde Röhrenmonitore und Computersounds aus den 80er Jahren. Hier dreht sich alles um Retro-Gaming und Heimcomputer, besonders um den Amiga. Für viele Fans ist der Amiga längst mehr als nur ein alter Computer. Er steht bis heute für Erinnerungen, Kreativität und Gemeinschaft. Genau dieses Gefühl will die Amiga Ruhrpott Convention gemeinsam mit Organisator Tino Menzner wieder erlebbar machen.
5: Es geht hier ganz viel um Emotionen, um Freundschaft, um Community, um Zusammenhalt, um sich auszutauschen, Erfahrungen und Expertise auszutauschen, neue Leute kennenzulernen, Projekte zu entwickeln. Wir haben in den letzten 4 Jahren durch die ARC ganz viele neue Projekte auf die Beine gebracht, Leute zusammengebracht, die tolle Sachen schaffen können, aber Stolpersteine hatten, weil einfach vielleicht ein Grafiker gefehlt hat oder ob ein Sounder gefehlt hat oder auch bei Hardwareentwicklung gewisse Prozesse Schwierigkeiten bereitet haben. und andere Leute diese Lücke schließen konnten.
4: Schon seit Jahren organisiert die Szene

0: Treffen rund um alte Computer und Videospiele im Ruhrgebiet. Viele Besucher basteln noch immer selbst an den Geräten, reparieren alte Technik oder programmieren sogar neue Anwendungen für den Amiga. Was früher moderne Technik war, gilt heute längst als Retrokult. Trotzdem lebt die Szene bis heute weiter. Für viele geht es dabei nicht nur um Nostalgie, sondern auch um die besondere Kreativität dieser Zeit. Auch das Commodore-Werksmuseum ist mit seltenen Einzelstücken bei der Convention vertreten. Mario Schweders Interesse an Technik wurde schon früh durch den Amiga geweckt. Mit 14 kaufte er sich seinen ersten Amiga 2000 von seinem Konfirmationsgeld und ist seitdem leidenschaftlicher Amigianer.
1: Der Amiga, wie gesagt, war seiner Zeit schon weit voraus. Er war der erste Computer, der überhaupt Multitasking-Erlebnisse bat. Das heißt, dass ich mehrere Fenster zusammen öffnen konnte, mehrere Bilder, konnte das verschieben. Wie gesagt, bahnbrechend war ja, wie gesagt, die Einführung des Amiga 1000 dann in New York 1985. Und wie gesagt, das war einfach technologisch ein Quantensprung in der Computertechnik. Und die Firma Commodore hat, wie gesagt, durch glückliche Fügung die Firma Amiga damals erwerben können, noch bevor Atari sich das unter den Nagel gerissen hat.
0: Neben alten Spielen und Konsolen geht es bei der Convention vor allem auch um Gemeinschaft. Die Szene trifft sich hier zum Austausch, spricht über Eigenkreationen und neue Entwicklungen für Technik, die eigentlich längst Geschichte sein müsste. Extra für die ARC 4 wurde sogar ein eigenes Spiel entwickelt, Arca Nerd. Sowohl der Verkauf des Spiels als auch Teile der Erlöse der Veranstaltung kommen dem Jugendzentrum Area 51 zugute. Für Menzner zeigt genau das, warum die Convention weit mehr ist als nur eine Retromesse.
2: Viele, die heute hier sind, sind so, ja, ich sag mal so, die kratzen die 50 an, 50 plus. Das sind Kindheitserinnerungen, ja, also der Amiga hat zu der Zeit Großartiges geleistet, was Grafik und Musik angeht. Und ich glaube einfach, dass viele sich gerne auch daran zurückerinnern und sich freuen, mit Gleichgesinnten sich auszutauschen.
0: Die Amiga Ruhrpott Convention verwandelt die Friedenskirche in Rheinhausen damit für einen Tag in einen Treffpunkt für Retro-Fans aus ganz Deutschland. Zwischen Pixelgrafik, Disketten und Röhrenmonitoren geht es dabei nicht nur um alte Technik. Die Convention soll vor allem Menschen zusammenbringen, die ihre Leidenschaft für den Amiga und die Gaming-Kultur der 80er Jahre bis heute teilen. Und genau das zeigt die ARC eindrucksvoll. Manche Technik wirkt vielleicht alt, die Begeisterung dafür aber offenbar nicht.
3: Bernburg, ein bezauberndes Städtchen, immer eine Reise wert und jetzt ganz besonders, denn am ersten Wochenende im Juni findet dort der Sachsen-Anhalt-Tag statt. Der, den es nur noch alle 2 Jahre gibt. Noch ein Grund mehr also, sich auf den Weg zu machen nach Bernburg.
4: Wo Sachsen-Anhalt trifft, ist das Motto des diesjährigen Landesfestes und bewusst verzichtete man auf den Bindestrich, denn die Veranstalterstadt Bernburg liegt gewissermaßen auf der Grenze zwischen Sachsen und Anhalt. Und damit sind wir auch schon mittendrin im Programmangebot zum nunmehr 24. Sachsen-Anhalt-Tag, der vom 5. bis 7. Juni in Bernburg stattfinden wird. Bernburg, war da nicht mal was? Ja, das erste Landesfest dieser Art im Jahr 1996 war auch in Bernburg. Und in gewisser Weise ist man mit den Veranstalterstädten einmal rum in unserem Bindestrichland. Doch trotzdem man hier zum zweiten Mal zu Gast ist, kann man nicht auf viele der damals gemachten Erfahrungen zurückgreifen.
5: Man macht vieles neu. Vor 30 Jahren sind wir, glaube ich, viel, viel unbeleckter rangegangen. Da hatten wir die Aufgabe, den Sachsen-Anhalt-Tag zu gestalten und haben dann gedacht, na ja, dann machen wir mal ein großes Fest. Dann kamen natürlich auch damals Partner von außerhalb mit dazu, aber bestimmte Dinge, die man heute berücksichtigt, Verkehrskonzept, Sicherheitskonzept, die Abstimmung mit den Senderbühnen, das ist schon ein anderes Kaliber als vor 30 Jahren.
4: Und dann kommen natürlich noch die 30 Jahre Erfahrung dazu, die man mit der Veranstaltung großer Stadtfeste sammeln konnte. Und die spiegeln sich natürlich auch im Programm für das Landesfest 2026 wieder. So waren bei dieser Medienkonferenz die Vertreter der 3 großen Radiosender unseres Bundeslandes zugegen, um über die auf ihren Bühnen stattfindenden Programme zu sprechen. MDR, SAW und Radio Brocken betreiben wie gewohnt ihre auf das Festivalgelände verteilten Showbühnen, was natürlich bedeutet, dass man die sonst nur zu hörenden Moderatoren der Sender auch zu sehen bekommt und dass Musik auf diesen Bühnen eine Hauptrolle spielen wird. Wirklich große Bandnamen sind allerdings nicht dabei, sondern eher Coverbands oder Musikgruppen, die vor vielen Jahren mal einen Namen hatten, aber sicher für gute Stimmen.

0: Regionen des Landes stellen sich hier beim Sachsen-Anhalt-Tag vor, mit ihren Künstlern, mit ihren Folkloregruppen, mit ihren regionalen Besonderheiten. Und dann kann man durch die Regionaldörfer schlendern, mit Menschen ins Gespräch kommen. Sie dürfen vor allen Dingen an ganz, ganz vielen Stellen mitmachen. Das habe ich in Stendal wunderbar erlebt und das erwarte ich auch hier. Die ersten Anzeigen dafür sind auch da. Und dann gibt es die Meilen, die sozusagen übergreifend sind, nicht regional geprägt, sondern zu bestimmten Themen. Mittelalter, Kinder- und Jugendmeile, das Kirchendorf, die Bundeswehr wird sich präsentieren, die gesamte Blaulichtmeile, um nur einiges zu nennen.
1: Das Festivalgelände ist groß und umfasst nahezu die gesamte Innenstadt Bernburgs. Da man mit etwa 200.000 Besuchern rechnet, wird der Autoverkehr bereits weit draußen auf Park-and-Ride-Plätze geführt, von denen man Busverbindungen im 20-Minuten-Takt anbieten wird. Deswegen die Empfehlung der Veranstalter, doch mit den Angeboten der NASA nach Bernburg zu reisen, die dafür nicht nur zusätzliche Zugverbindungen anbieten werden, sondern auch die bestehenden Zugkapazitäten durch mehr Waggons erweitern wollen. Das gehört übrigens auch zum Sicherheitskonzept für diese Großveranstaltung, auf das nach den Ereignissen in Magdeburg und Leipzig noch einmal ein besonderer Augenmerk gelegt wurde.
0: Ja, die gesamte Festmeile ist verkehrsfrei. Natürlich, Einsatzfahrzeuge müssen durchfahren, aber kein Privatverkehr. Die Bevölkerung ist darüber informiert worden und richtet sich darauf ein, eben ein paar Tage autofrei zu leben. Das kann man planen. Man kann auch planen, dass die Polizei mit dabei ist, dass man die Verkehrsströme anders lenkt. Und diese Dinge, die sind bedacht worden. Und natürlich das ganz übliche Brandschutz und ähnliche Dinge. Wir werden Unterstützung haben von der Feuerwehr. Das, was man denken kann, das haben wir bedacht. Und trotzdem, das muss man immer wieder sagen, das Leben ist gefährlich, 100% gibt es nicht.
1: Zum Schluss sollte man vielleicht noch den traditionellen Festumzug am Sonntag erwähnen, der sich ab 11 Uhr durch die Stadt bewegen wird. Ja, und das alles gibt es bei freiem Eintritt, wobei für die Nutzung der Parkplätze und des Shuttle-Transfers pauschal 5 Euro fällig werden. Noch 4 Wochen sind Zeit bis zum Sachsen-Anhalt-Tag. Fans solcher Großveranstaltungen sollten sich den Termin unbedingt vormerken.
2: Ganz wichtig für uns und auch für Sie ist unsere Werbung. Dahin gebe ich jetzt ab und danach sehen wir uns natürlich gleich wieder.

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0: Am Sonntagvormittag ist es sonnig mit Wolken und es bläst ein kräftiger böiger Wind aus Südwesten. Zum Mittag ist es unverändert und die Temperaturen liegen bei 20 Grad. Der Abend ist überwiegend bewölkt. In der Nacht klart es wieder etwas auf und es ist leicht bewölkt mit Temperaturen um 13 Grad. Der Montag wird sonnig, aber auch bewölkt mit Temperaturen um 21 Grad.
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0: Die Kollegen von Güstrow TV haben sich auf den Weg gemacht und wollen uns einen lebendigen Einblick in die Zukunft ihrer Stadt geben. Und dabei wollen sie auch alle Generationen mit einbeziehen.
1: Bei schönstem Wetter zieht es zahlreiche Menschen am Tag der Städtebauförderung in die festliche Güstrower Altstadt und den Marktplatz, der übrigens zum Stadtfest am 13. Juni fertig sein wird. Seit 1991 wurden bereits rund 200 Millionen Euro aus Städtebaufördermitteln und den Komplementärmitteln der Barlachstadt in die Entwicklung der Stadt Güstrow investiert. Allein 7,4 Millionen Euro stecken in der Sanierung des Marktplatzes, mit Unterstützung des Bundes und dem Land MV.
2: Also der Tag der Städtebauförderung ist ja ein bundesweiter Aktionstag. Und da sind die Kommunen, die aus der Städtebauförderung auch die Gelegenheit haben, wirklich Geld zu bekommen, um ihre Altstadtkerne zu sanieren und so weiter. Die haben da die Möglichkeit, das einfach mal zu präsentieren. Ne? Also was man in den Jahren erreicht hat, was wieder neu dazugekommen ist. Und wir gucken ja auch jedes Jahr.
1: Umrahmt wird der Tag mit einem vielfältigen Programm, das Vereine, Einrichtungen und engagierte Partner gestalten. Sie sorgen dafür, dass der Markt mit Leben gefüllt wird.
2: Dieser Mix, der macht's aus, ne? Weil jeder, der eben einfach Interesse hat, hierher zu kommen, kann sich zum einen nicht nur die Objekte, die wir öffnen, angucken, sondern er kann einfach auch mal sehen, was bietet Güstrow. Ne? Und das ist das Schöne.
1: Zum Muttertag werden rund 70 kostenlose Rosen aus dem Rosengarten auf dem Markt verschenkt. Eine schöne Geste für die Besucherinnen. Und Güstrow zeigt sich auch gern kreativ. Das Kunsthaus ist ebenfalls dabei und bereichert das Programm mit bunten Ideen.
3: Wir vertreten das Kinder-Jugend-Kunsthaus, das mittlerweile jetzt 32 Jahre alt ist. Und da wir immer noch eine Baustelle haben in der Baustraße, sind wir natürlich froh, dass wir uns hier auch präsentieren können. Und wir warten dringlich darauf, dass diese Baustelle fertig wird und wir zurückkommen und in unsere Seele zeigen und wieder richtig gut arbeiten können.
1: Und während auf dem Markt schon vieles sichtbar wird, heißt es für das Kunsthaus in der Baustraße noch ein wenig Geduld haben. Ein Höhepunkt des Tages ist, dass der Borwin-Brunnen wieder sprudelt, dekoriert mit farbenfrohen Blumen des Hagebaumarkt Güstrow. Danach versammeln sich viele Menschen rund um das Wasserspiel. Der Moment der Inbetriebnahme sorgt schließlich für große Begeisterung. Nicht nur die Kinder haben an diesem Tag großen Spaß.
4: Ich bin von Natur aus ein bisschen neugierig und alles, was hier heute stattfindet, finde ich so zauberhaft. Ich habe die ganzen Baustellenstunden auch gerne miterlebt. Und heute wollte ich natürlich die Eröffnung dieses Brunnen, die Wasserspiele, nicht Brunnen, miterleben. So toll, wie die Kinder sich hier freuen können. Fantastisch. Danke, danke, auch dass ihr hier seid.
1: Die Tanzgruppen von Fanatic Dance brachten mit ihrer energiegeladenen Performance richtig gute Unterhaltung mit. Im Rathaus informierten zahlreiche Infotafeln über die aktuelle Sanierung und geben Einblicke in archäologische Funde und der Stadtgeschichte. Besonders spannend ist außerdem, dass an diesem Tag ausgewählte Gebäude ihre Türen öffnen. Dazu gehört auch der ehemalige Eiskeller in der Holzstraße, der sonst nicht zugänglich ist und an diesem Tag selbstständig erkundet werden kann. Der Tag der Städtebauförderung ist für alle Generationen interessant.
5: Meine Eltern und Großeltern sind mit Güstrow sehr verbandelt und ich lebe seit Jahren auch total gerne hier. Ich schaue euch auch total gerne. Und wir haben so darauf hingefiebert, dass das hier alles eröffnet wird. Und es ist ein Heidenspaß und wir sind total glücklich hier.
1: Viele hätten den Markt am liebsten schon heute vollständig fertig gesehen. Die Vorfreude ist groß und der Wunsch, den neuen Platz endlich in seiner ganzen Gestaltung zu erleben, ist deutlich spürbar.
6: Wir sind gespannt gewesen auf den Markt hier. Ne? Also die neuen Brunnen wollen wir uns angucken. Ja, vielleicht was essen, ne? Schöne Wetter genießen. Bisschen enttäuscht waren wir, dass es eben noch nicht ganz fertig ist, ne? Weil es ja gesagt wurde, dass es fertig wird. Aber mal schauen auf den Markt. Wir waren noch gar nicht ganz rum.
1: Die Planungen für die Umgestaltung des Marktes beginnen nicht erst jetzt. Sie laufen bereits seit einer ganzen Weile.
7: Also die Planungen haben tatsächlich schon Anfang der 1990er Jahre angefangen. Und zwar gab es da schon einen ersten Vorentwurf für den Markt und für den Pferdemarkt zusammen. So, und dann war die Entscheidung tatsächlich im Jahr 2015, haben wir als Verwaltung die Stadtvertretung gefragt, wollen wir an diesen alten Entwürfen, zu denen gab es damals auch schon Beschlüsse für den Markt, wollen wir daran festhalten? Oder sehen wir das mit so viel Abstand anders und planen das Ganze wirklich von ganz vorne an nochmal neu?
1: Von Anfang an wird gemeinsam mit den Güstrowerinnen und Güstrowern gearbeitet und die Planung abgestimmt. In Foren, Beteiligungsformaten und durch Öffentlichkeitsarbeit bringen viele ihre Ideen ein.
7: Zum Beispiel die Idee für das Wasserspiel, die kam aus einer Bürgerbeteiligung. Und das haben wir dann auch wirklich hin und her diskutiert in vielen Bürgerforen, auch immer mit der Stadtvertretung natürlich, mit den Fachausschüssen, die uns begleitet haben.
1: Man sieht deutlich, dass hier angepackt wird und dass es sich lohnt. Die rege Teilnahme am Tag der Städtebauförderung zeigt, wie groß das Interesse ist.
8: Also ich bin total geflasht, könnte man sagen, weil das Wetter passt super. Wir haben blauen Himmel, Sonnenschein und die Leute kommen, ich sag mal, trotzdem statt an die Ostsee fahren sie hier zum Markt, beobachten das Wasserspiel. Einige planschen ja schon im Wasserspiel. Ich bin total überwältigt und begeistert, dass das so gut angenommen wird und das lässt mich positiv in die Zukunft schauen.
1: Bei diesem Tag wird noch einmal deutlich, worum es eigentlich geht. Um lebendige Orte, die sich verändern dürfen und um Menschen, die diese Veränderung mittragen.
0: Ein Sprung ins Jahr 2029. Was haben wir da? Da gibt es die 1100-Jahr-Feier von Meißen. Und aus diesem Anlass gab es eine Einladung der Staatsregierung auf die Albrechtsburg, weil man das Feinkonzept dort vorstellen wollte. Und da ist man natürlich gespannt und bemüht, den gesamten Freistaat mit einzubeziehen.
9: Was war Sachsen? Was macht uns aus? Was macht uns so besonders? Wer hat uns bereichert mit seinen Einflüssen, mit seinen Ideen? Und wo geht es in der Zukunft hin?
10: Meißen wird 2029 zum Schauplatz eines großen Sachsen-Jubiläums. In der Albrechtsburg hat die Staatsregierung gemeinsam mit Meißens Oberbürgermeister Markus Renner und dem Geschäftsführer der staatlichen Schlösser, Burgen und Gärten Sachsen GmbH, Christian Striefler, zuletzt über die nächste Landesausstellung und das 1100-jährige Jubiläum informiert. Für Dresden ist Meißen nicht weit weg. Touristisch, kulturell und historisch gehört die Region eng zusammen. Die Landesausstellung soll deshalb nicht nur ein Ereignis in Meißen werden, sondern ein sachsenweites Projekt mit Strahlkraft bis in die Landeshauptstadt, wie Sachsens Kultur- und Tourismusministerin Barbara Klepsch erklärt.
11: Uns geht es darum, wenn wir von 1100 Jahre sprechen, 929 Meißen, 1100 Jahre Sachsen, dann geht es uns nicht nur darum, um ein Territorium, was es zu beschreiben gilt, sondern es geht darum, Gefühle. Ja, was macht die Identität aus? Welche Identität ist es? Es geht darum, letztlich aufzuzeigen, was in 1100 Jahren passiert ist. Welche Aufbrüche, welche Umbrüche, was Glauben, was Begegnung. Also ganz viele Themen spielen sich in den 1100 Jahren ab. Und diese Themen, und das wird die große Herausforderung sein, dann hier zu platzieren.
10: In der Albrechtsburg wird dafür an einem Konzept gearbeitet, das Vergangenheit, Gegenwart und Zukunft Sachsens miteinander verbinden soll. In 6 Themenbereichen soll die Ausstellung von sogenannten Sachsenzeichen geprägt sein.
11: Und diese Sachsenzeichen, das können Menschen sein, das können, es kann ein Datum sein, das können ebenfalls Begegnungen sein, das können Orte sein. Diese Sachsenzeichen werden dann diese großen Themen, die 6 Themen, noch einmal sehr emotional, sehr plastisch und sehr gut dann abbilden und darstellen.
10: Die Burg selbst spielt dabei eine zentrale Rolle, wie Christian Striefler weiß.
12: Wo könnte das alles besser stattfinden, diese Frage? Das ist ziemlich einfach, in der Wiege Sachsens, wie es so oft beschrieben wird, die Albrechtsburg, die steht wie kein anderes Bauwerk für Sachsen.
10: Bis 2029 soll es aber laut den Veranstaltern nicht bei einer Ausstellung hinter den Burgmauern bleiben. Geplant sei ein Beteiligungsprozess, bei dem Menschen aus ganz Sachsen eigene Ideen und Projekte einbringen können. Kulturministerin Klepsch und Sachsens Ministerpräsident Michael Kretschmer fassen die Planung zusammen.
11: Wir wollen dies in verschiedenen Beteiligungsformaten tun. Ein Beteiligungsformat wird in wenigen Wochen starten. Da bin ich so geht Sächsisch dankbar, denn das wird ein Beteiligungsformat sein, was quasi unter der Führung auch von so geht Sächsisch dann laufen und starten wird. Es trägt den Titel Zeig dein Land. Also hier werden alle aufgefordert sein, sich einfach mit guten Ideen mit zu beteiligen. Es wird eine Marketingkooperation geben und letztlich soll hier schon so ein, ich sag mal, Ruck auch durch das Land gehen.
9: Jetzt habt ihr das alles auf den Weg gebracht und ich möchte gern, dass genau diese Grundhaltung, wie das entstanden ist, nämlich dass Menschen etwas wollen und man gemeinsam ringt, wie das geht, sich Verbündete sucht und am Ende erfolgreich ist, dass das die nächsten Jahre uns miteinander verbindet. Deswegen setze ich sehr darauf, dass wir in den nächsten Wochen diesen Wettbewerb Zeig dein Land, was macht es aus, über die Kampagne So geht Sächsisch organisieren, dass wir mit dem Sächsischen Landtag darüber sprechen, was es ansonsten noch geben kann, auch an finanziellen Mitteln.
10: Für Meißen selbst ist 2029 ein eigenes Stadtjubiläum. Die Landesausstellung soll deshalb in ein größeres Festjahr eingebettet werden, wie Meißens Oberbürgermeister Markus Renner erläutert.
13: Es gibt schon in verschiedenen Arbeitsgruppen tolle Projektideen, die momentan zusammengeschmiedet werden. Und sie werden alle sich eine Frage stellen: Wie kann diese reiche Geschichte, die unsere Stadt hier hat, wie können wir sie zukunftsfest bekommen? Wie kriegen wir diese Geschichte in die Zukunft getragen? Welche Projekte kriegen wir mit jungen Menschen so gestaltet, dass diese reiche Vergangenheit auch zukünftig weiter so bewahrt wird, wie wir es tun? Wir stellen uns natürlich auch die Frage, wie können wir die Stadt als Ganzes einbeziehen und nicht nur den Burgberg, nicht nur die Altstadt, sondern die Stadt wirklich als Ganzes begreifen und sehen uns in dem Prozess auch der Vorbereitung jetzt schon auf einem guten Weg, hier viele mitzunehmen und wirklich partizipative Elemente mit einzutragen, dass jeder sagt, ja, 29, das ist auch mein Jahr und ich will meinen Beitrag dazu mitleisten, das ist toll.

0: Bis zur Eröffnung im Jahr 2029 bleibt also noch einiges zu tun. Fest steht aber schon jetzt, das Jubiläum soll nicht nur zurückblicken, sondern Sachsen als Ganzes erzählen. Mit Meißen als Bühne und dem Freistaat als Mitmachprojekt.
1: Also, wenn ich Güstrow höre, denke ich auch immer an Speedway und das schon Jahrzehnte. Es ist immer spannend, macht auch viel, viel Laune. Neu war für mich jetzt Fahrrad-Speedway, kannte ich ehrlich gesagt noch gar nicht. Schauen Sie es mal an.
2: Der WGG Speedway-Tag bietet eine ideale Gelegenheit, den faszinierenden Motorsport hautnah kennenzulernen. Für Familien, Kinder und Speedway-Fans gleichermaßen. Zum zweiten Mal richtet der MC Güstrow gemeinsam mit der Wohnungsgesellschaft Güstrow diese kostenlose Veranstaltung an Christi Himmelfahrt aus. Im Speedway-Stadion an der Plauer Chaussee öffnet sich ein Tag der offenen Tür, bei dem der familiäre Charakter bewusst im Vordergrund steht.
3: Der WGG Speedway-Tag ist eine Veranstaltung, die Menschen zusammenbringt, einen erlebnisreichen Tag für Groß und Klein bietet. Dafür sind wir hier, das ist uns als Wohnungsunternehmen auch wichtig, durch solche Veranstaltungen auch für eine lebenswerte Stadt auch mitzusorgen.
2: Rund ums Stadion wartet ein buntes Programm für die ganze Familie. Die Sportjugend MV sorgt mit Bewegungsspielen, Hüpfburg und Parcours für viel Spaß. Beim GSC 09 können Besucher ihre Schussgeschwindigkeit messen lassen, inklusive Urkunde für die Schnellsten. Das THW lädt zum Mitmachen ein und zeigt moderne Drohnen sowie ein Einsatzfahrzeug aus der Bergungsgruppe. Im Speedway-Stadion Güstrow finden jedes Jahr mehrere große Veranstaltungen statt.
4: Wir haben hier ein Stadion, das natürlich über die Grenzen der Stadt hinaus bekannt ist. Von der Sache her, wir haben große Veranstaltungen über viele Jahrzehnte, auch in diesem Jahr 8 große Veranstaltungen geplant. Und wir nutzen natürlich den Tag der offenen Tür auch mal, um die Stadt mit zu begrüßen, auch uns präsent zu machen und natürlich auch zu ermöglichen, dass viele Kinder mit dabei sind, dass vielleicht auch einfach mal neue Gäste dazukommen. Das Ganze heute kostenlos und vielleicht sind die dann das nächste Mal bei der großen Veranstaltung auch mit dabei.
2: Im Fahrerlager bekommen die Besucher spannende Einblicke. Hier werden die Maschinen für das Training vorbereitet, geschraubt und startklar gemacht. Zu sehen gibt es eine beeindruckende Vielfalt an Speedway-Bikes, von neuen und älteren Modellen bis hin zu seltenen Maschinen mit Seitenwagen. Bikes in allen Größen sowie eine echte Eis-Speedway-Maschine. Besucher können die Maschinen aus nächster Nähe betrachten und sich sogar einmal draufsetzen. Und beim Aufbau der Bikes direkt mit den Fahrern ins Gespräch kommen.
3: Wir haben einerseits einen Stand und jeder Besucher des heutigen Tages wird auch begrüßt, bekommt ein kleines Schlüsselband mit einem Ausmalbild, was man dann bei uns am Stand auch mit ausmalen kann. Fürs Fahrrad Speedway, für die Sieger haben wir kleine Beutel gepackt mit Süßigkeiten dieses Mal. Und für die Kleinsten gibt es auch noch ein kleines Erinnerungst-T-Shirt. Darüber hinaus steht eine Speedway-Maschine bei uns am Stand, wo man sich draufsetzen kann, ein Foto machen kann. Das ist ja auch das Motto des heutigen Tages, Speedway zum Anfassen, und das unterstützen wir.
2: Wer selbst ein Gefühl für die Rennstrecke bekommen möchte, probiert den Fahrrad-Speedway aus. Trotz Regen konnte das Rennen stattfinden. Mit Teilnehmern wie Tobias, der motiviert mit seinem eigenen Fahrrad an den Start ging.
5: Hallo, ich bin Tobias und ich fahre hier mit, weil mir Fahrradfahren Spaß macht und weil ich Lust habe. Das erste Rennen war ich Vierter und das zweite war ich Dritter.
2: Auch Ralf Peters, Trainer der MC Taurus Güstrow, war beim Fahrradrennen vor Ort und hielt dabei gezielt Ausschau nach jungen Talenten. Seine eigene Karriere begann ebenfalls im Fahrradspeedway. Die MC Taurus Güstrow starten bereits am Freitag in der zweiten Bundesliga, bevor es am Sonntag beim Pfingstpokal mit spannenden Rennen weitergeht.
4: Wir haben natürlich das große Pfingstwochenende vor uns. Heute am Herrentag die Einstimmung auf das große Pfingstwochenende am Freitagabend, Pfingstfreitagabend. Zweite Bundesliga, 21 Uhr hier, unsere Toros mit am Start. Und natürlich am Pfingstsonntag, 21 Uhr, der Pfingstklassiker seit Jahren, der Höhepunkt. Ich sage mal jetzt nicht nur in Güstrow, sondern auch über die Grenzen hinaus. Und da erwarten wir natürlich mehrere tausend Zuschauer. Ein schönes Fahrerfeld, wir haben 13 Akteure schon und sind natürlich gespannt, wer dann am Ende den Pfingstpokal und auch den Fritz-Sobel-Pokal mit nach Hause nimmt.
2: Die Besucher erwarten harte Duelle, enge Läufe und jede Menge Adrenalin und Motorsport auf höchstem Niveau.
1: Jups, sind wir schon wieder am Anfang der Sendung. Ich hatte ja hingewiesen darauf, dass es einiges zu gewinnen gibt. Was habe ich in der Hand? Eintrittskarten. 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Der Theatergutschein gilt für das Programm Familie Flint. 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Was muss man tun? Den Beitrag einfach anschauen. Konzentriert dabei sein und die Frage beantworten.
6: Hast du jemals gedacht, mal Pirat zu sein?
7: Ich bin in einem Kino aufgewachsen und ich habe sie natürlich alle gesehen, diese Filme, und es ist natürlich ein Ferntraum gewesen. letztendlich, wenn ich hier lang gehe, gehe ich durch den Traum meiner Kindheit.
8: Der Traum von einem guten Leben an der alten Handelsroute. Herum ums Kap der guten Hoffnung bis nach Madagaskar. Und wir mit der Boris immer zur rechten Zeit am rechten Ort. Beute machen und verschwinden.
9: Nein.
10: So, Tim, erzähl doch mal, wie ist es denn nach etwas längerer Pause hier wieder bei uns an Bord zu sein?
11: Es fühlt sich an wie immer. Es ist ein Nachhausekommen. Ich habe gestern zum ersten Mal mein Kostüm anprobiert. Das passt. Es ist wie eine zweite Haut. Ja, ich habe gesagt, okay. Nein, genau, es ist einfach wie ein Nachhausekommen. Ein Zurückkommen zur Familie,
10: schön,
11: die einen mit offenen Armen wieder empfangen hat.
12: Los jetzt! Aufhören! Alle! Oder wir pusten euch die Schädel weg! Und der Gewitterziegel da als Erste!
10: Ja. Wen spielt ihr denn in diesem Jahr? Erzählt mal.
13: Also wir spielen dieses Jahr ein Geschwisterpaar. Pielt und Helda Inkasso.
14: Ja. So richtige Sympathieträger. Richtig nett sind die.
13: Ja, die sind richtig.
14: Die kommen an und der Ruf eilt ihnen schon voraus. Und die Leute haben Angst vor uns, weil wir einfach mit Gewalt uns das Hab und Gut der Inselbewohner schnappen wollen für den dänischen Prinzen.
13: Ja, also nicht Kraft des Argumentes, des guten Argumentes, sondern das ist das Argument.
14: Genau. So. Und ich bin das sogenannte Brain.
13: Sie ist das Brain.
14: Ich bin die Strategin und er ist ein bisschen doof. Bisschen doof, aber das ist lustig.
13: Naja, wir haben ein Drehbuch bekommen. Oftmals ist es ja so, dass der Regisseur die Sache auch schreibt. In dem Fall ist es eine Auftragsarbeit. Wir bekommen also das Drehbuch und eruieren, im speziellen Fall ich, die ganze Action, die dort reingeschrieben wurde und versuchen das sozusagen dann umzusetzen in eine reale Szenerie, die der Zuschauer sehen kann, die glaubhaft ist, die authentisch ist, die brutal, lustig, wie auch immer, wirkt. Wichtig ist, dass sie unterhaltsam und ja, glaubhaft ist.
15: Wer braucht Hilfe? Hey, was ist passiert? Oh, ein Einbrecher! Ich darf doch!
16: Du warst zu früh.
17: Erste Mal Hilfe ist für ihn. Nicht stimmt.
15: Ich darf doch.
17: Ach so, warte, jetzt hat's. Okay, sag nochmal.
15: Wer braucht Hilfe? Doc. Heidi, was ist passiert? Ah, ein Einbrecher. Ich darf doch.
17: Der Reihe nach. Festhalten, Nickel, das ist Klasse 3.
10: Wo hast du hier, glaube ich, 5 oder 6 Stuntmen, die du durch die Saison, durch dieses Stück führen musst? Und was machst du für Stunts mit denen?
13: Naja, Hürden sind zum Beispiel, dass viele Dinge auf der Bühne rumliegen, die wehtun, die hart sind, die unangenehm sind, wo man stolpern, drauffallen kann. Das ist das Erste, dass man ein Auge hat auf Dinge, die um einen herum passieren, weil die sehr komplex sind, mit anderen Leuten zu tun haben. Wir haben hier Pyrotechnik verbaut, Pferde und wie gesagt, durcheinander rennende Leute. Und man kennt es ja schon auf der Rolltreppe, wenn Panik, dann fliegen alle durcheinander und brechen sich die Knochen. Und sowas kann hier halt auch passieren. Deshalb ist es wichtig, dass wir alle Schritt für Schritt nacheinander immer höher ziehen, immer mehr reinbringen in die Bühne. Immer mehr Darsteller, immer mehr Effekte, immer mehr Requisiten und das jeden Tag. Und dadurch wächst sozusagen jeder mit der Bühne.
10: Wie ist es denn so mit dem Namen Flint? Der ist ja jetzt in den letzten 20 Jahren ziemlich groß ausgebaut worden. Ist da Druck da als Schauspielerin, jetzt was abliefern zu müssen, was das Publikum vielleicht erwartet?
18: Also einen Druck würde ich nicht sagen, weil es ist ja auch immer noch die Crew. Es geht vor allem um die Crew und es ist nicht eine Figur, die jetzt besonders herausgehoben ist. Und für die Figur ist es für mich eher so ein, was erwarten denn die anderen Figuren von ihr, wie sie sich zu verhalten hat und wie wäre denn ihr Vater gewesen? Sie weiß es nicht, sie hatte ihn nur ein paar Tage oder eine Woche oder so. Und das finde ich dann eher spannend, in die Figur zu gucken, was kann man damit reinnehmen.
10: Also ist Silvana Flint nicht der neue Joshua Flint?
18: Würde ich nicht sagen, nee. Weil es mehr um die Gruppe, die Gemeinschaft und ja eben die Familie geht.
10: Und wenn du Pirat wärst heute, wie wäre dein Piratenname und was wäre dein größter Schatz?
7: Also ganz ehrlich, also den Piratennamen wüsste ich jetzt noch nicht, ich denke mir mal einen aus. Ich würde gerne den Namen Rüdiger haben, das hat mit meiner Familie zu tun. Ich würde mich so nennen, ja, genau. Und mein größter Schatz, Das muss ich einfach so sagen. Das wäre Nele, das ist meine Frau.
9: René, was ist denn dein persönlicher Lieblingsstunt?
13: Mein persönlicher Lieblingsstunt ist, wenn ich abends nach Hause komme und ins Bett falle.
1: Da sind sie nochmal, zwei von insgesamt 10x2 Karten, die verlost werden fürs Piraten Open Air in, ja, wo findet es denn eigentlich statt? Die richtige Antwort schickt ihr wie immer an gewinnspiel@travelcamp.tv. Ich drücke die Daumen und freue mich, wenn wir uns im nächsten Monat wiedersehen.
16: Ein krönender Abschluss. Kindersportfest nach Bewegungsaktion der Halberstadtwerke. Das Friedensstadion wurde für viele Kinder aus Halberstadt und der Umgebung zum großen Highlight. Als Abschluss der Kindertagsaktion der Halberstadtwerke des vergangenen Jahres gab es ein Sportfest mit Bewegung im Mittelpunkt. Bei bestem Wetter und Sonnenschein konnten die Kinder sich bei klassischen Bewegungsspielen richtig austoben. Die Halberstadtwerke wurden dabei wie im vergangenen Jahr auch vom VfB Germania unterstützt.
19: Ja, das Kitasportfest ist quasi der Abschluss unseres letztjährigen Kinderaktionsjahres. Wir lassen uns ja jedes Jahr als regionaler Energieversorger, Energiedienstleister Aktionen für die Kindertageseinrichtungen in unserem Versorgungsgebiet entsprechend einfallen. Und letztes Jahr stand das Thema Bewegung im Mittelpunkt. Das heißt, wir hatten ganz bewusst versucht, einen gewissen Reiz zu setzen, weil uns auch als Firma natürlich nicht verborgen geblieben ist, dass gesellschaftlich Kinder sich immer weniger bewegen, und haben dann mit unserem Kooperationspartner VfB Germania kurzerhand ein Bewegungsprogramm entwickelt, um Kinder zum Beispiel über Ballspiele, Bewegungsspiele oder auch Kreativität in Bewegung wieder an das Thema mehr heranzuführen, haben dann auch Präventionsposter entwickelt, damit auch nach den Besuchen der Germania-Jungs in den Einrichtungen quasi diese das auch in ihren Kita-Alltag integrieren könnten. Und um das Ganze nochmal schön abzurunden, haben wir gesagt, wir bringen alle Kitas nochmal zu einem Event zusammen. Und deswegen sind wir heute hier und haben einen schönen Tag mit über 300 Kindern.
20: Also ich glaube, in jeder Kita, wo wir jetzt mit dabei waren, hat man gesehen, dass die Kinder sichtlich Spaß auch im Bewegen haben. Egal jetzt, ob es nur reines Fußballspielen ist, ob es Springen ist, Laufen, Werfen. Ich glaube, das war eine gute Varianz, eine gute Abwechslung dann noch mit dabei. Wie gesagt, es war in allen Kitas einstimmig dann auch der Tenor mit dabei gewesen. Die Kiddies hatten Spaß, unsere Spieler, die mit vor Ort waren, hatten Spaß. Und ich glaube, in dem Sinne war es dann schon an sich auch direkt ein Erfolg.
16: Der Sportverein sorgte dabei für die Expertise im Aufbau und Ablauf der Übungen. Während die Halberstadtwerke die Kindertagsaktion organisierten, kümmerten sich die Jungs vom VfB Germania um den sportlichen Inhalt.
19: Oder? Ja, du brauchst halt bei jeder Aktion immer einen inhaltlichen Partner, der es mit ausgestaltet. Ne? Weil machen wir uns nichts vor, wir sind Energieversorger, ne? Wir machen keine Gesundheitsprävention hauptberuflich sozusagen. Und da guckst du natürlich schon, wen kannst du da heranziehen, der tagtäglich mit Bewegung als Thema als solches zu tun hat. Wer sich aber auch didaktisch ein Stück weit auskennt, aber wer natürlich auch sportpädagogisch ein paar Sachen parat hat. Und da war der Blick gar nicht so weit zu unserem Kooperationspartner Germania. Haben wir uns mal zusammengesetzt kurzerhand. Die waren mit an Bord, waren mit dabei, fanden das eine super Idee und ja, schon war das Ganze geboren.
20: Ja, im Endeffekt machen wir das ja im Rahmen von unserer Oberligamannschaft mit. Das bedeutet, wir sind natürlich zwei Fliegen mit einer Klappe geschlagen. Das bedeutet, sowohl wir können halt Gesicht und Flagge zeigen, als auch die Kinder oder beziehungsweise das Projekt mit unterstützen. Und das bietet sich eigentlich ganz gut an, wenn man dann die Möglichkeiten hat, dass man gerade in so einem Projekt dann auch irgendwo zusammenarbeitet.
16: Sackhüpfen, Tauziehen, Bowling, Eierlauf und vieles mehr sorgte im Friedensstadion für Begeisterung. Und die war nicht nur bei den Kindern vorhanden. Im Austausch konnten sich die Halberstadtwerke wichtiges Feedback aus den Kitas abholen. Dieses war einschlägig positiv und zeigte, dass das Thema Bewegung für die Kinder in den Kitas von Bedeutung ist. Ganze 3,5 Stunden war Spiel und Spaß im Friedensstadion angesagt. Zwischendurch gab es noch kleine Stärkungen, damit man dann an den nächsten Stationen weiter in Form bleibt.

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0: Am Sonntagvormittag ist es sonnig mit Wolken und es bläst ein kräftiger böiger Wind aus Südwesten. Zu Mittag ist es unverändert und die Temperaturen liegen bei 20 Grad. Der Abend ist überwiegend bewölkt. In der Nacht klart es wieder etwas auf und es ist leicht bewölkt mit Temperaturen um 13 Grad. Der Montag wird sonnig, aber auch bewölkt mit Temperaturen um 21 Grad.
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0: Hallo und ein herzliches Willkommen zur Ausgabe von Deutschland Lokal. In diesem Juni steht eine ganze Menge an und in dieser Sendung auch. Es gibt eine Menge zu gewinnen, attraktive Sachen, die man draußen zum Teil schon gar nicht mehr bekommt. Also schön aufmerksam dabei bleiben und ich drücke gleich am Anfang einmal die Daumen. Worum geht's in unserem ersten Beitrag? Unser erster Beitrag führt direkt nach Schönefeld an den Flughafen, denn dort findet alle 2 Jahre die ILA statt, die internationale Luftfahrtausstellung. Schaut mal, da ist einiges vorbereitet. Hallo, Frau Wolters, einen schönen guten Tag. Es steht Großes vor der Tür, nämlich die ILA 2026.
1: In der Tat, am 10. Juni geht es los, draußen am Flughafen BER. Wir freuen uns schon sehr.
0: Die ILA teilt sich in 2 Teile. Einmal gibt es einen Fachbesucherteil und dann sind natürlich auch wieder die Zuschauer eingeladen.
1: Das ist richtig. Unter der Woche ist die ILA geöffnet für das Fachpublikum und am Wochenende ist die ILA natürlich offen für die gesamte Familie, sozusagen von klein bis groß, alle, die interessiert sind und sich für Luft- und Raumfahrt begeistern.
0: Die ILA läuft alle 2 Jahre. Vor 2 Jahren war sie ausverkauft.
1: Vor 2 Jahren war sie ausverkauft und auch in diesem Jahr stellen wir schon fest, die Nachfrage ist sehr groß. Wir konnten das Ticketkontingent nochmal um 25% steigern. Allerdings ist auch jetzt schon der Samstag wieder ausverkauft, aber für den Sonntag gibt es noch Tickets und auch unter der Woche für die Fachbesucher gibt es natürlich auch noch Tickets.

0: In der Raumfahrthalle waren wir vor 2 Jahren, war sehr viel los, für Groß und Klein. Also eigentlich ist es ein Event für die ganze Familie.
1: Die ILA ist, und da speziell der Space Pavilion, ein Event für die ganze Familie. Das beginnt schon vor der Halle. Dort wird wieder unser Space Bus stehen, wo man eine Reise in die Erdumlaufbahn machen kann, gemeinsam mit den deutschen Astronauten Alexander Gerst und Matthias Maurer zur Internationalen Raumstation. Matthias war der Letzte, der auf der Raumstation war. Und dann geht man in die Raumfahrtwelle und erlebt die Faszination Raumfahrt pur. Dies Jahr mit den Schwerpunkten Erdbeobachtung, Kommunikation, Navigation und Mond.
0: Also für Nerds ist auch eine Menge mit dabei.
1: Für Nerds wird eine ganze Menge dabei sein, denn wir bieten natürlich auch alle unsere Spezialisten auf, die die Exponate begleiten werden, die auf der Bühne sein werden. Wir haben Bühnenshows jeden Tag, natürlich am Wochenende, Samstag und Sonntag für die ganze Familie.
2: Es gibt sehr viel zu sehen. Wir haben insgesamt rund 750 Aussteller, das sind nochmal 25% mehr als bei der letzten ILA. Und gezeigt wird alles rund um Luft- und Raumfahrt, von Drohnen über Helikopter bis hin zu großen A380 Emirates Passagiermaschine. Also da wird
0: Man muss
2: ganz
0: sagen,
2: viel.
0: in die Emirates-Maschine kommt man rein. Da kann man also tatsächlich auch mal Probesitzen machen.
2: Die Emirates A380-Maschine ist alle Tage auf der ILA und da kann man natürlich auf jeden Fall auch reingehen und sich das alles mal anschauen, die First Class, die Business Class und ja, kann das sozusagen aus nächster Nähe ganz persönlich miterleben.
0: So, jetzt komme ich zu Ihnen und sage: Wissen Sie, Frau Wodeis, ich bin das erste Mal hier. Was soll ich mir angucken?
2: Das ist natürlich eine große Herausforderung, weil es gibt wirklich sehr viel zu sehen. Spannend ist natürlich auf jeden Fall unser Space Pavilion. Da kann man Astronauten live erleben. Wir haben ein Bühnenprogramm. Also je nachdem, wofür man sich interessiert, ob es die Raumfahrt ist oder auch die Luftfahrt, es ist sozusagen ganz viel zu erleben. Programm auf den Bühnen, draußen, auf dem Static Display. Aber natürlich auch in der Luft. Wir sind natürlich eine Luft- und Raumfahrtmesse. Das heißt, da möchte man natürlich auch das ein oder andere Fluggerät auch mal im Flug sehen. Und da gibt es einiges zu sehen. Ganz spannend dürfte dieses Jahr sein der Flug der German Heron-TP. Das ist eine große Drohne, die man in der Luft erstmalig sehen kann. Aber natürlich auch Helikopter. Es wird Fallschirmspringer geben. Also da wird einiges geboten, auch am Wochenende für die Privatbesucher.
0: Ja, ich ertappe mich immer. Ich spreche natürlich unheimlich gern über die Raumfahrt. Aber DLR heißt ja Luft- und Raumfahrt. Was gibt es für die Luft?
1: Für die Luftfahrer auf der ILA gibt es auch jede Menge zu sehen und das speziell an unserem Stand 300, wo wir Technologien präsentieren werden, die so zum ersten Mal auf der ILA gezeigt werden. Dort geht es zum Beispiel um einen schnell fliegenden Helikopter oder es geht auch um alternative Energieträger für die Luftfahrt. Und zum ersten Mal werden wir dort einen sogenannten Forschungssimulator präsentieren, mit dem man eine Do 328 Uplift fliegen kann.
0: All das, was wir jetzt besprochen haben, kann man sich anschauen im Space Pavilion von der DLR. Und wir freuen uns natürlich, dass wir 10x2 Eintrittskarten haben von der Messe zur Verfügung gestellt bekommen. Eine Frage dazu vielleicht?
1: Welcher war der letzte deutsche Astronaut, der auf der Internationalen Raumstation war?
0: Und wenn ihr die hoffentlich richtige Antwort wisst, dann schickt ihr die wie immer an gewinnspiel@travelcamp.tv und dann schon seid ihr mit in der Auslosung.
3: Von Nerds war ja eben schon die Rede. Von Nerds für Nerds oder von Fans für Fans könnte man natürlich auch sagen, gab es etwas und zwar in der Friedenskirche in Duisburg-Rheinhausen. Die Amiga Convention findet dort alljährlich statt und das ist natürlich ein richtiger Ritt in die 80er Jahre. Ich glaube, wir waren ja fast alle mit dabei.
4: Für einen Tag wird die Friedenskirche in Rheinhausen mal wieder zu einem Pilgerort und Retro-Gaming-Tempel für Menschen aus ganz Deutschland. Joystick-Klicken, flimmernde Röhrenmonitore und Computersounds aus den 80er Jahren. Hier dreht sich alles um Retro-Gaming und Heimcomputer, besonders um den Amiga. Für viele Fans ist der Amiga längst mehr als nur ein alter Computer. Er steht bis heute für Erinnerungen, Kreativität und Gemeinschaft. Genau dieses Gefühl will die Amiga Ruhrpott Convention gemeinsam mit Organisator Tino Menzner wieder erlebbar machen.
5: Es geht hier ganz viel um Emotionen, um Freundschaft, um Community, um Zusammenhalt, um sich auszutauschen, Erfahrungen und Expertise auszutauschen, neue Leute kennenzulernen, Projekte zu entwickeln. Wir haben in den letzten 4 Jahren durch die ARK ganz viele neue Projekte auf die Beine gebracht, Leute zusammengebracht, die tolle Sachen schaffen können, aber Stolpersteine hatten, weil einfach vielleicht ein Grafiker gefehlt hat oder ob ein Sounder gefehlt hat oder auch bei Hardwareentwicklung gewisse Prozesse Schwierigkeiten bereitet haben und andere Leute diese Lücke schließen konnten.
4: Schon seit Jahren organisiert die Szene Treffen rund um alte Computer und Videospiele im Ruhrgebiet. Viele Besucher basteln noch immer selbst an den Geräten, reparieren alte Technik oder programmieren sogar neue Anwendungen für den Amiga. Was früher moderne Technik war, gilt heute längst als Retrokult. Trotzdem lebt die Szene bis heute weiter. Für viele geht es dabei nicht nur um Nostalgie, sondern auch um die besondere Kreativität dieser Zeit. Auch das Commodore-Werksmuseum ist mit seltenen Einzelstücken bei der Convention vertreten. Mario Schweders Interesse an Technik wurde schon früh durch den Amiga geweckt. Mit 14 kaufte er sich seinen ersten Amiga 2000 von seinem

0: Konfirmationsgeld und ist seitdem leidenschaftlicher Amigianer.
1: Der Amiga, wie gesagt, war seiner Zeit schon weit voraus. Er war der erste Computer, der überhaupt Multitasking-Erlebnisse bat. Das heißt, dass ich mehrere Fenster zusammen öffnen konnte, mehrere Bilder, konnte das verschieben. Wie gesagt, bahnbrechend war ja, wie gesagt, die Einführung des Amiga 1000 dann in New York 1985. Und wie gesagt, das war einfach technologisch ein Quantensprung in der Computertechnik. Und die Firma Commodore hat, wie gesagt, durch glückliche Fügung die Firma Amiga damals erwerben können, noch bevor Atari sich das unter den Nagel gerissen hat.
0: Neben alten Spielen und Konsolen geht es bei der Convention vor allem auch um Gemeinschaft. Die Szene trifft sich hier zum Austausch, spricht über Eigenkreationen und neue Entwicklungen für Technik, die eigentlich längst Geschichte sein müsste. Extra für die ARC 4 wurde sogar ein eigenes Spiel entwickelt, Arca Nerd. Sowohl der Verkauf des Spiels als auch Teile der Erlöse der Veranstaltung kommen dem Jugendzentrum Area 51 zugute. Für Menzner zeigt genau das, warum die Convention weit mehr ist als nur eine Retromesse.
2: Viele, die heute hier sind, sind so, ja, ich sag mal so, die kratzen die 50 an, 50 plus. Das sind Kindheitserinnerungen, ja, also der Amiga hat zu der Zeit Großartiges geleistet, was Grafik und Musik angeht. Und ich glaube einfach, dass viele sich gerne auch daran zurückerinnern und sich freuen, mit Gleichgesinnten sich auszutauschen.
0: Die Amiga Ruhrpott Convention verwandelt die Friedenskirche in Rheinhausen damit für einen Tag in einen Treffpunkt für Retro-Fans aus ganz Deutschland. Zwischen Pixelgrafik, Disketten und Röhrenmonitoren geht es dabei nicht nur um alte Technik. Die Convention soll vor allem Menschen zusammenbringen, die ihre Leidenschaft für den Amiga und die Gaming-Kultur der 80er Jahre bis heute teilen. Und genau das zeigt die ARC eindrucksvoll. Manche Technik wirkt vielleicht alt. Die Begeisterung dafür aber offenbar nicht.
3: Bernburg, ein bezauberndes Städtchen, immer eine Reise wert und jetzt ganz besonders, denn am ersten Wochenende im Juni findet dort der Sachsen-Anhalt-Tag statt. Der, den es nur noch alle 2 Jahre gibt, noch ein Grund mehr also, sich auf den Weg zu machen nach Bernburg.
4: Wo Sachsen-Anhalt trifft, ist das Motto des diesjährigen Landesfestes und bewusst verzichtete man auf den Bindestrich, denn die Veranstalterstadt Bernburg liegt gewissermaßen auf der Grenze zwischen Sachsen und Anhalt. Und damit sind wir auch schon mittendrin im Programmangebot zum nunmehr 24. Sachsen-Anhalt-Tag, der vom 5. bis 7. Juni in Bernburg stattfinden wird. Bernburg, war da nicht mal was? Ja, das erste Landesfest dieser Art im Jahr 1996 war auch in Bernburg. Und in gewisser Weise ist man mit den Veranstalterstädten einmal rum in unserem Bindestrichland. Doch trotzdem man hier zum zweiten Mal zu Gast ist, kann man nicht auf viele der damals gemachten Erfahrungen zurückgreifen.
5: Man macht vieles neu. Vor 30 Jahren sind wir, glaube ich, viel, viel unbeleckter rangegangen. Da hatten wir die Aufgabe, den Sachsen-Anhalt-Tag zu gestalten und haben dann gedacht, na ja, dann machen wir mal ein großes Fest. Dann kamen natürlich auch damals Partner von außerhalb mit dazu, aber bestimmte Dinge, die man heute berücksichtigt, Verkehrskonzept, Sicherheitskonzept, die Abstimmung mit den Senderbühnen, das ist schon ein anderes Kaliber als vor 30 Jahren.
4: Und dann kommen natürlich noch die 30 Jahre Erfahrung dazu, die man mit der Veranstaltung großer Stadtfeste sammeln konnte. Und die spiegeln sich natürlich auch im Programm für das Landesfest 2026 wieder. So waren bei dieser Medienkonferenz die Vertreter der 3 großen Radiosender unseres Bundeslandes zugegen, um über die auf ihren Bühnen stattfindenden Programme zu sprechen. MDR, SAW und Radio Brocken betreiben wie gewohnt ihre auf das Festivalgelände verteilten Showbühnen, was natürlich bedeutet, dass man die sonst nur zu hörenden Moderatoren der Sender auch zu sehen bekommt und dass Musik auf diesen Bühnen eine Hauptrolle spielen wird. Wirklich große Bandnamen sind allerdings nicht dabei, sondern eher Coverbands oder Musikgruppen, die vor vielen Jahren mal einen Namen hatten, aber sicher für gute Stimmung stehen dürften.
5: Und das Besondere, und da danke ich den Sendern, die haben heute uns sehr gut nochmal aufgezeigt, dass sie ja auch die regionalen Künstler mitnehmen. Also nicht nur Künstler, wo wir uns freuen, dass wir sie nach Bernburg bekommen, sondern sie zeigen die Region eben auch mit den Nachwuchsbands und so weiter.
4: Dazu kommen natürlich die vielen über das gesamte Festivalgelände anzutreffenden Informations- und Mitmachangebote, die besonders vom Ehrenamt geprägt werden. Stände, die sich oft genug um die sogenannten Landesbühnen scharen.
5: Also die Leute können sich darauf freuen, ganz Sachsen-Anhalt kennenzulernen. Wirklich alle 5 Regionen.

0: Das Festivalgelände ist groß und umfasst nahezu die gesamte Innenstadt Bernburgs. Da man mit etwa 200.000 Besuchern rechnet, wird der Autoverkehr bereits weit draußen auf Park-and-Ride-Plätze geführt, von denen man Busverbindungen im 20-Minuten-Takt anbieten wird. Deswegen die Empfehlung der Veranstalter, doch mit den Angeboten der NASA nach Bernburg zu reisen, die dafür nicht nur zusätzliche Zugverbindungen anbieten werden, sondern auch die bestehenden Zugkapazitäten durch mehr Waggons erweitern wollen. Das gehört übrigens auch zum Sicherheitskonzept für diese Großveranstaltung, auf das nach den Ereignissen in Magdeburg und Leipzig noch einmal ein besonderer Augenmerk gelegt wurde.
1: Ja, die gesamte Festmeile ist verkehrsfrei. Natürlich, Einsatzfahrzeuge müssen durchfahren, aber kein Privatverkehr. Die Bevölkerung ist darüber informiert worden und richtet sich darauf ein, eben ein paar Tage autofrei zu leben. Das kann man planen. Man kann auch planen, dass die Polizei mit dabei ist, dass man die Verkehrsströme anders lenkt. Und diese Dinge, die sind bedacht worden. Und natürlich das ganz übliche Brandschutz und ähnliche Dinge. Wir werden Unterstützung haben von der Feuerwehr. Das, was man denken kann, das haben wir bedacht. Und trotzdem, das muss man immer wieder sagen, das Leben ist gefährlich, 100% gibt es nicht.
0: Zum Schluss sollte man vielleicht noch den traditionellen Festumzug am Sonntag erwähnen, der sich ab 11 Uhr durch die Stadt bewegen wird. Ja, und das alles gibt es bei freiem Eintritt, wobei für die Nutzung der Parkplätze und des Shuttle-Transfers pauschal 5 Euro fällig werden. Noch 4 Wochen sind Zeit bis zum Sachsen-Anhalt-Tag. Fans solcher Großveranstaltungen sollten sich den Termin unbedingt vormerken.
2: Ganz wichtig für uns und auch für Sie ist unsere Werbung. Dahin gebe ich jetzt ab und danach sehen wir uns natürlich gleich wieder.

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0: Am Sonntagvormittag ist es sonnig mit Wolken und es bläst ein kräftiger böiger Wind aus Südwesten. Zu Mittag ist es unverändert und die Temperaturen liegen bei 20 Grad. Der Abend ist überwiegend bewölkt. In der Nacht klart es wieder etwas auf und es ist leicht bewölkt mit Temperaturen um 13 Grad. Der Montag wird sonnig, aber auch bewölkt mit Temperaturen um 21 Grad.
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0: Die Kollegen von Güstrow TV haben sich auf den Weg gemacht und wollen uns einen lebendigen Einblick in die Zukunft ihrer Stadt geben. Und dabei wollen sie auch alle Generationen mit einbeziehen.
1: Bei schönstem Wetter zieht es zahlreiche Menschen am Tag der Städtebauförderung in die festliche Güstrower Altstadt und den Marktplatz, der übrigens zum Stadtfest am 13. Juni fertig sein wird. Seit 1991 wurden bereits rund 200 Millionen Euro aus Städtebaufördermitteln und den Komplementärmitteln der Barlachstadt in die Entwicklung der Stadt Güstrow investiert. Allein 7,4 Millionen Euro stecken in der Sanierung des Marktplatzes, mit Unterstützung des Bundes und dem Land MV.
2: Also der Tag der Städtebauförderung ist ja ein bundesweiter Aktionstag. Und da sind die Kommunen, die aus der Städtebauförderung auch die Gelegenheit haben, wirklich Geld zu bekommen, um ihre Altstadtkerne zu sanieren und so weiter. Die haben da die Möglichkeit, das einfach mal zu präsentieren. Ne? Also was man in den Jahren erreicht hat, was wieder neu dazugekommen ist. Und wir gucken ja auch jedes Jahr.
1: Umrahmt wird der Tag mit einem vielfältigen Programm, das Vereine, Einrichtungen und engagierte Partner gestalten. Sie sorgen dafür, dass der Markt mit Leben gefüllt wird.
2: Dieser Mix, der macht's aus, ne? Weil jeder, der eben einfach Interesse hat, hierher zu kommen, kann sich zum einen nicht nur die Objekte, die wir öffnen, angucken, sondern er kann einfach auch mal sehen, was bietet Güstrow. Ne? Und das ist das Schöne.
1: Zum Muttertag werden rund 70 kostenlose Rosen aus dem Rosengarten auf dem Markt verschenkt. Eine schöne Geste für die Besucherinnen. Und Güstrow zeigt sich auch gern kreativ. Das Kunsthaus ist ebenfalls dabei und bereichert das Programm mit bunten Ideen.
3: Wir vertreten das Kinder-Jugend-Kunsthaus, das mittlerweile jetzt 32 Jahre alt ist. Und da wir

0: noch eine Baustelle haben in der Baustraße, sind wir natürlich froh, dass wir uns hier auch präsentieren können. Und wir warten dringlich darauf, dass diese Baustelle fertig wird und wir zurückkommen und in unsere Seele zeigen und wieder richtig gut arbeiten können.
1: Und während auf dem Markt schon vieles sichtbar wird, heißt es für das Kunsthaus in der Baustraße noch ein wenig Geduld haben. Ein Höhepunkt des Tages ist, dass der Borwin-Brunnen wieder sprudelt, dekoriert mit farbenfrohen Blumen des Hagebaumarkt Güstrow. Danach versammeln sich viele Menschen rund um das Wasserspiel. Der Moment der Inbetriebnahme sorgt schließlich für große Begeisterung. Nicht nur die Kinder haben an diesem Tag großen Spaß.
2: Ich bin von Natur aus ein bisschen neugierig und alles, was hier heute stattfindet, finde ich so zauberhaft. Ich habe die ganzen Baustellenstunden auch gerne miterlebt und heute wollte ich natürlich die Eröffnung dieses Brunnen, die Wasserspiele, nicht Brunnen, miterleben. So toll, wie die Kinder sich hier freuen können. Fantastisch. Danke, danke, auch dass ihr hier seid.
1: Die Tanzgruppen von Fanatic Dance brachten mit ihrer energiegeladenen Performance richtig gute Unterhaltung mit. Im Rathaus informierten zahlreiche Infotafeln über die aktuelle Sanierung und geben Einblicke in archäologische Funde und der Stadtgeschichte. Besonders spannend ist außerdem, dass an diesem Tag ausgewählte Gebäude ihre Türen öffnen. Dazu gehört auch der ehemalige Eiskeller in der Holzstraße, der sonst nicht zugänglich ist und an diesem Tag selbstständig erkundet werden kann. Der Tag der Städtebauförderung ist für alle Generationen interessant.
3: Meine Eltern und Großeltern sind mit Güstrow sehr verbandelt und ich lebe seit Jahren auch total gerne hier. Ich schaue euch auch total gerne. Und wir haben so drauf hingefiebert, dass das hier alles eröffnet wird. Und es ist ein Heidenspaß und wir sind total glücklich hier.
1: Viele hätten den Markt am liebsten schon heute vollständig fertig gesehen. Die Vorfreude ist groß und der Wunsch, den neuen Platz endlich in seiner ganzen Gestaltung zu erleben, ist deutlich spürbar.
4: Wir sind gespannt gewesen auf den Markt hier. Ne? Also die neuen Brunnen wollen wir uns angucken. Ja, vielleicht was essen, ne? Schöne Wetter genießen. Bisschen enttäuscht waren wir, dass es eben noch nicht ganz fertig ist, ne? Weil es ja gesagt wurde, dass es fertig wird. Aber mal schauen auf den Markt. Wir waren noch gar nicht ganz rum.
1: Die Planungen für die Umgestaltung des Marktes beginnen nicht erst jetzt. Sie laufen bereits seit einer ganzen Weile.
5: Also die Planungen haben tatsächlich schon Anfang der 1990er Jahre angefangen. Und zwar gab es da schon einen ersten Vorentwurf für den Markt und für den Pferdemarkt zusammen. So, und dann war die Entscheidung tatsächlich im Jahr 2015, haben wir als Verwaltung die Stadtvertretung gefragt, wollen wir an diesen alten Entwürfen, zu denen gab es damals auch schon Beschlüsse für den Markt, wollen wir daran festhalten? Oder sehen wir das mit so viel Abstand anders und planen das Ganze wirklich von ganz vorne an nochmal neu?
1: Von Anfang an wird gemeinsam mit den Güstrowerinnen und Güstrowern gearbeitet und die Planung abgestimmt. In Foren, Beteiligungsformaten und durch Öffentlichkeitsarbeit bringen viele ihre Ideen ein.
5: Zum Beispiel die Idee für das Wasserspiel, die kam aus einer Bürgerbeteiligung. Und das haben wir dann auch wirklich hin und her diskutiert in vielen Bürgerforen, auch immer mit der Stadtvertretung natürlich, mit den Fachausschüssen, die uns begleitet haben.
1: Man sieht deutlich, dass hier angepackt wird und dass es sich lohnt. Die rege Teilnahme am Tag der Städtebauförderung zeigt, wie groß das Interesse ist.
6: Also ich bin total geflasht, könnte man sagen, weil das Wetter passt super. Wir haben blauen Himmel, Sonnenschein und die Leute kommen, sag mal, trotzdem statt an die Ostsee fahren sie hier zum Markt, beobachten das Wasserspiel. Einige planschen ja schon im Wasserspiel. Ich bin total überwältigt und begeistert, dass das so gut angenommen wird und das lässt mich positiv in die Zukunft schauen.
1: Bei diesem Tag wird noch einmal deutlich, worum es eigentlich geht. Um lebendige Orte, die sich verändern dürfen und um Menschen, die diese Veränderung mittragen.
7: Ein Sprung ins Jahr 2029. Was haben wir da? Da gibt es die 1100-Jahr-Feier von Meißen. Und aus diesem Anlass gab es eine Einladung der Staatsregierung auf die Albrechtsburg, weil man das Feinkonzept dort vorstellen wollte. Und da ist man natürlich gespannt und bemüht, den gesamten Freistaat mit einzubeziehen.
8: Was war Sachsen? Was macht uns aus? Was macht uns so besonders? Wer hat uns bereichert mit seinen Einflüssen, mit seinen Ideen? Und wo geht es in der Zukunft hin?
9: Meißen wird 2029 zum Schauplatz eines großen Sachsen-Jubiläums. In der Albrechtsburg hat die Staatsregierung gemeinsam mit Meißens Oberbürgermeister Markus Renner und dem Geschäftsführer der staatlichen Schlösser, Burgen und Gärten Sachsen GmbH, Christian Striefler, zuletzt über die nächste Landesausstellung und das 1100-jährige Jubiläum informiert. Für Dresden ist Meißen nicht weit weg. Touristisch, kulturell und historisch gehört die Region eng zusammen. Die Landesausstellung soll deshalb nicht nur ein Ereignis in Meißen werden, sondern ein sachsenweites Projekt mit Strahlkraft bis in die Landeshauptstadt, wie Sachsens Kultur- und Tourismusministerin Barbara Klepsch erklärt.
10: Uns geht es darum, wenn wir von 1100 Jahren sprechen, 929 Meißen, 1100 Jahre Sachsen, dann geht es uns nicht nur darum, um ein Territorium, was es zu beschreiben gilt, sondern es geht darum, Gefühle, ja, was macht die Identität aus, welche Identität ist es? Es geht darum, letztlich aufzuzeigen, was in 1100 Jahren passiert ist, welche Aufbrüche, welche Umbrüche, was Glauben, was Begegnung. Also ganz viele Themen spielen sich in den 1100 Jahren ab. Und diese Themen, und das wird die große Herausforderung sein, dann hier zu platzieren.
9: In der Albrechtsburg wird dafür an einem Konzept gearbeitet, das Vergangenheit, Gegenwart und Zukunft Sachsens miteinander verbinden soll. In 6 Themenbereichen soll die Ausstellung von sogenannten Sachsenzeichen geprägt sein.
10: Und diese Sachsenzeichen, das können Menschen sein, das können, ja, es kann ein Datum sein, das können ebenfalls Begegnungen sein, das können Orte sein. Diese Sachsenzeichen werden dann diese großen Themen, die 6 Themen, noch einmal sehr emotional, sehr plastisch und sehr gut dann abbilden und darstellen.
9: Die Burg selbst spielt dabei eine zentrale Rolle, wie Christian Striefler weiß.
11: Wo könnte das alles besser stattfinden, diese Frage? Naja, das ist ziemlich einfach in der Wiege Sachsens, wie es so oft beschrieben wird. Die Albrechtsburg, die steht wie kein anderes Bauwerk für Sachsen.
9: Bis 2029 soll es aber laut den Veranstaltern nicht bei einer Ausstellung hinter den Burgmauern bleiben. Geplant sei ein Beteiligungsprozess, bei dem Menschen aus ganz Sachsen eigene Ideen und Projekte einbringen können. Kulturministerin Klepsch und Sachsens Ministerpräsident Michael Kretschmer fassen die Planung zusammen.
10: Wir wollen dies in verschiedenen Beteiligungsformaten tun. Ein Beteiligungsformat wird in wenigen Wochen starten. Da bin ich so geht's Sächsisch dankbar, denn das wird ein Beteiligungsformat sein, was quasi unter der Führung auch von so geht's Sächsisch dann laufen und starten wird. Es trägt den Titel Zeig dein Land. Also hier werden alle aufgefordert sein, sich einfach mit guten Ideen mit zu beteiligen. Es wird eine Marketingkooperation geben und letztlich soll hier schon so ein, ich sag mal, Ruck auch durch das Land gehen.
8: Jetzt habt ihr das alles auf den Weg gebracht und ich möchte gern, dass genau diese Grundhaltung, wie das entstanden ist, nämlich dass Menschen etwas wollen und man gemeinsam ringt, wie das geht, sich Verbündete sucht und am Ende erfolgreich ist, dass das die nächsten Jahre uns miteinander verbindet. Deswegen setze ich sehr darauf, dass wir in den nächsten Wochen diesen Wettbewerb Zeig dein Land, was macht es aus, über die Kampagne So geht Sächsisch organisieren, dass wir mit dem Sächsischen Landtag darüber sprechen, was es ansonsten auch geben kann, auch an finanziellen Mitteln.
9: Für Meißen selbst ist 2029 ein eigenes Stadtjubiläum. Die Landesausstellung soll deshalb in ein größeres Festjahr eingebettet werden, wie Meißens Oberbürgermeister Markus Renner erläutert.
12: Es gibt schon in verschiedenen Arbeitsgruppen tolle Projektideen, die momentan zusammengeschmiedet werden. Und sie werden alle sich eine Frage stellen, wie kann diese reiche Geschichte, die unsere Stadt hier hat, wie können wir sie zukunftsfest bekommen? Wie kriegen wir diese Geschichte in die Zukunft getragen? Welche Projekte kriegen wir mit jungen Menschen so gestaltet, dass diese reiche Vergangenheit auch zukünftig weiter so bewahrt wird, wie wir es tun? Wir stellen uns natürlich auch die Frage, wie können wir die Stadt als Ganzes einbeziehen und nicht nur den Burgberg, nicht nur die Altstadt, sondern die Stadt wirklich als Ganzes begreifen und sehen uns in dem Prozess auch der Vorbereitung jetzt schon auf einem guten Weg, hier viele mitzunehmen und wirklich partizipative Elemente mit einzutragen, dass jeder sagt, ja, 29, das ist auch mein Jahr und ich will meinen Beitrag dazu mitleisten, dass es toll wird.
9: Bis zur Eröffnung im Jahr 2029 bleibt also noch einiges zu tun. Fest steht aber schon jetzt, das Jubiläum soll nicht nur zurückblicken, sondern Sachsen als Ganzes erzählen. Mit Meißen als Bühne und dem Freistaat als Mitmachprojekt.
7: Also, wenn ich Güstrow höre, denke ich auch immer an Speedway und das schon Jahrzehnte. Es ist immer spannend, macht auch viel, viel Laune. Neu war für mich jetzt Fahrrad-Speedway, kannte ich ehrlich gesagt noch gar nicht. Schauen Sie es mal an.
1: Der WGG Speedway-Tag bietet eine ideale Gelegenheit, den faszinierenden Motorsport

0: nah kennenzulernen. Für Familien, Kinder und Speedway-Fans gleichermaßen. Zum zweiten Mal richtet der MC Güstrow gemeinsam mit der Wohnungsgesellschaft Güstrow diese kostenlose Veranstaltung an Christi Himmelfahrt aus. Im Speedway-Stadion an der Plauer Chaussee öffnet sich ein Tag der offenen Tür, bei dem der familiäre Charakter bewusst im Vordergrund steht.
1: Der WGG Speedway-Tag ist eine Veranstaltung, die Menschen zusammenbringt, einen erlebnisreichen Tag für Groß und Klein bietet. Dafür sind wir hier. Das ist uns als Wohnungsunternehmen auch wichtig, durch solche Veranstaltungen auch für eine lebenswerte Stadt auch mitzusorgen.
0: Rund ums Stadion wartet ein buntes Programm für die ganze Familie. Die Sportjugend MV sorgt mit Bewegungsspielen, Hüpfburg und Parcours für viel Spaß. Beim GSC 09 können Besucher ihre Schussgeschwindigkeit messen lassen, inklusive Urkunde für die Schnellsten. Das THW lädt zum Mitmachen ein und zeigt moderne Drohnen sowie ein Einsatzfahrzeug aus der Bergungsgruppe. Im Speedway-Stadion Güstrow finden jedes Jahr mehrere große Veranstaltungen statt.
2: Wir haben hier ein Stadion, das natürlich über die Grenzen der Stadt hinaus bekannt ist. Von der Sache her, wir haben große Veranstaltungen über viele Jahrzehnte, auch in diesem Jahr 8 große Veranstaltungen geplant. Und wir nutzen natürlich den Tag der offenen Tür auch mal, um die Stadt mit zu begrüßen, auch uns präsent zu machen und natürlich auch zu ermöglichen, dass viele Kinder mit dabei sind, dass vielleicht auch einfach mal neue Gäste dazukommen. Das Ganze heute kostenlos und vielleicht sind die dann das nächste Mal bei der großen Veranstaltung auch mit dabei.
0: Im Fahrerlager bekommen die Besucher spannende Einblicke. Hier werden die Maschinen für das Training vorbereitet, geschraubt und startklar gemacht. Zu sehen gibt es eine beeindruckende Vielfalt an Speedway-Bikes, von neuen und älteren Modellen bis hin zu seltenen Maschinen mit Seitenwagen. Bikes in allen Größen sowie eine echte Eisspeedway-Maschine. Besucher können die Maschinen aus nächster Nähe betrachten und sich sogar einmal draufsetzen. Und beim Aufbau der Bikes direkt mit den Fahrern ins Gespräch kommen.
1: Wir haben einerseits einen Stand und jeder Besucher des heutigen Tages wird auch begrüßt, bekommt ein kleines Schlüsselband mit einem Ausmalbild, was man dann bei uns am Stand auch mit ausmalen kann. Fürs Fahrrad Speedway, für die Sieger haben wir kleine Beutel gepackt mit Süßigkeiten dieses Mal. Und für die Kleinsten gibt es auch noch ein kleines Erinnerungst-T-Shirt. Darüber hinaus steht eine Speedway-Maschine bei uns am Stand, wo man sich raufsetzen kann, ein Foto machen kann. Das ist ja auch das Motto des heutigen Tages, Speedway zum Anfassen, und das unterstützen wir.
0: Wer selbst ein Gefühl für die Rennstrecke bekommen möchte, probiert den Fahrrad-Speedway aus. Trotz Regen konnte das Rennen stattfinden. Mit Teilnehmern wie Tobias, der motiviert mit seinem eigenen Fahrrad an den Start ging.
3: Hallo, ich bin Tobias und ich fahre hier mit, weil mir Fahrradfahren Spaß macht und weil ich Lust habe. Das erste Rennen war ich Vierter und das zweite war ich Dritter.
0: Auch Ralf Peters, Trainer der MC Taurus Güstrow, war beim Fahrradrennen vor Ort und hielt dabei gezielt Ausschau nach jungen Talenten. Seine eigene Karriere begann ebenfalls im Fahrradspeedway. Die MC Taurus Güstrow starten bereits am Freitag in der zweiten Bundesliga, bevor es am Sonntag beim Pfingstpokal mit spannenden Rennen weitergeht.
2: Wir haben natürlich das große Pfingstwochenende vor uns. Heute am Herrentag die Einstimmung auf das große Pfingstwochenende am Freitagabend, Pfingstfreitagabend. Zweite Bundesliga, 21 Uhr hier, unsere Taurus mit am Start. Und natürlich am Pfingstsonntag, 21 Uhr, der Pfingstklassiker seit Jahren. Der Höhepunkt, ich sag mal jetzt nicht nur in Güstrow, sondern auch über die Grenzen hinaus. Und da erwarten wir natürlich mehrere tausend Zuschauer. Ein schönes Fahrerfeld, wir haben 13 Akteure schon. Und sind natürlich gespannt, wer dann am Ende den Pfingstpokal und auch den Fritz-Sobel-Pokal mit nach Hause nimmt.
0: Die Besucher erwarten harte Duelle, enge Läufe und jede Menge Adrenalin und Motorsport auf höchstem Niveau.
4: Jups, sind wir schon wieder am Anfang der Sendung. Ich hatte ja hingewiesen darauf, dass es einiges zu gewinnen gibt. Was habe ich in der Hand? Eintrittskarten. Eintrittskarten fürs Piraten Open Air Theater. Der Theatergutschein gilt für das Programm Familie Flint. Einmal Pirat, immer Pirat. Was muss man tun? Den Beitrag einfach anschauen. Konzentriert dabei sein und die Frage beantworten.
5: Hast du jemals gedacht, mal Pirat zu sein?
6: Ich bin in einem Kino aufgewachsen und ich habe sie natürlich alle gesehen, diese Filme, und es ist natürlich ein Ferntraum gewesen. Letztendlich, wenn ich hier lang gehe, gehe ich durch den Traum meiner Kindheit.
7: Der Traum von einem guten Leben an der alten Handelsroute. Herum ums Kap der guten Hoffnung bis nach Madagaskar. Und wir mit der Walrus immer zur rechten Zeit am rechten Ort. Beute machen und verschwinden.
5: So, Tim, erzähl doch mal, wie ist es denn nach etwas längerer Pause hier wieder bei uns an Bord zu sein?
8: Es fühlt sich an wie immer. Es ist ein Nachhausekommen. Ich habe gestern zum ersten Mal mein Kostüm an.

0: und probiert. Das passt. Das ist wie eine zweite Haut. Ja, ich habe gesagt, okay. Nein, genau, es ist einfach wie ein Nachhausekommen. Ein Zurückkommen zur Familie.
1: Schön.
0: Wie einen mit offenen Armen wieder empfangen hat.
2: Los jetzt! Aufhören! Alle! Oder wir pusten euch die Schädel weg. Und der Gewitterziege da als Erste.
1: Ja. Wen spielt ihr denn in diesem Jahr? Erzählt mal.
3: Also wir spielen dieses Jahr ein Geschwisterpaar. Piet und Helda Incasso.
4: Ja. So richtige Sympathieträger. Richtig nett sind die.
3: Ja, die sind richtig.
4: Die kommen an und der Ruf eilt ihnen schon voraus. Und die Leute haben Angst vor uns, weil wir einfach mit Gewalt uns das Hab und Gut der Inselbewohner schnappen wollen für den dänischen Prinzen.
3: Ja, also nicht Kraft des Argumentes, des guten Argumentes, sondern das ist das Argument.
4: Genau. Und ich bin das sogenannte Brain.
3: Sie ist das Brain.
4: Ich bin die Strategin und er ist ein bisschen doof. Bisschen doof, aber das ist lustig.
5: Naja, wir haben ein Drehbuch bekommen. Oftmals ist es ja so, dass der Regisseur die Sache auch schreibt. In dem Fall ist es eine Auftragsarbeit. Wir bekommen also das Drehbuch und eruieren, im speziellen Fall ich, die ganze Action, die dort reingeschrieben wurde und versuchen das sozusagen dann umzusetzen in eine reale Szenerie, die der Zuschauer sehen kann, die glaubhaft ist, die authentisch ist, die brutal, lustig, wie auch immer, wirkt. Wichtig ist, dass sie unterhaltsam und ja, glaubhaft ist.
6: Wer braucht Hilfe? Heidi, was ist passiert?
7: Oh, ein Einbrecher! Ich darf doch!
8: Das
7: nicht.
8: Das
9: war zu früh.
8: Das erste Mal Hilfe ist für ihn. Nicht schlimm.
7: Ich darf doch.
8: Ach so, warte, jetzt hat sie. Okay, sag nochmal.
7: Wer braucht Hilfe? Doc. Heidi, was ist passiert? Ah, ein Einbrecher. Ich darf doch.
8: Der Reihe nach. Festhalten, Nickel. Das ist Klasse 3.
1: Du hast du hier, glaube ich, 5 oder 6 Stuntmen, die du durch die Saison, durch dieses Stück führen musst. Und was machst du für Stunts mit denen?
5: Naja, Hürden sind zum Beispiel, dass viele Dinge auf der Bühne rumliegen, die wehtun, die hart sind, die unangenehm sind, wo man stolpern, drauffallen kann. Das ist das Erste, dass man ein Auge hat auf Dinge, die um einen herum passieren, weil die sehr komplex sind, mit anderen Leuten zu tun haben. Wir haben hier Pyrotechnik verbaut, Pferde. Und wie gesagt, durcheinander rennende Leute. Und man kennt es ja schon auf der Rolltreppe, wenn Panik, dann fliegen alle durcheinander und brechen sich die Knochen. Und sowas kann hier halt auch passieren. Deshalb ist es wichtig, dass wir alle Schritt für Schritt nacheinander immer höher ziehen, immer mehr reinbringen in die Bühne. Immer mehr Darsteller, immer mehr Effekte, immer mehr Requisiten. Und das jeden Tag. Und dadurch wächst sozusagen jeder mit der Bühne.
1: Wie ist es denn so mit dem Namen Flint? Der ist ja jetzt über die letzten 20 Jahre ziemlich groß ausgebaut worden. Ist da Druck da als Schauspielerin, jetzt was abliefern zu müssen, was das Publikum vielleicht erwartet?
10: Also einen Druck würde ich nicht sagen, weil es ist ja auch immer noch die Crew. Es geht vor allem um die Crew und es ist nicht eine Figur, die jetzt besonders herausgehoben ist. Und für die Figur ist es für mich eher so ein, was erwarten denn die anderen Figuren von ihr, wie sie sich zu verhalten hat und wie wäre denn ihr Vater gewesen? Sie weiß es nicht, sie hatte ihn nur ein paar Tage oder eine Woche oder so. Und das finde ich dann eher spannend, in die Figur zu gucken, was kann man damit reinnehmen.
1: Also ist Silvana Flint nicht der neue Joshua Flint?
10: Würde ich nicht sagen, nee. Weil es mehr um die Gruppe, die Gemeinschaft und ja eben die Familie geht.
1: Und wenn du Pirat wärst heute, wie wäre dein Piratenname und was wäre dein größter Schatz?
11: Also ganz ehrlich, also den Piratennamen wüsste ich jetzt noch nicht, ich denke mir mal einen aus. Ich würde gerne den Namen Rüdiger haben, das hat mit meiner Familie zu tun. Ich würde mich so nennen, ja, genau. Und mein größter Schatz, das muss ich einfach so sagen, das wäre Nele, das ist meine Frau.
1: René, was ist denn dein persönlicher Lieblingsstunt?
5: Mein persönlicher Lieblingsstunt ist, wenn ich abends nach Hause komme und ins Bett falle.
12: Da sind sie nochmal 2 von insgesamt 10x2 Karten, die verlost werden fürs Piraten Open Air in, ja, wo findet es denn eigentlich statt? Die richtige Antwort schickt ihr wie immer an gewinnspiel@travelcamp.tv. Ich drücke die Daumen und freue mich, wenn wir uns im nächsten Monat wiedersehen.
13: Ein krönender Abschluss. Kindersportfest nach Bewegungsaktion der Halberstadtwerke. Das Friedensstadion wurde für viele Kinder aus Halberstadt und der Umgebung zum großen Highlight. Als Abschluss der Kindertagsaktion der Halberstadtwerke des vergangenen Jahres gab es ein Sportfest mit Bewegung im Mittelpunkt. Bei bestem Wetter und Sonnenschein konnten die Kinder sich bei klassischen Bewegungsspielen richtig austoben. Die Halberstadtwerke wurden dabei wie im vergangenen Jahr auch vom VfB Germania unterstützt.
14: Ja, das Kitasportfest ist quasi der Abschluss unseres letztjährigen Kinderaktionsjahres. Wir lassen uns ja jedes Jahr als regionaler Energieversorger, Energiedienstleister Aktionen für die Kindertageseinrichtungen in unserem Versorgungsgebiet entsprechend einfallen. Und letztes Jahr stand das Thema Bewegung im Mittelpunkt. Das heißt, wir hatten ganz bewusst versucht, einen gewissen Reiz zu setzen, weil uns auch als Firma natürlich nicht verborgen geblieben ist, dass gesellschaftlich Kinder sich immer weniger bewegen, und haben dann mit unserem Kooperationspartner VfB Germania kurzerhand ein Bewegungsprogramm entwickelt, um Kinder zum Beispiel über Ballspiele, Bewegungsspiele oder auch Kreativität in Bewegung wieder an das Thema mehr heranzuführen, haben dann auch Präventionsposter entwickelt, damit auch nach den Besuchen der Germania-Jungs in den Einrichtungen quasi diese das auch in ihren Kita-Alltag integrieren könnten. Und da, um das Ganze nochmal schön abzurunden, haben wir gesagt, wir bringen alle Kitas nochmal zu einem Event zusammen. Und deswegen sind wir heute hier und haben einen schönen Tag mit über 300 Kindern.
15: Also ich glaube, in jeder Kita, wo wir jetzt mit dabei waren, hat man gesehen, dass die Kinder sichtlich Spaß auch im Bewegen haben. Egal jetzt, ob es nur reines Fußballspielen ist, ob es Springen ist, Laufen, Werfen. Ich glaube, das war eine gute Variante, eine gute Abwechslung da noch mit dabei. Wie gesagt, das war in allen Kitas einstimmig dann auch der Tenor mit dabei gewesen. Die Kiddies hatten Spaß, unsere Spieler, die mit vor Ort waren, hatten Spaß. Und ich glaube, in dem Sinne war es dann schon an sich auch direkt ein Erfolg.
13: Der Sportverein sorgte dabei für die Expertise im Aufbau und Ablauf der Übungen. Während die Halberstadtwerke die Kindertagsaktion organisierten, kümmerten sich die Jungs vom VfB Germania um den sportlichen Inhalt.
14: Oder? Ja, du brauchst halt bei jeder Aktion immer einen inhaltlichen Partner, der es mit ausgestaltet. Ne? Weil machen wir uns nichts vor, wir sind Energieversorger. Ne? Wir machen keine Gesundheitsprävention hauptberuflich sozusagen. Und da guckst du natürlich schon, wen kannst du da heranziehen, der tagtäglich mit Bewegung als Thema als solches zu tun hat. Wer sich aber auch didaktisch ein Stück weit auskennt, aber wer natürlich auch sportpädagogisch ein paar Sachen parat hat. Und da war der Blick gar nicht so weit zu unserem Kooperationspartner Germania. Haben wir uns mal zusammengesetzt kurzerhand, die waren mit an Bord, waren mit dabei, fanden das eine super Idee und ja, schon war das Ganze geboren.
15: Ja, im Endeffekt machen wir das ja im Rahmen von unserer Oberligamannschaft mit. Das bedeutet, wir sind natürlich zwei Fliegen mit einer Klappe geschlagen. Das bedeutet, sowohl wir können halt Gesicht und Flagge zeigen, als auch die Kinder oder beziehungsweise das Projekt mit unterstützen. Und das bietet sich eigentlich ganz gut an, wenn man dann die Möglichkeiten hat, dass man gerade in so einem Projekt dann auch irgendwo zusammenarbeitet.
13: Sackhüpfen, Tauziehen, Bowling, Eierlauf und vieles mehr sorgte im Friedensstadion für Begeisterung. Und die war nicht nur bei den Kindern vorhanden. Im Austausch konnten sich die Halberstadtwerke wichtiges Feedback aus den Kitas abholen. Dieses war einschlägig positiv und zeigte, dass das Thema Bewegung für die Kinder in den Kitas von Bedeutung ist. Ganze 3,5 Stunden war Spiel und Spaß im Friedensstadion angesagt. Zwischendurch gab es noch kleine Stärkungen, damit man dann an den nächsten Stationen weiter in Form bleibt.

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0: Am Sonntagvormittag ist es sonnig mit Wolken und es bläst ein kräftiger, böiger Wind aus Südwesten. Zum Mittag ist es unverändert und die Temperaturen liegen bei 20 Grad. Der Abend ist überwiegend bewölkt. In der Nacht klart es wieder etwas auf und es ist leicht bewölkt mit Temperaturen um 13 Grad. Der Montag wird sonnig, aber auch bewölkt mit Temperaturen um 21 Grad.
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0: Hallo und ein herzliches Willkommen zur Ausgabe von Deutschland Lokal. In diesem Juni steht eine ganze Menge an und in dieser Sendung auch. Es gibt eine Menge zu gewinnen, attraktive Sachen, die man draußen zum Teil schon gar nicht mehr bekommt. Also schön aufmerksam dabei bleiben und ich drücke gleich am Anfang einmal die Daumen. Worum geht's in unserem ersten Beitrag? Unser erster Beitrag führt direkt nach Schönefeld an den Flughafen, denn dort findet alle 2 Jahre die ILA statt, die internationale Luftfahrtausstellung. Schaut mal, da ist einiges vorbereitet. Hallo Frau Wolters, einen schönen guten Tag. Es steht Großes vor der Tür, nämlich die ILA 2026.
1: In der Tat, am 10. Juni geht es los, draußen am Flughafen BER. Wir freuen uns schon sehr.
0: Die ILA teilt sich in 2 Teile. Einmal gibt es einen Fachbesucherteil und dann sind natürlich auch wieder die Zuschauer eingeladen.
1: Das ist richtig. Unter der Woche ist die ILA geöffnet für das Fachpublikum und am Wochenende ist die ILA natürlich offen für die gesamte Familie, sozusagen von klein bis groß, alle, die interessiert sind und sich für Luft- und Raumfahrt begeistern.
0: Die ILA läuft alle 2 Jahre. Vor 2 Jahren war sie ausverkauft.
1: Vor 2 Jahren war sie ausverkauft und auch in diesem Jahr stellen wir schon fest, die Nachfrage ist sehr groß. Wir konnten das Ticketkontingent nochmal um 25% steigern. Allerdings ist auch jetzt schon der Samstag wieder ausverkauft, aber für den Sonntag gibt es noch Tickets und auch unter der Woche für die Fachbesucher gibt es natürlich auch noch Tickets.

0: In der Raumfahrthalle waren wir vor 2 Jahren, war sehr viel los, für Groß und Klein. Also eigentlich ist es ein Event für die ganze Familie.
1: Die ILA ist, und da speziell der Space Pavilion, ein Event für die ganze Familie. Das beginnt schon vor der Halle. Dort wird wieder unser Space Bus stehen, wo man eine Reise in die Erdumlaufbahn machen kann, gemeinsam mit den deutschen Astronauten Alexander Gerst und Matthias Maurer zur Internationalen Raumstation. Matthias war der Letzte, der auf der Raumstation war. Und dann geht man in die Raumfahrtwelle und erlebt die Faszination Raumfahrt pur. Dies Jahr mit den Schwerpunkten Erdbeobachtung, Kommunikation, Navigation und Mond.
0: Also für Nerds ist auch eine Menge mit dabei.
1: Für Nerds wird eine ganze Menge dabei sein, denn wir bieten natürlich auch alle unsere Spezialisten auf, die die Exponate begleiten werden, die auf der Bühne sein werden. Wir haben Bühnenshows jeden Tag, natürlich am Wochenende, Samstag und Sonntag für die ganze Familie.
2: Es gibt sehr viel zu sehen. Wir haben insgesamt rund 750 Aussteller. Das sind nochmal 25% mehr als bei der letzten ILA. Und gezeigt wird alles rund um Luft- und Raumfahrt, von Drohnen über Helikopter bis hin zu großen A380 Emirates Passagiermaschine. Also da wird
0: Man muss
2: ganz
0: sagen,
2: viel.
0: in die Emirates-Maschine guckt man rein. Da kann man also tatsächlich auch mal Probesitzen machen.
2: Die Emirates A380-Maschine ist alle Tage auf der ILA und da kann man natürlich auf jeden Fall auch reingehen und sich das alles mal anschauen, die First Class, die Business Class und ja, kann das sozusagen aus nächster Nähe ganz persönlich miterleben.
0: So, jetzt komme ich zu Ihnen und sage: Wissen Sie, Frau Wodas, ich bin das erste Mal hier. Was soll ich mir angucken?
2: Das ist natürlich eine große Herausforderung, weil es gibt wirklich sehr viel zu sehen. Spannend ist natürlich auf jeden Fall unser Space Pavilion. Da kann man Astronauten live erleben. Wir haben Bühnenprogramm. Also je nachdem, wofür man sich interessiert, ob es die Raumfahrt ist oder auch die Luftfahrt, es ist sozusagen ganz viel zu erleben. Programm auf den Bühnen, draußen, auf dem Static Display. Aber natürlich auch in der Luft. Wir sind natürlich eine Luft- und Raumfahrtmesse. Das heißt, da möchte man natürlich auch das ein oder andere Fluggerät auch mal im Flug sehen. Und da gibt es einiges zu sehen. Ganz spannend dürfte dieses Jahr sein der Flug der German Heron TP. Das ist eine große Drohne, die man in der Luft erstmalig sehen kann. Aber natürlich auch Helikopter. Es wird Fallschirmspringer geben. Also da wird einiges geboten, auch am Wochenende für die Privatbesucher.
0: Ja, ich ertappe mich immer. Ich spreche natürlich unheimlich gern über die Raumfahrt. Aber DLR heißt ja Luft- und Raumfahrt. Was gibt's für die Luft?
1: Für die Luftfahrer auf der ILA gibt es auch jede Menge zu sehen und das speziell an unserem Stand 300, wo wir Technologien präsentieren werden, die so zum ersten Mal auf der ILA gezeigt werden. Dort geht es zum Beispiel um einen schnellfliegenden Helikopter oder es geht auch um alternative Energieträger für die Luftfahrt. Und zum ersten Mal werden wir dort einen sogenannten Forschungssimulator präsentieren, mit dem man eine Do 328 Uplift fliegen kann.
0: All das, was wir jetzt besprochen haben, kann man sich anschauen im Space Pavilion von der DLR. Und wir freuen uns natürlich, dass wir 10x2 Eintrittskarten haben von der Messe zur Verfügung gestellt bekommen. Eine Frage dazu vielleicht?
1: Welcher war der letzte deutsche Astronaut, der auf der Internationalen Raumstation war?
0: Und wenn ihr die hoffentlich richtige Antwort wisst, dann schickt ihr die wie immer an gewinnspiel@trevecan.tv und dann schon seid ihr mit in der Auslosung.
3: Von Nerds war ja eben schon die Rede. Von Nerds für Nerds oder von Fans für Fans könnte man natürlich auch sagen, gab es etwas und zwar in der Friedenskirche in Duisburg-Rheinhausen. Die Amiga Convention findet dort alljährlich statt und das ist natürlich ein richtiger Ritt in die 80er Jahre. Ich glaube, wir waren ja fast alle mit dabei.
4: Für einen Tag wird die Friedenskirche in Rheinhausen mal wieder zu einem Pilgerort und Retro-Gaming-Tempel für Menschen aus ganz Deutschland. Joystick-Klicken, flimmernde Röhrenmonitore und Computersounds aus den 80er Jahren. Hier dreht sich alles um Retro-Gaming und Heimcomputer, besonders um den Amiga. Für viele Fans ist der Amiga längst mehr als nur ein alter Computer. Er steht bis heute für Erinnerungen, Kreativität und Gemeinschaft. Genau dieses Gefühl will die Amiga Ruhrpott Convention gemeinsam mit Organisator Tino Menzner wieder erlebbar machen.
5: Es geht hier ganz viel um Emotionen, um Freundschaft, um Community, um Zusammenhalt, um sich auszutauschen, Erfahrungen und Expertise auszutauschen, neue Leute kennenzulernen, Projekte zu entwickeln. Wir haben in den letzten 4 Jahren durch die ARK ganz viele neue Projekte auf die Beine gebracht, Leute zusammengebracht, die tolle Sachen schaffen können, aber Stolpersteine hatten, weil einfach vielleicht ein Grafiker gefehlt hat oder ob ein Sounder gefehlt hat oder auch bei Hardwareentwicklung gewisse Prozesse Schwierigkeiten bereitet haben und andere Leute diese Lücke schließen konnten.
4: Schon seit Jahren organisiert die Szene Treffen rund um alte Computer und Videospiele im Ruhrgebiet. Viele Besucher basteln noch immer selbst an den Geräten, reparieren alte Technik oder programmieren sogar neue Anwendungen für den Amiga. Was früher moderne Technik war, gilt heute längst als Retrokult. Trotzdem lebt die Szene bis heute weiter. Für viele geht es dabei nicht nur um Nostalgie, sondern auch um die besondere Kreativität dieser Zeit. Auch das Commodore-Werksmuseum ist mit seltenen Einzelstücken bei der Convention vertreten. Mario Schweders Interesse an Technik wurde schon früh durch den Amiga geweckt. Mit 14 kaufte er sich seinen ersten Amiga 2000 von seinem Konfirmationsgeld und ist seitdem leidenschaftlicher Amigianer.
6: Der Amiga, wie gesagt, war seiner Zeit schon weit voraus. Er war der erste Computer, der überhaupt Multitasking-Erlebnisse bat. Das heißt, dass ich mehrere Fenster zusammen öffnen konnte, mehrere Bilder, konnte das verschieben. Wie gesagt, bahnbrechend war ja, wie gesagt, die Einführung des Amiga 1000 dann in New York 1985. Und wie gesagt, das war einfach technologisch ein Quantensprung in der Computertechnik. Und die Firma Commodore hat, wie gesagt, durch glückliche Fügung die Firma Amiga damals erwerben können, noch bevor Atari sich das unter den Nagel gerissen hat.

0: Neben alten Spielen und Konsolen geht es bei der Convention vor allem auch um Gemeinschaft. Die Szene trifft sich hier zum Austausch, spricht über Eigenkreationen und neue Entwicklungen für Technik, die eigentlich längst Geschichte sein müsste. Extra für die ARK 4 wurde sogar ein eigenes Spiel entwickelt, Arca Nerd. Sowohl der Verkauf des Spiels als auch Teile der Erlöse der Veranstaltung kommen dem Jugendzentrum Area 51 zugute. Für Menzner zeigt genau das, warum die Convention weit mehr ist als nur eine Retromesse.
1: Viele, die heute hier sind, sind so, ja, ich sag mal so, die kratzen die 50 an, 50 plus. Das sind Kindheitserinnerungen, ja, also der Amiga hat zu der Zeit Großartiges geleistet, was Grafik und Musik angeht. Und ich glaube einfach, dass viele sich gerne auch daran zurückerinnern und sich freuen, mit Gleichgesinnten sich auszutauschen.
0: Die Amiga Ruhrpott Convention verwandelt die Friedenskirche in Rheinhausen damit für einen Tag in einen Treffpunkt für Retro-Fans aus ganz Deutschland. Zwischen Pixelgrafik, Disketten und Röhrenmonitoren geht es dabei nicht nur um alte Technik. Die Convention soll vor allem Menschen zusammenbringen, die ihre Leidenschaft für den Amiga und die Gaming-Kultur der 80er Jahre bis heute teilen. Und genau das zeigt die ARK eindrucksvoll. Manche Technik wirkt vielleicht alt, die Begeisterung dafür aber offenbar nicht.
2: Bernburg, ein bezauberndes Städtchen, immer eine Reise wert und jetzt ganz besonders, denn am ersten Wochenende im Juni findet dort der Sachsen-Anhalt-Tag statt. Der, den es nur noch alle 2 Jahre gibt, noch ein Grund mehr also, sich auf den Weg zu machen nach Bernburg.
3: Wo Sachsen-Anhalt trifft, ist das Motto des diesjährigen Landesfestes und bewusst verzichtete man auf den Bindestrich, denn die Veranstalterstadt Bernburg liegt gewissermaßen auf der Grenze zwischen Sachsen und Anhalt. Und damit sind wir auch schon mittendrin im Programmangebot zum nunmehr 24. Sachsen-Anhalt-Tag, der vom 5. bis 7. Juni in Bernburg stattfinden wird. Bernburg, war da nicht mal was? Ja, das erste Landesfest dieser Art im Jahr 1996 war auch in Bernburg. Und in gewisser Weise ist man mit den Veranstalterstädten einmal rum in unserem Bindestrichland. Doch trotzdem man hier zum zweiten Mal zu Gast ist, kann man nicht auf viele der damals gemachten Erfahrungen zurückgreifen.
4: Man macht vieles neu. Vor 30 Jahren sind wir, glaube ich, viel, viel unbeleckter rangegangen. Da hatten wir die Aufgabe, den Sachsen-Anhalt-Tag zu gestalten und haben dann gedacht, na ja, dann machen wir mal ein großes Fest. Dann kamen natürlich auch damals Partner von außerhalb mit dazu, aber bestimmte Dinge, die man heute berücksichtigt, Verkehrskonzept, Sicherheitskonzept, die Abstimmung mit den Senderbühnen, das ist schon ein anderes Kaliber als vor 30 Jahren.
3: Und dann kommen natürlich noch die 30 Jahre Erfahrung dazu, die man mit der Veranstaltung großer Stadtfeste sammeln konnte. Und die spiegeln sich natürlich auch im Programm für das Landesfest 2026 wieder. So waren bei dieser Medienkonferenz die Vertreter der 3 großen Radiosender unseres Bundeslandes zugegen, um über die auf ihren Bühnen stattfindenden Programme zu sprechen. MDR, SAW und Radio Brocken betreiben wie gewohnt ihre auf das Festivalgelände verteilten Showbühnen, was natürlich bedeutet, dass man die sonst nur zu hörenden Moderatoren der Sender auch zu sehen bekommt und dass Musik auf diesen Bühnen eine Hauptrolle spielen wird. Wirklich große Bandnamen sind allerdings nicht dabei, sondern eher Coverbands oder Musikgruppen, die vor vielen Jahren mal einen Namen hatten, aber sicher für gute Stimmung stehen dürften.
4: Das Besondere, und da danke ich den Sendern, die haben heute uns sehr gut nochmal aufgezeigt, dass sie ja auch die regionalen Künstler mitnehmen. Also nicht nur Künstler, wo wir uns freuen, dass wir sie nach Bernburg bekommen, sondern sie zeigen die Region eben auch mit den Nachwuchsbands und so weiter.
3: Dazu kommen natürlich die vielen über das gesamte Festivalgelände anzutreffenden Informations- und Mitmachangebote, die besonders vom Ehrenamt geprägt werden. Stände, die sich oft genug um die sogenannten Landesbühnen scharen.
4: Also die Leute können sich darauf freuen, ganz Sachsen-Anhalt kennenzulernen. Wirklich alle 5 Regionen des Landes stellen sich hier beim Sachsen-Anhalt-Tag vor. Mit ihren Künstlern, mit ihren Folkloregruppen, mit ihren regionalen Besonderheiten. Und dann kann man durch die Regionaldörfer schlendern, mit Menschen ins Gespräch kommen. Sie dürfen vor allen Dingen an ganz, ganz vielen Stellen mitmachen. Das habe ich in Stendal wunderbar erlebt und das erwarte ich auch hier. Die ersten Anzeigen dafür sind auch da. Und dann gibt es die Meilen, die sozusagen übergreifend sind, nicht regional geprägt, sondern zu bestimmten Themen. Mittelalter, Kinder- und Jugendmeile, das Kirchendorf, die Bundeswehr wird sich präsentieren, die gesamte Blaulichtmeile, um nur einiges zu nennen.

0: Das gehört übrigens auch zum Sicherheitskonzept für diese Großveranstaltung, auf das nach den Ereignissen in Magdeburg und Leipzig noch einmal ein besonderer Augenmerk gelegt wurde.
1: Ja, die gesamte Festmeile ist verkehrsfrei. Natürlich, Einsatzfahrzeuge müssen durchfahren, aber kein Privatverkehr. Die Bevölkerung ist darüber informiert worden und richtet sich darauf ein, eben ein paar Tage autofrei zu leben. Das kann man planen. Man kann auch planen, dass die Polizei mit dabei ist, dass man die Verkehrsströme anders lenkt. Und diese Dinge, die sind bedacht worden. Und natürlich das ganz übliche Brandschutz und ähnliche Dinge. Wir werden Unterstützung haben von der Feuerwehr. Das, was man denken kann, das haben wir bedacht. Und trotzdem, das muss man immer wieder sagen, das Leben ist gefährlich, 100% gibt es nicht.
0: Zum Schluss sollte man vielleicht noch den traditionellen Festumzug am Sonntag erwähnen, der sich ab 11 Uhr durch die Stadt bewegen wird. Ja, und das alles gibt es bei freiem Eintritt, wobei für die Nutzung der Parkplätze und des Shuttle-Transfers pauschal 5 Euro fällig werden. Noch 4 Wochen sind Zeit bis zum Sachsen-Anhalt-Tag. Fans solcher Großveranstaltungen sollten sich den Termin unbedingt vormerken.
2: Ganz wichtig für uns und auch für Sie ist unsere Werbung. Dahin gebe ich jetzt ab und danach sehen wir uns natürlich gleich wieder.

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0: Am Sonntagvormittag ist es sonnig mit Wolken und es bläst ein kräftiger, böiger Wind aus Südwesten. Zum Mittag ist es unverändert und die Temperaturen liegen bei 20 Grad. Der Abend ist überwiegend bewölkt. In der Nacht klart es wieder etwas auf und es ist leicht bewölkt mit Temperaturen um 13 Grad. Der Montag wird sonnig, aber auch bewölkt mit Temperaturen um 21 Grad.
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0: Die Kollegen von Güstrow TV haben sich auf den Weg gemacht und wollen uns einen lebendigen Einblick in die Zukunft ihrer Stadt geben. Und dabei wollen sie auch alle Generationen mit einbeziehen.
1: Bei schönstem Wetter zieht es zahlreiche Menschen am Tag der Städtebauförderung in die festliche Güstrower Altstadt und den Marktplatz, der übrigens zum Stadtfest am 13. Juni fertig sein wird. Seit 1991 wurden bereits rund 200 Millionen Euro aus Städtebaufördermitteln und den Komplementärmitteln der Barlachstadt in die Entwicklung der Stadt Güstrow investiert. Allein 7,4 Millionen Euro stecken in der Sanierung des Marktplatzes, mit Unterstützung des Bundes und dem Land MV.
2: Also der Tag der Städtebauförderung ist ja ein bundesweiter Aktionstag. Und da sind die Kommunen, die aus der Städtebauförderung auch die Gelegenheit haben, wirklich Geld zu bekommen, um ihre Altstadtkerne zu sanieren und so weiter, die haben da die Möglichkeit, das einfach mal zu präsentieren. Ne? Also was man in den Jahren erreicht hat, was wieder neu dazugekommen ist. Und wir gucken ja auch jedes Jahr.
1: Umrahmt wird der Tag mit einem vielfältigen Programm, das Vereine, Einrichtungen und engagierte Partner gestalten. Sie sorgen dafür, dass der Markt mit Leben gefüllt wird.
2: Dieser Mix, der macht's aus, ne? Weil jeder, der eben einfach Interesse hat, hierher zu kommen, kann sich zum einen nicht nur die Objekte, die wir öffnen, angucken, sondern er kann einfach auch mal sehen, was bietet Güstrow. Ne? Und das ist das Schöne.
1: Zum Muttertag werden rund 70 kostenlose Rosen aus dem Rosengarten auf dem Markt verschenkt. Eine schöne Geste für die Besucherinnen. Und Güstrow zeigt sich auch gern kreativ. Das Kunsthaus ist ebenfalls dabei und bereichert das Programm mit bunten Ideen.
3: Wir vertreten das Kinder-Jugend-Kunsthaus, das mittlerweile jetzt 32 Jahre alt ist. Und da wir immer noch eine Baustelle haben in der Baustraße, sind wir natürlich froh, dass wir uns hier auch präsentieren können. Und wir warten dringlich darauf, dass diese Baustelle fertig wird und wir zurückkommen und in unsere Seele zeigen und wieder richtig gut arbeiten können.
1: Und während auf dem Markt schon vieles sichtbar wird, heißt es für das Kunsthaus in der Baustraße noch ein wenig Geduld haben. Ein Höhepunkt des Tages ist, dass der Borwin-Brunnen wieder sprudelt, dekoriert mit farbenfrohen Blumen des Hagebaumarkt Güstrow. Danach versammeln sich viele Menschen rund um das Wasserspiel. Der Moment der Inbetriebnahme sorgt schließlich für große Begeisterung. Nicht nur die Kinder haben an diesem Tag großen Spaß.
4: Ich bin von Natur aus ein bisschen neugierig und alles, was hier heute stattfindet, finde ich so zauberhaft. Ich habe die ganzen Baustellenstunden auch gerne miterlebt. Und heute wollte ich natürlich die Eröffnung dieses Brunnen, die Wasserspiele, nicht Brunnen, miterleben. So toll, wie die Kinder sich hier freuen können. Fantastisch. Danke, danke, auch dass ihr hier seid.
1: Die Tanzgruppen von Fanatic Dance brachten mit ihrer energiegeladenen Performance richtig gute Unterhaltung mit. Im Rathaus informierten zahlreiche Infotafeln über die aktuelle Sanierung und geben Einblicke in archäologische Funde und der Stadtgeschichte. Besonders spannend ist außerdem, dass an diesem Tag ausgewählte Gebäude ihre Türen öffnen. Dazu gehört auch der ehemalige Eiskeller in der Holzstraße, der sonst nicht zugänglich ist und an diesem Tag selbstständig erkundet werden kann. Der Tag der Städtebauförderung ist für alle Generationen interessant.
5: Meine Eltern und Großeltern sind mit Güstrow sehr verbandelt und ich lebe seit Jahren auch total gerne hier. Ich schaue euch auch total gerne. Und wir haben so darauf hingefiebert, dass das hier alles eröffnet wird. Und es ist ein Heidenspaß und wir sind total glücklich hier.
1: Viele hätten den Markt am liebsten schon heute vollständig fertig gesehen. Die Vorfreude ist groß und der Wunsch, den neuen Platz endlich in seiner ganzen Gestaltung zu erleben, ist deutlich spürbar.
6: Wir sind gespannt gewesen auf den Markt hier. Ne? Also die neuen Brunnen wollen wir uns angucken. Ja, vielleicht was essen, ne? Schöne Wetter genießen. Bisschen enttäuscht waren wir, dass es eben noch nicht ganz fertig ist, ne? Weil es ja gesagt wurde, dass es fertig wird. Aber mal schauen auf den Markt. Wir waren noch gar nicht ganz rum.
1: Die Planungen für die Umgestaltung des Marktes beginnen nicht erst jetzt. Sie laufen bereits seit einer ganzen Weile.
7: Also die Planungen haben tatsächlich schon Anfang der 1990er Jahre angefangen. Und zwar gab es da schon einen ersten Vorentwurf für den Markt und für den Pferdemarkt zusammen. So, und dann war die Entscheidung tatsächlich im Jahr 2015, haben wir als Verwaltung die Stadtvertretung gefragt, wollen wir an diesen alten Entwürfen, zu denen gab es damals auch schon Beschlüsse für den Markt, wollen wir daran festhalten? Oder sehen wir das mit so viel Abstand anders und planen das Ganze wirklich von ganz vorne an nochmal neu?
1: Von Anfang an wird gemeinsam mit den Güstrowerinnen und Güstrowern gearbeitet und die Planung abgestimmt. In Foren, Beteiligungsformaten und durch Öffentlichkeitsarbeit bringen viele ihre Ideen ein.
7: Zum Beispiel die Idee für das Wasserspiel, die kam aus einer Bürgerbeteiligung. Und das haben wir dann auch wirklich hin und her diskutiert in vielen Bürgerforen, auch immer mit der Stadtvertretung natürlich, mit den Fachausschüssen, die uns begleitet haben.
1: Man sieht deutlich, dass hier angepackt wird und dass es sich lohnt. Die rege Teilnahme am Tag der Städtebauförderung zeigt, wie groß das Interesse ist.
8: Also ich bin total geflasht, könnte man sagen, weil das Wetter passt super. Wir haben blauen Himmel, Sonnenschein und die Leute kommen, ich sag mal, trotzdem statt an die Ostsee fahren sie hier zum Markt, beobachten das Wasserspiel. Einige planschen ja schon im Wasserspiel. Ich bin total überwältigt und begeistert, dass das so gut angenommen wird und das lässt mich positiv in die Zukunft schauen.
1: Bei diesem Tag wird noch einmal deutlich, worum es eigentlich geht. Um lebendige Orte, die sich verändern dürfen und um Menschen, die diese Veränderung mittragen.
0: Ein Sprung ins Jahr 2029. Was haben wir da? Da gibt es die 1100-Jahr-Feier von Meißen. Und aus diesem Anlass gab es eine Einladung der Staatsregierung auf die Albrechtsburg, weil man das Feinkonzept dort vorstellen wollte. Und da ist man natürlich gespannt und bemüht, den gesamten Freistaat mit einzubeziehen.
9: Was war Sachsen? Was macht uns aus? Was macht uns so besonders? Wer hat uns bereichert mit seinen Einflüssen, mit seinen Ideen? Und wo geht es in der Zukunft hin?
10: Meißen wird 2029 zum Schauplatz eines großen Sachsen-Jubiläums. In der Albrechtsburg hat die Staatsregierung gemeinsam mit Meißens Oberbürgermeister Markus Renner und dem Geschäftsführer der staatlichen Schlösser, Burgen und Gärten Sachsen GmbH, Christian Striefler, zuletzt über die nächste Landesausstellung und das 1100-jährige Jubiläum informiert. Für Dresden ist Meißen nicht weit weg. Touristisch, kulturell und historisch gehört die Region eng zusammen. Die Landesausstellung soll deshalb nicht nur ein Ereignis in Meißen werden, sondern ein sachsenweites Projekt mit Strahlkraft bis in die Landeshauptstadt, wie Sachsens Kultur- und Tourismusministerin Barbara Klepsch erklärt.
11: Uns geht es darum, wenn wir von 1100 Jahre sprechen, 929 Meißen, 1100 Jahre Sachsen, dann geht es uns nicht nur darum, um ein Territorium, was es zu beschreiben gilt, sondern es geht darum, Gefühle. Ja, was macht die Identität aus? Welche Identität ist es? Es geht darum, letztlich aufzuzeigen, was in 1100 Jahren passiert ist. Welche Aufbrüche, welche Umbrüche, was Glauben, was Begegnung. Also ganz viele Themen spielen sich in den 1100 Jahren ab. Und diese Themen, und das wird die große Herausforderung sein, dann hier zu platzieren.
10: In der Albrechtsburg wird dafür an einem Konzept gearbeitet, das Vergangenheit, Gegenwart und Zukunft Sachsens miteinander verbinden soll. In 6 Themenbereichen soll die Ausstellung von sogenannten Sachsenzeichen geprägt sein.
11: Und diese Sachsenzeichen, das können Menschen sein, das können, es kann ein Datum sein, das können ebenfalls Begegnungen sein, das können Orte sein. Diese Sachsenzeichen werden dann diese großen Themen, die 6 Themen, noch einmal sehr emotional, sehr plastisch und sehr gut dann abbilden und darstellen.
10: Die Burg selbst spielt dabei eine zentrale Rolle, wie Christian Striefler weiß.
12: Wo könnte das alles besser stattfinden, diese Frage? Naja, das ist ziemlich einfach in der Wiege Sachsens, wie es so oft beschrieben wird. Die Albrechtsburg, die steht wie kein anderes Bauwerk für Sachsen.
10: Bis 2029 soll es aber laut den Veranstaltern nicht bei einer Ausstellung hinter den Burgmauern bleiben. Geplant sei ein Beteiligungsprozess, bei dem Menschen aus ganz Sachsen eigene Ideen und Projekte einbringen können. Kulturministerin Klepsch und Sachsens Ministerpräsident Michael Kretschmer fassen die Planung zusammen.
11: Wir wollen dies in verschiedenen Beteiligungsformaten tun. Ein Beteiligungsformat wird in wenigen Wochen starten. Da bin ich so geht Sächsisch dankbar, denn das wird ein Beteiligungsformat sein, was quasi unter der Führung auch von so geht Sächsisch dann laufen und starten wird. Es trägt den Titel Zeig dein Land. Also hier werden alle aufgefordert sein, sich einfach mit guten Ideen mit zu beteiligen. Es wird eine Marketingkooperation geben und letztlich soll hier schon so ein, ich sag mal, Ruck auch durch das Land gehen.
9: Jetzt habt ihr das alles auf den Weg gebracht und ich möchte gern, dass genau diese Grundhaltung, wie das entstanden ist, nämlich dass Menschen etwas wollen und man gemeinsam ringt, wie das geht, sich Verbündete sucht und am Ende erfolgreich ist, dass das die nächsten Jahre uns miteinander verbindet. Deswegen setze ich sehr darauf, dass wir in den nächsten Wochen diesen Wettbewerb Zeig dein Land, was macht es aus, über die Kampagne So geht Sächsisch organisieren, dass wir mit dem Sächsischen Landtag darüber sprechen, was es ansonsten noch geben kann, auch an finanziellen Mitteln.
10: Für Meißen selbst ist 2029 ein eigenes Stadtjubiläum. Die Landesausstellung soll deshalb in ein größeres Festjahr eingebettet werden, wie Meißens Oberbürgermeister Markus Renner erläutert.
13: Es gibt schon in verschiedenen Arbeitsgruppen tolle Projektideen, die momentan zusammengeschmiedet werden. Und sie werden alle sich eine Frage stellen: Wie kann diese reiche Geschichte, die unsere Stadt hier hat, wie können wir sie zukunftsfest bekommen? Wie kriegen wir diese Geschichte in die Zukunft getragen? Welche Projekte kriegen wir mit jungen Menschen so gestaltet, dass diese reiche Vergangenheit auch zukünftig weiter so bewahrt wird, wie wir es tun? Wir stellen uns natürlich auch die Frage, wie können wir die Stadt als Ganzes einbeziehen und nicht nur den Burgberg, nicht nur die Altstadt, sondern die Stadt wirklich als Ganzes begreifen und sehen uns in dem Prozess auch der Vorbereitung jetzt schon auf einem guten Weg, hier viele mitzunehmen und wirklich partizipative Elemente mit einzutragen, dass jeder sagt, ja, 29, das ist auch mein Jahr und ich will meinen Beitrag dazu mitleisten, dass es toll wird.
10: Bis zur Eröffnung im Jahr 2029 bleibt also noch einiges zu tun. Fest steht aber schon jetzt, das Jubiläum soll nicht nur zurückblicken, sondern Sachsen als Ganzes erzählen. Mit Meißen als Bühne und dem Freistaat als Mitmachprojekt.
0: Also, wenn ich Güstrow höre, denke ich auch immer an Speedway und das schon Jahrzehnte. Es ist immer spannend, macht auch viel, viel Laune. Neu war für mich jetzt Fahrrad-Speedway, kannte ich ehrlich gesagt noch gar nicht. Schauen Sie es mal an.
1: Der WGG Speedway-Tag bietet eine ideale Gelegenheit, den faszinierenden Motorsport hautnah kennenzulernen. Für Familien, Kinder und Speedway-Fans gleichermaßen. Zum zweiten Mal richtet der MC Güstrow gemeinsam mit der Wohnungsgesellschaft Güstrow diese kostenlose Veranstaltung an Christi Himmelfahrt aus. Im Speedway-Stadion an der Plauer Chaussee öffnet sich ein Tag der offenen Tür, bei dem der familiäre Charakter bewusst im Vordergrund steht.
14: Der WGG Speedway-Tag ist eine Veranstaltung, die Menschen zusammenbringt, einen erlebnisreichen Tag für Groß und Klein bietet. Dafür sind wir hier. Das ist uns als Wohnungsunternehmen auch wichtig, durch solche Veranstaltungen auch für eine Lebensqualität.

0: Sehenswerte Stadt auch mit zu sorgen.
1: Rund ums Stadion wartet ein buntes Programm für die ganze Familie. Die Sportjugend MV sorgt mit Bewegungsspielen, Hüpfburg und Parcours für viel Spaß. Beim GSC 09 können Besucher ihre Schussgeschwindigkeit messen lassen, inklusive Urkunde für die Schnellsten. Das THW lädt zum Mitmachen ein und zeigt moderne Drohnen sowie ein Einsatzfahrzeug aus der Bergungsgruppe. Im Speedway-Stadion Güstrow finden jedes Jahr mehrere große Veranstaltungen statt.
2: Wir haben hier ein Stadion, das natürlich über die Grenzen der Stadt hinaus bekannt ist. Von der Sache her, wir haben große Veranstaltungen über viele Jahrzehnte, auch in diesem Jahr 8 große Veranstaltungen geplant. Und wir nutzen natürlich den Tag der offenen Tür auch mal, um die Stadt mit zu begrüßen, auch uns präsent zu machen und natürlich auch zu ermöglichen, dass viele Kinder mit dabei sind, dass vielleicht auch einfach mal neue Gäste dazukommen. Das Ganze heute kostenlos und vielleicht sind die dann das nächste Mal bei der großen Veranstaltung auch mit dabei.
1: Im Fahrerlager bekommen die Besucher spannende Einblicke. Hier werden die Maschinen für das Training vorbereitet, geschraubt und startklar gemacht. Zu sehen gibt es eine beeindruckende Vielfalt an Speedway-Bikes, von neuen und älteren Modellen bis hin zu seltenen Maschinen mit Seitenwagen. Bikes in allen Größen sowie eine echte Eis-Speedway-Maschine. Besucher können die Maschinen aus nächster Nähe betrachten und sich sogar einmal draufsetzen. Und beim Aufbau der Bikes direkt mit den Fahrern ins Gespräch kommen.
0: Wir haben einerseits einen Stand und jeder Besucher des heutigen Tages wird auch begrüßt, bekommt ein kleines Schlüsselband mit einem Ausmalbild, was man dann bei uns am Stand auch mit ausmalen kann. Fürs Fahrrad Speedway, für die Sieger haben wir kleine Beutel gepackt mit Süßigkeiten dieses Mal. Und für die Kleinsten gibt es auch noch ein kleines Erinnerungst-T-Shirt. Darüber hinaus steht eine Speedway-Maschine bei uns am Stand, wo man sich raufsetzen kann, ein Foto machen kann. Das ist ja auch das Motto des heutigen Tages, Speedway zum Anfassen, und das unterstützen wir.
1: Wer selbst ein Gefühl für die Rennstrecke bekommen möchte, probiert den Fahrrad-Speedway aus. Trotz Regen konnte das Rennen stattfinden. Mit Teilnehmern wie Tobias, der motiviert mit seinem eigenen Fahrrad an den Start ging.
3: Hallo, ich bin Tobias und ich fahre hier mit, weil mir Fahrradfahren Spaß macht und weil ich Lust habe. Das erste Rennen war ich Vierter und das zweite war ich Dritter.
1: Auch Ralf Peters, Trainer der MC Taurus Güstrow, war beim Fahrradrennen vor Ort und hielt dabei gezielt Ausschau nach jungen Talenten. Seine eigene Karriere begann ebenfalls im Fahrradspeedway. Die MC Taurus Güstrow starten bereits am Freitag in der zweiten Bundesliga, bevor es am Sonntag beim Pfingstpokal mit spannenden Rennen weitergeht.
2: Wir haben natürlich das große Pfingstwochenende vor uns. Heute am Herrentag die Einstimmung auf das große Pfingstwochenende am Freitagabend, Pfingstfreitagabend. Zweite Bundesliga, 21 Uhr hier, unsere Toros mit am Start. Und natürlich am Pfingstsonntag, 21 Uhr, der Pfingstklassiker seit Jahren, der Höhepunkt. Ich sage mal jetzt nicht nur in Güstrow, sondern auch über die Grenzen hinaus. Und da erwarten wir natürlich mehrere tausend Zuschauer. Ein schönes Fahrerfeld, wir haben 13 Akteure schon und sind natürlich gespannt, wer dann am Ende den Pfingstpokal und auch den Fritz-Sobel-Pokal mit nach Hause nimmt.
1: Die Besucher erwarten harte Duelle, enge Läufe und jede Menge Adrenalin und Motorsport auf höchstem Niveau.
4: Jups, sind wir schon wieder am Anfang der Sendung. Ich hatte ja hingewiesen darauf, dass es einiges zu gewinnen gibt. Was habe ich in der Hand? 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
5: Hast du jemals gedacht, mal Pirat zu sein?
6: Ich bin in einem Kino aufgewachsen und ich habe sie natürlich alle gesehen, diese Filme, und es ist natürlich ein Ferntraum gewesen. Letztendlich, wenn ich hier lang gehe, gehe ich durch den Traum meiner Kindheit.
7: Der Traum von einem guten Leben an der alten Handelsroute. Herum ums Kap der guten Hoffnung bis nach Madagaskar. Und wir mit der Walrus immer zur rechten Zeit am rechten Ort. Beute machen und verschwinden.
5: So, Tim, erzähl doch mal, wie ist es denn nach etwas längerer Pause hier wieder bei uns an Bord zu sein?
8: Es fühlt sich an wie immer. Es ist ein Nachhausekommen. Ich habe gestern zum ersten Mal mein Kostüm anprobiert. Das passt. Das ist wie eine zweite Haut. Ja, ich habe gesagt, okay. Nein, genau, es ist einfach wie ein Nachhausekommen. Ein Zurückkommen zur Familie.
5: Schön.
8: Wie einen mit offenen Armen wieder empfangen hat.
9: Los jetzt! Aufhören! Alle! Oder wir pusten euch die Schädel weg. Und der Gewitterziegel da als Erste.
5: Ja. Wen spielt ihr denn in diesem Jahr? Erzählt mal.
10: Also wir spielen dieses Jahr ein Geschwisterpaar. Pielt und Helda Kassow. Ja?
11: So richtige Sympathieträger. Richtig nett sind die.
10: Ja, die sind richtig.
11: Die kommen nett an und der Ruf eilt ihnen schon voraus. Und die Leute haben Angst vor uns, weil wir einfach mit Gewalt uns das Hab und Gut der Inselbewohner schnappen wollen für den dänischen Prinzen.
10: Ja, also nicht Kraft des Argumentes, des guten Argumentes, sondern das ist das Argument.
11: Genau. So. Und ich bin das sogenannte Brain.
10: Sie ist das Brain.
11: Ich bin die Strategin und er ist ein bisschen doof. Bisschen doof, aber das ist lustig.
12: Naja, wir haben ein Drehbuch bekommen. Oftmals ist es ja so, dass der Regisseur die Sache auch schreibt. In dem Fall ist es eine Auftragsarbeit. Wir bekommen also das Drehbuch und eruieren, im speziellen Fall ich, die ganze Action, die dort reingeschrieben wurde und versuchen das sozusagen dann umzusetzen in eine reale Szenerie, die der Zuschauer sehen kann, die glaubhaft ist, die authentisch ist, die brutal, lustig, wie auch immer, wirkt. Wichtig ist, dass sie unterhaltsam und ja, glaubhaft ist.
13: Wer braucht Hilfe? Tor! Heidi, was ist passiert? Oh, ein Einbrecher! Ich darf doch!
14: Das
13: ist
14: nicht. Das erste Mal Hilfe ist für ihn. Nicht schlimm.
13: Ich darf doch!
14: Achso, warte, jetzt hat sie. Okay, sag nochmal.
13: Wer braucht Hilfe? Doc! Heidi, was ist passiert? Ah, ein Einbrecher! Ich darf doch!
14: Der Reihe nach! Festhalten, Nickel, das ist Klasse
15: 3. Du hast du hier, glaube ich, 5 oder 6 Stuntmen, die du durch die Saison, durch dieses Stück führen musst. Und was machst du für Stunts mit denen?
12: Naja, Hürden sind zum Beispiel, dass viele Dinge auf der Bühne rumliegen, die wehtun, die hart sind, die unangenehm sind, wo man stolpern, drauffallen kann. Das ist das Erste, dass man ein Auge hat auf Dinge, die um einen herum passieren, weil die sehr komplex sind, mit anderen Leuten zu tun haben. Wir haben hier Pyrotechnik verbaut, Pferde und wie gesagt durcheinanderrennende Leute und man kennt es ja schon auf der Rolltreppe, wenn Panik, dann fliegen alle durcheinander und brechen sich die Knochen und sowas kann hier halt auch passieren. Deshalb ist es wichtig, dass wir alle Schritt für Schritt nacheinander immer höher ziehen, immer mehr reinbringen in die Bühne, immer mehr Darsteller, immer mehr Effekte, immer mehr Requisiten und das jeden Tag und dadurch wächst sozusagen jeder mit der Bühne.
15: Wie ist es denn so mit dem Namen Flint? Der ist ja jetzt über die letzten 20 Jahre ziemlich groß ausgebaut worden. Ist da Druck da als Schauspielerin, jetzt was abliefern zu müssen, was das Publikum vielleicht erwartet?
16: Also einen Druck würde ich nicht sagen, weil es ist ja auch immer noch die Crew. Es geht vor allem um die Crew und es ist nicht eine Figur, die jetzt besonders herausgehoben ist. Und für die Figur ist es für mich eher so ein, was erwarten denn die anderen Figuren von ihr, wie sie sich zu verhalten hat und wie wäre denn ihr Vater gewesen? Sie weiß es nicht, sie hatte ihn nur ein paar Tage oder eine Woche oder so. Und das finde ich dann eher spannend, in die Figur zu gucken, was kann man damit reinnehmen.
15: Also ist Silvana Flint nicht der neue Joshua Flint?
16: Würde ich nicht sagen, nee. Weil es mehr um die Gruppe, die Gemeinschaft und ja eben die Familie geht.
15: Und wenn du Pirat wärst heute, wie wäre dein Piratenname und was wäre dein größter Schatz?
17: Also ganz ehrlich, also den Piratennamen wüsste ich jetzt noch nicht, ich denke mir mal einen aus. Ich würde gerne den Namen Rüdiger haben, das hat mit meiner Familie zu tun. Ich würde mich so nennen, ja, genau. Und mein größter Schatz, das muss ich einfach so sagen, das wäre Nele, das ist meine Frau.
15: René, was ist denn dein persönlicher Lieblingsstunt?
12: Mein persönlicher Lieblingsstunt ist, wenn ich abends nach Hause komme und ins Bett falle.
4: Da sind sie nochmal 2 von insgesamt 10x2 Karten, die verlost werden fürs Piraten Open Air in. Ja, wo findet es denn eigentlich statt? Die richtige Antwort schickt ihr wie immer an gewinnspiel@travelcamp.tv. Ich drücke die Daumen und freue mich, wenn wir uns im nächsten Monat wiedersehen.
18: Ein krönender Abschluss. Kindersportfest nach Bewegungsaktion der Halberstadtwerke. Das Friedensstadion wurde für viele Kinder aus Halberstadt und der Umgebung zum großen Heiligen.

0: Highlight. Als Abschluss der Kindertagsaktion der Halberstadtwerke des vergangenen Jahres gab es ein Sportfest mit Bewegung im Mittelpunkt. Bei bestem Wetter und Sonnenschein konnten die Kinder sich bei klassischen Bewegungsspielen richtig austoben. Die Halberstadtwerke wurden dabei wie im vergangenen Jahr auch vom VfB Germania unterstützt.
1: Ja, das Kitasportfest ist quasi der Abschluss unseres letztjährigen Kinderaktionsjahres. Wir lassen uns ja jedes Jahr als regionaler Energieversorger, Energiedienstleister Aktionen für die Kindertageseinrichtungen in unserem Versorgungsgebiet entsprechend einfallen. Und letztes Jahr stand das Thema Bewegung im Mittelpunkt. Das heißt, wir hatten ganz bewusst versucht, einen gewissen Reiz zu setzen, weil uns auch als Firma natürlich nicht verborgen geblieben ist, dass gesellschaftlich Kinder sich immer weniger bewegen, und haben dann mit unserem Kooperationspartner VfB Germania kurzerhand ein Bewegungsprogramm entwickelt, um Kinder zum Beispiel über Ballspiele, Bewegungsspiele oder auch Kreativität in Bewegung wieder an das Thema mehr heranzuführen, haben dann auch Präventionsposter entwickelt, damit auch nach den Besuchen der Germania-Jungs in den Einrichtungen quasi diese das auch in ihren Kita-Alltag integrieren könnten. Und um das Ganze nochmal schön abzurunden, haben wir gesagt, wir bringen alle Kitas nochmal zu einem Event zusammen. Und deswegen sind wir heute hier und haben einen schönen Tag mit über 300 Kindern.
2: Also ich glaube, in jeder Kita, wo wir jetzt mit dabei waren, hat man gesehen, dass die Kinder sichtlich Spaß auch im Bewegen haben. Egal jetzt, ob es nur reines Fußballspielen ist, ob es Springen ist, Laufen, Werfen. Ich glaube, das war eine gute Varianz, eine gute Abwechslung dann noch mit dabei. Wie gesagt, es war in allen Kitas einstimmig dann auch der Tenor mit dabei gewesen. Die Kiddies hatten Spaß, unsere Spieler, die mit vor Ort waren, hatten Spaß. Und ich glaube, in dem Sinne war es dann schon an sich auch direkt ein Erfolg.
0: Der Sportverein sorgte dabei für die Expertise im Aufbau und Ablauf der Übungen. Während die Halberstadtwerke die Kindertagsaktion organisierten, kümmerten sich die Jungs vom VfB Germania um den sportlichen Inhalt.
1: Oder? Ja, du brauchst halt bei jeder Aktion immer einen inhaltlichen Partner, der es mit ausgestaltet. Ne? Weil machen wir uns nichts vor, wir sind Energieversorger. Ne? Wir machen keine Gesundheitsprävention hauptberuflich sozusagen. Und da guckst du natürlich schon, wen kannst du da heranziehen, der tagtäglich mit Bewegung als Thema als solches zu tun hat. Wer sich aber auch didaktisch ein Stück weit auskennt, aber wer natürlich auch sportpädagogisch ein paar Sachen parat hat. Und da war der Blick gar nicht so weit zu unserem Kooperationspartner Germania. Haben wir uns mal zusammengesetzt kurzerhand, die waren mit an Bord, waren mit dabei, fanden das eine super Idee und ja, schon war das Ganze geboren.
2: Ja, im Endeffekt machen wir das ja im Rahmen von unserer Oberligamannschaft mit. Das bedeutet, wir sind natürlich zwei Fliegen mit einer Klappe geschlagen. Das bedeutet, sowohl wir können halt Gesicht und Flagge zeigen, als auch die Kinder oder beziehungsweise das Projekt mit unterstützen. Und das bietet sich eigentlich ganz gut an, wenn man dann die Möglichkeiten hat, dass man gerade in so einem Projekt dann auch irgendwie zusammenarbeitet.
0: Sackhüpfen, Tauziehen, Bowling, Eierlauf und vieles mehr sorgte im Friedensstadion für Begeisterung. Und die war nicht nur bei den Kindern vorhanden. Im Austausch konnten sich die Halberstadtwerke wichtiges Feedback aus den Kitas abholen. Dieses war einschlägig positiv und zeigte, dass das Thema Bewegung für die Kinder in den Kitas von Bedeutung ist. Ganze 3,5 Stunden war Spiel und Spaß im Friedensstadion angesagt. Zwischendurch gab es noch kleine Stärkungen, damit man dann an den nächsten Stationen weiter in Form bleibt.

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0: Am Sonntagvormittag ist es sonnig mit Wolken und es bläst ein kräftiger böiger Wind aus Südwesten. Zu Mittag ist es unverändert und die Temperaturen liegen bei 20 Grad. Der Abend ist überwiegend bewölkt. In der Nacht klart es wieder etwas auf und es ist leicht bewölkt mit Temperaturen um 13 Grad. Der Montag wird sonnig, aber auch bewölkt mit Temperaturen um 21 Grad.
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0: Hallo und ein herzliches Willkommen zur Ausgabe von Deutschland Lokal. In diesem Juni steht eine ganze Menge an und in dieser Sendung auch. Es gibt eine Menge zu gewinnen, attraktive Sachen, die man draußen zum Teil schon gar nicht mehr bekommt. Also schön aufmerksam dabei bleiben und ich drücke gleich am Anfang einmal die Daumen. Worum geht's in unserem ersten Beitrag? Unser erster Beitrag führt direkt nach Schönefeld an den Flughafen, denn dort findet alle 2 Jahre die ILA statt, die internationale Luftfahrtausstellung. Schaut mal, da ist einiges vorbereitet. Hallo Frau Wolters, einen schönen guten Tag. Es steht Großes vor der Tür, nämlich die ILA 2026.
1: In der Tat, am 10. Juni geht es los, draußen am Flughafen BER. Wir freuen uns schon sehr.
0: Die ILA teilt sich in 2 Teile. Einmal gibt es einen Fachbesucherteil und dann sind natürlich auch wieder die Zuschauer eingeladen.
1: Das ist richtig. Unter der Woche ist die ILA geöffnet für das Fachpublikum und am Wochenende ist die ILA natürlich offen für die gesamte Familie, sozusagen von klein bis groß, alle, die interessiert sind und sich für Luft- und Raumfahrt begeistern.
0: Die ILA läuft alle 2 Jahre. Vor 2 Jahren war sie ausverkauft.
1: Vor 2 Jahren war sie ausverkauft und auch in diesem Jahr stellen wir schon fest, die Nachfrage ist sehr groß. Wir konnten das Ticketkontingent nochmal um 25% steigern. Allerdings ist auch jetzt schon der Samstag wieder ausverkauft, aber für den Sonntag gibt es noch Tickets und auch unter der Woche für die Fachbesucher gibt es natürlich auch noch Tickets.

0: In der Raumfahrthalle waren wir vor 2 Jahren, war sehr viel los, für Groß und Klein. Also eigentlich ist es ein Event für die ganze Familie.
1: Die ILA ist, und da speziell der Space Pavilion, ein Event für die ganze Familie. Das beginnt schon vor der Halle. Dort wird wieder unser Space Bus stehen, wo man eine Reise in die Erdumlaufbahn machen kann, gemeinsam mit den deutschen Astronauten Alexander Gerst und Matthias Maurer zur Internationalen Raumstation. Matthias war der Letzte, der auf der Raumstation war. Und dann geht man in die Raumfahrtwelle und erlebt die Faszination Raumfahrt pur. Dies Jahr mit den Schwerpunkten Erdbeobachtung, Kommunikation, Navigation und Mond.
0: Also für Nerds ist auch eine Menge mit dabei.
1: Für Nerds wird eine ganze Menge dabei sein, denn wir bieten natürlich auch alle unsere Spezialisten auf, die die Exponate begleiten werden, die auf der Bühne sein werden. Wir haben Bühnenshows jeden Tag, natürlich am Wochenende, Samstag und Sonntag für die ganze Familie.
2: Es gibt sehr viel zu sehen. Wir haben insgesamt rund 750 Aussteller, das sind nochmal 25% mehr als bei der letzten ILA. Und gezeigt wird alles rund um Luft- und Raumfahrt, von Drohnen über Helikopter bis hin zu großen A380 Emirates Passagiermaschine. Also da wird
0: Man muss
2: ganz
0: sagen,
2: viel.
0: in die Emirates-Maschine kommt man rein. Da kann man also tatsächlich auch mal Probesitzen machen.
2: Die Emirates A380-Maschine ist alle Tage auf der ILA und da kann man natürlich auf jeden Fall auch reingehen und sich das alles mal anschauen, die First Class, die Business Class und ja, kann das sozusagen aus nächster Nähe ganz persönlich miterleben.
0: So, jetzt komme ich zu Ihnen und sage: Wissen Sie, Frau Wodeis, ich bin das erste Mal hier. Was soll ich mir angucken?
2: Das ist natürlich eine große Herausforderung, weil es gibt wirklich sehr viel zu sehen. Spannend ist natürlich auf jeden Fall unser Space Pavilion. Da kann man Astronauten live erleben. Wir haben Bühnenprogramm.

0: Also je nachdem, wofür man sich interessiert, ob es die Raumfahrt ist oder auch die Luftfahrt, es ist sozusagen ganz viel zu erleben, Programm auf den Bühnen, draußen auf dem Static Display, aber natürlich auch in der Luft. Wir sind natürlich eine Luft- und Raumfahrtmesse, das heißt, da möchte man natürlich auch das ein oder andere Fluggerät auch mal im Flug sehen und da gibt es einiges zu sehen. Ganz spannend dürfte dieses Jahr sein der Flug der German Heron TP, das ist eine große Drohne, die man in der Luft erstmalig sehen kann, aber natürlich auch Helikopter, es wird Fallschirmspringer geben, also da wird einiges geboten, auch am Wochenende für die Privatbesucher.
1: Ja, ich ertappe mich immer. Ich spreche natürlich unheimlich gern über die Raumfahrt. Aber DLR heißt ja Luft- und Raumfahrt. Was gibt es für die Luft?
2: Für die Luftfahrer auf der ELA gibt es auch jede Menge zu sehen und das speziell an unserem Stand 300, wo wir Technologien präsentieren werden, die so zum ersten Mal auf der ELA gezeigt werden. Dort geht es zum Beispiel um einen schnellfliegenden Helikopter oder es geht auch um alternative Energieträger für die Luftfahrt. Und zum ersten Mal werden wir dort einen sogenannten Forschungssimulator präsentieren, mit dem man eine Do 328 Uplift fliegen kann.
1: All das, was wir jetzt besprochen haben, kann man sich anschauen im Space Pavilion von der DLR. Und wir freuen uns natürlich, dass wir 10x2 Eintrittskarten haben von der Messe zur Verfügung gestellt bekommen. Eine Frage dazu vielleicht?
2: Welcher war der letzte deutsche Astronaut, der auf der Internationalen Raumstation war?
1: Und wenn ihr die hoffentlich richtige Antwort wisst, dann schickt ihr die wie immer an gewinnspiel@trevelcan.tv und dann schon seid ihr mit in der Auslosung.
3: Von Nerds war ja eben schon die Rede. Von Nerds für Nerds oder von Fans für Fans könnte man natürlich auch sagen, gab es etwas und zwar in der Friedenskirche in Duisburg-Rheinhausen. Die Amiga Convention findet dort alljährlich statt und das ist natürlich ein richtiger Ritt in die 80er Jahre. Ich glaube, wir waren ja fast alle mit dabei.
4: Für einen Tag wird die Friedenskirche in Rheinhausen mal wieder zu einem Pilgerort und Retro-Gaming-Tempel für Menschen aus ganz Deutschland. Joystick-Klicken, flimmernde Röhrenmonitore und Computersounds aus den 80er Jahren. Hier dreht sich alles um Retro-Gaming und Heimcomputer, besonders um den Amiga. Für viele Fans ist der Amiga längst mehr als nur ein alter Computer. Er steht bis heute für Erinnerungen, Kreativität und Gemeinschaft. Genau dieses Gefühl will die Amiga Ruhrpott Convention gemeinsam mit Organisator Tino Menzner wieder erlebbar machen.
5: Es geht hier ganz viel um Emotionen, um Freundschaft, um Community, um Zusammenhalt, um sich auszutauschen, Erfahrungen und Expertise auszutauschen, neue Leute kennenzulernen, Projekte zu entwickeln. Wir haben in den letzten 4 Jahren durch die ARC ganz viele neue Projekte auf die Beine gebracht, Leute zusammengebracht, die tolle Sachen schaffen können, aber Stolpersteine hatten, weil einfach vielleicht ein Grafiker gefehlt hat oder ob ein Sounder gefehlt hat oder auch bei Hardwareentwicklung gewisse Prozesse Schwierigkeiten bereitet haben und andere Leute diese Lücke schließen konnten.
4: Schon seit Jahren organisiert die Szene Treffen rund um alte Computer und Videospiele im Ruhrgebiet. Viele Besucher basteln noch immer selbst an den Geräten, reparieren alte Technik oder programmieren sogar neue Anwendungen für den Amiga. Was früher moderne Technik war, gilt heute längst als Retrokult. Trotzdem lebt die Szene bis heute weiter. Für viele geht es dabei nicht nur um Nostalgie, sondern auch um die besondere Kreativität dieser Zeit. Auch das Commodore-Werksmuseum ist mit seltenen Einzelstücken bei der Convention vertreten. Mario Schweders Interesse an Technik wurde schon früh durch den Amiga geweckt. Mit 14 kaufte er sich seinen ersten Amiga 2000 von seinem Konfirmationsgeld und ist seitdem leidenschaftlicher Amigianer.
6: Der Amiga, wie gesagt, war seiner Zeit schon weit voraus. Er war der erste Computer, der überhaupt Multitasking-Erlebnisse bat. Das heißt, dass ich mehrere Fenster zusammen öffnen konnte, mehrere Bilder, konnte das verschieben. Wie gesagt, bahnbrechend war ja, wie gesagt, die Einführung des Amiga 1000 dann in New York 1985. Und wie gesagt, das war einfach technologisch ein Quantensprung in der Computertechnik. Und die Firma Commodore hat, wie gesagt, durch glückliche Fügung die Firma Amiga damals erwerben können, noch bevor Atari sich das unter den Nagel gerissen hat.
4: Neben alten Spielen und Konsolen geht es bei der Convention vor allem auch um Gemeinschaft. Die Szene trifft sich hier zum Austausch, spricht über Eigenkreationen und neue Entwicklungen für Technik, die eigentlich längst Geschichte sein müsste. Extra für die ARC 4 wurde sogar ein eigenes Spiel entwickelt, Arca Nerd. Sowohl der Verkauf des Spiels als auch Teile der Erlöse der Veranstaltung kommen dem Jugendzentrum Area 51 zugute. Für Menzner zeigt genau das, warum die Convention weit mehr ist als nur eine Retromesse.
5: Viele

0: Die heute hier sind, sind so, ja, ich sag mal so, die kratzen die 50 an, 50 plus. Das sind Kindheitserinnerungen, ja, also der Amiga hat zu der Zeit Großartiges geleistet, was Grafik und Musik angeht. Und ich glaube einfach, dass viele sich gerne auch daran zurückerinnern und sich freuen, mit Gleichgesinnten sich auszutauschen.
1: Die Amiga Ruhrpott Convention verwandelt die Friedenskirche in Rheinhausen damit für einen Tag in einen Treffpunkt für Retro-Fans aus ganz Deutschland. Zwischen Pixelgrafik, Disketten und Röhrenmonitoren geht es dabei nicht nur um alte Technik. Die Convention soll vor allem Menschen zusammenbringen, die ihre Leidenschaft für den Amiga und die Gaming-Kultur der 80er Jahre bis heute teilen. Und genau das zeigt die ARC eindrucksvoll. Manche Technik wirkt vielleicht alt, die Begeisterung dafür aber offenbar nicht.
2: Bernburg, ein bezauberndes Städtchen, immer eine Reise wert und jetzt ganz besonders, denn am ersten Wochenende im Juni findet dort der Sachsen-Anhalt-Tag statt. Der, den es nur noch alle 2 Jahre gibt, noch ein Grund mehr also, sich auf den Weg zu machen nach Bernburg.
3: Wo Sachsen-Anhalt trifft, ist das Motto des diesjährigen Landesfestes und bewusst verzichtete man auf den Bindestrich, denn die Veranstalterstadt Bernburg liegt gewissermaßen auf der Grenze zwischen Sachsen und Anhalt. Und damit sind wir auch schon mittendrin im Programmangebot zum nunmehr 24. Sachsen-Anhalt-Tag, der vom 5. bis 7. Juni in Bernburg stattfinden wird. Bernburg, war da nicht mal was? Ja, das erste Landesfest dieser Art im Jahr 1996 war auch in Bernburg. Und in gewisser Weise ist man mit den Veranstalterstädten einmal rum in unserem Bindestrichland. Doch trotzdem man hier zum zweiten Mal zu Gast ist, kann man nicht auf viele der damals gemachten Erfahrungen zurückgreifen.
4: Man macht vieles neu. Vor 30 Jahren sind wir, glaube ich, viel, viel unbeleckter rangegangen. Da hatten wir die Aufgabe, den Sachsen-Anhalt-Tag zu gestalten und haben dann gedacht, na ja, dann machen wir mal ein großes Fest. Dann kamen natürlich auch damals Partner von außerhalb mit dazu, aber bestimmte Dinge, die man heute berücksichtigt, Verkehrskonzept, Sicherheitskonzept, die Abstimmung mit den Senderbühnen, das ist schon ein anderes Kaliber als vor 30 Jahren.
3: Und dann kommen natürlich noch die 30 Jahre Erfahrung dazu, die man mit der Veranstaltung großer Stadtfeste sammeln konnte. Und die spiegeln sich natürlich auch im Programm für das Landesfest 2026 wieder. So waren bei dieser Medienkonferenz die Vertreter der 3 großen Radiosender unseres Bundeslandes zugegen, um über die auf ihren Bühnen stattfindenden Programme zu sprechen. MDR, SAW und Radio Brocken betreiben wie gewohnt ihre auf das Festivalgelände verteilten Showbühnen, was natürlich bedeutet, dass man die sonst nur zu hörenden Moderatoren der Sender auch zu sehen bekommt und dass Musik auf diesen Bühnen eine Hauptrolle spielen wird. Wirklich große Bandnamen sind allerdings nicht dabei, sondern eher Coverbands oder Musikgruppen, die vor vielen Jahren mal einen Namen hatten, aber sicher für gute Stimmung stehen dürften.
4: Das Besondere, und da danke ich den Sendern, die haben heute uns sehr gut nochmal aufgezeigt, dass sie ja auch die regionalen Künstler mitnehmen. Also nicht nur Künstler, wo wir uns freuen, dass wir sie nach Bernburg bekommen, sondern sie zeigen die Region eben auch mit den Nachwuchsbands und so weiter.
3: Dazu kommen natürlich die vielen über das gesamte Festivalgelände anzutreffenden Informations- und Mitmachangebote, die besonders vom Ehrenamt geprägt werden. Stände, die sich oft genug um die sogenannten Landesbühnen scharen.
4: Also die Leute können sich darauf freuen, ganz Sachsen-Anhalt kennenzulernen. Wirklich alle 5 Regionen des Landes stellen sich hier beim Sachsen-Anhalt-Tag vor. Mit ihren Künstlern, mit ihren Folkloregruppen, mit ihren regionalen Besonderheiten. Und dann kann man durch die Regionaldörfer schlendern, mit Menschen ins Gespräch kommen. Sie dürfen vor allen Dingen an ganz, ganz vielen Stellen mitmachen. Das habe ich in Stendal wunderbar erlebt und das erwarte ich auch hier. Die ersten Anzeigen dafür sind auch da. Und dann gibt es die Meilen, die sozusagen übergreifend sind, nicht regional geprägt, sondern zu bestimmten Themen. Mittelalter, Kinder- und Jugendmeile, das Kirchendorf, die Bundeswehr wird sich präsentieren, die gesamte Blaulichtmeile, um nur einiges zu nennen.
3: Das Festivalgelände ist groß und umfasst nahezu die gesamte Innenstadt Bernburgs. Da man mit etwa 200.000 Besuchern rechnet, wird der Autoverkehr bereits weit draußen auf Park-and-Ride-Plätze geführt, von denen man Busverbindungen im 20-Minuten-Takt anbieten wird. Deswegen die Empfehlung der Veranstalter, doch mit den Angeboten der NASA nach Bernburg zu reisen, die dafür nicht nur zusätzliche Zugverbindungen anbieten werden, sondern auch die bestehenden Zugkapazitäten durch mehr Waggons erweitern wollen.

0: Unterstützung haben von der Feuerwehr. Das, was man denken kann, das haben wir bedacht. Und trotzdem, das muss man immer wieder sagen, das Leben ist gefährlich, 100% gibt es nicht.
1: Zum Schluss sollte man vielleicht noch den traditionellen Festumzug am Sonntag erwähnen, der sich ab 11 Uhr durch die Stadt bewegen wird. Ja, und das alles gibt es bei freiem Eintritt, wobei für die Nutzung der Parkplätze und des Shuttle-Transfers pauschal 5 Euro fällig werden. Noch 4 Wochen sind Zeit bis zum Sachsen-Anhalt-Tag. Fans solcher Großveranstaltungen sollten sich den Termin unbedingt vormerken.
2: Ganz wichtig für uns und auch für Sie ist unsere Werbung. Dahin gebe ich jetzt ab und danach sehen wir uns natürlich gleich wieder.

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0: Am Sonntagvormittag ist es sonnig mit Wolken und es bläst ein kräftiger böiger Wind aus Südwesten. Zu Mittag ist es unverändert und die Temperaturen liegen bei 20 Grad. Der Abend ist überwiegend bewölkt. In der Nacht klart es wieder etwas auf und es ist leicht bewölkt mit Temperaturen um 13 Grad. Der Montag wird sonnig, aber auch bewölkt mit Temperaturen um 21 Grad.
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0: Die Kollegen von GüstrowTV haben sich auf den Weg gemacht und wollen uns einen lebendigen Einblick in die Zukunft ihrer Stadt geben. Und dabei wollen sie auch alle Generationen mit einbeziehen.
1: Bei schönstem Wetter zieht es zahlreiche Menschen am Tag der Städtebauförderung in die festliche Güstrower Altstadt und den Marktplatz, der übrigens zum Stadtfest am 13. Juni fertig sein wird. Seit 1991 wurden bereits rund 200 Millionen Euro aus Städtebaufördermitteln und den Komplementärmitteln der Barlachstadt in die Entwicklung der Stadt Güstrow investiert. Allein 7,4 Millionen Euro stecken in der Sanierung des Marktplatzes, mit Unterstützung des Bundes und dem Land MV.
2: Also der Tag der Städtebauförderung ist ja ein bundesweiter Aktionstag. Und da sind die Kommunen, die aus der Städtebauförderung auch die Gelegenheit haben, wirklich Geld zu bekommen, um ihre Altstadtkerne zu sanieren und so weiter. Die haben da die Möglichkeit, das einfach mal zu präsentieren. Ne? Also was man in den Jahren erreicht hat, was wieder neu dazugekommen ist. Und wir gucken ja auch jedes Jahr.
1: Umrahmt wird der Tag mit einem vielfältigen Programm, das Vereine, Einrichtungen und engagierte Partner gestalten. Sie sorgen dafür, dass der Markt mit Leben gefüllt wird.
2: Dieser Mix, der macht's aus, ne? Weil jeder, der eben einfach Interesse hat, hierher zu kommen, kann sich zum einen nicht nur die Objekte, die wir öffnen, angucken, sondern er kann einfach auch mal sehen, was bietet Güstrow. Ne? Und das ist das Schöne.
1: Zum Muttertag werden rund 70 kostenlose Rosen aus dem Rosengarten auf dem Markt verschenkt. Eine schöne Geste für die Besucherinnen. Und Güstrow zeigt sich auch gern kreativ. Das Kunsthaus ist ebenfalls dabei und bereichert das Programm mit bunten Ideen.
3: Wir vertreten das Kinder-Jugend-Kunsthaus, das mittlerweile jetzt 32 Jahre alt ist. Und da wir immer noch eine Baustelle haben in der Baustraße, sind wir natürlich froh, dass wir uns hier auch präsentieren können. Und wir warten dringlich darauf, dass diese Baustelle fertig wird und wir zurückkommen und in unsere Seele zeigen und wieder richtig gut arbeiten können.
1: Und während auf dem Markt schon vieles sichtbar wird, heißt es für das Kunsthaus in der Baustraße noch ein wenig Geduld haben. Ein Höhepunkt des Tages ist, dass der Borwin-Brunnen wieder sprudelt, dekoriert mit farbenfrohen Blumen des Hagebaumarkt Güstrow. Danach versammeln sich viele Menschen rund um das Wasserspiel. Der Moment der Inbetriebnahme sorgt schließlich für große Begeisterung. Nicht nur die Kinder haben an diesem Tag großen Spaß.
4: Ich bin von Natur aus ein bisschen neugierig und alles, was hier heute stattfindet, finde ich so zauberhaft. Ich habe die ganzen Baustellenstunden auch gerne miterlebt. Und heute wollte ich natürlich die Eröffnung dieses Brunnen, die Wasserspiele, nicht Brunnen, miterleben. So toll, wie die Kinder sich hier freuen können. Fantastisch. Danke, danke, auch dass ihr hier seid.
1: Die Tanzgruppen von Fanatic Dance brachten mit ihrer energiegeladenen Performance richtig gute Unterhaltung mit. Im Rathaus informierten zahlreiche

0: Infotafeln über die aktuelle Sanierung und geben Einblicke in archäologische Funde und der Stadtgeschichte. Besonders spannend ist außerdem, dass an diesem Tag ausgewählte Gebäude ihre Türen öffnen. Dazu gehört auch der ehemalige Eiskeller in der Holzstraße, der sonst nicht zugänglich ist und an diesem Tag selbstständig erkundet werden kann. Der Tag der Städtebauförderung ist für alle Generationen interessant.
1: Meine Eltern und Großeltern sind mit Güstrow sehr verbandelt und ich lebe seit Jahren auch total gerne hier. Ich schaue euch auch total gerne. Und wir haben so darauf hingefiebert, dass das hier alles eröffnet wird. Und es ist ein Heidenspaß und wir sind total glücklich hier.
0: Viele hätten den Markt am liebsten schon heute vollständig fertig gesehen. Die Vorfreude ist groß und der Wunsch, den neuen Platz endlich in seiner ganzen Gestaltung zu erleben, ist deutlich spürbar.
2: Wir sind gespannt gewesen auf den Markt hier. Ne? Also die neuen Brunnen wollen wir uns angucken. Ja, vielleicht was essen, ne? Schöne Wetter genießen. Bisschen enttäuscht waren wir, dass es eben noch nicht ganz fertig ist, ne? Weil es ja gesagt wurde, dass es fertig wird. Aber mal schauen auf den Markt. Wir waren noch gar nicht ganz rum.
0: Die Planungen für die Umgestaltung des Marktes beginnen nicht erst jetzt. Sie laufen bereits seit einer ganzen Weile.
3: Also die Planungen haben tatsächlich schon Anfang der 1990er Jahre angefangen. Und zwar gab es da schon einen ersten Vorentwurf für den Markt und für den Pferdemarkt zusammen. So, und dann war die Entscheidung tatsächlich im Jahr 2015, haben wir als Verwaltung die Stadtvertretung gefragt, wollen wir an diesen alten Entwürfen, zu denen gab es damals auch schon Beschlüsse für den Markt, wollen wir daran festhalten? Oder sehen wir das mit so viel Abstand anders und planen das Ganze wirklich von ganz vorne an nochmal neu?
0: Von Anfang an wird gemeinsam mit den Güstrowerinnen und Güstrowern gearbeitet und die Planung abgestimmt. In Foren, Beteiligungsformaten und durch Öffentlichkeitsarbeit bringen viele ihre Ideen ein.
3: Zum Beispiel die Idee für das Wasserspiel, die kam aus einer Bürgerbeteiligung. Und das haben wir dann auch wirklich hin und her diskutiert in vielen Bürgerforen, auch immer mit der Stadtvertretung natürlich, mit den Fachausschüssen, die uns begleitet haben.
0: Man sieht deutlich, dass hier angepackt wird und dass es sich lohnt. Die rege Teilnahme am Tag der Städtebauförderung zeigt, wie groß das Interesse ist.
4: Also ich bin total geflasht, könnte man sagen, weil das Wetter passt super. Wir haben blauen Himmel, Sonnenschein und die Leute kommen, sag mal, trotzdem statt an die Ostsee fahren sie hier zum Markt, beobachten das Wasserspiel. Einige planschen ja schon im Wasserspiel. Ich bin total überwältigt und begeistert, dass das so gut angenommen wird und das lässt mich positiv in die Zukunft schauen.
0: Bei diesem Tag wird noch einmal deutlich, worum es eigentlich geht. Um lebendige Orte, die sich verändern dürfen und um Menschen, die diese Veränderung mittragen.
5: Ein Sprung ins Jahr 2029. Was haben wir da? Da gibt es die 1100-Jahr-Feier von Meißen. Und aus diesem Anlass gab es eine Einladung der Staatsregierung auf die Albrechtsburg, weil man das Feinkonzept dort vorstellen wollte. Und da ist man natürlich gespannt und bemüht, den gesamten Freistaat mit einzubeziehen.
6: Was war Sachsen? Was macht uns aus? Was macht uns so besonders? Wer hat uns bereichert mit seinen Einflüssen, mit seinen Ideen? Und wo geht es in der Zukunft hin?
7: Meißen wird 2029 zum Schauplatz eines großen Sachsen-Jubiläums. In der Albrechtsburg hat die Staatsregierung gemeinsam mit Meißens Oberbürgermeister Markus Renner und dem Geschäftsführer der staatlichen Schlösser, Burgen und Gärten Sachsen GmbH, Christian Striefler, zuletzt über die nächste Landesausstellung und das 1100-jährige Jubiläum informiert. Für Dresden ist Meißen nicht weit weg. Touristisch, kulturell und historisch gehört die Region eng zusammen. Die Landesausstellung soll deshalb nicht nur ein Ereignis in Meißen werden, sondern ein sachsenweites Projekt mit Strahlkraft bis in die Landeshauptstadt, wie Sachsens Kultur- und Tourismusministerin Barbara Klepsch erklärt.
8: Uns geht es darum, wenn wir von 1100 Jahre sprechen, 929 Meißen, 1100 Jahre Sachsen, dann geht es uns nicht nur darum, um ein Territorium, was es zu beschreiben gilt, sondern es geht darum, Gefühle, ja, was macht die Identität aus, welche Identität ist es? Es geht darum, letztlich aufzuzeigen, was in 1100 Jahren passiert ist, welche Aufbrüche, welche Umbrüche, was Glauben, was Begegnung. Also ganz viele Themen spielen sich in den 1100 Jahren ab und diese Themen, und das wird die große Herausforderung sein, dann hier zu platzieren.
7: In der Albrechtsburg wird dafür an einem Konzept gearbeitet, das Vergangenheit, Gegenwart und Zukunft Sachsens miteinander verbinden soll. In 6 Themenbereichen soll die Ausstellung von sogenannten Sachsenzeichen geprägt sein.
8: Und diese Sachsenzeichen, das können Menschen sein, das können, es kann ein Datum sein, das können ebenfalls Begegnungen sein, das können Orte sein. Diese Sachsenzeichen werden dann diese großen Themen, die 6 Themen, noch einmal sehr emotional, sehr plastisch und sehr gut dann abbilden und darstellen.
7: Die Burg selbst spielt dabei eine zentrale Rolle, wie Christian Striefler weiß.
9: Wo könnte das alles besser stattfinden, diese Frage? Naja, das ist ziemlich einfach, in der Wiege Sachsens, wie es so oft beschrieben wird. Die Albrechtsburg, die steht wie kein anderes Bauwerk für Sachsen.
7: Bis 2029 soll es aber laut den Veranstaltern nicht bei einer Ausstellung hinter den Burgmauern bleiben. Geplant sei ein Beteiligungsprozess, bei dem Menschen aus ganz Sachsen eigene Ideen und Projekte einbringen können. Kulturministerin Klepsch und Sachsens Ministerpräsident Michael Kretschmer fassen die Planung zusammen.
8: Wir wollen dies in verschiedenen Beteiligungsformaten tun. Ein Beteiligungsformat wird in wenigen Wochen starten. Da bin ich Sugit Sächsisch dankbar, denn das wird ein Beteiligungsformat sein, was quasi unter der Führung auch von Sugit Sächsisch dann laufen und starten wird. Es trägt den Titel Zeig dein Land. Also hier werden alle aufgefordert sein, sich einfach mit guten Ideen mit zu beteiligen. Es wird eine Marketingkooperation geben und letztlich soll hier schon so ein, ich sag mal, Ruck auch durch das Land gehen.
6: Jetzt habt ihr das alles auf den Weg gebracht und ich möchte gern, dass genau diese Grundhaltung, wie das entstanden ist, nämlich dass Menschen etwas wollen und man gemeinsam ringt, wie das geht, sich Verbündete sucht und am Ende erfolgreich ist, dass das die nächsten Jahre uns miteinander verbindet. Deswegen setze ich sehr darauf, dass wir in den nächsten Wochen diesen Wettbewerb Zeig dein Land, was macht es aus, über die Kampagne So geht Sächsisch organisieren, dass wir mit dem Sächsischen Landtag darüber sprechen, was es ansonsten auch geben kann, auch an finanziellen Mitteln.
7: Für Meißen selbst ist 2029 ein eigenes Stadtjubiläum. Die Landesausstellung soll deshalb in ein größeres Festjahr eingebettet werden, wie Meißens Oberbürgermeister Markus Renner erläutert.
10: Es gibt schon in verschiedenen Arbeitsgruppen tolle Projektideen, die momentan zusammengeschmiedet werden. Und sie werden alle sich eine Frage stellen, wie kann diese reiche Geschichte, die unsere Stadt hier hat, wie können wir sie zukunftsfest bekommen? Wie kriegen wir diese Geschichte in die Zukunft getragen? Welche Projekte kriegen wir mit jungen Menschen so gestaltet, dass diese reiche Vergangenheit auch zukünftig weiter so bewahrt wird, wie wir es tun? Wir stellen uns natürlich auch die Frage, wie können wir die Stadt als Ganzes einbeziehen und nicht nur den Burgberg, nicht nur die Altstadt, sondern die Stadt wirklich als Ganzes begreifen und sehen uns in dem Prozess auch der Vorbereitung jetzt schon auf einem guten Weg, hier viele mitzunehmen und wirklich partizipative Elemente mit einzutragen, dass jeder sagt, ja, 29, das ist auch mein Jahr und ich will meinen Beitrag dazu mitleisten, dass es toll wird.
7: Bis zur Eröffnung im Jahr 2029 bleibt also noch einiges zu tun. Fest steht aber schon jetzt, das Jubiläum soll nicht nur zurückblicken, sondern Sachsen als Ganzes erzählen. Mit Meißen als Bühne und dem Freistaat als Mitmachprojekt.
5: Also, wenn ich Güstrow höre, denke ich auch immer an Speedway und das schon Jahrzehnte. Es ist immer spannend, macht auch viel, viel Laune. Neu war für mich jetzt Fahrrad-Speedway, kannte ich ehrlich gesagt noch gar nicht. Schauen Sie es mal an.
0: Der WGG Speedway-Tag bietet eine ideale Gelegenheit, den faszinierenden Motorsport hautnah kennenzulernen. Für Familien, Kinder und Speedway-Fans gleichermaßen. Zum zweiten Mal richtet der MC Güstrow gemeinsam mit der Wohnungsgesellschaft Güstrow diese kostenlose Veranstaltung an Christi Himmelfahrt aus. Im Speedway-Stadion an der Plauer Chaussee öffnet sich ein Tag der offenen Tür, bei dem der familiäre Charakter bewusst im Vordergrund steht.
11: Der WGG Speedway-Tag ist eine Veranstaltung, die Menschen zusammenbringt, einen erlebnisreichen Tag für Groß und Klein bietet. Dafür sind wir hier. Das ist uns als Wohnungsunternehmen auch wichtig, durch solche Veranstaltungen auch für eine lebenswerte Stadt auch mitzusorgen.
0: Rund ums Stadion wartet ein buntes Programm für die ganze Familie. Die Sportjugend MV sorgt mit Bewegungsspielen, Hüpfburg und Parcours für viel Spaß. Beim GSC 09 können Besucher ihre Schussgeschwindigkeit messen lassen, inklusive Urkunde für die Schnellsten. Das THW lädt zum Mitmachen ein und zeigt moderne Drohnen sowie ein Einsatzfahrzeug aus der Bergungsgruppe. Im Speedway-Stadion Güstrow finden jedes Jahr mehrere große Veranstaltungen statt.
12: Wir haben hier ein Stadion, das natürlich über die Grenzen der Stadt hinaus bekannt ist, von der Sache her. Wir haben große Veranstaltungen über viele Jahrzehnte, auch in diesem Jahr 8 große Veranstaltungen geplant. Und wir nutzen

0: natürlich den Tag der offenen Tür auch mal, um die Stadt mit zu begrüßen, auch uns präsent zu machen und natürlich auch zu ermöglichen, dass viele Kinder mit dabei sind, dass vielleicht auch einfach mal neue Gäste dazukommen. Das Ganze heute kostenlos und vielleicht sind die dann das nächste Mal bei der großen Veranstaltung auch mit dabei.
1: Im Fahrerlager bekommen die Besucher spannende Einblicke. Hier werden die Maschinen für das Training vorbereitet, geschraubt und startklar gemacht. Zu sehen gibt es eine beeindruckende Vielfalt an Speedway-Bikes, von neuen und älteren Modellen bis hin zu seltenen Maschinen mit Seitenwagen. Bikes in allen Größen sowie eine echte Eisspeedway-Maschine. Besucher können die Maschinen aus nächster Nähe betrachten und sich sogar einmal draufsetzen. Und beim Aufbau der Bikes direkt mit den Fahrern ins Gespräch kommen.
2: Wir haben einerseits einen Stand und jeder Besucher des heutigen Tages wird auch begrüßt, bekommt ein kleines Schlüsselband mit einem Ausmalbild, was man dann bei uns am Stand auch mit ausmalen kann. Fürs Fahrrad Speedway, für die Sieger haben wir kleine Beutel gepackt mit Süßigkeiten dieses Mal. Und für die Kleinsten gibt es auch noch ein kleines Erinnerungst-T-Shirt. Darüber hinaus steht eine Speedway-Maschine bei uns am Stand, wo man sich draufsetzen kann, ein Foto machen kann. Das ist ja auch das Motto des heutigen Tages, Speedway zum Anfassen, und das unterstützen wir.
1: Wer selbst ein Gefühl für die Rennstrecke bekommen möchte, probiert den Fahrrad-Speedway aus. Trotz Regen konnte das Rennen stattfinden. Mit Teilnehmern wie Tobias, der motiviert mit seinem eigenen Fahrrad an den Start ging.
3: Hallo, ich bin Tobias und ich fahre hier mit, weil mir Fahrradfahren Spaß macht und weil ich Lust habe. Das erste Rennen war ich Vierter und das zweite war ich Dritter.
1: Auch Ralf Peters, Trainer der MC Taurus Güstrow, war beim Fahrradrennen vor Ort und hielt dabei gezielt Ausschau nach jungen Talenten. Seine eigene Karriere begann ebenfalls im Fahrradspeedway. Die MC Taurus Güstrow starten bereits am Freitag in der zweiten Bundesliga, bevor es am Sonntag beim Pfingstpokal mit spannenden Rennen weitergeht.
0: Wir haben natürlich das große Pfingstwochenende vor uns. Heute am Herrentag die Einstimmung auf das große Pfingstwochenende am Freitagabend, Pfingstfreitagabend. Zweite Bundesliga, 21 Uhr hier, unsere Taurus mit am Start. Und natürlich am Pfingstsonntag, 21 Uhr, der Pfingstklassiker seit Jahren, der Höhepunkt. Ich sag mal jetzt nicht nur in Güstrow, sondern auch über die Grenzen hinaus. Und da erwarten wir natürlich mehrere tausend Zuschauer. Ein schönes Fahrerfeld, wir haben 13 Akteure schon und sind natürlich gespannt, wer dann am Ende den Pfingstpokal und auch den Fritz-Sobel-Pokal mit nach Hause nimmt.
1: Die Besucher erwarten harte Duelle, enge Läufe und jede Menge Adrenalin und Motorsport auf höchstem Niveau.
4: Jups, sind wir schon wieder am Anfang der Sendung. Ich hatte ja hingewiesen darauf, dass es einiges zu gewinnen gibt. Was habe ich in der Hand? Eintrittskarten. Eintrittskarten fürs Piraten Open Air Theater. Der Theatergutschein gilt für das Programm Familie Flint. Einmal Pirat, immer Pirat. Was muss man tun? Den Beitrag einfach anschauen. Konzentriert dabei sein und die Frage beantworten.
5: Hast du jemals gedacht, mal Pirat zu sein?
6: Ich bin in einem Kino aufgewachsen und ich habe sie natürlich alle gesehen, diese Filme, und es ist natürlich ein Ferntraum gewesen. Letztendlich, wenn ich hier lang gehe, gehe ich durch den Traum meiner Kindheit.
7: Der Traum von einem guten Leben an der alten Handelsroute. Herum ums Kap der guten Hoffnung bis nach Madagaskar. Und wir mit der Walrus immer zur rechten Zeit am rechten Ort. Beute machen und verschwinden.
5: So, Tim, erzähl doch mal, wie ist es denn nach etwas längerer Pause hier wieder bei uns an Bord zu sein?
8: Es fühlt sich an wie immer. Es ist ein Nachhausekommen. Ich habe gestern zum ersten Mal mein Kostüm anprobiert. Das passt. Das ist wie eine zweite Haut. Ja, ich habe gesagt, okay. Es ist einfach wie ein Nachhausekommen. Ein Zurückkommen zur Familie, die einen mit offenen Armen wieder empfangen hat.
9: Los jetzt! Aufhören! Alle! Oder wir pusten euch die Schädel weg! Und der Gewitterziegel da als Erste!
5: Ja. Wen spielt ihr denn in diesem Jahr? Erzählt mal.
10: Also wir spielen dieses Jahr ein Geschwisterpaar. Pielt und Helda Incasso.
11: Ja. So richtige Sympathieträger. Richtig nett sind die.
10: Ja, die sind richtig.
11: Die kommen nett an und der Ruf eilt ihnen schon voraus. Und die Leute haben Angst vor uns, weil wir einfach mit Gewalt uns das Hab und Gut der Inselbewohner schnappen wollen für den dänischen Prinzen.
10: Ja, also nicht Kraft des Argumentes, des guten Argumentes, sondern das ist das Argument.
11: Genau. So. Und ich bin das sogenannte Brain.
10: Sie ist das Brain.
11: Ich bin die Strategin und er ist ein bisschen doof. Bisschen doof, aber das ist lustig.
9: Ja.

0: Los, wir wollen Blut sehen!
1: Naja, wir haben ein Drehbuch bekommen. Oftmals ist es ja so, dass der Regisseur die Sache auch schreibt. In dem Fall ist es eine Auftragsarbeit. Wir bekommen also das Drehbuch und eruieren, im speziellen Fall ich, die ganze Action, die dort reingeschrieben wurde, und versuchen das sozusagen dann umzusetzen in eine reale Szenerie, die der Zuschauer sehen kann, die glaubhaft ist, die authentisch ist, die brutal, lustig, wie auch immer wirkt. Wichtig ist, dass sie unterhaltsam und ja, glaubhaft ist.
2: Wer braucht Hilfe? Heidi, was ist passiert? Oh, ein Einbrecher! Ich darf doch!
3: Das
2: ist
3: nicht.
4: Was
3: ist
4: so früh?
3: Das erste Mal Hilfe ist für ihn. Nicht schlimm. Früh.
2: Ich darf doch!
3: Achso, warte, jetzt hat sie. Okay, sag mal.
2: Wer braucht Hilfe? Doc! Heidi, was ist passiert? Ah, ein Einbrecher! Ich darf doch!
3: Der Reihe nach. Festhalten, Nickel, das ist Klasse 3.
5: Du hast du hier, glaube ich, 5 oder 6 Stuntmen, die du durch die Saison, durch dieses Stück führen musst. Und was machst du für Stunts mit denen?
1: Naja, Hürden sind zum Beispiel, dass viele Dinge auf der Bühne rumliegen, die wehtun, die hart sind, die unangenehm sind, wo man stolpern, drauffallen kann. Das ist das Erste, dass man ein Auge hat auf Dinge, die um einen herum passieren, weil die sehr komplex sind, mit anderen Leuten zu tun haben. Wir haben hier Pyrotechnik verbaut, Pferde. Und wie gesagt, durcheinander rennende Leute, und man kennt es ja schon auf der Rolltreppe, wenn Panik, dann fliegen alle durcheinander und brechen sich die Knochen. Und so was kann hier halt auch passieren. Deshalb ist es wichtig, dass wir alle Schritt für Schritt nacheinander immer höher ziehen, immer mehr reinbringen in die Bühne, immer mehr Darsteller, immer mehr Effekte, immer mehr Requisiten, und das jeden Tag. Und dadurch wächst sozusagen jeder mit der Bühne.
5: Wie ist es denn so mit dem Namen Flint? Der ist ja jetzt über die letzten 20 Jahre ziemlich groß ausgebaut worden. Ist da Druck da als Schauspielerin, jetzt was abliefern zu müssen, was das Publikum vielleicht erwartet?
6: Also einen Druck würde ich nicht sagen, weil es ist ja auch immer noch die Crew. Es geht vor allem um die Crew, und es ist nicht eine Figur, die jetzt besonders herausgehoben ist. Und für die Figur ist es für mich eher so ein, was erwarten denn die anderen Figuren von ihr, wie sie sich zu verhalten hat und wie wäre denn ihr Vater gewesen? Sie weiß es nicht, sie hatte ihn nur ein paar Tage oder eine Woche oder so. Und das finde ich dann eher spannend, in die Figur zu gucken, was kann man damit reinnehmen.
5: Also ist Silvana Flint nicht der neue Joshua Flint?
6: Würde ich nicht sagen, nee. Weil es mehr um die Gruppe, die Gemeinschaft und ja eben die Familie geht.
5: Und wenn du Pirat wärst heute, wie wäre dein Piratenname und was wäre dein größter Schatz?
7: Also ganz ehrlich, also den Piratennamen wüsste ich jetzt noch nicht, ich denke mir mal einen aus. Ich würde gerne den Namen Rüdiger haben, das hat mit meiner Familie zu tun. Ich würde mich so nennen, ja, genau. Und mein größter Schatz, das muss ich einfach so sagen, das wäre Nele, das ist meine Frau.
5: René, was ist denn dein persönlicher Lieblingsstunt?
1: Mein persönlicher Lieblingsstunt ist, wenn ich abends nach Hause komme und ins Bett falle.
8: Da sind sie nochmal 2 von insgesamt 10x2 Karten, die verlost werden fürs Piraten Open Air in, ja, wo findet es denn eigentlich statt? Die richtige Antwort schickt ihr wie immer an gewinnspiel@travelcamp.tv. Ich drücke die Daumen und freue mich, wenn wir uns im nächsten Monat wiedersehen.
9: Ein krönender Abschluss. Kindersportfest nach Bewegungsaktion der Halberstadtwerke. Das Friedensstadion wurde für viele Kinder aus Halberstadt und der Umgebung zum großen Highlight. Als Abschluss der Kindertagsaktion der Halberstadtwerke des vergangenen Jahres gab es ein Sportfest mit Bewegung im Mittelpunkt. Bei bestem Wetter und Sonnenschein konnten die Kinder sich bei klassischen Bewegungsspielen richtig austoben. Die Halberstadtwerke wurden dabei wie im vergangenen Jahr auch vom VfB Germania unterstützt.
10: Ja, das Kitasportfest ist quasi der Abschluss unseres letztjährigen Kinderaktionsjahres. Wir lassen uns ja jedes Jahr als regionaler Energieversorger, Energiedienstleister Aktionen für die Kindertageseinrichtungen in unserem Versorgungsgebiet entsprechend einfallen. Und letztes Jahr stand das Thema Bewegung im Mittelpunkt.

0: Das heißt, wir hatten ganz bewusst versucht, einen gewissen Reiz zu setzen, weil uns auch als Firma natürlich nicht verborgen geblieben ist, dass gesellschaftlich Kinder sich immer weniger bewegen, und haben dann mit unserem Kooperationspartner VfB Germania kurzerhand ein Bewegungsprogramm entwickelt, um Kinder zum Beispiel über Ballspiele, Bewegungsspiele oder auch Kreativität in Bewegung wieder an das Thema mehr heranzuführen, haben dann auch Präventionsposter entwickelt, damit auch nach den Besuchen der Germania-Jungs in den Einrichtungen quasi diese das auch in ihren Kita-Alltag integrieren könnten. Und da, um das Ganze nochmal schön abzurunden, haben wir gesagt, wir bringen alle Kitas nochmal zu einem Event zusammen. Und deswegen sind wir heute hier und haben einen schönen Tag mit über 300 Kindern.
1: Also ich glaube, in jeder Kita, wo wir jetzt mit dabei waren, hat man gesehen, dass die Kinder sichtlich Spaß auch im Bewegen haben. Egal jetzt, ob es nur reines Fußballspielen ist, ob es Springen ist, Laufen, Werfen. Ich glaube, das war eine gute Varianz und eine gute Abwechslung dann noch mit dabei. Wie gesagt, es waren in allen Kitas einstimmig dann auch der Tenor mit dabei gewesen. Die Kiddies hatten Spaß, unsere Spieler, die mit vor Ort waren, hatten Spaß. Und ich glaube, in dem Sinne war es dann schon an sich auch direkt ein Erfolg.
2: Der Sportverein sorgte dabei für die Expertise im Aufbau und Ablauf der Übungen. Während die Halberstadtwerke die Kindertagsaktion organisierten, kümmerten sich die Jungs vom VfB Germania um den sportlichen Inhalt.
0: Oder? Ja, du brauchst halt bei jeder Aktion immer einen inhaltlichen Partner, der es mit ausgestaltet. Ne? Weil machen wir uns nichts vor, wir sind Energieversorger. Ne? Wir machen keine Gesundheitsprävention hauptberuflich sozusagen. Und da guckst du natürlich schon, wen kannst du da heranziehen, der tagtäglich mit Bewegung als Thema als solches zu tun hat. Wer sich aber auch didaktisch ein Stück weit auskennt, aber wer natürlich auch sportpädagogisch ein paar Sachen parat hat. Und da war der Blick gar nicht so weit zu unserem Kooperationspartner Germania. Haben wir uns mal zusammengesetzt kurzerhand, die waren mit an Bord, waren mit dabei, fanden das eine super Idee und ja, schon war das Ganze geboren.
1: Ja, im Endeffekt machen wir das ja im Rahmen von unserer Oberligamannschaft mit. Das bedeutet, wir sind natürlich zwei Fliegen mit einer Klappe geschlagen. Das bedeutet, sowohl wir können halt Gesicht und Flagge zeigen, als auch die Kinder oder beziehungsweise das Projekt mit unterstützen. Und das bietet sich eigentlich ganz gut an, wenn man dann die Möglichkeiten hat, dass man gerade in so einem Projekt dann auch irgendwie zusammenarbeitet.
2: Sackhüpfen, Tauziehen, Bowling, Eierlauf und vieles mehr sorgte im Friedensstadion für Begeisterung. Und die war nicht nur bei den Kindern vorhanden. Im Austausch konnten sich die Halberstadtwerke wichtiges Feedback aus den Kitas abholen. Dieses war einschlägig positiv und zeigte, dass das Thema Bewegung für die Kinder in den Kitas von Bedeutung ist. Ganze 3,5 Stunden war Spiel und Spaß im Friedensstadion angesagt. Zwischendurch gab es noch kleine Stärkungen, damit man dann an den nächsten Stationen weiter in Form bleibt.

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0: Am Sonntagvormittag ist es sonnig mit Wolken und es bläst ein kräftiger böiger Wind aus Südwesten. Zu Mittag ist es unverändert und die Temperaturen liegen bei 20 Grad. Der Abend ist überwiegend bewölkt. In der Nacht klart es wieder etwas auf und es ist leicht bewölkt mit Temperaturen um 13 Grad. Der Montag wird sonnig, aber auch bewölkt mit Temperaturen um 21 Grad.
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0: Hallo und ein herzliches Willkommen zur Ausgabe von Deutschland Lokal. In diesem Juni steht eine ganze Menge an und in dieser Sendung auch. Es gibt eine Menge zu gewinnen, attraktive Sachen, die man draußen zum Teil schon gar nicht mehr bekommt. Also schön aufmerksam dabei bleiben und ich drücke gleich am Anfang einmal die Daumen. Worum geht's in unserem ersten Beitrag? Unser erster Beitrag führt direkt nach Schönefeld an den Flughafen, denn dort findet alle 2 Jahre die ILA statt, die internationale Luftfahrtausstellung. Schaut mal, da ist einiges vorbereitet. Hallo Frau Wolters, einen schönen guten Tag. Es steht Großes vor der Tür, nämlich die ILA 2026.
1: In der Tat, am 10. Juni geht es los, draußen am Flughafen BER, und wir freuen uns schon sehr.
0: Die ILA teilt sich in 2 Teile. Einmal gibt es einen Fachbesucherteil und dann sind natürlich auch wieder die Zuschauer eingeladen.
1: Das ist richtig. Unter der Woche ist die ILA geöffnet für das Fachpublikum und am Wochenende ist die ILA natürlich offen für die gesamte Familie, sozusagen von klein bis groß, alle, die interessiert sind und sich für Luft- und Raumfahrt begeistern.
0: Die ILA läuft alle 2 Jahre. Vor 2 Jahren war sie ausverkauft.
1: Vor 2 Jahren war sie ausverkauft und auch in diesem Jahr stellen wir schon fest, die Nachfrage ist sehr groß. Wir konnten das Ticketkontingent nochmal um 25% steigern. Allerdings ist auch jetzt schon der Samstag wieder ausverkauft, aber für den Sonntag gibt es noch Tickets und auch unter der Woche für die Fachbesucher gibt es natürlich auch noch Tickets.

0: In der Raumfahrthalle waren wir vor 2 Jahren, war sehr viel los, für Groß und Klein. Also eigentlich ist es ein Event für die ganze Familie.
1: Die ILA ist, und da speziell der Space Pavilion, ein Event für die ganze Familie. Das beginnt schon vor der Halle. Dort wird wieder unser Space Bus stehen, wo man eine Reise in die Erdumlaufbahn machen kann, gemeinsam mit den deutschen Astronauten Alexander Gerst und Matthias Maurer zur Internationalen Raumstation. Matthias war der Letzte, der auf der Raumstation war. Und dann geht man in die Raumfahrtwelle und erlebt die Faszination Raumfahrt pur. Dies Jahr mit den Schwerpunkten Erdbeobachtung, Kommunikation, Navigation und Mond.
0: Also für Nerds ist auch eine Menge mit dabei.
1: Für Nerds wird eine ganze Menge dabei sein, denn wir bieten natürlich auch alle unsere Spezialisten auf, die die Exponate begleiten werden, die auf der Bühne sein werden. Wir haben Bühnenshows jeden Tag, natürlich am Wochenende, Samstag und Sonntag für die ganze Familie.
2: Es gibt sehr viel zu sehen. Wir haben insgesamt rund 750 Aussteller, das sind nochmal 25% mehr als bei der letzten ILA. Und gezeigt wird alles rund um Luft- und Raumfahrt, von Drohnen über Helikopter bis hin zur großen A380 Emirates Passagiermaschine.
0: Also da wird man ganz muss sagen, viel in die Emirates-Maschine guckt man rein. Da kann man also tatsächlich auch mal Probesitzen machen.
2: Die Emirates A380-Maschine ist alle Tage auf der ILA und da kann man natürlich auf jeden Fall auch reingehen und sich das alles mal anschauen, die First Class, die Business Class und kann das sozusagen aus nächster Nähe ganz persönlich miterleben.
0: So, jetzt komme ich zu Ihnen und sage, wissen Sie, Frau Wodeis, ich bin das erste Mal hier, was soll ich mir angucken?
2: Das ist natürlich eine große Herausforderung, weil es gibt wirklich sehr viel zu sehen. Spannend ist natürlich auf jeden Fall unser Space Pavilion. Da kann man Astronauten live erleben. Wir haben ein Bühnenprogramm. Also je nachdem, wofür man sich interessiert, ob es die Raumfahrt ist oder auch die Luftfahrt, ist es sozusagen ganz viel zu erleben. Programm auf den Bühnen, draußen auf dem Static Display. Aber natürlich auch in der Luft. Wir sind natürlich eine Luft- und Raumfahrtmesse. Das heißt, da möchte man natürlich auch das ein oder andere Fluggerät auch mal im Flug sehen. Und da gibt es einiges zu sehen. Ganz spannend dürfte dieses Jahr sein der Flug der German Heron TP. Das ist eine große Drohne, die man in der Luft erstmalig sehen kann. Aber natürlich auch Helikopter. Es wird Fallschirmspringer geben. Also da wird einiges geboten, auch am Wochenende für die Privatbesucher.
0: Ja, ich ertappe mich immer. Ich spreche natürlich unheimlich gern über die Raumfahrt. Aber DLR heißt ja Luft- und Raumfahrt. Was gibt es für die Luft?
1: Für die Luftfahrer auf der ILA gibt es auch jede Menge zu sehen und das speziell an unserem Stand 300, wo wir Technologien präsentieren werden, die so zum ersten Mal auf der ILA gezeigt werden. Dort geht es zum Beispiel um einen schnellfliegenden Helikopter oder es geht auch um alternative Energieträger für die Luftfahrt. Und zum ersten Mal werden wir dort einen sogenannten Forschungssimulator präsentieren, mit dem man eine Do-328 Uplift fliegen kann.
0: All das, was wir jetzt besprochen haben, kann man sich anschauen im Space Pavilion von der DLR. Und wir freuen uns natürlich, dass wir 10x2 Eintrittskarten haben von der Messe zur Verfügung gestellt bekommen. Eine Frage dazu vielleicht.
1: Welcher war der letzte deutsche Astronaut, der auf der Internationalen Raumstation war?
0: Und wenn ihr die hoffentlich richtige Antwort wisst, dann schickt ihr die wie immer an gewinnspiel@trevelcamp.tv und dann schon seid ihr mit in der Auslosung.
3: Von Nerds war ja eben schon die Rede. Von Nerds für Nerds oder von Fans für Fans könnte man natürlich auch sagen, gab es etwas und zwar in der Friedenskirche in Duisburg-Rheinhausen. Die Amiga Convention findet dort alljährlich statt und das ist natürlich ein richtiger Ritt in die 80er Jahre. Ich glaube, wir waren ja fast alle mit dabei.
4: Für einen Tag wird die Friedenskirche in Rheinhausen mal wieder zu einem Pilgerort und Retro-Gaming-Tempel für Menschen aus ganz Deutschland. Joystick-Klicken, flimmernde Röhrenmonitore und Computersounds aus den 80er Jahren. Hier dreht sich alles um Retro-Gaming und Heimcomputer, besonders um den Amiga. Für viele Fans ist der Amiga längst mehr als nur ein alter Computer. Er steht bis heute für Erinnerungen, Kreativität und Gemeinschaft. Genau dieses Gefühl will die Amiga Ruhrpott Convention gemeinsam mit Organisator Tino Menzner wieder erlebbar machen.
5: Es geht hier ganz viel um Emotionen, um Freundschaft, um Community, um Zusammenhalt, um sich auszutauschen, Erfahrungen und Expertise auszutauschen, neue Leute kennenzulernen, Projekte zu entwickeln. Wir haben in den letzten 4 Jahren durch die ARK ganz viele neue Projekte auf die Beine gebracht, Leute zusammengebracht, die tolle Sachen schaffen können, aber Stolpersteine hatten, weil einfach vielleicht ein Grafiker gefehlt hat oder ein Sounder gefehlt hat oder auch bei Hardwareentwicklung gewisse Prozesse Schwierigkeiten bereitet haben und andere Leute diese Lücke schließen konnten.
4: Schon seit Jahren organisiert die Szene Treffen rund um alte Computer und Videospiele im Ruhrgebiet. Viele Besucher basteln noch immer selbst an den Geräten, reparieren alte Technik oder programmieren sogar neue Anwendungen für den Amiga. Was früher moderne Technik war, gilt heute längst als Retrokult. Trotzdem lebt die Szene bis heute weiter. Für viele geht es dabei nicht nur um Nostalgie, sondern auch um die besondere Kreativität dieser Zeit. Auch das Commodore-Werksmuseum ist mit seltenen Einzelstücken bei der Convention vertreten. Mario Schweders Interesse an Technik wurde schon früh durch den Amiga geweckt. Mit 14 kaufte er sich seinen ersten Amiga 2000 von seinem Konfirmationsgeld und ist seitdem leidenschaftlicher Amigianer.
6: Der Amiga, wie gesagt, war seiner Zeit schon weit voraus. Er war der erste Computer, der überhaupt Multitasking-Erlebnisse bat. Das heißt, dass ich mehrere Fenster zusammen öffnen konnte, mehrere Bilder, konnte das verschieben. Wie gesagt, bahnbrechend war ja, wie gesagt, die Einführung des Amiga 1000 dann in New York 1985. Und wie gesagt, das war einfach technologisch ein Quantensprung in der Computertechnik. Und die Firma Commodore hat, wie gesagt, durch glückliche Fügung die Firma Amiga damals erwerben können, noch bevor Atari sich das unter den Nagel gerissen hat.
4: Neben alten Spielen und Konsolen geht es bei der Convention vor allem auch um Gemeinschaft. Die Szene trifft sich hier zum Austausch, spricht über Eigenkreationen und neue Entwicklungen für Technik, die eigentlich längst Geschichte sein müsste. Extra für die ARK 4 wurde sogar ein eigenes Spiel entwickelt, Arca Nerd. Sowohl der Verkauf des Spiels als auch Teile der Erlöse der Veranstaltung kommen dem Jugendzentrum Area 51 zugute. Für Menzner zeigt genau das, warum die Convention weit mehr ist als nur eine Retromesse.
5: Viele, die heute hier sind, sind so, ja, ich sag mal so, die kratzen die 50 an, 50 plus. Das sind Kindheitserinnerungen, ja, also der Amiga hat zu der Zeit Großartiges geleistet, was Grafik und Musik angeht. Und ich glaube einfach, dass viele sich gerne auch daran zurückerinnern und sich freuen, mit Gleichgesinnten sich auszutauschen.
4: Die Amiga Ruhrpott Convention verwandelt die Friedenskirche in Rheinhausen damit für einen Tag in einen Treffpunkt für Retro-Fans aus ganz Deutschland.

0: Land. Zwischen Pixelgrafik, Disketten und Röhrenmonitoren geht es dabei nicht nur um alte Technik. Die Convention soll vor allem Menschen zusammenbringen, die ihre Leidenschaft für den Amiga und die Gaming-Kultur der 80er Jahre bis heute teilen. Und genau das zeigt die ARC eindrucksvoll. Manche Technik wirkt vielleicht alt, die Begeisterung dafür aber offenbar nicht.
1: Bernburg, ein bezauberndes Städtchen, immer eine Reise wert und jetzt ganz besonders, denn am ersten Wochenende im Juni findet dort der Sachsen-Anhalt-Tag statt. Der, den es nur noch alle 2 Jahre gibt. Noch ein Grund mehr also, sich auf den Weg zu machen nach Bernburg.
2: Wo Sachsen-Anhalt trifft, ist das Motto des diesjährigen Landesfestes und bewusst verzichtete man auf den Bindestrich, denn die Veranstalterstadt Bernburg liegt gewissermaßen auf der Grenze zwischen Sachsen und Anhalt. Und damit sind wir auch schon mittendrin im Programmangebot zum nunmehr 24. Sachsen-Anhalt-Tag, der vom 5. bis 7. Juni in Bernburg stattfinden wird. Bernburg, war da nicht mal was? Ja, das erste Landesfest dieser Art im Jahr 1996 war auch in Bernburg. Und in gewisser Weise ist man mit den Veranstalterstädten einmal rum in unserem Bindestrichland. Doch trotzdem man hier zum zweiten Mal zu Gast ist, kann man nicht auf viele der damals gemachten Erfahrungen zurückgreifen.
3: Man macht vieles neu. Vor 30 Jahren sind wir, glaube ich, viel, viel unbeleckter rangegangen. Da hatten wir die Aufgabe, den Sachsen-Anhalt-Tag zu gestalten und haben dann gedacht, na ja, dann machen wir mal ein großes Fest. Dann kamen natürlich auch damals Partner von außerhalb mit dazu, aber bestimmte Dinge, die man heute berücksichtigt, Verkehrskonzept, Sicherheitskonzept, die Abstimmung mit den Senderbühnen, das ist schon ein anderes Kaliber als vor 30 Jahren.
2: Und dann kommen natürlich noch die 30 Jahre Erfahrung dazu, die man mit der Veranstaltung großer Stadtfeste sammeln konnte. Und die spiegeln sich natürlich auch im Programm für das Landesfest 2026 wieder. So waren bei dieser Medienkonferenz die Vertreter der 3 großen Radiosender unseres Bundeslandes zugegen, um über die auf ihren Bühnen stattfindenden Programme zu sprechen. MDR, SAW und Radio Brocken betreiben wie gewohnt ihre auf das Festivalgelände verteilten Showbühnen, was natürlich bedeutet, dass man die sonst nur zu hörenden Moderatoren der Sender auch zu sehen bekommt und dass Musik auf diesen Bühnen eine Hauptrolle spielen wird. Wirklich große Bandnamen sind allerdings nicht dabei, sondern eher Coverbands oder Musikgruppen, die vor vielen Jahren mal einen Namen hatten, aber sicher für gute Stimmung stehen dürften.
3: Das Besondere, und da danke ich den Sendern, die haben heute uns sehr gut nochmal aufgezeigt, dass sie ja auch die regionalen Künstler mitnehmen. Also nicht nur Künstler, wo wir uns freuen, dass wir sie nach Bernburg bekommen, sondern sie zeigen die Region eben auch mit den Nachwuchsbands und so weiter.
2: Dazu kommen natürlich die vielen über das gesamte Festivalgelände anzutreffenden Informations- und Mitmachangebote, die besonders vom Ehrenamt geprägt werden. Stände, die sich oft genug um die sogenannten Landesbühnen scharen.
3: Also die Leute können sich darauf freuen, ganz Sachsen-Anhalt kennenzulernen. Wirklich alle 5 Regionen des Landes stellen sich hier beim Sachsen-Anhalt-Tag vor. Mit ihren Künstlern, mit ihren Folkloregruppen, mit ihren regionalen Besonderheiten. Und dann kann man durch die Regionaldörfer schlendern, mit Menschen ins Gespräch kommen. Sie dürfen vor allen Dingen an ganz, ganz vielen Stellen mitmachen. Das habe ich in Stendal wunderbar erlebt und das erwarte ich auch hier. Die ersten Anzeigen dafür sind auch da. Und dann gibt es die Meilen, die sozusagen übergreifend sind, nicht regional geprägt, sondern zu bestimmten Themen. Mittelalter, Kinder- und Jugendmeile, das Kirchendorf, die Bundeswehr wird sich präsentieren, die gesamte Blaulichtmeile, um nur einiges zu nennen.
2: Das Festivalgelände ist groß und umfasst nahezu die gesamte Innenstadt Bernburgs. Da man mit etwa 200.000 Besuchern rechnet, wird der Autoverkehr bereits weit draußen auf Park-and-Ride-Plätze geführt, von denen man Busverbindungen im 20-Minuten-Takt anbieten wird. Deswegen die Empfehlung der Veranstalter, doch mit den Angeboten der NASA nach Bernburg zu reisen, die dafür nicht nur zusätzliche Zugverbindungen anbieten werden, sondern auch die bestehenden Zugkapazitäten durch mehr Waggons erweitern wollen. Das gehört übrigens auch zum Sicherheitskonzept für diese Großveranstaltung, auf das nach den Ereignissen in Magdeburg und Leipzig noch einmal ein besonderer Augenmerk gelegt wurde.
3: Ja, die gesamte Festmeile ist verkehrsfrei. Natürlich, Einsatzfahrzeuge müssen durchfahren, aber kein Privatverkehr. Die Bevölkerung ist darüber informiert worden und richtet sich darauf ein, eben ein paar Tage autofrei zu leben. Das kann man planen. Man kann auch planen, dass die Polizei mit dabei ist, dass man die Verkehrsströme anders lenkt. Und diese Dinge, die sind bedacht worden. Und natürlich das ganz übliche Brandschutz und ähnliche Dinge. Wir werden Unterstützung

0: Tag. Fans solcher Großveranstaltungen sollten sich den Termin unbedingt vormerken.
1: Ganz wichtig für uns und auch für Sie ist unsere Werbung. Dahin gebe ich jetzt ab und danach sehen wir uns natürlich gleich wieder.

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0: Am Sonntagvormittag ist es sonnig mit Wolken und es bläst ein kräftiger, böiger Wind aus Südwesten. Zu Mittag ist es unverändert und die Temperaturen liegen bei 20 Grad. Der Abend ist überwiegend bewölkt. In der Nacht klart es wieder etwas auf und es ist leicht bewölkt mit Temperaturen um 13 Grad. Der Montag wird sonnig, aber auch bewölkt mit Temperaturen um 21 Grad.
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0: Die Kollegen von GüstrowTV haben sich auf den Weg gemacht und wollen uns einen lebendigen Einblick in die Zukunft ihrer Stadt geben. Und dabei wollen sie auch alle Generationen mit einbeziehen.
1: Bei schönstem Wetter zieht es zahlreiche Menschen am Tag der Städtebauförderung in die festliche Güstrower Altstadt und den Marktplatz, der übrigens zum Stadtfest am 13. Juni fertig sein wird. Seit 1991 wurden bereits rund 200 Millionen Euro aus Städtebaufördermitteln und den Komplementärmitteln der Barlachstadt in die Entwicklung der Stadt Güstrow investiert. Allein 7,4 Millionen Euro stecken in der Sanierung des Marktplatzes, mit Unterstützung des Bundes und dem Land MV.
2: Also der Tag der Städtebauförderung ist ja ein bundesweiter Aktionstag. Und da sind die Kommunen, die aus der Städtebauförderung auch die Gelegenheit haben, wirklich Geld zu bekommen, um ihre Altstadtkerne zu sanieren und so weiter. Die haben da die Möglichkeit, das einfach mal zu präsentieren. Ne? Also was man in den Jahren erreicht hat, was wieder neu dazugekommen ist. Und wir gucken ja auch jedes Jahr.
1: Umrahmt wird der Tag mit einem vielfältigen Programm, das Vereine, Einrichtungen und engagierte Partner gestalten. Sie sorgen dafür, dass der Markt mit Leben gefüllt wird.
2: Dieser Mix, der macht's aus, ne? Weil jeder, der eben einfach Interesse hat, hierher zu kommen, kann sich zum einen nicht nur die Objekte, die wir öffnen, angucken, sondern er kann einfach auch mal sehen, was bietet Güstrow. Ne? Und das ist das Schöne.
1: Zum Muttertag werden rund 70 kostenlose Rosen aus dem Rosengarten auf dem Markt verschenkt. Eine schöne Geste für die Besucherinnen. Und Güstrow zeigt sich auch gern kreativ. Das Kunsthaus ist ebenfalls dabei und bereichert das Programm mit bunten Ideen.
3: Wir vertreten das Kinder-Jugend-Kunsthaus, das mittlerweile jetzt 32 Jahre alt ist. Und da wir immer noch eine Baustelle haben in der Baustraße, sind wir natürlich froh, dass wir uns hier auch präsentieren können. Und wir warten dringlich darauf, dass diese Baustelle fertig wird und wir zurückkommen und in unsere Seele zeigen und wieder richtig gut arbeiten können.
1: Und während auf dem Markt schon vieles sichtbar wird, heißt es für das Kunsthaus in der Baustraße noch ein wenig Geduld haben. Ein Höhepunkt des Tages ist, dass der Borwin-Brunnen wieder sprudelt, dekoriert mit farbenfrohen Blumen des Hagebaumarkt Güstrow. Danach versammeln sich viele Menschen rund um das Wasserspiel. Der Moment der Inbetriebnahme sorgt schließlich für große Begeisterung. Nicht nur die Kinder haben an diesem Tag großen Spaß.
4: Ich bin von Natur aus ein bisschen neugierig und alles, was hier heute stattfindet, finde ich so zauberhaft. Ich habe die ganzen Baustellenstunden auch gerne miterlebt. Und heute wollte ich natürlich die Eröffnung dieses Wasserspiele miterleben. So toll, wie die Kinder sich hier freuen können. Fantastisch. Danke, danke, auch dass ihr hier seid.
1: Die Tanzgruppen von Fanatic Dance brachten mit ihrer energiegeladenen Performance richtig gute Unterhaltung mit. Im Rathaus informierten zahlreiche Infotafeln über die aktuelle Sanierung und geben Einblicke in archäologische Funde und der Stadtgeschichte. Besonders spannend ist außerdem, dass an diesem Tag ausgewählte Gebäude ihre Türen öffnen. Dazu gehört auch der ehemalige Eiskeller in der Holzstraße, der sonst nicht zugänglich ist und an diesem Tag selbstständig erkundet werden kann. Der Tag der Städtebauförderung ist für alle Generationen interessant.
5: Meine Eltern und Großeltern sind mit Güstrow sehr verbandelt und ich lebe seit Jahren auch total gerne hier. Ich schaue euch auch total gerne. Und ich habe so drauf

0: hingefiebert, dass das hier alles eröffnet wird. Und es ist ein Heidenspaß und wir sind total glücklich hier.
1: Viele hätten den Markt am liebsten schon heute vollständig fertig gesehen. Die Vorfreude ist groß und der Wunsch, den neuen Platz endlich in seiner ganzen Gestaltung zu erleben, ist deutlich spürbar.
2: Wir sind gespannt gewesen auf den Markt hier, ne? Also die neuen Brunnen wollen wir uns angucken. Ja, vielleicht was essen, ne? Das schöne Wetter genießen. Bisschen enttäuscht waren wir, dass es eben noch nicht ganz fertig ist, ne? Weil es ja gesagt wurde, dass es fertig wird. Aber mal schauen auf den Markt. Wir waren noch gar nicht ganz rum.
1: Die Planungen für die Umgestaltung des Marktes beginnen nicht erst jetzt. Sie laufen bereits seit einer ganzen Weile.
3: Also die Planungen haben tatsächlich schon Anfang der 1990er Jahre angefangen. Und zwar gab es da schon einen ersten Vorentwurf für den Markt und für den Pferdemarkt zusammen. So, und dann war die Entscheidung tatsächlich im Jahr 2015, haben wir als Verwaltung die Stadtvertretung gefragt, wollen wir an diesen alten Entwürfen, zu denen gab es damals auch schon Beschlüsse für den Markt, wollen wir daran festhalten? Oder sehen wir das mit so viel Abstand anders und planen das Ganze wirklich von ganz vorne an nochmal neu?
1: Von Anfang an wird gemeinsam mit den Güstrowerinnen und Güstrowern gearbeitet und die Planung abgestimmt. In Foren, Beteiligungsformaten und durch Öffentlichkeitsarbeit bringen viele ihre Ideen ein.
3: Zum Beispiel die Idee für das Wasserspiel, die kam aus einer Bürgerbeteiligung. Und das haben wir dann auch wirklich hin und her diskutiert in vielen Bürgerforen, auch immer mit der Stadtvertretung natürlich, mit den Fachausschüssen, die uns begleitet haben.
1: Man sieht deutlich, dass hier angepackt wird und dass es sich lohnt. Die rege Teilnahme am Tag der Städtebauförderung zeigt, wie groß das Interesse ist.
4: Also ich bin total geflasht, könnte man sagen, weil das Wetter passt super. Wir haben blauen Himmel, Sonnenschein und die Leute kommen, ich sag mal, trotzdem, statt an die Ostsee fahren sie hier zum Markt, beobachten das Wasserspiel. Einige planschen ja schon im Wasserspiel. Ich bin total überwältigt und begeistert, dass das so gut angenommen wird und das lässt mich positiv in die Zukunft schauen.
1: Bei diesem Tag wird noch einmal deutlich, worum es eigentlich geht. Um lebendige Orte, die sich verändern dürfen und um Menschen, die diese Veränderung mittragen.
5: Ein Sprung ins Jahr 2029. Was haben wir da? Da gibt es die 1100-Jahr-Feier von Meißen. Und aus diesem Anlass gab es eine Einladung der Staatsregierung auf die Albrechtsburg, weil man das Feinkonzept dort vorstellen wollte. Und da ist man natürlich gespannt und bemüht, den gesamten Freistaat mit einzubeziehen.
6: Was war Sachsen? Was macht uns aus? Was macht uns so besonders? Wer hat uns bereichert mit seinen Einflüssen, mit seinen Ideen? Und wo geht es in der Zukunft hin?
7: Meißen wird 2029 zum Schauplatz eines großen Sachsen-Jubiläums. In der Albrechtsburg hat die Staatsregierung gemeinsam mit Meißens Oberbürgermeister Markus Renner und dem Geschäftsführer der staatlichen Schlösser, Burgen und Gärten Sachsen GmbH, Christian Striefler, zuletzt über die nächste Landesausstellung und das 1100-jährige Jubiläum informiert. Für Dresden ist Meißen nicht weit weg. Touristisch, kulturell und historisch gehört die Region eng zusammen. Die Landesausstellung soll deshalb nicht nur ein Ereignis in Meißen werden, sondern ein sachsenweites Projekt mit Strahlkraft bis in die Landeshauptstadt, wie Sachsens Kultur- und Tourismusministerin Barbara Klepsch erklärt.
8: Uns geht es darum, wenn wir von 1100 Jahre sprechen, 929 Meißen, 1100 Jahre Sachsen, dann geht es uns nicht nur darum, um ein Territorium, was es zu beschreiben gilt, sondern es geht darum, Gefühle, ja, was macht die Identität aus, welche Identität ist es? Es geht darum, letztlich aufzuzeigen, was in 1100 Jahren passiert ist, welche Aufbrüche, welche Umbrüche, was Glauben, was Begegnung. Also ganz viele Themen spielen sich in den 1100 Jahren ab. Und diese Themen, und das wird die große Herausforderung sein, dann hier zu platzieren.
7: In der Albrechtsburg wird dafür an einem Konzept gearbeitet, das Vergangenheit, Gegenwart und Zukunft Sachsens miteinander verbinden soll. In 6 Themenbereichen soll die Ausstellung von sogenannten Sachsenzeichen geprägt sein.
8: Und diese Sachsenzeichen, das können Menschen sein, das können, ja, es kann ein Datum sein, das können ebenfalls Begegnungen sein, das können Orte sein. Diese Sachsenzeichen werden dann diese großen Themen, die 6 Themen, noch einmal sehr emotional, sehr plastisch und sehr gut dann abbilden und darstellen.
7: Die Burg selbst spielt dabei eine zentrale Rolle, wie Christian Striefler weiß.
9: Wo könnte das alles besser stattfinden, diese Frage? Naja, das ist ziemlich

0: einfach in der Wiege Sachsens, wie es so oft beschrieben wird. Die Albrechtsburg, die steht wie kein anderes Bauwerk für Sachsen.
1: Bis 2029 soll es aber laut den Veranstaltern nicht bei einer Ausstellung hinter den Burgmauern bleiben. Geplant sei ein Beteiligungsprozess, bei dem Menschen aus ganz Sachsen eigene Ideen und Projekte einbringen können. Kulturministerin Klepsch und Sachsens Ministerpräsident Michael Kretschmer fassen die Planung zusammen.
2: Wir wollen dies in verschiedenen Beteiligungsformaten tun. Ein Beteiligungsformat wird in wenigen Wochen starten. Da bin ich so geht Sächsisch dankbar, denn das wird ein Beteiligungsformat sein, was quasi unter der Führung auch von so geht Sächsisch dann laufen und starten wird. Es trägt den Titel Zeig dein Land. Also hier werden alle aufgefordert sein, sich einfach mit guten Ideen mit zu beteiligen. Es wird eine Marketingkooperation geben und letztlich soll hier schon so ein, ich sag mal, Ruck auch durch das Land gehen.
3: Jetzt habt ihr das alles auf den Weg gebracht und ich möchte gern, dass genau diese Grundhaltung, wie das entstanden ist, nämlich dass Menschen etwas wollen und man gemeinsam ringt, wie das geht, sich Verbündete sucht und am Ende erfolgreich ist, dass das die nächsten Jahre uns miteinander verbindet. Deswegen setze ich sehr darauf, dass wir in den nächsten Wochen diesen Wettbewerb Zeig dein Land, was macht es aus, über die Kampagne So geht Sächsisch organisieren, dass wir mit dem Sächsischen Landtag darüber sprechen, was es ansonsten auch geben kann, auch an finanziellen Mitteln.
1: Für Meißen selbst ist 2029 ein eigenes Stadtjubiläum. Die Landesausstellung soll deshalb in ein größeres Festjahr eingebettet werden, wie Meißens Oberbürgermeister Markus Renner erläutert.
4: Es gibt schon in verschiedenen Arbeitsgruppen tolle Projektideen, die momentan zusammengeschmiedet werden. Und sie werden alle sich eine Frage stellen, wie kann diese reiche Geschichte, die unsere Stadt hier hat, wie können wir sie zukunftsfest bekommen? Wie kriegen wir diese Geschichte in die Zukunft getragen? Welche Projekte kriegen wir mit jungen Menschen so gestaltet, dass diese reiche Vergangenheit auch zukünftig weiter so bewahrt wird, wie wir es tun? Wir stellen uns natürlich auch die Frage, wie können wir die Stadt als Ganzes einbeziehen und nicht nur den Burgberg, nicht nur die Altstadt, sondern die Stadt wirklich als Ganzes begreifen und sehen uns in dem Prozess auch der Vorbereitung jetzt schon auf einem guten Weg, hier viele mitzunehmen und wirklich partizipative Elemente mit einzutragen, dass jeder sagt, ja, 29, das ist auch mein Jahr und ich will meinen Beitrag dazu mitleisten, dass es toll wird.
1: Bis zur Eröffnung im Jahr 2029 bleibt also noch einiges zu tun. Fest steht aber schon jetzt, das Jubiläum soll nicht nur zurückblicken, sondern Sachsen als Ganzes erzählen. Mit Meißen als Bühne und dem Freistaat als Mitmachprojekt.
5: Also, wenn ich Güstrow höre, denke ich auch immer an Speedway und das schon Jahrzehnte. Es ist immer spannend, macht auch viel, viel Laune. Neu war für mich jetzt Fahrrad-Speedway, kannte ich ehrlich gesagt noch gar nicht. Schauen Sie es mal an.
6: Der WGG Speedway-Tag bietet eine ideale Gelegenheit, den faszinierenden Motorsport hautnah kennenzulernen. Für Familien, Kinder und Speedway-Fans gleichermaßen. Zum zweiten Mal richtet der MC Güstrow gemeinsam mit der Wohnungsgesellschaft Güstrow diese kostenlose Veranstaltung an Christi Himmelfahrt aus. Im Speedway-Stadion an der Plauer Chaussee öffnet sich ein Tag der offenen Tür, bei dem der familiäre Charakter bewusst im Vordergrund steht.
7: Der WGG Speedway-Tag ist eine Veranstaltung, die Menschen zusammenbringt, einen erlebnisreichen Tag für Groß und Klein bietet. Dafür sind wir hier. Das ist uns als Wohnungsunternehmen auch wichtig, durch solche Veranstaltungen auch für eine lebenswerte Stadt auch mitzusorgen.
6: Rund ums Stadion wartet ein buntes Programm für die ganze Familie. Die Sportjugend MV sorgt mit Bewegungsspielen, Hüpfburg und Parcours für viel Spaß. Beim GSC 09 können Besucher ihre Schussgeschwindigkeit messen lassen, inklusive Urkunde für die Schnellsten. Das THW lädt zum Mitmachen ein und zeigt moderne Drohnen sowie ein Einsatzfahrzeug aus der Bergungsgruppe. Im Speedway-Stadion Güstrow finden jedes Jahr mehrere große Veranstaltungen statt.
8: Wir haben hier ein Stadion, das natürlich über die Grenzen der Stadt hinaus bekannt ist. Von der Sache her, wir haben große Veranstaltungen über viele Jahrzehnte, auch in diesem Jahr 8 große Veranstaltungen geplant. Und wir nutzen natürlich den Tag der offenen Tür auch mal, um die Stadt mit zu begrüßen, auch uns präsent zu machen und natürlich auch zu ermöglichen, dass viele Kinder mit dabei sind, dass vielleicht auch einfach mal neue Gäste dazukommen. Das Ganze heute kostenlos und vielleicht sind die dann das nächste Mal bei der großen Veranstaltung auch mit dabei.
6: Im Fahrerlager bekommen die Besucher spannende Einblicke. Hier werden die Maschinen für das Training vorbereitet, geschraubt und startklar gemacht. Zu sehen gibt es eine beeindruckende Vielfalt an Speedway-Bikes, von neuen und älteren Modellen bis hin zu seltenen Maschinen mit Seitenwagen. Bikes in

0: allen Größen, sowie eine echte iSpeedway-Maschine. Besucher können die Maschinen aus nächster Nähe betrachten und sich sogar einmal draufsetzen. Und beim Aufbau der Bikes direkt mit den Fahrern ins Gespräch kommen.
1: Wir haben einerseits einen Stand und jeder Besucher des heutigen Tages wird auch begrüßt, bekommt ein kleines Schlüsselband mit einem Ausmalbild, was man dann bei uns am Stand auch mit ausmalen kann. Fürs Fahrrad Speedway, für die Sieger haben wir kleine Beutel gepackt mit Süßigkeiten dieses Mal. Und für die Kleinsten gibt es auch noch ein kleines Erinnerungst-T-Shirt. Darüber hinaus steht eine Speedway-Maschine bei uns am Stand, wo man sich raufsetzen kann, ein Foto machen kann. Das ist ja auch das Motto des heutigen Tages, Speedway zum Anfassen, und das unterstützen wir.
0: Wer selbst ein Gefühl für die Rennstrecke bekommen möchte, probiert den Fahrrad-Speedway aus. Trotz Regen konnte das Rennen stattfinden. Mit Teilnehmern wie Tobias, der motiviert mit seinem eigenen Fahrrad an den Start ging.
2: Hallo, ich bin Tobias und ich fahre hier mit, weil mir Fahrradfahren Spaß macht und weil ich Lust habe. Das erste Rennen war ich Vierter und das zweite war ich Dritter.
0: Auch Ralf Peters, Trainer der MC Taurus Güstrow, war beim Fahrradrennen vor Ort und hielt dabei gezielt Ausschau nach jungen Talenten. Seine eigene Karriere begann ebenfalls im Fahrradspeedway. Die MC Taurus Güstrow starten bereits am Freitag in der zweiten Bundesliga, bevor es am Sonntag beim Pfingstpokal mit spannenden Rennen weitergeht.
3: Wir haben natürlich das große Pfingstwochenende vor uns. Heute am Herrentag die Einstimmung auf das große Pfingstwochenende am Freitagabend, Pfingstfreitagabend. Zweite Bundesliga, 21 Uhr hier, unsere Taurus mit am Start. Und natürlich am Pfingstsonntag, 21 Uhr, der Pfingstklassiker seit Jahren, der Höhepunkt. Ich sag mal jetzt nicht nur in Güstrow, sondern auch über die Grenzen hinaus. Und da erwarten wir natürlich mehrere tausend Zuschauer. Ein schönes Fahrerfeld, wir haben 13 Akteure schon und sind natürlich gespannt, wer dann am Ende den Pfingstpokal und auch den Fritz-Sobel-Pokal mit nach Hause nimmt.
0: Die Besucher erwarten harte Duelle, enge Läufe und jede Menge Adrenalin und Motorsport auf höchstem Niveau.
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5: Hast du jemals gedacht, mal Pirat zu sein?
6: Ich bin in einem Kino aufgewachsen und ich habe sie natürlich alle gesehen, diese Filme, und es ist natürlich ein Ferntraum gewesen. Letztendlich, wenn ich hier lang gehe, gehe ich durch den Traum meiner Kindheit.
7: Der Traum von einem guten Leben an der alten Handelsroute. Herum ums Kap der guten Hoffnung bis nach Madagaskar. Und wir mit der Walrus immer zur rechten Zeit am rechten Ort. Beute machen und verschwinden.
5: So, Tim, erzähl doch mal, wie ist es denn nach etwas längerer Pause hier wieder bei uns an Bord zu sein?
8: Es fühlt sich an wie immer. Es ist ein Nachhausekommen. Ich habe gestern zum ersten Mal mein Kostüm anprobiert. Das passt. Es ist wie eine zweite Haut. Ja, ich habe gesagt, okay. Es ist einfach wie ein Nachhausekommen. Ein Zurückkommen zur Familie.
5: Schön.
8: Wie einen mit offenen Armen wieder empfangen hat.
9: Los jetzt! Aufhören! Alle! Oder wir pusten euch die Schädel weg. Und der Gewitterziegel da als Erste.
5: Ja. Wen spielt ihr denn in diesem Jahr? Erzählt mal.
10: Also wir spielen dieses Jahr ein Geschwisterpaar. Pielt und Helda in Kassel.
11: Ja. So richtige Sympathieträger. Richtig nett sind die.
10: Ja, die sind richtig.
11: Die kommen nett an und der Ruf eilt ihnen schon voraus. Und die Leute haben Angst vor uns, weil wir einfach mit Gewalt uns das Hab und Gut der Inselbewohner schnappen wollen für den dänischen Prinzen.
10: Ja, also nicht Kraft des Argumentes, des guten Argumentes, sondern das ist das Argument.
11: Mhm, genau. So. Und ich bin das sogenannte Brain.
10: Sie ist das Brain.
11: Ich bin die Strategin und er ist ein bisschen doof. Bisschen doof, aber das ist lustig.
12: Ja! Oh, ja! Los! Wir wollen Blut sehen!
13: Naja, wir haben ein Drehbuch bekommen. Oftmals ist es ja so, dass der Regisseur die Sache auch schreibt. In dem Fall ist es eine Auftragsarbeit. Wir bekommen also das Drehbuch und eruieren, im speziellen Fall ich, die ganze Action, die dort reingeschrieben wurde, und versuchen das sozusagen dann umzusetzen in eine reale Szenerie.

0: die Zuschauer sehen kann, die glaubhaft ist, die authentisch ist, die brutal, lustig, wie auch immer, wirkt. Wichtig ist, dass sie unterhaltsam und ja, glaubhaft ist.
1: Wer braucht Hilfe? Heidi, was ist passiert? Oh, ein Einbrecher! Ich darf doch!
2: Das nicht.
1: Was zum Brühl?
2: Das erste Mal Hilfe ist für ihn. Nicht stimmt.
1: Ich darf doch!
2: Achso, warte, jetzt hat's. Okay, sag nochmal.
1: Wer braucht Hilfe? Doc! Heidi, was ist passiert? Ah, ein Einbrecher! Ich darf doch!
2: Der Reihe nach. Festhalten, Nickel, das ist Klasse 3.
3: Wo hast du hier, glaube ich, 5 oder 6 Stuntmen, die du durch die Saison, durch dieses Stück führen musst? Und was machst du für Stunts mit denen?
0: Naja, Hürden sind zum Beispiel, dass viele Dinge auf der Bühne rumliegen, die wehtun, die hart sind, die unangenehm sind, wo man stolpern, drauffallen kann. Das ist das Erste, dass man ein Auge hat auf Dinge, die um einen herum passieren, weil die sehr komplex sind, mit anderen Leuten zu tun haben. Wir haben hier Pyrotechnik verbaut, Pferde. Und wie gesagt, durcheinander rennende Leute. Und man kennt es ja schon auf der Rolltreppe, wenn Panik, dann fliegen alle durcheinander und brechen sich die Knochen. Und sowas kann hier halt auch passieren. Deshalb ist es wichtig, dass wir alle Schritt für Schritt nacheinander immer höher ziehen, immer mehr reinbringen in die Bühne, immer mehr Darsteller, immer mehr Effekte, immer mehr Requisiten. Und das jeden Tag. Und dadurch wächst sozusagen jeder mit der Bühne.
3: Wie ist es denn so mit dem Namen Flint? Der ist ja jetzt über die letzten 20 Jahre ziemlich groß ausgebaut worden. Ist da Druck da als Schauspielerin, jetzt was abliefern zu müssen, was das Publikum vielleicht erwartet?
4: Also einen Druck würde ich nicht sagen, weil es ist ja auch immer noch die Crew. Es geht vor allem um die Crew und es ist nicht eine Figur, die jetzt besonders herausgehoben ist. Und für die Figur ist es für mich eher so ein, was erwarten denn die anderen Figuren von ihr, wie sie sich zu verhalten hat und wie wäre denn ihr Vater gewesen? Sie weiß es nicht, sie hatte ihn nur ein paar Tage oder eine Woche oder so. Und das finde ich dann eher spannend, in die Figur zu gucken, was kann man damit reinnehmen.
3: Also ist Silvana Flint nicht der neue Joshua Flint?
4: Würde ich nicht sagen, nee. Weil es mehr um die Gruppe, die Gemeinschaft und ja eben die Familie geht.
3: Und wenn du Pirat wärst heute, wie wäre dein Piratenname und was wäre dein größter Schatz?
5: Also ganz ehrlich, also den Piratennamen wüsste ich jetzt noch nicht, ich denke mir mal einen aus. Ich würde gerne den Namen Rüdiger haben, das hat mit meiner Familie zu tun. Ich würde mich so nennen, ja, genau. Und mein größter Schatz, das muss ich einfach so sagen, das wäre Nele, das ist meine Frau.
3: René, was ist denn dein persönlicher Lieblingsstunt?
0: Mein persönlicher Lieblingsstunt ist, wenn ich abends nach Hause komme und ins Bett falle.
6: Da sind sie nochmal 2 von insgesamt 10x2 Karten, die verlost werden fürs Piraten Open Air in, ja, wo findet es denn eigentlich statt? Die richtige Antwort schickt ihr wie immer an gewinnspiel@travelcamp.tv. Ich drücke die Daumen und freue mich, wenn wir uns im nächsten Monat wiedersehen.
7: Ein krönender Abschluss. Kindersportfest nach Bewegungsaktion der Halberstadtwerke. Das Friedensstadion wurde für viele Kinder aus Halberstadt und der Umgebung zum großen Highlight. Als Abschluss der Kindertagsaktion der Halberstadtwerke des vergangenen Jahres gab es ein Sportfest mit Bewegung im Mittelpunkt. Bei bestem Wetter und Sonnenschein konnten die Kinder sich bei klassischen Bewegungsspielen richtig austoben. Die Halberstadtwerke wurden dabei wie im vergangenen Jahr auch vom VfB Germania unterstützt.
8: Ja, das Kitasportfest ist quasi der Abschluss unseres letztjährigen Kinderaktionsjahres. Wir lassen uns ja jedes Jahr als regionaler Energieversorger, Energiedienstleister Aktionen für die Kindertageseinrichtungen in unserem Versorgungsgebiet entsprechend einfallen. Und letztes Jahr stand das Thema Bewegung im Mittelpunkt. Das heißt, wir hatten ganz bewusst versucht, einen gewissen Reiz zu setzen, weil uns auch als Firma natürlich nicht verborgen geblieben ist, dass gesellschaftlich Kinder sich immer weniger bewegen, und haben dann mit unserem Kooperationspartner VfB Germania kurzerhand ein Bewegungsprogramm entwickelt, um Kinder zum Beispiel über Ballspiele, Bewegungsspiele oder auch Kreativität in Bewegung wieder an das Thema mehr heranzuführen, haben dann auch Präventionsposter entwickelt, damit auch nach den Besuchen der Germania-Jungs in den Einrichtungen quasi diese das auch in ihren Kita-Alltag integrieren könnten. Und um das Ganze nochmal schön abzurunden, haben wir gesagt, wir bringen alle Kitas nochmal zu einem Event zusammen. Und deswegen sind wir heute hier und haben einen schönen Tag mit über 300 Kindern.
9: Also ich glaube, in jeder Kita, wo wir jetzt mit dabei waren, hat man gesehen, dass die Kinder sichtlich Spaß auch im Bewegen haben. Egal jetzt, ob es nur reines Fußballspielen ist, ob es Springen ist, Laufen, Werfen. Ich glaube, das war eine gute Varianz, eine gute Abwechslung da noch mit dabei. Wie gesagt, es war in allen Kitas einstimmig dann auch der Tenor mit dabei gewesen. Die Kiddies hatten Spaß, unsere Spieler, die mit vor Ort waren, hatten Spaß. Und ich glaube, in dem Sinne war es dann schon an sich auch direkt ein Erfolg.
7: Der Sportverein sorgte dabei für die Expertise im Aufbau und Ablauf der Übungen. Während die Halberstadtwerke die Kindertagsaktion organisierten, kümmerten sich die Jungs vom VfB Germania um den sportlichen Inhalt.
8: Oder? Ja, du brauchst halt bei jeder Aktion immer einen inhaltlichen Partner, der es mit ausgestaltet. Ne? Weil machen wir uns nichts vor, wir sind Energieversorger. Ne? Wir machen keine Gesundheitsprävention hauptberuflich sozusagen. Und da guckst du natürlich schon, wen kannst du da heranziehen, der tagtäglich mit Bewegung als Thema als solches zu tun hat. Wer sich aber auch didaktisch ein Stück weit auskennt, aber wer natürlich auch sportpädagogisch ein paar Sachen parat hat. Und da war der Blick gar nicht so weit zu unserem Kooperationspartner Germania. Haben wir uns mal zusammengesetzt kurzerhand. Die waren mit an Bord, waren mit dabei, fanden das eine super Idee und ja, schon war das Ganze geboren.
9: Ja, im Endeffekt machen wir das ja im Rahmen von unserer Oberligamannschaft mit. Das bedeutet, wir sind natürlich zwei Fliegen mit einer Klappe geschlagen. Das bedeutet, sowohl wir können halt Gesicht und Flagge zeigen, als auch die Kinder oder beziehungsweise das Projekt mit unterstützen. Und das bietet sich eigentlich ganz gut an, wenn man dann die Möglichkeiten hat, dass man gerade in so einem Projekt dann auch irgendwo zusammenarbeitet.
7: Sackhüpfen, Tauziehen, Bowling, Eierlauf und vieles mehr sorgte im Friedensstadion für Begeisterung. Und die war nicht nur bei den Kindern vorhanden. Im Austausch konnten sich die Halberstadtwerke wichtiges Feedback aus den Kitas abholen. Dieses war einschlägig positiv und zeigte, dass das Thema Bewegung für die Kinder in den Kitas von Bedeutung ist. Ganze 3,5 Stunden war Spiel und Spaß im Friedensstadion angesagt. Zwischendurch gab es noch kleine Stärkungen, damit man dann an den nächsten Stationen weiter in Form bleibt.

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0: Am Sonntagvormittag ist es sonnig mit Wolken und es bläst ein kräftiger böiger Wind aus Südwesten. Zum Mittag ist es unverändert und die Temperaturen liegen bei 20 Grad. Der Abend ist überwiegend bewölkt. In der Nacht klart es wieder etwas auf und es ist leicht bewölkt mit Temperaturen um 13 Grad. Der Montag wird sonnig, aber auch bewölkt mit Temperaturen um 21 Grad.
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0: Hallo und ein herzliches Willkommen zur Ausgabe von Deutschland Lokal. In diesem Juni steht eine ganze Menge an und in dieser Sendung auch. Es gibt eine Menge zu gewinnen, attraktive Sachen, die man draußen zum Teil schon gar nicht mehr bekommt. Also schön aufmerksam dabei bleiben und ich drücke gleich am Anfang einmal die Daumen. Worum geht's in unserem ersten Beitrag? Unser erster Beitrag führt direkt nach Schönefeld an den Flughafen, denn dort findet alle 2 Jahre die ILA statt, die internationale Luftfahrtausstellung. Schaut mal, da ist einiges vorbereitet. Hallo Frau Wolters, einen schönen guten Tag. Es steht Großes vor der Tür, nämlich die ILA 2026.
1: In der Tat, am 10. Juni geht es los, draußen am Flughafen BER, und wir freuen uns schon sehr.
0: Die ILA teilt sich in 2 Teile. Einmal gibt es einen Fachbesucherteil und dann sind natürlich auch wieder die Zuschauer eingeladen.
1: Das ist richtig. Unter der Woche ist die ILA geöffnet für das Fachpublikum und am Wochenende ist die ILA natürlich offen für die gesamte Familie, sozusagen von klein bis groß, alle, die interessiert sind und sich für Luft- und Raumfahrt begeistern.
0: Die ILA läuft alle 2 Jahre. Vor 2 Jahren war sie ausverkauft.
1: Vor 2 Jahren war sie ausverkauft und auch in diesem Jahr stellen wir schon fest, die Nachfrage ist sehr groß. Wir konnten das Ticketkontingent noch mal um 25% steigern. Allerdings ist auch jetzt schon der Samstag wieder ausverkauft, aber für den Sonntag gibt es noch Tickets und auch unter der Woche für die Fachbesucher gibt es natürlich auch noch Tickets.

0: In der Raumfahrthalle waren wir vor 2 Jahren, war sehr viel los, für Groß und Klein. Also eigentlich ist es ein Event für die ganze Familie.
1: Die ILA ist, und da speziell der Space Pavilion, ein Event für die ganze Familie. Das beginnt schon vor der Halle. Dort wird wieder unser Space Bus stehen, wo man eine Reise in die Erdumlaufbahn machen kann, gemeinsam mit den deutschen Astronauten Alexander Gerst und Matthias Maurer zur Internationalen Raumstation. Matthias war der Letzte, der auf der Raumstation war. Und dann geht man in die Raumfahrtwelle und erlebt die Faszination Raumfahrt pur. Dies Jahr mit den Schwerpunkten Erdbeobachtung, Kommunikation, Navigation und Mond.
0: Also für Nerds ist auch eine Menge mit dabei.
1: Für Nerds wird eine ganze Menge dabei sein, denn wir bieten natürlich auch alle unsere Spezialisten auf, die die Exponate begleiten werden, die auf der Bühne sein werden. Wir haben Bühnenshows jeden Tag, natürlich am Wochenende, Samstag und Sonntag für die ganze Familie.
2: Es gibt sehr viel zu sehen. Wir haben insgesamt rund 750 Aussteller, das sind nochmal 25% mehr als bei der letzten ILA. Und gezeigt wird alles rund um Luft- und Raumfahrt, von Drohnen über Helikopter bis hin zur großen A380 Emirates Passagiermaschine.
0: Also da wird man ganz muss sagen, viel in die Emirates-Maschine guckt man rein. Da kann man also tatsächlich auch mal Probesitzen machen.
2: Die Emirates A380-Maschine ist alle Tage auf der ILA und da kann man natürlich auf jeden Fall auch reingehen und sich das alles mal anschauen, die First Class, die Business Class und kann das sozusagen aus nächster Nähe ganz persönlich miterleben.
0: So, jetzt komme ich zu Ihnen und sage, wissen Sie, Frau Wodeis, ich bin das erste Mal hier, was soll ich mir angucken?
2: Das ist natürlich eine große Herausforderung, weil es gibt wirklich sehr viel zu sehen. Spannend ist natürlich auf jeden Fall unser Space Pavilion. Da kann man Astronauten live erleben. Wir haben ein Bühnenprogramm. Also je nachdem, wofür man sich interessiert, ob es die Raumfahrt ist oder auch die Luftfahrt, es ist sozusagen ganz viel zu erleben. Programm auf den Bühnen, draußen auf dem Static Display. Aber natürlich auch in der Luft. Wir sind natürlich eine Luft- und Raumfahrtmesse. Das heißt, da möchte man natürlich auch das ein oder andere Fluggerät auch mal im Flug sehen. Und da gibt es einiges zu sehen. Ganz spannend dürfte dieses Jahr sein der Flug der German Heron TP. Das ist eine große Drohne, die man in der Luft erstmalig sehen kann. Aber natürlich auch Helikopter. Es wird Fallschirmspringer geben. Also da wird einiges geboten, auch am Wochenende für die Privatbesucher.
0: Ja, ich ertappe mich immer. Ich spreche natürlich unheimlich gern über die Raumfahrt. Aber DLR heißt ja Luft- und Raumfahrt. Was gibt es für die Luft?
1: Für die Luftfahrer auf der ILA gibt es auch jede Menge zu sehen und das speziell an unserem Stand, Stand 300, wo wir Technologien präsentieren werden, die so zum ersten Mal auf der ILA gezeigt werden. Dort geht es zum Beispiel um einen schnellfliegenden Helikopter oder es geht auch um alternative Energieträger für die Luftfahrt. Und zum ersten Mal werden wir dort einen sogenannten Forschungssimulator präsentieren, mit dem man eine Do 328 Uplift fliegen kann.
0: All das, was wir jetzt besprochen haben, kann man sich anschauen im Space Pavilion von der DLR. Und wir freuen uns natürlich, dass wir 10x2 Eintrittskarten haben von der Messe zur Verfügung gestellt bekommen. Eine Frage dazu vielleicht.
1: Welcher war der letzte deutsche Astronaut, der auf der Internationalen Raumstation war?
0: Und wenn ihr die hoffentlich richtige Antwort wisst, dann schickt ihr die wie immer an gewinnspiel@trevelcan.tv und dann schon seid ihr mit in der Auslosung.
3: Von Nerds war ja eben schon die Rede. Von Nerds für Nerds oder von Fans für Fans könnte man natürlich auch sagen, gab es etwas und zwar in der Friedenskirche in Duisburg-Rheinhausen. Die Amiga Convention findet dort alljährlich statt und das ist natürlich ein richtiger Ritt in die 80er Jahre. Ich glaube, wir waren ja fast alle mit dabei.
4: Für einen Tag wird die Friedenskirche in Rheinhausen mal wieder zu einem Pilgerort und Retro-Gaming-Tempel für Menschen aus ganz Deutschland. Joystick-Klicken, flimmernde Röhrenmonitore und Computersounds aus den 80er Jahren. Hier dreht sich alles um Retro-Gaming und Heimcomputer, besonders um den Amiga. Für viele Fans ist der Amiga längst mehr als nur ein alter Computer. Er steht bis heute für Erinnerungen, Kreativität und Gemeinschaft. Genau dieses Gefühl will die Amiga Ruhrpott Convention gemeinsam mit Organisator Tino Menzner wieder erlebbar machen.
5: Es geht hier ganz viel um Emotionen, um Freundschaft, um Community, um Zusammenhalt, um sich auszutauschen, Erfahrungen und Expertise auszutauschen, neue Leute kennenzulernen, Projekte zu entwickeln. Wir haben in den letzten 4 Jahren durch die ARK ganz viele neue Projekte auf die Beine gebracht, Leute zusammengebracht, die tolle Sachen schaffen können, aber Stolpersteine hatten, weil einfach vielleicht ein Grafiker gefehlt hat oder ob ein Sounder gefehlt hat oder auch bei Hardwareentwicklung gewisse Prozesse Schwierigkeiten bereitet haben und andere Leute diese Lücke schließen konnten.
4: Schon seit Jahren organisiert die Szene Treffen rund um alte Computer und Videospiele im Ruhrgebiet. Viele Besucher basteln noch immer selbst an den Geräten, reparieren alte Technik oder programmieren sogar neue Anwendungen für den Amiga. Was früher moderne Technik war, gilt heute längst als Retrokult. Trotzdem lebt die Szene bis heute weiter. Für viele geht es dabei nicht nur um Nostalgie, sondern auch um die besondere Kreativität dieser Zeit. Auch das Commodore-Werksmuseum ist mit seltenen Einzelstücken bei der Convention vertreten. Mario Schweders Interesse an Technik wurde schon früh durch den Amiga geweckt. Mit 14 kaufte er sich seinen ersten Amiga 2000 von seinem Konfirmationsgeld und ist seitdem leidenschaftlicher Amigianer.
6: Der Amiga, wie gesagt, war seiner Zeit schon weit voraus. Er war der erste Computer, der überhaupt Multitasking-Erlebnisse bat. Das heißt, dass ich mehrere Fenster zusammen öffnen konnte, mehrere Bilder, konnte das verschieben. Wie gesagt, bahnbrechend war ja, wie gesagt, die Einführung des Amiga 1000 dann in New York 1985. Und wie gesagt, das war einfach technologisch ein Quantensprung in der Computertechnik. Und die Firma Commodore hat, wie gesagt, durch glückliche Fügung die Firma Amiga damals erwerben können, noch bevor Atari sich das unter den Nagel gerissen hat.
4: Neben alten Spielen und Konsolen geht es bei der Convention vor allem auch um Gemeinschaft. Die Szene trifft sich hier zum Austausch, spricht über Eigenkreationen und neue Entwicklungen für Technik, die eigentlich längst Geschichte sein müsste. Extra für die ARK 4 wurde sogar ein eigenes Spiel entwickelt, Arca Nerd. Sowohl der Verkauf des Spiels als auch Teile der Erlöse der Veranstaltung kommen dem Jugendzentrum Area 51 zugute. Für Menzner zeigt genau das, warum die Convention weit mehr ist als nur eine Retromesse.
5: Viele, die heute hier sind, sind so, ja, ich sag mal so, die kratzen die 50 an, 50 plus. Das sind Kindheitserinnerungen, ja, also der Amiga hat zu der Zeit Großartiges geleistet, was Grafik und Musik angeht. Und ich glaube einfach, dass viele sich gerne auch daran zurückerinnern und sich freuen, mit Gleichgesinnten sich auszutauschen.
4: Die Amiga Ruhrpott Convention verwandelt die Friedenskirche in Rheinhausen damit für einen Tag in einen Treffpunkt für Retro-Fans aus ganz Deutschland. Zwischen Pixelgrafik, Disketten und Röhrenmonitoren geht es dabei nicht nur um alte Technik. Die Convention soll vor allem Menschen zusammenbringen, die ihre Leidenschaft für den Amiga und die Gaming-Kultur der 80er Jahre bis heute teilen. Und genau das zeigt die ARK eindrucksvoll. Manche Technik wirkt vielleicht alt, die Begeisterung dafür aber offenbar nicht.
3: Bernburg, ein bezauberndes Städtchen, immer eine Reise wert und jetzt ganz besonders, denn am ersten Wochenende im Juni findet dort der Sachsen-Anhalt-Tag statt. Der, den es nur noch alle 2 Jahre gibt, noch ein Grund mehr also, sich auf den Weg zu machen nach Bernburg.
7: Wo Sachsen-Anhalt trifft, ist das Motto des diesjährigen Landesfestes und bewusst verzichtete man auf den Bindestrich, denn die Veranstalterstadt Bernburg liegt gewissermaßen auf der Grenze zwischen Sachsen und Anhalt. Und damit sind wir auch schon mittendrin im Programmangebot zum nunmehr 24. Sachsen-Anhalt-Tag, der vom 5. bis 7. Juni in Bernburg stattfinden wird. Bernburg, war da nicht mal was? Ja, das erste Landesfest dieser Art im Jahr 1996 war auch in Bernburg. Und in gewisser Weise ist man mit den Veranstalterstädten einmal rum in unserem Bindestrichland. Doch trotzdem man hier zum zweiten Mal zu Gast ist, kann man nicht auf viele der damals gemachten Erfahrungen zurückgreifen.
8: Man macht vieles neu. Vor 30 Jahren sind wir, glaube ich, viel, viel unbeleckter rangegangen. Da hatten wir die Aufgabe, den Sachsen-Anhalt-Tag zu gestalten und haben dann gedacht, naja, dann machen wir mal ein großes Fest. Dann kamen natürlich auch damals Partner von außerhalb mit dazu, aber bestimmte Dinge, die man heute berücksichtigt, Verkehrskonzept, Sicherheitskonzept, die Abstimmung mit den Senderbühnen, das ist schon ein anderes Kaliber als vor 30 Jahren.
7: Und dann kommen natürlich noch die 30 Jahre Erfahrung dazu, die man mit der Veranstaltung großer Stadtfeste sammeln konnte und die die spiegeln sich natürlich auch im Programm für das Landesfest 2026 wider. So waren bei dieser Medienkonferenz die Vertreter der drei großen Radiosender unseres Bundeslandes zugegen, um über die auf ihren Bühnen stattfindenden Programme zu sprechen. MDR, SAW und Radio Brocken betreiben wie gewohnt ihre auf das Festivalgelände verteilten Showbühnen, was natürlich bedeutet, dass man die sonst nur zu hörenden Moderatoren der Sender auch zu sehen bekommt und dass Musik auf diesen Bühnen eine Hauptrolle spielen wird. Wirklich große Bandnamen sind allerdings nicht dabei, sondern eher Coverbands oder Musikgruppen, die vor vielen Jahren mal einen Namen hatten, aber sicher für gute Stimmung stehen dürften.
8: Das Besondere, und da danke ich den Sendern, die haben heute uns sehr gut nochmal aufgezeigt, dass sie ja auch die regionalen Künstler mitnehmen. Also nicht nur Künstler, wo wir uns freuen, dass wir sie nach Bernburg bekommen, sondern sie zeigen die Region eben auch mit den Nachwuchsbands und so weiter.
7: Dazu kommen natürlich die vielen über das gesamte Festivalgelände anzutreffenden Informations- und Mitmachangebote, die besonders vom Ehrenamt geprägt werden. Stände, die sich oft genug um die sogenannten Landesbühnen scharen.
8: Also die Leute können sich darauf freuen, ganz Sachsen-Anhalt kennenzulernen. Wirklich alle fünf Regionen des Landes stellen sich hier beim Sachsen-Anhalt-Tag vor. Mit ihren Künstlern, mit ihren Folkloregruppen, mit ihren regionalen Besonderheiten. Und dann kann man durch die Regionaldörfer schlendern, mit Menschen ins Gespräch kommen. Sie dürfen vor allen Dingen an ganz, ganz vielen Stellen mitmachen. Das habe ich in Stendal wunderbar erlebt und das erwarte ich auch hier. Die ersten Anzeigen dafür sind auch da. Und dann gibt es die Meilen, die sozusagen übergreifend sind, nicht regional geprägt, sondern zu bestimmten Themen. Mittelalter, Kinder- und Jugendmeile, das Kirchendorf, die Bundeswehr wird sich präsentieren, die gesamte Blaulichtmeile, um nur einiges zu nennen.
7: Das Festivalgelände ist groß und umfasst nahezu die gesamte Innenstadt Bernburgs. Da man mit etwa 200.000 Besuchern rechnet, wird der Autoverkehr bereits weit draußen auf Park-and-Ride-Plätze geführt, von denen man Busverbindungen im 20-Minuten-Takt anbieten wird. Deswegen die Empfehlung der Veranstalter, doch mit den Angeboten der NASA nach Bernburg zu reisen, die dafür nicht nur zusätzliche Zugverbindungen anbieten werden, sondern auch die bestehenden Zugkapazitäten durch mehr Waggons erweitern wollen. Das gehört übrigens auch zum Sicherheitskonzept für diese Großveranstaltung, auf das nach den Ereignissen in Magdeburg und Leipzig noch einmal ein besonderer Augenmerk gelegt wurde.
8: Ja, die gesamte Festmeile ist verkehrsfrei. Natürlich, Einsatzfahrzeuge müssen durchfahren, aber kein Privatverkehr. Die Bevölkerung ist darüber informiert worden und richtet sich darauf ein, eben ein paar Tage autofrei zu leben. Das kann man planen. Man kann auch planen, dass die Polizei mit dabei ist, dass man die Verkehrsströme anders lenkt. Und diese Dinge, die sind bedacht worden. Und natürlich das ganz übliche Brandschutz und ähnliche Dinge. Wir werden Unterstützung haben von der Feuerwehr. Das, was man denken kann, das haben wir bedacht. Und trotzdem, das muss man immer wieder sagen, das Leben ist gefährlich, 100% gibt es nicht.
7: Zum Schluss sollte man vielleicht noch den traditionellen Festumzug am Sonntag erwähnen, der sich ab 11 Uhr durch die Stadt bewegen wird. Ja, und das alles gibt es bei freiem Eintritt, wobei für die Nutzung der Parkplätze und des Shuttle-Transfers pauschal 5 Euro fällig werden. Noch 4 Wochen sind Zeit bis zum Sachsen-Anhalt.

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0: Am Sonntagvormittag ist es sonnig mit Wolken und es bläst ein kräftiger böiger Wind aus Südwesten. Zu Mittag ist es unverändert und die Temperaturen liegen bei 20 Grad. Der Abend ist überwiegend bewölkt. In der Nacht klart es wieder etwas auf und es ist leicht bewölkt mit Temperaturen um 13 Grad. Der Montag wird sonnig, aber auch bewölkt mit Temperaturen um 21 Grad.
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0: Die Kollegen von GüstrowTV haben sich auf den Weg gemacht und wollen uns einen lebendigen Einblick in die Zukunft ihrer Stadt geben. Und dabei wollen sie auch alle Generationen mit einbeziehen.
1: Bei schönstem Wetter zieht es zahlreiche Menschen am Tag der Städtebauförderung in die festliche Güstrower Altstadt und den Marktplatz, der übrigens zum Stadtfest am 13. Juni fertig sein wird. Seit 1991 wurden bereits rund 200 Millionen Euro aus Städtebaufördermitteln und den Komplementärmitteln der Barlachstadt in die Entwicklung der Stadt Güstrow investiert. Allein 7,4 Millionen Euro stecken in der Sanierung des Marktplatzes, mit Unterstützung des Bundes und dem Land MV.
2: Also der Tag der Städtebauförderung ist ja ein bundesweiter Aktionstag. Und da sind die Kommunen, die aus der Städtebauförderung auch die Gelegenheit haben, wirklich Geld zu bekommen, um ihre Altstadtkerne zu sanieren und so weiter. Die haben da die Möglichkeit, das einfach mal zu präsentieren. Ne? Also was man in den Jahren erreicht hat, was wieder neu dazugekommen ist. Und wir gucken ja auch jedes Jahr.
1: Umrahmt wird der Tag mit einem vielfältigen Programm, das Vereine, Einrichtungen und engagierte Partner gestalten. Sie sorgen dafür, dass der Markt mit Leben gefüllt wird.
2: Dieser Mix, der macht's aus, ne? Weil jeder, der eben einfach Interesse hat, hierher zu kommen, kann sich zum einen nicht nur die Objekte, die wir öffnen, angucken, sondern er kann einfach auch mal sehen, was bietet Güstrow. Ne? Und das ist das Schöne.
1: Zum Muttertag werden rund 70 kostenlose Rosen aus dem Rosengarten auf dem Markt verschenkt. Eine schöne Geste für die Besucherinnen. Und Güstrow zeigt sich auch gern kreativ. Das Kunsthaus ist ebenfalls dabei und bereichert das Programm mit bunten Ideen.
3: Wir vertreten das Kinder-Jugend-Kunsthaus, das mittlerweile jetzt 32 Jahre alt ist. Und da wir immer noch eine Baustelle haben in der Baustraße, sind wir natürlich froh, dass wir uns hier auch präsentieren können. Und wir warten dringlich darauf, dass diese Baustelle fertig wird und wir zurückkommen und in unsere Seele zeigen und wieder richtig gut arbeiten können.
1: Und während auf dem Markt schon vieles sichtbar wird, heißt es für das Kunsthaus in der Baustraße noch ein wenig Geduld haben. Ein Höhepunkt des Tages ist, dass der Borwin-Brunnen wieder sprudelt, dekoriert mit farbenfrohen Blumen des Hagebaumarkt Güstrow. Danach versammeln sich viele Menschen rund um das Wasserspiel. Der Moment der Inbetriebnahme sorgt schließlich für große Begeisterung. Nicht nur die Kinder haben an diesem Tag großen Spaß.
4: Ich bin von Natur aus ein bisschen neugierig und alles, was hier heute stattfindet, finde ich so zauberhaft. Ich habe die ganzen Baustellenstunden auch gerne miterlebt. Und heute wollte ich natürlich die Eröffnung dieses Brunnen, die Wasserspiele, nicht Brunnen, miterleben. So toll, wie die Kinder sich hier freuen können. Fantastisch. Danke, danke, auch dass ihr hier seid.
1: Die Tanzgruppen von Fanatic Dance brachten mit ihrer energiegeladenen Performance richtig gute Unterhaltung mit. Im Rathaus informierten zahlreiche Infotafeln über die aktuelle Sanierung und geben Einblicke in archäologische Funde und der Stadtgeschichte. Besonders spannend ist außerdem, dass an diesem Tag ausgewählte Gebäude ihre Türen öffnen. Dazu gehört auch der ehemalige Eiskeller in der Holzstraße, der sonst nicht zugänglich ist und an diesem Tag selbstständig erkundet werden kann. Der Tag der Städtebauförderung ist für alle Generationen interessant.
5: Meine Eltern und Großeltern sind mit Güstrow sehr verbandelt und ich lebe seit Jahren auch total gerne hier. Ich schaue euch auch total gerne. Und wir haben so drauf hingefiebert, dass das hier alles eröffnet wird. Und es ist ein Heidenspaß und wir sind total glücklich hier.
1: Viele hätten den Markt am liebsten schon heute vollständig fertig gesehen. Die Vorfreude ist groß und der Wunsch, den neuen Platz endlich in seiner ganzen Gestaltung zu erleben, ist deutlich spürbar.
6: Wir sind gespannt gewesen auf den Markt hier, ne? Also die neuen Brunnen wollen wir uns angucken. Ja, vielleicht was essen, ne? Das schöne Wetter genießen. Bisschen enttäuscht waren wir, dass es eben noch nicht ganz fertig ist, ne? Weil es ja gesagt wurde, dass es fertig wird. Aber mal schauen auf den Markt. Wir waren noch gar nicht ganz rum.
1: Die Planungen für die Umgestaltung des Marktes beginnen nicht erst jetzt. Sie laufen bereits seit einer ganzen Weile.
7: Also die Planungen haben tatsächlich schon Anfang der 1990er Jahre angefangen. Und zwar gab es da schon einen ersten Vorentwurf für den Markt und für den Pferdemarkt zusammen. So, und dann war die Entscheidung tatsächlich im Jahr 2015, haben wir als Verwaltung die Stadtvertretung gefragt, wollen wir an diesen alten Entwürfen, zu denen gab es damals auch schon Beschlüsse für den Markt, wollen wir daran festhalten? Oder sehen wir das mit so viel Abstand anders und planen das Ganze wirklich von ganz vorne an nochmal neu?
1: Von Anfang an wird gemeinsam mit den Güstrowerinnen und Güstrowern gearbeitet und die Planung abgestimmt. In Foren, Beteiligungsformaten und durch Öffentlichkeitsarbeit bringen viele ihre Ideen ein.
7: Zum Beispiel die Idee für das Wasserspiel, die kam aus einer Bürgerbeteiligung. Und das haben wir dann auch wirklich hin und her diskutiert in vielen Bürgerforen, auch immer mit der Stadtvertretung natürlich, mit den Fachausschüssen, die uns begleitet haben.
1: Man sieht deutlich, dass hier angepackt wird und dass es sich lohnt. Die rege Teilnahme am Tag der Städtebauförderung zeigt, wie groß das Interesse ist.
8: Also ich bin total geflasht, könnte man sagen, weil das Wetter passt super. Wir haben blauen Himmel, Sonnenschein und die Leute kommen, sag mal, trotzdem statt an die Ostsee fahren sie hier zum Markt, beobachten das Wasserspiel. Einige planschen ja schon im Wasserspiel. Ich bin total überwältigt und begeistert, dass das so gut angenommen wird und das lässt mich positiv in die Zukunft schauen.
1: Bei diesem Tag wird noch einmal deutlich, worum es eigentlich geht. Um lebendige Orte, die sich verändern dürfen und um Menschen, die diese Veränderung mittragen.
0: Ein Sprung ins Jahr 2029. Was haben wir da? Da gibt es die 1100-Jahr-Feier von Meißen. Und aus diesem Anlass gab es eine Einladung der Staatsregierung auf die Albrechtsburg, weil man das Feinkonzept dort vorstellen wollte. Und da ist man natürlich gespannt und bemüht, den gesamten Freistaat mit einzubeziehen.
9: Was war Sachsen? Was macht uns aus? Was macht uns so besonders? Wer hat uns bereichert mit seinen Einflüssen, mit seinen Ideen? Und wo geht es in der Zukunft hin?
10: Meißen wird 2029 zum Schauplatz eines großen Sachsen-Jubiläums. In der Albrechtsburg hat die Staatsregierung gemeinsam mit Meißens Oberbürgermeister Markus Renner und dem Geschäftsführer der staatlichen Schlösser, Burgen und Gärten Sachsen GmbH, Christian Striefler, zuletzt über die nächste Landesausstellung und das 1100-jährige Jubiläum informiert. Für Dresden ist Meißen nicht weit weg. Touristisch, kulturell und historisch gehört die Region eng zusammen. Die Landesausstellung soll deshalb nicht nur ein Ereignis in Meißen werden, sondern ein sachsenweites Projekt mit Strahlkraft bis in die Landeshauptstadt, wie Sachsens Kultur- und Tourismusministerin Barbara Klepsch erklärt.
11: Uns geht es darum, wenn wir von 1100 Jahre sprechen, 929 Meißen, 1100 Jahre Sachsen, dann geht es uns nicht nur darum, um ein Territorium, was es zu beschreiben gilt, sondern es geht darum, Gefühle, ja, was macht die Identität aus, welche Identität ist es? Es geht darum, letztlich aufzuzeigen, was in 1100 Jahren passiert ist, welche Aufbrüche, welche Umbrüche, was Glauben, was Begegnung. Also ganz viele Themen spielen sich in den 1100 Jahren ab und diese Themen, und das wird die große Herausforderung sein, dann hier zu platzieren.
10: In der Albrechtsburg wird dafür an einem Konzept gearbeitet, das Vergangenheit, Gegenwart und Zukunft Sachsens miteinander verbinden soll. In 6 Themenbereichen soll die Ausstellung von sogenannten Sachsenzeichen geprägt sein.
11: Und diese Sachsenzeichen, das können Menschen sein, das können, ja, es kann ein Datum sein, das können ebenfalls Begegnungen sein, das können Orte sein. Diese Sachsenzeichen werden dann diese großen Themen, die 6 Themen, noch einmal sehr emotional, sehr plastisch und sehr gut dann abbilden und darstellen.
10: Die Burg selbst spielt dabei eine zentrale Rolle, wie Christian Striefler weiß.
12: Wo könnte das alles besser stattfinden, diese Frage? Naja, das ist ziemlich einfach in der Wiege Sachsens, wie es so oft beschrieben wird. Die Albrechtsburg, die steht wie kein anderes Bauwerk für Sachsen.
10: Bis 2029 soll es aber laut den Veranstaltern nicht bei einer Ausstellung hinter den Burgmauern bleiben. Geplant sei ein Beteiligungsprozess, bei dem Menschen aus ganz Sachsen eigene Ideen und Projekte einbringen können. Kulturministerin Klepsch und Sachsens Ministerpräsident Michael Kretschmer fassen die Planung zusammen.
11: Wir wollen dies in verschiedenen Beteiligungsformaten tun. Ein Beteiligungsformat wird in wenigen Wochen starten. Da bin ich so geht Sächsisch dankbar, denn das wird ein Beteiligungsformat sein, was quasi unter der Führung auch von so geht Sächsisch dann laufen und starten wird. Es trägt den Titel Zeig dein Land. Also hier werden alle aufgefordert sein, sich einfach mit guten Ideen mit zu beteiligen. Es wird eine Marketingkooperation geben und letztlich soll hier schon so ein, ich sag mal, Ruck auch durch das Land gehen.
9: Jetzt habt ihr das alles auf den Weg gebracht und ich möchte gern, dass genau diese Grundhaltung, wie das entstanden ist, nämlich dass Menschen etwas wollen und man gemeinsam ringt, wie das geht, sich Verbündete sucht und am Ende erfolgreich ist, dass das die nächsten Jahre uns miteinander verbindet. Deswegen setze ich sehr darauf, dass wir in den nächsten Wochen diesen Wettbewerb Zeig dein Land, was macht es aus, über die Kampagne So geht Sächsisch organisieren, dass wir mit dem Sächsischen Landtag darüber sprechen, was es ansonsten auch geben kann, auch an finanziellen Mitteln.
10: Für Meißen selbst ist 2029 ein eigenes Stadtjubiläum. Die Landesausstellung soll deshalb in ein größeres Festjahr eingebettet werden, wie Meißens Oberbürgermeister Markus Renner erläutert.
13: Es gibt schon in verschiedenen Arbeitsgruppen tolle Projektideen, die momentan zusammengeschmiedet werden. Und sie werden alle sich eine Frage stellen: Wie kann diese reiche Geschichte, die unsere Stadt hier hat, wie können wir sie zukunftsfest bekommen? Wie kriegen wir diese Geschichte in die Zukunft getragen? Welche Projekte kriegen wir mit jungen Menschen so gestaltet, dass diese reiche Vergangenheit auch zukünftig weiter so bewahrt wird, wie wir es tun? Wir stellen uns natürlich auch die Frage, wie können wir die Stadt als Ganzes einbeziehen und nicht nur den Burgberg, nicht nur die Altstadt, sondern die Stadt wirklich als Ganzes begreifen. Und sehen uns in dem Prozess auch der Vorbereitung jetzt schon auf einem guten Weg, hier viele mitzunehmen und wirklich partizipative Elemente mit einzutragen, dass jeder sagt, ja, 29, das ist auch mein Jahr und ich will meinen Beitrag dazu mitleisten, dass es toll wird.
10: Bis zur Eröffnung im Jahr 2029 bleibt also noch einiges zu tun. Fest steht aber schon jetzt, das Jubiläum soll nicht nur zurückblicken, sondern Sachsen als Ganzes erzählen. Mit Meißen als Bühne und dem Freistaat als Mitmachprojekt.
0: Also, wenn ich Güstrow höre, denke ich auch immer an Speedway und das schon Jahrzehnte. Es ist immer spannend, macht auch viel, viel Laune. Neu war für mich jetzt Fahrrad-Speedway, kannte ich ehrlich gesagt noch gar nicht. Schauen Sie es mal an.
1: Der WGG Speedway-Tag bietet eine ideale Gelegenheit, den faszinierenden Motorsport hautnah kennenzulernen. Für Familien, Kinder und Speedway-Fans gleichermaßen. Zum zweiten Mal richtet der MC Güstrow gemeinsam mit der Wohnungsgesellschaft Güstrow diese kostenlose Veranstaltung an Christi Himmelfahrt aus. Im Speedway-Stadion an der Plauer Chaussee öffnet sich ein Tag der offenen Tür, bei dem der familiäre Charakter bewusst im Vordergrund steht.
14: Der WGG Speedway-Tag ist eine Veranstaltung, die Menschen zusammenbringt, einen erlebnisreichen Tag für Groß und Klein bietet. Dafür sind wir hier, das ist uns als Wohnungsunternehmen auch wichtig, durch solche Veranstaltungen auch für eine lebenswerte Stadt auch mitzusorgen.
1: Rund ums Stadion wartet ein buntes Programm für die ganze Familie. Die Sportjugend MV sorgt mit Bewegungsspielen, Hüpfburg und Parcours für viel Spaß. Beim GSC 09 können Besucher ihre Schussgeschwindigkeit messen lassen, inklusive Urkunde für die Schnellsten. Das THW lädt zum Mitmachen ein und zeigt moderne Drohnen sowie ein Einsatzfahrzeug aus der Bergungsgruppe. Im Speedway-Stadion Güstrow finden jedes Jahr mehrere große Veranstaltungen statt.
15: Wir haben hier ein Stadion, das natürlich über die Grenzen der Stadt hinaus bekannt ist. Von der Sache her, wir haben große Veranstaltungen über viele Jahrzehnte, auch in diesem Jahr 8 große Veranstaltungen geplant. Und wir nutzen natürlich den Tag der offenen Tür auch mal, um die Stadt mit zu begrüßen, auch uns präsent zu machen und natürlich auch zu ermöglichen, dass viele Kinder mit dabei sind, dass vielleicht auch einfach mal neue Gäste dazukommen. Das Ganze heute kostenlos und vielleicht sind die dann das nächste Mal bei der großen Veranstaltung auch mit dabei.
1: Im Fahrerlager bekommen die Besucher spannende Einblicke. Hier werden die Maschinen für das Training vorbereitet, geschraubt und startklar gemacht. Zu sehen gibt es eine beeindruckende Vielfalt an Speedway-Bikes, von neuen und älteren Modellen bis hin zu seltenen Maschinen mit Seitenwagen. Bikes in allen Größen sowie eine echte Eisspeedway-Maschine. Besucher können die Maschinen aus nächster Nähe betrachten und sich sogar einmal draufsetzen. Und beim Aufbau der Bikes direkt mit den Fahrern ins Gespräch kommen.
14: Wir haben einerseits einen Stand und jeder Besucher des heutigen Tages wird auch begrüßt, bekommt ein kleines Schlüsselband mit einem Ausmalbild, was man dann bei uns am Stand auch mit ausmalen kann. Fürs Fahrrad Speedway, für die Sieger haben wir kleine Beutel gepackt mit Süßigkeiten dieses Mal. Und für die Kleinsten gibt es auch noch ein kleines Erinnerungst-T-Shirt. Darüber hinaus steht eine Speedway-Maschine bei uns am Stand, wo man sich draufsetzen kann, ein Foto machen kann. Das ist ja auch das Motto des heutigen Tages, Speedway zum Anfassen, und das unterstützen wir.
1: Wer selbst ein Gefühl für die Rennstrecke bekommen möchte, probiert den Fahrrad-Speedway aus. Trotz Regen konnte das Rennen stattfinden. Mit Teilnehmern wie Tobias, der motiviert mit seinem eigenen Fahrrad an den Start ging.
16: Hallo, ich bin Tobias und ich fahre hier mit, weil mir Fahrradfahren Spaß macht und weil ich Lust habe. Das erste Rennen war ich Vierter und das zweite war ich Dritter.
1: Auch Ralf Peters, Trainer der MC Taurus Güstrow, war beim Fahrradrennen vor Ort und hielt dabei gezielt Ausschau nach jungen Talenten. Seine eigene Karriere begann ebenfalls im Fahrradspeedway. Die MC Taurus Güstrow starten bereits am Freitag in der zweiten Bundesliga, bevor es am Sonntag beim Pfingstpokal mit spannenden Rennen weitergeht.
15: Wir haben natürlich das große Pfingstwochenende vor uns. Heute am Herrentag die Einstimmung auf das große Pfingstwochenende am Freitagabend, Pfingstfreitagabend. Zweite Bundesliga, 21 Uhr hier, unsere Toros mit am Start. Und natürlich am Pfingstsonntag, 21 Uhr, der Pfingstklassiker seit Jahren, der Höhepunkt. Ich sage mal jetzt nicht nur in Güstrow, sondern auch über die Grenzen hinaus. Und da erwarten wir natürlich mehrere tausend Zuschauer. Ein schönes Fahrerfeld, wir haben 13 Akteure schon. Und sind natürlich gespannt, wer dann am Ende den Pfingstpokal und auch den Fritz-Sobel-Pokal mit nach Hause nimmt.
1: Die Besucher erwarten harte Duelle, enge Läufe und jede Menge Adrenalin und Motorsport auf höchstem Niveau.
0: Jups, sind wir schon wieder am Anfang der Sendung. Ich hatte ja hingewiesen darauf, dass es einiges zu gewinnen gibt. Was habe ich in der Hand? Eintrittskarten. Eintrittskarten fürs Piraten-Open-Air-Theater. Der Theatergutschein gilt für das Programm Familie Flint. Einmal Pirat, immer Pirat. Was muss man tun? Den Beitrag einfach anschauen. Konzentriert dabei sein und die Frage beantworten.
17: Hast du jemals gedacht, mal Pirat zu sein?
18: Ich bin in einem Kino aufgewachsen und ich habe sie natürlich alle gesehen, diese Filme, und es ist natürlich ein Ferntraum gewesen. Letztendlich, wenn ich hier lang gehe, gehe ich durch den Traum meiner Kindheit.
19: Der Traum von einem guten Leben an der alten Handelsroute. Herum ums Kap der guten Hoffnung bis nach Madagaskar. Und wir mit der Walrus immer zur rechten Zeit am rechten Ort. Beute machen und verschwinden.
17: So Tim, erzähl doch mal, wie ist es denn nach etwas längerer Pause hier wieder bei uns an Bord zu sein?
20: Es fühlt sich an wie immer. Es ist ein Nachhausekommen. Ich habe gestern zum ersten Mal mein Kostüm anprobiert. Das passt. Es ist wie eine zweite Haut. Ja, ich habe gesagt, okay. Nein, genau, es ist einfach wie ein Nachhausekommen. Ein Zurückkommen zur Familie. Schön. Die einen mit offenen Armen wieder empfangen hat.
21: Los jetzt! Aufhören! Alle! Oder wir pusten euch die Schädel weg! Und der Gewitterziegel da als Erste!
17: Ja. Wen spielt ihr denn in diesem Jahr? Erzählt mal.
22: Also wir spielen dieses Jahr ein Geschwisterpaar. Pielt und Telda in Kassel.
23: Ja. So richtige Sympathieträger. Richtig nett sind die.
22: Ja, die sind richtig.
23: Die kommen an und der Ruf eilt ihnen schon voraus. Und die Leute haben Angst vor uns, weil wir einfach mit Gewalt uns das Hab und Gut der Inselbewohner schnappen wollen für den dänischen Prinzen.
22: Ja, also nicht Kraft des Argumentes, des guten Argumentes, sondern das ist das Argument.
23: Mhm, genau. Und ich bin das sogenannte Brain.
22: Sie ist das Brain.
23: Ich bin die Strategin und er ist ein bisschen doof. Bisschen doof, aber das ist lustig.
24: Ja! Oh, ja! Komm, komm, los! Komm doch, Onkel! Los! Wir wollen Blut sehen!
22: Naja, wir haben ein Drehbuch bekommen. Oftmals ist es ja so, dass der Regisseur die Sache auch schreibt. In dem Fall ist es eine Auftragsarbeit. Wir bekommen also das Drehbuch und eruieren, im speziellen Fall ich, die ganze Action, die dort reingeschrieben wurde, und versuchen das sozusagen dann umzusetzen in eine reale Szenerie, die der Zuschauer sehen kann, die glaubhaft ist, die authentisch ist, die brutal, lustig, wie auch immer, wirkt. Wichtig ist, dass sie unterhaltsam und ja, glaubhaft ist.
25: Wer braucht Hilfe? Tor! Hey, was ist passiert?
26: Oh, ein Einbrecher! Ich darf doch!
27: Das nicht. Was zum Glück?
28: Das erste Mal Hilfe ist für ihn. Nicht schlimm.
26: Ich darf doch!
28: Achso, warte, jetzt hat's. Okay, sag nochmal.
26: Wer braucht Hilfe? Doc! Heidi, was ist passiert? Ah, ein Einbrecher! Ich darf doch!
28: Der Reihe nach. Festhalten, Nickel, das ist Klasse 3.
17: Nun hast du hier, glaube ich, 5 oder 6 Stuntmen, die du durch die Saison, durch dieses Stück führen musst. Und was machst du für Stunts mit denen?
22: Naja, Hürden sind zum Beispiel, dass viele Dinge auf der Bühne rumliegen, die wehtun, die hart sind, die unangenehm sind, wo man stolpern, drauffallen kann. Das ist das Erste, dass man ein Auge hat auf Dinge, die um einen herum passieren, weil die sehr komplex sind, mit anderen Leuten zu tun haben. Wir haben hier Pyrotechnik verbaut, Pferde. Und wie gesagt, durcheinander rennende Leute. Und man kennt es ja schon auf der Rolltreppe, wenn Panik, dann fliegen alle durcheinander und brechen sich die Knochen. Und sowas kann hier halt auch passieren. deshalb ist es wichtig, dass wir alle Schritt für Schritt nacheinander immer höher ziehen, immer mehr reinbringen in die Bühne, immer mehr Darsteller, immer mehr Effekte, immer mehr Requisiten und das jeden Tag. Und dadurch wächst sozusagen jeder mit der Bühne.
17: Wie ist es denn so mit dem Namen Flint? Der ist ja jetzt über die letzten 20 Jahre ziemlich groß ausgebaut worden. Ist da Druck da als Schauspielerin, jetzt was abliefern zu müssen, was das Publikum vielleicht erwartet?
2: Also einen Druck würde ich nicht sagen, weil es ist ja auch immer noch die Crew. Es geht vor allem um die Crew und es ist nicht eine Figur, die jetzt besonders herausgehoben ist. Und für die Figur ist es für mich eher so ein, was erwarten denn die anderen Figuren von ihr, wie sie sich zu verhalten hat und wie wäre denn ihr Vater gewesen? Sie weiß es nicht, sie hatte ihn nur ein paar Tage oder eine Woche oder so. Und das finde ich dann eher spannend, in die Figur zu gucken, was kann man damit reinnehmen.
17: Also ist Silvana Flint nicht der neue Joshua Flint?
2: Würde ich nicht sagen, nee. Weil es mehr um die Gruppe, die Gemeinschaft und ja eben die Familie geht.
17: Und wenn du Pirat wärst heute, wie wäre dein Piratenname und was wäre dein größter Schatz?
3: Also ganz ehrlich, also den Piratennamen wüsste ich jetzt noch nicht, ich denke mir mal einen aus. Ich würde gerne den Namen Rüdiger haben, das hat mit meiner Familie zu tun. Ich würde mich so nennen, ja, genau. Und mein größter Schatz, das muss ich einfach so sagen, das wäre Nele, das ist meine Frau.
17: René, was ist denn dein persönlicher Lieblingsstunt?
22: Mein persönlicher Lieblingsstunt ist, wenn ich abends nach Hause komme und ins Bett falle.
0: Da sind sie nochmal, zwei von insgesamt 10x2 Karten, die verlost werden fürs Piraten Open Air in, ja, wo findet es denn eigentlich statt? Die richtige Antwort schickt ihr wie immer an gewinnspiel@travelcamp.tv. Ich drücke die Daumen und freue mich, wenn wir uns im nächsten Monat wiedersehen.
4: Ein krönender Abschluss. Kindersportfest nach Bewegungsaktion der Halberstadtwerke. Das Friedensstadion wurde für viele Kinder aus Halberstadt und der Umgebung zum großen Highlight. Als Abschluss der Kindertagsaktion der Halberstadtwerke des vergangenen Jahres gab es ein Sportfest mit Bewegung im Mittelpunkt. Bei bestem Wetter und Sonnenschein konnten die Kinder sich bei klassischen Bewegungsspielen richtig austoben. Die Halberstadtwerke wurden dabei wie im vergangenen Jahr auch vom VfB Germania unterstützt.
5: Ja, das Kitasportfest ist quasi der Abschluss unseres letztjährigen Kinderaktionsjahres. Wir lassen uns ja jedes Jahr als regionaler Energieversorger, Energiedienstleister Aktionen für die Kindertageseinrichtungen in unserem Versorgungsgebiet entsprechend einfallen. Und letztes Jahr stand das Thema Bewegung im Mittelpunkt. Das heißt, wir hatten ganz bewusst versucht, einen gewissen Reiz zu setzen, weil uns auch als Firma natürlich nicht verborgen geblieben ist, dass gesellschaftlich Kinder sich immer weniger bewegen, und haben dann mit unserem Kooperationspartner VfB Germania kurzerhand ein Bewegungsprogramm entwickelt, um Kinder zum Beispiel über Ballspiele, Bewegungsspiele oder auch Kreativität in Bewegung wieder an das Thema mehr heranzuführen, haben dann auch Präventionsposter entwickelt, damit auch nach den Besuchen der Germania-Jungs in den Einrichtungen quasi diese das auch in ihren Kita-Alltag integrieren könnten. Und um das Ganze nochmal schön abzurunden, haben wir gesagt, wir bringen alle Kitas nochmal zu einem Event zusammen. Und deswegen sind wir heute hier und haben einen schönen Tag mit über 300 Kindern.
6: Also ich glaube, in jeder Kita, wo wir jetzt mit dabei waren, hat man gesehen, dass die Kinder sichtlich Spaß auch im Bewegen haben. Egal jetzt, ob es nur reines Fußballspielen ist, ob es Springen ist, Laufen, Werfen. Ich glaube, da war eine gute Varianz und eine gute Abwechslung dann noch mit dabei. Wie gesagt, es war in allen Kitas einstimmig dann auch der Tenor mit dabei gewesen. Die Kiddies hatten Spaß, unsere Spieler, die mit vor Ort waren, hatten Spaß. Und ich glaube, in dem Sinne war es dann schon an sich auch direkt ein Erfolg.
4: Der Sportverein sorgte dabei für die Expertise im Aufbau und Ablauf der Übungen. Während die Halberstadtwerke die Kindertagsaktion organisierten, kümmerten sich die Jungs vom VfB Germania um den sportlichen Inhalt.
5: Oder? Ja, du brauchst halt bei jeder Aktion immer einen inhaltlichen Partner, der es mit ausgestaltet. Ne? Weil machen wir uns nichts vor, wir sind Energieversorger, ne? Wir machen keine Gesundheitsprävention hauptberuflich sozusagen. Und da guckst du natürlich schon, wen kannst du da heranziehen, der tagtäglich mit Bewegung als Thema als solches zu tun hat. Wer sich aber auch didaktisch ein Stück weit auskennt, aber wer natürlich auch sportpädagogisch ein paar Sachen parat hat. Und da war der Blick gar nicht so weit zu unserem Kooperationspartner Germania. Haben wir uns mal zusammengesetzt kurzerhand, die waren mit an Bord, waren mit dabei, fanden das eine super Idee und ja, schon war das Ganze geboren.
6: Ja, im Endeffekt machen wir das ja im Rahmen von unserer Oberligamannschaft mit. Das bedeutet, wir sind natürlich zwei Fliegen mit einer Klappe geschlagen. Das bedeutet, sowohl wir können halt Gesicht und Flagge zeigen, als auch die Kinder oder beziehungsweise das Projekt mit unterstützen. Und das bietet sich eigentlich ganz gut an, wenn man dann die Möglichkeiten hat, dass man gerade in so einem Projekt dann auch irgendwo zusammenarbeitet.
4: Sackhüpfen, Tauziehen, Bowling, Eierlauf und vieles mehr sorgte im Friedensstadion für Begeisterung. Und die war nicht nur bei den Kindern vorhanden. Im Austausch konnten sich die Halberstadtwerke wichtiges Feedback aus den Kitas abholen. Dieses war einschlägig positiv und zeigte, dass das Thema Bewegung für die Kinder in den Kitas von Bedeutung ist. Ganze 3,5 Stunden war Spiel und Spaß im Friedensstadion angesagt. Zwischendurch gab es noch kleine Stärkungen, damit man dann an den nächsten Stationen weiter in Form bleibt.

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0: Am Sonntagvormittag ist es sonnig mit Wolken und es bläst ein kräftiger böiger Wind aus Südwesten. Zum Mittag ist es unverändert und die Temperaturen liegen bei 20 Grad. Der Abend ist überwiegend bewölkt. In der Nacht klart es wieder etwas auf und es ist leicht bewölkt mit Temperaturen um 13 Grad. Der Montag wird sonnig, aber auch bewölkt mit Temperaturen um 21 Grad.
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Hallo und ein herzliches Willkommen zur Ausgabe von Deutschland Lokal. In diesem Juni steht eine ganze Menge an und in dieser Sendung auch. Es gibt eine Menge zu gewinnen, attraktive Sachen, die man draußen zum Teil schon gar nicht mehr bekommt. Also schön aufmerksam dabei bleiben und ich drücke gleich am Anfang einmal die Daumen. Worum geht's in unserem ersten Beitrag? Unser erster Beitrag führt direkt nach Schönefeld an den Flughafen, denn dort findet alle 2 Jahre die ILA statt, die internationale Luftfahrtausstellung. Schaut mal, da ist einiges vorbereitet. Hallo Frau Wolters, einen schönen guten Tag. Es steht Großes vor der Tür, nämlich die ILA 2026.

0: Tat. Am 10. Juni geht es los, draußen am Flughafen BER. Wir freuen uns schon sehr.
1: Die ILA teilt sich in zwei Teile. Einmal gibt es einen Fachbesucherteil und dann sind natürlich auch wieder die Zuschauer eingeladen.
0: Das ist richtig. Unter der Woche ist die ILA geöffnet für das Fachpublikum und am Wochenende ist die ILA natürlich offen für die gesamte Familie, sozusagen von klein bis groß, alle, die interessiert sind und sich für Luft- und Raumfahrt begeistern.
1: Die ILA läuft alle 2 Jahre. Vor 2 Jahren war sie ausverkauft.
0: Vor 2 Jahren war sie ausverkauft und auch in diesem Jahr stellen wir schon fest, die Nachfrage ist sehr groß. Wir konnten das Ticketkontingent nochmal um 25% steigern. Allerdings ist auch jetzt schon der Samstag wieder ausverkauft, aber für den Sonntag gibt es noch Tickets und auch unter der Woche für die Fachbesucher gibt es natürlich auch noch Tickets.

0: In der Raumfahrthalle waren wir vor 2 Jahren, war sehr viel los, für Groß und Klein. Also eigentlich ist es ein Event für die ganze Familie.
1: Die ILA ist, und da speziell der Space Pavilion, ein Event für die ganze Familie. Das beginnt schon vor der Halle. Dort wird wieder unser Space Bus stehen, wo man eine Reise in die Erdumlaufbahn machen kann, gemeinsam mit den deutschen Astronauten Alexander Gerst und Matthias Maurer zur Internationalen Raumstation. Matthias war der Letzte, der auf der Raumstation war. Und dann geht man in die Raumfahrtwelle und erlebt die Faszination Raumfahrt pur. Dies Jahr mit den Schwerpunkten Erdbeobachtung, Kommunikation, Navigation und Mond.
0: Also für Nerds ist auch eine Menge mit dabei.
1: Für Nerds wird eine ganze Menge dabei sein, denn wir bieten natürlich auch alle unsere Spezialisten auf, die die Exponate begleiten werden, die auf der Bühne sein werden. Wir haben Bühnenshows jeden Tag, natürlich am Wochenende, Samstag und Sonntag für die ganze Familie.
2: Es gibt sehr viel zu sehen. Wir haben insgesamt rund 750 Aussteller. Das sind nochmal 25% mehr als bei der letzten ILA. Und gezeigt wird alles rund um Luft- und Raumfahrt, von Drohnen über Helikopter bis hin zu großen A380 Emirates Passagiermaschine. Also da wird
0: Man muss
2: ganz
0: sagen,
2: viel.
0: in die Emirates-Maschine kommt man rein. Da kann man also tatsächlich auch mal Probesitzen machen.
2: Die Emirates A380-Maschine ist alle Tage auf der ILA und da kann man natürlich auf jeden Fall auch reingehen und sich das alles mal anschauen, die First Class, die Business Class und ja, kann das sozusagen aus nächster Nähe ganz persönlich miterleben.
0: So, jetzt komme ich zu Ihnen und sage: Wissen Sie, Frau Wodas, ich bin das erste Mal hier. Was soll ich mir angucken?
2: Das ist natürlich eine große Herausforderung, weil es gibt wirklich sehr viel zu sehen. Spannend ist natürlich auf jeden Fall unser Space Pavilion. Da kann man Astronauten live erleben. Wir haben Bühnenprogramm. Also je nachdem, wofür man sich interessiert, ob es die Raumfahrt ist oder auch die Luftfahrt, es ist sozusagen ganz viel zu erleben. Programm auf den Bühnen, draußen, auf dem Static Display. Aber natürlich auch in der Luft. Wir sind natürlich eine Luft- und Raumfahrtmesse. Das heißt, da möchte man natürlich auch das ein oder andere Fluggerät auch mal im Flug sehen. Und da gibt es einiges zu sehen. Ganz spannend dürfte dieses Jahr sein der Flug der German Heron TP. Das ist eine große Drohne, die man in der Luft erstmalig sehen kann. Aber natürlich auch Helikopter. Es wird Fallschirmspringer geben. Also da wird einiges geboten, auch am Wochenende für die Privatbesucher.
0: Ja, ich ertappe mich immer. Ich spreche natürlich unheimlich gern über die Raumfahrt. Aber DLR heißt ja Luft- und Raumfahrt. Was gibt's für die Luft?
1: Für die Luftfahrer auf der ILA gibt es auch jede Menge zu sehen und das speziell an unserem Stand 300, wo wir Technologien präsentieren werden, die so zum ersten Mal auf der ILA gezeigt werden. Dort geht es zum Beispiel um einen schnellfliegenden Helikopter oder es geht auch um alternative Energieträger für die Luftfahrt. Und zum ersten Mal werden wir dort einen sogenannten Forschungssimulator präsentieren, mit dem man eine Do 328 Uplift fliegen kann.
0: All das, was wir jetzt besprochen haben, kann man sich anschauen im Space Pavilion von der DLR. Und wir freuen uns natürlich, dass wir 10x2 Eintrittskarten haben von der Messe zur Verfügung gestellt bekommen. Eine Frage dazu vielleicht?
1: Welcher war der letzte deutsche Astronaut, der auf der Internationalen Raumstation war?
0: Und wenn ihr die hoffentlich richtige Antwort wisst, dann schickt ihr die wie immer an gewinnspiel@trevecan.tv und dann schon seid ihr mit in der Auslosung.
3: Von Nerds war ja eben schon die Rede. Von Nerds für Nerds oder von Fans für Fans könnte man natürlich auch sagen, gab es etwas und zwar in der Friedenskirche in Duisburg-Rheinhausen. Die Amiga

0: Convention findet dort alljährlich statt und das ist natürlich ein richtiger Ritt in die 80er Jahre. Ich glaube, wir waren ja fast alle mit dabei.
1: Für einen Tag wird die Friedenskirche in Rheinhausen mal wieder zu einem Pilgerort und Retro-Gaming-Tempel für Menschen aus ganz Deutschland. Joystick-Klicken, flimmernde Röhrenmonitore und Computersounds aus den 80er Jahren. Hier dreht sich alles um Retro-Gaming und Heimcomputer, besonders um den Amiga. Für viele Fans ist der Amiga längst mehr als nur ein alter Computer. Er steht bis heute für Erinnerungen, Kreativität und Gemeinschaft. Genau dieses Gefühl will die Amiga Ruhrpott Convention gemeinsam mit Organisator Tino Menzner wieder erlebbar machen.
2: Es geht hier ganz viel um Emotionen, um Freundschaft, um Community, um Zusammenhalt, um sich auszutauschen, Erfahrungen und Expertise auszutauschen, neue Leute kennenzulernen, Projekte zu entwickeln. Wir haben in den letzten 4 Jahren durch die ARC ganz viele neue Projekte auf die Beine gebracht, Leute zusammengebracht, die tolle Sachen schaffen können, aber Stolpersteine hatten, weil einfach vielleicht ein Grafiker gefehlt hat oder ob ein Sounder gefehlt hat oder auch bei Hardwareentwicklung gewisse Prozesse Schwierigkeiten bereitet haben. Und andere Leute diese Lücke schließen konnten.
1: Schon seit Jahren organisiert die Szene Treffen rund um alte Computer und Videospiele im Ruhrgebiet. Viele Besucher basteln noch immer selbst an den Geräten, reparieren alte Technik oder programmieren sogar neue Anwendungen für den Amiga. Was früher moderne Technik war, gilt heute längst als Retro-Kult. Trotzdem lebt die Szene bis heute weiter. Für viele geht es dabei nicht nur um Nostalgie, sondern auch um die besondere Kreativität dieser Zeit. Auch das Commodore-Werksmuseum ist mit seltenen Einzelstücken bei der Convention vertreten. Mario Schweders Interesse an Technik wurde schon früh durch den Amiga geweckt. Mit 14 kaufte er sich seinen ersten Amiga 2000 von seinem Konfirmationsgeld und ist seitdem leidenschaftlicher Amigianer.
3: Der Amiga, wie gesagt, war seiner Zeit schon weit voraus. Er war der erste Computer, der überhaupt Multitasking-Erlebnisse bat. Das heißt, dass ich mehrere Fenster zusammen öffnen konnte, mehrere Bilder, konnte das verschieben. Wie gesagt, bahnbrechend war ja, wie gesagt, die Einführung des Amiga 1000 dann in New York 1985. Und wie gesagt, das war einfach technologisch ein Quantensprung in der Computertechnik. Und die Firma Commodore hat, wie gesagt, durch glückliche Fügung die Firma Amiga damals erwerben können, noch bevor Atari sich das unter den Nagel gerissen hat.
1: Neben alten Spielen und Konsolen geht es bei der Convention vor allem auch um Gemeinschaft. Die Szene trifft sich hier zum Austausch, spricht über Eigenkreationen und neue Entwicklungen für Technik, die eigentlich längst Geschichte sein müsste. Extra für die ARC 4 wurde sogar ein eigenes Spiel entwickelt, Arca Nerd. Sowohl der Verkauf des Spiels als auch Teile der Erlöse der Veranstaltung kommen dem Jugendzentrum Area 51 zugute. Für Menzner zeigt genau das, warum die Convention weit mehr ist als nur eine Retromesse.
2: Viele, die heute hier sind, sind so, ja, ich sag mal so, die kratzen die 50 an, 50 plus. Das sind Kindheitserinnerungen, ja, also der Amiga hat zu der Zeit Großartiges geleistet, was Grafik und Musik angeht. Und ich glaube einfach, dass viele sich gerne auch daran zurückerinnern und sich freuen, mit Gleichgesinnten sich auszutauschen.
1: Die Amiga Ruhrpott Convention verwandelt die Friedenskirche in Rheinhausen damit für einen Tag in einen Treffpunkt für Retro-Fans aus ganz Deutschland. Zwischen Pixelgrafik, Disketten und Röhrenmonitoren geht es dabei nicht nur um alte Technik. Die Convention soll vor allem Menschen zusammenbringen, die ihre Leidenschaft für den Amiga und die Gaming-Kultur der 80er Jahre bis heute teilen. Und genau das zeigt die ARC eindrucksvoll. Manche Technik wirkt vielleicht alt. Die Begeisterung dafür aber offenbar nicht.
0: Bernburg, ein bezauberndes Städtchen, immer eine Reise wert und jetzt ganz besonders, denn am ersten Wochenende im Juni findet dort der Sachsen-Anhalt-Tag statt. Der, den es nur noch alle 2 Jahre gibt, noch ein Grund mehr also, sich auf den Weg zu machen nach Bernburg.
4: Wo Sachsen-Anhalt trifft, ist das Motto des diesjährigen Landesfestes und bewusst verzichtete man auf den Bindestrich, denn die Veranstalterstadt Bernburg liegt gewissermaßen auf der Grenze zwischen Sachsen und Anhalt. Und damit sind wir auch schon mittendrin im Programmangebot zum nunmehr 24. Sachsen-Anhalt-Tag, der vom 5. bis 7. Juni in Bernburg stattfinden wird. Bernburg war da nicht mal was? Ja, das erste Landesfest dieser Art im Jahr 1996 war auch in Bernburg. Und in gewisser Weise ist man mit den Veranstalterstädten einmal rum in unserem Bindestrichland. Doch trotzdem man hier zum zweiten Mal zu Gast ist, kann man nicht auf viele der damals gemachten Erfahrungen zurückgreifen.
5: Man macht vieles neu. Vor 30 Jahren sind wir, glaube ich, viel, viel unbeleckter rangegangen. Da hatten wir die Aufgabe, den Sachsen-Anhalt-Tag zu gestalten und haben dann gedacht, naja, dann machen wir mal ein großes Fest. Dann kamen natürlich auch damals Partner von außerhalb mit dazu, aber bestimmte Dinge, die man heute berücksichtigt, Verkehrskonzept, Sicherheitskonzept, die Abstimmung mit den Senderbühnen, das ist schon ein anderes Kaliber als vor 30 Jahren.
4: Und dann kommen natürlich noch die 30 Jahre Erfahrung dazu, die man mit der Veranstaltung großer Stadtfeste sammeln konnte. Und die spiegeln sich natürlich auch im Programm für das Landesfest 2026 wieder. So waren bei dieser Medienkonferenz die Vertreter der drei großen Radiosender unseres Bundeslandes zugegen, um über die auf ihren Bühnen stattfindenden Programme zu sprechen. MDR, SAW und Radio Brocken betreiben wie gewohnt ihre auf das Festivalgelände verteilten Showbühnen, was natürlich bedeutet, dass man die sonst nur zu hörenden Moderatoren der Sender auch zu sehen bekommt und dass Musik auf diesen Bühnen eine Hauptrolle spielen wird. Wirklich große Bandnamen sind allerdings nicht dabei, sondern eher Coverbands oder Musikgruppen, die vor vielen Jahren mal einen Namen hatten, aber sicher für gute Stimmung stehen dürften.
5: Und das Besondere, und da danke ich den Sendern, die haben heute uns sehr gut nochmal aufgezeigt, dass sie ja auch die regionalen Künstler mitnehmen. Also nicht nur Künstler, wo wir uns freuen, dass wir sie nach Bernburg bekommen, sondern sie zeigen die Region eben auch mit den Nachwuchsbands und so weiter.
4: Dazu kommen natürlich die vielen über das gesamte Festivalgelände anzutreffenden Informations- und Mitmachangebote, die besonders vom Ehrenamt geprägt werden. Stände, die sich oft genug um die sogenannten Landesbühnen scharen.
5: Also die Leute können sich darauf freuen, ganz Sachsen-Anhalt kennenzulernen. Wirklich alle fünf Regionen des Landes stellen sich hier beim Sachsen-Anhalt-Tag vor. Mit ihren Künstlern, mit ihren Folkloregruppen, mit ihren regionalen Besonderheiten. Und dann kann man durch die Regionaldörfer schlendern, mit Menschen ins Gespräch kommen. Sie dürfen vor allen Dingen an ganz, ganz vielen Stellen mitmachen. Das habe ich in Stendal wunderbar erlebt und das erwarte ich auch hier. Die ersten Anzeigen dafür sind auch da. Und dann gibt es die Meilen, die sozusagen übergreifend sind, nicht regional geprägt, sondern zu bestimmten Themen. Mittelalter, Kinder- und Jugendmeile, das Kirchendorf, die Bundeswehr wird sich präsentieren, die gesamte Blaulichtmeile, um nur einiges zu nennen.
4: Das Festivalgelände ist groß und umfasst nahezu die gesamte Innenstadt Bernburgs. Da man mit etwa 200.000 Besuchern rechnet, wird der Autoverkehr bereits weit draußen auf Park-and-Ride-Plätze geführt, von denen man Busverbindungen im 20-Minuten-Takt anbieten wird. Deswegen die Empfehlung der Veranstalter, doch mit den Angeboten der NASA nach Bernburg zu reisen, die dafür nicht nur zusätzliche Zugverbindungen anbieten werden, sondern auch die bestehenden Zugkapazitäten durch mehr Waggons erweitern wollen. Das gehört übrigens auch zum Sicherheitskonzept für diese Großveranstaltung, auf das nach den Ereignissen in Magdeburg und Leipzig noch einmal ein besonderer Augenmerk gelegt wurde.
5: Ja, die gesamte Festmeile ist verkehrsfrei. Natürlich, Einsatzfahrzeuge müssen durchfahren, aber kein Privatverkehr. Die Bevölkerung ist darüber informiert worden und richtet sich darauf ein, eben ein paar Tage autofrei zu leben. Das kann man planen. Man kann auch planen, dass die Polizei mit dabei ist, dass man die Verkehrsströme anders lenkt. Und diese Dinge, die sind bedacht worden. Und natürlich das ganz übliche Brandschutz und ähnliche Dinge. Wir werden Unterstützung haben von der Feuerwehr. Das, was man denken kann, das haben wir bedacht. Und trotzdem, das muss man immer wieder sagen, das Leben ist gefährlich, 100% gibt es nicht.
4: Zum Schluss sollte man vielleicht noch den traditionellen Festumzug am Sonntag erwähnen, der sich ab 11 Uhr durch die Stadt bewegen wird. Ja, und das alles gibt es bei freiem Eintritt, wobei für die Nutzung der Parkplätze und des Shuttle-Transfers pauschal 5 Euro fällig werden. Noch 4 Wochen sind Zeit bis zum Sachsen-Anhalt-Tag. Fans solcher Großveranstaltungen sollten sich den Termin unbedingt vormerken.
0: Ganz wichtig für uns und auch für Sie ist unsere Werbung. Dahin gebe ich jetzt ab und danach sehen wir uns natürlich gleich wieder.

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0: Am Sonntagvormittag ist es sonnig mit Wolken und es bläst ein kräftiger böiger Wind aus Südwesten. Zu Mittag ist es unverändert und die Temperaturen liegen bei 20 Grad. Der Abend ist überwiegend bewölkt. In der Nacht klart es wieder etwas auf und es ist leicht bewölkt mit Temperaturen um 13 Grad. Der Montag wird sonnig, aber auch bewölkt mit Temperaturen um 21 Grad.
1: Das war das.

0: Die Kollegen von GüstrowTV haben sich auf den Weg gemacht und wollen uns einen lebendigen Einblick in die Zukunft ihrer Stadt geben. Und dabei wollen sie auch alle Generationen mit einbeziehen.
1: Bei schönstem Wetter zieht es zahlreiche Menschen am Tag der Städtebauförderung in die festliche Güstrower Altstadt und den Marktplatz, der übrigens zum Stadtfest am 13. Juni fertig sein wird. Seit 1991 wurden bereits rund 200 Millionen Euro aus Städtebaufördermitteln und den Komplementärmitteln der Barlachstadt in die Entwicklung der Stadt Güstrow investiert. Allein 7,4 Millionen Euro stecken in der Sanierung des Marktplatzes, mit Unterstützung des Bundes und dem Land MV.
2: Also der Tag der Städtebauförderung ist ja ein bundesweiter Aktionstag. Und da sind die Kommunen, die aus der Städtebauförderung auch die Gelegenheit haben, wirklich Geld zu bekommen, um ihre Altstadtkerne zu sanieren und so weiter. Die haben da die Möglichkeit, das einfach mal zu präsentieren. Ne? Also was man in den Jahren erreicht hat, was wieder neu dazugekommen ist. Und wir gucken ja auch jedes Jahr.
1: Umrahmt wird der Tag mit einem vielfältigen Programm, das Vereine, Einrichtungen und engagierte Partner gestalten. Sie sorgen dafür, dass der Markt mit Leben gefüllt wird.
2: Dieser Mix, der macht's aus, ne? Weil jeder, der eben einfach Interesse hat, hierher zu kommen, kann sich zum einen nicht nur die Objekte, die wir öffnen, angucken, sondern er kann einfach auch mal sehen, was bietet Güstrow. Ne? Und das ist das Schöne.
1: Zum Muttertag werden rund 70 kostenlose Rosen aus dem Rosengarten auf dem Markt verschenkt. Eine schöne Geste für die Besucherinnen. Und Güstrow zeigt sich auch gern kreativ. Das Kunsthaus ist ebenfalls dabei und bereichert das Programm mit bunten Ideen.
3: Wir vertreten das Kinder-Jugend-Kunsthaus, das mittlerweile jetzt 32 Jahre alt ist. Und da wir immer noch eine Baustelle haben in der Baustraße, sind wir natürlich froh, dass wir uns hier auch präsentieren können. Und wir warten dringlich darauf, dass diese Baustelle fertig wird und wir zurückkommen und in unsere Seele zeigen und wieder richtig gut arbeiten können.
1: Und während auf dem Markt schon vieles sichtbar wird, heißt es für das Kunsthaus in der Baustraße noch ein wenig Geduld haben. Ein Höhepunkt des Tages ist, dass der Borwin-Brunnen wieder sprudelt, dekoriert mit farbenfrohen Blumen des Hagebaumarkt Güstrow. Danach versammeln sich viele Menschen rund um das Wasserspiel. Der Moment der Inbetriebnahme sorgt schließlich für große Begeisterung. Nicht nur die Kinder haben an diesem Tag großen Spaß.
4: Ich bin von Natur aus ein bisschen neugierig und alles, was hier heute stattfindet, finde ich so zauberhaft. Ich habe die ganzen Baustellenstunden auch gerne miterlebt. Und heute wollte ich natürlich die Eröffnung dieses Brunnen, die Wasserspiele, nicht Brunnen, miterleben. So toll, wie die Kinder sich hier freuen können. Fantastisch. Danke, danke, auch dass ihr hier seid.
1: Die Tanzgruppen von Fanatic Dance brachten mit ihrer energiegeladenen Performance richtig gute Unterhaltung mit. Im Rathaus informierten zahlreiche Infotafeln über die aktuelle Sanierung und geben Einblicke in archäologische Funde und der Stadtgeschichte. Besonders spannend ist außerdem, dass an diesem Tag ausgewählte Gebäude ihre Türen öffnen. Dazu gehört auch der ehemalige Eiskeller in der Holzstraße, der sonst nicht zugänglich ist und an diesem Tag selbstständig erkundet werden kann. Der Tag der Städtebauförderung ist für alle Generationen interessant.
5: Meine Eltern und Großeltern sind mit Güstrow sehr verbandelt und ich lebe seit Jahren auch total gerne hier. Ich schaue euch auch total gerne. Und wir haben so drauf hingefiebert, dass das hier alles eröffnet wird. Und es ist ein Heidenspaß und wir sind total glücklich hier.
1: Viele hätten den Markt am liebsten schon heute vollständig fertig gesehen. Die Vorfreude ist groß und der Wunsch, den neuen Platz endlich in seiner ganzen Gestaltung zu erleben, ist deutlich spürbar.
6: Wir sind gespannt gewesen auf den Markt hier, ne? Also die neuen Brunnen wollen wir uns angucken. Ja, vielleicht was essen, ne? Das schöne Wetter genießen. Bisschen enttäuscht waren wir, dass es eben noch nicht ganz fertig ist, ne? Weil es ja gesagt wurde, dass es fertig wird. Aber mal schauen auf den Markt. Wir waren noch gar nicht ganz rum.
1: Die Planungen für die Umgestaltung des Marktes beginnen nicht erst jetzt. Sie laufen bereits seit einer ganzen Weile.
7: Also die Planungen haben tatsächlich schon Anfang der 1990er Jahre angefangen. Und zwar gab es da schon einen ersten Vorentwurf für den Markt und für den Pferdemarkt zusammen. So, und dann war die Entscheidung tatsächlich im Jahr 2015, haben wir als Verwaltung die Stadtvertretung gefragt, wollen wir an diesen alten Entwürfen, zu denen gab es damals auch schon Beschlüsse für den Markt, wollen wir daran festhalten? Oder sehen wir das mit so viel Abstand anders und planen das Ganze wirklich von ganz vorne an nochmal neu?
1: Von Anfang an wird gemeinsam mit den Güstrowerinnen und Güstrowern gearbeitet und die Planung abgestimmt. In Foren, Beteiligungsformaten und durch Öffentlichkeitsarbeit bringen viele ihre Ideen ein.
7: Zum Beispiel die Idee für das Wasserspiel, die kam aus einer Bürgerbeteiligung. Und das haben wir dann auch wirklich hin und her diskutiert in vielen Bürgerforen, auch immer mit der Stadtvertretung natürlich, mit den Fachausschüssen, die uns begleitet haben.
1: Man sieht deutlich, dass hier angepackt wird und dass es sich lohnt. Die rege Teilnahme am Tag der Städtebauförderung zeigt, wie groß das Interesse ist.
8: Also ich bin total geflasht, könnte man sagen, weil das Wetter passt super. Wir haben blauen Himmel, Sonnenschein und die Leute kommen, sag mal, trotzdem statt an die Ostsee fahren sie hier zum Markt, beobachten das Wasserspiel. Einige planschen ja schon im Wasserspiel. Ich bin total überwältigt und begeistert, dass das so gut angenommen wird und das lässt mich positiv in die Zukunft schauen.
1: Bei diesem Tag wird noch einmal deutlich, worum es eigentlich geht. Um lebendige Orte, die sich verändern dürfen und um Menschen, die diese Veränderung mittragen.
0: Ein Sprung ins Jahr 2029. Was haben wir da? Da gibt es die 1100-Jahr-Feier von Meißen. Und aus diesem Anlass gab es eine Einladung der Staatsregierung auf die Albrechtsburg, weil man das Feinkonzept dort vorstellen wollte. Und da ist man natürlich gespannt und bemüht, den gesamten Freistaat mit einzubeziehen.
9: Was war Sachsen? Was macht uns aus? Was macht uns so besonders? Wer hat uns bereichert mit seinen Einflüssen, mit seinen Ideen? Und wo geht es in der Zukunft hin?
10: Meißen wird 2029 zum Schauplatz eines großen Sachsen-Jubiläums. In der Albrechtsburg hat die Staatsregierung gemeinsam mit Meißens Oberbürgermeister Markus Renner und dem Geschäftsführer der staatlichen Schlösser, Burgen und Gärten Sachsen GmbH, Christian Striefler, zuletzt über die nächste Landesausstellung und das 1100-jährige Jubiläum informiert. Für Dresden ist Meißen nicht weit weg. Touristisch, kulturell und historisch gehört die Region eng zusammen. Die Landesausstellung soll deshalb nicht nur ein Ereignis in Meißen werden, sondern ein sachsenweites Projekt mit Strahlkraft bis in die Landeshauptstadt, wie Sachsens Kultur- und Tourismusministerin Barbara Klepsch erklärt.
11: Uns geht es darum, wenn wir von 1100 Jahre sprechen, 929 Meißen, 1100 Jahre Sachsen, dann geht es uns nicht nur darum, um ein Territorium, was es zu beschreiben gilt, sondern es geht darum, Gefühle. Ja, was macht die Identität aus? Welche Identität ist es? Es geht darum, letztlich aufzuzeigen, was in 1100 Jahren passiert ist. Welche Aufbrüche, welche Umbrüche, was Glauben, was Begegnung. Also ganz viele Themen spielen sich in den 1100 Jahren ab. Und diese Themen, und das wird die große Herausforderung sein, dann hier zu platzieren.
10: In der Albrechtsburg wird dafür an einem Konzept gearbeitet, das Vergangenheit, Gegenwart und Zukunft Sachsens miteinander verbinden soll. In 6 Themenbereichen soll die Ausstellung von sogenannten Sachsenzeichen geprägt sein.
11: Und diese Sachsenzeichen, das können Menschen sein, das können, es kann ein Datum sein, das können ebenfalls Begegnungen sein, das können Orte sein. Diese Sachsenzeichen werden dann diese großen Themen, die 6 Themen, noch einmal sehr emotional, sehr plastisch und sehr gut dann abbilden und darstellen.
10: Die Burg selbst spielt dabei eine zentrale Rolle, wie Christian Striefler weiß.
12: Wo könnte das alles besser stattfinden, diese Frage? Naja, das ist ziemlich einfach in der Wiege Sachsens, wie es so oft beschrieben wird. Die Albrechtsburg, die steht wie kein anderes Bauwerk für Sachsen.
10: Bis 2029 soll es aber laut den Veranstaltern nicht bei einer Ausstellung hinter den Burgmauern bleiben. Geplant sei ein Beteiligungsprozess, bei dem Menschen aus ganz Sachsen eigene Ideen und Projekte einbringen können. Kulturministerin Klepsch und Sachsens Ministerpräsident Michael Kretschmer fassen die Planung zusammen.
11: Wir wollen dies in verschiedenen Beteiligungsformaten tun. Ein Beteiligungsformat wird in wenigen Wochen starten. Da bin ich so geht Sächsisch dankbar, denn das wird ein Beteiligungsformat sein, was quasi unter der Führung auch von so geht Sächsisch dann laufen und starten wird. Es trägt den Titel Zeig dein Land. Also hier werden alle aufgefordert sein, sich einfach mit guten Ideen mit zu beteiligen. Es wird eine Marketingkooperation geben und letztlich soll hier schon so ein, ich sag mal, Ruck auch durch das Land gehen.
9: Jetzt habt ihr das alles auf den Weg gebracht und ich möchte gern, dass genau diese Grundhaltung, wie das entstanden ist, nämlich dass Menschen etwas wollen und man gemeinsam ringt, wie das geht, sich Verbündete sucht und am Ende erfolgreich ist, dass das die nächsten Jahre uns

0: miteinander verbindet. Deswegen setze ich sehr darauf, dass wir in den nächsten Wochen diesen Wettbewerb Zeig dein Land, was macht es aus, über die Kampagne So geht Sächsisch organisieren, dass wir mit dem Sächsischen Landtag darüber sprechen, was es ansonsten auch geben kann, auch an finanziellen Mitteln.
1: Für Meißen selbst ist 2029 ein eigenes Stadtjubiläum. Die Landesausstellung soll deshalb in ein größeres Festjahr eingebettet werden, wie Meißens Oberbürgermeister Markus Renner erläutert.
2: Es gibt schon in verschiedenen Arbeitsgruppen tolle Projektideen, die momentan zusammengeschmiedet werden. Und sie werden alle sich eine Frage stellen: Wie kann diese reiche Geschichte, die unsere Stadt hier hat, wie können wir sie zukunftsfest bekommen? Wie kriegen wir diese Geschichte in die Zukunft getragen? Welche Projekte kriegen wir mit jungen Menschen so gestaltet, dass diese reiche Vergangenheit auch zukünftig weiter so bewahrt wird, wie wir es tun? Wir stellen uns natürlich auch die Frage, wie können wir die Stadt als Ganzes einbeziehen und nicht nur den Burgberg, nicht nur die Altstadt, sondern die Stadt wirklich als Ganzes begreifen und sehen uns in dem Prozess auch der Vorbereitung jetzt schon auf einem guten Weg, hier viele mitzunehmen und wirklich partizipative Elemente mit einzutragen, dass jeder sagt, ja, 29, das ist auch mein Jahr und ich will meinen Beitrag dazu mitleisten, dass es toll wird.
1: Bis zur Eröffnung im Jahr 2029 bleibt also noch einiges zu tun. Fest steht aber schon jetzt, das Jubiläum soll nicht nur zurückblicken, sondern Sachsen als Ganzes erzählen. Mit Meißen als Bühne und dem Freistaat als Mitmachprojekt.
3: Also, wenn ich Güstrow höre, denke ich auch immer an Speedway und das schon Jahrzehnte. Es ist immer spannend, macht auch viel, viel Laune. Neu war für mich jetzt Fahrrad-Speedway, kannte ich ehrlich gesagt noch gar nicht. Schauen Sie es mal an.
4: Der WGG Speedway-Tag bietet eine ideale Gelegenheit, den faszinierenden Motorsport hautnah kennenzulernen. Für Familien, Kinder und Speedway-Fans gleichermaßen. Zum zweiten Mal richtet der MC Güstrow gemeinsam mit der Wohnungsgesellschaft Güstrow diese kostenlose Veranstaltung an Christi Himmelfahrt aus. Im Speedway-Stadion an der Plauer Chaussee öffnet sich ein Tag der offenen Tür, bei dem der familiäre Charakter bewusst im Vordergrund steht.
5: Der WGG Speedway-Tag ist eine Veranstaltung, die Menschen zusammenbringt, einen erlebnisreichen Tag für Groß und Klein bietet. Dafür sind wir hier. Das ist uns als Wohnungsunternehmen auch wichtig, durch solche Veranstaltungen auch für eine lebenswerte Stadt auch mitzusorgen.
4: Rund ums Stadion wartet ein buntes Programm für die ganze Familie. Die Sportjugend MV sorgt mit Bewegungsspielen, Hüpfburg und Parcours für viel Spaß. Beim GSC 09 können Besucher ihre Schussgeschwindigkeit messen lassen, inklusive Urkunde für die Schnellsten. Das THW lädt zum Mitmachen ein und zeigt moderne Drohnen sowie ein Einsatzfahrzeug aus der Bergungsgruppe. Im Speedway-Stadion Güstrow finden jedes Jahr mehrere große Veranstaltungen statt.
6: Wir haben hier ein Stadion, das natürlich über die Grenzen der Stadt hinaus bekannt ist. Von der Sache her, wir haben große Veranstaltungen über viele Jahrzehnte, auch in diesem Jahr 8 große Veranstaltungen geplant. Und wir nutzen natürlich den Tag der offenen Tür auch mal, um die Stadt mit zu begrüßen, auch uns präsent zu machen und natürlich auch zu ermöglichen, dass viele Kinder mit dabei sind, dass vielleicht auch einfach mal neue Gäste dazukommen. Das Ganze heute kostenlos und vielleicht sind die dann das nächste Mal bei der großen Veranstaltung auch mit dabei.
4: Im Fahrerlager bekommen die Besucher spannende Einblicke. Hier werden die Maschinen für das Training vorbereitet, geschraubt und startklar gemacht. Zu sehen gibt es eine beeindruckende Vielfalt an Speedway-Bikes, von neuen und älteren Modellen bis hin zu seltenen Maschinen mit Seitenwagen. Bikes in allen Größen sowie eine echte Eisspeedway-Maschine. Besucher können die Maschinen aus nächster Nähe betrachten und sich sogar einmal draufsetzen. Und beim Aufbau der Bikes direkt mit den Fahrern ins Gespräch kommen.
5: Wir haben einerseits einen Stand und jeder Besucher des heutigen Tages wird auch begrüßt, bekommt ein kleines Schlüsselband mit einem Ausmalbild, was man dann bei uns am Stand auch mit ausmalen kann. Fürs Fahrrad Speedway, für die Sieger haben wir kleine Beutel gepackt mit Süßigkeiten dieses Mal. Und für die Kleinsten gibt es auch noch ein kleines Erinnerungst-T-Shirt. Darüber hinaus steht eine Speedway-Maschine bei uns am Stand, wo man sich draufsetzen kann, ein Foto machen kann. Das ist ja auch das Motto des heutigen Tages, Speedway zum Anfassen, und das unterstützen wir.
4: Wer selbst ein Gefühl für die Rennstrecke bekommen möchte, probiert den Fahrrad-Speedway aus. Trotz Regen konnte das Rennen stattfinden. Mit Teilnehmern wie Tobias, der motiviert mit seinem eigenen Fahrrad an den Start ging.
7: Hallo, ich bin Tobias und ich fahre hier mit, weil mir Fahrradfahren Spaß macht und weil ich Lust habe. Das erste Rennen war ich Vierter und das zweite war ich Dritter.
4: Auch Ralf Peters, Trainer der MC Taurus Güstrow, war beim Fahrradrennen vor Ort und hielt dabei gezielt Ausschau nach jungen Talenten. Seine eigene Karriere begann ebenfalls im Fahrradspeedway. Die MC Torus Güstrow starten bereits am Freitag in der zweiten Bundesliga, bevor es am Sonntag beim Pfingstpokal mit spannenden Rennen weitergeht.
6: Wir haben natürlich das große Pfingstwochenende vor uns. Heute am Herrentag die Einstimmung auf das große Pfingstwochenende am Freitagabend, Pfingstfreitagabend. Zweite Bundesliga, 21 Uhr hier, unsere Toros mit am Start. Und natürlich am Pfingstsonntag, 21 Uhr, der Pfingstklassiker seit Jahren, der Höhepunkt. Ich sage mal jetzt nicht nur in Güstrow, sondern auch über die Grenzen hinaus. Und da erwarten wir natürlich mehrere tausend Zuschauer. Ein schönes Fahrerfeld, wir haben 13 Akteure schon und sind natürlich gespannt, wer dann am Ende den Pfingstpokal und auch den Fritz-Sobel-Pokal mit nach Hause nimmt.
4: Die Besucher erwarten harte Duelle, enge Läufe und jede Menge Adrenalin und Motorsport auf höchstem Niveau.
3: Jups, sind wir schon wieder am Anfang der Sendung. Ich hatte ja hingewiesen darauf, dass es einiges zu gewinnen gibt. Was habe ich in der Hand? Eintrittskarten. Eintrittskarten fürs Piraten-Open-Air-Theater. Der Theatergutschein gilt für das Programm Familie Flint. Einmal Pirat, immer Pirat. Was muss man tun? Den Beitrag einfach anschauen. Konzentriert dabei sein und die Frage beantworten.
8: Hast du jemals gedacht, mal Pirat zu sein?
9: Ich bin in einem Kino aufgewachsen und ich habe sie natürlich alle gesehen, diese Filme, und es ist natürlich ein Ferntraum gewesen. Letztendlich, wenn ich hier lang gehe, gehe ich durch den Traum meiner Kindheit.
10: Der Traum von einem guten Leben an der alten Handelsroute. Herum ums Kap der guten Hoffnung bis nach Madagaskar. Und wir mit der Walrus immer zur rechten Zeit am rechten Ort. Beute machen und verschwinden.
8: So Tim, erzähl doch mal, wie ist es denn nach etwas längerer Pause hier wieder bei uns an Bord zu sein?
11: Es fühlt sich an wie immer. Es ist ein Nachhausekommen. Ich habe gestern zum ersten Mal mein Kostüm anprobiert. Das passt. Es ist wie eine zweite Haut. Ja, ich habe gesagt, okay. Nein, genau, es ist einfach wie ein Nachhausekommen. Ein Zurückkommen zur Familie.
8: Schön.
11: Wie einen mit offenen Armen wieder empfangen hat.
12: Los jetzt! Aufhören! Alle! Oder wir pusten euch die Schädel weg. Und der Gewitterziegel da als Erste.
8: Ja. Wen spielt ihr denn in diesem Jahr? Erzählt mal.
13: Also wir spielen dieses Jahr ein Geschwisterpaar. Pielt und Helda in Kassel.
14: Ja. So richtige Sympathieträger. Richtig nett sind die.
13: Ja, die sind richtig.
14: Die kommen nett an und der Ruf eilt ihnen schon voraus. Und die Leute haben Angst vor uns, weil wir einfach mit Gewalt uns das Hab und Gut der Inselbewohner schnappen wollen für den dänischen Prinzen.
13: Ja, also nicht Kraft des Argumentes, des guten Argumentes, sondern das ist das Argument.
14: Mhm, genau. So. Und ich bin das sogenannte Brain.
13: Sie ist das Brain.
14: Ich bin die Strategin und er ist ein bisschen doof. Bisschen doof, aber das ist lustig.
15: Ja! Oh, ja! Komm, komm, los! Komm doch, Onkel! Los! Wir wollen Blut sehen!
13: Naja, wir haben ein Drehbuch bekommen. Oftmals ist es ja so, dass der Regisseur die Sache auch schreibt. In dem Fall ist es eine Auftragsarbeit. Wir bekommen also das Drehbuch und eruieren, im speziellen Fall ich, die ganze Action, die dort reingeschrieben wurde, und versuchen das sozusagen dann umzusetzen in eine reale Szenerie, die der Zuschauer sehen kann, die glaubhaft ist, die authentisch ist, die brutal, lustig, wie auch immer, wirkt. Wichtig ist, dass sie unterhaltsam und ja, glaubhaft ist.
16: Wer braucht Hilfe? Tor! Hey, was ist passiert?
17: Oh, ein Einbrecher! Ich darf doch!
18: Was?
19: Das erste Mal hilft es für ihn. Das stimmt.
17: Ich darf doch!
19: Achso, warte, jetzt hat's. Okay, sag nochmal.
17: Wer braucht Hilfe? Doc! Heidi, was ist passiert? Ah, ein Einbrecher! Ich darf doch!
19: Der Reihe nach. Festhalten, Nickel, das ist Klasse 3.
8: Nun hast du hier, glaube ich, 5 oder 6 Stuntmen, die du durch die Saison, durch dieses Stück führen musst. Und was machst du für Stunts mit denen?
13: Naja, Hürden sind zum Beispiel, dass viele Dinge auf der Bühne rumliegen, die wehtun, die hart sind, die unangenehm sind, wo man stolpern, drauffallen kann. Das ist das Erste, dass man ein Auge hat auf Dinge, die um einen herum passieren, weil die sehr komplex sind, mit anderen Leuten zu tun haben. Wir haben hier Pyrotechnik verbaut, Pferde, Und wie gesagt, durcheinander rennende Leute. Und man kennt es ja schon auf der Rolltreppe, wenn Panik, dann fliegen alle durcheinander und brechen sich die Knochen. Und sowas kann hier halt auch passieren. Deshalb ist es wichtig, dass wir alle Schritt für Schritt nacheinander immer höher ziehen, immer mehr reinbringen in die Bühne, immer mehr Darsteller, immer mehr Effekte, immer mehr Requisiten. Und das jeden Tag. Und dadurch wächst sozusagen jeder mit der Bühne.
18: Wie ist es denn so mit dem Namen Flint? Der ist ja jetzt über die letzten 20 Jahre ziemlich groß ausgebaut worden. Ist da Druck da als Schauspielerin, jetzt was abliefern zu müssen, was das Publikum vielleicht erwartet?
20: Also einen Druck würde ich nicht sagen, weil es ist ja auch immer noch die Crew. Es geht vor allem um die Crew und es ist nicht eine Figur, die jetzt besonders herausgehoben ist. Und für die Figur ist es für mich eher so ein, was erwarten denn die anderen Figuren von ihr, wie sie sich zu verhalten hat und wie wäre denn ihr Vater gewesen? Sie weiß es nicht, sie hatte ihn nur ein paar Tage oder eine Woche oder so. Und das finde ich dann eher spannend, in die Figur zu gucken, was kann man damit reinnehmen.
18: Also ist Silvana Flint nicht der neue Joshua Flint?
20: Würde ich nicht sagen, nee. Weil es mehr um die Gruppe, die Gemeinschaft und ja eben die Familie geht.
18: Und wenn du Pirat wärst heute, wie wäre dein Piratenname und was wäre dein größter Schatz?
21: Also ganz ehrlich, also den Piratennamen wüsste ich jetzt noch nicht, ich denke mir mal einen aus. Ich würde gerne den Namen Rüdiger haben, das hat mit meiner Familie zu tun. Ich würde mich so nennen, ja, genau. Und mein größter Schatz, das muss ich einfach so sagen, das wäre Nele, das ist meine Frau.
18: René, was ist denn dein persönlicher Lieblingsstunt?
13: Mein persönlicher Lieblingsstunt ist, wenn ich abends nach Hause komme und ins Bett falle.
3: Da sind sie nochmal, zwei von insgesamt 10x2 Karten, die verlost werden fürs Piraten Open Air in, ja, wo findet es denn eigentlich statt? Die richtige Antwort schickt ihr wie immer an gewinnspiel@travelcamp.tv. Ich drücke die Daumen und freue mich, wenn wir uns im nächsten Monat wiedersehen.
22: Ein krönender Abschluss. Kindersportfest nach Bewegungsaktion der Halberstadtwerke. Das Friedensstadion wurde für viele Kinder aus Halberstadt und der Umgebung zum großen Highlight. Als Abschluss der Kindertagsaktion der Halberstadtwerke des vergangenen Jahres gab es ein Sportfest mit Bewegung im Mittelpunkt. Bei bestem Wetter und Sonnenschein konnten die Kinder sich bei klassischen Bewegungsspielen richtig austoben. Die Halberstadtwerke wurden dabei wie im vergangenen Jahr auch vom VfB Germania unterstützt.
23: Ja, das Kitasportfest ist quasi der Abschluss unseres letztjährigen Kinderaktionsjahres. Wir lassen uns ja jedes Jahr als regionaler Energieversorger, Energiedienstleister Aktionen für die Kindertageseinrichtungen in unserem Versorgungsgebiet entsprechend einfallen. Und letztes Jahr stand das Thema Bewegung im Mittelpunkt. Das heißt, wir hatten ganz bewusst versucht, einen gewissen Reiz zu setzen, weil uns auch als Firma natürlich nicht verborgen geblieben ist, dass gesellschaftlich Kinder sich immer weniger bewegen, und haben dann mit unserem Kooperationspartner VfB Germania kurzerhand ein Bewegungsprogramm entwickelt, um Kinder zum Beispiel über Ballspiele, Bewegungsspiele oder auch Kreativität in Bewegung wieder an das Thema mehr heranzuführen, haben dann auch Präventionsposter entwickelt, damit auch nach den Besuchen der Germania-Jungs in den Einrichtungen quasi diese das auch in ihren Kita-Alltag integrieren könnten. Und da, um das Ganze nochmal schön abzurunden, haben wir gesagt, wir bringen alle Kitas nochmal zu einem Event zusammen. Und deswegen sind wir heute hier und haben einen schönen Tag mit über 300 Kindern.
24: Also ich glaube, in jeder Kita, wo wir jetzt mit dabei waren, hat man gesehen, dass die Kinder sichtlich Spaß auch im Bewegen haben. Egal jetzt, ob es nur reines Fußballspielen ist, ob es Springen ist, Laufen, Werfen. Ich glaube, das war eine gute Variante, eine gute Abwechslung da noch mit dabei. Wie gesagt, es war in allen Kitas einstimmig dann auch der Tenor mit dabei gewesen. Die Kiddies hatten Spaß, unsere Spieler, die mit vor Ort waren, hatten Spaß. Und ich glaube, in dem Sinne war es dann schon an sich auch direkt ein Erfolg.
22: Der Sportverein sorgte dabei für die Expertise im Aufbau und Ablauf der Übungen. Während die Halberstadtwerke die Kindertagsaktion organisierten, kümmerten sich die Jungs vom VfB Germania um den sportlichen Inhalt.
0: lassen, oder?
23: Ja, du brauchst halt bei jeder Aktion immer einen inhaltlichen Partner, der es mit ausgestaltet. Ne? Weil machen wir uns nichts vor, wir sind Energieversorger. Ne? Wir machen keine Gesundheitsprävention hauptberuflich sozusagen. Und da guckst du natürlich schon, wen kannst du da heranziehen, der tagtäglich mit Bewegung als Thema als solches zu tun hat. Wer sich aber auch didaktisch ein Stück weit auskennt, aber wer natürlich auch sportpädagogisch ein paar Sachen parat hat. Und da war der Blick gar nicht so weit zu unserem Kooperationspartner Germania. Haben wir uns mal zusammengesetzt, kurzerhand. Die waren mit an Bord, waren mit dabei.

0: fanden das eine super Idee und ja, schon war das Ganze geboren.
1: Ja, im Endeffekt machen wir das ja im Rahmen von unserer Oberligamannschaft mit. Das bedeutet, wir sind natürlich zwei Fliegen mit einer Klappe geschlagen. Das bedeutet, sowohl wir können halt Gesicht und Flagge zeigen, als auch die Kinder oder beziehungsweise das Projekt mit unterstützen. Und das bietet sich eigentlich ganz gut an, wenn man dann die Möglichkeiten hat, dass man gerade in so einem Projekt dann auch irgendwo zusammenarbeitet.
2: Sackhüpfen, Tauziehen, Bowling, Eierlauf und vieles mehr sorgte im Friedensstadion für Begeisterung. Und die war nicht nur bei den Kindern vorhanden. Im Austausch konnten sich die Halberstadtwerke wichtiges Feedback aus den Kitas abholen. Dieses war einschlägig positiv und zeigte, dass das Thema Bewegung für die Kinder in den Kitas von Bedeutung ist. Ganze 3,5 Stunden war Spiel und Spaß im Friedensstadion angesagt. Zwischendurch gab es noch kleine Stärkungen, damit man dann an den nächsten Stationen weiter in Form bleibt.

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0: Am Sonntagvormittag ist es sonnig mit Wolken und es bläst ein kräftiger böiger Wind aus Südwesten. Zum Mittag ist es unverändert und die Temperaturen liegen bei 20 Grad. Der Abend ist überwiegend bewölkt. In der Nacht klart es wieder etwas auf und es ist leicht bewölkt mit Temperaturen um 13 Grad. Der Montag wird sonnig, aber auch bewölkt mit Temperaturen um 21 Grad.
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0: Hallo und ein herzliches Willkommen zur Ausgabe von Deutschland Lokal. In diesem Juni steht eine ganze Menge an und in dieser Sendung auch. Es gibt eine Menge zu gewinnen, attraktive Sachen, die man draußen zum Teil schon gar nicht mehr bekommt. Also schön aufmerksam dabei bleiben und ich drücke gleich am Anfang einmal die Daumen. Worum geht's in unserem ersten Beitrag? Unser erster Beitrag führt direkt nach Schönefeld an den Flughafen, denn dort findet alle 2 Jahre die ILA statt, die internationale Luftfahrtausstellung. Schaut mal, da ist einiges vorbereitet. Hallo Frau Wolters, einen schönen guten Tag. Es steht Großes vor der Tür, nämlich die ILA 2026.
1: In der Tat, am 10. Juni geht es los, draußen am Flughafen BER. Wir freuen uns schon sehr.
0: Die ILA teilt sich in 2 Teile. Einmal gibt es einen Fachbesucherteil und dann sind natürlich auch wieder die Zuschauer eingeladen.
1: Das ist richtig. Unter der Woche ist die ILA geöffnet für das Fachpublikum und am Wochenende ist die ILA natürlich offen für die gesamte Familie, sozusagen von klein bis groß, alle, die interessiert sind und sich für Luft- und Raumfahrt begeistern.
0: Die ILA läuft alle 2 Jahre. Vor 2 Jahren war sie ausverkauft.
1: Vor 2 Jahren war sie ausverkauft und auch in diesem Jahr stellen wir schon fest, die

Nachfrage ist sehr groß. Wir konnten das Ticketkontingent noch mal um 25% steigern. Allerdings ist auch jetzt schon der Samstag wieder ausverkauft. Aber für den Sonntag gibt es noch Tickets. Und auch unter der Woche für die Fachbesucher gibt es natürlich auch noch Tickets.

0: In der Raumfahrthalle waren wir vor 2 Jahren, war sehr viel los, für Groß und Klein. Also eigentlich ist es ein Event für die ganze Familie.
1: Die ILA ist, und da speziell der Space Pavilion, ein Event für die ganze Familie. Das beginnt schon vor der Halle. Dort wird wieder unser Space Bus stehen, wo man eine Reise in die Erdumlaufbahn machen kann, gemeinsam mit den deutschen Astronauten Alexander Gerst und Matthias Maurer zur Internationalen Raumstation. Matthias war der Letzte, der auf der Raumstation war. Und dann geht man in die Raumfahrtwelle und erlebt die Faszination Raumfahrt pur. Dies Jahr mit den Schwerpunkten Erdbeobachtung, Kommunikation, Navigation und Mond.
0: Also für Nerds ist auch eine Menge mit dabei.
1: Für Nerds wird eine ganze Menge dabei sein, denn wir bieten natürlich auch alle unsere Spezialisten auf, die die Exponate begleiten werden, die auf der Bühne sein werden. Wir haben Bühnenshows jeden Tag, natürlich am Wochenende, Samstag und Sonntag für die ganze Familie.
2: Es gibt sehr viel zu sehen. Wir haben insgesamt rund 750 Aussteller, das sind nochmal 25% mehr als bei der letzten ILA. Und gezeigt wird alles rund um Luft- und Raumfahrt, von Drohnen über Helikopter bis hin zur großen A380 Emirates Passagiermaschine.
0: Also da wird man ganz muss sagen, in die Emirates-Maschine kommt man rein. Da kann man also tatsächlich auch mal Probesitzen machen.
2: Die Emirates A380-Maschine ist alle Tage auf der ILA und da kann man natürlich auf jeden Fall auch reingehen und sich das alles mal anschauen, die First Class, die Business Class und kann das sozusagen aus nächster Nähe ganz persönlich miterleben.
0: So, jetzt komme ich zu Ihnen und sage, wissen Sie, Frau Wodas, ich bin das erste Mal hier, was soll ich mir angucken?
2: Das ist natürlich eine große Herausforderung, weil es gibt wirklich sehr viel zu sehen. Spannend ist natürlich auf jeden Fall unser Space Pavilion. Da kann man Astronauten live erleben. Wir haben ein Bühnenprogramm. Also je nachdem, wofür man sich interessiert, ob es die Raumfahrt ist oder auch die Luftfahrt. Es ist sozusagen ganz viel zu erleben. Programm auf den Bühnen, draußen auf dem Static Display. Aber natürlich auch in der Luft. Wir sind natürlich eine Luft- und Raumfahrtmesse. Das heißt, da möchte man natürlich auch das ein oder andere Fluggerät auch mal im Flug sehen. Und da gibt es einiges zu sehen. Ganz spannend dürfte dieses Jahr sein der Flug der German Heron TP. Das ist eine große Drohne, die man in der Luft erstmalig sehen kann. Aber natürlich auch Helikopter. Es wird Fallschirmspringer geben. Also da wird einiges geboten, auch am Wochenende für die Privatbesucher.
0: Ja, ich ertappe mich immer. Ich spreche natürlich unheimlich gern über die Raumfahrt. Aber DLR heißt ja Luft- und Raumfahrt. Was gibt es für die Luft?
1: Für die Luftfahrer auf der ILA gibt es auch jede Menge zu sehen und das speziell an unserem Stand, Stand 300, wo wir Technologien präsentieren werden, die so zum ersten Mal auf der ILA gezeigt werden. Dort geht es zum Beispiel um einen schnellfliegenden Helikopter oder es geht auch um alternative Energieträger für die Luftfahrt. Und zum ersten Mal werden wir dort einen sogenannten Forschungssimulator präsentieren, mit dem man eine DO-328 Uplift fliegen kann.
0: All das, was wir jetzt besprochen haben, kann man sich anschauen im Space Pavilion von der DLR. Und wir freuen uns natürlich, dass wir 10x2 Eintrittskarten haben von der Messe zur Verfügung gestellt bekommen. Eine Frage dazu vielleicht?
1: Welcher war der letzte deutsche Astronaut, der auf der Internationalen Raumstation war?
0: Und wenn ihr die hoffentlich richtige Antwort wisst, dann schickt ihr die wie immer an gewinnspiel@travelcamp.tv und dann schon seid ihr mit in der Auslosung.
3: Von Nerds war ja eben schon die Rede. Von Nerds für Nerds oder von Fans für Fans könnte man natürlich auch sagen, gab es etwas und zwar in der Friedenskirche in Duisburg-Rheinhausen. Die Amiga Convention findet dort alljährlich statt und das ist natürlich ein richtiger Ritt in die 80er Jahre. Ich glaube, wir waren ja fast alle mit dabei.
4: Für einen Tag wird die Friedenskirche in Rheinhausen mal wieder zu einem Pilgerort und Retro-Gaming-Tempel für Menschen aus ganz Deutschland. Joystick-Klicken, flimmernde Röhrenmonitore und Computersounds aus den 80er Jahren. Hier dreht sich alles um Retro-Gaming und Heimcomputer, besonders um den Amiga. Für viele Fans ist der Amiga längst mehr als nur ein alter Computer. Er steht bis heute für Erinnerungen, Kreativität und Gemeinschaft. Genau dieses Gefühl will die Amiga Ruhrpott Convention gemeinsam mit Organisator Tino Menzner wieder erlebbar machen.
5: Es geht hier ganz viel um Emotionen, um Freundschaft, um Community, um Zusammenhalt, um sich auszutauschen, Erfahrungen und Expertise auszutauschen, neue Leute kennenzulernen, Projekte zu entwickeln. Wir haben in den letzten 4 Jahren durch die ARK ganz viele neue Projekte auf die Beine gebracht, Leute zusammengebracht, die tolle Sachen schaffen können, aber Stolpersteine hatten, weil einfach vielleicht ein Grafiker gefehlt hat oder ob ein Sounder gefehlt hat oder auch bei Hardwareentwicklung gewisse Prozesse Schwierigkeiten bereitet haben und andere Leute diese Lücke schließen konnten.
4: Schon seit Jahren organisiert die Szene Treffen rund um alte Computer und Videospiele im Ruhrgebiet. Viele Besucher basteln noch immer selbst an den Geräten, reparieren alte Technik oder programmieren sogar neue Anwendungen für den Amiga. Was früher moderne Technik war, gilt heute längst als Retrokult. Trotzdem lebt die Szene bis heute weiter. Für viele geht es dabei nicht nur um Nostalgie, sondern auch um die besondere Kreativität dieser Zeit. Auch das Commodore-Werksmuseum ist mit seltenen Einzelstücken bei der Convention vertreten. Mario Schweders Interesse an Technik wurde schon früh durch den Amiga geweckt. Mit 14 kaufte er sich seinen ersten Amiga 2000 von seinem Konfirmationsgeld und ist seitdem leidenschaftlicher Amigianer.
6: Der Amiga, wie gesagt, war seiner Zeit schon weit voraus. Er war der erste Computer, der überhaupt Multitasking-Erlebnisse bat. Das heißt, dass ich mehrere Fenster zusammen öffnen konnte, mehrere Bilder, konnte das verschieben. Wie gesagt, bahnbrechend war ja, wie gesagt, die Einführung des Amiga 1000 dann in New York 1985. Und wie gesagt, es war einfach technologisch ein Quantensprung in der Computertechnik. Und die Firma Commodore hat, wie gesagt, durch glückliche Fügung die Firma Amiga damals erwerben können, noch bevor Atari sich das unter den Nagel gerissen hat.
4: Neben alten Spielen und Konsolen geht es bei der Convention vor allem auch um Gemeinschaft. Die Szene trifft sich hier zum Austausch, spricht über Eigenkreationen und neue Entwicklungen für Technik, die eigentlich längst Geschichte sein müsste. Extra für die ARK 4 wurde sogar ein eigenes Spiel entwickelt, Arca Nerd. Sowohl der Verkauf des Spiels als auch Teile der Erlöse der Veranstaltung kommen dem Jugendzentrum Area 51 zugute. Für Menzner zeigt genau das, warum die Convention weit mehr ist als nur eine Retromesse.
5: Viele, die heute hier sind, sind so, ja, ich sag mal so, die kratzen die 50 an, 50 plus. Das sind Kindheitserinnerungen, ja, also der Amiga hat zu der Zeit Großartiges geleistet, was Grafik und Musik angeht. Und ich glaube einfach, dass viele sich gerne auch daran zurückerinnern und sich freuen, mit Gleichgesinnten sich auszutauschen.
4: Die Amiga Ruhrpott Convention verwandelt die Friedenskirche in Rheinhausen damit für einen Tag in einen Treffpunkt für Retro-Fans aus ganz Deutschland. Zwischen Pixelgrafik, Disketten und Röhrenmonitoren geht es dabei nicht nur um alte Technik. Die Convention soll vor allem Menschen zusammenbringen, die ihre Leidenschaft für den Amiga und die Gaming-Kultur der 80er Jahre bis heute teilen. Und genau das zeigt die ARK eindrucksvoll. Manche Technik wirkt vielleicht alt. Die Begeisterung dafür aber offenbar nicht.
3: Bernburg, ein bezauberndes Städtchen, immer eine Reise wert und jetzt ganz besonders, denn am ersten Wochenende im Juni findet dort der Sachsen-Anhalt-Tag statt. Der, den es nur noch alle 2 Jahre gibt, noch ein Grund mehr also, sich auf den Weg zu machen nach Bernburg.
7: Wo Sachsen-Anhalt trifft, ist das Motto des diesjährigen Landesfestes und bewusst verzichtete man auf den Bindestrich, denn die Veranstalterstadt Bernburg liegt gewissermaßen auf der Grenze zwischen Sachsen und Anhalt. Und damit sind wir auch schon mittendrin im Programmangebot zum nunmehr 24. Sachsen-Anhalt-Tag, der vom 5. bis 7. Juni in Bernburg stattfinden wird. Bernburg, war da nicht mal was? Ja, das erste Landesfest dieser Art im Jahr 1996 war auch in Bernburg. Und in gewisser Weise ist man mit den Veranstalterstädten einmal rum in unserem Bindestrichland. Doch trotzdem man hier zum zweiten Mal zu Gast ist, kann man nicht auf viele der damals gemachten Erfahrungen zurückgreifen.
8: Man macht vieles neu. Vor 30 Jahren sind wir, glaube ich, viel, viel unbeleckter rangegangen. Da hatten wir die Aufgabe, den Sachsen-Anhalt-Tag zu gestalten und haben dann gedacht, na ja, dann machen wir mal ein großes Fest. Dann kamen natürlich auch damals Partner von außerhalb mit dazu, aber bestimmte Dinge, die man heute berücksichtigt, Verkehrskonzept, Sicherheitskonzept, die Abstimmung mit den Senderbühnen, das ist schon ein anderes Kaliber als vor 30 Jahren.
7: Und dann kommen natürlich noch

0: Die 30 Jahre Erfahrung dazu, die man mit der Veranstaltung großer Stadtfeste sammeln konnte, und die spiegeln sich natürlich auch im Programm für das Landesfest 2026 wieder. So waren bei dieser Medienkonferenz die Vertreter der drei großen Radiosender unseres Bundeslandes zugegen, um über die auf ihren Bühnen stattfindenden Programme zu sprechen. MDR, SAW und Radio Brocken betreiben wie gewohnt ihre auf das Festivalgelände verteilten Showbühnen, was natürlich bedeutet, dass man die sonst nur zu hörenden Moderatoren der Sender auch zu sehen bekommt und dass Musik auf diesen Bühnen eine Hauptrolle spielen wird. Wirklich große Bandnamen sind allerdings nicht dabei, sondern eher Coverbands oder Musikgruppen, die vor vielen Jahren mal einen Namen hatten, aber sicher für gute Stimmung stehen dürften.
1: Das Besondere, und da danke ich den Sendern, die haben heute uns sehr gut nochmal aufgezeigt, dass sie ja auch die regionalen Künstler mitnehmen. Also nicht nur Künstler, wo wir uns freuen, dass wir sie nach Bernburg bekommen, sondern sie zeigen die Region eben auch mit den Nachwuchsbands und so weiter.
0: Dazu kommen natürlich die vielen über das gesamte Festivalgelände anzutreffenden Informations- und Mitmachangebote, die besonders vom Ehrenamt geprägt werden. Stände, die sich oft genug um die sogenannten Landesbühnen scharen.
1: Also die Leute können sich darauf freuen, ganz Sachsen-Anhalt kennenzulernen. Wirklich alle fünf Regionen des Landes stellen sich hier beim Sachsen-Anhalt-Tag vor. Mit ihren Künstlern, mit ihren Folkloregruppen, mit ihren regionalen Besonderheiten. Und dann kann man durch die Regionaldörfer schlendern, mit Menschen ins Gespräch kommen. Sie dürfen vor allen Dingen an ganz, ganz vielen Stellen mitmachen. Das habe ich in Stendal wunderbar erlebt und das erwarte ich auch hier. Die ersten Anzeigen dafür sind auch da. Und dann gibt es die Meilen, die sozusagen übergreifend sind, nicht regional geprägt, sondern zu bestimmten Themen. Mittelalter, Kinder- und Jugendmeile, das Kirchendorf, die Bundeswehr wird sich präsentieren, die gesamte Blaulichtmeile, um nur einiges zu nennen.
0: Das Festivalgelände ist groß und umfasst nahezu die gesamte Innenstadt Bernburgs. Da man mit etwa 200.000 Besuchern rechnet, wird der Autoverkehr bereits weit draußen auf Park-and-Ride-Plätze geführt, von denen man Busverbindungen im 20-Minuten-Takt anbieten wird. Deswegen die Empfehlung der Veranstalter, doch mit den Angeboten der NASA nach Bernburg zu reisen, die dafür nicht nur zusätzliche Zugverbindungen anbieten werden, sondern auch die bestehenden Zugkapazitäten durch mehr Waggons erweitern wollen. Das gehört übrigens auch zum Sicherheitskonzept für diese Großveranstaltung, auf das nach den Ereignissen in Magdeburg und Leipzig noch einmal ein besonderer Augenmerk gelegt wurde.
1: Ja, die gesamte Festmeile ist verkehrsfrei. Natürlich, Einsatzfahrzeuge müssen durchfahren, aber kein Privatverkehr. Die Bevölkerung ist darüber informiert worden und richtet sich darauf ein, eben ein paar Tage autofrei zu leben. Das kann man planen. Man kann auch planen, dass die Polizei mit dabei ist, dass man die Verkehrsströme anders lenkt. Und diese Dinge, die sind bedacht worden. Und natürlich das ganz übliche Brandschutz und ähnliche Dinge. Wir werden Unterstützung haben von der Feuerwehr. Das, was man denken kann, das haben wir bedacht. Und trotzdem, das muss man immer wieder sagen, das Leben ist gefährlich. 100% gibt es nicht.
0: Zum Schluss sollte man vielleicht noch den traditionellen Festumzug am Sonntag erwähnen, der sich ab 11 Uhr durch die Stadt bewegen wird. Ja, und das alles gibt es bei freiem Eintritt, wobei für die Nutzung der Parkplätze und des Shuttle-Transfers pauschal 5 Euro fällig werden. Noch 4 Wochen sind Zeit bis zum Sachsen-Anhalt-Tag. Fans solcher Großveranstaltungen sollten sich den Termin unbedingt vormerken.
2: Ganz wichtig für uns und auch für Sie ist unsere Werbung. Dahin gebe ich jetzt ab und danach sehen wir uns natürlich gleich wieder.

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0: Am Sonntagvormittag ist es sonnig mit Wolken und es bläst ein kräftiger böiger Wind aus Südwesten. Zu Mittag ist es unverändert und die Temperaturen liegen bei 20 Grad. Der Abend ist überwiegend bewölkt. In der Nacht klart es wieder etwas auf und es ist leicht bewölkt mit Temperaturen um 13 Grad. Der Montag wird sonnig, aber auch bewölkt mit Temperaturen um 21 Grad.
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0: Die Kollegen von Güstrow TV haben sich auf den Weg gemacht und wollen uns einen lebendigen Einblick in die Zukunft ihrer Stadt geben. Und dabei wollen sie auch alle Generationen mit einbeziehen.
1: Bei schönstem Wetter zieht es zahlreiche Menschen am Tag der Städtebauförderung in die festliche

0: Die Güstrower Altstadt und den Marktplatz, der übrigens zum Stadtfest am 13. Juni fertig sein wird. Seit 1991 wurden bereits rund 200 Millionen Euro aus Städtebaufördermitteln und den Komplementärmitteln der Barlachstadt in die Entwicklung der Stadt Güstrow investiert. Allein 7,4 Millionen Euro stecken in der Sanierung des Marktplatzes, mit Unterstützung des Bundes und dem Land MV.
1: Also der Tag der Städtebauförderung ist ja ein bundesweiter Aktionstag. Und da sind die Kommunen, die aus der Städtebauförderung auch die Gelegenheit haben, wirklich Geld zu bekommen, um ihre Altstadtkerne zu sanieren und so weiter. Die haben da die Möglichkeit, das einfach mal zu präsentieren. Ne? Also was man in den Jahren erreicht hat, was wieder neu dazugekommen ist. Und wir gucken ja auch jedes Jahr.
0: Umrahmt wird der Tag mit einem vielfältigen Programm, das Vereine, Einrichtungen und engagierte Partner gestalten. Sie sorgen dafür, dass der Markt mit Leben gefüllt wird.
1: Dieser Mix, der macht's aus, ne? Weil jeder, der eben einfach Interesse hat, hierher zu kommen, kann sich zum einen nicht nur die Objekte, die wir öffnen, angucken, sondern er kann einfach auch mal sehen, was bietet Güstrow. Ne? Und das ist das Schöne.
0: Zum Muttertag werden rund 70 kostenlose Rosen aus dem Rosengarten auf dem Markt verschenkt. Eine schöne Geste für die Besucherinnen. Und Güstrow zeigt sich auch gern kreativ. Das Kunsthaus ist ebenfalls dabei und bereichert das Programm mit bunten Ideen.
2: Wir vertreten das Kinder-Jugend-Kunsthaus, das mittlerweile jetzt 32 Jahre alt ist. Und da wir immer noch eine Baustelle haben in der Baustraße, sind wir natürlich froh, dass wir uns hier auch präsentieren können. Und wir warten dringlich darauf, dass diese Baustelle fertig wird und wir zurückkommen und in unsere Seele zeigen und wieder richtig gut arbeiten können.
0: Und während auf dem Markt schon vieles sichtbar wird, heißt es für das Kunsthaus in der Baustraße noch ein wenig Geduld haben. Ein Höhepunkt des Tages ist, dass der Borwin-Brunnen wieder sprudelt, dekoriert mit farbenfrohen Blumen des Hagebaumarkt Güstrow. Danach versammeln sich viele Menschen rund um das Wasserspiel. Der Moment der Inbetriebnahme sorgt schließlich für große Begeisterung. Nicht nur die Kinder haben an diesem Tag großen Spaß.
3: Ich bin von Natur aus ein bisschen neugierig und alles, was hier heute stattfindet, finde ich so zauberhaft. Ich habe die ganzen Baustellenstunden auch gerne miterlebt. Und heute wollte ich natürlich die Eröffnung dieses Brunnen, die Wasserspiele, nicht Brunnen, miterleben. So toll, wie die Kinder sich hier freuen können. Fantastisch. Danke, danke, auch dass ihr hier seid.
0: Die Tanzgruppen von Fanatic Dance brachten mit ihrer energiegeladenen Performance richtig gute Unterhaltung mit. Im Rathaus informierten zahlreiche Infotafeln über die aktuelle Sanierung und geben Einblicke in archäologische Funde und der Stadtgeschichte. Besonders spannend ist außerdem, dass an diesem Tag ausgewählte Gebäude ihre Türen öffnen. Dazu gehört auch der ehemalige Eiskeller in der Holzstraße, der sonst nicht zugänglich ist und an diesem Tag selbstständig erkundet werden kann. Der Tag der Städtebauförderung ist für alle Generationen interessant.
4: Meine Eltern und Großeltern sind mit Güstrow sehr verbandelt und ich lebe seit Jahren auch total gerne hier. Ich schaue euch auch total gerne. Und wir haben so drauf hingefiebert, dass das hier alles eröffnet wird. Und es ist ein Heidenspaß und wir sind total glücklich hier.
0: Viele hätten den Markt am liebsten schon heute vollständig fertig gesehen. Die Vorfreude ist groß und der Wunsch, den neuen Platz endlich in seiner ganzen Gestaltung zu erleben, ist deutlich spürbar.
5: Wir sind gespannt gewesen auf den Markt hier. Ne? Also die neuen Brunnen wollen wir uns angucken. Ja, vielleicht was essen, ne? Das schöne Wetter genießen. Bisschen enttäuscht waren wir, dass es eben noch nicht ganz fertig ist, ne? Weil es ja gesagt wurde, dass es fertig wird. Aber mal schauen auf den Markt. Wir waren noch gar nicht ganz rum.
0: Die Planungen für die Umgestaltung des Marktes beginnen nicht erst jetzt. Sie laufen bereits seit einer ganzen Weile.
6: Also die Planungen haben tatsächlich schon Anfang der 1990er Jahre angefangen. Und zwar gab es da schon einen ersten Vorentwurf für den Markt und für den Pferdemarkt zusammen. So, und dann war die Entscheidung tatsächlich im Jahr 2015, haben wir als Verwaltung die Stadtvertretung gefragt, wollen wir an diesen alten Entwürfen, zu denen gab es damals auch schon Beschlüsse für den Markt, wollen wir daran festhalten? Oder sehen wir das mit so viel Abstand anders und planen das Ganze wirklich von ganz vorne an nochmal neu?
0: Von Anfang an wird gemeinsam mit den Güstrowerinnen und Güstrowern gearbeitet und die Planung abgestimmt. In Foren, Beteiligungsformaten und durch Öffentlichkeitsarbeit bringen viele ihre Ideen ein.
6: Zum Beispiel die Idee für das Wasserspiel, die kam aus einer Bürgerbeteiligung. Und das haben wir dann auch wirklich hin und her diskutiert in vielen Bürgerforen, auch immer mit der Stadtvertretung natürlich, mit den Fachausschüssen, die uns begleitet haben.
0: Man sieht deutlich, dass hier angepackt wird und dass es sich lohnt. Die rege Teilnahme am Tag der Städtebauförderung zeigt, wie groß das Interesse ist.
7: Also ich bin total geflasht. Ich könnte man sagen, weil das Wetter passt super, wir haben blauen Himmel, Sonnenschein und die Leute kommen, sag mal, trotzdem, statt an die Ostsee fahren sie hier zum Markt, beobachten das Wasserspiel. Einige planschen ja schon im Wasserspiel. Ich bin total überwältigt und begeistert, dass das so gut angenommen wird und das lässt mich positiv in die Zukunft schauen.
0: Bei diesem Tag wird noch einmal deutlich, worum es eigentlich geht. Um lebendige Orte, die sich verändern dürfen und um Menschen, die diese Veränderung mittragen.
8: Ein Sprung ins Jahr 2029. Was haben wir da? Da gibt es die 1100-Jahr-Feier von Meißen. Und aus diesem Anlass gab es eine Einladung der Staatsregierung auf die Albrechtsburg, weil man das Feinkonzept dort vorstellen wollte. Und da ist man natürlich gespannt und bemüht, den gesamten Freistaat mit einzubeziehen.
9: Was war Sachsen? Was macht uns aus? Was macht uns so besonders? Wer hat uns bereichert mit seinen Einflüssen, mit seinen Ideen? Und wo geht es in der Zukunft hin?
10: Meißen wird 2029 zum Schauplatz eines großen Sachsen-Jubiläums. In der Albrechtsburg hat die Staatsregierung gemeinsam mit Meißens Oberbürgermeister Markus Renner und dem Geschäftsführer der staatlichen Schlösser, Burgen und Gärten Sachsen GmbH, Christian Striefler, zuletzt über die nächste Landesausstellung und das 1100-jährige Jubiläum informiert. Für Dresden ist Meißen nicht weit weg. Touristisch, kulturell und historisch gehört die Region eng zusammen. Die Landesausstellung soll deshalb nicht nur ein Ereignis in Meißen werden, sondern ein sachsenweites Projekt mit Strahlkraft bis in die Landeshauptstadt, wie Sachsens Kultur- und Tourismusministerin Barbara Klepsch erklärt.
11: Uns geht es darum, wenn wir von 1100 Jahre sprechen, 929 Meißen, 1100 Jahre Sachsen, dann geht es uns nicht nur darum, um ein Territorium, was es zu beschreiben gilt, sondern es geht darum, Gefühle, ja, was macht die Identität aus, welche Identität ist es? Es geht darum, letztlich aufzuzeigen, was in 1100 Jahren passiert ist, welche Aufbrüche, welche Umbrüche, was Glauben, was Begegnung. Also ganz viele Themen spielen sich in den 1100 Jahren ab und diese Themen, und das wird die große Herausforderung sein, dann hier zu platzieren.
10: In der Albrechtsburg wird dafür an einem Konzept gearbeitet, das Vergangenheit, Gegenwart und Zukunft Sachsens miteinander verbinden soll. In 6 Themenbereichen soll die Ausstellung von sogenannten Sachsenzeichen geprägt sein.
11: Und diese Sachsenzeichen, das können Menschen sein, das können, ja, es kann ein Datum sein, das können ebenfalls Begegnungen sein, das können Orte sein. Diese Sachsenzeichen werden dann diese großen Themen, die 6 Themen, noch einmal sehr emotional, sehr plastisch und sehr gut dann abbilden und darstellen.
10: Die Burg selbst spielt dabei eine zentrale Rolle, wie Christian Striefler weiß.
12: Wo könnte das alles besser stattfinden, diese Frage? Naja, das ist ziemlich einfach in der Wiege Sachsens, wie es so oft beschrieben wird. Die Albrechtsburg, die steht wie kein anderes Bauwerk für Sachsen.
10: Bis 2029 soll es aber laut den Veranstaltern nicht bei einer Ausstellung hinter den Burgmauern bleiben. Geplant sei ein Beteiligungsprozess, bei dem Menschen aus ganz Sachsen eigene Ideen und Projekte einbringen können. Kulturministerin Klepsch und Sachsens Ministerpräsident Michael Kretschmer fassen die Planung zusammen.
11: Wir wollen dies in verschiedenen Beteiligungsformaten tun. Ein Beteiligungsformat wird in wenigen Wochen starten. Da bin ich so geht Sächsisch dankbar, denn das wird ein Beteiligungsformat sein, was quasi unter der Führung auch von so geht Sächsisch dann laufen und starten wird. Es trägt den Titel Zeig dein Land. Also hier werden alle aufgefordert sein, sich einfach mit guten Ideen mit zu beteiligen. Es wird eine Marketingkooperation geben und letztlich soll hier schon so ein, ich sag mal, Ruck auch durch das Land gehen.
9: Jetzt habt ihr das alles auf den Weg gebracht und ich möchte gern, dass genau diese Grundhaltung, wie das entstanden ist, nämlich dass Menschen etwas wollen und man gemeinsam ringt, wie das geht, sich Verbündete sucht und am Ende erfolgreich ist, dass das die nächsten Jahre uns miteinander verbindet. Deswegen setze ich sehr darauf, dass wir in den nächsten Wochen diesen Wettbewerb Zeig dein Land, was macht es aus, über die Kampagne So geht Sächsisch organisieren, dass wir mit dem Sächsischen Landtag darüber sprechen, was es ansonsten auch geben kann, auch an finanziellen Mitteln.
10: Für Meißen selbst ist 2029 ein eigenes Stadtjubiläum. Die Landesausstellung soll deshalb in ein größeres Festjahr eingebettet werden, wie Meißens Oberbürgermeister Markus Renner erläutert.
13: Es gibt schon in verschiedenen Arbeitsgruppen

0: Ideen, die momentan zusammengeschmiedet werden. Und sie werden alle sich eine Frage stellen, wie kann diese reiche Geschichte, die unsere Stadt hier hat, wie können wir sie zukunftsfest bekommen? Wie kriegen wir diese Geschichte in die Zukunft getragen? Welche Projekte kriegen wir mit jungen Menschen so gestaltet, dass diese reiche Vergangenheit auch zukünftig weiter so bewahrt wird, wie wir es tun? Wir stellen uns natürlich auch die Frage, wie können wir die Stadt als Ganzes einbeziehen und nicht nur den Burgberg, nicht nur die Altstadt, sondern die Stadt wirklich als Ganzes begreifen und sehen uns in dem Prozess auch der Vorbereitung jetzt schon auf einem guten Weg, hier viele mitzunehmen und wirklich partizipative Elemente mit einzutragen, dass jeder sagt, ja, 29, das ist auch mein Jahr und ich will meinen Beitrag dazu mitleisten, dass es toll wird.
1: Bis zur Eröffnung im Jahr 2029 bleibt also noch einiges zu tun. Fest steht aber schon jetzt, das Jubiläum soll nicht nur zurückblicken, sondern Sachsen als Ganzes erzählen. Mit Meißen als Bühne und dem Freistaat als Mitmachprojekt.
2: Also, wenn ich Güstrow höre, denke ich auch immer an Speedway und das schon Jahrzehnte. Es ist immer spannend, macht auch viel, viel Laune. Neu war für mich jetzt Fahrrad-Speedway, kannte ich ehrlich gesagt noch gar nicht. Schauen Sie es mal an.
3: Der WGG Speedway-Tag bietet eine ideale Gelegenheit, den faszinierenden Motorsport hautnah kennenzulernen. Für Familien, Kinder und Speedway-Fans gleichermaßen. Zum zweiten Mal richtet der MC Güstrow gemeinsam mit der Wohnungsgesellschaft Güstrow diese kostenlose Veranstaltung an Christi Himmelfahrt aus. Im Speedway-Stadion an der Plauer Chaussee öffnet sich ein Tag der offenen Tür, bei dem der familiäre Charakter bewusst im Vordergrund steht.
4: Der WGG Speedway-Tag ist eine Veranstaltung, die Menschen zusammenbringt, einen erlebnisreichen Tag für Groß und Klein bietet. Dafür sind wir hier. Das ist uns als Wohnungsunternehmen auch wichtig, durch solche Veranstaltungen auch für eine lebenswerte Stadt auch mitzusorgen.
3: Rund ums Stadion wartet ein buntes Programm für die ganze Familie. Die Sportjugend MV sorgt mit Bewegungsspielen, Hüpfburg und Parcours für viel Spaß. Beim GSC 09 können Besucher ihre Schussgeschwindigkeit messen lassen, inklusive Urkunde für die Schnellsten. Das THW lädt zum Mitmachen ein und zeigt moderne Drohnen sowie ein Einsatzfahrzeug aus der Bergungsgruppe. Im Speedway-Stadion Güstrow finden jedes Jahr mehrere große Veranstaltungen statt.
5: Wir haben hier ein Stadion, das natürlich über die Grenzen der Stadt hinaus bekannt ist. Von der Sache her, wir haben große Veranstaltungen über viele Jahrzehnte, auch in diesem Jahr 8 große Veranstaltungen geplant. Und wir nutzen natürlich den Tag der offenen Tür auch mal, um die Stadt mit zu begrüßen, auch uns präsent zu machen und natürlich auch zu ermöglichen, dass viele Kinder mit dabei sind, dass vielleicht auch einfach mal neue Gäste dazukommen. Das Ganze heute kostenlos und vielleicht sind die dann das nächste Mal bei der großen Veranstaltung auch mit dabei.
3: Im Fahrerlager bekommen die Besucher spannende Einblicke. Hier werden die Maschinen für das Training vorbereitet, geschraubt und startklar gemacht. Zu sehen gibt es eine beeindruckende Vielfalt an Speedway-Bikes, von neuen und älteren Modellen bis hin zu seltenen Maschinen mit Seitenwagen. Bikes in allen Größen sowie eine echte Eisspeedway-Maschine. Besucher können die Maschinen aus nächster Nähe betrachten und sich sogar einmal draufsetzen. Und beim Aufbau der Bikes direkt mit den Fahrern ins Gespräch kommen.
4: Wir haben einerseits einen Stand und jeder Besucher des heutigen Tages wird auch begrüßt, bekommt ein kleines Schlüsselband mit einem Ausmalbild, was man dann bei uns am Stand auch mit ausmalen kann. Fürs Fahrrad Speedway, für die Sieger haben wir kleine Beutel gepackt mit Süßigkeiten dieses Mal. Und für die Kleinsten gibt es auch noch ein kleines Erinnerungst-T-Shirt. Darüber hinaus steht eine Speedway-Maschine bei uns am Stand, wo man sich draufsetzen kann, ein Foto machen kann. Das ist ja auch das Motto des heutigen Tages, Speedway zum Anfassen, und das unterstützen wir.
3: Wer selbst ein Gefühl für die Rennstrecke bekommen möchte, probiert den Fahrrad-Speedway aus. Trotz Regen konnte das Rennen stattfinden. Mit Teilnehmern wie Tobias, der motiviert mit seinem eigenen Fahrrad an den Start ging.
6: Hallo, ich bin Tobias und ich fahre hier mit, weil mir Fahrradfahren Spaß macht und weil ich Lust habe. Das erste Rennen war ich Vierter und das zweite war ich Dritter.
3: Auch Ralf Peters, Trainer der MC Taurus Güstrow, war beim Fahrradrennen vor Ort und hielt dabei gezielt Ausschau nach jungen Talenten. Seine eigene Karriere begann ebenfalls im Fahrradspeedway. Die MC Taurus Güstrow starten bereits am Freitag in der zweiten Bundesliga, bevor es am Sonntag beim Pfingstpokal mit spannenden Rennen weitergeht.
5: Wir haben natürlich das große Pfingstwochenende vor uns. Heute am Herrentag die Einstimmung auf das große Pfingstwochenende am Freitagabend, Pfingstfreitagabend. Zweite Bundesliga, 21 Uhr hier, unsere Toros mit am Start. Und natürlich am Pfingstsonntag, 21 Uhr, der Pfingstklassiker seit Jahren, der Höhepunkt. Ich sage mal jetzt nicht nur in Güstrow, sondern auch über die Grenzen hinaus. Und da erwarten wir natürlich mehrere tausend Zuschauer. Ein schönes Fahrerfeld, wir haben 13 Akteure schon und sind natürlich gespannt, wer dann am Ende den Pfingstpokal und auch den Fritz-Sobel-Pokal mit nach Hause nimmt.
3: Die Besucher erwarten.

0: erwarten harte Duelle, enge Läufe und jede Menge Adrenalin und Motorsport auf höchstem Niveau.
1: Jups, sind wir schon wieder am Anfang der Sendung. Ich hatte ja hingewiesen darauf, dass es einiges zu gewinnen gibt. Was habe ich in der Hand? Eintrittskarten. Eintrittskarten fürs Piraten-Open-Air-Theater. Der Theatergutschein gilt für das Programm Familie Flint. 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Was muss man tun? Den Beitrag einfach anschauen. Konzentriert dabei sein und die Frage beantworten.
2: Hast du jemals gedacht, mal Pirat zu sein?
3: Ich bin in einem Kino aufgewachsen und ich habe sie natürlich alle gesehen, diese Filme, und es ist natürlich ein Ferntraum gewesen. Letztendlich, wenn ich hier lang gehe, gehe ich durch den Traum meiner Kindheit.
4: Der Traum von einem guten Leben an der alten Handelsroute. Herum ums Kap der guten Hoffnung bis nach Madagaskar. Und wir mit der Walrus immer zur rechten Zeit am rechten Ort. Beute machen und verschwinden.
2: So, Tim, erzähl doch mal, wie ist es denn nach etwas längerer Pause hier wieder bei uns an Bord zu sein?
5: Es fühlt sich an wie immer. Es ist ein Nachhausekommen. Ich habe gestern zum ersten Mal mein Kostüm anprobiert. Das passt. Es ist wie eine zweite Haut. Ja, ich habe gesagt, okay. Nein, genau, es ist einfach wie ein Nachhausekommen. Ein Zurückkommen zur Familie.
2: Schön.
5: Wie einen mit offenen Armen wieder empfangen hat.
6: Los jetzt! Aufhören! Alle! Oder wir pusten euch die Schädel weg! Und der Gewitterziege da als Erste.
2: Ja. Wen spielt ihr denn in diesem Jahr? Erzählt mal.
7: Also wir spielen dieses Jahr ein Geschwisterpaar. Pielt und Helda in Kassel.
8: Ja. So richtige Sympathieträger. Richtig nett sind die.
7: Ja, die sind richtig
8: nett. Die kommen an und der Ruf eilt ihnen schon voraus. Und die Leute haben Angst vor uns, weil wir einfach mit Gewalt uns das Hab und Gut der Inselbewohner schnappen wollen für den dänischen Prinzen.
7: Ja, also nicht Kraft des Argumentes, des guten Argumentes, sondern das ist das Argument.
8: Genau. Und ich bin das sogenannte Brain.
7: Sie ist das Brain.
8: Ich bin die Strategin und er ist ein bisschen doof. Bisschen doof, aber das ist lustig.
9: Ja! Oh, ja! Komm los! Komm doch, Onkel! Los, wir wollen Blut sehen!
7: Naja, wir haben ein Drehbuch bekommen. Oftmals ist es ja so, dass der Regisseur die Sache auch schreibt. In dem Fall ist es eine Auftragsarbeit. Wir bekommen also das Drehbuch und eruieren, im speziellen Fall ich, die ganze Action, die dort reingeschrieben wurde, und versuchen das sozusagen dann umzusetzen in eine reale Szenerie, die der Zuschauer sehen kann, die glaubhaft ist, die authentisch ist, die brutal, lustig, wie auch immer, wirkt. Wichtig ist, dass sie unterhaltsam und ja, glaubhaft ist.
10: Wer braucht Hilfe? Heidi, was ist passiert?
11: Oh, ein Einbrecher! Ich darf doch!
12: Das Ding.
13: Was zum Glück?
12: Erste Mal Hilfe ist für ihn. Nicht stimmt.
11: Ich darf doch!
12: Achso, warte, jetzt hat sie. Okay, sag nochmal.
11: Wer braucht Hilfe? Doc! Heidi, was ist passiert? Ein Einbrecher. Ich darf doch.
12: Der Reihe nach. Festhalten, Nickel. Das ist Klasse
2: 3. Nun hast du hier, glaube ich, 5 oder 6 Stuntmen, die du durch die Saison, durch dieses Stück führen musst. Und was machst du für Stunts mit denen?
7: Naja, Hürden sind zum Beispiel, dass viele Dinge auf der Bühne rumliegen, die wehtun, die hart sind, die unangenehm sind, wo man stolpern, drauffallen kann. Das ist das Erste, dass man ein Auge hat auf Dinge, die um einen herum passieren, weil die sehr komplex sind, mit anderen Leuten zu tun haben. Wir haben hier Pyrotechnik verbaut, Pferde und wie gesagt durcheinander rennende Leute. Und man kennt es ja schon auf der Rolltreppe, wenn Panik, dann fliegen alle durcheinander und brechen sich die Knochen. Und sowas kann hier halt auch passieren. Deshalb ist es wichtig, dass wir alle Schritt für Schritt nacheinander immer höher ziehen, immer mehr reinbringen in die Bühne, immer mehr Darsteller, immer mehr Effekte, immer mehr Requisiten, und das jeden Tag. Und dadurch wächst sozusagen jeder mit der Bühne.
2: Wie ist es denn so mit dem Namen Flint? Der ist ja jetzt in den letzten 20 Jahren ziemlich groß ausgebaut worden. Ist da Druck da als Schauspielerin, jetzt was abliefern zu müssen, was das Publikum vielleicht erwartet?
13: Also einen Druck würde ich nicht sagen, weil es ist ja auch immer noch die Crew. Es geht vor allem um die Crew und es ist nicht eine Figur, die jetzt besonders herausgehoben ist. Und für die Figur ist es für mich eher so ein, was erwarten denn die anderen Figuren von ihr, wie sie sich zu verhalten hat und wie wäre denn ihr Vater gewesen? Sie weiß es nicht, sie hatte ihn nur ein paar Tage oder eine Woche oder so. Und das finde ich dann eher spannend, in die Figur zu gucken, was kann man damit reinnehmen.
2: Also ist Sylvana Flint nicht der neue Joshua Flint?
13: Würde ich nicht sagen, nee. Weil es mehr um die Gruppe, die Gemeinschaft und ja eben die Familie geht.
2: Und wenn du Pirat wärst heute, wie wäre dein Piratenname und was wäre dein größter Schatz?
3: Also ganz ehrlich, also den Piratennamen wüsste ich jetzt noch nicht, ich denke mir mal einen aus. Ich würde gerne den Namen Rüdiger haben, das hat mit meiner Familie zu tun. Ich würde mich so nennen, ja, genau. Und mein größter Schatz, das muss ich einfach so sagen, das wäre Nele, das ist meine Frau.
2: René, was ist denn dein persönlicher Lieblingsstunt?
7: Mein persönlicher Lieblingsstunt ist, wenn ich abends nach Hause komme und ins Bett falle.
1: Da sind sie nochmal, zwei von insgesamt 10x2 Karten, die verlost werden fürs Piraten-Open-Air in, ja, wo findet es denn eigentlich statt? Die richtige Antwort schickt ihr wie immer an gewinnspiel@travelcamp.tv. Ich drücke die Daumen und freue mich, wenn wir uns im nächsten Monat wiedersehen.
14: Ein krönender Abschluss. Kindersportfest nach Bewegungsaktion der Halberstadtwerke. Das Friedensstadion wurde für viele Kinder aus Halberstadt und der Umgebung zum großen Highlight. Als Abschluss der Kindertagsaktion der Halberstadtwerke des vergangenen Jahres gab es ein Sportfest mit Bewegung im Mittelpunkt. Bei bestem Wetter und Sonnenschein konnten die Kinder sich bei klassischen Bewegungsspielen richtig austoben. Die Halberstadtwerke wurden dabei wie im vergangenen Jahr auch vom VfB Germania unterstützt.
15: Ja, das Kitasportfest ist quasi der Abschluss unseres letztjährigen Kinderaktionsjahres. Wir lassen uns ja jedes Jahr als regionaler Energieversorger, Energiedienstleister Aktionen für die Kindertageseinrichtungen in unserem Versorgungsgebiet entsprechend einfallen. Und letztes Jahr stand das Thema Bewegung im Mittelpunkt. Das heißt, wir hatten ganz bewusst versucht, einen gewissen Reiz zu setzen, weil uns auch als Firma natürlich nicht verborgen geblieben ist, dass gesellschaftlich Kinder sich immer weniger bewegen, und haben dann mit unserem Kooperationspartner VfB Germania kurzerhand ein Bewegungsprogramm entwickelt, um Kinder zum Beispiel über Ballspiele, Bewegungsspiele oder auch Kreativität in Bewegung wieder an das Thema mehr heranzuführen, haben dann auch Präventionsposter entwickelt, damit auch nach den Besuchen der Germania-Jungs in den Einrichtungen quasi diese das auch in ihren Kita-Alltag integrieren könnten. Und um das Ganze nochmal schön abzurunden, haben wir gesagt, wir bringen alle Kitas nochmal zu einem Event zusammen. Und deswegen sind wir heute hier und haben einen schönen Tag mit über 300 Kindern.
16: Also ich glaube, in jeder Kita, wo wir jetzt mit dabei waren, hat man gesehen, dass die Kinder sichtlich Spaß auch im Bewegen haben. Egal jetzt, ob es nur reines Fußballspielen ist, ob es Springen ist, Laufen, Werfen. Ich glaube, da war eine gute Varianz und eine gute Abwechslung da noch mit dabei. Wie gesagt, es war in allen Kitas einstimmig dann auch der Tenor mit dabei gewesen. Die Kiddies hatten Spaß, unsere Spieler, die mit vor Ort waren, hatten Spaß. Und ich glaube, in dem Sinne war es dann schon an sich auch direkt ein Erfolg.
14: Der Sportverein sorgte dabei für die Expertise im Aufbau und Ablauf der Übungen. Während die Halberstadtwerke die Kindertagsaktion organisierten, kümmerten sich die Jungs vom VfB Germania um den sportlichen Inhalt.
15: Oder? Ja, du brauchst halt bei jeder Aktion immer einen inhaltlichen Partner, der es mit ausgestaltet. Ne? Weil machen wir uns nichts vor, wir sind Energieversorger. Ne? Wir machen keine Gesundheitsprävention hauptberuflich sozusagen. Und da guckst du natürlich schon, wen kannst du da heranziehen, der tagtäglich mit Bewegung als Thema als solches zu tun hat. Wer sich aber auch didaktisch ein Stück weit auskennt, aber wer natürlich auch sportpädagogisch ein paar Sachen parat hat. Und da war der Blick gar nicht so weit zu unserem Kooperationspartner Germania. Haben wir uns mal zusammengesetzt kurzerhand, die waren mit an Bord, waren mit dabei, fanden das eine super Idee und ja, schon war das Ganze geboren.
16: Ja, im Endeffekt machen wir das ja im Rahmen von unserer Oberligamannschaft mit. Das bedeutet, wir sind natürlich zwei Fliegen mit einer Klappe geschlagen. Das bedeutet, sowohl wir können halt Gesicht und Flagge zeigen, als auch die Kinder oder beziehungsweise das Projekt mit unterstützen. Und das bietet sich eigentlich ganz gut an, wenn man dann die Möglichkeiten hat, dass man gerade in so einem Projekt dann auch irgendwo zusammenarbeitet.
14: Sackhüpfen, Tauziehen, Bowling, Eierlauf und vieles mehr sorgte im Friedensstadion für Begeisterung. Und die war nicht nur bei den Kindern vorhanden. Im Austausch

Austausch konnten sich die Halberstadtwerke wichtiges Feedback aus den Kitas abholen. Dieses war einschlägig positiv und zeigte, dass das Thema Bewegung für die Kinder in den Kitas von Bedeutung ist. Ganze 3,5 Stunden war Spiel und Spaß im Friedensstadion angesagt. Zwischendurch gab es noch kleine Stärkungen, damit man dann an den nächsten Stationen weiter in Form bleibt.

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0: Am Sonntagvormittag ist es sonnig mit Wolken und es bläst ein kräftiger böiger Wind aus Südwesten. Zu Mittag ist es unverändert und die Temperaturen liegen bei 20 Grad. Der Abend ist überwiegend bewölkt. In der Nacht klart es wieder etwas auf und es ist leicht bewölkt mit Temperaturen um 13 Grad. Der Montag wird sonnig, aber auch bewölkt mit Temperaturen um 21 Grad.
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0: Hallo und ein herzliches Willkommen zur Ausgabe von Deutschland Lokal. In diesem Juni steht eine ganze Menge an und in dieser Sendung auch. Es gibt eine Menge zu gewinnen, attraktive Sachen, die man draußen zum Teil schon gar nicht mehr bekommt. Also schön aufmerksam dabei bleiben und ich drücke gleich am Anfang einmal die Daumen. Worum geht's in unserem ersten Beitrag? Unser erster Beitrag führt direkt nach Schönefeld an den Flughafen, denn dort findet alle 2 Jahre die ILA statt, die internationale Luftfahrtausstellung. Schaut mal, da ist einiges vorbereitet. Hallo Frau Wolters, einen schönen guten Tag. Es steht Großes vor der Tür, nämlich die ILA 2026.
1: In der Tat, am 10. Juni geht es los, draußen am Flughafen BER. Wir freuen uns schon sehr.
0: Die ILA teilt sich in 2 Teile. Einmal gibt es einen Fachbesucherteil und dann sind natürlich auch wieder die Zuschauer eingeladen.
1: Das ist richtig. Unter der Woche ist die ILA geöffnet für das Fachpublikum und am Wochenende ist die ILA natürlich offen für die gesamte Familie, sozusagen von klein bis groß, alle, die interessiert sind und sich für Luft- und Raumfahrt begeistern.
0: Die ILA läuft alle 2 Jahre. Vor 2 Jahren war sie ausverkauft.
1: Vor 2 Jahren war sie ausverkauft und auch in diesem Jahr stellen wir schon fest, die Nachfrage ist sehr groß. Wir konnten das Ticketkontingent nochmal um 25% steigern. Allerdings ist auch jetzt schon der Samstag wieder ausverkauft, aber für den Sonntag gibt es noch Tickets und auch unter der Woche für die Fachbesucher gibt es natürlich auch noch Tickets.

0: In der Raumfahrthalle waren wir vor 2 Jahren, war sehr viel los, für Groß und Klein. Also eigentlich ist es ein Event für die ganze Familie.
1: Die ILA ist, und da speziell der Space Pavilion, ein Event für die ganze Familie. Das beginnt schon vor der Halle. Dort wird wieder unser Space Bus stehen, wo man eine Reise in die Erdumlaufbahn machen kann, gemeinsam mit den deutschen Astronauten Alexander Gerst und Matthias Maurer zur Internationalen Raumstation. Matthias war der Letzte, der auf der Raumstation war. Und dann geht man in die Raumfahrtwelle und erlebt die Faszination Raumfahrt pur. Dies Jahr mit den Schwerpunkten Erdbeobachtung, Kommunikation, Navigation und Mond.
0: Also für Nerds ist auch eine Menge mit dabei.
1: Für Nerds wird eine ganze Menge dabei sein, denn wir bieten natürlich auch alle unsere Spezialisten auf, die die Exponate begleiten werden, die auf der Bühne sein werden. Wir haben Bühnenshows jeden Tag, natürlich am Wochenende, Samstag und Sonntag für die ganze Familie.
2: Es gibt sehr viel zu sehen. Wir haben insgesamt rund 750 Aussteller, das sind nochmal 25% mehr als bei der letzten ILA. Und gezeigt wird alles rund um Luft- und Raumfahrt, von Drohnen über Helikopter bis hin zur großen A380 Emirates Passagiermaschine. Also da wird
0: Man muss
2: ganz
0: sagen,
2: viel.
0: in die Emirates-Maschine kommt man rein. Da kann man also tatsächlich auch mal Probesitzen machen.
2: Die Emirates A380-Maschine ist alle Tage auf der ILA und da kann man natürlich auf jeden Fall auch reingehen und sich das alles mal anschauen, die First Class, die Business Class und ja, kann das sozusagen aus nächster Nähe ganz persönlich miterleben.
0: So, jetzt komme ich zu Ihnen und sage: Wissen Sie, Frau Wodeis, ich bin das erste Mal hier. Was soll ich mir angucken?
2: Das ist natürlich eine große Herausforderung, weil es gibt wirklich sehr viel zu sehen. Spannend ist natürlich auf jeden Fall unser Space Pavilion. Da kann man Astronauten live erleben. Wir haben ein Bühnenprogramm. Also je nachdem, wofür man sich interessiert, ob es die Raumfahrt ist oder auch die Luftfahrt, es ist sozusagen ganz viel zu erleben. Programm auf den Bühnen, draußen, auf dem Static Display. Aber natürlich auch in der Luft. Wir sind natürlich eine Luft- und Raumfahrtmesse. Das heißt, da möchte man natürlich auch das ein oder andere Fluggerät auch mal im Flug sehen. Und da gibt es einiges zu sehen. Ganz spannend dürfte dieses Jahr sein der Flug der German Heron TP. Das ist eine große Drohne, die man in der Luft erstmalig sehen kann. Aber natürlich auch Helikopter. Es wird Fallschirmspringer geben. Also da wird einiges geboten, auch am Wochenende für die Privatbesucher.
0: Ja, ich ertappe mich immer. Ich spreche natürlich unheimlich gern über die Raumfahrt. Aber DLR heißt ja Luft- und Raumfahrt. Was gibt es für die Luft?
1: Für die Luftfahrer auf der ILA gibt es auch jede Menge zu sehen und das speziell an unserem Stand 300, wo wir Technologien präsentieren werden, die so zum ersten Mal auf der ILA gezeigt werden. Dort geht es zum Beispiel um einen schnell fliegenden Helikopter oder es geht auch um alternative Energieträger für die Luftfahrt. Und zum ersten Mal werden wir dort einen sogenannten Forschungssimulator präsentieren, mit dem man eine Do-328 Uplift fliegen kann.
0: All das, was wir jetzt besprochen haben, kann man sich anschauen im Space Pavilion von der DLR. Und wir freuen uns natürlich, dass wir 10x2 Eintrittskarten haben von der Messe zur Verfügung gestellt bekommen. Eine Frage dazu vielleicht?
1: Welcher war der letzte deutsche Astronaut, der auf der Internationalen Raumstation war?
0: Und wenn ihr die hoffentlich richtige Antwort wisst, dann schickt ihr die wie immer an gewinnspiel@trevelcan.tv und dann schon seid ihr mit in der Auslosung.
3: Von Nerds war ja eben schon die Rede. Von Nerds für Nerds oder von Fans für Fans könnte man natürlich auch sagen, gab es etwas und zwar in der Friedenskirche in Duisburg-Rheinhausen. Die Amiga Convention findet dort alljährlich statt und das ist natürlich ein richtiger Ritt in die 80er Jahre. Ich glaube, wir waren ja fast alle mit dabei.
4: Für einen Tag wird die Friedenskirche in Rheinhausen mal wieder zu einem Pilgerort und Retro-Gaming-Tempel für Menschen aus ganz Deutschland. Joystick-Klicken, flimmernde Röhrenmonitore und Computersounds aus den 80er Jahren. Hier dreht sich alles um Retro-Gaming und Heimcomputer, besonders um den Amiga. Für viele Fans ist der Amiga längst mehr als nur ein alter Computer. Er steht bis heute für Erinnerungen, Kreativität und Gemeinschaft. Genau dieses Gefühl will die Amiga Ruhrpott Convention gemeinsam mit Organisator Tino Menzner wieder erlebbar machen.
5: Es geht hier ganz viel um Emotionen, um Freundschaft, um Community, um Zusammenhalt, um sich auszutauschen, Erfahrungen und Expertise auszutauschen, neue Leute kennenzulernen, Projekte zu entwickeln. Wir haben in den letzten 4 Jahren durch die ARC ganz viele neue Projekte auf die Beine gebracht, Leute zusammengebracht, die tolle Sachen schaffen können, aber Stolpersteine hatten, weil einfach vielleicht ein Grafiker gefehlt hat oder ob ein Sounder gefehlt hat oder auch bei Hardwareentwicklung gewisse Prozesse Schwierigkeiten bereitet haben und andere Leute diese Lücke schließen konnten.
4: Schon seit Jahren organisiert die Szene Treffen rund um alte Computer und Videospiele im Ruhrgebiet. Viele Besucher basteln noch immer selbst an den Geräten, reparieren alte Technik oder programmieren sogar neue Anwendungen für den Amiga. Was früher moderne Technik war, gilt heute längst als Retrokult. Trotzdem lebt die Szene bis heute weiter. Für viele geht es dabei nicht nur um Nostalgie, sondern auch um die besondere Kreativität dieser Zeit. Auch das Commodore-Werksmuseum ist mit seltenen Einzelstücken bei der Convention vertreten. Mario Schweders Interesse an Technik wurde schon früh durch den Amiga geweckt. Mit 14 kaufte er sich seinen ersten Amiga 2000 von seinem Konfirmationsgeld und ist seitdem leidenschaftlicher Amigianer.
6: Der Amiga, wie gesagt, war seiner Zeit schon weit voraus. Er war der erste Computer, der überhaupt Multitasking-Erlebnisse bat. Das heißt, dass ich mehrere Fenster zusammen öffnen konnte, mehrere Bilder, konnte das verschieben. Wie gesagt, bahnbrechend war ja, wie gesagt, die Einführung des Amiga 1000 dann in New York 1985. Und wie gesagt, das war einfach technologisch ein Quantensprung in der Computertechnik. Und die Firma Commodore hat, wie gesagt, durch glückliche Fügung die Firma Amiga damals erwerben können, noch bevor Atari sich das unter den Nagel gerissen hat.
4: Neben alten Spielen und Konsolen geht es bei der Convention vor allem auch um Gemeinschaft. Die Szene trifft sich hier zum Austausch, spricht über Eigenkreationen und neue Entwicklungen für Technik, die eigentlich längst Geschichte sein müsste. Extra für die ARC 4 wurde sogar ein eigenes Spiel entwickelt, Arca-Nerd. Sowohl der Verkauf des Spiels als auch Teile der Erlöse der Veranstaltung kommen dem Jugendzentrum Area 51 zugute. Für Menzner zeigt genau das, warum die Convention weit mehr ist als nur eine Retromesse.
5: Viele, die heute hier sind, sind so, ja, ich sag mal so, die kratzen die 50 an, 50 plus. Das sind Kindheitserinnerungen, ja, also der Amiga hat zu der Zeit Großartiges geleistet, was Grafik und Musik angeht. Und ich glaube einfach, dass viele sich gerne auch daran zurückerinnern und sich freuen, mit Gleichgesinnten sich auszutauschen.
4: Die Amiga Ruhrpott Convention verwandelt die Friedenskirche in Rheinhausen damit für einen Tag in einen Treffpunkt für Retro-Fans aus ganz Deutschland. Zwischen Pixelgrafik, Disketten und Röhrenmonitoren geht es dabei nicht nur um alte Technik. Die Convention soll vor allem Menschen zusammenbringen, die ihre Leidenschaft für den Amiga und die Gaming-Kultur der 80er Jahre bis heute teilen. Und genau das zeigt die ARC eindrucksvoll. Manche Technik wirkt vielleicht alt. Die Begeisterung dafür aber offenbar nicht.
3: Bernburg, ein bezauberndes Städtchen, immer eine Reise wert und jetzt ganz besonders, denn am ersten Wochenende im Juni findet dort der Sachsen-Anhalt-Tag statt. Der, den es nur noch alle 2 Jahre gibt, noch ein Grund mehr also, sich auf den Weg zu machen nach Bernburg.
7: Wo Sachsen-Anhalt trifft, ist das Motto des diesjährigen Landesfestes und bewusst verzichtete man auf den Bindestrich, denn die Veranstalterstadt Bernburg liegt gewissermaßen auf der Grenze zwischen Sachsen und Anhalt. Und damit sind wir auch schon mittendrin im Programmangebot zum nunmehr 24. Sachsen-Anhalt-Tag, der vom 5. bis 7. Juni in Bernburg stattfinden wird. Bernburg, war da nicht mal was? Ja, das erste Landesfest dieser Art im Jahr 1996 war auch in Bernburg. Und in gewisser Weise ist man mit den Veranstalterstädten einmal rum in unserem Bindestrichland. Doch trotzdem man hier zum zweiten Mal zu Gast ist, kann man nicht auf viele der damals gemachten Erfahrungen zurückgreifen.
8: Man macht vieles neu. Vor 30 Jahren sind wir, glaube ich, viel, viel unbeleckter rangegangen. Da hatten wir die Aufgabe, den Sachsen-Anhalt-Tag zu gestalten und haben dann gedacht, na ja, dann machen wir mal ein großes Fest. Dann kamen natürlich auch damals Partner von außerhalb mit dazu, aber bestimmte Dinge, die man heute berücksichtigt, Verkehrskonzept, Sicherheitskonzept, die Abstimmung mit den Senderbühnen, das ist schon ein anderes Kaliber als vor 30 Jahren.
7: Und dann kommen natürlich noch die 30 Jahre Erfahrung dazu, die man mit der Veranstaltung großer Stadtfeste sammeln konnte. Und die spiegeln sich natürlich auch im Programm für das Landesfest 2026 wieder. So waren bei dieser Medienkonferenz die Vertreter der 3 großen Radiosender unseres Bundeslandes zugegen, um über die auf ihren Bühnen stattfindenden Programme zu sprechen. MDR, SAW und Radio Brocken betreiben wie gewohnt ihre auf das Festivalgelände verteilten Showbühnen, was natürlich bedeutet, dass man die sonst nur zu hörenden Moderatoren der Sender auch zu sehen bekommt. Und das Musik Musik auf diesen Bühnen eine Hauptrolle spielen wird. Wirklich große Bandnamen sind allerdings nicht dabei, sondern eher Coverbands oder Musikgruppen, die vor vielen Jahren mal einen Namen hatten, aber sicher für gute Stimmung stehen dürften.
8: Das Besondere, und da danke ich den Sendern, die haben heute uns sehr gut nochmal aufgezeigt, dass sie ja auch die regionalen Künstler mitnehmen. Also nicht nur Künstler, wo wir uns freuen, dass wir sie nach Bernburg bekommen, sondern sie zeigen die Region eben auch mit den Nachwuchsbands und so weiter.
7: Dazu kommen natürlich die vielen über das gesamte Festivalgelände anzutreffenden Informations- und Mitmachangebote, die besonders vom Ehrenamt geprägt werden. Stände, die sich oft genug um die sogenannten Landesbühnen scharen.
8: Also die Leute können sich darauf freuen, ganz Sachsen-Anhalt kennenzulernen. Wirklich alle 5 Regionen des Landes stellen sich hier beim Sachsen-Anhalt-Tag vor. Mit ihren Künstlern, mit ihren Folkloregruppen, mit ihren regionalen Besonderheiten. Und dann kann man durch die Regionaldörfer schlendern, mit Menschen ins Gespräch kommen. Sie dürfen vor allen Dingen an ganz, ganz vielen Stellen mitmachen. Das habe ich in Stendal wunderbar erlebt und das erwarte ich auch hier. Die ersten Anzeigen dafür sind auch da. Und dann gibt es die Meilen, die sozusagen übergreifend sind, nicht regional geprägt, sondern zu bestimmten Themen. Mittelalter, Kinder- und Jugendmeile, das Kirchendorf, die Bundeswehr wird sich präsentieren, die gesamte Blaulichtmeile, um nur einiges zu nennen.
7: Das Festivalgelände ist groß und umfasst nahezu die gesamte Innenstadt Bernburgs. Da man mit etwa 200.000 Besuchern rechnet, wird der Autoverkehr bereits weit draußen auf Park-and-Ride-Plätze geführt, von denen man Busverbindungen im 20-Minuten-Takt anbieten wird. Deswegen die Empfehlung der Veranstalter, doch mit den Angeboten der NASA nach Bernburg zu reisen, die dafür nicht nur zusätzliche Zugverbindungen anbieten werden, sondern auch die bestehenden Zugkapazitäten durch mehr Waggons erweitern wollen. Das gehört übrigens auch zum Sicherheitskonzept für diese Großveranstaltung, auf das nach den Ereignissen in Magdeburg und Leipzig noch einmal ein besonderer Augenmerk gelegt wurde.
8: Ja, die gesamte Festmeile ist verkehrsfrei. Natürlich, Einsatzfahrzeuge müssen durchfahren, aber kein Privatverkehr. Die Bevölkerung ist darüber informiert worden und richtet sich darauf ein, eben ein paar Tage autofrei zu leben. Das kann man planen. Man kann auch planen, dass die Polizei mit dabei ist, dass man die Verkehrsströme anders lenkt. Und diese Dinge, die sind bedacht worden. Und natürlich das ganz übliche Brandschutz und ähnliche Dinge. Wir werden Unterstützung haben von der Feuerwehr. Das, was man denken kann, das haben wir bedacht. Und trotzdem, das muss man immer wieder sagen, das Leben ist gefährlich, 100% gibt es nicht.
7: Zum Schluss sollte man vielleicht noch den traditionellen Festumzug am Sonntag erwähnen, der sich ab 11 Uhr durch die Stadt bewegen wird. Ja, und das alles gibt es bei freiem Eintritt, wobei für die Nutzung der Parkplätze und des Shuttle-Transfers pauschal 5 Euro fällig werden. Noch 4 Wochen sind Zeit bis zum Sachsen-Anhalt-Tag. Fans solcher Großveranstaltungen sollten sich den Termin unbedingt vormerken.
3: Ganz wichtig für uns und auch für Sie ist unsere Werbung. Dahin gebe ich jetzt ab und danach sehen wir uns natürlich gleich wieder.

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0: Am Sonntagvormittag ist es sonnig mit Wolken und es bläst ein kräftiger, böiger Wind aus Südwesten. Zum Mittag ist es unverändert und die Temperaturen liegen bei 20 Grad. Der Abend ist überwiegend bewölkt. In der Nacht klart es wieder etwas auf und es ist leicht bewölkt mit Temperaturen um 13 Grad. Der Montag wird sonnig, aber auch bewölkt mit Temperaturen um 21 Grad.
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0: Die Kollegen von Güstrow TV haben sich auf den Weg gemacht und wollen uns einen lebendigen Einblick in die Zukunft ihrer Stadt geben. Und dabei wollen sie auch alle Generationen mit einbeziehen.
1: Bei schönstem Wetter zieht es zahlreiche Menschen am Tag der Städtebauförderung in die festliche Güstrower Altstadt und den Marktplatz, der übrigens zum Stadtfest am 13. Juni fertig sein wird. Seit 1991 wurden bereits rund 200 Millionen Euro aus Städtebaufördermitteln und den Komplementärmitteln der Barlachstadt in die Entwicklung der Stadt Güstrow investiert. Allein 7,4 Millionen Euro stecken in der Sanierung des Marktplatzes, mit Unterstützung des Bundes und dem Land MV.
2: Also der Tag der Städtebauförderung ist ja ein bundesweiter Aktionstag. Und da sind die Kommunen, die aus der Städtebauförderung auch die Gelegenheit haben, wirklich Geld zu bekommen, um ihre Altstadtkerne zu sanieren und so weiter, die haben da die Möglichkeit,

0: Möglichkeit, das einfach mal zu präsentieren. Ne? Also was man in den Jahren erreicht hat, was wieder neu dazugekommen ist. Und wir gucken ja auch jedes Jahr.
1: Umrahmt wird der Tag mit einem vielfältigen Programm, das Vereine, Einrichtungen und engagierte Partner gestalten. Sie sorgen dafür, dass der Markt mit Leben gefüllt wird.
0: Dieser Mix, der macht's aus, ne? Weil jeder, der eben einfach Interesse hat, hierher zu kommen, kann sich zum einen nicht nur die Objekte, die wir öffnen, angucken, sondern er kann einfach auch mal sehen, was bietet Güstrow. Ne? Und das ist das Schöne.
1: Zum Muttertag werden rund 70 kostenlose Rosen aus dem Rosengarten auf dem Markt verschenkt. Eine schöne Geste für die Besucherinnen. Und Güstrow zeigt sich auch gern kreativ. Das Kunsthaus ist ebenfalls dabei und bereichert das Programm mit bunten Ideen.
2: Wir vertreten das Kinder-Jugend-Kunsthaus, das mittlerweile jetzt 32 Jahre alt ist. Und da wir immer noch eine Baustelle haben in der Baustraße, sind wir natürlich froh, dass wir uns hier auch präsentieren können. Und wir warten dringlich darauf, dass diese Baustelle fertig wird und wir zurückkommen und in unsere Seele zeigen und wieder richtig gut arbeiten können.
1: Und während auf dem Markt schon vieles sichtbar wird, heißt es für das Kunsthaus in der Baustraße noch ein wenig Geduld haben. Ein Höhepunkt des Tages ist, dass der Borwin-Brunnen wieder sprudelt, dekoriert mit farbenfrohen Blumen des Hagebaumarkt Güstrow. Danach versammeln sich viele Menschen rund um das Wasserspiel. Der Moment der Inbetriebnahme sorgt schließlich für große Begeisterung. Nicht nur die Kinder haben an diesem Tag großen Spaß.
3: Ich bin von Natur aus ein bisschen neugierig und alles, was hier heute stattfindet, finde ich so zauberhaft. Ich habe die ganzen Baustellenstunden auch gerne miterlebt. Und heute wollte ich natürlich die Eröffnung dieses Brunnen, die Wasserspiele, nicht Brunnen, miterleben. So toll, wie die Kinder sich hier freuen können. Fantastisch. Danke, danke, auch dass ihr hier seid.
1: Die Tanzgruppen von Fanatic Dance brachten mit ihrer energiegeladenen Performance richtig gute Unterhaltung mit. Im Rathaus informierten zahlreiche Infotafeln über die aktuelle Sanierung und geben Einblicke in archäologische Funde und der Stadtgeschichte. Besonders spannend ist außerdem, dass an diesem Tag ausgewählte Gebäude ihre Türen öffnen. Dazu gehört auch der ehemalige Eiskeller in der Holzstraße, der sonst nicht zugänglich ist und an diesem Tag selbstständig erkundet werden kann. Der Tag der Städtebauförderung ist für alle Generationen interessant.
4: Meine Eltern und Großeltern sind mit Güstrow sehr verbandelt und ich lebe seit Jahren auch total gerne hier. Ich schaue euch auch total gerne. Und wir haben so darauf hingefiebert, dass das hier alles eröffnet wird. Und es ist ein Heidenspaß und wir sind total glücklich hier.
1: Viele hätten den Markt am liebsten schon heute vollständig fertig gesehen. Die Vorfreude ist groß und der Wunsch, den neuen Platz endlich in seiner ganzen Gestaltung zu erleben, ist deutlich spürbar.
5: Wir sind gespannt gewesen auf den Markt hier. Ne? Also die neuen Brunnen wollen wir uns angucken. Ja, vielleicht was essen, ne? Schöne Wetter genießen. Bisschen enttäuscht waren wir, dass es eben noch nicht ganz fertig ist, ne? Weil es ja gesagt wurde, dass es fertig wird. Aber mal schauen auf dem Markt. Wir waren noch gar nicht ganz rum.
1: Die Planungen für die Umgestaltung des Marktes beginnen nicht erst jetzt. Sie laufen bereits seit einer ganzen Weile.
6: Also die Planungen haben tatsächlich schon Anfang der 1990er Jahre angefangen. Und zwar gab es da schon einen ersten Vorentwurf für den Markt und für den Pferdemarkt zusammen. So, und dann war die Entscheidung tatsächlich im Jahr 2015, haben wir als Verwaltung die Stadtvertretung gefragt, wollen wir an diesen alten Entwürfen, zu denen gab es damals auch schon Beschlüsse für den Markt, wollen wir daran festhalten? Oder sehen wir das mit so viel Abstand anders und planen das Ganze wirklich von ganz vorne an nochmal neu?
1: Von Anfang an wird gemeinsam mit den Güstrowerinnen und Güstrowern gearbeitet und die Planung abgestimmt. In Foren, Beteiligungsformaten und durch Öffentlichkeitsarbeit bringen viele ihre Ideen ein.
6: Zum Beispiel die Idee für das Wasserspiel, die kam aus einer Bürgerbeteiligung. Und das haben wir dann auch wirklich hin und her diskutiert in vielen Bürgerforen, auch immer mit der Stadtvertretung natürlich, mit den Fachausschüssen, die uns begleitet haben.
1: Man sieht deutlich, dass hier angepackt wird und dass es sich lohnt. Die rege Teilnahme am Tag der Städtebauförderung zeigt, wie groß das Interesse ist.
7: Also ich bin total geflasht, könnte man sagen, weil das Wetter passt super. Wir haben blauen Himmel, Sonnenschein und die Leute kommen, sag mal, trotzdem statt an die Ostsee fahren sie hier zum Markt, beobachten das Wasserspiel. Einige planschen ja schon im Wasserspiel. Ich bin total überwältigt und begeistert, dass das so gut angenommen wird und das lässt mich positiv in die Zukunft schauen.
1: Bei diesem Tag wird noch einmal deutlich, worum es eigentlich geht. Um lebendige Orte, die sich verändern dürfen und um Menschen, die diese Veränderung mittragen.
8: Ein Sprung ins Jahr 2029. Was haben wir da? Da gibt es die 1100-Jahr-Feier von Meißen. Und aus diesem Anlass gab es eine Einladung der

0: Staatsregierung auf die Albrechtsburg, weil man das Feinkonzept dort vorstellen wollte. Und da ist man natürlich gespannt und bemüht, den gesamten Freistaat mit einzubeziehen.
1: Was war Sachsen? Was macht uns aus? Was macht uns so besonders? Wer hat uns bereichert mit seinen Einflüssen, mit seinen Ideen? Und wo geht es in der Zukunft hin?
2: Meißen wird 2029 zum Schauplatz eines großen Sachsen-Jubiläums. In der Albrechtsburg hat die Staatsregierung gemeinsam mit Meißens Oberbürgermeister Markus Renner und dem Geschäftsführer der staatlichen Schlösser, Burgen und Gärten Sachsen GmbH, Christian Striefler, zuletzt über die nächste Landesausstellung und das 1100-jährige Jubiläum informiert. Für Dresden ist Meißen nicht weit weg. Touristisch, kulturell und historisch gehört die Region eng zusammen. Die Landesausstellung soll deshalb nicht nur ein Ereignis in Meißen werden, sondern ein sachsenweites Projekt mit Strahlkraft bis in die Landeshauptstadt, wie Sachsens Kultur- und Tourismusministerin Barbara Klepsch erklärt.
3: Uns geht es darum, wenn wir von 1100 Jahre sprechen, 929 Meißen, 1100 Jahre Sachsen, dann geht es uns nicht nur darum, um ein Territorium, was es zu beschreiben gilt, sondern es geht darum, Gefühle. Ja, was macht die Identität aus? Welche Identität ist es? Es geht darum, letztlich aufzuzeigen, was in 1100 Jahren passiert ist. Welche Aufbrüche, welche Umbrüche, was Glauben, was Begegnung. Also ganz viele Themen spielen sich in den 1100 Jahren ab. Und diese Themen, und das wird die große Herausforderung sein, dann hier zu platzieren.
2: In der Albrechtsburg wird dafür an einem Konzept gearbeitet, das Vergangenheit, Gegenwart und Zukunft Sachsens miteinander verbinden soll. In 6 Themenbereichen soll die Ausstellung von sogenannten Sachsenzeichen geprägt sein.
3: Und diese Sachsenzeichen, das können Menschen sein, das können, es kann ein Datum sein, das können ebenfalls Begegnungen sein, das können Orte sein. Diese Sachsenzeichen werden dann diese großen Themen, die 6 Themen, noch einmal sehr emotional, sehr plastisch und sehr gut dann abbilden und darstellen.
2: Die Burg selbst spielt dabei eine zentrale Rolle, wie Christian Striefler weiß.
4: Wo könnte das alles besser stattfinden, diese Frage? Naja, das ist ziemlich einfach in der Wiege Sachsens, wie es so oft beschrieben wird. Die Albrechtsburg, die steht wie kein anderes Bauwerk für Sachsen.
2: Bis 2029 soll es aber laut den Veranstaltern nicht bei einer Ausstellung hinter den Burgmauern bleiben. Geplant sei ein Beteiligungsprozess, bei dem Menschen aus ganz Sachsen eigene Ideen und Projekte einbringen können. Kulturministerin Klepsch und Sachsens Ministerpräsident Michael Kretschmer fassen die Planung zusammen.
3: Wir wollen dies in verschiedenen Beteiligungsformaten tun. Ein Beteiligungsformat wird in wenigen Wochen starten. Da bin ich so geht Sächsisch dankbar, denn das wird ein Beteiligungsformat sein, was quasi unter der Führung auch von so geht Sächsisch dann laufen und starten wird. Es trägt den Titel Zeig dein Land. Also hier werden alle aufgefordert sein, sich einfach mit guten Ideen mit zu beteiligen. Es wird eine Marketingkooperation geben und letztlich soll hier schon so ein, ich sag mal, Ruck auch durch das Land gehen.
1: Jetzt habt ihr das alles auf den Weg gebracht und ich möchte gern, dass genau diese Grundhaltung, wie das entstanden ist, nämlich dass Menschen etwas wollen und man gemeinsam ringt, wie das geht, sich Verbündete sucht und am Ende erfolgreich ist, dass das die nächsten Jahre uns miteinander verbindet. Deswegen setze ich sehr darauf, dass wir in den nächsten Wochen diesen Wettbewerb Zeig dein Land, was macht es aus, über die Kampagne So geht Sächsisch organisieren, dass wir mit dem Sächsischen Landtag darüber sprechen, was es ansonsten auch geben kann, auch an finanziellen Mitteln.
2: Für Meißen selbst ist 2029 ein eigenes Stadtjubiläum. Die Landesausstellung soll deshalb in ein größeres Festjahr eingebettet werden, wie Meißens Oberbürgermeister Markus Renner erläutert.
5: Es gibt schon in verschiedenen Arbeitsgruppen tolle Projektideen, die momentan zusammengeschmiedet werden. Und sie werden alle sich eine Frage stellen, wie kann diese reiche Geschichte, die unsere Stadt hier hat, wie können wir sie zukunftsfest bekommen? Wie kriegen wir diese Geschichte in die Zukunft getragen? Welche Projekte kriegen wir mit jungen Menschen so gestaltet, dass diese reiche Vergangenheit auch zukünftig weiter so bewahrt wird, wie wir es tun? Wir stellen uns natürlich auch die Frage, wie können wir die Stadt als Ganzes einbeziehen und nicht nur den Burgberg, nicht nur die Altstadt, sondern die Stadt wirklich als Ganzes begreifen und sehen uns in dem Prozess auch der Vorbereitung jetzt schon auf einem guten Weg, hier viele mitzunehmen und wirklich partizipative Elemente mit einzutragen, dass jeder sagt, ja, 29, das ist auch mein Jahr und ich will meinen Beitrag dazu mitleisten, dass es toll wird.
2: Bis zur Eröffnung im Jahr 2029 bleibt also noch einiges zu tun. Fest steht aber schon jetzt, das Jubiläum soll nicht nur zurückblicken, sondern Sachsen als Ganzes erzählen. Mit Meißen als Bühne und dem Freistaat als Mitmachprojekt.
0: Also, wenn ich Güstrow höre, denke ich auch immer an Speedway und das schon Jahrzehnte. Es ist immer spannend, macht auch viel, viel Laune. Neu war für mich jetzt Fahrrad-Speedway, kannte ich ehrlich gesagt noch gar nicht. Schauen Sie es mal an.
6: Der WGG Speedway-Tag bietet eine ideale Gelegenheit, den faszinierenden Motorsport hautnah kennenzulernen. Für Familien, Kinder und Speedway-Fans gleichermaßen. Zum zweiten Mal richtet der MC Güstrow gemeinsam mit der Wohnungsgesellschaft Güstrow diese kostenlose Veranstaltung an Christi Himmelfahrt aus. Im Speedway-Stadion an der Plauer Chaussee öffnet sich ein Tag der offenen Tür, bei dem der familiäre Charakter bewusst im Vordergrund steht.
7: Der WGG Speedway-Tag ist eine Veranstaltung, die Menschen zusammenbringt, einen erlebnisreichen Tag für Groß und Klein bietet. Dafür sind wir hier. Das ist uns als Wohnungsunternehmen auch wichtig, durch solche Veranstaltungen auch für eine lebenswerte Stadt auch mitzusorgen.
6: Rund ums Stadion wartet ein buntes Programm für die ganze Familie. Die Sportjugend MV sorgt mit Bewegungsspielen, Hüpfburg und Parcours für viel Spaß. Beim GSC 09 können Besucher ihre Schussgeschwindigkeit messen lassen, inklusive Urkunde für die Schnellsten. Das THW lädt zum Mitmachen ein und zeigt moderne Drohnen sowie ein Einsatzfahrzeug aus der Bergungsgruppe. Im Speedway-Stadion Güstrow finden jedes Jahr mehrere große Veranstaltungen statt.
8: Wir haben hier ein Stadion, das natürlich über die Grenzen der Stadt hinaus bekannt ist. Von der Sache her, wir haben große Veranstaltungen über viele Jahrzehnte, auch in diesem Jahr 8 große Veranstaltungen geplant. Und wir nutzen natürlich den Tag der offenen Tür auch mal, um die Stadt mit zu begrüßen, auch uns präsent zu machen und natürlich auch zu ermöglichen, dass viele Kinder mit dabei sind, dass vielleicht auch einfach mal neue Gäste dazukommen. Das Ganze heute kostenlos und vielleicht sind die dann das nächste Mal bei der großen Veranstaltung auch mit dabei.
6: Im Fahrerlager bekommen die Besucher spannende Einblicke. Hier werden die Maschinen für das Training vorbereitet, geschraubt und startklar gemacht. Zu sehen gibt es eine beeindruckende Vielfalt an Speedway-Bikes, von neuen und älteren Modellen bis hin zu seltenen Maschinen mit Seitenwagen. Bikes in allen Größen sowie eine echte Eis-Speedway-Maschine. Besucher können die Maschinen aus nächster Nähe betrachten und sich sogar einmal draufsetzen. Und beim Aufbau der Bikes direkt mit den Fahrern ins Gespräch kommen.
7: Wir haben einerseits einen Stand und jeder Besucher des heutigen Tages wird auch begrüßt, bekommt ein kleines Schlüsselband mit einem Ausmalbild, was man dann bei uns am Stand auch mit ausmalen kann. Fürs Fahrrad Speedway, für die Sieger haben wir kleine Beutel gepackt mit Süßigkeiten dieses Mal. Und für die Kleinsten gibt es auch noch ein kleines Erinnerungst-T-Shirt. Darüber hinaus steht eine Speedway-Maschine bei uns am Stand, wo man sich draufsetzen kann, ein Foto machen kann. Das ist ja auch das Motto des heutigen Tages, Speedway zum Anfassen und das unterstützen wir.
6: Wer selbst ein Gefühl für die Rennstrecke bekommen möchte, probiert den Fahrrad-Speedway aus. Trotz Regen konnte das Rennen stattfinden. Mit Teilnehmern wie Tobias, der motiviert mit seinem eigenen Fahrrad an den Start ging.
9: Hallo, ich bin Tobias und ich fahre hier mit, weil mir Fahrradfahren Spaß macht und weil ich Lust habe. Das erste Rennen war ich Vierter und das zweite war ich Dritter.
6: Auch Ralf Peters, Trainer der MC Taurus Güstrow, war beim Fahrradrennen vor Ort und hielt dabei gezielt Ausschau nach jungen Talenten. Seine eigene Karriere begann ebenfalls im Fahrradspeedway. Die MC Taurus Güstrow starten bereits am Freitag in der zweiten Bundesliga, bevor es am Sonntag beim Pfingstpokal mit spannenden Rennen weitergeht.
8: Wir haben natürlich das große Pfingstwochenende vor uns. Heute am Herrentag die Einstimmung auf das große Pfingstwochenende am Freitagabend, Pfingstfreitagabend. Zweite Bundesliga, 21 Uhr hier, unsere Taurus mit am Start. Und natürlich am Pfingstsonntag, 21 Uhr, der Pfingstklassiker seit Jahren, der Höhepunkt. Ich sage mal jetzt nicht nur in Güstrow, sondern auch über die Grenzen hinaus. Und da erwarten wir natürlich mehrere tausend Zuschauer. Ein schönes Fahrerfeld, wir haben 13 Akteure schon und sind natürlich gespannt, wer dann am Ende den Pfingstpokal und auch den Fritz-Sobel-Pokal mit nach Hause nimmt.
6: Die Besucher erwarten harte Duelle, enge Läufe und jede Menge Adrenalin und Motorsport auf höchstem Niveau.
0: Jups, sind wir schon wieder am Anfang der Sendung. Ich hatte ja hingewiesen darauf, dass es einiges zu gewinnen gibt. Was habe ich in der Hand? Eintrittskarten. Eintrittskarten fürs Piraten Open Air Theater. Der Theatergutschein gilt für das Programm Familie Flint. Einmal Pirat, immer Pirat. Was muss man tun? Den Beitrag einfach anschauen. Konzentriert dabei sein und die Frage beantworten.
10: du jemals gedacht, mal Pirat zu sein?
11: Ich bin in einem Kino aufgewachsen und ich habe sie natürlich alle gesehen, diese Filme, und es ist natürlich ein Ferntraum gewesen. Letztendlich, wenn ich hier lang gehe, gehe ich durch den Traum meiner Kindheit.
12: Der Traum von einem guten Leben an der alten Handelsroute. Herum ums Kap der guten Hoffnung bis nach Madagaskar. Und wir mit der Walrus immer zur rechten Zeit am rechten Ort. Beute machen und verschwinden.
10: Nein. So, Tim, erzähl doch mal, wie ist es denn nach etwas längerer Pause hier wieder bei uns an Bord zu sein?
13: Es fühlt sich an wie immer. Es ist ein Nachhausekommen. Ich habe gestern zum ersten Mal mein Kostüm anprobiert. Das passt. Es ist wie eine zweite Haut. Ja, ich habe gedacht, okay. Es ist einfach wie ein Nachhausekommen. Ein Zurückkommen zur Familie.
10: Schön.
13: Die einen mit offenen Armen wieder empfangen hat.
12: Los jetzt! Aufhören! Alle! Oder wir pusten euch die Schädel weg! Und der Gewitterziege da als Erste.
10: Ja. Wen spielt ihr denn in diesem Jahr? Erzählt mal.
14: Also wir spielen dieses Jahr ein Geschwisterpaar. Geld und Helda Inkasso.
15: Ja. So richtige Sympathieträger. Richtig nett sind die.
14: Ja, die sind richtig.
15: Die kommen nett an und der Ruf eilt ihnen schon voraus. Und die Leute haben Angst vor uns, weil wir einfach mit Gewalt uns das Hab und Gut der Inselbewohner schnappen wollen für den dänischen Prinzen.
14: Ja, also nicht Kraft des Argumentes, des guten Argumentes, sondern das ist das Argument.
15: Genau. So. Und ich bin das sogenannte Brain.
14: Sie ist das Brain.
15: Ich bin die Strategin und er ist ein bisschen doof. Bisschen doof, aber das ist lustig.
16: Ja! Oh. Ja! Komm, komm, komm, los! Komm doch, Ungarn! Los! Wir wollen Blut sehen!
14: Naja, wir haben ein Drehbuch bekommen. Oftmals ist es ja so, dass der Regisseur die Sache auch schreibt. In dem Fall ist es eine Auftragsarbeit. Wir bekommen also das Drehbuch und eruieren, im speziellen Fall ich, die ganze Action, die dort reingeschrieben wurde, und versuchen das sozusagen dann umzusetzen in eine reale Szenerie, die der Zuschauer sehen kann, die glaubhaft ist, die authentisch ist, die brutal, lustig, wie auch immer, wirkt. Wichtig ist, dass sie unterhaltsam und ja, glaubhaft ist.
17: Wer braucht Hilfe? Tor! Heidi, was ist passiert?
18: Oh, ein Einbrecher! Ich darf doch!
19: Das
18: ist
19: nicht. Was zum Prüfen?
20: Erste Mal Hilfe ist für ihn. Nicht schlimm.
18: Prüf. Ich darf doch!
20: Achso, warte, jetzt hat sie. Okay, sag nochmal.
18: Wer braucht Hilfe? Doc! Heidi, was ist passiert? Ah, ein Einbrecher. Ich darf doch.
20: Der Reihe nach. Festhalten, Kerl. Das ist klasse.
10: Du hast du hier, glaube ich, 5 oder 6 Stuntmen, die du durch die Saison, durch dieses Stück führen musst. Und was machst du für Stunts mit denen?
14: Naja, Hürden sind zum Beispiel, dass viele Dinge auf der Bühne rumliegen, die wehtun, die hart sind, die unangenehm sind, wo man stolpern, drauffallen kann. Das ist das Erste, dass man ein Auge hat auf Dinge, die um einen herum passieren, weil die sehr komplex sind, mit anderen Leuten zu tun haben. Wir haben hier Pyrotechnik verbaut, Pferde und wie gesagt durcheinander rennende Leute. Und man kennt es ja schon auf der Rolltreppe, wenn Panik, dann fliegen alle durcheinander und brechen sich die Knochen. Und sowas kann hier halt auch passieren. Deshalb ist es wichtig, dass wir alle Schritt für Schritt nacheinander immer höher ziehen, immer mehr reinbringen in die Bühne, immer mehr Darsteller, immer mehr Effekte, immer mehr Requisiten und das jeden Tag. Und dadurch wächst sozusagen jeder mit der Bühne.
10: Wie ist es denn so mit dem Namen Flint? Der ist ja jetzt über die letzten 20 Jahre ziemlich groß ausgebaut worden. Ist da Druck da als Schauspielerin, jetzt was abliefern zu müssen, was das Publikum vielleicht erwartet?
21: Also einen Druck würde ich nicht sagen, weil es ist ja auch immer noch die Crew. Es geht vor allem um die Crew und es ist nicht eine Figur, die jetzt besonders herausgehoben ist. Und für die Figur ist es für mich eher so ein, was erwarten denn die anderen Figuren von ihr, wie sie sich zu verhalten hat und wie wäre denn ihr Vater gewesen? Sie weiß es nicht, sie hatte ihn nur ein paar Tage oder eine Woche oder so. Und das finde ich dann eher spannend, in die Figur zu gucken, was kann man damit reinnehmen.
10: Also ist Silvana Flint nicht der neue Joshua Flint?
21: Würde ich nicht sagen, nee. Weil es mehr um die Gruppe, die Gemeinschaft und ja eben die Familie geht.
10: Und wenn du Pirat wärst heute, wie wäre dein Piratenname und was wäre dein größter Schatz?
22: Also ganz ehrlich, also den Piratennamen wüsste ich jetzt noch nicht. Ich denke mir mal einen aus.
4: ich würde gerne den Namen Rüdiger haben. Das hat mit meiner Familie zu tun. Ich würde mich so nennen, ja, genau. Und mein größter Schatz, das muss ich einfach so sagen, das wäre Nele, das ist meine Frau.
19: René, was ist denn dein persönlicher Lieblingsstunt?
14: Mein persönlicher Lieblingsstunt ist, wenn ich abends nach Hause komme und ins Bett falle.
0: Da sind sie nochmal, zwei von insgesamt 10x2 Karten, die verlost werden fürs Piraten Open Air in, ja, wo findet es denn eigentlich statt? Die richtige Antwort schickt ihr wie immer an gewinnspiel@travelcamp.tv. Ich drücke die Daumen und freue mich, wenn wir uns im nächsten Monat wiedersehen.
22: Ein krönender Abschluss. Kindersportfest nach Bewegungsaktion der Halberstadtwerke. Das Friedensstadion wurde für viele Kinder aus Halberstadt und der Umgebung zum großen Highlight. Als Abschluss der Kindertagsaktion der Halberstadtwerke des vergangenen Jahres gab es ein Sportfest mit Bewegung im Mittelpunkt. Bei bestem Wetter und Sonnenschein konnten die Kinder sich bei klassischen Bewegungsspielen richtig austoben. Die Halberstadtwerke wurden dabei wie im vergangenen Jahr auch vom VfB Germania unterstützt.
23: Ja, das Kitasportfest ist quasi der Abschluss unseres letztjährigen Kinderaktionsjahres. Wir lassen uns ja jedes Jahr als regionaler Energieversorger, Energiedienstleister Aktionen für die Kindertageseinrichtungen in unserem Versorgungsgebiet entsprechend einfallen. Und letztes Jahr stand das Thema Bewegung im Mittelpunkt. Das heißt, wir hatten ganz bewusst versucht, einen gewissen Reiz zu setzen, weil uns auch als Firma natürlich nicht verborgen geblieben ist, dass gesellschaftlich Kinder sich immer weniger bewegen, und haben dann mit unserem Kooperationspartner VfB Germania kurzerhand ein Bewegungsprogramm entwickelt, um Kinder zum Beispiel über Ballspiele, Bewegungsspiele oder auch Kreativität in Bewegung wieder an das Thema mehr heranzuführen, haben dann auch Präventionsposter entwickelt, damit auch nach den Besuchen der Germania-Jungs in den Einrichtungen quasi diese das auch in ihren Kita-Alltag integrieren könnten. Und um das Ganze nochmal schön abzurunden, haben wir gesagt, wir bringen alle Kitas nochmal zu einem Event zusammen. Und deswegen sind wir heute hier und haben einen schönen Tag mit über 300 Kindern.
24: Also ich glaube, in jeder Kita, wo wir jetzt mit dabei waren, hat man gesehen, dass die Kinder sichtlich Spaß auch im Bewegen haben. Egal jetzt, ob es nur reines Fußballspielen ist, ob es Springen ist, Laufen, Werfen. Ich glaube, da war eine gute Varianz und eine gute Abwechslung dann noch mit dabei. Und wie gesagt, es waren in allen Kitas einstimmig dann auch der Tenor mit dabei gewesen. Die Kiddies hatten Spaß, unsere Spieler, die mit vor Ort waren, hatten Spaß. Und ich glaube, in dem Sinne war es dann schon an sich auch direkt ein Erfolg.
22: Der Sportverein sorgte dabei für die Expertise im Aufbau und Ablauf der Übungen. Während die Halberstadtwerke die Kindertagsaktion organisierten, kümmerten sich die Jungs vom VfB Germania um den sportlichen Inhalt.
23: Oder? Ja, du brauchst halt bei jeder Aktion immer einen inhaltlichen Partner, der es mit ausgestaltet. Ne? Weil machen wir uns nichts vor, wir sind Energieversorger. Ne? Wir machen keine Gesundheitsprävention hauptberuflich sozusagen. Und da guckst du natürlich schon, wen kannst du da heranziehen, der tagtäglich mit Bewegung als Thema als solches zu tun hat. Wer sich aber auch didaktisch ein Stück weit auskennt, aber wer natürlich auch sportpädagogisch ein paar Sachen parat hat. Und da war der Blick gar nicht so weit zu unserem Kooperationspartner Germania. Haben wir uns mal zusammengesetzt kurzerhand, die waren mit an Bord, waren mit dabei, fanden das eine super Idee und ja, schon war das Ganze geboren.
24: Ja, im Endeffekt machen wir das ja im Rahmen von unserer Oberligamannschaft mit. Das bedeutet, wir sind natürlich zwei Fliegen mit einer Klappe geschlagen. Das bedeutet, sowohl wir können halt Gesicht und Flagge zeigen, als auch die Kinder oder beziehungsweise das Projekt mit unterstützen. Und das bietet sich eigentlich ganz gut an, wenn man dann die Möglichkeiten hat, dass man gerade in so einem Projekt dann auch irgendwie zusammenarbeitet.
22: Sackhüpfen, Tauziehen, Bowling, Eierlauf und vieles mehr sorgte im Friedensstadion für Begeisterung. Und die war nicht nur bei den Kindern vorhanden. Im Austausch konnten sich die Halberstadtwerke wichtiges Feedback aus den Kitas abholen. Dieses war einschlägig positiv und zeigte, dass das Thema Bewegung für die Kinder in den Kitas von Bedeutung ist. Ganze 3,5 Stunden war Spiel und Spaß im Friedensstadion angesagt. Zwischendurch gab es noch kleine Stärkungen, damit man dann an den nächsten Stationen weiter in Form bleibt.

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0: Zu Mittag ist es unverändert und die Temperaturen liegen bei 20 Grad. Der Abend ist überwiegend bewölkt. In der Nacht klart es wieder etwas auf und es ist leicht bewölkt mit Temperaturen um 13 Grad. Der Montag wird sonnig, aber auch bewölkt mit Temperaturen um 21 Grad.
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0: Hallo und ein herzliches Willkommen zur Ausgabe von Deutschland Lokal. In diesem Juni steht eine ganze Menge an und in dieser Sendung auch. Es gibt eine Menge zu gewinnen, attraktive Sachen, die man draußen zum Teil schon gar nicht mehr bekommt. Also schön aufmerksam dabei bleiben und ich drücke gleich am Anfang einmal die Daumen. Worum geht's in unserem ersten Beitrag? Unser erster Beitrag führt direkt nach Schönefeld an den Flughafen, denn dort findet alle 2 Jahre die ILA statt, die internationale Luftfahrtausstellung. Schaut mal, da ist einiges vorbereitet. Hallo Frau Wolters, einen schönen guten Tag. Es steht Großes vor der Tür, nämlich die ILA 2026.
1: In der Tat, am 10. Juni geht es los, draußen am Flughafen BER und wir freuen uns schon sehr.
0: Die ILA teilt sich in 2 Teile. Einmal gibt es einen Fachbesucherteil und dann sind natürlich auch wieder die Zuschauer eingeladen.
1: Das ist richtig. Unter der Woche ist die ILA geöffnet für das Fachpublikum und am Wochenende ist die ILA natürlich offen für die gesamte Familie, sozusagen von klein bis groß, alle, die interessiert sind und sich für Luft- und Raumfahrt begeistern.
0: Die ILA läuft alle 2 Jahre. Vor 2 Jahren war sie ausverkauft.
1: Vor 2 Jahren war sie ausverkauft und auch in diesem Jahr stellen wir schon fest, die Nachfrage ist sehr groß. Wir konnten das Ticketkontingent nochmal um 25% steigern. Allerdings ist auch jetzt schon der Samstag wieder ausverkauft, aber für den Sonntag gibt es noch Tickets und auch unter der Woche für die Fachbesucher gibt es natürlich auch noch Tickets.

0: In der Raumfahrthalle waren wir vor 2 Jahren, war sehr viel los, für Groß und Klein. Also eigentlich ist es ein Event für die ganze Familie.
1: Die ILA ist, und da speziell der Space Pavilion, ein Event für die ganze Familie. Das beginnt schon vor der Halle. Dort wird wieder unser Space Bus stehen, wo man eine Reise in die Erdumlaufbahn machen kann, gemeinsam mit den deutschen Astronauten Alexander Gerst und Matthias Maurer zur Internationalen Raumstation. Matthias war der Letzte, der auf der Raumstation war. Und dann geht man in die Raumfahrtwelle und erlebt die Faszination Raumfahrt pur. Dies Jahr mit den Schwerpunkten Erdbeobachtung, Kommunikation, Navigation und Mond.
0: Also für Nerds ist auch eine Menge mit dabei.
1: Für Nerds wird eine ganze Menge dabei sein, denn wir bieten natürlich auch alle unsere Spezialisten auf, die die Exponate begleiten werden, die auf der Bühne sein werden. Wir haben Bühnenshows jeden Tag, natürlich am Wochenende, Samstag und Sonntag für die ganze Familie.
2: Es gibt sehr viel zu sehen. Wir haben insgesamt rund 750 Aussteller, das sind nochmal 25% mehr als bei der letzten ILA. Und gezeigt wird alles rund um Luft- und Raumfahrt, von Drohnen über Helikopter bis hin zur großen A380 Emirates Passagiermaschine.
0: Also da wird man ganz muss sagen, in die Emirates-Maschine guckt man rein. Da kann man also tatsächlich auch mal Probesitzen machen.
2: Die Emirates A380-Maschine ist alle Tage auf der ILA und da kann man natürlich auf jeden Fall auch reingehen und sich das alles mal anschauen, die First Class, die Business Class und kann das sozusagen aus nächster Nähe ganz persönlich miterleben.
0: So, jetzt komme ich zu Ihnen und sage, wissen Sie, Frau Wodeis, ich bin das erste Mal hier, was soll ich mir angucken?
2: Das ist natürlich eine große Herausforderung, weil es gibt wirklich sehr viel zu sehen. Spannend ist natürlich auf jeden Fall unser Space Pavilion. Da kann man Astronauten live erleben. Wir haben ein Bühnenprogramm. Also je nachdem, wofür man sich interessiert, ob es die Raumfahrt ist oder auch die Luftfahrt, es ist sozusagen ganz viel zu erleben. Programm auf den Bühnen, draußen auf dem Static Display. Aber natürlich auch in der Luft. Wir sind natürlich eine Luft- und Raumfahrtmesse. Das heißt, da möchte man natürlich auch das ein oder andere Fluggerät auch mal im Flug sehen. Und da gibt es einiges zu sehen. Ganz spannend dürfte dieses Jahr sein der Flug der German Heron TP. Das ist eine große Drohne, die man in der Luft erstmalig sehen kann. Aber natürlich auch Helikopter. Es wird Fallschirmspringer geben. Also da wird einiges geboten, auch am Wochenende für die Privatbesucher.
0: Ja, ich ertappe mich immer. Ich spreche natürlich unheimlich gern über die Raumfahrt. Aber DLR heißt ja Luft- und Raumfahrt. Was gibt es für die Luft?
1: Für die Luftfahrer auf der ILA gibt es auch jede Menge zu sehen. Und das speziell an unserem Stand, Stand 300, wo wir Technologien präsentieren werden, die so zum ersten Mal auf der ILA gezeigt werden. Dort geht es zum Beispiel um einen schnellfliegenden Helikopter oder es geht auch um alternative Energieträger für die Luftfahrt. Und zum ersten Mal werden wir dort einen sogenannten Forschungssimulator präsentieren, mit dem man eine DO 328 Uplift fliegen kann.
0: All das, was wir jetzt besprochen haben, kann man sich anschauen im Space Pavilion von der DLR. Und wir freuen uns natürlich, dass wir 10x2 Eintrittskarten haben von der Messe zur Verfügung gestellt bekommen. Eine Frage dazu vielleicht?
1: Welcher war der letzte deutsche Astronaut, der auf der Internationalen Raumstation war?
0: Und wenn ihr die hoffentlich richtige Antwort wisst, dann schickt ihr die wie immer an gewinnspiel@travelcamp.tv und dann schon seid ihr mit in der Auslosung.
3: Von Nerds war ja eben schon die Rede. Von Nerds für Nerds oder von Fans für Fans könnte man natürlich auch sagen, gab es etwas und zwar in der Friedenskirche in Duisburg-Rheinhausen. Die Amiga Convention findet dort alljährlich statt und das ist natürlich ein richtiger Ritt in die 80er Jahre. Ich glaube, wir waren ja fast alle mit dabei.
4: Für einen Tag wird die Friedenskirche in Rheinhausen mal wieder zu einem Pilgerort und Retro-Gaming-Tempel für Menschen aus ganz Deutschland. Joystick-Klicken, flimmernde Röhrenmonitore und Computersounds aus den 80er Jahren. Hier dreht sich alles um Retro-Gaming und Heimcomputer, besonders um den Amiga. Für viele Fans ist der Amiga längst mehr als nur ein alter Computer. Er steht bis heute für Erinnerungen, Kreativität und Gemeinschaft. Genau dieses Gefühl will die Amiga Ruhrpott Convention gemeinsam mit Organisator Tino Menzner wieder erlebbar machen.
5: Es geht hier ganz viel um Emotionen, um Freundschaft, um Community, um Zusammenhalt, um sich auszutauschen, Erfahrungen und Expertise auszutauschen, neue Leute kennenzulernen, Projekte zu entwickeln. Wir haben in den letzten 4 Jahren durch die ARK ganz viele neue Projekte auf die Beine gebracht, Leute zusammengebracht, die tolle Sachen schaffen können, aber Stolpersteine hatten, weil einfach vielleicht ein Grafiker gefehlt hat oder ob ein Sounder gefehlt hat oder auch bei Hardwareentwicklung gewisse Prozesse Schwierigkeiten bereitet haben und andere Leute diese Lücke schließen konnten.
4: Schon seit Jahren organisiert die Szene Treffen rund um alte Computer und Videospiele im Ruhrgebiet. Viele Besucher basteln noch immer selbst an den Geräten, reparieren alte Technik oder programmieren sogar neue Anwendungen für den Amiga. Was früher moderne Technik war, gilt heute längst als Retrokult. Trotzdem lebt die Szene bis heute weiter. Für viele geht es dabei nicht nur um Nostalgie, sondern auch

0: um die besondere Kreativität dieser Zeit. Auch das Commodore-Werksmuseum ist mit seltenen Einzelstücken bei der Convention vertreten. Mario Schweders Interesse an Technik wurde schon früh durch den Amiga geweckt. Mit 14 kaufte er sich seinen ersten Amiga 2000 von seinem Konfirmationsgeld und ist seitdem leidenschaftlicher Amigianer.
1: Der Amiga, wie gesagt, war seiner Zeit schon weit voraus. Er war der erste Computer, der überhaupt Multitasking-Erlebnisse bat. Das heißt, dass ich mehrere Fenster zusammen öffnen konnte, mehrere Bilder, konnte das verschieben. Wie gesagt, bahnbrechend war ja, wie gesagt, die Einführung des Amiga 1000 dann in New York 1985. Und wie gesagt, das war einfach technologisch ein Quantensprung in der Computertechnik. Und die Firma Commodore hat, wie gesagt, durch glückliche Fügung die Firma Amiga damals erwerben können, noch bevor Atari sich das in den Nagel gerissen hat.
0: Neben alten Spielen und Konsolen geht es bei der Convention vor allem auch um Gemeinschaft. Die Szene trifft sich hier zum Austausch, spricht über Eigenkreationen und neue Entwicklungen für Technik, die eigentlich längst Geschichte sein müsste. Extra für die ARC 4 wurde sogar ein eigenes Spiel entwickelt, Arca Nerd. Sowohl der Verkauf des Spiels als auch Teile der Erlöse der Veranstaltung kommen dem Jugendzentrum Area 51 zugute. Für Menzner zeigt genau das, warum die Convention weit mehr ist als nur eine Retromesse.
2: Viele, die heute hier sind, sind so, ja, ich sag mal so, die kratzen die 50 an, 50 plus. Das sind Kindheitserinnerungen, ja, also der Amiga hat zu der Zeit Großartiges geleistet, was Grafik und Musik angeht. Und ich glaube einfach, dass viele sich gerne auch daran zurückerinnern und sich freuen, mit Gleichgesinnten sich auszutauschen.
0: Die Amiga Ruhrpott Convention verwandelt die Friedenskirche in Rheinhausen damit für einen Tag in einen Treffpunkt für Retro-Fans aus ganz Deutschland. Zwischen Pixelgrafik, Disketten und Röhrenmonitoren geht es dabei nicht nur um alte Technik. Die Convention soll vor allem Menschen zusammenbringen, die ihre Leidenschaft für den Amiga und die Gaming-Kultur der 80er Jahre bis heute teilen. Und genau das zeigt die ARC eindrucksvoll. Manche Technik wirkt vielleicht alt. Die Begeisterung dafür aber offenbar nicht.
3: Bernburg, ein bezauberndes Städtchen, immer eine Reise wert und jetzt ganz besonders, denn am ersten Wochenende im Juni findet dort der Sachsen-Anhalt-Tag statt. Der, den es nur noch alle 2 Jahre gibt, noch ein Grund mehr also, sich auf den Weg zu machen nach Bernburg.
4: Wo Sachsen-Anhalt trifft, ist das Motto des diesjährigen Landesfestes und bewusst verzichtete man auf den Bindestrich, denn die Veranstalterstadt Bernburg liegt gewissermaßen auf der Grenze zwischen Sachsen und Anhalt. Und damit sind wir auch schon mittendrin im Programmangebot zum nunmehr 24. Sachsen-Anhalt-Tag, der vom 5. bis 7. Juni in Bernburg stattfinden wird. Bernburg, war da nicht mal was? Ja, das erste Landesfest dieser Art im Jahr 1996 war auch in Bernburg. Und in gewisser Weise ist man mit den Veranstalterstädten einmal rum in unserem Bindestrichland. Doch trotzdem man hier zum zweiten Mal zu Gast ist, kann man nicht auf viele der damals gemachten Erfahrungen zurückgreifen.
5: Man macht vieles neu. Vor 30 Jahren sind wir, glaube ich, viel, viel unbeleckter rangegangen. Da hatten wir die Aufgabe, den Sachsen-Anhalt-Tag zu gestalten und haben dann gedacht, naja, dann machen wir mal ein großes Fest. Dann kamen natürlich auch damals Partner von außerhalb mit dazu, aber bestimmte Dinge, die man heute berücksichtigt, Verkehrskonzept, Sicherheitskonzept, die Abstimmung mit den Senderbühnen, das ist schon ein anderes Kaliber als vor 30 Jahren.
4: Und dann kommen natürlich noch die 30 Jahre Erfahrung dazu, die man mit der Veranstaltung großer Stadtfeste sammeln konnte. Und die spiegeln sich natürlich auch im Programm für das Landesfest 2026 wieder. So waren bei dieser Medienkonferenz die Vertreter der 3 großen Radiosender unseres Bundeslandes zugegen, um über die auf ihren Bühnen stattfindenden Programme zu sprechen. MDR, SAW und Radio Brocken betreiben wie gewohnt ihre auf das Festivalgelände verteilten Showbühnen, was natürlich bedeutet, dass man die sonst nur zu hörenden Moderatoren der Sender auch zu sehen bekommt und dass Musik auf diesen Bühnen eine Hauptrolle spielen wird. Wirklich große Bandnamen sind allerdings nicht dabei, sondern eher Coverbands oder Musikgruppen, die vor vielen Jahren mal einen Namen hatten, aber sicher für gute Stimmung stehen dürften.
5: Und das Besondere, und da danke ich den Sendern, die haben heute uns sehr gut nochmal aufgezeigt, dass sie ja auch die regionalen Künstler mitnehmen. Also nicht nur Künstler, wo wir uns freuen, dass wir sie nach Bernburg bekommen, sondern sie zeigen die Region eben auch mit den Nachwuchsbands und so weiter.
4: Dazu kommen natürlich die vielen über

0: das gesamte Festivalgelände anzutreffenden Informations- und Mitmachangebote, die besonders vom Ehrenamt geprägt werden. Stände, die sich oft genug um die sogenannten Landesbühnen scharen.
1: Also die Leute können sich darauf freuen, ganz Sachsen-Anhalt kennenzulernen. Wirklich alle 5 Regionen des Landes stellen sich hier beim Sachsen-Anhalt-Tag vor. Mit ihren Künstlern, mit ihren Folkloregruppen, mit ihren regionalen Besonderheiten. Und dann kann man durch die Regionaldörfer schlendern, mit Menschen ins Gespräch kommen. Sie dürfen vor allen Dingen an ganz, ganz vielen Stellen mitmachen. Das habe ich in Stendal wunderbar erlebt und das erwarte ich auch hier. Die ersten Anzeigen dafür sind auch da. Und dann gibt es die Meilen, die sozusagen übergreifend sind, nicht regional geprägt, sondern zu bestimmten Themen. Mittelalter, Kinder- und Jugendmeile, das Kirchendorf, die Bundeswehr wird sich präsentieren, die gesamte Blaulichtmeile, um nur einiges zu nennen.
0: Das Festivalgelände ist groß und umfasst nahezu die gesamte Innenstadt Bernburgs. Da man mit etwa 200.000 Besuchern rechnet, wird der Autoverkehr bereits weit draußen auf Park-and-Ride-Plätze geführt, von denen man Busverbindungen im 20-Minuten-Takt anbieten wird. Deswegen die Empfehlung der Veranstalter, doch mit den Angeboten der NASA nach Bernburg zu reisen, die dafür nicht nur zusätzliche Zugverbindungen anbieten werden, sondern auch die bestehenden Zugkapazitäten durch mehr Waggons erweitern wollen. Das gehört übrigens auch zum Sicherheitskonzept für diese Großveranstaltung, auf das nach den Ereignissen in Magdeburg und Leipzig noch einmal ein besonderer Augenmerk gelegt wurde.
1: Ja, die gesamte Festmeile ist verkehrsfrei. Natürlich, Einsatzfahrzeuge müssen durchfahren, aber kein Privatverkehr. Die Bevölkerung ist darüber informiert worden und richtet sich darauf ein, eben ein paar Tage autofrei zu leben. Das kann man planen. Man kann auch planen, dass die Polizei mit dabei ist, dass man die Verkehrsströme anders lenkt. Und diese Dinge, die sind bedacht worden. Und natürlich das ganz übliche Brandschutz und ähnliche Dinge. Wir werden Unterstützung haben von der Feuerwehr. Das, was man denken kann, das haben wir bedacht. Und trotzdem, das muss man immer wieder sagen, das Leben ist gefährlich, 100% gibt es nicht.
0: Zum Schluss sollte man vielleicht noch den traditionellen Festumzug am Sonntag erwähnen, der sich ab 11 Uhr durch die Stadt bewegen wird. Ja, und das alles gibt es bei freiem Eintritt, wobei für die Nutzung der Parkplätze und des Shuttle-Transfers pauschal 5 Euro fällig werden. Noch 4 Wochen sind Zeit bis zum Sachsen-Anhalt-Tag. Fans solcher Großveranstaltungen sollten sich den Termin unbedingt vormerken.
2: Ganz wichtig für uns und auch für Sie ist unsere Werbung. Dahin gebe ich jetzt ab und danach sehen wir uns natürlich gleich wieder.

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0: Am Sonntagvormittag ist es sonnig mit Wolken und es bläst ein kräftiger, böiger Wind aus Südwesten. Zu Mittag ist es unverändert und die Temperaturen liegen bei 20 Grad. Der Abend ist überwiegend bewölkt. In der Nacht klart es wieder etwas auf und es ist leicht bewölkt mit Temperaturen um 13 Grad. Der Montag wird sonnig, aber auch bewölkt mit Temperaturen um 21 Grad.
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0: Die Kollegen von Güstrow TV haben sich auf den Weg gemacht und wollen uns einen lebendigen Einblick in die Zukunft ihrer Stadt geben. Und dabei wollen sie auch alle Generationen mit einbeziehen.
1: Bei schönstem Wetter zieht es zahlreiche Menschen am Tag der Städtebauförderung in die festliche Güstrower Altstadt und den Marktplatz, der übrigens zum Stadtfest am 13. Juni fertig sein wird. Seit 1991 wurden bereits rund 200 Millionen Euro aus Städtebaufördermitteln und den Komplementärmitteln der Barlachstadt in die Entwicklung der Stadt Güstrow investiert. Allein 7,4 Millionen Euro stecken in der Sanierung des Marktplatzes, mit Unterstützung des Bundes und dem Land MV.
2: Also der Tag der Städtebauförderung ist ja ein bundesweiter Aktionstag. Und da sind die Kommunen, die aus der Städtebauförderung auch die Gelegenheit haben, wirklich Geld zu bekommen, um ihre Altstadtkerne zu sanieren und so weiter. Die haben da die Möglichkeit, das einfach mal zu präsentieren. Ne? Also was man in den Jahren erreicht hat, was wieder neu dazugekommen ist. Und wir gucken ja auch jedes Jahr.
1: Umrahmt wird der Tag mit einem vielfältigen Programm, das Vereine, Einrichtungen und engagierte Partner gestalten. Sie sorgen dafür, dass der Markt mit Leben gefüllt wird.
2: Dieser Mix, der macht's aus, ne? Weil jeder, der eben einfach Interesse hat, hierher zu kommen, kann sich zum einen nicht nur die Objekte, die wir öffnen, angucken, sondern er kann einfach auch mal sehen, was bietet Güstrow. Ne? Und das ist das Schöne.
1: Zum Muttertag werden rund 70 kostenlose Rosen aus dem Rosengarten auf dem Markt verschickt.

0: Eine schöne Geste für die Besucherinnen. Und Güstrow zeigt sich auch gern kreativ. Das Kunsthaus ist ebenfalls dabei und bereichert das Programm mit bunten Ideen.
1: Wir vertreten das Kinder-Jugend-Kunsthaus, das mittlerweile jetzt 32 Jahre alt ist. Und da wir immer noch eine Baustelle haben in der Baustraße, sind wir natürlich froh, dass wir uns hier auch präsentieren können. Und wir warten dringlich darauf, dass diese Baustelle fertig wird und wir zurückkommen und in unsere Seele zeigen und wieder richtig gut arbeiten können.
0: Und während auf dem Markt schon vieles sichtbar wird, heißt es für das Kunsthaus in der Baustraße noch ein wenig Geduld haben. Ein Höhepunkt des Tages ist, dass der Borwin-Brunnen wieder sprudelt, dekoriert mit farbenfrohen Blumen des Hagebaumarkt Güstrow. Danach versammeln sich viele Menschen rund um das Wasserspiel. Der Moment der Inbetriebnahme sorgt schließlich für große Begeisterung. Nicht nur die Kinder haben an diesem Tag großen Spaß.
2: Ich bin von Natur aus ein bisschen neugierig und alles, was hier heute stattfindet, finde ich so zauberhaft. Ich habe die ganzen Baustellenstunden auch gerne miterlebt. Und heute wollte ich natürlich die Eröffnung dieses Brunnen, die Wasserspiele, nicht Brunnen, miterleben. So toll, wie die Kinder sich hier freuen können. Fantastisch. Danke, danke, auch dass ihr hier seid.
0: Die Tanzgruppen von Fanatic Dance brachten mit ihrer energiegeladenen Performance richtig gute Unterhaltung mit. Im Rathaus informierten zahlreiche Infotafeln über die aktuelle Sanierung und geben Einblicke in archäologische Funde und der Stadtgeschichte. Besonders spannend ist außerdem, dass an diesem Tag ausgewählte Gebäude ihre Türen öffnen. Dazu gehört auch der ehemalige Eiskeller in der Holzstraße, der sonst nicht zugänglich ist und an diesem Tag selbstständig erkundet werden kann. Der Tag der Städtebauförderung ist für alle Generationen interessant.
3: Meine Eltern und Großeltern sind mit Güstrow sehr verbandelt und ich lebe seit Jahren auch total gerne hier. Ich schaue euch auch total gerne. Und ich habe so darauf hingefiebert, dass das hier alles eröffnet wird. Und es ist ein Heidenspaß und wir sind total glücklich hier.
0: Viele hätten den Markt am liebsten schon heute vollständig fertig gesehen. Die Vorfreude ist groß und der Wunsch, den neuen Platz endlich in seiner ganzen Gestaltung zu erleben, ist deutlich spürbar.
4: Wir sind gespannt gewesen auf den Markt hier. Ne? Also die neuen Brunnen wollen wir uns angucken. Ja, vielleicht was essen, ne? Schöne Wetter genießen. Bisschen enttäuscht waren wir, dass es eben noch nicht ganz fertig ist, ne? Weil es ja gesagt wurde, dass es fertig wird. Aber mal schauen auf dem Markt. Wir waren noch gar nicht ganz rum.
0: Die Planungen für die Umgestaltung des Marktes beginnen nicht erst jetzt. Sie laufen bereits seit einer ganzen Weile.
5: Also die Planungen haben tatsächlich schon Anfang der 1990er Jahre angefangen. Und zwar gab es da schon einen ersten Vorentwurf für den Markt und für den Pferdemarkt zusammen. So, und dann war die Entscheidung tatsächlich im Jahr 2015, haben wir als Verwaltung die Stadtvertretung gefragt, wollen wir an diesen alten Entwürfen, zu denen gab es damals auch schon Beschlüsse für den Markt, wollen wir daran festhalten? Oder sehen wir das mit so viel Abstand anders und planen das Ganze wirklich von ganz vorne an nochmal neu?
0: Von Anfang an wird gemeinsam mit den Güstrowerinnen und Güstrowern gearbeitet und die Planung abgestimmt. In Foren, Beteiligungsformaten und durch Öffentlichkeitsarbeit bringen viele ihre Ideen ein.
5: Zum Beispiel die Idee für das Wasserspiel, die kam aus einer Bürgerbeteiligung. Und das haben wir dann auch wirklich hin und her diskutiert in vielen Bürgerforen, auch immer mit der Stadtvertretung natürlich, mit den Fachausschüssen, die uns begleitet haben.
0: Man sieht deutlich, dass hier angepackt wird und dass es sich lohnt. Die rege Teilnahme am Tag der Städtebauförderung zeigt, wie groß das Interesse ist.
6: Also ich bin total geflasht, könnte man sagen, weil das Wetter passt super. Wir haben blauen Himmel, Sonnenschein und die Leute kommen, sag mal, trotzdem statt an die Ostsee fahren sie hier zum Markt, beobachten das Wasserspiel. Einige planschen ja schon im Wasserspiel. Ich bin total überwältigt und begeistert, dass das so gut angenommen wird und das lässt mich positiv in die Zukunft schauen.
0: Bei diesem Tag wird noch einmal deutlich, worum es eigentlich geht. Um lebendige Orte, die sich verändern dürfen und um Menschen, die diese Veränderung mittragen.
7: Ein Sprung ins Jahr 2029. Was haben wir da? Da gibt es die 1100-Jahr-Feier von Meißen. Und aus diesem Anlass gab es eine Einladung der Staatsregierung auf die Albrechtsburg, weil man das Feinkonzept dort vorstellen wollte. Und da ist man natürlich gespannt und bemüht, den gesamten Freistaat mit einzubeziehen.
8: Was war Sachsen? Was macht uns aus? Was macht uns so besonders? Wer hat uns bereichert mit seinen Einflüssen, mit seinen Ideen? Und wo geht es in der Zukunft hin?
9: Meißen wird 2029 zum Schauplatz eines großen Sachsen-Jubiläums. In der Albrechtsburg hat die Staatsregierung gemeinsam mit Meißens Oberbürgermeister Markus Renner

0: und dem Geschäftsführer der staatlichen Schlösser, Burgen und Gärten Sachsen GmbH, Christian Striefler, zuletzt über die nächste Landesausstellung und das 1100-jährige Jubiläum informiert. Für Dresden ist Meißen nicht weit weg. Touristisch, kulturell und historisch gehört die Region eng zusammen. Die Landesausstellung soll deshalb nicht nur ein Ereignis in Meißen werden, sondern ein sachsenweites Projekt mit Strahlkraft bis in die Landeshauptstadt, wie Sachsens Kultur- und Tourismusministerin Barbara Klepsch erklärt.
1: Uns geht es darum, wenn wir von 1100 Jahren sprechen, 929 Meißen, 1100 Jahre Sachsen, dann geht es uns nicht nur darum, um ein Territorium, was es zu beschreiben gilt, sondern es geht darum, Gefühle, ja, was macht die Identität aus, welche Identität ist es? Es geht darum, letztlich aufzuzeigen, was in 1100 Jahren passiert ist, welche Aufbrüche, welche Umbrüche, was Glauben, was Begegnung. Also ganz viele Themen spielen sich in den 1100 Jahren ab. Und diese Themen, und das wird die große Herausforderung sein, dann hier zu platzieren.
0: In der Albrechtsburg wird dafür an einem Konzept gearbeitet, das Vergangenheit, Gegenwart und Zukunft Sachsens miteinander verbinden soll. In 6 Themenbereichen soll die Ausstellung von sogenannten Sachsenzeichen geprägt sein.
1: Und diese Sachsenzeichen, das können Menschen sein, das können, ja, es kann ein Datum sein, das können ebenfalls Begegnungen sein, das können Orte sein. Diese Sachsenzeichen werden dann diese großen Themen, die 6 Themen, noch einmal sehr emotional, sehr plastisch und sehr gut dann abbilden und darstellen.
0: Die Burg selbst spielt dabei eine zentrale Rolle, wie Christian Striefler weiß.
2: Wo könnte das alles besser stattfinden, diese Frage? Naja, das ist ziemlich einfach in der Wiege Sachsens, wie es so oft beschrieben wird. Die Albrechtsburg, die steht wie kein anderes Bauwerk für Sachsen.
0: Bis 2029 soll es aber laut den Veranstaltern nicht bei einer Ausstellung hinter den Burgmauern bleiben. Geplant sei ein Beteiligungsprozess, bei dem Menschen aus ganz Sachsen eigene Ideen und Projekte einbringen können. Kulturministerin Klepsch und Sachsens Ministerpräsident Michael Kretschmer fassen die Planung zusammen.
1: Wir wollen dies in verschiedenen Beteiligungsformaten tun. Ein Beteiligungsformat wird in wenigen Wochen starten. Da bin ich, so geht Sächsisch, dankbar, denn das wird ein Beteiligungsformat sein, was quasi unter der Führung auch von So geht Sächsisch dann laufen und starten wird. Es trägt den Titel Zeig dein Land. Also hier werden alle aufgefordert sein, sich einfach mit guten Ideen mit zu beteiligen. Es wird eine Marketingkooperation geben und letztlich soll hier schon so ein, ich sag mal, Ruck auch durch das Land gehen.
3: Jetzt habt ihr das alles auf den Weg gebracht und ich möchte gern, dass genau diese Grundhaltung, wie das entstanden ist, nämlich dass Menschen etwas wollen und man gemeinsam ringt, wie das geht, sich Verbündete sucht und am Ende erfolgreich ist, dass das die nächsten Jahre uns miteinander verbindet. Deswegen setze ich sehr darauf, dass wir in den nächsten Wochen diesen Wettbewerb Zeig dein Land, was macht es aus, über die Kampagne So geht Sächsisch organisieren, dass wir mit dem Sächsischen Landtag darüber sprechen, was es ansonsten auch geben kann, auch an finanziellen Mitteln.
0: Für Meißen selbst ist 2029 ein eigenes Stadtjubiläum. Die Landesausstellung soll deshalb in ein größeres Festjahr eingebettet werden, wie Meißens Oberbürgermeister Markus Renner erläutert.
4: Es gibt schon in verschiedenen Arbeitsgruppen tolle Projektideen, die momentan zusammengeschmiedet werden. Und sie werden alle sich eine Frage stellen, wie kann diese reiche Geschichte, die unsere Stadt hier hat, wie können wir sie zukunftsfest bekommen? Wie kriegen wir diese Geschichte in die Zukunft getragen? Welche Projekte kriegen wir mit jungen Menschen so gestaltet, dass diese reiche Vergangenheit auch zukünftig weiter so bewahrt wird, wie wir es tun? Wir stellen uns natürlich auch die Frage, wie können wir die Stadt als Ganzes einbeziehen und nicht nur den Burgberg, nicht nur die Altstadt, sondern die Stadt wirklich als Ganzes begreifen und sehen uns in dem Prozess auch der Vorbereitung jetzt schon auf einem guten Weg, hier viele mitzunehmen und wirklich partizipative Elemente mit einzutragen, dass jeder sagt, ja, 29, das ist auch mein Jahr und ich will meinen Beitrag dazu mitleisten, dass es toll wird.
0: Bis zur Eröffnung im Jahr 2029 bleibt also noch einiges zu tun. Fest steht aber schon jetzt, das Jubiläum soll nicht nur zurückblicken, sondern Sachsen als Ganzes erzählen. Mit Meißen als Bühne und dem Freistaat als Mitmachprojekt.
5: Also, wenn ich Güstrow höre, denke ich,

0: auch immer an Speedway und das schon Jahrzehnte. Es ist immer spannend, macht auch viel, viel Laune. Neu war für mich jetzt Fahrradspeedway. Kannte ich ehrlich gesagt noch gar nicht. Schauen Sie es mal an.
1: Der WGG Speedway Tag bietet eine ideale Gelegenheit, den faszinierenden Motorsport hautnah kennenzulernen. Für Familien, Kinder und Speedway-Fans gleichermaßen. Zum zweiten Mal richtet der MC Güstrow gemeinsam mit der Wohnungsgesellschaft Güstrow diese kostenlose Veranstaltung an Christi Himmelfahrt aus. Im Speedway-Stadion an der Plauer Chaussee öffnet sich ein Tag der offenen Tür, bei dem der familiäre Charakter bewusst im Vordergrund steht.
2: Der WGG Speedway-Tag ist eine Veranstaltung, die Menschen zusammenbringt, einen erlebnisreichen Tag für Groß und Klein bietet. Dafür sind wir hier. Das ist uns als Wohnungsunternehmen auch wichtig, durch solche Veranstaltungen auch für eine lebenswerte Stadt auch mitzusorgen.
1: Rund ums Stadion wartet ein buntes Programm für die ganze Familie. Die Sportjugend MV sorgt mit Bewegungsspielen, Hüpfburg und Parcours für viel Spaß. Beim GSC 09 können Besucher ihre Schussgeschwindigkeit messen lassen, inklusive Urkunde für die Schnellsten. Das THW lädt zum Mitmachen ein und zeigt moderne Drohnen sowie ein Einsatzfahrzeug aus der Bergungsgruppe. Im Speedway-Stadion Güstrow finden jedes Jahr mehrere große Veranstaltungen statt.
3: Wir haben hier ein Stadion, das natürlich über die Grenzen der Stadt hinaus bekannt ist. Von der Sache her, wir haben große Veranstaltungen über viele Jahrzehnte, auch in diesem Jahr 8 große Veranstaltungen geplant. Und wir nutzen natürlich den Tag der offenen Tür auch mal, um die Stadt mit zu begrüßen, auch uns präsent zu machen und natürlich auch zu ermöglichen, dass viele Kinder mit dabei sind, dass vielleicht auch einfach mal neue Gäste dazukommen. Das Ganze heute kostenlos und vielleicht sind die dann das nächste Mal bei der großen Veranstaltung auch mit dabei.
1: Im Fahrerlager bekommen die Besucher spannende Einblicke. Hier werden die Maschinen für das Training vorbereitet, geschraubt und startklar gemacht. Zu sehen gibt es eine beeindruckende Vielfalt an Speedway-Bikes, von neuen und älteren Modellen bis hin zu seltenen Maschinen mit Seitenwagen. Bikes in allen Größen sowie eine echte Eisspeedway-Maschine. Besucher können die Maschinen aus nächster Nähe betrachten und sich sogar einmal draufsetzen. Und beim Aufbau der Bikes direkt mit den Fahrern ins Gespräch kommen.
2: Wir haben einerseits einen Stand und jeder Besucher des heutigen Tages wird auch begrüßt, bekommt ein kleines Schlüsselband mit einem Ausmalbild, was man dann bei uns am Stand auch mit ausmalen kann. Fürs Fahrrad Speedway, für die Sieger haben wir kleine Beutel gepackt mit Süßigkeiten dieses Mal. Und für die Kleinsten gibt es auch noch ein kleines Erinnerungst-T-Shirt. Darüber hinaus steht eine Speedway-Maschine bei uns am Stand, wo man sich raufsetzen kann, ein Foto machen kann. Das ist ja auch das Motto des heutigen Tages, Speedway zum Anfassen und das unterstützen wir.
1: Wer selbst ein Gefühl für die Rennstrecke bekommen möchte, probiert den Fahrrad-Speedway aus. Trotz Regen konnte das Rennen stattfinden. Mit Teilnehmern wie Tobias, der motiviert mit seinem eigenen Fahrrad an den Start ging.
4: Hallo, ich bin Tobias und ich fahre hier mit, weil mir Fahrradfahren Spaß macht und weil ich Lust habe. Das erste Rennen war ich Vierter und das zweite war ich Dritter.
1: Auch Ralf Peters, Trainer der MC Taurus Güstrow, war beim Fahrradrennen vor Ort und hielt dabei gezielt Ausschau nach jungen Talenten. Seine eigene Karriere begann ebenfalls im Fahrradspeedway. Die MC Taurus Güstrow starten bereits am Freitag in der zweiten Bundesliga, bevor es am Sonntag beim Pfingstpokal mit spannenden Rennen weitergeht.
3: Wir haben natürlich das große Pfingstwochenende vor uns. Heute am Herrentag die Einstimmung auf das große Pfingstwochenende am Freitagabend, Pfingstfreitagabend. Zweite Bundesliga, 21 Uhr hier, unsere Taurus mit am Start. Und natürlich am Pfingstsonntag, 21 Uhr, der Pfingstklassiker seit Jahren, der Höhepunkt. Ich sage mal jetzt nicht nur in Güstrow, sondern auch über die Grenzen hinaus. Und da erwarten wir natürlich mehrere tausend Zuschauer. Ein schönes Fahrerfeld, wir haben 13 Akteure schon und sind natürlich gespannt, wer dann am Ende den Pfingstpokal und auch den Fritz-Sobel-Pokal mit nach Hause nimmt.
1: Die Besucher erwarten harte Duelle, enge Läufe und jede Menge Adrenalin und Motorsport auf höchstem Niveau.
0: Jups, sind wir schon wieder am Anfang der Sendung. Ich hatte ja hingewiesen darauf, dass es einiges zu gewinnen gibt. 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
5: Hast du jemals gedacht, mal Pirat zu sein?
6: Ich bin in einem Kino aufgewachsen und ich habe sie natürlich alle gesehen, diese Filme, und es ist natürlich ein Ferntraum gewesen. Letztendlich, wenn ich hier lang gehe, gehe ich durch den Traum meiner Kindheit.
7: Der Traum von einem guten Leben an der alten Handelsroute. Herum ums Kap der guten Hoffnung bis nach Madagaskar. Und wir mit der Walrus immer zur rechten Zeit am rechten Ort. Beute machen und verschwinden.

0: Nein.
1: So, Tim, erzähl doch mal, wie ist es denn nach etwas längerer Pause hier wieder bei uns an Bord zu sein?
2: Es fühlt sich an wie immer. Es ist ein Nachhausekommen. Ich habe gestern zum ersten Mal mein Kostüm anprobiert. Das passt. Es ist wie eine zweite Haut. Ja, ich habe gesagt, okay. Nein, genau, es ist einfach wie ein Nachhausekommen. Ein Zurückkommen zur Familie.
1: Schön.
2: Die einen mit offenen Armen wieder empfangen hat.
3: Los jetzt! Aufhören! Alle! Oder wir pusten euch die Schädel weg! Und der Gewitterziege da als Erste!
1: Ja. Wen spielt ihr denn in diesem Jahr? Erzählt mal.
4: Also wir spielen dieses Jahr ein Geschwisterpaar. Pielt und Helda in Kassel.
5: No? So richtige Sympathieträger. Richtig nett sind die.
4: Ja, die sind richtig
5: nett. Die kommen nett an und der Ruf eilt ihnen schon voraus. Und die Leute haben Angst vor uns, weil wir einfach mit Gewalt uns das Hab und Gut der Inselbewohner schnappen wollen für den dänischen Prinzen.
4: Ja, also nicht Kraft des Argumentes, des guten Argumentes, sondern das ist das Argument.
5: Genau. So. Und ich bin das sogenannte Brain.
4: Sie ist das Brain.
5: Ich bin die Strategin und er ist ein bisschen doof. Bisschen doof, aber das ist lustig.
6: Ja! Oh, ja! Los! Los! Wir wollen Blut sehen!
7: Naja, wir haben ein Drehbuch bekommen. Oftmals ist es ja so, dass der Regisseur die Sache auch schreibt. In dem Fall ist es eine Auftragsarbeit. Wir bekommen also das Drehbuch und eruieren, im speziellen Fall ich, die ganze Action, die dort reingeschrieben wurde und versuchen das sozusagen dann umzusetzen in eine reale Szenerie, die der Zuschauer sehen kann, die glaubhaft ist, die authentisch ist, die brutal, lustig, wie auch immer, wirkt. Wichtig ist, dass sie unterhaltsam und ja, glaubhaft ist.
8: Wer braucht Hilfe? Heidi, was ist passiert?
9: Oh, ein Einbrecher! Ich darf doch!
8: Das
9: ist
8: nicht. Was zum Glück?
10: Das erste Mal Hilfe ist für ihn. Nicht stimmt.
9: Ich darf doch!
10: Achso, warte, jetzt hat sie. Okay, sag nochmal.
9: Wer braucht Hilfe? Doc! Heidi, was ist passiert? Ah, ein Einbrecher. Ich darf doch.
10: Der Reihe nach. Festhalten, Nickel. Das ist Klasse 3.
1: Du hast du hier, glaube ich, 5 oder 6 Stuntmen, die du durch die Saison, durch dieses Stück führen musst. Und was machst du für Stunts mit denen?
7: Naja, Hürden sind zum Beispiel, dass viele Dinge auf der Bühne rumliegen, die wehtun, die hart sind, die unangenehm sind, wo man stolpern, drauffallen kann. Das ist das Erste, dass man ein Auge hat auf Dinge, die um einen herum passieren, weil die sehr komplex sind, mit anderen Leuten zu tun haben. Wir haben hier Pyrotechnik verbaut, Pferde und wie gesagt durcheinanderrennende Leute. Und man kennt es ja schon auf der Rolltreppe, wenn Panik, dann fliegen alle durcheinander und brechen sich die Knochen. Und so was kann hier halt auch passieren. Deshalb ist es wichtig, dass wir alle Schritt für Schritt nacheinander immer höher ziehen, immer mehr reinbringen in die Bühne, immer mehr Darsteller, immer mehr Effekte, immer mehr Requisiten und das jeden Tag. Und dadurch wächst sozusagen jeder mit der Bühne.
1: Wie ist es denn so mit dem Namen Flint? Der ist ja jetzt über die letzten 20 Jahre ziemlich groß ausgebaut worden. Ist da Druck da als Schauspielerin, jetzt was abliefern zu müssen, was das Publikum vielleicht erwartet?
11: Also einen Druck würde ich nicht sagen, weil es ist ja auch immer noch die Crew. Es geht vor allem um die Crew und es ist nicht eine Figur, die jetzt besonders herausgehoben ist. Und für die Figur ist es für mich eher so ein, was erwarten denn die anderen Figuren von ihr, wie sie sich zu verhalten hat und wie wäre denn ihr Vater gewesen? Sie weiß es nicht, sie hatte ihn nur ein paar Tage oder eine Woche oder so. Und das finde ich dann eher spannend, in die Figur zu gucken, was kann man damit reinnehmen.
1: Also ist Silvana Flint nicht der neue Joshua Flint?
11: Würde ich nicht sagen, nee. Weil es mehr um die Gruppe, die Gemeinschaft und ja eben die Familie geht.
1: Und wenn du Pirat wärst heute, wie wäre dein Piratenname und was wäre dein größter Schatz?
12: Also ganz ehrlich, also den Piratennamen wüsste ich jetzt noch nicht, ich denke mir mal einen aus. Ich würde gerne den Namen Rüdiger haben, das hat mit meiner Familie zu tun. Ich würde mich so nennen, ja, genau. Und mein größter Schatz, das muss ich einfach so sagen, das wäre Nele, das ist meine Frau.
1: René, was ist denn dein persönlicher Lieblingsstunt?
7: Mein persönlicher Lieblingsstunt ist, wenn ich abends nach Hause komme und ins Bett falle.
13: Da sind sie.

0: Nochmal zwei von insgesamt 10x2 Karten, die verlost werden fürs Piraten Open Air in. Ja, wo findet es denn eigentlich statt? Die richtige Antwort schickt ihr wie immer an gewinnspiel@travelcamp.tv. Ich drücke die Daumen und freue mich, wenn wir uns im nächsten Monat wiedersehen.
1: Ein krönender Abschluss. Kindersportfest nach Bewegungsaktion der Halberstadtwerke. Das Friedensstadion wurde für viele Kinder aus Halberstadt und der Umgebung zum großen Highlight. Als Abschluss der Kindertagsaktion der Halberstadtwerke des vergangenen Jahres gab es ein Sportfest mit Bewegung im Mittelpunkt. Bei bestem Wetter und Sonnenschein konnten die Kinder sich bei klassischen Bewegungsspielen richtig austoben. Die Halberstadtwerke wurden dabei wie im vergangenen Jahr auch vom VfB Germania unterstützt.
2: Ja, das Kitasportfest ist quasi der Abschluss unseres letztjährigen Kinderaktionsjahres. Wir lassen uns ja jedes Jahr als regionaler Energieversorger, Energiedienstleister Aktionen für die Kindertageseinrichtungen in unserem Versorgungsgebiet entsprechend einfallen. Und letztes Jahr stand das Thema Bewegung im Mittelpunkt. Das heißt, wir hatten ganz bewusst versucht, einen gewissen Reiz zu setzen, weil uns auch als Firma natürlich nicht verborgen geblieben ist, dass gesellschaftlich Kinder sich immer weniger bewegen, und haben dann mit unserem Kooperationspartner VfB Germania kurzerhand ein Bewegungsprogramm entwickelt, um Kinder zum Beispiel über Ballspiele, Bewegungsspiele oder auch Kreativität in Bewegung wieder an das Thema mehr heranzuführen, haben dann auch Präventionsposter entwickelt, damit auch nach den Besuchen der Germania-Jungs in den Einrichtungen quasi diese das auch in ihren Kita-Alltag integrieren könnten. Und um das Ganze nochmal schön abzurunden, haben wir gesagt, wir bringen alle Kitas nochmal zu einem Event zusammen. Und deswegen sind wir heute hier und haben einen schönen Tag mit über 300 Kindern.
3: Also ich glaube, in jeder Kita, wo wir jetzt mit dabei waren, hat man gesehen, dass die Kinder sichtlich Spaß auch im Bewegen haben. Egal jetzt, ob es nur reines Fußballspielen ist, ob es Springen ist, Laufen, Werfen. Ich glaube, das war eine gute Varianz und eine gute Abwechslung dann noch mit dabei. Und wie gesagt, es waren in allen Kitas einstimmig dann auch der Tenor mit dabei gewesen. Die Kiddies hatten Spaß, unsere Spieler, die mit vor Ort waren, hatten Spaß. Und ich glaube, in dem Sinne war es dann schon an sich auch direkt ein Erfolg.
1: Der Sportverein sorgte dabei für die Expertise im Aufbau und Ablauf der Übungen. Während die Halberstadtwerke die Kindertagsaktion organisierten, kümmerten sich die Jungs vom VfB Germania um den sportlichen Inhalt.
2: Oder? Ja, du brauchst halt bei jeder Aktion immer einen inhaltlichen Partner, der es mit ausgestaltet, ne? Weil machen wir uns nichts vor, wir sind Energieversorger, ne? Wir machen keine Gesundheitsprävention hauptberuflich sozusagen. Und da guckst du natürlich schon, wen kannst du da heranziehen, der tagtäglich mit Bewegung als Thema als solches zu tun hat, wer sich aber auch didaktisch ein Stück weit auskennt, aber wer natürlich auch sportpädagogisch ein paar Sachen parat hat. Und da war der Blick gar nicht so weit zu unserem Kooperationspartner Germania. Haben wir uns mal zusammengesetzt kurzerhand, die waren mit an Bord, waren mit dabei, fanden das eine super Idee und ja, schon war das Ganze geboren.
3: Ja, im Endeffekt machen wir das ja im Rahmen von unserer Oberligamannschaft mit. Das bedeutet, wir sind natürlich zwei Fliegen mit einer Klappe geschlagen. Das bedeutet, sowohl wir können halt Gesicht und Flagge zeigen, als auch die Kinder oder beziehungsweise das Projekt mit unterstützen. Und das bietet sich eigentlich ganz gut an, wenn man dann die Möglichkeiten hat, dass man gerade in so einem Projekt dann auch irgendwie zusammenarbeitet.
1: Sackhüpfen, Tauziehen, Bowling, Eierlauf und vieles mehr sorgte im Friedensstadion für Begeisterung. Und die war nicht nur bei den Kindern vorhanden. Im Austausch konnten sich die Halberstadtwerke wichtiges Feedback aus den Kitas abholen. Dieses war einschlägig positiv und zeigte, dass das Thema Bewegung für die Kinder in den Kitas von Bedeutung ist. Ganze 3,5 Stunden war Spiel und Spaß im Friedensstadion angesagt. Zwischendurch gab es noch kleine Stärkungen, damit man dann an den nächsten Stationen weiter in Form bleibt.

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0: Am Sonntagvormittag ist es sonnig mit Wolken und es bläst ein kräftiger böiger Wind aus Südwesten. Zum Mittag ist es unverändert und die Temperaturen liegen bei 20 Grad. Der Abend ist überwiegend bewölkt. In der Nacht klart es wieder etwas auf und es ist leicht bewölkt mit Temperaturen um 13 Grad. Der Montag wird sonnig, aber auch bewölkt mit Temperaturen um 21 Grad.
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0: Hallo und ein herzliches Willkommen zur Ausgabe von Deutschland Lokal. In diesem Juni steht eine ganze Menge an und in dieser Sendung auch. Es gibt eine Menge zu gewinnen, attraktive Sachen, die man draußen zum Teil schon gar nicht mehr bekommt. Also schön aufmerksam dabei bleiben und ich drücke gleich am Anfang einmal die Daumen. Worum geht's in unserem ersten Beitrag? Unser erster Beitrag führt direkt nach Schönefeld an den Flughafen, denn dort findet alle 2 Jahre die ILA statt, die internationale Luftfahrtausstellung. Schaut mal, da ist einiges vorbereitet. Hallo Frau Wolters, einen schönen guten Tag. Es steht Großes vor der Tür, nämlich die ILA 2026.
1: In der Tat, am 10. Juni geht es los, draußen am Flughafen BER, und wir freuen uns schon sehr.
0: Die ILA teilt sich in 2 Teile. Einmal gibt es einen Fachbesucherteil und dann sind natürlich auch wieder die Zuschauer eingeladen.
1: Das ist richtig. Unter der Woche ist die ILA geöffnet für das Fachpublikum und am Wochenende ist die ILA natürlich offen für die gesamte Familie, sozusagen von klein bis groß, alle, die interessiert sind und sich für Luft- und Raumfahrt begeistern.
0: Die ILA läuft alle 2 Jahre. Vor 2 Jahren war sie ausverkauft.
1: Vor 2 Jahren war sie ausverkauft und auch in diesem Jahr stellen wir schon fest, die Nachfrage ist sehr groß. Wir konnten das Ticketkontingent nochmal um 25% steigern. Allerdings ist auch jetzt schon der Samstag wieder ausverkauft, aber für den Sonntag gibt es noch Tickets und auch unter der Woche für die Fachbesucher gibt es natürlich auch noch Tickets.

0: In der Raumfahrthalle waren wir vor 2 Jahren, war sehr viel los, für Groß und Klein. Also eigentlich ist es ein Event für die ganze Familie.
1: Die ILA ist, und da speziell der Space Pavilion, ein Event für die ganze Familie. Das beginnt schon vor der Halle. Dort wird wieder unser Space Bus stehen, wo man eine Reise in die Erdumlaufbahn machen kann, gemeinsam mit den deutschen Astronauten Alexander Gerst und Matthias Maurer zur Internationalen Raumstation. Matthias war der Letzte, der auf der Raumstation war. Und dann geht man in die Raumfahrtwelle und erlebt die Faszination Raumfahrt pur. Dies Jahr mit den Schwerpunkten Erdbeobachtung, Kommunikation, Navigation und Mond.
0: Also für Nerds ist auch eine Menge mit dabei.
1: Für Nerds wird eine ganze Menge dabei sein, denn wir bieten natürlich auch alle unsere Spezialisten auf, die die Exponate begleiten werden, die auf der Bühne sein werden. Wir haben Bühnenshows jeden Tag, natürlich am Wochenende, Samstag und Sonntag für die ganze Familie.
2: Es gibt sehr viel zu sehen. Wir haben insgesamt rund 750 Aussteller. Das sind nochmal 25% mehr als bei der letzten ILA. Und gezeigt wird alles rund um Luft- und Raumfahrt, von Drohnen über Helikopter bis hin zur großen A380 Emirates Passagiermaschine. Also da wird
0: Man muss
2: ganz
0: sagen,
2: viel.
0: in die Emirates-Maschine guckt man rein. Da kann man also tatsächlich auch mal Probesitzen machen.
2: Die Emirates A380-Maschine ist alle Tage auf der ILA und da kann man natürlich auf jeden Fall auch reingehen und sich das alles mal anschauen, die First Class, die Business Class und ja, kann das sozusagen aus nächster Nähe ganz persönlich miterleben.
0: So, jetzt komme ich zu Ihnen und sage: Wissen Sie, Frau Wodeis, ich bin das erste Mal hier. Was soll ich mir angucken?
2: Das ist natürlich eine große Herausforderung, weil es gibt wirklich sehr viel zu sehen. Spannend ist natürlich auf jeden Fall unser Space Pavilion. Da kann man Astronauten live erleben. Wir haben ein Bühnenprogramm. Also je nachdem, wofür man sich interessiert, ob es die Raumfahrt ist oder auch die Luftfahrt, es ist sozusagen ganz viel zu erleben. Programm auf den Bühnen, draußen, auf dem Static Display. Aber natürlich auch in der Luft. Wir sind natürlich eine Luft- und Raumfahrtmesse. Das heißt, da möchte man natürlich auch das ein oder andere Fluggerät auch mal im Flug sehen. Und da gibt es einiges zu sehen. Ganz spannend dürfte dieses Jahr sein der Flug der German Heron TP. Das ist eine große Drohne, die man in der Luft erstmalig sehen kann. Aber natürlich auch Helikopter. Es wird Fallschirmspringer geben. Also da wird einiges geboten, auch am Wochenende für die Privatbesucher.
0: Ja, ich ertappe mich immer. Ich spreche natürlich unheimlich gern über die Raumfahrt. Aber DLR heißt ja Luft- und Raumfahrt. Was gibt es für die Luft?
1: Für die Luftfahrer auf der ILA gibt es auch jede Menge zu sehen und das speziell an unserem Stand 300, wo wir Technologien präsentieren werden, die so zum ersten Mal auf der ILA gezeigt werden. Dort geht es zum Beispiel um einen schnell fliegenden Helikopter oder es geht auch um alternative Energieträger für die Luftfahrt. Und zum ersten Mal werden wir dort einen sogenannten Forschungssimulator präsentieren, mit dem man eine Do 328 Uplift fliegen kann.
0: All das, was wir jetzt besprochen haben, kann man sich anschauen im Space Pavilion von der DLR. Und wir freuen uns natürlich, dass wir 10x2 Eintrittskarten haben von der Messe zur Verfügung gestellt bekommen. Eine Frage dazu vielleicht?
1: Welcher war der letzte deutsche Astronaut, der auf der Internationalen Raumstation war?
0: Und wenn ihr die hoffentlich richtige Antwort wisst, dann schickt ihr die wie immer an gewinnspiel@trivecam.tv und dann schon seid ihr mit in der Auslosung.
3: Von Nerds war ja eben schon die Rede. Von Nerds für Nerds oder von Fans für Fans könnte man natürlich auch sagen, gab es etwas und zwar in der Friedenskirche in Duisburg-Rheinhausen. Die Amiga Convention findet dort alljährlich statt und das ist natürlich ein richtiger Ritt in die 80er Jahre. Ich glaube, wir waren ja fast alle mit dabei.
4: Für einen Tag wird die Friedenskirche in Rheinhausen mal wieder zu einem Pilgerort und Retro-Gaming-Tempel für Menschen aus ganz Deutschland. Joystick-Klicken, flimmernde Röhrenmonitore und Computersounds aus den 80er Jahren. Hier dreht sich alles um Retro-Gaming und Heimcomputer, besonders um den Amiga. Für viele Fans ist der Amiga längst mehr als nur ein alter Computer. Er steht bis heute für Erinnerungen, Kreativität und Gemeinschaft. Genau dieses Gefühl will die Amiga Ruhrpott Convention gemeinsam mit Organisator Tino Menzner wieder erlebbar machen.
5: Es geht hier ganz viel um Emotionen, um Freundschaft, um Community, um Zusammenhalt, um sich auszutauschen, Erfahrungen und Expertise auszutauschen, neue Leute kennenzulernen, Projekte zu entwickeln. Wir haben in den letzten 4 Jahren durch die ARK ganz viele neue Projekte auf die Beine gebracht, Leute zusammengebracht, die tolle Sachen schaffen können, aber Stolpersteine hatten, weil einfach vielleicht ein Grafiker gefehlt hat oder ob ein Sounder gefehlt hat oder auch bei Hardwareentwicklung gewisse Prozesse Schwierigkeiten bereitet haben und andere Leute diese Lücke schließen konnten.
4: Schon seit Jahren organisiert die Szene Treffen rund um alte Computer und Videospiele im Ruhrgebiet. Viele Besucher basteln noch immer selbst an den Geräten, reparieren alte Technik oder programmieren sogar neue Anwendungen für den Amiga. Was früher moderne Technik war, gilt heute längst als Retrokult. Trotzdem lebt die Szene bis heute weiter. Für viele geht es dabei nicht nur um Nostalgie, sondern auch um die besondere Kreativität dieser Zeit. Auch das Commodore-Werksmuseum ist mit seltenen Einzelstücken bei der Convention vertreten. Mario Schweders Interesse an Technik wurde schon früh durch den Amiga geweckt. Mit 14 kaufte er sich seinen ersten Amiga 2000 von seinem Konfirmationsgeld und ist seitdem leidenschaftlicher Amigianer.
6: Der Amiga, wie gesagt, war seiner Zeit schon weit voraus. Er war der erste Computer, der überhaupt Multitasking-Erlebnisse bat. Das heißt, dass ich mehrere Fenster zusammen öffnen konnte, mehrere Bilder, konnte das verschieben. Wie gesagt, bahnbrechend war ja, wie gesagt, die Einführung des Amiga 1000 dann in New York 1985. Und wie gesagt, das war einfach technologisch ein Quantensprung in der Computertechnik. Und die Firma Commodore hat, wie gesagt, durch glückliche Fügung die Firma Amiga damals erwerben können, noch bevor Atari sich das unter den Nagel gerissen hat.
4: Neben alten Spielen und Konsolen geht es bei der Convention vor allem auch um Gemeinschaft. Die Szene trifft sich hier zum Austausch, spricht über Eigenkreationen und neue Entwicklungen für Technik, die eigentlich längst Geschichte sein müsste. Extra für die ARK 4 wurde sogar ein eigenes Spiel entwickelt, Arca Nerd. Sowohl der Verkauf des Spiels als auch Teile der Erlöse der Veranstaltung kommen dem Jugendzentrum Area 51 zugute. Für Menzner zeigt genau das, warum die Convention weit mehr ist als nur eine Retromesse.
5: Viele, die heute hier sind, sind so, ja, ich sag mal so, die kratzen die 50 an, 50 plus. Das sind Kindheitserinnerungen, ja, also der Amiga hat zu der Zeit Großartiges geleistet, was Grafik und Musik angeht. Und ich glaube einfach, dass viele sich gerne auch daran zurückerinnern und sich freuen, mit Gleichgesinnten sich auszutauschen.
4: Die Amiga Ruhrpott Convention verwandelt die Friedenskirche in Rheinhausen damit für einen Tag in einen Treffpunkt für Retro-Fans aus ganz Deutschland. Zwischen Pixelgrafik, Disketten und Röhrenmonitoren geht es dabei nicht nur um alte Technik. Die Convention soll vor allem Menschen zusammenbringen, die ihre Leidenschaft für den Amiga und die Gaming-Kultur der 80er Jahre bis heute teilen. Und genau das zeigt die ARK eindrucksvoll. Manche Technik wirkt vielleicht alt. Die Begeisterung dafür aber offenbar nicht.
3: Bernburg, ein bezauberndes Städtchen, immer eine Reise wert und jetzt ganz besonders, denn am ersten Wochenende im Juni findet dort der Sachsen-Anhalt-Tag statt. Der, den es nur noch alle 2 Jahre gibt, noch ein Grund mehr also, sich auf den Weg zu machen nach Bernburg.
7: Wo Sachsen-Anhalt trifft, ist das Motto des diesjährigen Landesfestes und bewusst verzichtete man auf den Bindestrich, denn die Veranstalterstadt Bernburg liegt gewissermaßen auf der Grenze zwischen Sachsen und Anhalt. Und damit sind wir auch schon mittendrin im Programmangebot zum nunmehr 24. Sachsen-Anhalt-Tag, der vom 5. bis 7. Juni in Bernburg stattfinden wird. Bernburg, war da nicht mal was? Ja, das erste Landesfest dieser Art im Jahr 1996 war auch in Bernburg. Und in gewisser Weise ist man mit den Veranstalterstädten einmal rum in unserem Bindestrichland. Doch trotzdem man hier zum zweiten Mal zu Gast ist, kann man nicht auf viele der damals gemachten Erfahrungen zurückgreifen.
8: Man macht vieles neu. Vor 30 Jahren sind wir, glaube ich, viel, viel unbeleckter rangegangen. Da hatten wir die Aufgabe, den Sachsen-Anhalt-Tag zu gestalten und haben dann gedacht, na ja, dann machen wir mal ein großes Fest. Dann kamen natürlich auch damals Partner von außerhalb mit dazu, aber bestimmte Dinge, die man heute berücksichtigt, Verkehrskonzept, Sicherheitskonzept, die Abstimmung mit den Senderbühnen, das ist schon ein anderes Kaliber als vor 30 Jahren.
7: Und dann kommen natürlich noch die 30 Jahre Erfahrung dazu, die man mit der Veranstaltung großer Stadtfeste sammeln konnte und die spiegeln sich natürlich auch im Programm für das Landesfest 2026 wider. So waren bei dieser Medienkonferenz die Vertreter der drei großen Radiosender unseres Bundeslandes zugegen, um über die auf ihren Bühnen stattfindenden Programme zu sprechen. MDR, SAW und Radio Brocken betreiben wie gewohnt ihre auf das Festivalgelände verteilten Showbühnen, was natürlich bedeutet, dass man die sonst nur zu hörenden Moderatoren der Sender auch zu sehen bekommt und dass Musik auf diesen Bühnen eine Hauptrolle spielen wird. Wirklich große Bandnamen sind allerdings nicht dabei, sondern eher Coverbands oder Musikgruppen, die vor vielen Jahren mal einen Namen hatten, aber sicher für gute Stimmung stehen dürften.
8: Das Besondere, und da danke ich den Sendern, die haben heute uns sehr gut nochmal aufgezeigt, dass sie ja auch die regionalen Künstler mitnehmen. Also nicht nur Künstler, wo wir uns freuen, dass wir sie nach Bernburg bekommen, sondern sie zeigen die Region eben auch mit den Nachwuchsbands und so weiter.
7: Dazu kommen natürlich die vielen über das gesamte Festivalgelände anzutreffenden Informations- und Mitmachangebote, die besonders vom Ehrenamt geprägt werden. Stände, die sich oft genug um die sogenannten Landesbühnen scharen.
8: Also die Leute können sich darauf freuen, ganz Sachsen-Anhalt kennenzulernen. Wirklich alle fünf Regionen des Landes stellen sich hier beim Sachsen-Anhalt-Tag vor. Mit ihren Künstlern, mit ihren Folkloregruppen, mit ihren regionalen Besonderheiten. Und dann kann man durch die Regionaldörfer schlendern, mit Menschen ins Gespräch kommen. Sie dürfen vor allen Dingen an ganz, ganz vielen Stellen mitmachen. Das habe ich in Stendal wunderbar erlebt und das erwarte ich auch hier.

0: die ersten Anzeigen dafür sind auch da. Und dann gibt es die Meilen, die sozusagen übergreifend sind, nicht regional geprägt, sondern zu bestimmten Themen. Mittelalter, Kinder- und Jugendmeile, das Kirchendorf, die Bundeswehr wird sich präsentieren, die gesamte Blaulichtmeile, um nur einiges zu nennen.
1: Das Festivalgelände ist groß und umfasst nahezu die gesamte Innenstadt Bernburgs. Da man mit etwa 200.000 Besuchern rechnet, wird der Autoverkehr bereits weit draußen auf Park-and-Ride-Plätze geführt, von denen man Busverbindungen im 20-Minuten-Takt anbieten wird. Deswegen die Empfehlung der Veranstalter, doch mit den Angeboten der NASA nach Bernburg zu reisen, die dafür nicht nur zusätzliche Zugverbindungen anbieten werden, sondern auch die bestehenden Zugkapazitäten durch mehr Waggons erweitern wollen. Das gehört übrigens auch zum Sicherheitskonzept für diese Großveranstaltung, auf das nach den Ereignissen in Magdeburg und Leipzig noch einmal ein besonderer Augenmerk gelegt wurde.
0: Ja, die gesamte Festmeile ist verkehrsfrei. Natürlich, Einsatzfahrzeuge müssen durchfahren, aber kein Privatverkehr. Die Bevölkerung ist darüber informiert worden und richtet sich darauf ein, eben ein paar Tage autofrei zu leben. Das kann man planen. Man kann auch planen, dass die Polizei mit dabei ist, dass man die Verkehrsströme anders lenkt. Und diese Dinge, die sind bedacht worden. Und natürlich das ganz übliche Brandschutz und ähnliche Dinge. Wir werden Unterstützung haben von der Feuerwehr. Das, was man denken kann, das haben wir bedacht. Und trotzdem, das muss man immer wieder sagen, das Leben ist gefährlich. 100% gibt es nicht.
1: Zum Schluss sollte man vielleicht noch den traditionellen Festumzug am Sonntag erwähnen, der sich ab 11 Uhr durch die Stadt bewegen wird. Ja, und das alles gibt es bei freiem Eintritt, wobei für die Nutzung der Parkplätze und des Shuttle-Transfers pauschal 5 Euro fällig werden. Noch 4 Wochen sind Zeit bis zum Sachsen-Anhalt-Tag. Fans solcher Großveranstaltungen sollten sich den Termin unbedingt vormerken.
2: Ganz wichtig für uns und auch für Sie ist unsere Werbung. Dahin gebe ich jetzt ab und danach sehen wir uns natürlich gleich wieder.

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0: Am Sonntagvormittag ist es sonnig mit Wolken und es bläst ein kräftiger, böiger Wind aus Südwesten. Zu Mittag ist es unverändert und die Temperaturen liegen bei 20 Grad. Der Abend ist überwiegend bewölkt. In der Nacht klart es wieder etwas auf und es ist leicht bewölkt mit Temperaturen um 13 Grad. Der Montag wird sonnig, aber auch bewölkt mit Temperaturen um 21 Grad.
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0: Die Kollegen von GüstrowTV haben sich auf den Weg gemacht und wollen uns einen lebendigen Einblick in die Zukunft ihrer Stadt geben. Und dabei wollen sie auch alle Generationen mit einbeziehen.
1: Bei schönstem Wetter zieht es zahlreiche Menschen am Tag der Städtebauförderung in die festliche Güstrower Altstadt und den Marktplatz, der übrigens zum Stadtfest am 13. Juni fertig sein wird. Seit 1991 wurden bereits rund 200 Millionen Euro aus Städtebaufördermitteln und den Komplementärmitteln der Barlachstadt in die Entwicklung der Stadt Güstrow investiert. Allein 7,4 Millionen Euro stecken in der Sanierung des Marktplatzes, mit Unterstützung des Bundes und dem Land MV.
2: Also der Tag der Städtebauförderung ist ja ein bundesweiter Aktionstag. Und da sind die Kommunen, die aus der Städtebauförderung auch die Gelegenheit haben, wirklich Geld zu bekommen, um ihre Altstadtkerne zu sanieren und so weiter, die haben da die Möglichkeit, das einfach mal zu präsentieren. Ne? Also was man in den Jahren erreicht hat, was wieder neu dazugekommen ist. Und wir gucken ja auch jedes Jahr.
1: Umrahmt wird der Tag mit einem vielfältigen Programm, das Vereine, Einrichtungen und engagierte Partner gestalten. Sie sorgen dafür, dass der Markt mit Leben gefüllt wird.
2: Dieser Mix, der macht's aus, ne? Weil jeder, der eben einfach Interesse hat, hierher zu kommen, kann sich zum einen nicht nur die Objekte, die wir öffnen, angucken, sondern er kann einfach auch mal sehen, was bietet Güstrow. Ne? Und das ist das Schöne.
1: Zum Muttertag werden rund 70 kostenlose Rosen aus dem Rosengarten auf dem Markt verschenkt. Eine schöne Geste für die Besucherinnen. Und Güstrow zeigt sich auch gern kreativ. Das Kunsthaus ist ebenfalls dabei und bereichert das Programm mit bunten Ideen.
3: Wir vertreten das Kinder-Jugend-Kunsthaus, das mittlerweile jetzt 32 Jahre alt ist. Und da wir ja immer noch eine Baustelle haben in der Baustraße, sind wir natürlich froh, dass wir uns hier auch präsentieren können. Und wir warten dringlich darauf, dass diese Baustelle fertig wird und wir zurückkommen und in unsere Seele zeigen und wieder richtig gut arbeiten können.
1: Und während auf dem Markt schon vieles sichtbar wird, heißt es für das Kunsthaus in der Baustraße noch ein wenig Geduld haben.

0: Ein Höhepunkt des Tages ist, dass der Borwin-Brunnen wieder sprudelt, dekoriert mit farbenfrohen Blumen des Hagebaumarkt Güstrow. Danach versammeln sich viele Menschen rund um das Wasserspiel. Der Moment der Inbetriebnahme sorgt schließlich für große Begeisterung. Nicht nur die Kinder haben an diesem Tag großen Spaß.
1: Ich bin von Natur aus ein bisschen neugierig und alles, was hier heute stattfindet, finde ich so zauberhaft. Ich habe die ganzen Baustellenstunden auch gerne miterlebt. Und heute wollte ich natürlich die Eröffnung dieses Brunnen, die Wasserspiele, nicht Brunnen, miterleben. So toll, wie die Kinder sich hier freuen können. Fantastisch. Danke, danke, auch dass ihr hier seid.
0: Die Tanzgruppen von Fanatic Dance brachten mit ihrer energiegeladenen Performance richtig gute Unterhaltung mit. Im Rathaus informierten zahlreiche Infotafeln über die aktuelle Sanierung und geben Einblicke in archäologische Funde und der Stadtgeschichte. Besonders spannend ist außerdem, dass an diesem Tag ausgewählte Gebäude ihre Türen öffnen. Dazu gehört auch der ehemalige Eiskeller in der Holzstraße, der sonst nicht zugänglich ist und an diesem Tag selbstständig erkundet werden kann. Der Tag der Städtebauförderung ist für alle Generationen interessant.
2: Meine Eltern und Großeltern sind mit Güstrow sehr verbandelt und ich lebe seit Jahren auch total gerne hier. Ich schaue euch auch total gerne. Und wir haben so drauf hingefiebert, dass das hier alles eröffnet wird. Und es ist ein Heidenspaß und wir sind total glücklich hier.
0: Viele hätten den Markt am liebsten schon heute vollständig fertig gesehen. Die Vorfreude ist groß und der Wunsch, den neuen Platz endlich in seiner ganzen Gestaltung zu erleben, ist deutlich spürbar.
3: Wir sind gespannt gewesen auf den Markt hier, ne? Also die neuen Brunnen wollen wir uns angucken. Ja, vielleicht was essen, ne? Schöne Wetter genießen. Bisschen enttäuscht waren wir, dass es eben noch nicht ganz fertig ist, ne? Weil es ja gesagt wurde, dass es fertig wird. Aber mal schauen auf den Markt. Wir waren noch gar nicht ganz rum.
0: Die Planungen für die Umgestaltung des Marktes beginnen nicht erst jetzt. Sie laufen bereits seit einer ganzen Weile.
4: Also die Planungen haben tatsächlich schon Anfang der 1990er Jahre angefangen. Und zwar gab es da schon einen ersten Vorentwurf für den Markt und für den Pferdemarkt zusammen. So, und dann war die Entscheidung tatsächlich im Jahr 2015, haben wir als Verwaltung die Stadtvertretung gefragt, wollen wir an diesen alten Entwürfen, zu denen gab es damals auch schon Beschlüsse für den Markt, wollen wir daran festhalten? Oder sehen wir das mit so viel Abstand anders und planen das Ganze wirklich von ganz vorne an nochmal neu?
0: Von Anfang an wird gemeinsam mit den Güstrowerinnen und Güstrowern gearbeitet und die Planung abgestimmt. In Foren, Beteiligungsformaten und durch Öffentlichkeitsarbeit bringen viele ihre Ideen ein.
4: Zum Beispiel die Idee für das Wasserspiel, die kam aus einer Bürgerbeteiligung. Und das haben wir dann auch wirklich hin und her diskutiert in vielen Bürgerforen, auch immer mit der Stadtvertretung natürlich, mit den Fachausschüssen, die uns begleitet haben.
0: Man sieht deutlich, dass hier angepackt wird und dass es sich lohnt. Die rege Teilnahme am Tag der Städtebauförderung zeigt, wie groß das Interesse ist.
5: Also ich bin total geflasht, könnte man sagen, weil das Wetter passt super. Wir haben blauen Himmel, Sonnenschein und die Leute kommen, sag mal, trotzdem statt an die Ostsee fahren sie hier zum Markt, beobachten das Wasserspiel. Einige planschen ja schon im Wasserspiel. Ich bin total überwältigt und begeistert, dass das so gut angenommen wird und das lässt mich positiv in die Zukunft schauen.
0: Bei diesem Tag wird noch einmal deutlich, worum es eigentlich geht. Um lebendige Orte, die sich verändern dürfen und um Menschen, die diese Veränderung mittragen.
6: Ein Sprung ins Jahr 2029. Was haben wir da? Da gibt es die 1100-Jahr-Feier von Meißen. Und aus diesem Anlass gab es eine Einladung der Staatsregierung auf die Albrechtsburg, weil man das Feinkonzept dort vorstellen wollte. Und da ist man natürlich gespannt und bemüht, den gesamten Freistaat mit einzubeziehen.
7: Was war Sachsen? Was macht uns aus? Was macht uns so besonders? Wer hat uns bereichert mit seinen Einflüssen, mit seinen Ideen? Und wo geht es in der Zukunft hin?
8: Meißen wird 2029 zum Schauplatz eines großen Sachsen-Jubiläums. In der Albrechtsburg hat die Staatsregierung gemeinsam mit Meißens Oberbürgermeister Markus Renner und dem Geschäftsführer der staatlichen Schlösser, Burgen und Gärten Sachsen GmbH, Christian Striefler, zuletzt über die nächste Landesausstellung und das 1100-jährige Jubiläum informiert. Für Dresden ist Meißen nicht weit weg. Touristisch, kulturell und historisch gehört die Region eng zusammen. Die Landesausstellung soll deshalb nicht nur ein Ereignis in Meißen werden, sondern ein sachsenweites Projekt mit Strahlkraft bis in die Landeshauptstadt, wie Sachsens Kultur- und Tourismusministerin Barbara Klepsch erklärt.
9: Uns geht es darum, wenn wir von 1100 Jahren sprechen, 929

0: 20 Meißen, 1100 Jahre Sachsen, dann geht es uns nicht nur darum, um ein Territorium, was es zu beschreiben gilt, sondern es geht darum, Gefühle. Ja, was macht die Identität aus? Welche Identität ist es? Es geht darum, letztlich aufzuzeigen, was in 1100 Jahren passiert ist, welche Aufbrüche, welche Umbrüche, was Glauben, was Begegnung. Also ganz viele Themen spielen sich in den 1100 Jahren ab. Und diese Themen, und das wird die große Herausforderung sein, dann hier zu platzieren.
1: In der Albrechtsburg wird dafür an einem Konzept gearbeitet, das Vergangenheit, Gegenwart und Zukunft Sachsens miteinander verbinden soll. In 6 Themenbereichen soll die Ausstellung von sogenannten Sachsenzeichen geprägt sein.
0: Und diese Sachsenzeichen, das können Menschen sein, das können, ja, es kann ein Datum sein, das können ebenfalls Begegnungen sein, das können Orte sein. Diese Sachsenzeichen werden dann diese großen Themen, die 6 Themen, noch einmal sehr emotional, sehr plastisch und sehr gut dann abbilden und darstellen.
1: Die Burg selbst spielt dabei eine zentrale Rolle, wie Christian Striefler weiß.
2: Wo könnte das alles besser stattfinden, diese Frage? Naja, das ist ziemlich einfach, in der Wiege Sachsens, wie es so oft beschrieben wird. Die Albrechtsburg, die steht wie kein anderes Bauwerk für Sachsen.
1: Bis 2029 soll es aber laut den Veranstaltern nicht bei einer Ausstellung hinter den Burgmauern bleiben. Geplant sei ein Beteiligungsprozess, bei dem Menschen aus ganz Sachsen eigene Ideen und Projekte einbringen können. Kulturministerin Klepsch und Sachsens Ministerpräsident Michael Kretschmer fassen die Planung zusammen.
0: Wir wollen dies in verschiedenen Beteiligungsformaten tun. Ein Beteiligungsformat wird in wenigen Wochen starten. Da bin ich, so geht Sächsisch, dankbar, denn das wird ein Beteiligungsformat sein, was quasi unter der Führung auch von So geht Sächsisch dann laufen und starten wird. Es trägt den Titel Zeig dein Land. Also hier werden alle aufgefordert sein, sich einfach mit guten Ideen mit zu beteiligen. Es wird eine Marketingkooperation geben und letztlich soll hier schon so ein, ich sag mal, Ruck auch durch das Land gehen.
3: Jetzt habt ihr das alles auf den Weg gebracht und ich möchte gern, dass genau diese Grundhaltung, wie das entstanden ist, nämlich dass Menschen etwas wollen und man gemeinsam ringt, wie das geht, sich Verbündete sucht und am Ende erfolgreich ist, dass das die nächsten Jahre uns miteinander verbindet. Deswegen setze ich sehr darauf, dass wir in den nächsten Wochen diesen Wettbewerb Zeig dein Land, was macht es aus, über die Kampagne So geht Sächsisch organisieren, dass wir mit dem Sächsischen Landtag darüber sprechen, was es ansonsten auch geben kann, auch an finanziellen Mitteln.
1: Für Meißen selbst ist 2029 ein eigenes Stadtjubiläum. Die Landesausstellung soll deshalb in ein größeres Festjahr eingebettet werden, wie Meißens Oberbürgermeister Markus Renner erläutert.
4: Es gibt schon in verschiedenen Arbeitsgruppen tolle Projektideen, die momentan zusammengeschmiedet werden. Und sie werden alle sich eine Frage stellen, wie kann diese reiche Geschichte, die unsere Stadt hier hat, wie können wir sie zukunftsfest bekommen? Wie kriegen wir diese Geschichte in die Zukunft getragen? Welche Projekte kriegen wir mit jungen Menschen so gestaltet, dass diese reiche Vergangenheit auch zukünftig weiter so bewahrt wird, wie wir es tun? Wir stellen uns natürlich auch die Frage, wie können wir die Stadt als Ganzes einbeziehen und nicht nur den Burgberg, nicht nur die Altstadt, sondern die Stadt wirklich als Ganzes begreifen und sehen uns in dem Prozess auch der Vorbereitung jetzt schon auf einem guten Weg, hier viele mitzunehmen und wirklich partizipative Elemente mit einzutragen, dass jeder sagt, ja, 29, das ist auch mein Jahr und ich will meinen Beitrag dazu mitleisten, dass es toll wird.
1: Bis zur Eröffnung im Jahr 2029 bleibt also noch einiges zu tun. Fest steht aber schon jetzt, das Jubiläum soll nicht nur zurückblicken, sondern Sachsen als Ganzes erzählen. Mit Meißen als Bühne und dem Freistaat als Mitmachprojekt.
5: Also, wenn ich Güstrow höre, denke ich auch immer an Speedway und das schon Jahrzehnte. Es ist immer spannend, macht auch viel, viel Laune. Neu war für mich jetzt Fahrradspeedway, kannte ich ehrlich gesagt noch gar nicht. Schauen Sie es mal an.
6: Der WGG Speedway-Tag bietet eine ideale Gelegenheit, den faszinierenden Motorsport hautnah kennenzulernen. Für Familien, Kinder und Speedway-Fans gleichermaßen. Zum zweiten Mal richtet der MC Güstrow gemeinsam mit der Wohnungsgesellschaft Güstrow diese kostenlose Veranstaltung an Christi Himmelfahrt aus. Im Speedway-Stadion an der Plauer Chaussee öffnet sich ein Tag der offenen Tür, bei dem der familiäre Charakter bewusst im Vordergrund steht.

0: Der WGG Speedway-Tag ist eine Veranstaltung, die Menschen zusammenbringt, einen erlebnisreichen Tag für Groß und Klein bietet. Dafür sind wir hier. Das ist uns als Wohnungsunternehmen auch wichtig, durch solche Veranstaltungen auch für eine lebenswerte Stadt auch mitzusorgen.
1: Rund ums Stadion wartet ein buntes Programm für die ganze Familie. Die Sportjugend MV sorgt mit Bewegungsspielen, Hüpfburg und Parcours für viel Spaß. Beim GSC 09 können Besucher ihre Schussgeschwindigkeit messen lassen, inklusive Urkunde für die Schnellsten. Das THW lädt zum Mitmachen ein und zeigt moderne Drohnen sowie ein Einsatzfahrzeug aus der Bergungsgruppe. Im Speedway-Stadion Güstrow finden jedes Jahr mehrere große Veranstaltungen statt.
2: Wir haben hier ein Stadion, das natürlich über die Grenzen der Stadt hinaus bekannt ist. Von der Sache her, wir haben große Veranstaltungen über viele Jahrzehnte, auch in diesem Jahr 8 große Veranstaltungen geplant. Und wir nutzen natürlich den Tag der offenen Tür auch mal, um die Stadt mit zu begrüßen, auch uns präsent zu machen und natürlich auch zu ermöglichen, dass viele Kinder mit dabei sind, dass vielleicht auch einfach mal neue Gäste dazukommen. Das Ganze heute kostenlos und vielleicht sind die dann das nächste Mal bei der großen Veranstaltung auch mit dabei.
1: Im Fahrerlager bekommen die Besucher spannende Einblicke. Hier werden die Maschinen für das Training vorbereitet, geschraubt und startklar gemacht. Zu sehen gibt es eine beeindruckende Vielfalt an Speedway-Bikes, von neuen und älteren Modellen bis hin zu seltenen Maschinen mit Seitenwagen. Bikes in allen Größen sowie eine echte Eisspeedway-Maschine. Besucher können die Maschinen aus nächster Nähe betrachten und sich sogar einmal draufsetzen. Und beim Aufbau der Bikes direkt mit den Fahrern ins Gespräch kommen.
0: Wir haben einerseits einen Stand und jeder Besucher des heutigen Tages wird auch begrüßt, bekommt ein kleines Schlüsselband mit einem Ausmalbild, was man dann bei uns am Stand auch mit ausmalen kann. Fürs Fahrrad Speedway, für die Sieger haben wir kleine Beutel gepackt mit Süßigkeiten dieses Mal. Und für die Kleinsten gibt es auch noch ein kleines Erinnerungst-T-Shirt. Darüber hinaus steht eine Speedway-Maschine bei uns am Stand, wo man sich raufsetzen kann, ein Foto machen kann. Das ist ja auch das Motto des heutigen Tages, Speedway zum Anfassen, und das unterstützen wir.
1: Wer selbst ein Gefühl für die Rennstrecke bekommen möchte, probiert den Fahrrad-Speedway aus. Trotz Regen konnte das Rennen stattfinden. Mit Teilnehmern wie Tobias, der motiviert mit seinem eigenen Fahrrad an den Start ging.
3: Hallo, ich bin Tobias und ich fahre hier mit, weil mir Fahrradfahren Spaß macht und weil ich Lust habe. Das erste Rennen war ich Vierter und das zweite war ich Dritter.
1: Auch Ralf Peters, Trainer der MC Taurus Güstrow, war beim Fahrradrennen vor Ort und hielt dabei gezielt Ausschau nach jungen Talenten. Seine eigene Karriere begann ebenfalls im Fahrradspeedway. Die MC Taurus Güstrow starten bereits am Freitag in der zweiten Bundesliga, bevor es am Sonntag beim Pfingstpokal mit spannenden Rennen weitergeht.
2: Wir haben natürlich das große Pfingstwochenende vor uns. Heute am Herrentag die Einstimmung auf das große Pfingstwochenende am Freitagabend, Pfingstfreitagabend. Zweite Bundesliga, 21 Uhr hier, unsere Toros mit am Start. Und natürlich am Pfingstsonntag, 21 Uhr, der Pfingstklassiker seit Jahren, der Höhepunkt. Ich sage mal jetzt nicht nur in Güstrow, sondern auch über die Grenzen hinaus. Und da erwarten wir natürlich mehrere tausend Zuschauer. Ein schönes Fahrerfeld, wir haben 13 Akteure schon und sind natürlich gespannt, wer dann am Ende den Pfingstpokal und auch den Fritz-Sobel-Pokal mit nach Hause nimmt.
1: Die Besucher erwarten harte Duelle, enge Läufe und jede Menge Adrenalin und Motorsport auf höchstem Niveau.
4: Jups, sind wir schon wieder am Anfang der Sendung. Ich hatte ja hingewiesen darauf, dass es einiges zu gewinnen gibt. Was habe ich in der Hand? Eintrittskarten. Eintrittskarten fürs Piraten Open Air Theater. Der Theatergutschein gilt für das Programm Familie Flint. Einmal Pirat, immer Pirat. Was muss man tun? Den Beitrag einfach anschauen. Konzentriert dabei sein und die Frage beantworten.
5: Hast du jemals gedacht, mal Pirat zu sein?
6: Ich bin in einem Kino aufgewachsen und ich habe sie natürlich alle gesehen, diese Filme, und es ist natürlich ein Ferntraum gewesen. Letztendlich, wenn ich hier lang gehe, gehe ich durch den Traum meiner Kindheit.
7: Der Traum von einem guten Leben an der alten Handelsroute. Herum ums Kap der guten Hoffnung bis nach Madagaskar. Und wir mit der Walrus immer zur rechten Zeit am rechten Ort. Beute machen und verschwinden.
5: So, Tim, erzähl doch mal, wie ist es denn nach etwas längerer Pause hier wieder bei uns an Bord zu sein?
8: Es fühlt sich an wie immer. Es ist ein Nachhausekommen. Ich habe gestern zum ersten Mal mein Kostüm anprobiert. Das passt. Es ist wie eine zweite Haut. Ja, ich habe gesagt, okay. Es ist einfach wie ein Nachhausekommen. Ein Zurückkommen zur Familie. Schön. Wie einen mit offenen Armen wieder empfangen hat.
9: Los jetzt! Aufhören! Alle oder wir pusten euch die Schädel weg. Und der Gewitterziegel da als Erste.
5: Ja. Wen spielt ihr denn in diesem Jahr? Erzählt mal.
10: Also wir spielen dieses Jahr ein Geschwisterpaar. Piet und Helda Incasso.
11: Ja. So richtige Sympathieträger. Richtig nett sind die.
10: Ja, die sind richtig.
11: Die kommen nett an und der Ruf eilt ihnen schon voraus. Und die Leute haben Angst vor uns, weil wir einfach mit Gewalt uns das Hab und Gut der Inselbewohner schnappen wollen für den dänischen Prinzen.
10: Ja, also nicht Kraft des Argumentes, des guten Argumentes, sondern das ist das Argument.
11: Genau. So. Und ich bin das sogenannte Brain.
10: Sie ist das Brain.
11: Ich bin die Strategin und er ist ein bisschen doof. Bisschen doof, aber das ist lustig.
12: Naja, wir haben ein Drehbuch bekommen. Oftmals ist es ja so, dass der Regisseur die Sache auch schreibt. In dem Fall ist es eine Auftragsarbeit. Wir bekommen also das Drehbuch und eruieren, im speziellen Fall ich, die ganze Action, die dort reingeschrieben wurde und versuchen das sozusagen dann umzusetzen in eine reale Szenerie, die der Zuschauer sehen kann, die glaubhaft ist, die authentisch ist, die brutal, lustig, wie auch immer, wirkt. Wichtig ist, dass sie unterhaltsam und ja, glaubhaft ist.
9: Wer braucht Hilfe? Heidi, was ist passiert? Oh, ein Einbrecher! Ich darf doch!
13: Das
9: ist
13: nicht. Was zum Glück?
14: Erste Mal Hilfe ist für ihn. Nicht stimmt.
9: Ich darf doch.
14: Achso, warte, jetzt hat sie. Okay, sag nochmal.
9: Wer braucht Hilfe? Doc. Heidi, was ist passiert? Ah, ein Einbrecher. Ich darf doch.
14: Der Reihe nach. Festhalten, Nickel, das ist klasse Party.
5: Du hast hier, glaube ich, 5 oder 6 Stuntmen, die du durch die Saison, durch dieses Stück führen musst. Und was machst du für Stunts mit denen?
12: Naja, Hürden sind zum Beispiel, dass viele Dinge auf der Bühne rumliegen, die wehtun, die hart sind, die unangenehm sind, wo man stolpern, drauffallen kann. Das ist das Erste, dass man ein Auge hat auf Dinge, die um einen herum passieren, weil die sehr komplex sind, mit anderen Leuten zu tun haben. Wir haben hier Pyrotechnik verbaut, Pferde. Und wie gesagt, durcheinanderrennende Leute. Und man kennt es ja schon auf der Rolltreppe, wenn Panik, dann fliegen alle durcheinander und brechen sich die Knochen. Und sowas kann hier halt auch passieren. Deshalb ist es wichtig, dass wir alle Schritt für Schritt nacheinander immer höher ziehen, immer mehr reinbringen in die Bühne. Immer mehr Darsteller, immer mehr Effekte, immer mehr Requisiten. Und das jeden Tag. Und dadurch wächst sozusagen jeder mit der Bühne.
5: Wie ist es denn so mit dem Namen Flint? Der ist ja jetzt über die letzten 20 Jahre ziemlich groß ausgebaut worden. Ist da Druck da als Schauspielerin, jetzt was abliefern zu müssen, was das Publikum vielleicht erwartet?
15: Also einen Druck würde ich nicht sagen, weil es ist ja auch immer noch die Crew. Es geht vor allem um die Crew und es ist nicht eine Figur, die jetzt besonders herausgehoben ist. Und für die Figur ist es für mich eher so ein, was erwarten denn die anderen Figuren von ihr, wie sie sich zu verhalten hat und wie wäre denn ihr Vater gewesen? Sie weiß es nicht, sie hatte ihn nur ein paar Tage oder eine Woche oder so. Und das finde ich dann eher spannend, in die Figur zu gucken, was kann man damit reinnehmen.
5: Also ist Silvana Flint nicht der neue Joshua Flint?
15: Würde ich nicht sagen, nee. Weil es mehr um die Gruppe, die Gemeinschaft und ja eben die Familie geht.
5: Und wenn du Pirat wärst heute, wie wäre dein Piratenname und was wäre dein größter Schatz?
9: Also ganz ehrlich, also den Piratennamen wüsste ich jetzt noch nicht, ich denke mir mal einen aus. Ich würde gerne den Namen Rüdiger haben, das hat mit meiner Familie zu tun. Ich würde mich so nennen, ja, genau. Und mein größter Schatz, das muss ich einfach so sagen, das wäre Nele, das ist meine Frau.
5: René, was ist denn dein persönlicher Lieblingsstunt?
12: Mein persönlicher Lieblingsstunt ist, wenn ich abends nach Hause komme und ins Bett falle.
4: Da sind sie nochmal 2 von insgesamt 10x2 Karten, die verlost werden fürs Piraten Open Air in. Ja, wo findet es denn eigentlich statt? Die richtige Antwort schickt ihr wie immer an gewinnspiel@travelcamp.tv. Ich drücke die Daumen und freue mich, wenn wir uns im nächsten Monat wiedersehen.
16: Ein krönender Abschluss,
13: Kindersportfest nach Bewegungsaktion der Halberstadtwerke. Das Friedensstadion wurde für viele Kinder aus Halberstadt und der Umgebung zum großen Highlight. Als Abschluss der Kindertagsaktion der Halberstadtwerke des vergangenen Jahres gab es ein Sportfest mit Bewegung im Mittelpunkt. Bei bestem Wetter und Sonnenschein konnten die Kinder sich bei klassischen Bewegungsspielen richtig austoben. Die Halberstadtwerke wurden dabei wie im vergangenen Jahr auch vom VfB Germania unterstützt.
16: Ja, das Kitasportfest ist quasi der Abschluss unseres letztjährigen Kinderaktionsjahres. Wir lassen uns ja jedes Jahr als regionaler Energieversorger, Energiedienstleister Aktionen für die Kindertageseinrichtungen in unserem Versorgungsgebiet entsprechend einfallen. Und letztes Jahr stand das Thema Bewegung im Mittelpunkt. Das heißt, wir hatten ganz bewusst versucht, einen gewissen Reiz zu setzen, weil uns auch als Firma natürlich nicht verborgen geblieben ist, dass gesellschaftlich Kinder sich immer weniger bewegen, und haben dann mit unserem Kooperationspartner VfB Germania kurzerhand ein Bewegungsprogramm entwickelt, um Kinder zum Beispiel über Ballspiele, Bewegungsspiele oder auch Kreativität in Bewegung wieder an das Thema mehr heranzuführen, haben dann auch Präventionsposter entwickelt, damit auch nach den Besuchen der Germania-Jungs in den Einrichtungen quasi diese das auch in ihren Kita-Alltag integrieren könnten. Und um das Ganze nochmal schön abzurunden, haben wir gesagt, wir bringen alle Kitas nochmal zu einem Event zusammen. Und deswegen sind wir heute hier und haben einen schönen Tag mit über 300 Kindern.
17: Also ich glaube, in jeder Kita, wo wir jetzt mit dabei waren, hat man gesehen, dass die Kinder sichtlich Spaß auch im Bewegen haben. Egal jetzt, ob es nur reines Fußballspielen ist, ob es Springen ist, Laufen, Werfen. Ich glaube, das war eine gute Varianz und eine gute Abwechslung dann noch mit dabei. Wie gesagt, es waren in allen Kitas einstimmig dann auch der Tenor mit dabei gewesen. Die Kiddies hatten Spaß, unsere Spieler, die mit vor Ort waren, hatten Spaß. Und ich glaube, in dem Sinne war es dann schon an sich auch direkt ein Erfolg.
13: Der Sportverein sorgte dabei für die Expertise im Aufbau und Ablauf der Übungen. Während die Halberstadtwerke die Kindertagsaktion organisierten, kümmerten sich die Jungs vom VfB Germania um den sportlichen Inhalt.
16: Oder? Ja, du brauchst halt bei jeder Aktion immer einen inhaltlichen Partner, der es mit ausgestaltet. Ne? Weil machen wir uns nichts vor, wir sind Energieversorger. Ne? Wir machen keine Gesundheitsprävention hauptberuflich sozusagen. Und da guckst du natürlich schon, wen kannst du da heranziehen, der tagtäglich mit Bewegung als Thema als solches zu tun hat. Wer sich aber auch didaktisch ein Stück weit auskennt, aber wer natürlich auch sportpädagogisch ein paar Sachen parat hat. Und da war der Blick gar nicht so weit zu unserem Kooperationspartner Germania. Haben wir uns mal zusammengesetzt kurzerhand, die waren mit an Bord, waren mit dabei, fanden das eine super Idee und ja, schon war das Ganze geboren.
17: Ja, im Endeffekt machen wir das ja im Rahmen von unserer Oberligamannschaft mit. Das bedeutet, wir sind natürlich zwei Fliegen mit einer Klappe geschlagen. Das bedeutet, sowohl wir können halt Gesicht und Flagge zeigen, als auch die Kinder oder beziehungsweise das Projekt mit unterstützen. Und das bietet sich eigentlich ganz gut an, wenn man dann die Möglichkeiten hat, dass man gerade in so einem Projekt dann auch irgendwie zusammenarbeitet.
13: Sackhüpfen, Tauziehen, Bowling, Eierlauf und vieles mehr sorgte im Friedensstadion für Begeisterung. Und die war nicht nur bei den Kindern vorhanden. Im Austausch konnten sich die Halberstadtwerke wichtiges Feedback aus den Kitas abholen. Dieses war einschlägig positiv und zeigte, dass das Thema Bewegung für die Kinder in den Kitas von Bedeutung ist. Ganze 3,5 Stunden war Spiel und Spaß im Friedensstadion angesagt. Zwischendurch gab es noch kleine Stärkungen, damit man dann an den nächsten Stationen weiter in Form bleibt.

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0: Am Sonntagvormittag ist es sonnig mit Wolken und es bläst ein kräftiger böiger Wind aus Südwesten. Zum Mittag ist es unverändert und die Temperaturen liegen bei 20 Grad. Der Abend ist überwiegend bewölkt. In der Nacht klart es wieder etwas auf und es ist leicht bewölkt mit Temperaturen um 13 Grad. Der Montag wird sonnig, aber auch bewölkt mit Temperaturen um 21 Grad.
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0: Hallo und ein herzliches Willkommen zur Ausgabe von Deutschland Lokal. In diesem Juni steht eine ganze Menge an und in dieser Sendung auch. Es gibt eine Menge zu gewinnen, attraktive Sachen, die man draußen zum Teil schon gar nicht mehr bekommt. Also schön aufmerksam dabei bleiben und ich drücke gleich am Anfang einmal die Daumen. Worum geht's in unserem ersten Beitrag? Unser erster Beitrag führt direkt nach Schönefeld an den Flughafen, denn dort findet alle 2 Jahre die ILA statt, die internationale Luftfahrtausstellung. Schaut mal, da ist einiges vorbereitet. Hallo Frau Wolters, einen schönen guten Tag. Es steht Großes vor der Tür, nämlich die ILA 2026.
1: In der Tat, am 10. Juni geht es los, draußen am Flughafen BER und wir freuen uns schon sehr.
0: Die ILA teilt sich in 2 Teile. Einmal gibt es einen Fachbesucherteil und dann sind natürlich auch wieder die Zuschauer eingeladen.
1: Das ist richtig. Unter der Woche ist die ILA geöffnet für das Fachpublikum und am Wochenende ist die ILA natürlich offen für die gesamte Familie, sozusagen von klein bis groß, alle, die interessiert sind und sich für Luft- und Raumfahrt begeistern.
0: Die ILA läuft alle 2 Jahre. Vor 2 Jahren war sie ausverkauft.
1: Vor 2 Jahren war sie ausverkauft und auch in diesem Jahr stellen wir schon fest, die Nachfrage ist sehr groß. Wir konnten das Ticketkontingent nochmal um 25% steigern. Allerdings ist auch jetzt schon der Samstag wieder ausverkauft, aber für den Sonntag gibt es noch Tickets und auch unter der Woche für die Fachbesucher gibt es natürlich auch noch Tickets.

0: In der Raumfahrthalle waren wir vor 2 Jahren, war sehr viel los, für groß und klein. Also eigentlich ist es ein Event für die ganze Familie.
1: Die ILA ist, und da speziell der Space Pavilion, ein Event für die ganze Familie. Das beginnt schon vor der Halle. Dort wird wieder unser Space Bus stehen, wo man eine Reise in die Erdumlaufbahn machen kann, gemeinsam mit den deutschen Astronauten Alexander Gerst und Matthias Maurer zur Internationalen Raumstation. Matthias war der Letzte, der auf der Raumstation war. Und dann geht man in die Raumfahrtwelle und erlebt die Faszination Raumfahrt pur. Dies Jahr mit den Schwerpunkten Erdbeobachtung, Kommunikation, Navigation und Mond.
0: Also für Nerds ist auch eine Menge mit dabei.
1: Für Nerds wird eine ganze Menge dabei sein, denn wir bieten natürlich auch alle unsere Spezialisten auf, die die Exponate begleiten werden, die auf der Bühne sein werden. Wir haben Bühnenshows jeden Tag, natürlich am Wochenende, Samstag und Sonntag für die ganze Familie.
2: Es gibt sehr viel zu sehen. Wir haben insgesamt rund 750 Aussteller, das sind nochmal 25% mehr als bei der letzten ILA. Und gezeigt wird alles rund um Luft- und Raumfahrt, von Drohnen über Helikopter bis hin zu großen A380 Emirates Passagiermaschine.
0: Also da wird man ganz muss sagen, viel in die Emirates-Maschine guckt man rein. Da kann man also tatsächlich auch mal Probesitzen machen.
2: Die Emirates A380-Maschine ist alle Tage auf der ILA und da kann man natürlich auf jeden Fall auch reingehen und sich das alles mal anschauen, die First Class, die Business Class und kann das sozusagen aus nächster Nähe ganz persönlich miterleben.
0: So, jetzt komme ich zu Ihnen und sage, wissen Sie, Frau Wodeis, ich bin das erste Mal hier, was soll ich mir angucken?
2: Das ist natürlich eine große Herausforderung, weil es gibt wirklich sehr viel zu sehen. Spannend ist natürlich auf jeden Fall unser Space Pavilion. Da kann man Astronauten live erleben. Wir haben ein Bühnenprogramm. Also je nachdem, wofür man sich interessiert, ob es die Raumfahrt ist oder auch die Luftfahrt, ist es sozusagen ganz viel zu erleben. Programm auf den Bühnen, draußen auf dem Static Display. Aber natürlich auch in der Luft. Wir sind natürlich eine Luft- und Raumfahrtmesse. Das heißt, da möchte man natürlich auch das ein oder andere Fluggerät auch mal im Flug sehen. Und da gibt es einiges zu sehen. Ganz spannend dürfte dieses Jahr sein der Flug der German Heron TP. Das ist eine große Drohne, die man in der Luft erstmalig sehen kann. Aber natürlich auch Helikopter. Es wird Fallschirmspringer geben. Also da wird einiges geboten, auch am Wochenende für die Privatbesucher.
0: Ja, ich ertappe mich immer. Ich spreche natürlich unheimlich gern über die Raumfahrt. Aber DLR heißt ja Luft- und Raumfahrt. Was gibt es für die Luft?
1: Für die Luftfahrer auf der ILA gibt es auch jede Menge zu sehen. Und das speziell an unserem Stand, Stand 300, wo wir Technologien präsentieren werden, die so zum ersten Mal auf der ILA gezeigt werden. Dort geht es zum Beispiel um einen schnellfliegenden Helikopter oder es geht auch um alternative Energieträger für die Luftfahrt. Und zum ersten Mal werden wir dort einen sogenannten Forschungssimulator präsentieren, mit dem man eine Do-328 Uplift fliegen kann.
0: All das, was wir jetzt besprochen haben, kann man sich anschauen im Space Pavilion von der DLR. Und wir freuen uns natürlich, dass wir 10x2 Eintrittskarten haben von der Messe zur Verfügung gestellt bekommen. Eine Frage dazu vielleicht.
1: Welcher war der letzte deutsche Astronaut, der auf der Internationalen Raumstation war?
0: Und wenn ihr die hoffentlich richtige Antwort wisst, dann schickt ihr die wie immer an gewinnspiel@trevelcan.tv und dann schon seid ihr mit in der Auslosung.
3: Von Nerds war ja eben schon die Rede. Von Nerds für Nerds oder von Fans für Fans könnte man natürlich auch sagen, gab es etwas und zwar in der Friedenskirche in Duisburg-Rheinhausen. Die Amiga Convention findet dort alljährlich statt und das ist natürlich ein richtiger Ritt in die 80er Jahre. Ich glaube, wir waren ja fast alle mit dabei.
4: Für einen Tag wird die Friedenskirche in Rheinhausen mal wieder zu einem Pilgerort und Retro-Gaming-Tempel für Menschen aus ganz Deutschland. Joystick-Klicken, flimmernde Röhrenmonitore und Computersounds aus den 80er Jahren. Hier dreht sich alles um Retro-Gaming und Heimcomputer, besonders um den Amiga. Für viele Fans ist der Amiga längst mehr als nur ein alter Computer. Er steht bis heute für Erinnerungen, Kreativität und Gemeinschaft. Genau dieses Gefühl will die Amiga Ruhrpott Convention gemeinsam mit Organisator Tino Menzner wieder erlebbar machen.
5: Es geht hier ganz viel um Emotionen, um Freundschaft, um Community, um Zusammenhalt, um sich auszutauschen, Erfahrungen und Expertise auszutauschen, neue Leute kennenzulernen, Projekte zu entwickeln. Wir haben in den letzten 4 Jahren durch die ARK ganz viele neue Projekte auf die Beine gebracht, Leute zusammengebracht, die tolle Sachen schaffen können, aber Stolpersteine hatten, weil einfach vielleicht ein Grafiker gefehlt hat oder ob ein Sounder gefehlt hat oder auch bei Hardwareentwicklung gewisse Prozesse Schwierigkeiten bereitet haben und andere Leute diese Lücke schließen konnten.
4: Schon seit Jahren organisiert die Szene Treffen rund um alte Computer und Videospiele im Ruhrgebiet. Viele Besucher basteln noch immer selbst an den Geräten, reparieren alte Technik oder programmieren sogar neue Anwendungen für den Amiga. Was früher moderne Technik war, gilt heute längst als Retrokult. Trotzdem lebt die Szene bis heute weiter. Für viele geht es dabei nicht nur um Nostalgie, sondern auch um die besondere Kreativität dieser Zeit. Auch das Commodore-Werksmuseum ist mit seltenen Einzelstücken bei der Convention vertreten. Mario Schweders Interesse an Technik wurde schon früh durch den Amiga geweckt. Mit 14 kaufte er sich seinen ersten Amiga 2000 von seinem Konfirmationsgeld und ist seitdem leidenschaftlicher Amigianer.
6: Der Amiga, wie gesagt, war seiner Zeit schon weit voraus. Er war der erste Computer, der überhaupt Multitasking-Erlebnisse bat. Das heißt, dass ich mehrere Fenster zusammen öffnen konnte, mehrere Bilder, konnte das verschieben. Wie gesagt, bahnbrechend war ja, wie gesagt, die Einführung des Amiga 1000 dann in New York 1985. Und wie gesagt, das war einfach technologisch ein Quantensprung in der Computertechnik. Und die Firma Commodore hat, wie gesagt, durch glückliche Fügung die Firma Amiga damals erwerben können, noch bevor Atari sich das unter den Nagel gerissen hat.
4: Neben alten Spielen und Konsolen geht es bei der Convention vor allem auch um Gemeinschaft. Die Szene trifft sich hier zum Austausch, spricht über Eigenkreationen und neue Entwicklungen für Technik, die eigentlich längst Geschichte sein müsste. Extra für die ARK 4 wurde sogar ein eigenes Spiel entwickelt, Arca Nerd. Sowohl der Verkauf des Spiels als auch Teile der Erlöse der Veranstaltung kommen dem Jugendzentrum Area 51 zugute. Für Menzner zeigt genau das, warum die Convention weit mehr ist als nur eine Retromesse.
5: Viele, die heute hier sind, sind so, ja, ich sag mal so, die kratzen die 50 an, 50 plus. Das sind Kindheitserinnerungen, ja, also der Amiga hat zu der Zeit Großartiges geleistet, was Grafik und Musik angeht. Und ich glaube einfach, dass viele sich gerne auch daran zurückerinnern und sich freuen, mit Gleichgesinnten sich auszutauschen.
4: Die Amiga Ruhrpott Convention verwandelt die Friedenskirche in Rheinhausen damit für einen Tag in einen Treffpunkt für Retro-Fans aus ganz Deutschland. Zwischen Pixelgrafik, Disketten und Röhrenmonitoren geht es dabei nicht nur um alte Technik. Die Convention soll vor allem Menschen zusammenbringen, die ihre Leidenschaft für den Amiga und die Gaming-Kultur der 80er Jahre bis heute teilen. Und genau das zeigt die ARK eindrucksvoll. Manche Technik wirkt vielleicht alt. Die Begeisterung dafür aber offenbar nicht.
3: Bernburg, ein bezauberndes Städtchen, immer eine Reise wert und jetzt ganz besonders, denn am ersten Wochenende im Juni findet dort der Sachsen-Anhalt-Tag statt. Der, den es nur noch alle 2 Jahre gibt, noch ein Grund mehr also, sich auf den Weg zu machen nach Bernburg.
7: Wo Sachsen-Anhalt trifft, ist das Motto des diesjährigen Landesfestes und bewusst verzichtete man auf den Bindestrich, denn die Veranstalterstadt Bernburg liegt gewissermaßen auf der Grenze zwischen Sachsen und Anhalt. Und damit sind wir auch schon mittendrin im Programmangebot zum nunmehr 24. Sachsen-Anhalt-Tag, der vom 5. bis 7. Juni in Bernburg stattfinden wird. Bernburg, war da nicht mal was? Ja, das erste Landesfest dieser Art im Jahr 1996 war auch in Bernburg. Und in gewisser Weise ist man mit den Veranstalterstädten einmal rum in unserem Bindestrichland. Doch trotzdem man hier zum zweiten Mal zu Gast ist, kann man nicht auf viele der damals gemachten Erfahrungen zurückgreifen.
8: Man macht vieles neu. Vor 30 Jahren sind wir, glaube ich, viel, viel unbeleckter rangegangen. Da hatten wir die Aufgabe, den Sachsen-Anhalt-Tag zu gestalten und haben dann gedacht, naja, dann machen wir mal ein großes Fest. Dann kamen natürlich auch damals Partner von außerhalb mit dazu, aber bestimmte Dinge, die man heute berücksichtigt, Verkehrskonzept, Sicherheitskonzept, die Abstimmung mit den Senderbühnen, das ist schon ein anderes Kaliber als vor 30 Jahren.
7: Und dann kommen natürlich noch die 30 Jahre Erfahrung dazu, die man mit der Veranstaltung großer Stadtfeste sammeln konnte und die die spiegeln sich natürlich auch im Programm für das Landesfest 2026 wider. So waren bei dieser Medienkonferenz die Vertreter der drei großen Radiosender unseres Bundeslandes zugegen, um über die auf ihren Bühnen stattfindenden Programme zu sprechen. MDR, SAW und Radio Brocken betreiben wie gewohnt ihre auf das Festivalgelände verteilten Showbühnen, was natürlich bedeutet, dass man die sonst nur zu hörenden Moderatoren der Sender auch zu sehen bekommt und dass Musik auf diesen Bühnen eine Hauptrolle spielen wird. Wirklich große Bandnamen sind allerdings nicht dabei, sondern eher Coverbands oder Musikgruppen, die vor vielen Jahren mal einen Namen hatten, aber sicher für gute Stimmung stehen dürften.
8: Und das Besondere, und da danke ich den Sendern, die haben heute uns sehr gut nochmal aufgezeigt, dass sie ja auch die regionalen Künstler mitnehmen. Also nicht nur Künstler, wo wir uns freuen, dass wir sie nach Bernburg bekommen, sondern sie zeigen die Region eben auch mit den Nachwuchsbands und so weiter.
7: Dazu kommen natürlich die vielen über das gesamte Festivalgelände anzutreffenden Informations- und Mitmachangebote, die besonders vom Ehrenamt geprägt werden. Stände, die sich oft genug um die sogenannten Landesbühnen scharen.
8: Also die Leute können sich darauf freuen, ganz Sachsen-Anhalt kennenzulernen. Wirklich alle fünf Regionen des Landes stellen sich hier beim Sachsen-Anhalt-Tag vor. Mit ihren Künstlern, mit ihren Folkloregruppen, mit ihren regionalen Besonderheiten. Und dann kann man durch die Regionaldörfer schlendern, mit Menschen ins Gespräch kommen. Sie dürfen vor allen Dingen an ganz, ganz vielen Stellen mitmachen. Das habe ich in Stendal wunderbar erlebt und das erwarte ich auch hier. Die ersten Anzeigen dafür sind auch da. Und dann gibt es die Meilen, die sozusagen übergreifend sind, nicht regional geprägt, sondern zu bestimmten Themen. Mittelalter, Kinder- und Jugendmeile, das Kirchendorf, die Bundeswehr wird sich präsentieren, die gesamte Blaulichtmeile, um nur einiges zu nennen.
7: Das Festivalgelände ist groß und umfasst nahezu die gesamte Innenstadt Bernburgs. Da man mit etwa 200.000 Besuchern rechnet, wird der Autoverkehr bereits weit draußen auf Park-and-Ride-Plätze geführt, von denen man Busverbindungen im 20-Minuten-Takt anbieten wird. Deswegen die Empfehlung der Veranstalter, doch mit den Angeboten

0: angeboten, der NASA nach Bernburg zu reisen, die dafür nicht nur zusätzliche Zugverbindungen anbieten werden, sondern auch die bestehenden Zugkapazitäten durch mehr Waggons erweitern wollen. Das gehört übrigens auch zum Sicherheitskonzept für diese Großveranstaltung, auf das nach den Ereignissen in Magdeburg und Leipzig noch einmal ein besonderer Augenmerk gelegt wurde.
1: Ja, die gesamte Festmeile ist verkehrsfrei. Natürlich, Einsatzfahrzeuge müssen durchfahren, aber kein Privatverkehr. Die Bevölkerung ist darüber informiert worden und richtet sich darauf ein, eben ein paar Tage autofrei zu leben. Das kann man planen. Man kann auch planen, dass die Polizei mit dabei ist, dass man die Verkehrsströme anders lenkt. Und diese Dinge, die sind bedacht worden. Und natürlich das ganz übliche Brandschutz und ähnliche Dinge. Wir werden Unterstützung haben von der Feuerwehr. Das, was man denken kann, das haben wir bedacht. Und trotzdem, das muss man immer wieder sagen, das Leben ist gefährlich. 100% gibt es nicht.
0: Zum Schluss sollte man vielleicht noch den traditionellen Festumzug am Sonntag erwähnen, der sich ab 11 Uhr durch die Stadt bewegen wird. Ja, und das alles gibt es bei freiem Eintritt, wobei für die Nutzung der Parkplätze und des Shuttle-Transfers pauschal 5 Euro fällig werden. Noch 4 Wochen sind Zeit bis zum Sachsen-Anhalt-Tag. Fans solcher Großveranstaltungen sollten sich den Termin unbedingt vormerken.
2: Ganz wichtig für uns und auch für Sie ist unsere Werbung. Dahin gebe ich jetzt ab und danach sehen wir uns natürlich gleich wieder.

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0: Am Sonntagvormittag ist es sonnig mit Wolken und es bläst ein kräftiger böiger Wind aus Südwesten. Zu Mittag ist es unverändert und die Temperaturen liegen bei 20 Grad. Der Abend ist überwiegend bewölkt. In der Nacht klart es wieder etwas auf und es ist leicht bewölkt mit Temperaturen um 13 Grad. Der Montag wird sonnig, aber auch bewölkt mit Temperaturen um 21 Grad.
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0: Die Kollegen von Güstrow TV haben sich auf den Weg gemacht und wollen uns einen lebendigen Einblick in die Zukunft ihrer Stadt geben. Und dabei wollen sie auch alle Generationen mit einbeziehen.
1: Bei schönstem Wetter zieht es zahlreiche Menschen am Tag der Städtebauförderung in die festliche Güstrower Altstadt und den Marktplatz, der übrigens zum Stadtfest am 13. Juni fertig sein wird. Seit 1991 wurden bereits rund 200 Millionen Euro aus Städtebaufördermitteln und den Komplementärmitteln der Barlachstadt in die Entwicklung der Stadt Güstrow investiert. Allein 7,4 Millionen Euro stecken in der Sanierung des Marktplatzes, mit Unterstützung des Bundes und dem Land MV.
2: Also der Tag der Städtebauförderung ist ja ein bundesweiter Aktionstag. Und da sind die Kommunen, die aus der Städtebauförderung auch die Gelegenheit haben, wirklich Geld zu bekommen, um ihre Altstadtkerne zu sanieren und so weiter, die haben da die Möglichkeit, das einfach mal zu präsentieren. Ne? Also was man in den Jahren erreicht hat, was wieder neu dazugekommen ist. Und wir gucken ja auch jedes Jahr.
1: Umrahmt wird der Tag mit einem vielfältigen Programm, das Vereine, Einrichtungen und engagierte Partner gestalten. Sie sorgen dafür, dass der Markt mit Leben gefüllt wird.
2: Dieser Mix, der macht's aus, ne? Weil jeder, der eben einfach Interesse hat, hierher zu kommen, kann sich zum einen nicht nur die Objekte, die wir öffnen, angucken, sondern er kann einfach auch mal sehen, was bietet Güstrow. Ne? Und das ist das Schöne.
1: Zum Muttertag werden rund 70 kostenlose Rosen aus dem Rosengarten auf dem Markt verschenkt. Eine schöne Geste für die Besucherinnen. Und Güstrow zeigt sich auch gern kreativ. Das Kunsthaus ist ebenfalls dabei und bereichert das Programm mit bunten Ideen.
3: Wir vertreten das Kinder-Jugend-Kunsthaus, das mittlerweile jetzt 32 Jahre alt ist. Und da wir immer noch eine Baustelle haben in der Baustraße, sind wir natürlich froh, dass wir uns hier auch präsentieren können. Und wir warten dringlich darauf, dass diese Baustelle fertig wird und wir zurückkommen und in unsere Seele zeigen und wieder richtig gut arbeiten können.
1: Und während auf dem Markt schon vieles sichtbar wird, heißt es für das Kunsthaus in der Baustraße noch ein wenig Geduld haben. Ein Höhepunkt des Tages ist, dass der Borwin-Brunnen wieder sprudelt, dekoriert mit farbenfrohen Blumen des Hagebaumarkt Güstrow. Danach versammeln sich viele Menschen rund um das Wasserspiel. Der Moment der Inbetriebnahme sorgt schließlich für große Begeisterung. Nicht nur die Kinder haben an diesem Tag großen Spaß.
4: Ich bin von Natur aus ein bisschen neugierig und alles, was hier heute stattfindet, finde ich so zauberhaft. Ich habe die ganzen Baustellenstunden auch gerne miterlebt. Und heute wollte ich natürlich die Eröffnung dieses Brunnen, die Wasserspiele, nicht Brunnen, miterleben. So.

0: toll, wie die Kinder sich hier freuen können. Fantastisch. Danke, danke, auch dass ihr hier seid.
1: Die Tanzgruppen von Fanatic Dance brachten mit ihrer energiegeladenen Performance richtig gute Unterhaltung mit. Im Rathaus informierten zahlreiche Infotafeln über die aktuelle Sanierung und geben Einblicke in archäologische Funde und der Stadtgeschichte. Besonders spannend ist außerdem, dass an diesem Tag ausgewählte Gebäude ihre Türen öffnen. Dazu gehört auch der ehemalige Eiskeller in der Holzstraße, der sonst nicht zugänglich ist und an diesem Tag selbstständig erkundet werden kann. Der Tag der Städtebauförderung ist für alle Generationen interessant.
2: Meine Eltern und Großeltern sind mit Güstrow sehr verbandelt und ich lebe seit Jahren auch total gerne hier. Ich schaue euch auch total gerne. Und wir haben so drauf hingefiebert, dass das hier alles eröffnet wird. Und es ist ein Heidenspaß und wir sind total glücklich hier.
1: Viele hätten den Markt am liebsten schon heute vollständig fertig gesehen. Die Vorfreude ist groß und der Wunsch, den neuen Platz endlich in seiner ganzen Gestaltung zu erleben, ist deutlich spürbar.
3: Wir sind gespannt gewesen auf den Markt hier, ne? Also die neuen Brunnen wollen wir uns angucken. Ja, vielleicht was essen, ne? Das schöne Wetter genießen. Bisschen enttäuscht waren wir, dass es eben noch nicht ganz fertig ist, ne? Weil es ja gesagt wurde, dass es fertig wird. Aber mal schauen auf den Markt. Wir waren noch gar nicht ganz rum.
1: Die Planungen für die Umgestaltung des Marktes beginnen nicht erst jetzt. Sie laufen bereits seit einer ganzen Weile.
4: Also die Planungen haben tatsächlich schon Anfang der 1990er Jahre angefangen. Und zwar gab es da schon einen ersten Vorentwurf für den Markt und für den Pferdemarkt zusammen. So, und dann war die Entscheidung tatsächlich im Jahr 2015, haben wir als Verwaltung die Stadtvertretung gefragt, wollen wir an diesen alten Entwürfen, zu denen gab es damals auch schon Beschlüsse für den Markt, wollen wir daran festhalten? Oder sehen wir das mit so viel Abstand anders und planen das Ganze wirklich von ganz vorne an nochmal neu?
1: Von Anfang an wird gemeinsam mit den Güstrowerinnen und Güstrowern gearbeitet und die Planung abgestimmt. In Foren, Beteiligungsformaten und durch Öffentlichkeitsarbeit bringen viele ihre Ideen ein.
4: Zum Beispiel die Idee für das Wasserspiel, die kam aus einer Bürgerbeteiligung. Und das haben wir dann auch wirklich hin und her diskutiert in vielen Bürgerforen, auch immer mit der Stadtvertretung natürlich, mit den Fachausschüssen, die uns begleitet haben.
1: Man sieht deutlich, dass hier angepackt wird und dass es sich lohnt. Die rege Teilnahme am Tag der Städtebauförderung zeigt, wie groß das Interesse ist.
5: Also ich bin total geflasht, könnte man sagen, weil das Wetter passt super. Wir haben blauen Himmel, Sonnenschein und die Leute kommen, ich sag mal, trotzdem statt an die Ostsee fahren sie hier zum Markt, beobachten das Wasserspiel. Einige planschen ja schon im Wasserspiel. Ich bin total überwältigt und begeistert, dass das so gut angenommen wird und das lässt mich positiv in die Zukunft schauen.
1: Bei diesem Tag wird noch einmal deutlich, worum es eigentlich geht. Um lebendige Orte, die sich verändern dürfen und um Menschen, die diese Veränderung mittragen.
6: Ein Sprung ins Jahr 2029. Was haben wir da? Da gibt es die 1100-Jahr-Feier von Meißen. Und aus diesem Anlass gab es eine Einladung der Staatsregierung auf die Albrechtsburg, weil man das Feinkonzept dort vorstellen wollte. Und da ist man natürlich gespannt und bemüht, den gesamten Freistaat mit einzubeziehen.
7: Was war Sachsen? Was macht uns aus? Was macht uns so besonders? Wer hat uns bereichert mit seinen Einflüssen, mit seinen Ideen? Und wo geht es in der Zukunft hin?
8: Meißen wird 2029 zum Schauplatz eines großen Sachsen-Jubiläums. In der Albrechtsburg hat die Staatsregierung gemeinsam mit Meißens Oberbürgermeister Markus Renner und dem Geschäftsführer der staatlichen Schlösser, Burgen und Gärten Sachsen GmbH, Christian Striefler, zuletzt über die nächste Landesausstellung und das 1100-jährige Jubiläum informiert. Für Dresden ist Meißen nicht weit weg. Touristisch, kulturell und historisch gehört die Region eng zusammen. Die Landesausstellung soll deshalb nicht nur ein Ereignis in Meißen werden, sondern ein sachsenweites Projekt mit Strahlkraft bis in die Landeshauptstadt, wie Sachsens Kultur- und Tourismusministerin Barbara Klepsch erklärt.
9: Uns geht es darum, wenn wir von 1100 Jahre sprechen, 929 Meißen, 1100 Jahre Sachsen, dann geht es uns nicht nur darum, um ein Territorium, was es zu beschreiben gilt, sondern es geht darum, Gefühle, ja, was macht die Identität aus, welche Identität ist es? Es geht darum, letztlich aufzuzeigen, was in 1100 Jahren passiert ist, welche Aufbrüche, welche Umbrüche, was Glauben, was Begegnung, also ganz viele Themen spielen sich in den 1100 Jahren ab und diese Themen, und das wird die große Herausforderung sein, dann

0: zu platzieren.
1: In der Albrechtsburg wird dafür an einem Konzept gearbeitet, das Vergangenheit, Gegenwart und Zukunft Sachsens miteinander verbinden soll. In 6 Themenbereichen soll die Ausstellung von sogenannten Sachsenzeichen geprägt sein.
0: Und diese Sachsenzeichen, das können Menschen sein, das können, es kann ein Datum sein, das können ebenfalls Begegnungen sein, das können Orte sein. Diese Sachsenzeichen werden dann diese großen Themen, die 6 Themen, noch einmal sehr emotional, sehr plastisch und sehr gut dann abbilden und darstellen.
1: Die Burg selbst spielt dabei eine zentrale Rolle, wie Christian Striefler weiß.
2: Wo könnte das alles besser stattfinden, diese Frage? Naja, das ist ziemlich einfach, in der Wiege Sachsens, wie es so oft beschrieben wird, die Albrechtsburg, die steht wie kein anderes Bauwerk für Sachsen.
1: Bis 2029 soll es aber laut den Veranstaltern nicht bei einer Ausstellung hinter den Burgmauern bleiben. Geplant sei ein Beteiligungsprozess, bei dem Menschen aus ganz Sachsen eigene Ideen und Projekte einbringen können. Kulturministerin Klepsch und Sachsens Ministerpräsident Michael Kretschmer fassen die Planung zusammen.
0: Wir wollen dies in verschiedenen Beteiligungsformaten tun. Ein Beteiligungsformat wird in wenigen Wochen starten. Da bin ich so geht Sächsisch dankbar, denn das wird ein Beteiligungsformat sein, was quasi unter der Führung auch von so geht Sächsisch dann laufen und starten wird. Es trägt den Titel Zeig dein Land. Also hier werden alle aufgefordert sein, sich einfach mit guten Ideen mit zu beteiligen. Es wird eine Marketingkooperation geben und letztlich soll hier schon so ein, ich sag mal, Ruck auch durch das Land gehen.
3: Jetzt habt ihr das alles auf den Weg gebracht und ich möchte gern, dass genau diese Grundhaltung, wie das entstanden ist, nämlich dass Menschen etwas wollen und man gemeinsam ringt, wie das geht, sich Verbündete sucht und am Ende erfolgreich ist, dass das die nächsten Jahre uns miteinander verbindet. Deswegen setze ich sehr darauf, dass wir in den nächsten Wochen diesen Wettbewerb Zeig dein Land, was macht es aus, über die Kampagne So geht Sächsisch organisieren, dass wir mit dem Sächsischen Landtag darüber sprechen, was es ansonsten noch geben kann, auch an finanziellen Mitteln.
1: Für Meißen selbst ist 2029 ein eigenes Stadtjubiläum. Die Landesausstellung soll deshalb in ein größeres Festjahr eingebettet werden, wie Meißens Oberbürgermeister Markus Renner erläutert.
4: Es gibt schon in verschiedenen Arbeitsgruppen tolle Projektideen, die momentan zusammengeschmiedet werden. Und sie werden alle sich eine Frage stellen, wie kann diese reiche Geschichte, die unsere Stadt hier hat, wie können wir sie zukunftsfest bekommen? Wie kriegen wir diese Geschichte in die Zukunft getragen? Welche Projekte kriegen wir mit jungen Menschen so gestaltet, dass diese reiche Vergangenheit auch zukünftig weiter so bewahrt wird, wie wir es tun? Wir stellen uns natürlich auch die Frage, wie können wir die Stadt als Ganzes einbeziehen und nicht nur den Burgberg, nicht nur die Altstadt, sondern die Stadt wirklich als Ganzes begreifen und sehen uns in dem Prozess auch der Vorbereitung jetzt schon auf einem guten Weg, hier viele mitzunehmen und wirklich partizipative Elemente mit einzutragen, dass jeder sagt, ja, 29, das ist auch mein Jahr und ich will meinen Beitrag dazu mitleisten, dass es toll wird.
1: Bis zur Eröffnung im Jahr 2029 bleibt also noch einiges zu tun. Fest steht aber schon jetzt, das Jubiläum soll nicht nur zurückblicken, sondern Sachsen als Ganzes erzählen. Mit Meißen als Bühne und dem Freistaat als Mitmachprojekt.
5: Also, wenn ich Güstrow höre, denke ich auch immer an Speedway und das schon Jahrzehnte. Es ist immer spannend, macht auch viel, viel Laune. Neu war für mich jetzt Fahrradspeedway, kannte ich ehrlich gesagt noch gar nicht. Schauen Sie es mal an.
6: Der WGG Speedway-Tag bietet eine ideale Gelegenheit, den faszinierenden Motorsport hautnah kennenzulernen. Für Familien, Kinder und Speedway-Fans gleichermaßen. Zum zweiten Mal richtet der MC Güstrow gemeinsam mit der Wohnungsgesellschaft Güstrow diese kostenlose Veranstaltung an Christi Himmelfahrt aus. Im Speedway-Stadion an der Plauer Chaussee öffnet sich ein Tag der offenen Tür, bei dem der familiäre Charakter bewusst im Vordergrund steht.
7: Der WGG Speedway-Tag ist eine Veranstaltung, die Menschen zusammenbringt, einen erlebnisreichen Tag für Groß und Klein bietet. Dafür sind wir hier. Das ist uns als Wohnungsunternehmen auch wichtig, durch solche Veranstaltungen auch für eine lebenswerte Stadt auch mitzusorgen.
6: Rund ums Stadion wartet ein buntes Programm für die ganze Familie. Die Sportjugend MV sorgt mit Bewegungsspielen, Hüpfburg und Parcours für viel Spaß. Beim GSC 09 können Besucher ihre Schussgeschwindigkeit messen lassen, inklusive Urkunde für die Schnellsten. Das THW lädt zum Mitmachen ein und zeigt moderne Drohnen sowie ein Einsatzfahrzeug aus der Bergungsgruppe. Im Speedway-Stadion Güstrow finden jedes Jahr mehrere große Veranstaltungen statt.
8: Wir haben hier ein Stadion, das natürlich über die Grenzen der Stadt hinaus bekannt ist. Von der Sache her, wir haben große Veranstaltungen über viele Jahrzehnte, auch in diesem Jahr 8 große Veranstaltungen geplant. Und wir nutzen natürlich den Tag der offenen Tür auch mal, um die Stadt mit zu begrüßen, auch uns präsent zu machen und natürlich auch zu ermöglichen, dass viele Kinder mit dabei sind, dass vielleicht auch einfach mal neue Gäste dazukommen. Das Ganze heute kostenlos und vielleicht sind die dann das nächste Mal bei der großen Veranstaltung auch mit dabei.
6: Im Fahrerlager bekommen die Besucher spannende Einblicke. Hier werden die Maschinen für das Training vorbereitet, geschraubt und startklar gemacht. Zu sehen gibt es eine beeindruckende Vielfalt an Speedway-Bikes, von neuen und älteren Modellen bis hin zu seltenen Maschinen mit Seitenwagen. Bikes in allen Größen sowie eine echte Ice-Speedway-Maschine. Besucher können die Maschinen aus nächster Nähe betrachten und sich sogar einmal draufsetzen. Und beim Aufbau der Bikes direkt mit den Fahrern ins Gespräch kommen.
7: Wir haben einerseits einen Stand und jeder Besucher des heutigen Tages wird auch begrüßt, bekommt ein kleines Schlüsselband mit einem Ausmalbild, was man dann bei uns am Stand auch mit ausmalen kann. Fürs Fahrrad Speedway, für die Sieger haben wir kleine Beutel gepackt mit Süßigkeiten dieses Mal. Und für die Kleinsten gibt es auch noch ein kleines Erinnerungst-T-Shirt. Darüber hinaus steht eine Speedway-Maschine bei uns am Stand, wo man sich raufsetzen kann, ein Foto machen kann. Das ist ja auch das Motto des heutigen Tages, Speedway zum Anfassen, und das unterstützen wir.
6: Wer selbst ein Gefühl für die Rennstrecke bekommen möchte, probiert den Fahrrad-Speedway aus. Trotz Regen konnte das Rennen stattfinden. Mit Teilnehmern wie Tobias, der motiviert mit seinem eigenen Fahrrad an den Start ging.
9: Hallo, ich bin Tobias und ich fahre hier mit, weil mir Fahrradfahren Spaß macht und weil ich Lust habe. Das erste Rennen war ich Vierter und das zweite war ich Dritter.
6: Auch Ralf Peters, Trainer der MC Taurus Güstrow, war beim Fahrradrennen vor Ort und hielt dabei gezielt Ausschau nach jungen Talenten. Seine eigene Karriere begann ebenfalls im Fahrradspeedway. Die MC Taurus Güstrow starten bereits am Freitag in der zweiten Bundesliga, bevor es am Sonntag beim Pfingstpokal mit spannenden Rennen weitergeht.
8: Wir haben natürlich das große Pfingstwochenende vor uns. Heute am Herrentag die Einstimmung auf das große Pfingstwochenende am Freitagabend, Pfingstfreitagabend. Zweite Bundesliga, 21 Uhr hier, unsere Toros mit am Start. Und natürlich am Pfingstsonntag, 21 Uhr, der Pfingstklassiker seit Jahren, der Höhepunkt. Ich sage mal jetzt nicht nur in Güstrow, sondern auch über die Grenzen hinaus. Und da erwarten wir natürlich mehrere tausend Zuschauer. Ein schönes Fahrerfeld, wir haben 13 Akteure schon und sind natürlich gespannt, wer dann am Ende den Pfingstpokal und auch den Fritz-Sobel-Pokal mit nach Hause nimmt.
6: Die Besucher erwarten harte Duelle, enge Läufe und jede Menge Adrenalin und Motorsport auf höchstem Niveau.
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10: Hast du jemals gedacht, mal Pirat zu sein?
11: Ich bin in einem Kino aufgewachsen und ich habe sie natürlich alle gesehen, diese Filme, und es ist natürlich ein Ferntraum gewesen. Letztendlich, wenn ich hier lang gehe, gehe ich durch den Traum meiner Kindheit.
12: Der Traum von einem guten Leben an der alten Handelsroute. Herum ums Kap der guten Hoffnung bis nach Madagaskar. Und wir mit der Walrus immer zur rechten Zeit am rechten Ort. Beute machen und verschwinden.
10: So, Tim, erzähl doch mal, wie ist es denn nach etwas längerer Pause hier wieder bei uns an Bord zu sein?
13: Es fühlt sich an wie immer. Es ist ein Nachhausekommen. Ich habe gestern zum ersten Mal mein Kostüm anprobiert. Das passt. Das ist wie eine zweite Haut. Ja, ich habe gesagt, okay. Es ist einfach wie ein Nachhausekommen. Ein Zurückkommen zur Familie.
10: Schön.
13: Wie einen mit offenen Armen wieder empfangen hat.
14: Los jetzt! Aufhören! Alle! Oder wir pusten euch die Schädel weg. Und der Gewitterziegel da als Erste.
10: Ja. Wen spielt ihr denn in diesem Jahr? Erzählt mal.
15: Also wir spielen dieses Jahr ein Geschwisterpaar. Kjeld und Helda in Kassel.
16: No? So richtige Sympathieträger. Richtig nett sind die.
15: Ja, die sind richtig.
16: Die kommen nett an, und der Ruf eilt ihnen schon voraus. Und die Leute haben Angst vor uns, weil wir einfach mit Gewalt uns das Hab und Gut der Inselbewohner schnappen wollen für den dänischen Prinzen?
15: Ja, also nicht Kraft des Argumentes, des guten Argumentes, sondern das ist das Argument.
16: Genau.

0: Und ich bin das sogenannte Brain.
1: Sie ist das Brain.
0: Ich bin die Strategin und er ist ein bisschen doof. Bisschen doof, aber das ist lustig.
2: Naja, wir haben ein Drehbuch bekommen. Oftmals ist es ja so, dass der Regisseur die Sache auch schreibt. In dem Fall ist es eine Auftragsarbeit. Wir bekommen also das Drehbuch und eruieren, im speziellen Fall ich, die ganze Action, die dort reingeschrieben wurde, und versuchen das sozusagen dann umzusetzen in eine reale Szenerie, die der Zuschauer sehen kann, die glaubhaft ist, die authentisch ist, die brutal, lustig, wie auch immer, wirkt. Wichtig ist, dass sie unterhaltsam und ja, glaubhaft ist.
3: Wer braucht Hilfe? Doc! Heidi, was ist passiert? Oh, ein Einbrecher! Ich darf doch!
4: Das
3: ist
4: nicht. Was zum Prüfen?
5: Das erste Mal Hilfe ist für ihn. Nicht stimmt.
3: Ich darf doch!
5: Achso, warte, jetzt hat's. Okay, sag nochmal.
3: Wer braucht Hilfe? Doc! Heidi, was ist passiert? Ah, ein Einbrecher. Ich darf doch.
5: Der Reihe nach. Festhalten, Michael. Das ist Klasse 3.
6: Du hast du hier, glaube ich, 5 oder 6 Stuntmen, die du durch die Saison, durch dieses Stück führen musst. Und was machst du für Stunts mit denen?
2: Naja, Hürden sind zum Beispiel, dass viele Dinge auf der Bühne rumliegen, die wehtun, die hart sind, die unangenehm sind, wo man stolpern, drauffallen kann. Das ist das Erste, dass man ein Auge hat auf Dinge, die um einen herum passieren, weil die sehr komplex sind, mit anderen Leuten zu tun haben. Wir haben hier Pyrotechnik verbaut, Pferde und wie gesagt durcheinanderrennende Leute. Und man kennt es ja schon auf der Rolltreppe, wenn Panik, dann fliegen alle durcheinander und brechen sich die Knochen. Und sowas kann hier halt auch passieren. Deshalb ist es wichtig, dass wir alle Schritt für Schritt nacheinander immer höher ziehen, immer mehr reinbringen in die Bühne, immer mehr Darsteller, immer mehr Effekte, immer mehr Requisiten und das jeden Tag. Und dadurch wächst sozusagen jeder mit der Bühne.
6: Wie ist es denn so mit dem Namen Flint? Der ist ja jetzt über die letzten 20 Jahre ziemlich groß ausgebaut worden. Ist da Druck da als Schauspielerin, jetzt was abliefern zu müssen, was das Publikum vielleicht erwartet?
7: Also einen Druck würde ich nicht sagen, weil es ist ja auch immer noch die Crew. Es geht vor allem um die Crew und es ist nicht eine Figur, die jetzt besonders herausgehoben ist. Und für die Figur ist es für mich eher so ein, was erwarten denn die anderen Figuren von ihr, wie sie sich zu verhalten hat und wie wäre denn ihr Vater gewesen? Sie weiß es nicht, sie hatte ihn nur ein paar Tage oder eine Woche oder so. Und das finde ich dann eher spannend, in die Figur zu gucken, was kann man damit reinnehmen.
6: Also ist Silvana Flint nicht der neue Joshua Flint?
7: Würde ich nicht sagen, nee. Weil es mehr um die Gruppe, die Gemeinschaft und ja eben die Familie geht.
6: Und wenn du Pirat wärst heute, wie wäre dein Piratenname und was wäre dein größter Schatz?
8: Also ganz ehrlich, also den Piratennamen wüsste ich jetzt noch nicht, ich denke mir mal einen aus. Ich würde gerne den Namen Rüdiger haben, das hat mit meiner Familie zu tun. Ich würde mich so nennen, ja, genau. Und mein größter Schatz, das muss ich einfach so sagen, das wäre Nele, das ist meine Frau.
6: René, was ist denn dein persönlicher Lieblingsstunt?
2: Mein persönlicher Lieblingsstunt ist, wenn ich abends nach Hause komme und ins Bett falle.
9: Da sind sie nochmal 2 von insgesamt 10x2 Karten, die verlost werden fürs Piraten Open Air in, ja, wo findet es denn eigentlich statt? Die richtige Antwort schickt ihr wie immer an gewinnspiel@travelcamp.tv. Ich drücke die Daumen und freue mich, wenn wir uns im nächsten Monat wiedersehen.
10: Ein krönender Abschluss. Kindersportfest nach Bewegungsaktion der Halberstadtwerke. Das Friedensstadion wurde für viele Kinder aus Halberstadt und der Umgebung zum großen Highlight. Als Abschluss der Kindertagsaktion der Halberstadtwerke des vergangenen Jahres gab es ein Sportfest mit Bewegung im Mittelpunkt. Bei bestem Wetter und Sonnenschein konnten die Kinder sich bei klassischen Bewegungsspielen richtig austoben. Die Halberstadtwerke wurden dabei wie im vergangenen Jahr auch vom VfB Germania unterstützt.
11: Ja, das Kitasportfest ist quasi der Abschluss unseres letzten

0: Diesjährigen Kinderaktionsjahres. Wir lassen uns ja jedes Jahr als regionaler Energieversorger, Energiedienstleister Aktionen für die Kindertageseinrichtungen in unserem Versorgungsgebiet entsprechend einfallen. Und letztes Jahr stand das Thema Bewegung im Mittelpunkt. Das heißt, wir hatten ganz bewusst versucht, einen gewissen Reiz zu setzen, weil uns auch als Firma natürlich nicht verborgen geblieben ist, dass gesellschaftlich Kinder sich immer weniger bewegen, und haben dann mit unserem Kooperationspartner VfB Germania kurzerhand ein Bewegungsprogramm entwickelt, um Kinder zum Beispiel über Ballspiele, Bewegung Spiele oder auch Kreativität in Bewegung wieder an das Thema mehr heranzuführen, haben dann auch Präventionsposter entwickelt, damit auch nach den Besuchen der Germania-Jungs in den Einrichtungen quasi diese das auch in ihren Kita-Alltag integrieren könnten. Und da, um das Ganze nochmal schön abzurunden, haben wir gesagt, wir bringen alle Kitas nochmal zu einem Event zusammen. Und deswegen sind wir heute hier und haben einen schönen Tag mit über 300 Kindern.
1: Also ich glaube, in jeder Kita, wo wir jetzt mit dabei waren, hat man gesehen, dass die Kinder sichtlich Spaß auch im Bewegen haben. Egal jetzt, ob es nur reines Fußballspielen ist, ob es Springen ist, Laufen, Werfen. Ich glaube, das war eine gute Varianz und eine gute Abwechslung dann noch mit dabei. Wie gesagt, es waren in allen Kitas einstimmig dann auch der Tenor mit dabei gewesen. Die Kiddies hatten Spaß, unsere Spieler, die mit vor Ort waren, hatten Spaß. Und ich glaube, in dem Sinne war es dann schon an sich auch direkt ein Erfolg.
2: Der Sportverein sorgte dabei für die Expertise im Aufbau und Ablauf der Übungen. Während die Halberstadtwerke die Kindertagsaktion organisierten, kümmerten sich die Jungs vom VfB Germania um den sportlichen Inhalt.
0: Oder? Ja, du brauchst halt bei jeder Aktion immer einen inhaltlichen Partner, der es mit ausgestaltet. Ne? Weil machen wir uns nichts vor, wir sind Energieversorger, ne? Wir machen keine Gesundheitsprävention hauptberuflich sozusagen. Und da guckst du natürlich schon, wen kannst du da heranziehen, der tagtäglich mit Bewegung als Thema als solches zu tun hat, wer sich aber auch didaktisch ein Stück weit auskennt, aber wer natürlich auch sportpädagogisch ein paar Sachen parat hat. Und da war der Blick gar nicht so weit zu unserem Kooperationspartner Germania. Haben wir uns mal zusammengesetzt kurzerhand, die waren mit an Bord, waren mit dabei, fanden das eine super Idee und ja, schon war das Ganze geboren.
1: Ja, im Endeffekt machen wir das ja im Rahmen von unserer Oberligamannschaft mit. Das bedeutet, wir sind natürlich zwei Fliegen mit einer Klappe geschlagen. Das bedeutet, sowohl wir können halt Gesicht und Flagge zeigen, als auch die Kinder oder beziehungsweise das Projekt mit unterstützen. Und das bietet sich eigentlich ganz gut an, wenn man dann die Möglichkeiten hat, dass man gerade in so einem Projekt dann auch irgendwie zusammenarbeitet.
2: Sackhüpfen, Tauziehen, Bowling, Eierlauf und vieles mehr sorgte im Friedensstadion für Begeisterung. Und die war nicht nur bei den Kindern vorhanden. Im Austausch konnten sich die Halberstadtwerke wichtiges Feedback aus den Kitas abholen. Dieses war einschlägig positiv und zeigte, dass das Thema Bewegung für die Kinder in den Kitas von Bedeutung ist. Ganze 3,5 Stunden war Spiel und Spaß im Friedensstadion angesagt. Zwischendurch gab es noch kleine Stärkungen, damit man dann an den nächsten Stationen weiter in Form bleibt.

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0: Am Sonntagvormittag ist es sonnig mit Wolken und es bläst ein kräftiger böiger Wind aus Südwesten. Zum Mittag ist es unverändert und die Temperaturen liegen bei 20 Grad. Der Abend ist überwiegend bewölkt. In der Nacht klart es wieder etwas auf und es ist leicht bewölkt mit Temperaturen um 13 Grad. Der Montag wird sonnig, aber auch bewölkt mit Temperaturen um 21 Grad.
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0: Hallo und ein herzliches Willkommen zur Ausgabe von Deutschland Lokal. In diesem Juni steht eine ganze Menge an und in dieser Sendung auch. Es gibt eine Menge zu gewinnen, attraktive Sachen, die man draußen zum Teil schon gar nicht mehr bekommt. Also schön aufmerksam dabei bleiben und ich drücke gleich am Anfang einmal die Daumen. Worum geht's in unserem ersten Beitrag? Unser erster Beitrag führt direkt nach Schönefeld an den Flughafen, denn dort findet alle 2 Jahre die ILA statt, die internationale Luftfahrtausstellung. Schaut mal, da ist einiges vorbereitet. Hallo Frau Wolters, einen schönen guten Tag. Es steht Großes vor der Tür, nämlich die ILA 2026.
1: In der Tat, am 10. Juni geht es los, draußen am Flughafen BER. Wir freuen uns schon sehr.
0: Die ILA teilt sich in 2 Teile. Einmal gibt es einen Fachbesucherteil und dann sind natürlich auch wieder die Zuschauer eingeladen.
1: Das ist richtig. Unter der Woche ist die ILA geöffnet für das Fachpublikum und am Wochenende ist die ILA natürlich offen für die gesamte Familie, sozusagen von klein bis groß, alle, die interessiert sind und sich für Luft- und Raumfahrt begeistern.
0: Die ILA läuft alle 2 Jahre. Vor 2 Jahren war sie ausverkauft.
1: Vor 2 Jahren war sie ausverkauft und auch in diesem Jahr stellen wir schon fest, die Nachfrage ist sehr groß. Wir konnten das Ticketkontingent nochmal um 25% steigern. Allerdings ist auch jetzt schon der Samstag wieder ausverkauft, aber für den Sonntag gibt es noch Tickets und auch unter der Woche für die Fachbesucher gibt es natürlich auch noch Tickets.

0: In der Raumfahrthalle waren wir vor 2 Jahren, war sehr viel los, für Groß und Klein. Also eigentlich ist es ein Event für die ganze Familie.
1: Die ILA ist, und da speziell der Space Pavilion, ein Event für die ganze Familie. Das beginnt schon vor der Halle. Dort wird wieder unser Space Bus stehen, wo man eine Reise in die Erdumlaufbahn machen kann, gemeinsam mit den deutschen Astronauten Alexander Gerst und Matthias Maurer zur Internationalen Raumstation. Matthias war der Letzte, der auf der Raumstation war. Und dann geht man in die Raumfahrtwelle und erlebt die Faszination Raumfahrt pur. Dies Jahr mit den Schwerpunkten Erdbeobachtung, Kommunikation, Navigation und Mond.
0: Also für Nerds ist auch eine Menge mit dabei.
1: Für Nerds wird eine ganze Menge dabei sein, denn wir bieten natürlich auch alle unsere Spezialisten auf, die die Exponate begleiten werden, die auf der Bühne sein werden. Wir haben Bühnenshows jeden Tag, natürlich am Wochenende, Samstag und Sonntag für die ganze Familie.
2: Es gibt sehr viel zu sehen. Wir haben insgesamt rund 750 Aussteller. Das sind nochmal 25% mehr als bei der letzten ILA. Und gezeigt wird alles rund um Luft- und Raumfahrt, von Drohnen über Helikopter bis hin zu großen A380 Emirates Passagiermaschine. Also da wird
0: Man muss
2: ganz
0: sagen,
2: viel.
0: in die Emirates-Maschine guckt man rein. Da kann man also tatsächlich auch mal Probesitzen machen.
2: Die Emirates A380-Maschine ist alle Tage auf der ILA und da kann man natürlich auf jeden Fall auch reingehen und sich das alles mal anschauen, die First Class, die Business Class und ja, kann das sozusagen aus nächster Nähe ganz persönlich miterleben.
0: So, jetzt komme ich zu Ihnen und sage: Wissen Sie, Frau Wodeis, ich bin das erste Mal hier. Was soll ich mir angucken?
2: Das ist natürlich eine große Herausforderung, weil es gibt wirklich sehr viel zu sehen. Spannend ist natürlich auf jeden Fall ja, unser Space Pavilion. Da kann man Astronauten live erleben. Wir haben Bühnenprogramm. Also je nachdem, wofür man sich interessiert, ob es die Raumfahrt ist oder auch die Luftfahrt, es ist sozusagen ganz viel zu erleben. Programm auf den Bühnen, draußen, auf dem Static Display. Aber natürlich auch in der Luft. Wir sind natürlich eine Luft- und Raumfahrtmesse. Das heißt, da möchte man natürlich auch das ein oder andere Fluggerät auch mal im Flug sehen. Und da gibt es einiges zu sehen. Ganz spannend dürfte dieses Jahr sein der Flug der German Heron TP. Das ist eine große Drohne, die man in der Luft erstmalig sehen kann. Aber natürlich auch Helikopter. Es wird Fallschirmspringer geben. Also da wird einiges geboten, auch am Wochenende für die Privatbesucher.
0: Ja, ich ertappe mich immer. Ich spreche natürlich unheimlich gern über die Raumfahrt. Aber DLR heißt ja Luft- und Raumfahrt. Was gibt es für die Luft?
1: Für die Luftfahrer auf der ILA gibt es auch jede Menge zu sehen und das speziell an unserem Stand 300, wo wir Technologien präsentieren werden, die so zum ersten Mal auf der ILA gezeigt werden. Dort geht es zum Beispiel um einen schnellfliegenden Helikopter oder es geht auch um alternative Energieträger für die Luftfahrt. Und zum ersten Mal werden wir dort einen sogenannten Forschungssimulator präsentieren, mit dem man eine Do 328 Uplift fliegen kann.
0: All das, was wir jetzt besprochen haben, kann man sich anschauen im Space Pavilion von der DLR. Und wir freuen uns natürlich, dass wir 10x2 Eintrittskarten haben von der Messe zur Verfügung gestellt bekommen. Eine Frage dazu vielleicht?
1: Welcher war der letzte deutsche Astronaut, der auf der Internationalen Raumstation war?
0: Und wenn ihr die hoffentlich richtige Antwort wisst, dann schickt ihr die wie immer an gewinnspiel@trevecan.tv und dann schon seid ihr mit in der Auslosung.
3: Von Nerds war ja eben schon die Rede. Von Nerds für Nerds oder von Fans für Fans könnte man natürlich auch sagen, gab es etwas und zwar in der Friedenskirche in Duisburg-Rheinhausen. Die Amiga Convention findet dort alljährlich statt und das ist natürlich ein richtiger Ritt in die 80er Jahre. Ich glaube, wir waren ja fast alle mit dabei.
4: Für einen Tag wird die Friedenskirche in Rheinhausen mal wieder zu einem Pilgerort und Retro-Gaming-Tempel für Menschen aus ganz Deutschland. Joystick-Klicken, flimmernde Röhrenmonitore und Computersounds aus den 80er Jahren. Hier dreht sich alles um Retro-Gaming und Heimcomputer, besonders um den Amiga. Für viele Fans ist der Amiga längst mehr als nur ein alter Computer. Er steht bis heute für Erinnerungen, Kreativität und Gemeinschaft. Genau dieses Gefühl will die Amiga Ruhrpott Convention gemeinsam mit Organisator Tino Menzner wieder erlebbar machen.
5: Es geht hier ganz viel um Emotionen, um Freundschaft, um Community, um Zusammenhalt, um sich auszutauschen, Erfahrungen und Expertise auszutauschen, neue Leute kennenzulernen, Projekte zu entwickeln. Wir haben in den letzten 4 Jahren durch die ARK ganz viele neue Projekte auf die Beine gebracht, Leute zusammengebracht, die tolle Sachen schaffen können, aber Stolpersteine hatten, weil einfach vielleicht ein Grafiker gefehlt hat oder ob ein Sounder gefehlt hat oder auch bei Hardwareentwicklung gewisse Prozesse Schwierigkeiten bereitet haben und andere Leute diese Lücke schließen konnten.
4: Schon seit Jahren organisiert die Szene Treffen rund um alte Computer und Videospiele im Ruhrgebiet. Viele Besucher basteln noch immer selbst an den Geräten, reparieren alte Technik oder programmieren sogar neue Anwendungen für den Amiga. Was früher moderne Technik war, gilt heute längst als Retrokult. Trotzdem lebt die Szene bis heute weiter. Für viele geht es dabei nicht nur um Nostalgie, sondern auch um die besondere Kreativität dieser Zeit. Auch das Commodore-Werksmuseum ist mit seltenen Einzelstücken bei der Convention vertreten. Mario Schweders Interesse an Technik wurde schon früh durch den Amiga geweckt. Mit 14 kaufte er sich seinen ersten Amiga 2000 von seinem Konfirmationsgeld und ist seitdem leidenschaftlicher Amigianer.
6: Der Amiga, wie gesagt, war seiner Zeit schon weit voraus. Er war der erste Computer, der überhaupt Multitasking-Erlebnisse bat. Das heißt, dass ich mehrere Fenster zusammen öffnen konnte, mehrere Bilder, konnte das verschieben. Wie gesagt, bahnbrechend war ja, wie gesagt, die Einführung des Amiga 1000 dann in New York 1985. Und wie gesagt, das war einfach technologisch ein Quantensprung in der Computertechnik. Und die Firma Commodore hat, wie gesagt, durch glückliche Fügung die Firma Amiga damals erwerben können, noch bevor Atari sich das unter den Nagel gerissen hat.
4: Neben alten Spielen und Konsolen geht es bei der Convention vor allem auch um Gemeinschaft. Die Szene trifft sich hier zum Austausch, spricht über Eigenkreationen und neue Entwicklungen für Technik, die eigentlich längst Geschichte sein müsste. Extra für die ARK 4 wurde sogar ein eigenes Spiel entwickelt, ARK Nerd. Sowohl der Verkauf des Spiels als auch Teile der Erlöse der Veranstaltung kommen dem Jugendzentrum Area 51 zugute. Für Menzner zeigt genau das, warum die Convention weit mehr ist als nur eine Retromesse.
5: Viele, die heute hier sind, sind so, ja, ich sag mal so, die kratzen die 50 an, 50 plus. Das sind Kindheitserinnerungen, ja, also der Amiga hat zu der Zeit Großartiges geleistet, was Grafik und Musik angeht. Und ich glaube einfach, dass viele sich gerne auch daran zurückerinnern. Und

0: sich freuen, mit Gleichgesinnten sich auszutauschen.
1: Die Amiga Ruhrpott Convention verwandelt die Friedenskirche in Rheinhausen damit für einen Tag in einen Treffpunkt für Retro-Fans aus ganz Deutschland. Zwischen Pixelgrafik, Disketten und Röhrenmonitoren geht es dabei nicht nur um alte Technik. Die Convention soll vor allem Menschen zusammenbringen, die ihre Leidenschaft für den Amiga und die Gaming-Kultur der 80er Jahre bis heute teilen. Und genau das zeigt die ARC eindrucksvoll. Manche Technik wirkt vielleicht alt, die Begeisterung dafür aber offenbar nicht.
2: Bernburg, ein bezauberndes Städtchen, immer eine Reise wert und jetzt ganz besonders, denn am ersten Wochenende im Juni findet dort der Sachsen-Anhalt-Tag statt. Der, den es nur noch alle 2 Jahre gibt, noch ein Grund mehr also, sich auf den Weg zu machen nach Bernburg.
3: Wo Sachsen-Anhalt trifft, ist das Motto des diesjährigen Landesfestes und bewusst verzichtete man auf den Bindestrich, denn die Veranstalterstadt Bernburg liegt gewissermaßen auf der Grenze zwischen Sachsen und Anhalt. Und damit sind wir auch schon mittendrin im Programmangebot zum nunmehr 24. Sachsen-Anhalt-Tag, der vom 5. bis 7. Juni in Bernburg stattfinden wird. Bernburg, war da nicht mal was? Ja, das erste Landesfest dieser Art im Jahr 1996 war auch in Bernburg. Und in gewisser Weise ist man mit den Veranstalterstädten einmal rum in unserem Bindestrichland. Doch trotzdem man hier zum zweiten Mal zu Gast ist, kann man nicht auf viele der damals gemachten Erfahrungen zurückgreifen.
4: Man macht vieles neu. Vor 30 Jahren sind wir, glaube ich, viel, viel unbeleckter rangegangen. Da hatten wir die Aufgabe, den Sachsen-Anhalt-Tag zu gestalten und haben dann gedacht, na ja, dann machen wir mal ein großes Fest. Dann kamen natürlich auch damals Partner von außerhalb mit dazu, aber bestimmte Dinge, die man heute berücksichtigt, Verkehrskonzept, Sicherheitskonzept, die Abstimmung mit den Senderbühnen, das ist schon ein anderes Kaliber als vor 30 Jahren.
3: Und dann kommen natürlich noch die 30 Jahre Erfahrung dazu, die man mit der Veranstaltung großer Stadtfeste sammeln konnte. Und die spiegeln sich natürlich auch im Programm für das Landesfest 2026 wieder. So waren bei dieser Medienkonferenz die Vertreter der 3 großen Radiosender unseres Bundeslandes zugegen, um über die auf ihren Bühnen stattfindenden Programme zu sprechen. MDR, SAW und Radio Brocken betreiben wie gewohnt ihre auf das Festivalgelände verteilten Showbühnen, was natürlich bedeutet, dass man die sonst nur zu hörenden Moderatoren der Sender auch zu sehen bekommt und dass Musik auf diesen Bühnen eine Hauptrolle spielen wird. Wirklich große Bandnamen sind allerdings nicht dabei, sondern eher Coverbands oder Musikgruppen, die vor vielen Jahren mal einen Namen hatten, aber sicher für gute Stimmung stehen dürften.
4: Und das Besondere, und da danke ich den Sendern, die haben heute uns sehr gut nochmal aufgezeigt, dass sie ja auch die regionalen Künstler mitnehmen. Also nicht nur Künstler, wo wir uns freuen, dass wir sie nach Bernburg bekommen, sondern sie zeigen die Region eben auch mit den Nachwuchsbands und so weiter.
3: Dazu kommen natürlich die vielen über das gesamte Festivalgelände anzutreffenden Informations- und Mitmachangebote, die besonders vom Ehrenamt geprägt werden. Stände, die sich oft genug um die sogenannten Landesbühnen scharen.
4: Also die Leute können sich darauf freuen, ganz Sachsen-Anhalt kennenzulernen. Wirklich alle 5 Regionen des Landes stellen sich hier beim Sachsen-Anhalt-Tag vor. Mit ihren Künstlern, mit ihren Folkloregruppen, mit ihren regionalen Besonderheiten. Und dann kann man durch die Regionaldörfer schlendern, mit Menschen ins Gespräch kommen. Sie dürfen vor allen Dingen an ganz, ganz vielen Stellen mitmachen. Das habe ich in Stendal wunderbar erlebt und das erwarte ich auch hier. Die ersten Anzeigen dafür sind auch da. Und dann gibt es die Meilen, die sozusagen übergreifend sind, nicht regional geprägt, sondern zu bestimmten Themen. Mittelalter, Kinder- und Jugendmeile, das Kirchendorf, die Bundeswehr wird sich präsentieren, die gesamte Blaulichtmeile, um nur einiges zu nennen.
3: Das Festivalgelände ist groß und umfasst nahezu die gesamte Innenstadt Bernburgs. Da man mit etwa 200.000 Besuchern rechnet, wird der Autoverkehr bereits weit draußen auf Park-and-Ride-Plätze geführt, von denen man Busverbindungen im 20-Minuten-Takt anbieten wird. Deswegen die Empfehlung der Veranstalter, doch mit den Angeboten der NASA nach Bernburg zu reisen, die dafür nicht nur zusätzliche Zugverbindungen anbieten werden, sondern auch die bestehenden Zugkapazitäten durch mehr Waggons Teams erweitern wollen. Das gehört übrigens auch zum Sicherheitskonzept für diese Großveranstaltung, auf das nach den Ereignissen in Magdeburg und Leipzig noch einmal ein besonderer Augenmerk gelegt wurde.
4: Ja, die gesamte Festmeile ist verkehrsfrei. Natürlich, Einsatzfahrzeuge müssen durchfahren, aber kein Privatverkehr. Die Bevölkerung ist darüber informiert worden und richtet sich darauf ein, eben ein paar Tage autofrei zu leben. Das kann man planen. Man kann auch planen, dass die Polizei mit dabei ist, dass man die Verkehrsströme anders lenkt. Und diese Dinge, die sind bedacht worden. Und natürlich das ganz übliche Brandschutz und ähnliche Dinge. Wir werden Unterstützung haben von der Feuerwehr. Das, was man denken kann, das haben wir bedacht. Und trotzdem, das muss man immer wieder sagen, das Leben ist gefährlich, 100% gibt es nicht.
3: Zum Schluss sollte man vielleicht noch den traditionellen Festumzug am Sonntag erwähnen, der sich ab 11 Uhr durch die Stadt bewegen wird. Ja, und das alles gibt es bei freiem Eintritt, wobei für die Nutzung der Parkplätze und des Shuttle-Transfers pauschal 5 Euro fällig werden. Noch 4 Wochen sind Zeit bis zum Sachsen-Anhalt-Tag. Fans solcher Großveranstaltungen sollten sich den Termin unbedingt vormerken.
2: Ganz wichtig für uns und auch für Sie ist unsere Werbung. Dahin gebe ich jetzt ab und danach sehen wir uns natürlich gleich wieder.

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0: Am Sonntagvormittag ist es sonnig mit Wolken und es bläst ein kräftiger böiger Wind aus Südwesten. Zum Mittag ist es unverändert und die Temperaturen liegen bei 20 Grad. Der Abend ist überwiegend bewölkt. In der Nacht klart es wieder etwas auf und es ist leicht bewölkt mit Temperaturen um 13 Grad. Der Montag wird sonnig, aber auch bewölkt mit Temperaturen um 21 Grad.
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0: Die Kollegen von Güstrow TV haben sich auf den Weg gemacht und wollen uns einen lebendigen Einblick in die Zukunft ihrer Stadt geben. Und dabei wollen sie auch alle Generationen mit einbeziehen.
1: Bei schönstem Wetter zieht es zahlreiche Menschen am Tag der Städtebauförderung in die festliche Güstrower Altstadt und den Marktplatz, der übrigens zum Stadtfest am 13. Juni fertig sein wird. Seit 1991 wurden bereits rund 200 Millionen Euro aus Städtebaufördermitteln und den Komplementärmitteln der Barlachstadt in die Entwicklung der Stadt Güstrow investiert. Allein 7,4 Millionen Euro stecken in der Sanierung des Marktplatzes, mit Unterstützung des Bundes und dem Land MV.
2: Also der Tag der Städtebauförderung ist ja ein bundesweiter Aktionstag. Und da sind die Kommunen, die aus der Städtebauförderung auch die Gelegenheit haben, wirklich Geld zu bekommen, um ihre Altstadtkerne zu sanieren und so weiter, die haben da die Möglichkeit, das einfach mal zu präsentieren. Ne? Also was man in den Jahren erreicht hat, was wieder neu dazugekommen ist. Und wir gucken ja auch jedes Jahr.
1: Umrahmt wird der Tag mit einem vielfältigen Programm, das Vereine, Einrichtungen und engagierte Partner gestalten. Sie sorgen dafür, dass der Markt mit Leben gefüllt wird.
2: Dieser Mix, der macht's aus, ne? Weil jeder, der eben einfach Interesse hat, hierher zu kommen, kann sich zum einen nicht nur die Objekte, die wir öffnen, angucken, sondern er kann einfach auch mal sehen, was bietet Güstrow. Ne? Und das ist das Schöne.
1: Zum Muttertag werden rund 70 kostenlose Rosen aus dem Rosengarten auf dem Markt verschenkt. Eine schöne Geste für die Besucherinnen. Und Güstrow zeigt sich auch gern kreativ. Das Kunsthaus ist ebenfalls dabei und bereichert das Programm mit bunten Ideen.
3: Wir vertreten das Kinder-Jugend-Kunsthaus, das mittlerweile jetzt 32 Jahre alt ist. Und da wir ja immer noch eine Baustelle haben in der Baustraße, sind wir natürlich froh, dass wir uns hier auch präsentieren können. Und wir warten dringlich darauf, dass diese Baustelle fertig wird und wir zurückkommen und in unsere Seele zeigen und wieder richtig gut arbeiten können.
1: Und während auf dem Markt schon vieles sichtbar wird, heißt es für das Kunsthaus in der Baustraße noch ein wenig Geduld haben. Ein Höhepunkt des Tages ist, dass der Borwin-Brunnen wieder sprudelt, dekoriert mit farbenfrohen Blumen des Hagebaumarkt Güstrow. Danach versammeln sich viele Menschen rund um das Wasserspiel. Der Moment der Inbetriebnahme sorgt schließlich für große Begeisterung. Nicht nur die Kinder haben an diesem Tag großen Spaß.
4: Ich bin von Natur aus ein bisschen neugierig und alles, was hier heute stattfindet, finde ich so zauberhaft. Ich habe die ganzen Baustellenstunden auch gerne miterlebt. Und heute wollte ich natürlich die Eröffnung dieses Brunnen, die Wasserspiele, nicht Brunnen, miterleben. So toll, wie die Kinder sich hier freuen können. Fantastisch. Danke, danke, auch dass ihr hier seid.
1: Die Tanzgruppen von Fanatic Dance brachten mit ihrer energiegeladenen Performance richtig gute Unterhaltung mit. Im Rathaus informierten zahlreiche Infotafeln über die aktuelle Sanierung und geben Einblicke in archäologische Funde und der Stadtgeschichte. Besonders spannend ist außerdem, dass an diesem Tag ausgewählte Gebäude ihre Türen öffnen. Dazu gehört auch der ehemalige Eiskeller in der Holzstraße, der sonst nicht zugänglich ist und an diesem Tag selbstständig erkundet werden kann. Der Tag der Städtebauförderung ist für alle Generationen interessant.
5: Meine Eltern und

0: Großeltern sind mit Güstrow sehr verbandelt und ich lebe seit Jahren auch total gerne hier. Ich schaue euch auch total gerne. Und wir haben so drauf hingefiebert, dass das hier alles eröffnet wird. Und es ist ein Heidenspaß und wir sind total glücklich hier.
1: Viele hätten den Markt am liebsten schon heute vollständig fertig gesehen. Die Vorfreude ist groß und der Wunsch, den neuen Platz endlich in seiner ganzen Gestaltung zu erleben, ist deutlich spürbar.
2: Wir sind gespannt gewesen auf den Markt hier, ne? Also die neuen Brunnen wollen wir uns angucken. Ja, vielleicht was essen, ne? Schöne Wetter genießen. Bisschen enttäuscht waren wir, dass es eben noch nicht ganz fertig ist, ne? Weil es ja gesagt wurde, dass es fertig wird. Aber mal schauen auf den Markt. Wir waren noch gar nicht ganz rum.
1: Die Planungen für die Umgestaltung des Marktes beginnen nicht erst jetzt. Sie laufen bereits seit einer ganzen Weile.
3: Also die Planungen haben tatsächlich schon Anfang der 1990er Jahre angefangen. Und zwar gab es da schon einen ersten Vorentwurf für den Markt und für den Pferdemarkt zusammen. So, und dann war die Entscheidung tatsächlich im Jahr 2015, haben wir als Verwaltung die Stadtvertretung gefragt, wollen wir an diesen alten Entwürfen, zu denen gab es damals auch schon Beschlüsse für den Markt, wollen wir daran festhalten? Oder sehen wir das mit so viel Abstand anders und planen das Ganze wirklich von ganz vorne an nochmal neu?
1: Von Anfang an wird gemeinsam mit den Güstrowerinnen und Güstrowern gearbeitet und die Planung abgestimmt. In Foren, Beteiligungsformaten und durch Öffentlichkeitsarbeit bringen viele ihre Ideen ein.
3: Zum Beispiel die Idee für das Wasserspiel, die kam aus einer Bürgerbeteiligung. Und das haben wir dann auch wirklich hin und her diskutiert in vielen Bürgerforen, auch immer mit der Stadtvertretung natürlich, mit den Fachausschüssen, die uns begleitet haben.
1: Man sieht deutlich, dass hier angepackt wird und dass es sich lohnt. Die rege Teilnahme am Tag der Städtebauförderung zeigt, wie groß das Interesse ist.
4: Also ich bin total geflasht, könnte man sagen, weil das Wetter passt super. Wir haben blauen Himmel, Sonnenschein und die Leute kommen, sag mal, trotzdem statt an die Ostsee fahren sie hier zum Markt, beobachten das Wasserspiel. Einige planschen ja schon im Wasserspiel. Ich bin total überwältigt und begeistert, dass das so gut angenommen wird und das lässt mich positiv in die Zukunft schauen.
1: Bei diesem Tag wird noch einmal deutlich, worum es eigentlich geht. Um lebendige Orte, die sich verändern dürfen und um Menschen, die diese Veränderung mittragen.
5: Ein Sprung ins Jahr 2029. Was haben wir da? Da gibt es die 1100-Jahr-Feier von Meißen. Und aus diesem Anlass gab es eine Einladung der Staatsregierung auf die Albrechtsburg, weil man das Feinkonzept dort vorstellen wollte. Und da ist man natürlich gespannt und bemüht, den gesamten Freistaat mit einzubeziehen.
6: Was war Sachsen? Was macht uns aus? Was macht uns so besonders? Wer hat uns bereichert mit seinen Einflüssen, mit seinen Ideen? Und wo geht es in der Zukunft hin?
7: Meißen wird 2029 zum Schauplatz eines großen Sachsen-Jubiläums. In der Albrechtsburg hat die Staatsregierung gemeinsam mit Meißens Oberbürgermeister Markus Renner und dem Geschäftsführer der staatlichen Schlösser, Burgen und Gärten Sachsen GmbH, Christian Striefler, zuletzt über die nächste Landesausstellung und das 1100-jährige Jubiläum informiert. Für Dresden ist Meißen nicht weit weg. Touristisch, kulturell und historisch gehört die Region eng zusammen. Die Landesausstellung soll deshalb nicht nur ein Ereignis in Meißen werden, sondern ein sachsenweites Projekt mit Strahlkraft bis in die Landeshauptstadt, wie Sachsens Kultur- und Tourismusministerin Barbara Klepsch erklärt.
8: Uns geht es darum, wenn wir von 1100 Jahre sprechen, 929 Meißen, 1100 Jahre Sachsen, dann geht es uns nicht nur darum, um ein Territorium, was es zu beschreiben gilt, sondern es geht darum, Gefühle. Ja, was macht die Identität aus? Welche Identität ist es? Es geht darum, letztlich aufzuzeigen, was in 1100 Jahren passiert ist. Welche Aufbrüche, welche Umbrüche, was Glauben, was Begegnung. Also ganz viele Themen spielen sich in den 1100 Jahren ab. Und diese Themen, und das wird die große Herausforderung sein, dann hier zu platzieren.
7: In der Albrechtsburg wird dafür an einem Konzept gearbeitet, das Vergangenheit, Gegenwart und Zukunft Sachsens miteinander verbinden soll. In 6 Themenbereichen soll die Ausstellung von sogenannten Sachsenzeichen geprägt sein.
8: Und diese Sachsenzeichen, das können Menschen sein, das können, es kann ein Datum sein, das können ebenfalls Begegnungen sein, das können Orte sein. Diese Sachsenzeichen werden dann diese großen Themen, die 6 Themen, noch einmal sehr emotional, sehr plastisch und sehr gut dann abbilden und darstellen.
7: Die Burg selbst spielt dabei eine zentrale Rolle, wie Christian Striefler weiß.
9: Wo könnte das alles besser stattfinden, diese Frage? Naja, das ist ziemlich einfach, in der Wiege Sachsens, wie es so oft beschrieben wird. Die Albrechtsburg, die steht wie kein anderes Bauwerk für Sachsen.
7: Bis 2029 soll es aber laut den Veranstaltern nicht bei einer Ausstellung hinter den Burgmauern bleiben. Geplant sei ein Beteiligungsprozess, bei dem Menschen aus ganz Sachsen eigene Ideen und Projekte einbringen können. Kulturministerin Klepsch und Sachsens Ministerpräsident Michael Kretschmer fassen die Planung zusammen.
8: Wir wollen dies in verschiedenen Beteiligungsformaten tun. Ein Beteiligungsformat wird in wenigen Wochen starten. Da bin ich so geht Sächsisch dankbar, denn das wird ein Beteiligungsformat sein, was quasi unter der Führung auch von so geht Sächsisch dann laufen und starten wird. Es trägt den Titel Zeig dein Land. Also hier werden alle aufgefordert sein, sich einfach mit guten Ideen mit zu beteiligen. Es wird eine Marketingkooperation geben und letztlich soll hier schon so ein, ich sag mal, Ruck auch durch das Land gehen.
6: Jetzt habt ihr das alles auf den Weg gebracht und ich möchte gern, dass genau diese Grundhaltung, wie das entstanden ist, nämlich dass Menschen etwas wollen und man gemeinsam ringt, wie das geht, sich Verbündete sucht und am Ende erfolgreich ist, dass das die nächsten Jahre uns miteinander verbindet. Deswegen setze ich sehr darauf, dass wir in den nächsten Wochen diesen Wettbewerb Zeig dein Land, was macht es aus, über die Kampagne So geht Sächsisch organisieren, dass wir mit dem Sächsischen Landtag darüber sprechen, was es ansonsten auch geben kann, auch an finanziellen Mitteln.
7: Für Meißen selbst ist 2029 ein eigenes Stadtjubiläum. Die Landesausstellung soll deshalb in ein größeres Festjahr eingebettet werden, wie Meißens Oberbürgermeister Markus Renner erläutert.
10: Es gibt schon in verschiedenen Arbeitsgruppen tolle Projektideen, die momentan zusammengeschmiedet werden. Und sie werden alle sich eine Frage stellen, wie kann diese reiche Geschichte, die unsere Stadt hier hat, wie können wir sie zukunftsfest bekommen? Wie kriegen wir diese Geschichte in die Zukunft getragen? Welche Projekte kriegen wir mit jungen Menschen so gestaltet, dass diese reiche Vergangenheit auch zukünftig weiter so bewahrt wird, wie wir es tun? Wir stellen uns natürlich auch die Frage, wie können wir die Stadt als Ganzes einbeziehen und nicht nur den Burgberg, nicht nur die Altstadt, sondern die Stadt wirklich als Ganzes begreifen und sehen uns in dem Prozess auch der Vorbereitung jetzt schon auf einem guten Weg, hier viele mitzunehmen und wirklich partizipative Elemente mit einzutragen, dass jeder sagt, ja, 29, das ist auch mein Jahr und ich will meinen Beitrag dazu mitleisten, dass es toll wird.
7: Bis zur Eröffnung im Jahr 2029 bleibt also noch einiges zu tun. Fest steht aber schon jetzt, das Jubiläum soll nicht nur zurückblicken, sondern Sachsen als Ganzes erzählen. Mit Meißen als Bühne und dem Freistaat als Mitmachprojekt.
5: Also, wenn ich Güstrow höre, denke ich auch immer an Speedway und das schon Jahrzehnte. Es ist immer spannend, macht auch viel, viel Laune. Neu war für mich jetzt Fahrrad-Speedway, kannte ich ehrlich gesagt noch gar nicht. Schauen Sie es mal an.
1: Der WGG-Speedway-Tag bietet eine ideale Gelegenheit, den faszinierenden Motorsport hautnah kennenzulernen. Für Familien, Kinder und Speedway-Fans gleichermaßen. Zum zweiten Mal richtet der MC Güstrow gemeinsam mit der Wohnungsgesellschaft Güstrow diese kostenlose Veranstaltung an Christi Himmelfahrt aus. Im Speedway-Stadion an der Plauer Chaussee öffnet sich ein Tag der offenen Tür, bei dem der familiäre Charakter bewusst im Vordergrund steht.
11: Der WGG Speedway-Tag ist eine Veranstaltung, die Menschen zusammenbringt, einen erlebnisreichen Tag für Groß und Klein bietet. Dafür sind wir hier. Das ist uns als Wohnungsunternehmen auch wichtig, durch solche Veranstaltungen auch für eine lebenswerte Stadt auch mitzusorgen.
1: Rund ums Stadion wartet ein buntes Programm für die ganze Familie. Die Sportjugend MV sorgt mit Bewegungsspielen, Hüpfburg und Parcours für viel Spaß. Beim GSC 09 können Besucher ihre Schussgeschwindigkeit messen lassen, inklusive Urkunde für die Schnellsten. Das THW lädt zum Mitmachen ein und zeigt moderne Drohnen sowie ein Einsatzfahrzeug aus der Bergungsgruppe. Im Speedway-Stadion Güstrow finden jedes Jahr mehrere große Veranstaltungen statt.
12: Wir haben hier ein Stadion, das natürlich über die Grenzen der Stadt hinaus bekannt ist. Von der Sache her, wir haben große Veranstaltungen über viele Jahrzehnte, auch in diesem Jahr 8 große Veranstaltungen geplant. Und wir nutzen natürlich den Tag der offenen Tür auch mal, um die Stadt mit zu begrüßen, auch uns präsent zu machen und natürlich auch zu ermöglichen, dass viele Kinder mit dabei sind, dass vielleicht auch einfach mal neue Gäste dazukommen. Das Ganze heute kostenlos und vielleicht sind die dann das nächste Mal bei der großen Veranstaltung auch mit dabei.
1: Im Fahrerlager bekommen die Besucher spannende Einblicke. Hier werden die Maschinen für das Training vorbereitet, geschraubt und startklar gemacht. Zu sehen gibt es eine beeindruckende Vielfalt an Speedway-Bikes, von neuen und älteren Modellen bis hin zu seltenen Maschinen mit Seitenwagen. Bikes in allen Größen sowie eine echte Ice-Speedway-Maschine. Besucher können die Maschinen aus nächster Nähe betrachten und sich sogar einmal draufsetzen. Und beim Aufbau der Bikes direkt mit den Fahrern ins Gespräch kommen.
11: Wir haben einerseits einen Stand und jeder Besucher des heutigen Tages wird auch begrüßt, bekommt ein kleines Schlüsselband mit einem Ausmalbild, was man dann bei uns am Stand auch mit ausmalen kann. Fürs Fahrrad Speedway, für die Sieger haben wir kleine Beutel gepackt mit Süßigkeiten dieses Mal. Und für die Kleinsten gibt es auch noch ein kleines Erinnerungst-T-Shirt. Darüber hinaus steht eine Speedway-Maschine bei uns am Stand, wo man sich draufsetzen kann, ein Foto machen kann. Das ist ja auch das Motto des heutigen Tages, Speedway zum Anfassen, und das unterstützen wir.
1: Wer selbst ein Gefühl für die Rennstrecke bekommen möchte, probiert den Fahrrad-Speedway aus. Trotz Regen konnte das Rennen stattfinden. Mit Teilnehmern wie Tobias, der motiviert mit seinem eigenen Fahrrad an den Start ging.
13: Hallo, ich bin Tobias und ich fahre hier mit, weil mir Fahrradfahren Spaß macht und weil ich Lust habe. Das erste Rennen war ich Vierter und das zweite war ich Dritter.
1: Auch Ralf Peters, Trainer der MC Taurus Güstrow, war beim Fahrradrennen vor Ort und hielt dabei gezielt Ausschau nach jungen Talenten. Seine eigene Karriere begann ebenfalls im Fahrradspeedway. Die MC Taurus Güstrow starten bereits am Freitag in der zweiten Bundesliga, bevor es am Sonntag beim Pfingstpokal mit spannenden Rennen weitergeht.
12: Wir haben natürlich das große Pfingstwochenende vor uns. Heute am Herrentag die Einstimmung auf das große Pfingstwochenende am Freitagabend, Pfingstfreitagabend. Zweite Bundesliga, 21 Uhr hier, unsere Toros mit am Start. Und natürlich am Pfingstsonntag, 21 Uhr, der Pfingstklassiker seit Jahren, der Höhepunkt. Ich sage mal jetzt nicht nur in Güstrow, sondern auch über die Grenzen hinaus. Und da erwarten wir natürlich mehrere tausend Zuschauer. Ein schönes Fahrerfeld, wir haben 13 Akteure schon und sind natürlich gespannt, wer dann am Ende den Pfingstpokal und auch den Fritz-Sobel-Pokal mit nach Hause nimmt.
1: Die Besucher erwarten harte Duelle, enge Läufe und jede Menge Adrenalin und Motorsport auf höchstem Niveau.
5: Jups, sind wir schon wieder am Anfang der Sendung. Ich hatte ja hingewiesen darauf, dass es einiges zu gewinnen gibt. Was habe ich in der Hand? Eintrittskarten. Eintrittskarten fürs Piraten-Open-Air-Theater. Der Theatergutschein gilt für das Programm Familie Flint. Einmal Pirat, immer Pirat. Was muss man tun? Den Beitrag einfach anschauen. Konzentriert dabei sein und die Frage beantworten.
14: Hast du jemals gedacht, mal Pirat zu sein?
15: Ich bin in einem Kino aufgewachsen und ich habe sie natürlich alle gesehen, diese Filme, und es ist natürlich ein Ferntraum gewesen. Letztendlich, wenn ich hier lang gehe, gehe ich durch den Traum meiner Kindheit.
16: Der Traum von einem guten Leben an der alten Handelsroute. Herum ums Kap der guten Hoffnung bis nach Madagaskar. Und wir mit der Walrus immer zur rechten Zeit am rechten Ort. Beute machen und verschwinden.
14: So, Tim, erzähl doch mal, wie ist es denn nach etwas längerer Pause hier wieder bei uns an Bord zu sein?
17: Es fühlt sich an wie immer. Es ist ein Nachhausekommen. Ich habe gestern zum ersten Mal mein Kostüm anprobiert. Das passt. Es ist wie eine zweite Haut. Ja, ich habe gesagt, okay. Es ist einfach wie ein Nachhausekommen. Ein Zurückkommen zur Familie, die einen mit offenen Armen wieder empfangen hat.
18: Los jetzt! Aufhören! Alle! Oder wir pusten euch die Schädel weg! Und der Gewitterziegel da als Erste!
14: Ja. Wen spielt ihr denn in diesem Jahr? Erzählt mal.
19: Also wir spielen dieses Jahr ein Geschwisterpaar. Kjeld und Helda Inkasso.
20: Ja. So richtige Sympathieträger. Richtig nett sind die.
19: Ja, die sind richtig
20: nett. Die kommen an und der Ruf eilt ihnen schon voraus. Und die Leute haben Angst vor uns, weil wir einfach mit Gewalt uns das Hab und Gut der Inselbewohner schnappen wollen für den dänischen Prinzen.
19: Ja, also nicht Kraft des Argumentes, des guten Argumentes, sondern das ist das Argument.
20: Genau. Und ich bin das sogenannte Brain.
19: Sie ist das Brain.
20: Ich bin die Strategin und er ist ein bisschen doof. Bisschen doof, aber das ist lustig.
21: Ja! Oh, ja! Komm los! Komm doch, Ungarn! Los! Wir wollen Blut sehen!
22: Naja, wir haben ein Drehbuch bekommen. Oftmals ist es ja so, dass der Regisseur
19: die Sache auch schreibt. In dem Fall ist es eine Auftragsarbeit. Wir bekommen also das Drehbuch und eruieren im speziellen Fall ich die ganze Action, die dort reingeschrieben wurde.

0: und versuchen das sozusagen dann umzusetzen in eine reale Szenerie, die der Zuschauer sehen kann, die glaubhaft ist, die authentisch ist, die brutal, lustig, wie auch immer wirkt. Wichtig ist, dass sie unterhaltsam und ja, glaubhaft ist.
1: Wer braucht Hilfe? Heidi, was ist passiert? Oh, ein Einbrecher! Ich darf doch!
2: Das
1: nicht.
2: Das erste Mal Hilfe ist für ihn. Nicht stimmt.
1: Ich darf doch!
2: Achso, warte, jetzt hat's. Okay, sag nochmal.
1: Wer braucht Hilfe? Doc! Heidi, was ist passiert? Ah, ein Einbrecher! Ich darf doch!
2: Der Reihe nach. Festhalten, Michael, das ist Klasse 2.
3: Du hast du hier, glaube ich, 5 oder 6 Stuntmen, die du durch die Saison, durch dieses Stück führen musst? Und was machst du für Stunts mit denen?
0: Naja, Hürden sind zum Beispiel, dass viele Dinge auf der Bühne rumliegen, die wehtun, die hart sind, die unangenehm sind, wo man stolpern, drauffallen kann. Das ist das Erste, dass man ein Auge hat auf Dinge, die um einen herum passieren, weil die sehr komplex sind, mit anderen Leuten zu tun haben. Wir haben hier Pyrotechnik verbaut, Pferde. Und wie gesagt, durcheinander rennende Leute. Und man kennt es ja schon auf der Rolltreppe, wenn Panik, dann fliegen alle durcheinander und brechen sich die Knochen. Und sowas kann hier halt auch passieren. Deshalb ist es wichtig, dass wir alle Schritt für Schritt nacheinander immer höher ziehen, immer mehr reinbringen in die Bühne. Immer mehr Darsteller, immer mehr Effekte, immer mehr Requisiten. Und das jeden Tag. Und dadurch wächst sozusagen jeder mit der Bühne.
3: Wie ist es denn so mit dem Namen Flint? Der ist ja jetzt über die letzten 20 Jahre ziemlich groß ausgebaut worden. Ist da Druck da als Schauspielerin, jetzt was abliefern zu müssen, was das Publikum vielleicht erwartet?
4: Also einen Druck würde ich nicht sagen, weil es ist ja auch immer noch die Crew. Es geht vor allem um die Crew und es ist nicht eine Figur, die jetzt besonders herausgehoben ist. Und für die Figur ist es für mich eher so ein, was erwarten denn die anderen Figuren von ihr, wie sie sich zu verhalten hat und wie wäre denn ihr Vater gewesen? Sie weiß es nicht, sie hatte ihn nur ein paar Tage oder eine Woche oder so. Und das finde ich dann eher spannend, in die Figur zu gucken, was kann man damit reinnehmen.
3: Also ist Silvana Flint nicht der neue Joshua Flint?
4: Würde ich nicht sagen, nee. Weil es mehr um die Gruppe, die Gemeinschaft und ja eben die Familie geht.
3: Und wenn du Pirat wärst heute, wie wäre dein Piratenname und was wäre dein größter Schatz?
5: Also ganz ehrlich, also den Piratennamen wüsste ich jetzt noch nicht, ich denke mir mal einen aus. Ich würde gerne den Namen Rüdiger haben, das hat mit meiner Familie zu tun. Ich würde mich so nennen, ja, genau. Und mein größter Schatz, das muss ich einfach so sagen, das wäre Nele, das ist meine Frau.
3: René, was ist denn dein persönlicher Lieblingsstunt?
0: Mein persönlicher Lieblingsstunt ist, wenn ich abends nach Hause komme und ins Bett falle.
6: Da sind sie nochmal 2 von insgesamt 10x2 Karten, die verlost werden fürs Piraten Open Air in, ja, wo findet es denn eigentlich statt? Die richtige Antwort schickt ihr wie immer an gewinnspiel@travelcamp.tv. Ich drücke die Daumen und freue mich, wenn wir uns im nächsten Monat wiedersehen.
7: Ein krönender Abschluss. Kindersportfest nach Bewegungsaktion der Halberstadtwerke. Das Friedensstadion wurde für viele Kinder aus Halberstadt und der Umgebung zum großen Highlight. Als Abschluss der Kindertagsaktion der Halberstadtwerke des vergangenen Jahres gab es ein Sportfest mit Bewegung im Mittelpunkt. Bei bestem Wetter und Sonnenschein konnten die Kinder sich bei klassischen Bewegungsspielen richtig austoben. Die Halberstadtwerke wurden dabei wie im vergangenen Jahr auch vom VfB Germania unterstützt.
8: Ja, das Kitasportfest ist quasi der Abschluss unseres letztjährigen Kinderaktionsjahres. Wir lassen uns ja jedes Jahr als regionaler Energieversorger, Energiedienstleister Aktionen für die Kindertageseinrichtungen in unserem Versorgungsgebiet entsprechend einfallen. Und letztes Jahr stand das Thema Bewegung im Mittelpunkt. Das heißt, wir hatten ganz bewusst versucht, einen gewissen Reiz zu setzen, weil uns auch als Firma natürlich nicht verborgen geblieben ist, dass gesellschaftlich Kinder sich immer weniger bewegen, und haben dann mit unserem Kooperationspartner VfB Germania kurzerhand ein Bewegungsprogramm entwickelt, um Kinder zum Beispiel über Ballspiele, Bewegungsspiele oder auch Kreativität in Bewegung wieder an das Thema mehr heranzuführen. Haben dann auch Präventionsposter entwickelt, damit auch nach den Besuchen der Germania-Jungs in den Einrichtungen quasi diese das auch in ihren Kita-Alltag integrieren könnten. Und da, um das Ganze nochmal schön abzurunden, haben wir gesagt, wir bringen alle Kitas nochmal zu einem Event zusammen. Und deswegen sind wir heute hier und haben einen schönen Tag mit über 300 Kindern.
9: Also ich glaube, in jeder Kita, wo wir jetzt mit dabei waren, hat man gesehen, dass die Kinder sichtlich Spaß auch im Bewegen haben. Egal jetzt, ob es nur reines Fußballspielen ist, ob es Springen ist, Laufen, Werfen. Ich glaube, das war eine gute Varianz und eine gute Abwechslung dann noch mit dabei. Wie gesagt, es waren in allen Kitas einstimmig dann auch der Tenor mit dabei gewesen. Die Kiddies hatten Spaß, unsere Spieler, die mit vor Ort waren, hatten Spaß. Und ich glaube, in dem Sinne war es dann schon an sich auch direkt ein Erfolg.
7: Der Sportverein sorgte dabei für die Expertise im Aufbau und Ablauf der Übungen. Während die Halberstadtwerke die Kindertagsaktion organisierten, kümmerten sich die Jungs vom VfB Germania um den sportlichen Inhalt.
8: Oder? Ja, du brauchst halt bei jeder Aktion immer einen inhaltlichen Partner, der es mit ausgestaltet. Ne? Weil machen wir uns nichts vor, wir sind Energieversorger. Ne? Wir machen keine Gesundheitsprävention hauptberuflich sozusagen. Und da guckst du natürlich schon, wen kannst du da heranziehen, der tagtäglich mit Bewegung als Thema als solches zu tun hat. Wer sich aber auch didaktisch ein Stück weit auskennt, aber wer natürlich auch sportpädagogisch ein paar Sachen parat hat. Und da war der Blick gar nicht so weit zu unserem Kooperationspartner Germania. Haben wir uns mal zusammengesetzt kurzerhand, die waren mit an Bord, waren mit dabei, fanden das eine super Idee und ja, schon war das Ganze geboren.
9: Ja, im Endeffekt machen wir das ja im Rahmen von unserer Oberligamannschaft mit. Das bedeutet, wir sind natürlich zwei Fliegen mit einer Klappe geschlagen. Das bedeutet, sowohl wir können halt Gesicht und Flagge zeigen, als auch die Kinder oder beziehungsweise das Projekt mit unterstützen. Und das bietet sich eigentlich ganz gut an, wenn man dann die Möglichkeiten hat, dass man gerade in so einem Projekt dann auch irgendwo zusammenarbeitet.
7: Sackhüpfen, Tauziehen, Bowling, Eierlauf und vieles mehr sorgte im Friedensstadion für Begeisterung. Und die war nicht nur bei den Kindern vorhanden. Im Austausch konnten sich die Halberstadtwerke wichtiges Feedback aus den Kitas abholen. Dieses war einschlägig positiv und zeigte, dass das Thema Bewegung für die Kinder in den Kitas von Bedeutung ist. Ganze 3,5 Stunden war Spiel und Spaß im Friedensstadion angesagt. Zwischendurch gab es noch kleine Stärkungen, damit man dann an den nächsten Stationen weiter in Form bleibt.

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0: Am Sonntagvormittag ist es sonnig mit Wolken und es bläst ein kräftiger böiger Wind aus Südwesten. Zu Mittag ist es unverändert und die Temperaturen liegen bei 20 Grad. Der Abend ist überwiegend bewölkt. In der Nacht klart es wieder etwas auf und es ist leicht bewölkt mit Temperaturen um 13 Grad. Der Montag wird sonnig, aber auch bewölkt mit Temperaturen um 21 Grad.
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0: 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In diesem Juni steht eine ganze Menge an und in dieser Sendung auch. Es gibt eine Menge zu gewinnen, attraktive Sachen, die man draußen zum Teil schon gar nicht mehr bekommt. Also schön aufmerksam dabei bleiben und ich drücke gleich am Anfang einmal die Daumen. Worum geht's in unserem ersten Beitrag? Unser erster Beitrag führt direkt nach Schönefeld an den Flughafen, denn dort findet alle 2 Jahre die ILA statt, die internationale Luftfahrtausstellung. Schaut mal, da ist einiges vorbereitet. Hallo Frau Wolters, einen schönen guten Tag. Es steht Großes vor der Tür, nämlich die ILA 2026.
1: In der Tat, am 10. Juni geht es los, draußen am Flughafen BER. Wir freuen uns schon sehr.
0: Die ILA teilt sich in 2 Teile. Einmal gibt es einen Fachbesucherteil und dann sind natürlich auch wieder die Zuschauer eingeladen.
1: Das ist richtig. Unter der Woche ist die ILA geöffnet für das Fachpublikum und am Wochenende ist die ILA natürlich offen für die gesamte Familie, sozusagen von klein bis groß, alle, die interessiert sind und sich für Luft- und Raumfahrt begeistern.
0: Die ILA läuft alle 2 Jahre. Vor 2 Jahren war sie ausverkauft.
1: Vor 2 Jahren war sie ausverkauft und auch in diesem Jahr stellen wir schon fest, die Nachfrage ist sehr groß. Wir konnten das Ticketkontingent nochmal um 25% steigern. Allerdings ist auch jetzt schon der Samstag wieder ausverkauft, aber für den Sonntag gibt es noch Tickets und auch unter der Woche für die Fachbesucher gibt es natürlich auch noch Tickets.

0: In der Raumfahrthalle waren wir vor 2 Jahren, war sehr viel los, für Groß und Klein. Also eigentlich ist es ein Event für die ganze Familie.
1: Die ILA ist, und da speziell der Space Pavilion, ein Event für die ganze Familie. Das beginnt schon vor der Halle. Dort wird wieder unser Space Bus stehen, wo man eine Reise in die Erdumlaufbahn machen kann, gemeinsam mit den deutschen Astronauten Alexander Gerst und Matthias Maurer zur Internationalen Raumstation. Matthias war der Letzte, der auf der Raumstation war. Und dann geht man in die Raumfahrtwelle und erlebt die Faszination Raumfahrt pur. Dies Jahr mit den Schwerpunkten Erdbeobachtung, Kommunikation, Navigation und Mond.
0: Also für Nerds ist auch eine Menge mit dabei.
1: Für Nerds wird eine ganze Menge dabei sein, denn wir bieten natürlich auch alle unsere Spezialisten auf, die die Exponate begleiten werden, die auf der Bühne sein werden. Wir haben Bühnenshows jeden Tag, natürlich am Wochenende, Samstag und Sonntag für die ganze Familie.
2: Es gibt sehr viel zu sehen. Wir haben insgesamt rund 750 Aussteller, das sind nochmal 25% mehr als bei der letzten ILA. Und gezeigt wird alles rund um Luft- und Raumfahrt, von Drohnen über Helikopter bis hin zu großen A380 Emirates Passagiermaschine.
0: Also da wird man ganz muss sagen, viel in die Emirates-Maschine kommt man rein. Da kann man also tatsächlich auch mal Probesitzen machen.
2: Die Emirates A380-Maschine ist alle Tage auf der ILA und da kann man natürlich auf jeden Fall auch reingehen und sich das alles mal anschauen, die First Class, die Business Class und kann das sozusagen aus nächster Nähe ganz persönlich miterleben.
0: So, jetzt komme ich zu Ihnen und sage, wissen Sie, Frau Wodeis, ich bin das erste Mal hier, was soll ich mir angucken?
2: Das ist natürlich eine große Herausforderung, weil es gibt wirklich sehr viel zu sehen. Spannend ist natürlich auf jeden Fall unser Space Pavilion. Da kann man Astronauten live erleben. Wir haben ein Bühnenprogramm. Also je nachdem, wofür man sich interessiert, ob es die Raumfahrt ist oder auch die Luftfahrt, es ist sozusagen ganz viel zu erleben. Programm auf den Bühnen, draußen auf dem Static Display. Aber natürlich auch in der Luft. Wir sind natürlich eine Luft- und Raumfahrtmesse. Das heißt, da möchte man natürlich auch das ein oder andere Fluggerät auch mal im Flug sehen. Und da gibt es einiges zu sehen. Ganz spannend dürfte dieses Jahr sein der Flug der German Heron TP. Das ist eine große Drohne, die man in der Luft erstmalig sehen kann. Aber natürlich auch Helikopter. Es wird Fallschirmspringer geben. Also da wird einiges geboten, auch am Wochenende für die Privatbesucher.
0: Ja, ich ertappe mich immer. Ich spreche natürlich unheimlich gern über die Raumfahrt. Aber DLR heißt ja Luft- und Raumfahrt. Was gibt es für die Luft?
1: Für die Luftfahrer auf der ILA gibt es auch jede Menge zu sehen und das speziell an unserem Stand, Stand 300, wo wir Technologien präsentieren werden, die so zum ersten Mal auf der ILA gezeigt werden. Dort geht es zum Beispiel um einen schnellfliegenden Helikopter oder es geht auch

0: alternative Energieträger für die Luftfahrt. Und zum ersten Mal werden wir dort einen sogenannten Forschungssimulator präsentieren, mit dem man eine Do 328 Uplift fliegen kann.
1: All das, was wir jetzt besprochen haben, kann man sich anschauen im Space Pavilion von der DLR. Und wir freuen uns natürlich, dass wir 10x2 Eintrittskarten haben von der Messe zur Verfügung gestellt bekommen. Eine Frage dazu vielleicht.
0: Welcher war der letzte deutsche Astronaut, der auf der Internationalen Raumstation war?
1: Und wenn ihr die hoffentlich richtige Antwort wisst, dann schickt ihr die wie immer an gewinnspiel@trevelcan.tv und dann schon seid ihr mit in der Auslosung.
2: Von Nerds war ja eben schon die Rede. Von Nerds für Nerds oder von Fans für Fans könnte man natürlich auch sagen, gab es etwas und zwar in der Friedenskirche in Duisburg-Rheinhausen. Die Amiga Convention findet dort alljährlich statt und das ist natürlich ein richtiger Ritt in die 80er Jahre. Ich glaube, wir waren ja fast alle mit dabei.
3: Für einen Tag wird die Friedenskirche in Rheinhausen mal wieder zu einem Pilgerort und Retro-Gaming-Tempel für Menschen aus ganz Deutschland. Joystick-Klicken, flimmernde Röhrenmonitore und Computersounds aus den 80er Jahren. Hier dreht sich alles um Retro-Gaming und Heimcomputer, besonders um den Amiga. Für viele Fans ist der Amiga längst mehr als nur ein alter Computer. Er steht bis heute für Erinnerungen, Kreativität und Gemeinschaft. Genau dieses Gefühl will die Amiga Ruhrpott Convention gemeinsam mit Organisator Tino Menzner wieder erlebbar machen.
4: Es geht hier ganz viel um Emotionen, um Freundschaft, um Community, um Zusammenhalt, um sich auszutauschen, Erfahrungen und Expertise auszutauschen, neue Leute kennenzulernen, Projekte zu entwickeln. Wir haben in den letzten 4 Jahren durch die ARC ganz viele neue Projekte auf die Beine gebracht, Leute zusammengebracht, die tolle Sachen schaffen können, aber Stolpersteine hatten, weil einfach vielleicht ein Grafiker gefehlt hat oder ob ein Sounder gefehlt hat oder auch bei Hardwareentwicklung gewisse Prozesse Schwierigkeiten bereitet haben. Und andere Leute diese Lücke schließen konnten.
3: Schon seit Jahren organisiert die Szene Treffen rund um alte Computer und Videospiele im Ruhrgebiet. Viele Besucher basteln noch immer selbst an den Geräten, reparieren alte Technik oder programmieren sogar neue Anwendungen für den Amiga. Was früher moderne Technik war, gilt heute längst als Retro-Kult. Trotzdem lebt die Szene bis heute weiter. Für viele geht es dabei nicht nur um Nostalgie, sondern auch um die besondere Kreativität dieser Zeit. Auch das Commodore-Werksmuseum ist mit seltenen Einzelstücken bei der Convention vertreten. Mario Schweders Interesse an Technik wurde schon früh durch den Amiga geweckt. Mit 14 kaufte er sich seinen ersten Amiga 2000 von seinem Konfirmationsgeld und ist seitdem leidenschaftlicher Amigianer.
5: Der Amiga, wie gesagt, war seiner Zeit schon weit voraus. Er war der erste Computer, der überhaupt Multitasking-Erlebnisse bat. Das heißt, dass ich mehrere Fenster zusammen öffnen konnte, mehrere Bilder, konnte das verschieben. Wie gesagt, bahnbrechend war ja, wie gesagt, die Einführung des Amiga 1000 dann in New York 1985. Und wie gesagt, das war einfach technologisch ein Quantensprung in der Computertechnik. Und die Firma Commodore hat, wie gesagt, durch glückliche Fügung die Firma Amiga damals erwerben können, noch bevor Atari sich das unter den Nagel gerissen hat.
3: Neben alten Spielen und Konsolen geht es bei der Convention vor allem auch um Gemeinschaft. Die Szene trifft sich hier zum Austausch, spricht über Eigenkreationen und neue Entwicklungen für Technik, die eigentlich längst Geschichte sein müsste. Extra für die ARC 4 wurde sogar ein eigenes Spiel entwickelt, Arca Nerd. Sowohl der Verkauf des Spiels als auch Teile der Erlöse der Veranstaltung kommen dem Jugendzentrum Area 51 zugute. Für Menzner zeigt genau das, warum die Convention weit mehr ist als nur eine Retromesse.
4: Viele, die heute hier sind, sind so, ja, ich sag mal so, die kratzen die 50 an, 50 plus. Das sind Kindheitserinnerungen, ja, also der Amiga hat zu der Zeit Großartiges geleistet, was Grafik und Musik angeht. Und ich glaube einfach, dass viele sich gerne auch daran zurückerinnern und sich freuen, mit Gleichgesinnten sich auszutauschen.
3: Die Amiga Ruhrpott Convention verwandelt die Friedenskirche in Rheinhausen damit für einen Tag in einen Treffpunkt für Retro-Fans aus ganz Deutschland. Zwischen Pixelgrafik, Disketten und Röhrenmonitoren geht es dabei nicht nur um alte Technik. Die Convention soll vor allem Menschen zusammenbringen, die ihre Leidenschaft für den Amiga und die Gaming-Kultur der 80er Jahre bis heute teilen. Und genau das zeigt die ARC eindrucksvoll. Manche Technik wirkt vielleicht alt. Die Begeisterung dafür aber offenbar nicht.

0: Bernburg, ein bezauberndes Städtchen, immer eine Reise wert und jetzt ganz besonders, denn am ersten Wochenende im Juni findet dort der Sachsen-Anhalt-Tag statt. Der, den es nur noch alle 2 Jahre gibt, noch ein Grund mehr also, sich auf den Weg zu machen nach Bernburg.
1: Wo Sachsen-Anhalt trifft, ist das Motto des diesjährigen Landesfestes und bewusst verzichtete man auf den Bindestrich, denn die Veranstalterstadt Bernburg liegt gewissermaßen auf der Grenze zwischen Sachsen und Anhalt. Und damit sind wir auch schon mittendrin im Programmangebot zum nunmehr 24. Sachsen-Anhalt-Tag, der vom 5. bis 7. Juni in Bernburg stattfinden wird. Bernburg, war da nicht mal was? Ja, das erste Landesfest dieser Art im Jahr 1996 war auch in Bernburg. Und in gewisser Weise ist man mit den Veranstalterstädten einmal rum in unserem Bindestrichland. Doch trotzdem man hier zum zweiten Mal zu Gast ist, kann man nicht auf viele der damals gemachten Erfahrungen zurückgreifen.
2: Man macht vieles neu. Vor 30 Jahren sind wir, glaube ich, viel, viel unbeleckter rangegangen. Da hatten wir die Aufgabe, den Sachsen-Anhalt-Tag zu gestalten und haben dann gedacht, na ja, dann machen wir mal ein großes Fest. Dann kamen natürlich auch damals Partner von außerhalb mit dazu, aber bestimmte Dinge, die man heute berücksichtigt, Verkehrskonzept, Sicherheitskonzept, die Abstimmung mit den Senderbühnen, das ist schon ein anderes Kaliber als vor 30 Jahren.
1: Und dann kommen natürlich noch die 30 Jahre Erfahrung dazu, die man mit der Veranstaltung großer Stadtfeste sammeln konnte. Und die spiegeln sich natürlich auch im Programm für das Landesfest 2026 wieder. So waren bei dieser Medienkonferenz die Vertreter der drei großen Radiosender unseres Bundeslandes zugegen, um über die auf ihren Bühnen stattfindenden Programme zu sprechen. MDR, SAW und Radio Brocken betreiben wie gewohnt ihre auf das Festivalgelände verteilten Showbühnen, was natürlich bedeutet, dass man die sonst nur zu hörenden Moderatoren der Sender auch zu sehen bekommt und dass Musik auf diesen Bühnen eine Hauptrolle spielen wird. Wirklich große Bandnamen sind allerdings nicht dabei, sondern eher Coverbands oder Musikgruppen, die vor vielen Jahren mal einen Namen hatten, aber sicher für gute Stimmung stehen dürften.
2: Das Besondere, und da danke ich den Sendern, die haben heute uns sehr gut nochmal aufgezeigt, dass sie ja auch die regionalen Künstler mitnehmen. Also nicht nur Künstler, wo wir uns freuen, dass wir sie nach Bernburg bekommen, sondern sie zeigen die Region eben auch mit den Nachwuchsbands und so weiter.
1: Dazu kommen natürlich die vielen über das gesamte Festivalgelände anzutreffenden Informations- und Mitmachangebote, die besonders vom Ehrenamt geprägt werden. Stände, die sich oft genug um die sogenannten Landesbühnen scharen.
2: Also die Leute können sich darauf freuen, ganz Sachsen-Anhalt kennenzulernen. Wirklich alle 5 Regionen des Landes stellen sich hier beim Sachsen-Anhalt-Tag vor. Mit ihren Künstlern, mit ihren Folkloregruppen, mit ihren regionalen Besonderheiten. Und dann kann man durch die Regionaldörfer schlendern, mit Menschen ins Gespräch kommen. Sie dürfen vor allen Dingen an ganz, ganz vielen Stellen mitmachen. Das habe ich in Stendal wunderbar erlebt und das erwarte ich auch hier. Die ersten Anzeigen dafür sind auch da. Und dann gibt es die Meilen, die sozusagen übergreifend sind, nicht regional geprägt, sondern zu bestimmten Themen. Mittelalter, Kinder- und Jugendmeile, das Kirchendorf, die Bundeswehr wird sich präsentieren, die gesamte Blaulichtmeile, um nur einiges zu nennen.
1: Das Festivalgelände ist groß und umfasst nahezu die gesamte Innenstadt Bernburgs. Da man mit etwa 200.000 Besuchern rechnet, wird der Autoverkehr bereits weit draußen auf Park-and-Ride-Plätze geführt, von denen man Busverbindungen im 20-Minuten-Takt anbieten wird. Deswegen die Empfehlung der Veranstalter, doch mit den Angeboten der NASA nach Bernburg zu reisen, die dafür nicht nur zusätzliche Zugverbindungen anbieten werden, sondern auch die bestehenden Zugkapazitäten durch mehr Waggons erweitern wollen. Das gehört übrigens auch zum Sicherheitskonzept für diese Großveranstaltung, auf das nach den Ereignissen in Magdeburg und Leipzig noch einmal ein besonderer Augenmerk gelegt wurde.
2: Ja, die gesamte Festmeile ist verkehrsfrei. Natürlich, Einsatzfahrzeuge müssen durchfahren, aber kein Privatverkehr. Die Bevölkerung ist darüber informiert worden und richtet sich darauf ein, eben ein paar Tage autofrei zu leben. Das kann man planen. Man kann auch planen, dass die Polizei mit dabei ist, dass man die Verkehrsströme anders lenkt. Und diese Dinge, die sind bedacht worden. Und natürlich das ganz übliche Brandschutz und ähnliche Dinge. Wir werden Unterstützung haben von der Feuerwehr. Das, was man denken kann, das haben wir bedacht. Und trotzdem, das muss man immer wieder sagen, das Leben ist gefährlich, 100% gibt es nicht.
1: Zum Schluss sollte man vielleicht noch den traditionellen Festumzug am Sonntag erwähnen, der sich ab 11 Uhr durch die Stadt bewegen wird. Ja, und das alles gibt es bei freiem Eintritt, wobei für die Nutzung der Parkplätze und des Shuttle-Transfers pauschal 5 Euro fällig werden. Noch 4 Wochen sind Zeit bis zum Sachsen-Anhalt-Tag. Fans solcher Großveranstaltungen sollten sich den Termin unbedingt vormerken.
0: Ganz wichtig für uns und auch für Sie ist unsere Werbung. Dahin gebe ich jetzt ab und danach sehen wir uns natürlich gleich wieder.

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0: Am Sonntagvormittag ist es sonnig mit Wolken und es bläst ein kräftiger böiger Wind aus Südwesten. Zum Mittag ist es unverändert und die Temperaturen liegen bei 20 Grad. Der Abend ist überwiegend bewölkt. In der Nacht klart es wieder etwas auf und es ist leicht bewölkt mit Temperaturen um 13 Grad. Der Montag wird sonnig, aber auch bewölkt mit Temperaturen um 21 Grad.
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0: Die Kollegen von Güstrow TV haben sich auf den Weg gemacht und wollen uns einen lebendigen Einblick in die Zukunft ihrer Stadt geben. Und dabei wollen sie auch alle Generationen mit einbeziehen.
1: Bei schönstem Wetter zieht es zahlreiche Menschen am Tag der Städtebauförderung in die festliche Güstrower Altstadt und den Marktplatz, der übrigens zum Stadtfest am 13. Juni fertig sein wird. Seit 1991 wurden bereits rund 200 Millionen Euro aus Städtebaufördermitteln und den Komplementärmitteln der Barlachstadt in die Entwicklung der Stadt Güstrow investiert. Allein 7,4 Millionen Euro stecken in der Sanierung des Marktplatzes, mit Unterstützung des Bundes und dem Land MV.
2: Also der Tag der Städtebauförderung ist ja ein bundesweiter Aktionstag. Und da sind die Kommunen, die aus der Städtebauförderung auch die Gelegenheit haben, wirklich Geld zu bekommen, um ihre Altstadtkerne zu sanieren und so weiter. Die haben da die Möglichkeit, das einfach mal zu präsentieren. Ne? Also was man in den Jahren erreicht hat, was wieder neu dazugekommen ist. Und wir gucken ja auch jedes Jahr.
1: Umrahmt wird der Tag mit einem vielfältigen Programm, das Vereine, Einrichtungen und engagierte Partner gestalten. Sie sorgen dafür, dass der Markt mit Leben gefüllt wird.
2: Dieser Mix, der macht's aus, ne? Weil jeder, der eben einfach Interesse hat, hierher zu kommen, kann sich zum einen nicht nur die Objekte, die wir öffnen, angucken, sondern er kann einfach auch mal sehen, was bietet Güstrow. Ne? Und das ist das Schöne.
1: Zum Muttertag werden rund 70 kostenlose Rosen aus dem Rosengarten auf dem Markt verschenkt. Eine schöne Geste für die Besucherinnen. Und Güstrow zeigt sich auch gern kreativ. Das Kunsthaus ist ebenfalls dabei und bereichert das Programm mit bunten Ideen.
3: Wir vertreten das Kinder-Jugend-Kunsthaus, das mittlerweile jetzt 32 Jahre alt ist. Und da wir immer noch eine Baustelle haben in der Baustraße, sind wir natürlich froh, dass wir uns hier auch präsentieren können. Und wir warten dringlich darauf, dass diese Baustelle fertig wird und wir zurückkommen und in unsere Seele zeigen und wieder richtig gut arbeiten können.
1: Und während auf dem Markt schon vieles sichtbar wird, heißt es für das Kunsthaus in der Baustraße noch ein wenig Geduld haben. Ein Höhepunkt des Tages ist, dass der Borwin-Brunnen wieder sprudelt, dekoriert mit farbenfrohen Blumen des Hagebaumarkt Güstrow. Danach versammeln sich viele Menschen rund um das Wasserspiel. Der Moment der Inbetriebnahme sorgt schließlich für große Begeisterung. Nicht nur die Kinder haben an diesem Tag großen Spaß.
4: Ich bin von Natur aus ein bisschen neugierig und alles, was hier heute stattfindet, finde ich so zauberhaft. Ich habe die ganzen Baustellenstunden auch gerne miterlebt. Und heute wollte ich natürlich die Eröffnung dieses Brunnen, die Wasserspiele, nicht Brunnen, miterleben. So toll, wie die Kinder sich hier freuen können. Fantastisch. Danke, danke, auch dass ihr hier seid.
1: Die Tanzgruppen von Fanatic Dance brachten mit ihrer energiegeladenen Performance richtig gute Unterhaltung mit. Im Rathaus informierten zahlreiche Infotafeln über die aktuelle Sanierung und geben Einblicke in archäologische Funde und der Stadtgeschichte. Besonders spannend ist außerdem, dass an diesem Tag ausgewählte Gebäude ihre Türen öffnen. Dazu gehört auch der ehemalige Eiskeller in der Holzstraße, der sonst nicht zugänglich ist und an diesem Tag selbstständig erkundet werden kann. Der Tag der Städtebauförderung ist für alle Generationen interessant.
5: Meine Eltern und Großeltern sind mit Güstrow sehr verbandelt und ich lebe seit Jahren auch total gerne hier. Ich schaue euch auch total gerne. Und wir haben so drauf hingefiebert, dass das hier alles eröffnet wird. Und es ist ein Heidenspaß und wir sind total glücklich hier.
1: Viele hätten den Markt am liebsten schon heute vollständig fertig gesehen. Die Vorfreude ist groß und der Wunsch, den neuen Platz endlich in seiner ganzen Gestaltung zu erleben, ist deutlich spürbar.
6: Wir sind gespannt gewesen auf den Markt hier. Ne? Also die neuen Brunnen wollen wir uns angucken. Ja, vielleicht was essen, ne? Schöne Wetter genießen. Bisschen enttäuscht waren wir, dass es

0: noch nicht ganz fertig ist, ne? Weil es ja gesagt wurde, dass es fertig wird. Aber mal schauen auf dem Markt. Wir waren noch gar nicht ganz rum.
1: Die Planungen für die Umgestaltung des Marktes beginnen nicht erst jetzt. Sie laufen bereits seit einer ganzen Weile.
2: Also die Planungen haben tatsächlich schon Anfang der 1990er Jahre angefangen. Und zwar gab es da schon einen ersten Vorentwurf für den Markt und für den Pferdemarkt zusammen. So, und dann war die Entscheidung tatsächlich im Jahr 2015, haben wir als Verwaltung die Stadtvertretung gefragt, wollen wir an diesen alten Entwürfen, zu denen gab es damals auch schon Beschlüsse für den Markt, wollen wir daran festhalten? Oder sehen wir das mit so viel Abstand anders und planen das Ganze wirklich von ganz vorne an nochmal neu?
1: Von Anfang an wird gemeinsam mit den Güstrowerinnen und Güstrowern gearbeitet und die Planung abgestimmt. In Foren, Beteiligungsformaten und durch Öffentlichkeitsarbeit bringen viele ihre Ideen ein.
2: Zum Beispiel die Idee für das Wasserspiel, die kam aus einer Bürgerbeteiligung. Und das haben wir dann auch wirklich hin und her diskutiert in vielen Bürgerforen, auch immer mit der Stadtvertretung natürlich, mit den Fachausschüssen, die uns begleitet haben.
1: Man sieht deutlich, dass hier angepackt wird und dass es sich lohnt. Die rege Teilnahme am Tag der Städtebauförderung zeigt, wie groß das Interesse ist.
3: Also ich bin total geflasht, könnte man sagen, weil das Wetter passt super. Wir haben blauen Himmel, Sonnenschein und die Leute kommen, sag mal, trotzdem statt an die Ostsee fahren sie hier zum Markt, beobachten das Wasserspiel. Einige planschen ja schon im Wasserspiel. Ich bin total überwältigt und begeistert, dass das so gut angenommen wird und das lässt mich positiv in die Zukunft schauen.
1: Bei diesem Tag wird noch einmal deutlich, worum es eigentlich geht. Um lebendige Orte, die sich verändern dürfen und um Menschen, die diese Veränderung mittragen.
4: Ein Sprung ins Jahr 2029. Was haben wir da? Da gibt es die 1100-Jahr-Feier von Meißen. Und aus diesem Anlass gab es eine Einladung der Staatsregierung auf die Albrechtsburg, weil man das Feinkonzept dort vorstellen wollte. Und da ist man natürlich gespannt und bemüht, den gesamten Freistaat mit einzubeziehen.
5: Was war Sachsen? Was macht uns aus? Was macht uns so besonders? Wer hat uns bereichert mit seinen Einflüssen, mit seinen Ideen? Und wo geht es in der Zukunft hin?
6: Meißen wird 2029 zum Schauplatz eines großen Sachsen-Jubiläums. In der Albrechtsburg hat die Staatsregierung gemeinsam mit Meißens Oberbürgermeister Markus Renner und dem Geschäftsführer der staatlichen Schlösser, Burgen und Gärten Sachsen GmbH, Christian Striefler, zuletzt über die nächste Landesausstellung und das 1100-jährige Jubiläum informiert. Für Dresden ist Meißen nicht weit weg. Touristisch, kulturell und historisch gehört die Region eng zusammen. Die Landesausstellung soll deshalb nicht nur ein Ereignis in Meißen werden, sondern ein sachsenweites Projekt mit Strahlkraft bis in die Landeshauptstadt, wie Sachsens Kultur- und Tourismusministerin Barbara Klepsch erklärt.
7: Uns geht es darum, wenn wir von 1100 Jahre sprechen, 929 Meißen, 1100 Jahre Sachsen, dann geht es uns nicht nur darum, um ein Territorium, was es zu beschreiben gilt, sondern es geht darum, Gefühle, ja, was macht die Identität aus, welche Identität ist es? Es geht darum, letztlich aufzuzeigen, was in 1100 Jahren passiert ist, welche Aufbrüche, welche Umbrüche, was Glauben, was Begegnung. Also ganz viele Themen spielen sich in den 1100 Jahren ab und diese Themen, und das wird die große Herausforderung sein, dann hier zu platzieren.
6: In der Albrechtsburg wird dafür an einem Konzept gearbeitet, das Vergangenheit, Gegenwart und Zukunft Sachsens miteinander verbinden soll. In 6 Themenbereichen soll die Ausstellung von sogenannten Sachsenzeichen geprägt sein.
7: Und diese Sachsenzeichen, das können Menschen sein, das können, ja, es kann ein Datum sein, das können ebenfalls Begegnungen sein, das können Orte sein. Diese Sachsenzeichen werden dann diese großen Themen, die 6 Themen, noch einmal sehr emotional, sehr plastisch und sehr gut dann abbilden und darstellen.
6: Die Burg selbst spielt dabei eine zentrale Rolle, wie Christian Striefler weiß.
8: Wo könnte das alles besser stattfinden, diese Frage? Naja, das ist ziemlich einfach in der Wiege Sachsens, wie es so oft beschrieben wird. Die Albrechtsburg, die steht wie kein anderes Bauwerk für Sachsen.
6: Bis 2029 soll es aber laut den Veranstaltern nicht bei einer Ausstellung hinter den Burgmauern bleiben. Geplant sei ein Beteiligungsprozess, bei dem Menschen aus ganz Sachsen eigene Ideen und Projekte einbringen können. Kulturministerin Klepsch und Sachsens Ministerpräsident Michael Kretschmer fassen

0: fassen die Planung zusammen.
1: Wir wollen dies in verschiedenen Beteiligungsformaten tun. Ein Beteiligungsformat wird in wenigen Wochen starten. Da bin ich so geht's sächsisch dankbar, denn das wird ein Beteiligungsformat sein, was quasi unter der Führung auch von so geht's sächsisch dann laufen und starten wird. Es trägt den Titel Zeig dein Land. Also hier werden alle aufgefordert sein, sich einfach mit guten Ideen mit zu beteiligen. Es wird eine Marketingkooperation geben und letztlich soll hier schon so ein, ich sag mal, Ruck auch durch das Land gehen.
2: Jetzt habt ihr das alles auf den Weg gebracht und ich möchte gern, dass genau diese Grundhaltung, wie das entstanden ist, nämlich dass Menschen etwas wollen und man gemeinsam ringt, wie das geht, sich Verbündete sucht und am Ende erfolgreich ist, dass das die nächsten Jahre uns miteinander verbindet. Deswegen setze ich sehr darauf, dass wir in den nächsten Wochen diesen Wettbewerb Zeig dein Land, was macht es aus, über die Kampagne So geht Sächsisch organisieren, dass wir mit dem Sächsischen Landtag darüber sprechen, was es ansonsten auch geben kann, auch an finanziellen Mitteln.
0: Für Meißen selbst ist 2029 ein eigenes Stadtjubiläum. Die Landesausstellung soll deshalb in ein größeres Festjahr eingebettet werden, wie Meißens Oberbürgermeister Markus Renner erläutert.
3: Es gibt schon in verschiedenen Arbeitsgruppen tolle Projektideen, die momentan zusammengeschmiedet werden. Und sie werden alle sich eine Frage stellen, wie kann diese reiche Geschichte, die unsere Stadt hier hat, wie können wir sie zukunftsfest bekommen? Wie kriegen wir diese Geschichte in die Zukunft getragen? Welche Projekte kriegen wir mit jungen Menschen so gestaltet, dass diese reiche Vergangenheit auch zukünftig weiter so bewahrt wird, wie wir es tun? Wir stellen uns natürlich auch die Frage, wie können wir die Stadt als Ganzes einbeziehen und nicht nur den Burgberg, nicht nur die Altstadt, sondern die Stadt wirklich als Ganzes begreifen und sehen uns in dem Prozess auch der Vorbereitung jetzt schon auf einem guten Weg, hier viele mitzunehmen und wirklich partizipative Elemente mit einzutragen, dass jeder sagt, ja, 29, das ist auch mein Jahr und ich will meinen Beitrag dazu mitleisten, dass es toll wird.
0: Bis zur Eröffnung im Jahr 2029 bleibt also noch einiges zu tun. Fest steht aber schon jetzt, das Jubiläum soll nicht nur zurückblicken, sondern Sachsen als Ganzes erzählen. Mit Meißen als Bühne und dem Freistaat als Mitmachprojekt.
4: Also, wenn ich Güstrow höre, denke ich auch immer an Speedway und das schon Jahrzehnte. Es ist immer spannend, macht auch viel, viel Laune. Neu war für mich jetzt Fahrradspeedway, kannte ich ehrlich gesagt noch gar nicht. Schauen Sie es mal an.
5: Der WGG Speedway-Tag bietet eine ideale Gelegenheit, den faszinierenden Motorsport hautnah kennenzulernen. Für Familien, Kinder und Speedway-Fans gleichermaßen. Zum zweiten Mal richtet der MC Güstrow gemeinsam mit der Wohnungsgesellschaft Güstrow diese kostenlose Veranstaltung an Christi Himmelfahrt aus. Im Speedway-Stadion an der Plauer Chaussee öffnet sich ein Tag der offenen Tür, bei dem der familiäre Charakter bewusst im Vordergrund steht.
6: Der WGG Speedway-Tag ist eine Veranstaltung, die Menschen zusammenbringt, einen erlebnisreichen Tag für Groß und Klein bietet. Dafür sind wir hier. Das ist uns als Wohnungsunternehmen auch wichtig, durch solche Veranstaltungen auch für eine lebenswerte Stadt auch mitzusorgen.
5: Rund ums Stadion wartet ein buntes Programm für die ganze Familie. Die Sportjugend MV sorgt mit Bewegungsspielen, Hüpfburg und Parcours für viel Spaß. Beim GSC 09 können Besucher ihre Schussgeschwindigkeit messen lassen, inklusive Urkunde für die Schnellsten. Das THW lädt zum Mitmachen ein und zeigt moderne Drohnen sowie ein Einsatzfahrzeug aus der Bergungsgruppe. Im Speedway-Stadion Güstrow finden jedes Jahr mehrere große Veranstaltungen statt.
7: Wir haben hier ein Stadion, das natürlich über die Grenzen der Stadt hinaus bekannt ist. Von der Sache her, wir haben große Veranstaltungen über viele Jahrzehnte, auch in diesem Jahr 8 große Veranstaltungen geplant. Und wir nutzen natürlich den Tag der offenen Tür auch mal, um die Stadt mit zu begrüßen, auch uns präsent zu machen und natürlich auch zu ermöglichen, dass viele Kinder mit dabei sind, dass vielleicht auch einfach mal neue Gäste dazukommen. Das Ganze heute kostenlos und vielleicht sind die dann das nächste Mal bei der großen Veranstaltung auch mit dabei.
5: Im Fahrerlager bekommen die Besucher spannende Einblicke. Hier werden die Maschinen für das Training vorbereitet, geschraubt und startklar gemacht. Zu sehen gibt es eine beeindruckende Vielfalt an Speedway-Bikes, von neuen und älteren Modellen bis hin zu seltenen Maschinen mit Seitenwagen. Bikes in allen Größen sowie eine echte Eis-Speedway-Maschine. Besucher können die Maschinen aus nächster Nähe betrachten und sich sogar einmal draufsetzen. Und beim Aufbau der Bikes direkt mit den Fahrern ins Gespräch kommen.
6: Wir haben einerseits einen Stand und jeder Besucher des heutigen Tages wird auch begrüßt, bekommt ein kleines Schlüsselband mit einem Ausmalbild, was man dann bei uns am Stand auch mit ausmalen kann. Fürs Fahrrad Speedway, für die Sieger haben wir kleine Beutel gepackt mit Süßigkeiten dieses Mal. Und für die Kleinsten gibt es auch noch ein kleines Erinnerungst-T-Shirt darüber hin.

0: hinaus steht eine Speedway-Maschine bei uns am Stand, wo man sich raufsetzen kann, ein Foto machen kann. Das ist ja auch das Motto des heutigen Tages, Speedway zum Anfassen, und das unterstützen wir.
1: Wer selbst ein Gefühl für die Rennstrecke bekommen möchte, probiert den Fahrrad-Speedway aus. Trotz Regen konnte das Rennen stattfinden. Mit Teilnehmern wie Tobias, der motiviert mit seinem eigenen Fahrrad an den Start ging.
2: Hallo, ich bin Tobias und ich fahre hier mit, weil mir Fahrradfahren Spaß macht und weil ich Lust habe. Das erste Rennen war ich Vierter und das zweite war ich Dritter.
1: Auch Ralf Peters, Trainer der MC Taurus Güstrow, war beim Fahrradrennen vor Ort und hielt dabei gezielt Ausschau nach jungen Talenten. Seine eigene Karriere begann ebenfalls im Fahrradspeedway. Die MC Taurus Güstrow starten bereits am Freitag in der zweiten Bundesliga, bevor es am Sonntag beim Pfingstpokal mit spannenden Rennen weitergeht.
3: Wir haben natürlich das große Pfingstwochenende vor uns. Heute am Herrentag die Einstimmung auf das große Pfingstwochenende am Freitagabend, Pfingstfreitagabend. Zweite Bundesliga, 21 Uhr hier, unsere Taurus mit am Start. Und natürlich am Pfingstsonntag, 21 Uhr, der Pfingstklassiker seit Jahren, der Höhepunkt. Ich sage mal jetzt nicht nur in Güstrow, sondern auch über die Grenzen hinaus. Und da erwarten wir natürlich mehrere tausend Zuschauer. Ein schönes Fahrerfeld, wir haben 13 Akteure schon und sind natürlich gespannt, wer dann am Ende den Pfingstpokal und auch den Fritz-Sobel-Pokal mit nach Hause nimmt.
1: Die Besucher erwarten harte Duelle, enge Läufe und jede Menge Adrenalin und Motorsport auf höchstem Niveau.
4: 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Den Beitrag einfach anschauen. 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
5: Hast du jemals gedacht, mal Pirat zu sein?
6: Ich bin in einem Kino aufgewachsen und ich habe sie natürlich alle gesehen, diese Filme, und es ist natürlich ein Ferntraum gewesen. Letztendlich, wenn ich hier lang gehe, gehe ich durch den Traum meiner Kindheit.
7: Der Traum von einem guten Leben an der alten Handelsroute. Herum ums Kap der guten Hoffnung bis nach Madagaskar. Und wir mit der Walrus immer zur rechten Zeit am rechten Ort. Beute machen und verschwinden.
5: So, Tim, erzähl doch mal, wie ist es denn nach etwas längerer Pause hier wieder bei uns an Bord zu sein?
8: Es fühlt sich an wie immer. Es ist ein Nachhausekommen. Ich habe gestern zum ersten Mal mein Kostüm anprobiert. Das passt. Das ist wie eine zweite Haut. Ja, ich habe gesagt, okay. Es ist einfach wie ein Nachhausekommen. Ein Zurückkommen zur Familie.
5: Schön.
8: Wie einen mit offenen Armen wieder empfangen hat.
9: Los jetzt! Aufhören! Alle! Oder wir pusten euch die Schädel weg. Und der Gewitterziegel da als Erste.
5: Ja. Wen spielt ihr denn in diesem Jahr? Erzählt mal.
10: Also wir spielen dieses Jahr ein Geschwisterpaar. Kjeld und Helga Inkasso.
11: Ja. So richtige Sympathieträger. Richtig nett sind die.
10: Ja, die sind richtig
11: nett. Die kommen an und der Ruf eilt ihnen schon voraus. Und die Leute haben Angst vor uns, weil wir einfach mit Gewalt uns das Hab und Gut der Inselbewohner schnappen wollen für den dänischen Prinzen.
10: Ja, also nicht Kraft des Argumentes, des guten Argumentes, sondern das ist das Argument.
11: Genau. So. Und ich bin das sogenannte Brain.
10: Sie ist das Brain.
11: Ich bin die Strategin und er ist ein bisschen doof. Bisschen doof, aber das ist lustig.
12: Ja! Ja! Los, wir wollen Blut sehen!
10: Naja, wir haben ein Drehbuch bekommen. Oftmals ist es ja so, dass der Regisseur die Sache auch schreibt. In dem Fall ist es eine Auftragsarbeit. Wir bekommen also das Drehbuch. Und eruieren, im speziellen Fall ich, die ganze Action, die dort reingeschrieben wurde. Und versuchen das sozusagen dann umzusetzen in eine reale Szenerie, die der Zuschauer sehen kann, die glaubhaft ist, die authentisch ist, die brutal, lustig, wie auch immer, wirkt. Wichtig ist, dass sie unterhaltsam und ja, glaubhaft ist.
13: Wer braucht Hilfe? Tor! Heidi, was ist passiert?
14: Oh, ein Einbrecher! Ich darf doch!
15: Das Ding. Was zum Glück? Das erste Mal Hilfe ist für

0: Ich darf doch.
1: Ach so, warte, jetzt hat sie. Okay, sag nochmal.
0: Wer braucht Hilfe? Doc. Heidi, was ist passiert? Ah, ein Einbrecher. Ich darf doch.
1: Der Reihe nach. Festhalten, Nickel, das ist Klasse 3. Ja.
2: Du hast du hier, glaube ich, 5 oder 6 Stuntmen, die du durch die Saison, durch dieses Stück führen musst? Und was machst du für Stunts mit denen?
3: Naja, Hürden sind zum Beispiel, dass viele Dinge auf der Bühne rumliegen, die wehtun, die hart sind, die unangenehm sind, wo man stolpern, drauffallen kann. Das ist das Erste, dass man ein Auge hat auf Dinge, die um einen herum passieren, weil die sehr komplex sind, mit anderen Leuten zu tun haben. Wir haben hier Pyrotechnik verbaut, Pferde. Und wie gesagt, durcheinander rennende Leute. Und man kennt es ja schon auf der Rolltreppe, wenn Panik, dann fliegen alle durcheinander und brechen sich die Knochen. Und sowas kann hier halt auch passieren. Deshalb ist es wichtig, dass wir alle Schritt für Schritt nacheinander immer höher ziehen, immer mehr reinbringen in die Bühne. Immer mehr Darsteller, immer mehr Effekte, immer mehr Requisiten. Und das jeden Tag. Und dadurch wächst sozusagen jeder mit der Bühne.
2: Wie ist es denn so mit dem Namen Flint? Der ist ja jetzt über die letzten 20 Jahre ziemlich groß ausgebaut worden. Ist da Druck da als Schauspielerin, jetzt was abliefern zu müssen, was das Publikum vielleicht erwartet?
4: Also einen Druck würde ich nicht sagen, weil es ist ja auch immer noch die Crew. Es geht vor allem um die Crew und es ist nicht eine Figur, die jetzt besonders herausgehoben ist. Und für die Figur ist es für mich eher so ein, was erwarten denn die anderen Figuren von ihr, wie sie sich zu verhalten hat und wie wäre denn ihr Vater gewesen? Sie weiß es nicht, sie hatte ihn nur ein paar Tage oder eine Woche oder so. Und das finde ich dann eher spannend, in die Figur zu gucken, was kann man damit reinnehmen.
2: Also ist Silvana Flint nicht der neue Joshua Flint?
4: Würde ich nicht sagen, nee. Weil es mehr um die Gruppe, die Gemeinschaft und ja eben die Familie geht.
2: Und wenn du Pirat wärst heute, wie wäre dein Piratenname und was wäre dein größter Schatz?
5: Also ganz ehrlich, also den Piratennamen wüsste ich jetzt noch nicht, ich denke mir mal einen aus. Ich würde gerne den Namen Rüdiger haben, das hat mit meiner Familie zu tun. Ich würde mich so nennen, ja, genau. Und mein größter Schatz, das muss ich einfach so sagen, das wäre Nele, das ist meine Frau.
2: René, was ist denn dein persönlicher Lieblingsstunt?
3: Mein persönlicher Lieblingsstunt ist, wenn ich abends nach Hause komme und ins Bett falle.
6: Da sind sie nochmal 2 von insgesamt 10x2 Karten, die verlost werden fürs Piraten Open Air in, ja, wo findet es denn eigentlich statt? Die richtige Antwort schickt ihr wie immer an gewinnspiel@travelcamp.tv. Ich drücke die Daumen und freue mich, wenn wir uns im nächsten Monat wiedersehen.
7: Ein krönender Abschluss. Kindersportfest nach Bewegungsaktion der Halberstadtwerke. Das Friedensstadion wurde für viele Kinder aus Halberstadt und der Umgebung zum großen Highlight. Als Abschluss der Kindertagsaktion der Halberstadtwerke des vergangenen Jahres gab es ein Sportfest mit Bewegung im Mittelpunkt. Bei bestem Wetter und Sonnenschein konnten die Kinder sich bei klassischen Bewegungsspielen richtig austoben. Die Halberstadtwerke wurden dabei, wie im vergangenen Jahr auch, vom VfB Germania unterstützt.
8: Ja, das Kitasportfest ist quasi der Abschluss unseres letztjährigen Kinderaktionsjahres. Wir lassen uns ja jedes Jahr als regionaler Energieversorger, Energiedienstleister Aktionen für die Kindertageseinrichtungen in unserem Versorgungsgebiet entsprechend einfallen. Und letztes Jahr stand das Thema Bewegung im Mittelpunkt. Das heißt, wir hatten ganz bewusst versucht, einen gewissen Reiz zu setzen, weil uns auch als Firma natürlich nicht verborgen geblieben ist, dass gesellschaftlich Kinder sich immer weniger bewegen, und haben dann mit unserem Kooperationspartner VfB Germania kurzerhand ein Bewegungsprogramm entwickelt, um Kinder zum Beispiel über Ballspiele, Bewegungsspiele oder auch Kreativität in Bewegung wieder an das Thema mehr heranzuführen, haben dann auch Präventionsposter entwickelt, damit auch nach den Besuchen der Germania-Jungs in den Einrichtungen quasi diese das auch in ihren Kita-Alltag integrieren könnten. Und um das Ganze nochmal schön abzurunden, haben wir gesagt, wir bringen alle Kitas nochmal zu einem Event zusammen. Und deswegen sind wir heute hier und haben einen schönen Tag mit über 300 Kindern.
9: Also ich glaube, in jeder Kita, wo wir jetzt mit dabei waren, hat man gesehen, dass die Kinder sichtlich Spaß auch im Bewegen haben. Egal jetzt, ob es nur reines Fußballspielen ist, ob es Springen ist, Laufen, Werfen. Ich glaube, da war eine gute Varianz und eine gute Abwechslung dann noch mit dabei. Wie gesagt, es waren in allen Kitas einstimmig dann auch der Tenor mit dabei gewesen. Die Kiddies hatten Spaß, unsere Spieler, die mit vor Ort waren, hatten Spaß. Und ich glaube, in dem Sinne war es dann schon an sich auch direkt ein Erfolg.
7: Der Sportverein sorgte dabei für die Expertise im Aufbau und Ablauf der Übungen. Während die Halberstadtwerke die Kindertagsaktion organisierten, kümmerten sich die Jungs vom VfB Germania um den sportlichen Inhalt.
8: Oder? Ja, du brauchst halt bei jeder Aktion immer einen inhaltlichen Partner, der es mit ausgestaltet. Ne? Weil machen wir uns nichts vor, wir sind Energieversorger. Ne? Wir machen keine Gesundheitsprävention hauptberuflich sozusagen. Und da guckst du natürlich schon, wen kannst du da heranziehen, der tagtäglich mit Bewegung als Thema als solches zu tun hat. Wer sich aber auch didaktisch ein Stück weit auskennt, aber wer natürlich auch sportpädagogisch ein paar Sachen parat hat. Und da war der Blick gar nicht so weit zu unserem Kooperationspartner Germania. Haben wir uns mal zusammengesetzt kurzerhand. Die waren mit an Bord, waren mit dabei, fanden das eine super Idee und ja, schon war das Ganze geboren.
9: Ja, im Endeffekt machen wir das ja im Rahmen von unserer Oberligamannschaft mit. Das bedeutet, wir sind natürlich zwei Fliegen mit einer Klappe geschlagen. Das bedeutet, sowohl wir können halt Gesicht und Flagge zeigen, als auch die Kinder oder beziehungsweise das Projekt mit unterstützen. Und das bietet sich eigentlich ganz gut an, wenn man dann die Möglichkeiten hat, dass man gerade in so einem Projekt dann auch irgendwo zusammenarbeitet.
7: Sackhüpfen, Tauziehen, Bowling, Eierlauf und vieles mehr sorgte im Friedensstadion für Begeisterung. Und die war nicht nur bei den Kindern vorhanden. Im Austausch konnten sich die Halberstadtwerke wichtiges Feedback aus den Kitas abholen. Dieses war einschlägig positiv und zeigte, dass das Thema Bewegung für die Kinder in den Kitas von Bedeutung ist. Ganze 3,5 Stunden war Spiel und Spaß im Friedensstadion angesagt. Zwischendurch gab es noch kleine Stärkungen, damit man dann an den nächsten Stationen weiter in Form bleibt.

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0: Am Sonntagvormittag ist es sonnig mit Wolken und es bläst ein kräftiger böiger Wind aus Südwesten. Zum Mittag ist es unverändert und die Temperaturen liegen bei 20 Grad. Der Abend ist überwiegend bewölkt. In der Nacht klart es wieder etwas auf und es ist leicht bewölkt mit Temperaturen um 13 Grad. Der Montag wird sonnig, aber auch bewölkt mit Temperaturen um 21 Grad.
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0: Hallo und ein herzliches Willkommen zur Ausgabe von Deutschland Lokal. In diesem Juni steht eine ganze Menge an und in dieser Sendung auch. Es gibt eine Menge zu gewinnen, attraktive Sachen, die man draußen zum Teil schon gar nicht mehr bekommt. Also schön aufmerksam dabei bleiben und ich drücke gleich am Anfang einmal die Daumen. Worum geht's in unserem ersten Beitrag? Unser erster Beitrag führt direkt nach Schönefeld an den Flughafen, denn dort findet alle 2 Jahre die ILA statt, die internationale Luftfahrtausstellung. Schaut mal, da ist einiges vorbereitet. Hallo Frau Wolters, einen schönen guten Tag. Es steht Großes vor der Tür, nämlich die ILA 2026.
1: In der Tat, am 10. Juni geht es los, draußen am Flughafen BER. Wir freuen uns schon sehr.
0: Die ILA teilt sich in 2 Teile. Einmal gibt es einen Fachbesucherteil und dann sind natürlich auch wieder die Zuschauer eingeladen.
1: Das ist richtig. Unter der Woche ist die ILA geöffnet für das Fachpublikum und am Wochenende ist die ILA natürlich offen für die gesamte Familie, sozusagen von klein bis groß, alle, die interessiert sind und sich für Luft- und Raumfahrt begeistern.
0: Die ILA läuft alle 2 Jahre. Vor 2 Jahren war sie ausverkauft.
1: Vor 2 Jahren war sie ausverkauft und auch in diesem Jahr stellen wir schon fest, die Nachfrage ist sehr groß. Wir konnten das Ticketkontingent nochmal um 25% steigern. Allerdings ist auch jetzt schon der Samstag wieder ausverkauft, aber für den Sonntag gibt es noch Tickets und auch unter der Woche für die Fachbesucher gibt es natürlich auch noch Tickets.

0: In der Raumfahrthalle waren wir vor 2 Jahren, war sehr viel los, für Groß und Klein. Also eigentlich ist es ein Event für die ganze Familie.
1: Die ILA ist, und da speziell der Space Pavilion, ein Event für die ganze Familie. Das beginnt schon vor der Halle. Dort wird wieder unser Space Bus stehen, wo man eine Reise in die Erdumlaufbahn machen kann, gemeinsam mit den deutschen Astronauten Alexander Gerst und Matthias Maurer zur Internationalen Raumstation. Matthias war der Letzte, der auf der Raumstation war. Und dann geht man in die Raumfahrtwelle und erlebt die Faszination Raumfahrt pur. Dies Jahr mit den Schwerpunkten Erdbeobachtung, Kommunikation, Navigation und Mond.
0: Also für Nerds ist auch eine Menge mit dabei.
1: Für Nerds wird eine ganze Menge dabei sein, denn wir bieten natürlich auch alle unsere Spezialisten auf, die die Exponate begleiten werden, die auf der Bühne sein werden. Wir haben Bühnenshows jeden Tag, natürlich am Wochenende, Samstag und Sonntag für die ganze Familie.
2: Es gibt sehr viel zu sehen. Wir haben insgesamt rund 750 Aussteller. Das sind nochmal 25% mehr als bei der letzten ILA. Und gezeigt wird alles rund um Luft- und Raumfahrt, von Drohnen über Helikopter bis hin zu großen A380 Emirates Passagiermaschine. Also da wird
0: Man muss
2: ganz
0: sagen,
2: viel.
0: in die Emirates-Maschine kommt man rein. Da kann man also tatsächlich auch mal Probesitzen machen.
2: Die Emirates A380-Maschine ist alle Tage auf der ILA und da kann man natürlich auf jeden Fall auch reingehen und sich das alles mal anschauen, die First Class, die Business Class und ja, kann das sozusagen aus nächster Nähe ganz persönlich miterleben.
0: So, jetzt komme ich zu Ihnen und sage: Wissen Sie, Frau Wodeis, ich bin das erste Mal hier. Was soll ich mir angucken?
2: Das ist natürlich eine große Herausforderung, weil es gibt wirklich sehr viel zu sehen. Spannend ist natürlich auf jeden Fall ja, unser Space Pavilion. Da kann man Astronauten live erleben. Wir haben Bühnenprogramm. Also je nachdem, wofür man sich interessiert, ob es die Raumfahrt ist oder auch die Luftfahrt, es ist sozusagen ganz viel zu erleben. Programm auf den Bühnen, draußen auf dem Static Display. Aber natürlich auch in der Luft. Wir sind natürlich eine Luft- und Raumfahrtmesse. Das heißt, da möchte man natürlich auch das ein oder andere Fluggerät auch mal im Flug sehen. Und da gibt es einiges zu sehen. Ganz spannend dürfte dieses Jahr sein der Flug der German Heron TP. Das ist eine große Drohne, die man in der Luft erstmalig sehen kann. Aber natürlich auch Helikopter. Es wird Fallschirmspringer geben. Also da wird einiges geboten, auch am Wochenende für die Privatbesucher.
0: Ja, ich ertappe mich immer. Ich spreche natürlich unheimlich gern über die Raumfahrt. Aber DLR heißt ja Luft- und Raumfahrt. Was gibt's für die Luft?
1: Für die Luftfahrer auf der ILA gibt es auch jede Menge zu sehen und das speziell an unserem Stand 300, wo wir Technologien präsentieren werden, die so zum ersten Mal auf der ILA gezeigt werden. Dort geht es zum Beispiel um einen schnell fliegenden Helikopter oder es geht auch um alternative Energieträger für die Luftfahrt. Und zum ersten Mal werden wir dort einen sogenannten Forschungssimulator präsentieren, mit dem man eine Do 328 Uplift fliegen kann.
0: All das, was wir jetzt besprochen haben, kann man sich anschauen im Space Pavilion von der DLR. Und wir freuen uns natürlich, dass wir 10x2 Eintrittskarten haben von der Messe zur Verfügung gestellt bekommen. Eine Frage dazu vielleicht?
1: Welcher war der letzte deutsche Astronaut, der auf der Internationalen Raumstation war?
0: Und wenn ihr die hoffentlich richtige Antwort wisst, dann schickt ihr die wie immer an gewinnspiel@trevelcan.tv und dann schon seid ihr mit in der Auslosung.
3: Von Nerds war ja eben schon die Rede. Von Nerds für Nerds oder von Fans für Fans könnte man natürlich auch sagen, gab es etwas und zwar in der Friedenskirche in Duisburg-Rheinhausen. Die Amiga Convention findet dort alljährlich statt und das ist natürlich ein richtiger Ritt in die 80er Jahre. Ich glaube, wir waren ja fast alle mit dabei.
4: Für einen Tag wird die Friedenskirche in Rheinhausen mal wieder zu einem Pilgerort und Retro-Gaming-Tempel für Menschen aus ganz Deutschland. Joystick-Klicken, flimmernde Röhrenmonitore und Computersounds aus den 80er Jahren. Hier dreht sich alles um Retro-Gaming und Heimcomputer, besonders um den Amiga. Für viele Fans ist der Amiga längst mehr als nur ein alter Computer. Er steht bis heute für Erinnerungen, Kreativität und Gemeinschaft. Genau dieses Gefühl will die Amiga Ruhrpott Convention gemeinsam mit Organisator Tino Menzner wieder erlebbar machen.
5: Es geht hier ganz viel um Emotionen, um Freundschaft, um Community, um Zusammenhalt, um sich auszutauschen, Erfahrungen und Expertise auszutauschen, neue Leute kennenzulernen, Projekte zu entwickeln. Wir haben in den letzten 4 Jahren durch die ARK ganz viele neue Projekte auf die Beine gebracht, Leute zusammengebracht, die tolle Sachen schaffen können, aber Stolpersteine hatten, weil einfach vielleicht ein Grafiker gefehlt hat oder ob ein Sounder gefehlt hat oder auch bei Hardwareentwicklung gewisse Prozesse Schwierigkeiten bereitet haben und andere Leute diese Lücke schließen konnten.
4: Schon seit Jahren organisiert die Szene Treffen rund um alte Computer und Videospiele im Ruhrgebiet. Viele Besucher basteln noch immer selbst an den Geräten, reparieren alte Technik oder programmieren sogar neue Anwendungen für den Amiga. Was früher moderne Technik war, gilt heute längst als Retrokult. Trotzdem lebt die Szene bis heute weiter. Für viele geht es dabei nicht nur um Nostalgie, sondern auch um die besondere Kreativität dieser Zeit. Auch das Commodore-Werksmuseum ist mit seltenen Einzelstücken bei der Convention vertreten. Mario Schweders Interesse an Technik wurde schon früh durch den Amiga geweckt. Mit 14 kaufte er sich seinen ersten Amiga 2000 von seinem Konfirmationsgeld und ist seitdem leidenschaftlicher Amigianer.
6: Der Amiga, wie gesagt, war seiner Zeit schon weit voraus. Er war der erste Computer, der überhaupt Multitasking-Erlebnisse war. Das heißt, dass ich mehrere Fenster zusammen öffnen konnte, mehrere Bilder, konnte das verschieben. Wie gesagt, bahnbrechend war ja, wie gesagt, die Einführung des Amiga 1000 dann in New York 1985. Und wie gesagt, das war einfach technologisch ein Quantensprung in der Computertechnik. Und die Firma Commodore hat, wie gesagt, durch glückliche Fügung die Firma Amiga damals erwerben können, noch bevor Atari sich das unter den Nagel gerissen hat.
4: Neben alten Spielen und Konsolen geht es bei der Convention vor allem auch um Gemeinschaft. Die Szene trifft sich hier zum Austausch, spricht über Eigenkreationen und neue Entwicklungen für Technik, die eigentlich längst Geschichte sein müsste. Extra für die ARK 4 wurde sogar ein eigenes Spiel entwickelt, Arca Nerd. Sowohl der Verkauf des Spiels als auch Teile der Erlöse der Veranstaltung kommen dem Jugendzentrum Area 51 zugute. Für Menzner zeigt genau das, warum die Convention weit mehr ist als nur eine Retromesse.
5: Viele, die heute hier sind, sind so, ja, ich sag mal so, die kratzen die 50 an, 50 plus. Das sind Kindheitserinnerungen, ja, also der Amiga hat zu der Zeit Großartiges geleistet, was Grafik und Musik angeht. Und ich glaube einfach, dass viele sich gerne auch daran zurückerinnern und sich freuen, mit Gleichgesinnten sich auszutauschen.
4: Die Amiga Ruhrpott Convention verwandelt die Friedenskirche in Rheinhausen damit für einen Tag in einen Treffpunkt für Retro-Fans aus ganz Deutschland. Zwischen Pixelgrafik, Disketten und Röhrenmonitoren geht es dabei nicht nur um alte Technik. Die Convention soll vor allem Menschen zusammenbringen, die ihre Leidenschaft für den Amiga und die Gaming-Kultur der 80er Jahre bis heute teilen. Und genau das zeigt die ARK eindrucksvoll. Manche Technik wirkt vielleicht alt. Die Begeisterung dafür aber offenbar nicht.
3: Bernburg, ein bezauberndes Städtchen, immer eine Reise wert und jetzt ganz besonders, denn am ersten Wochenende im Juni findet dort der Sachsen-Anhalt-Tag statt. Der, den es nur noch alle 2 Jahre gibt, noch ein Grund mehr also, sich auf den Weg zu machen nach Bernburg.
7: Wo Sachsen-Anhalt trifft, ist das Motto des diesjährigen Landesfestes und bewusst verzichtete man auf den Bindestrich, denn die Veranstalterstadt Bernburg liegt gewissermaßen auf der Grenze zwischen Sachsen und Anhalt. Und damit sind wir auch schon mittendrin im Programmangebot zum nunmehr 24. Sachsen-Anhalt-Tag, der vom 5. bis 7. Juni in Bernburg stattfinden wird. Bernburg, war da nicht mal was? Ja, das erste Landesfest dieser Art im Jahr 1996 war auch in Bernburg. Und in gewisser Weise ist man mit den Veranstalterstädten einmal rum in unserem Bindestrichland. Doch trotzdem man hier zum zweiten Mal zu Gast ist, kann man nicht auf viele der damals gemachten Erfahrungen zurückgreifen.
8: Man macht vieles neu. Vor 30 Jahren sind wir, glaube ich, viel, viel unbeleckter rangegangen. Da hatten wir die Aufgabe, den Sachsen-Anhalt-Tag zu gestalten und haben dann gedacht, na ja, dann machen wir mal ein großes Fest. Dann kamen natürlich auch damals Partner von außerhalb mit dazu, aber bestimmte Dinge, die man heute berücksichtigt, Verkehrskonzept, Sicherheitskonzept, die Abstimmung mit den Senderbühnen, das ist schon ein anderes Kaliber als vor 30 Jahren.
7: Und dann kommen natürlich noch die 30 Jahre Erfahrung dazu, die man mit der Veranstaltung großer Stadtfeste sammeln konnte. konnte und die spiegeln sich natürlich auch im Programm für das Landesfest 2026 wieder. So waren bei dieser Medienkonferenz die Vertreter der drei großen Radiosender unseres Bundeslandes zugegen, um über die auf ihren Bühnen stattfindenden Programme zu sprechen. MDR, SAW und Radio Brocken betreiben wie gewohnt ihre auf das Festivalgelände verteilten Showbühnen, was natürlich bedeutet, dass man die sonst nur zu hörenden Moderatoren der Sender auch zu sehen bekommt und dass Musik auf diesen Bühnen eine Hauptrolle spielen wird. Wirklich große Bandnamen sind allerdings nicht dabei, sondern eher Coverbands oder Musikgruppen, die vor vielen Jahren mal einen Namen hatten, aber sicher für gute Stimmung stehen dürften.
8: Das Besondere, und da danke ich den Sendern, die haben heute uns sehr gut nochmal aufgezeigt, dass sie ja auch die regionalen Künstler mitnehmen. Also nicht nur Künstler, wo wir uns freuen, dass wir sie nach Bernburg bekommen, sondern sie zeigen die Region eben auch mit den Nachwuchsbands und so weiter.
7: Dazu kommen natürlich die vielen über das gesamte Festivalgelände anzutreffenden Informations- und Mitmachangebote, die besonders vom Ehrenamt geprägt werden. Stände, die sich oft genug um die sogenannten Landesbühnen scharen.
8: Also die Leute können sich darauf freuen, ganz Sachsen-Anhalt kennenzulernen. Wirklich alle fünf Regionen des Landes stellen sich hier beim Sachsen-Anhalt-Tag vor. Mit ihren Künstlern, mit ihren Folkloregruppen, mit ihren regionalen Besonderheiten. Und dann kann man durch die Regionaldörfer schlendern, mit Menschen ins Gespräch kommen. Sie dürfen vor allen Dingen an ganz, ganz vielen Stellen mitmachen. Das habe ich in Stendal wunderbar erlebt und das erwarte ich auch hier. Die ersten Anzeigen dafür sind auch da. Und dann gibt es die Meilen, die sozusagen übergreifend sind, nicht regional geprägt, sondern zu bestimmten Themen. Mittelalter, Kinder- und Jugendmeile, das Kirchendorf, die Bundeswehr wird sich präsentieren, die gesamte Blaulichtmeile, um nur einiges zu nennen.
7: Das Festivalgelände ist groß und umfasst nahezu die gesamte Innenstadt Bernburgs. Da man mit etwa 200.000 Besuchern rechnet, wird der Autoverkehr bereits weit draußen auf Park-and-Ride-Plätze geführt, von denen man Busverbindungen im 20-Minuten-Takt anbieten wird. Deswegen die Empfehlung der Veranstalter, doch mit den Angeboten der NASA nach Bernburg zu reisen, die dafür nicht nur zusätzliche Zugverbindungen anbieten werden, sondern auch die bestehenden Zugkapazitäten durch mehr Waggons erweitern wollen. Das gehört übrigens auch zum Sicherheitskonzept für diese Großveranstaltung, auf das nach den Ereignissen in Magdeburg und Leipzig noch einmal ein besonderer Augenmerk gelegt wurde.
8: Ja, die gesamte Festmeile ist verkehrsfrei. Natürlich, Einsatzfahrzeuge müssen durchfahren, aber kein Privatverkehr. Die Bevölkerung ist darüber informiert worden und richtet sich darauf ein, eben ein paar Tage autofrei zu leben. Das kann man planen. Man kann auch planen, dass die Polizei mit dabei ist, dass man die Verkehrsströme anders lenkt. Und diese Dinge, die sind bedacht worden. Und natürlich das ganz übliche Brandschutz und ähnliche Dinge. Wir werden Unterstützung haben von der Feuerwehr. Das, was man denken kann, das haben wir bedacht. Und trotzdem, das muss man immer wieder sagen, das Leben ist gefährlich, 100% gibt es nicht.
7: Zum Schluss sollte man vielleicht noch den traditionellen Festumzug am Sonntag erwähnen, der sich ab 11 Uhr durch die Stadt bewegen wird. Ja, und das alles gibt es bei freiem Eintritt, wobei für die Nutzung der Parkplätze und des Shuttle-Transfers pauschal 5 Euro fällig werden. Noch 4 Wochen sind Zeit bis zum Sachsen-Anhalt-Tag. Fans solcher Großveranstaltungen sollten sich den Termin unbedingt vormerken.
3: Ganz wichtig für uns und auch für Sie ist unsere Werbung. Dahin gebe ich jetzt ab und danach sehen wir uns natürlich gleich wieder.

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0: Abend ist überwiegend bewölkt. In der Nacht klart es wieder etwas auf und es ist leicht bewölkt mit Temperaturen um 13 Grad. Der Montag wird sonnig, aber auch bewölkt mit Temperaturen um 21 Grad.
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0: Die Kollegen von Güstrow TV haben sich auf den Weg gemacht und wollen uns einen lebendigen Einblick in die Zukunft ihrer Stadt geben. Und dabei wollen sie auch alle Generationen mit einbeziehen.
1: Bei schönstem Wetter zieht es zahlreiche Menschen am Tag der Städtebauförderung in die festliche Güstrower Altstadt und den Marktplatz, der übrigens zum Stadtfest am 13. Juni fertig sein wird. Seit 1991 wurden bereits rund 200 Millionen Euro aus Städtebaufördermitteln und den Komplementärmitteln der Barlachstadt in die Entwicklung der Stadt Güstrow investiert. Allein 7,4 Millionen Euro stecken in der Sanierung des Marktplatzes, mit Unterstützung des Bundes und dem Land MV.
2: Also der Tag der Städtebauförderung ist ja ein bundesweiter Aktionstag. Und da sind die Kommunen, die aus der Städtebauförderung auch die Gelegenheit haben, wirklich Geld zu bekommen, um ihre Altstadtkerne zu sanieren und so weiter. Die haben da die Möglichkeit, das einfach mal zu präsentieren. Ne? Also was man in den Jahren erreicht hat, was wieder neu dazugekommen ist. Und wir gucken ja auch jedes Jahr.
1: Umrahmt wird der Tag mit einem vielfältigen Programm, das Vereine, Einrichtungen und engagierte Partner gestalten. Sie sorgen dafür, dass der Markt mit Leben gefüllt wird.
2: Dieser Mix, der macht's aus, ne? Weil jeder, der eben einfach Interesse hat, hierher zu kommen, kann sich zum einen nicht nur die Objekte, die wir öffnen, angucken, sondern er kann einfach auch mal sehen, was bietet Güstrow. Ne? Und das ist das Schöne.
1: Zum Muttertag werden rund 70 kostenlose Rosen aus dem Rosengarten auf dem Markt verschenkt. Eine schöne Geste für die Besucherinnen. Und Güstrow zeigt sich auch gern kreativ. Das Kunsthaus ist ebenfalls dabei und bereichert das Programm mit bunten Ideen.
3: Wir vertreten das Kinder-Jugend-Kunsthaus, das mittlerweile jetzt 32 Jahre alt ist. Und da wir immer noch eine Baustelle haben in der Baustraße, sind wir natürlich froh, dass wir uns hier auch präsentieren können. Und wir warten dringlich darauf, dass diese Baustelle fertig wird und wir zurückkommen und in unsere Seele zeigen und wieder richtig gut arbeiten können.
1: Und während auf dem Markt schon vieles sichtbar wird, heißt es für das Kunsthaus in der Baustraße noch ein wenig Geduld haben. Ein Höhepunkt des Tages ist, dass der Borwin-Brunnen wieder sprudelt, dekoriert mit farbenfrohen Blumen des Hagebaumarkt Güstrow. Danach versammeln sich viele Menschen rund um das Wasserspiel. Der Moment der Inbetriebnahme sorgt schließlich für große Begeisterung. Nicht nur die Kinder haben an diesem Tag großen Spaß.
4: Ich bin von Natur aus ein bisschen neugierig und alles, was hier heute stattfindet, finde ich so zauberhaft. Ich habe die ganzen Baustellenstunden auch gerne miterlebt. Und heute wollte ich natürlich die Eröffnung dieses Brunnen, die Wasserspiele, nicht Brunnen, miterleben. So toll, wie die Kinder sich hier freuen können. Fantastisch. Danke, danke, auch dass ihr hier seid.
1: Die Tanzgruppen von Fanatic Dance brachten mit ihrer energiegeladenen Performance richtig gute Unterhaltung mit. Im Rathaus informierten zahlreiche Infotafeln über die aktuelle Sanierung und geben Einblicke in archäologische Funde und der Stadtgeschichte. Besonders spannend ist außerdem, dass an diesem Tag ausgewählte Gebäude ihre Türen öffnen. Dazu gehört auch der ehemalige Eiskeller in der Holzstraße, der sonst nicht zugänglich ist und an diesem Tag selbstständig erkundet werden kann. Der Tag der Städtebauförderung ist für alle Generationen interessant.
5: Meine Eltern und Großeltern sind mit Güstrow sehr verbandelt und ich lebe seit Jahren auch total gerne hier. Ich schaue euch auch total gerne. Und wir haben so drauf hingefiebert, dass das hier alles eröffnet wird. Und es ist ein Heidenspaß und wir sind total glücklich hier.
1: Viele hätten den Markt am liebsten schon heute vollständig fertig gesehen. Die Vorfreude ist groß und der Wunsch, den neuen Platz endlich in seiner ganzen Gestaltung zu erleben, ist deutlich spürbar.
6: Wir sind gespannt gewesen auf den Markt hier. Ne? Also die neuen Brunnen wollen wir uns angucken. Ja, vielleicht was essen, ne? Das schöne Wetter genießen. Bisschen enttäuscht waren wir, dass es eben noch nicht ganz fertig ist, ne? Weil es ja gesagt wurde, dass es fertig wird. Aber mal schauen auf dem Markt. Wir waren noch gar nicht ganz rum.
1: Die Planungen für die Umgestaltung des Marktes beginnen nicht erst jetzt. Sie laufen bereits seit einer ganzen Weile.
7: Also die Planungen haben tatsächlich schon Anfang der 1990er Jahre angefangen. Und zwar gab es da schon einen ersten Vorentwurf für den Markt und für den Pferdemarkt zusammen. So, und dann war die Entscheidung tatsächlich im Jahr 2015. Haben

0: wir als Verwaltung die Stadtvertretung gefragt, wollen wir an diesen alten Entwürfen, zu denen gab es damals auch schon Beschlüsse für den Markt, wollen wir daran festhalten? Oder sehen wir das mit so viel Abstand anders und planen das Ganze wirklich von ganz vorne an nochmal neu?
1: Von Anfang an wird gemeinsam mit den Güstrowerinnen und Güstrowern gearbeitet und die Planung abgestimmt. In Foren, Beteiligungsformaten und durch Öffentlichkeitsarbeit bringen viele ihre Ideen ein.
0: Zum Beispiel die Idee für das Wasserspiel, die kam aus einer Bürgerbeteiligung. Und das haben wir dann auch wirklich hin und her diskutiert in vielen Bürgerforen, auch immer mit der Stadtvertretung natürlich, mit den Fachausschüssen, die uns begleitet haben.
1: Man sieht deutlich, dass hier angepackt wird und dass es sich lohnt. Die rege Teilnahme am Tag der Städtebauförderung zeigt, wie groß das Interesse ist.
2: Also ich bin total geflasht, könnte man sagen, weil das Wetter passt super. Wir haben blauen Himmel, Sonnenschein und die Leute kommen, ich sag mal, trotzdem statt an die Ostsee fahren sie hier zum Markt, beobachten das Wasserspiel. Einige planschen ja schon im Wasserspiel. Ich bin total überwältigt und begeistert, dass das so gut angenommen wird und das lässt mich positiv in die Zukunft schauen.
1: Bei diesem Tag wird noch einmal deutlich, worum es eigentlich geht. Um lebendige Orte, die sich verändern dürfen und um Menschen, die diese Veränderung mittragen.
3: Ein Sprung ins Jahr 2029. Was haben wir da? Da gibt es die 1100-Jahr-Feier von Meißen. Und aus diesem Anlass gab es eine Einladung der Staatsregierung auf die Albrechtsburg, weil man das Feinkonzept dort vorstellen wollte. Und da ist man natürlich gespannt und bemüht, den gesamten Freistaat mit einzubeziehen.
4: Was war Sachsen? Was macht uns aus? Was macht uns so besonders? Wer hat uns bereichert mit seinen Einflüssen, mit seinen Ideen? Und wo geht es in der Zukunft hin?
5: Meißen wird 2029 zum Schauplatz eines großen Sachsen-Jubiläums. In der Albrechtsburg hat die Staatsregierung gemeinsam mit Meißens Oberbürgermeister Markus Renner und dem Geschäftsführer der staatlichen Schlösser, Burgen und Gärten Sachsen GmbH, Christian Striefler, zuletzt über die nächste Landesausstellung und das 1100-jährige Jubiläum informiert. Für Dresden ist Meißen nicht weit weg. Touristisch, kulturell und historisch gehört die Region eng zusammen. Die Landesausstellung soll deshalb nicht nur ein Ereignis in Meißen werden, sondern ein sachsenweites Projekt mit Strahlkraft bis in die Landeshauptstadt, wie Sachsens Kultur- und Tourismusministerin Barbara Klepsch erklärt.
6: Uns geht es darum, wenn wir von 1100 Jahre sprechen, 929 Meißen, 1100 Jahre Sachsen, dann geht es uns nicht nur darum, um ein Territorium, was es zu beschreiben gilt, sondern es geht darum, Gefühle. Ja, was macht die Identität aus? Welche Identität ist es? Es geht darum, letztlich aufzuzeigen, was in 1100 Jahren passiert ist. Welche Aufbrüche, welche Umbrüche, was Glauben, was Begegnung. Also ganz viele Themen spielen sich in den 1100 Jahren ab. Und diese Themen, und das wird die große Herausforderung sein, dann hier zu platzieren.
5: In der Albrechtsburg wird dafür an einem Konzept gearbeitet, das Vergangenheit, Gegenwart und Zukunft Sachsens miteinander verbinden soll. In 6 Themenbereichen soll die Ausstellung von sogenannten Sachsenzeichen geprägt sein.
6: Und diese Sachsenzeichen, das können Menschen sein, das können, es kann ein Datum sein, das können ebenfalls Begegnungen sein, das können Orte sein. Diese Sachsenzeichen werden dann diese großen Themen, die 6 Themen, noch einmal sehr emotional, sehr plastisch und sehr gut dann abbilden und darstellen.
5: Die Burg selbst spielt dabei eine zentrale Rolle, wie Christian Striefler weiß.
7: Wo könnte das alles besser stattfinden, diese Frage? Naja, das ist ziemlich einfach in der Wiege Sachsens, wie es so oft beschrieben wird. Die Albrechtsburg, die steht wie kein anderes Bauwerk für Sachsen.
5: Bis 2029 soll es aber laut den Veranstaltern nicht bei einer Ausstellung hinter den Burgmauern bleiben. Geplant sei ein Beteiligungsprozess, bei dem Menschen aus ganz Sachsen eigene Ideen und Projekte einbringen können. Kulturministerin Klepsch und Sachsens Ministerpräsident Michael Kretschmer fassen die Planung zusammen.
6: Wir wollen dies in verschiedenen Beteiligungsformaten tun. Ein Beteiligungsformat wird in wenigen Wochen starten. Da bin ich so geht Sächsisch dankbar, denn das wird ein Beteiligungsformat sein, was quasi unter der Führung auch von so geht Sächsisch dann laufen und starten wird. Es trägt den Titel Zeig dein Land. Also hier werden alle aufgefordert sein, sich einfach mit guten Ideen mit zu beteiligen. Es wird eine Marketingkooperation geben Und letztlich soll hier schon so ein, ich sag mal, Ruck auch durch das Land gehen.
4: Jetzt habt ihr das alles auf den Weg gebracht und ich möchte gern, dass genau diese Grundhaltung, wie das entstanden ist, nämlich dass Menschen etwas wollen und man gemeinsam ringt, wie das geht, sich Verbündete sucht und am Ende erfolgreich ist, dass das die nächsten Jahre uns miteinander verbindet. Deswegen setze ich sehr darauf, dass wir in den nächsten Wochen diesen Wettbewerb zeigt dein Land, was macht es aus, über die Kampagne So geht Sächsisch organisieren, dass wir mit dem Sächsischen Landtag darüber sprechen, was es ansonsten noch geben kann, auch an finanziellen Mitteln.
5: Für Meißen selbst ist 2029 ein eigenes Stadtjubiläum. Die Landesausstellung soll deshalb in ein größeres Festjahr eingebettet werden, wie Meißens Oberbürgermeister Markus Renner erläutert.
8: Es gibt schon in verschiedenen Arbeitsgruppen tolle Projektideen, die momentan zusammengeschmiedet werden. Und sie werden alle sich eine Frage stellen: Wie kann diese reiche Geschichte, die unsere Stadt hier hat, wie können wir sie zukunftsfest bekommen? Wie kriegen wir diese Geschichte in die Zukunft getragen? Welche Projekte kriegen wir mit jungen Menschen so gestaltet, dass diese reiche Vergangenheit auch zukünftig weiter so bewahrt wird, wie wir es tun? Wir stellen uns natürlich auch die Frage, wie können wir die Stadt als Ganzes einbeziehen und nicht nur den Burgberg, nicht nur die Altstadt, sondern die Stadt wirklich als Ganzes begreifen und sehen uns in dem Prozess auch der Vorbereitung jetzt schon auf einem guten Weg, hier viele mitzunehmen und wirklich partizipative Elemente mit einzutragen, dass jeder sagt, ja, 29, das ist auch mein Jahr und ich will meinen Beitrag dazu mitleisten, dass es toll wird.
5: Bis zur Eröffnung im Jahr 2029 bleibt also noch einiges zu tun. Fest steht aber schon jetzt, das Jubiläum soll nicht nur zurückblicken, sondern Sachsen als Ganzes erzählen. Mit Meißen als Bühne und dem Freistaat als Mitmachprojekt.
3: Also, wenn ich Güstrow höre, denke ich auch immer an Speedway und das schon Jahrzehnte. Es ist immer spannend, macht auch viel, viel Laune. Neu war für mich jetzt Fahrrad-Speedway, kannte ich ehrlich gesagt noch gar nicht. Schauen Sie es mal an.
1: Der WGG Speedway-Tag bietet eine ideale Gelegenheit, den faszinierenden Motorsport hautnah kennenzulernen. Für Familien, Kinder und Speedway-Fans gleichermaßen. Zum zweiten Mal richtet der MC Güstrow gemeinsam mit der Wohnungsgesellschaft Güstrow diese kostenlose Veranstaltung an Christi Himmelfahrt aus. Im Speedway-Stadion an der Plauer Chaussee öffnet sich ein Tag der offenen Tür, bei dem der familiäre Charakter bewusst im Vordergrund steht.
9: Der WGG Speedway-Tag ist eine Veranstaltung, die Menschen zusammenbringt, einen erlebnisreichen Tag für Groß und Klein bietet. Dafür sind wir hier. Das ist uns als Wohnungsunternehmen auch wichtig, durch solche Veranstaltungen auch für eine lebenswerte Stadt auch mitzusorgen.
1: Rund ums Stadion wartet ein buntes Programm für die ganze Familie. Die Sportjugend MV sorgt mit Bewegungsspielen, Hüpfburg und Parcours für viel Spaß. Beim GSC 09 können Besucher ihre Schussgeschwindigkeit messen lassen, inklusive Urkunde für die Schnellsten. Das THW lädt zum Mitmachen ein und zeigt moderne Drohnen sowie ein Einsatzfahrzeug aus der Bergungsgruppe. Im Speedway-Stadion Güstrow finden jedes Jahr mehrere große Veranstaltungen statt.
10: Wir haben hier ein Stadion, das natürlich über die Grenzen der Stadt hinaus bekannt ist. Von der Sache her, wir haben große Veranstaltungen über viele Jahrzehnte, auch in diesem Jahr 8 große Veranstaltungen geplant. Und wir nutzen natürlich den Tag der offenen Tür auch mal, um die Stadt mit zu begrüßen, auch uns präsent zu machen und natürlich auch zu ermöglichen, dass viele Kinder mit dabei sind, dass vielleicht auch einfach mal neue Gäste dazukommen. Das Ganze heute kostenlos und vielleicht sind die dann das nächste Mal bei der großen Veranstaltung auch mit dabei.
1: Im Fahrerlager bekommen die Besucher spannende Einblicke. Hier werden die Maschinen für das Training vorbereitet, geschraubt und startklar gemacht. Zu sehen gibt es eine beeindruckende Vielfalt an Speedway-Bikes, von neuen und älteren Modellen bis hin zu seltenen Maschinen mit Seitenwagen. Bikes in allen Größen sowie eine echte Eis-Speedway-Maschine. Besucher können die Maschinen aus nächster Nähe betrachten und sich sogar einmal draufsetzen. Und beim Aufbau der Bikes direkt mit den Fahrern ins Gespräch kommen.
9: Wir haben einerseits einen Stand und jeder Besucher des heutigen Tages wird auch begrüßt, bekommt ein kleines Schlüsselband mit einem Ausmalbild, was man dann bei uns am Stand auch mit ausmalen kann. Fürs Fahrrad Speedway, für die Sieger haben wir kleine Beutel gepackt mit Süßigkeiten dieses Mal. Und für die Kleinsten gibt es auch noch ein kleines Erinnerungst-T-Shirt. Darüber hinaus steht eine Speedway-Maschine bei uns am Stand, wo man sich raufsetzen kann, ein Foto machen kann. Das ist ja auch das Motto des heutigen Tages, Speedway zum Anfassen, und das unterstützen wir.
1: Wer selbst ein Gefühl für die Rennstrecke bekommen möchte, probiert den Fahrrad-Speedway aus. Trotz Regen konnte das Rennen stattfinden. Mit Teilnehmern wie Tobias, der motiviert mit seinem eigenen Fahrrad an den Start ging.
11: Hallo, ich bin Tobias und ich fahre hier mit, weil mir Fahrradfahren Spaß macht und weil ich Lust habe. Das erste

0: war ich Vierter und das zweite war ich Dritter.
1: Auch Ralf Peters, Trainer der MC Taurus Güstrow, war beim Fahrradrennen vor Ort und hielt dabei gezielt Ausschau nach jungen Talenten. Seine eigene Karriere begann ebenfalls im Fahrradspeedway. Die MC Taurus Güstrow starten bereits am Freitag in der zweiten Bundesliga, bevor es am Sonntag beim Pfingstpokal mit spannenden Rennen weitergeht.
2: Wir haben natürlich das große Pfingstwochenende vor uns. Heute am Herrentag die Einstimmung auf das große Pfingstwochenende am Freitagabend, Pfingstfreitagabend. Zweite Bundesliga, 21 Uhr hier, unsere Taurus mit am Start. Und natürlich am Pfingstsonntag, 21 Uhr, der Pfingstklassiker seit Jahren, der Höhepunkt. Ich sag mal jetzt nicht nur in Güstrow, sondern auch über die Grenzen hinaus. Und da erwarten wir natürlich mehrere tausend Zuschauer. Ein schönes Fahrerfeld, wir haben 13 Akteure schon. Und sind natürlich gespannt, wer dann am Ende den Pfingstpokal und auch den Fritz-Sobel-Pokal mit nach Hause nimmt.
1: Die Besucher erwarten harte Duelle, enge Läufe und jede Menge Adrenalin und Motorsport auf höchstem Niveau.
3: Jups, sind wir schon wieder am Anfang der Sendung. Ich hatte ja hingewiesen darauf, dass es einiges zu gewinnen gibt. 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
4: Hast du jemals gedacht, mal Pirat zu sein?
5: Ich bin in einem Kino aufgewachsen und ich habe sie natürlich alle gesehen, diese Filme, und es ist natürlich ein Ferntraum gewesen. Letztendlich, wenn ich hier lang gehe, gehe ich durch den Traum meiner Kindheit.
6: Der Traum von einem guten Leben an der alten Handelsroute. Herum ums Kap der guten Hoffnung bis nach Madagaskar. Und wir mit der Walrus immer zur rechten Zeit am rechten Ort. Beute machen und verschwinden.
4: So, Tim, erzähl doch mal, wie ist es denn nach etwas längerer Pause hier wieder bei uns an Bord zu sein?
7: Es fühlt sich an wie immer. Es ist ein Nachhausekommen. Ich habe gestern zum ersten Mal mein Kostüm anprobiert. Das passt. Das ist wie eine zweite Haut. Ja, ich habe gesagt, okay. Es ist einfach wie ein Nachhausekommen. Ein Zurückkommen zur Familie, die einen mit offenen Armen wieder empfangen hat.
8: Los jetzt! Aufhören! Alle! Oder wir pusten euch die Schädel weg! Und der Gewitterziegel da als Erste!
4: Ja. Wen spielt ihr denn in diesem Jahr? Erzählt mal.
9: Also wir spielen dieses Jahr ein Geschwisterpaar. Pielt und Helda Kasso.
10: Ja. So richtige Sympathieträger. Richtig nett sind die.
9: Ja, die sind richtig.
10: Die kommen nett an und der Ruf eilt ihnen schon voraus. Und die Leute haben Angst vor uns, weil wir einfach mit Gewalt uns das Hab und Gut der Inselbewohner schnappen wollen für den dänischen Prinzen.
9: Ja, also nicht Kraft des Argumentes, des guten Argumentes, sondern das ist das Argument.
10: Genau. So. Und ich bin das sogenannte Brain.
9: Sie ist das Brain.
10: Ich bin die Strategin und er ist ein bisschen doof. Bisschen doof, aber das ist lustig.
11: Ja! Oh. Ja! Komm, komm, los! Komm doch, Ola! Los! Wir wollen Blut sehen!
9: Naja, wir haben ein Drehbuch bekommen. Oftmals ist es ja so, dass der Regisseur die Sache auch schreibt. In dem Fall ist es eine Auftragsarbeit. Wir bekommen also das Drehbuch und eruieren, im speziellen Fall ich, die ganze Action, die dort reingeschrieben wurde, und versuchen das sozusagen dann umzusetzen in eine reale Szenerie, die der Zuschauer sehen kann, die glaubhaft ist, die authentisch ist, die brutal, lustig, wie auch immer, wirkt. Wichtig ist, dass sie unterhaltsam und ja, glaubhaft ist.
12: Wer braucht Hilfe? Tor! Heidi, was ist passiert?
13: Oh, ein Einbrecher! Ich darf doch!
14: Das
13: ist
14: nicht. Du warst zu früh.
15: Das erste Mal Hilfe ist für ihn. Nicht schlimm.
13: Früh. Ich darf doch.
15: Achso, warte, jetzt hat sie. Okay, sag nochmal.
13: Wer braucht Hilfe? Doc! Heidi, was ist passiert? Ah, ein Einbrecher! Ich darf doch!
15: Der Reihe nach. Festhalten, Nickel, das ist Klasse 3.
4: Du hast du hier, glaube ich, 5 oder 6 Stuntmen, die du durch die Saison, durch dieses Stück führen musst. Und was machst du für Stunts mit denen?
9: Naja, Hürden sind zum Beispiel, dass viele Dinge auf der Bühne rumliegen, die wehtun, die hart sind, die unangenehm sind, wo man stolpern, drauffallen kann.

0: Das ist das Erste, dass man ein Auge hat auf Dinge, die um einen herum passieren, weil die sehr komplex sind, mit anderen Leuten zu tun haben. Wir haben hier Pyrotechnik verbaut, Pferde und wie gesagt durcheinanderrennende Leute. Und man kennt es ja schon auf der Rolltreppe, wenn Panik, dann fliegen alle durcheinander und brechen sich die Knochen. Und sowas kann hier halt auch passieren. Deshalb ist es wichtig, dass wir alle Schritt für Schritt nacheinander immer höher ziehen, immer mehr reinbringen in die Bühne. Immer mehr Darsteller, immer mehr Effekte, immer mehr Requisiten und das jeden Tag. Und dadurch wächst sozusagen jeder mit der Bühne.
1: Wie ist es denn so mit dem Namen Flint? Der ist ja jetzt über die letzten 20 Jahre ziemlich groß ausgebaut worden. Ist da Druck da als Schauspielerin, jetzt was abliefern zu müssen, was das Publikum vielleicht erwartet?
2: Also einen Druck würde ich nicht sagen, weil es ist ja auch immer noch die Crew. Es geht vor allem um die Crew und es ist nicht eine Figur, die jetzt besonders herausgehoben ist. Und für die Figur ist es für mich eher so ein, was erwarten denn die anderen Figuren von ihr, wie sie sich zu verhalten hat und wie wäre denn ihr Vater gewesen? Sie weiß es nicht, sie hatte ihn nur ein paar Tage oder eine Woche oder so. Und das finde ich dann eher spannend, in die Figur zu gucken, was kann man damit reinnehmen.
1: Also ist Silvana Flint nicht der neue Joshua Flint?
2: Würde ich nicht sagen, nee. Weil es mehr um die Gruppe, die Gemeinschaft und ja eben die Familie geht.
1: Und wenn du Pirat wärst heute, wie wäre dein Piratenname und was wäre dein größter Schatz?
3: Also ganz ehrlich, also den Piratennamen wüsste ich jetzt noch nicht. Ich denke mir mal einen aus. Ich würde gerne den Namen Rüdiger haben. Das hat mit meiner Familie zu tun. Ich würde mich so nennen, ja, genau. Und mein größter Schatz, das muss ich einfach so sagen. Das wäre Nele, das ist meine Frau.
1: René, was ist denn dein persönlicher Lieblingsstunt?
0: Mein persönlicher Lieblingsstunt ist, wenn ich abends nach Hause komme und ins Bett falle.
4: Da sind sie nochmal zwei von insgesamt 10x2 Karten, die verlost werden fürs Piraten Open Air in, ja, wo findet es denn eigentlich statt? Die richtige Antwort schickt ihr wie immer an gewinnspiel@travelcamp.tv. Ich drücke die Daumen und freue mich, wenn wir uns im nächsten Monat wiedersehen.
5: Ein krönender Abschluss. Kindersportfest nach Bewegungsaktion der Halberstadtwerke. Das Friedensstadion wurde für viele Kinder aus Halberstadt und der Umgebung zum großen Highlight. Als Abschluss der Kindertagsaktion der Halberstadtwerke des vergangenen Jahres gab es ein Sportfest mit Bewegung im Mittelpunkt. Bei bestem Wetter und Sonnenschein konnten die Kinder sich bei klassischen Bewegungsspielen richtig austoben. Die Halberstadtwerke wurden dabei wie im vergangenen Jahr auch vom VfB Germania unterstützt.
6: Ja, das Kitasportfest ist quasi der Abschluss unseres letztjährigen Kinderaktionsjahres. Wir lassen uns ja jedes Jahr als regionaler Energieversorger, Energiedienstleister Aktionen für die Kindertageseinrichtungen in unserem Versorgungsgebiet entsprechend einfallen. Und letztes Jahr stand das Thema Bewegung im Mittelpunkt. Das heißt, wir hatten ganz bewusst versucht, einen gewissen Reiz zu setzen, weil uns auch als Firma natürlich nicht verborgen geblieben ist, dass gesellschaftlich Kinder sich immer weniger bewegen, und haben dann mit unserem Kooperationspartner VfB Germania kurzerhand ein Bewegungsprogramm entwickelt, um Kinder zum Beispiel über Ballspiele, Bewegungsspiele oder auch Kreativität in Bewegung wieder an das Thema mehr heranzuführen, haben dann auch Präventionsposter entwickelt, damit auch nach den Besuchen der Germania-Jungs in den Einrichtungen quasi diese das auch in ihren Kita-Alltag integrieren könnten. Und um das Ganze nochmal schön abzurunden, haben wir gesagt, wir bringen alle Kitas nochmal zu einem Event zusammen. Und deswegen sind wir heute hier und haben einen schönen Tag mit über 300 Kindern.
7: Also ich glaube, in jeder Kita, wo wir jetzt mit dabei waren, hat man gesehen, dass die Kinder sichtlich Spaß auch im Bewegen haben. Egal jetzt, ob es nur reines Fußballspielen ist, ob es Springen ist, Laufen, Werfen. Ich glaube, das war eine gute Variante, eine gute Abwechslung dann noch mit dabei. Wie gesagt, es waren in allen Kitas einstimmig dann auch der Tenor mit dabei gewesen. Die Kiddies hatten Spaß, unsere Spieler, die mit vor Ort waren, hatten Spaß. Und ich glaube, in dem Sinne war es dann schon an sich auch direkt ein Erfolg.
5: Der Sportverein sorgte dabei für die Expertise im Aufbau und Ablauf der Übungen. Während die Halberstadtwerke die Kindertagsaktion organisierten, kümmerten sich die Jungs vom VfB Germania um den sportlichen Inhalt.
8: Also
5: müssen, oder?
6: Ja, du brauchst halt bei jeder Aktion immer einen inhaltlichen Partner, der es mit ausgestaltet. Ne? Weil machen wir uns nichts vor, wir sind Energieversorger. Ne? Wir machen keine Gesundheitsprävention hauptberuflich sozusagen. Und da guckst du natürlich schon, wen kannst du da heranziehen, der tagtäglich mit Bewegung als Thema als solches zu tun hat. Wer sich aber auch didaktisch ein Stück weit auskennt, aber wer natürlich auch sportpädagogisch ein paar Sachen parat hat. Und da war der Blick gar nicht so weit zu unserem Kooperationspartner Germania. Haben wir uns mal zusammengesetzt kurzerhand. Die waren mit an Bord, waren mit dabei, fanden das eine super Idee und ja, schon war das Ganze geboren.
7: Ja, im Endeffekt machen wir das ja im Rahmen von unserer Oberligamannschaft mit. Das bedeutet, wir sind natürlich zwei Fliegen mit einer Klappe geschlagen. Das bedeutet, sowohl wir können halt Gesicht und Flagge zeigen, als auch die Kinder oder beziehungsweise das Projekt mit unterstützen. Und das bietet sich eigentlich ganz gut an, wenn man dann die Möglichkeiten hat, dass man gerade in so einem Projekt dann auch irgendwo zusammenarbeitet.
5: Sackhüpfen, Tauziehen, Bowling, Eierlauf und vieles mehr sorgte im Friedensstadion für Begeisterung. Und die war nicht nur bei den Kindern vorhanden. Im Austausch konnten sich die Halberstadtwerke wichtiges Feedback aus den Kitas abholen. Dieses war einschlägig positiv und zeigte, dass das Thema Bewegung für die Kinder in den Kitas von Bedeutung ist. Ganze 3,5 Stunden war Spiel und Spaß im Friedensstadion angesagt. Zwischendurch gab es noch kleine Stärkungen, damit man dann an den nächsten Stationen weiter in Form bleibt.

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0: Am Sonntagvormittag ist es sonnig mit Wolken und es bläst ein kräftiger böiger Wind aus Südwesten. Zu Mittag ist es unverändert und die Temperaturen liegen bei 20 Grad. Der Abend ist überwiegend bewölkt. In der Nacht klart es wieder etwas auf und es ist leicht bewölkt mit Temperaturen um 13 Grad. Der Montag wird sonnig, aber auch bewölkt mit Temperaturen um 21 Grad.
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0: Hallo und ein herzliches Willkommen zur Ausgabe von Deutschland Lokal. In diesem Juni steht eine ganze Menge an und in dieser Sendung auch. Es gibt eine Menge zu gewinnen, attraktive Sachen, die man draußen zum Teil schon gar nicht mehr bekommt. Also schön aufmerksam dabei bleiben und ich drücke gleich am Anfang einmal die Daumen. Worum geht's in unserem ersten Beitrag? Unser erster Beitrag führt direkt nach Schönefeld an den Flughafen, denn dort findet alle 2 Jahre die ILA statt, die internationale Luftfahrtausstellung. Schaut mal, da ist einiges vorbereitet. Hallo Frau Wolters, einen schönen guten Tag. Es steht Großes vor der Tür, nämlich die ILA 2026.
1: In der Tat, am 10. Juni geht es los, draußen am Flughafen BER, und wir freuen uns schon sehr.
0: Die ILA teilt sich in 2 Teile. Einmal gibt es einen Fachbesucherteil und dann sind natürlich auch wieder die Zuschauer eingeladen.
1: Das ist richtig. Unter der Woche ist die ILA geöffnet für das Fachpublikum und am Wochenende ist die ILA natürlich offen für die gesamte Familie, sozusagen von klein bis groß, alle, die interessiert sind und sich für Luft- und Raumfahrt begeistern.
0: Die ILA läuft alle 2 Jahre. Vor 2 Jahren war sie ausverkauft.
1: Vor 2 Jahren war sie ausverkauft und auch in diesem Jahr stellen wir schon fest, die Nachfrage ist sehr groß. Wir konnten das Ticketkontingent nochmal um 25% steigern. Allerdings ist auch jetzt schon der Samstag wieder ausverkauft, aber für den Sonntag gibt es noch Tickets und auch unter der Woche für die Fachbesucher gibt es natürlich auch noch Tickets.

0: In der Raumfahrthalle waren wir vor 2 Jahren, war sehr viel los, für Groß und Klein. Also eigentlich ist es ein Event für die ganze Familie.
1: Die ILA ist, und da speziell der Space Pavilion, ein Event für die ganze Familie. Das beginnt schon vor der Halle. Dort wird wieder unser Space Bus stehen, wo man eine Reise in die Erdumlaufbahn machen kann, gemeinsam mit den deutschen Astronauten Alexander Gerst und Matthias Maurer zur Internationalen Raumstation. Matthias war der Letzte, der auf der Raumstation war. Und dann geht man in die Raumfahrtwelle und erlebt die Faszination Raumfahrt pur. Dies Jahr mit den Schwerpunkten Erdbeobachtung, Kommunikation, Navigation und Mond.
0: Also für Nerds ist auch eine Menge mit dabei.
1: Für Nerds wird eine ganze Menge dabei sein, denn wir bieten natürlich auch alle unsere Spezialisten auf, die die Exponate begleiten werden, die auf der Bühne sein werden. Wir haben Bühnenshows jeden Tag, natürlich am Wochenende, Samstag und Sonntag für die ganze Familie.
2: Es gibt sehr viel zu sehen. Wir haben insgesamt rund 750 Aussteller, das sind nochmal 25% mehr als bei der letzten ILA. Und gezeigt wird alles rund um Luft- und Raumfahrt, von Drohnen über Helikopter bis hin zur großen A380 Emirates Passagiermaschine.
0: Also da wird man ganz muss sagen, in die Emirates-Maschine kommt man rein. Da kann man also tatsächlich auch mal Probesitzen machen.
2: Die Emirates A380-Maschine ist alle Tage auf der ILA und da kann man natürlich auf jeden Fall auch reingehen und sich das alles mal anschauen, die First Class, die Business Class und kann das sozusagen aus nächster Nähe ganz persönlich miterleben.
0: So, jetzt komme ich zu Ihnen und sage, wissen Sie, Frau Wodeis, ich bin das erste Mal hier, was soll ich mir angucken?
2: Das ist natürlich eine große Herausforderung, weil es gibt wirklich sehr viel zu sehen. Spannend ist natürlich auf jeden Fall unser Space Pavilion. Da kann man Astronauten live erleben. Wir haben ein Bühnenprogramm. Also je nachdem, wofür man sich interessiert, ob es die Raumfahrt ist oder auch die Luftfahrt, es ist sozusagen ganz viel zu erleben. Programm auf den Bühnen, draußen auf dem Static Display. Aber natürlich auch in der Luft. Wir sind natürlich eine Luft- und Raumfahrtmesse. Das heißt, da möchte man natürlich auch das ein oder andere Fluggerät auch mal im Flug sehen. Und da gibt es einiges zu sehen. Ganz spannend dürfte dieses Jahr sein der Flug der German Heron TP. Das ist eine große Drohne, die man in der Luft erstmalig sehen kann. Aber natürlich auch Helikopter. Es wird Fallschirmspringer geben. Also da wird einiges geboten, auch am Wochenende für die Privatbesucher.
0: Ja, ich ertappe mich immer. Ich spreche natürlich unheimlich gern über die Raumfahrt. Aber DLR heißt ja Luft- und Raumfahrt. Was gibt es für die Luft?
1: Für die Luftfahrer auf der ILA gibt es auch jede Menge zu sehen. Und das speziell an unserem Stand, Stand 300, wo wir Technologien präsentieren werden, die so zum ersten Mal auf der ILA gezeigt werden. Dort geht es zum Beispiel um einen schnellfliegenden Helikopter oder es geht auch um alternative Energieträger für die Luftfahrt. Und zum ersten Mal werden wir dort einen sogenannten Forschungssimulator präsentieren, mit dem man eine Do 328 Uplift fliegen kann.
0: All das, was wir jetzt besprochen haben, kann man sich anschauen im Space Pavilion von der DLR. Und wir freuen uns natürlich, dass wir 10x2 Eintrittskarten haben von der Messe zur Verfügung gestellt bekommen. Eine Frage dazu vielleicht.
1: Welcher war der letzte deutsche Astronaut, der auf der Internationalen Raumstation war?
0: Und wenn ihr die hoffentlich richtige Antwort wisst, dann schickt ihr die wie immer an gewinnspiel@travelcamp.tv und dann schon seid ihr mit in der Auslosung.
3: Von Nerds war ja eben schon die Rede. Von Nerds für Nerds oder von Fans für Fans könnte man natürlich auch sagen, gab es etwas und zwar in der Friedenskirche in Duisburg-Rheinhausen. Die Amiga Convention findet dort alljährlich statt und das ist natürlich ein richtiger Ritt in die 80er Jahre. Ich glaube, wir waren ja fast alle mit dabei.
4: Für einen Tag wird die Friedenskirche in Rheinhausen mal wieder zu einem Pilgerort und Retro-Gaming-Tempel für Menschen aus ganz Deutschland. Joystick-Klicken, flimmernde Röhrenmonitore und Computersounds aus den 80er Jahren. Hier dreht sich alles um Retro-Gaming und Heimcomputer, besonders um den Amiga. Für viele Fans ist der Amiga längst mehr als nur ein alter Computer. Er steht bis heute für Erinnerungen, Kreativität und Gemeinschaft. Genau dieses Gefühl will die Amiga Ruhrpott Convention gemeinsam mit Organisator Tino Menzner wieder erlebbar machen.
5: Es geht hier ganz viel um Emotionen, um Freundschaft, um Community, um Zusammenhalt, um sich auszutauschen, Erfahrungen und Expertise auszutauschen, neue Leute kennenzulernen, Projekte zu entwickeln. Wir haben in den letzten 4 Jahren durch die ARK ganz viele neue Projekte auf die Beine gebracht, Leute zusammengebracht, die tolle Sachen schaffen können, aber Stolpersteine hatten, weil einfach vielleicht ein Grafiker gefehlt hat oder ob ein Sounder gefehlt hat oder auch bei Hardwareentwicklung gewisse Prozesse Schwierigkeiten bereitet haben und andere Leute diese Lücke schließen konnten.
4: Schon seit Jahren organisiert die Szene Treffen rund um alte Computer und Videospiele im Ruhrgebiet. Viele Besucher basteln noch immer selbst an den Geräten, reparieren alte Technik oder programmieren sogar neue Anwendungen für den Amiga. Was früher moderne Technik war, gilt heute längst als Retrokult. Trotzdem lebt die Szene bis heute weiter. Für viele geht es dabei nicht nur um Nostalgie, sondern auch um die besondere Kreativität dieser Zeit. Auch das Commodore-Werksmuseum ist mit seltenen Einzelstücken bei der Convention vertreten. Mario Schweders Interesse an Technik wurde schon früh durch den Amiga geweckt. Mit 14 kaufte er sich seinen ersten Amiga 2000 von seinem Konfirmationsgeld und ist seitdem leidenschaftlicher Amigianer.
6: Der Amiga, wie gesagt, war seiner Zeit schon weit voraus. Er war der erste Computer, der überhaupt Multitasking-Erlebnisse bat. Das heißt, dass ich mehrere Fenster zusammen öffnen konnte, mehrere Bilder, konnte das verschieben. Wie gesagt, bahnbrechend war ja, wie gesagt, die Einführung des Amiga 1000 dann in New York 1985. Und wie gesagt, das war einfach technologisch ein Quantensprung in der Computertechnik. Und die Firma Commodore hat, wie gesagt, durch glückliche Fügung die Firma Amiga damals erwerben können, noch bevor Atari sich das unter den Nagel gerissen hat.
4: Neben alten Spielen und Konsolen geht es bei der Convention vor allem auch um Gemeinschaft. Die Szene trifft sich hier zum Austausch, spricht über Eigenkreationen und neue Entwicklungen für Technik, die eigentlich längst Geschichte sein müsste. Extra für die ARK 4 wurde sogar ein eigenes Spiel entwickelt, Arca Nerd. Sowohl der Verkauf des Spiels als auch Teile der Erlöse der Veranstaltung kommen dem Jugendzentrum Area 51 zugute. Für Menzner zeigt genau das, warum die Convention weit mehr ist als nur eine Retromesse.
5: Viele, die heute hier sind, sind so, ja, ich sag mal so, die kratzen die 50 an, 50 plus. Das sind Kindheitserinnerungen, ja, also der Amiga hat zu der Zeit Großartiges geleistet, was Grafik und Musik angeht. Und ich glaube einfach, dass viele sich gerne auch daran zurückerinnern und sich freuen, mit Gleichgesinnten sich auszutauschen.
4: Die Amiga Ruhrpott Convention verwandelt die Friedenskirche in Rheinhausen damit für einen Tag in einen Treffpunkt für Retro-Fans aus ganz Deutschland. Zwischen Pixelgrafik, Disketten und Röhrenmonitoren geht es dabei nicht nur um alte Technik. Die Convention soll vor allem Menschen zusammenbringen, die ihre Leidenschaft für den Amiga und die Gaming-Kultur der 80er Jahre bis heute teilen. Und genau das zeigt die ARK eindrucksvoll. Manche Technik wirkt vielleicht alt. Die Begeisterung dafür aber offenbar nicht.
3: Bernburg, ein bezauberndes Städtchen, immer eine Reise wert und jetzt ganz besonders, denn am ersten Wochenende im Juni findet dort der Sachsen-Anhalt-Tag statt. Der, den es nur noch alle 2 Jahre gibt, noch ein Grund mehr also, sich auf den Weg zu machen nach Bernburg.
7: Wo Sachsen-Anhalt trifft, ist das Motto des diesjährigen Landesfestes und bewusst verzichtete man auf den Bindestrich, denn die Veranstalterstadt Bernburg liegt gewissermaßen auf der Grenze zwischen Sachsen und Anhalt. Und damit sind wir auch schon mittendrin im Programmangebot zum nunmehr 24. Sachsen-Anhalt-Tag, der vom 5. bis 7. Juni in Bernburg stattfinden wird. Bernburg, war da nicht mal was? Ja, das erste Landesfest dieser Art im Jahr 1996 war auch in Bernburg. Und in gewisser Weise ist man mit den Veranstalterstädten einmal rum in unserem Bindestrichland. Doch trotzdem man hier zum zweiten Mal zu Gast ist, kann man nicht auf viele der damals gemachten Erfahrungen zurückgreifen.
8: Man macht vieles neu. Vor 30 Jahren sind wir, glaube ich, viel, viel unbeleckter rangegangen. Da hatten wir die Aufgabe, den Sachsen-Anhalt-Tag

0: einen anderen Tag zu gestalten und haben dann gedacht, naja, dann machen wir mal ein großes Fest. Dann kamen natürlich auch damals Partner von außerhalb mit dazu, aber bestimmte Dinge, die man heute berücksichtigt, Verkehrskonzept, Sicherheitskonzept, die Abstimmung mit den Senderbühnen, das ist schon ein anderes Kaliber als vor 30 Jahren.
1: Und dann kommen natürlich noch die 30 Jahre Erfahrung dazu, die man mit der Veranstaltung großer Stadtfeste sammeln konnte und die spiegeln sich natürlich auch im Programm für das Landesfest 2026. Wieder. So waren bei dieser Medienkonferenz die Vertreter der drei großen Radiosender unseres Bundeslandes zugegen, um über die auf ihren Bühnen stattfindenden Programme zu sprechen. MDR, SAW und Radio Brocken betreiben wie gewohnt ihre auf das Festivalgelände verteilten Showbühnen, was natürlich bedeutet, dass man die sonst nur zu hörenden Moderatoren der Sender auch zu sehen bekommt und dass Musik auf diesen Bühnen eine Hauptrolle spielen wird. Wirklich große Bandnamen sind allerdings nicht dabei, sondern eher Coverbands oder Musikgruppen, die vor vielen Jahren mal einen Namen hatten, aber sicher für gute Stimmung stehen dürften.
0: Und das Besondere, und da danke ich den Sendern, die haben heute uns sehr gut nochmal aufgezeigt, dass sie ja auch die regionalen Künstler mitnehmen. Also nicht nur Künstler, wo wir uns freuen, dass wir sie nach Bernburg bekommen, sondern sie zeigen die Region eben auch mit den Nachwuchsbands und so weiter.
1: Dazu kommen natürlich die vielen über das gesamte Festivalgelände anzutreffenden Informations- und Mitmachangebote, die besonders vom Ehrenamt geprägt werden. Stände, die sich oft genug um die sogenannten Landesbühnen scharen.
0: Also die Leute können sich darauf freuen, ganz Sachsen-Anhalt kennenzulernen. Wirklich alle fünf Regionen des Landes stellen sich hier beim Sachsen-Anhalt-Tag vor. Mit ihren Künstlern, mit ihren Folkloregruppen, mit ihren regionalen Besonderheiten. Und dann kann man durch die Regionaldörfer schlendern, mit Menschen ins Gespräch kommen. Sie dürfen vor allen Dingen an ganz, ganz vielen Stellen mitmachen. Das habe ich in Stendal wunderbar erlebt und das erwarte ich auch hier. Die ersten Anzeigen dafür sind auch da. Und dann gibt es die Meilen, die sozusagen übergreifend sind, nicht regional geprägt, sondern zu bestimmten Themen. Mittelalter, Kinder- und Jugendmeile, das Kirchendorf, die Bundeswehr wird sich präsentieren, die gesamte Blaulichtmeile, um nur einiges zu nennen.
1: Das Festivalgelände ist groß und umfasst nahezu die gesamte Innenstadt Bernburgs. Da man mit etwa 200.000 Besuchern rechnet, wird der Autoverkehr bereits weit draußen auf Park-and-Ride-Plätze geführt, von denen man Busverbindungen im 20-Minuten-Takt anbieten wird. Deswegen die Empfehlung der Veranstalter, doch mit den Angeboten der NASA nach Bernburg zu reisen, die dafür nicht nur zusätzliche Zugverbindungen anbieten werden, sondern auch die bestehenden Zugkapazitäten durch mehr Waggons erweitern wollen. Das gehört übrigens auch zum Sicherheitskonzept für diese Großveranstaltung, auf das nach den Ereignissen in Magdeburg und Leipzig noch einmal ein besonderer Augenmerk gelegt wurde.
0: Ja, die gesamte Festmeile ist verkehrsfrei. Natürlich, Einsatzfahrzeuge müssen durchfahren, aber kein Privatverkehr. Die Bevölkerung ist darüber informiert worden und richtet sich darauf ein, eben ein paar Tage autofrei zu leben. Das kann man planen. Man kann auch planen, dass die Polizei mit dabei ist, dass man die Verkehrsströme anders lenkt. Und diese Dinge, die sind bedacht worden. Und natürlich das ganz übliche Brandschutz und ähnliche Dinge. Wir werden Unterstützung haben von der Feuerwehr. Das, was man denken kann, das haben wir bedacht. Und trotzdem, das muss man immer wieder sagen, das Leben ist gefährlich, 100% gibt es nicht.
1: Zum Schluss sollte man vielleicht noch den traditionellen Festumzug am Sonntag erwähnen, der sich ab 11 Uhr durch die Stadt bewegen wird. Ja, und das alles gibt es bei freiem Eintritt, wobei für die Nutzung der Parkplätze und des Shuttle-Transfers pauschal 5 Euro fällig werden. Noch 4 Wochen sind Zeit bis zum Sachsen-Anhalt-Tag. Fans solcher Großveranstaltungen sollten sich den Termin unbedingt vormerken.
2: Ganz wichtig für uns und auch für Sie ist unsere Werbung. Dahin gebe ich jetzt ab und danach sehen wir uns natürlich gleich wieder.

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Am Sonntagvormittag ist es sonnig mit Wolken und es bläst ein kräftiger böiger Wind aus Südwesten. Zum Mittag ist es unverändert und die Temperaturen liegen bei 20 Grad.

0: Die Kollegen von GüstrowTV haben sich auf den Weg gemacht und wollen uns einen lebendigen Einblick in die Zukunft ihrer Stadt geben. Und dabei wollen sie auch alle Generationen mit einbeziehen.
1: Bei schönstem Wetter zieht es zahlreiche Menschen am Tag der Städtebauförderung in die festliche Güstrower Altstadt und den Marktplatz, der übrigens zum Stadtfest am 13. Juni fertig sein wird. Seit 1991 wurden bereits rund 200 Millionen Euro aus Städtebaufördermitteln und den Komplementärmitteln der Barlachstadt in die Entwicklung der Stadt Güstrow investiert. Allein 7,4 Millionen Euro stecken in der Sanierung des Marktplatzes, mit Unterstützung des Bundes und dem Land MV.
2: Also der Tag der Städtebauförderung ist ja ein bundesweiter Aktionstag. Und da sind die Kommunen, die aus der Städtebauförderung auch die Gelegenheit haben, wirklich Geld zu bekommen, um ihre Altstadtkerne zu sanieren und so weiter. Die haben da die Möglichkeit, das einfach mal zu präsentieren. Ne? Also was man in den Jahren erreicht hat, was wieder neu dazugekommen ist. Und wir gucken ja auch jedes Jahr.
1: Umrahmt wird der Tag mit einem vielfältigen Programm, das Vereine, Einrichtungen und engagierte Partner gestalten. Sie sorgen dafür, dass der Markt mit Leben gefüllt wird.
2: Dieser Mix, der macht's aus, ne? Weil jeder, der eben einfach Interesse hat, hierher zu kommen, kann sich zum einen nicht nur die Objekte, die wir öffnen, angucken, sondern er kann einfach auch mal sehen, was bietet Güstrow. Ne? Und das ist das Schöne.
1: Zum Muttertag werden rund 70 kostenlose Rosen aus dem Rosengarten auf dem Markt verschenkt. Eine schöne Geste für die Besucherinnen. Und Güstrow zeigt sich auch gern kreativ. Das Kunsthaus ist ebenfalls dabei und bereichert das Programm mit bunten Ideen.
3: Wir vertreten das Kinder-Jugend-Kunsthaus, das mittlerweile jetzt 32 Jahre alt ist. Und da wir immer noch eine Baustelle haben in der Baustraße, sind wir natürlich froh, dass wir uns hier auch präsentieren können. Und wir warten dringlich darauf, dass diese Baustelle fertig wird und wir zurückkommen und in unsere Seele zeigen und wieder richtig gut arbeiten können.
1: Und während auf dem Markt schon vieles sichtbar wird, heißt es für das Kunsthaus in der Baustraße noch ein wenig Geduld haben. Ein Höhepunkt des Tages ist, dass der Borwin-Brunnen wieder sprudelt, dekoriert mit farbenfrohen Blumen des Hagebaumarkt Güstrow. Danach versammeln sich viele Menschen rund um das Wasserspiel. Der Moment der Inbetriebnahme sorgt schließlich für große Begeisterung. Nicht nur die Kinder haben an diesem Tag großen Spaß.
4: Ich bin von Natur aus ein bisschen neugierig und alles, was hier heute stattfindet, finde ich so zauberhaft. Ich habe die ganzen Baustellenstunden auch gerne miterlebt. Und heute wollte ich natürlich die Eröffnung dieses Brunnen, die Wasserspiele, nicht Brunnen, miterleben. So toll, wie die Kinder sich hier freuen können. Fantastisch. Danke, danke, auch dass ihr hier seid.
1: Die Tanzgruppen von Fanatic Dance brachten mit ihrer energiegeladenen Performance richtig gute Unterhaltung mit. Im Rathaus informierten zahlreiche Infotafeln über die aktuelle Sanierung und geben Einblicke in archäologische Funde und der Stadtgeschichte. Besonders spannend ist außerdem, dass an diesem Tag ausgewählte Gebäude ihre Türen öffnen. Dazu gehört auch der ehemalige Eiskeller in der Holzstraße, der sonst nicht zugänglich ist und an diesem Tag selbstständig erkundet werden kann. Der Tag der Städtebauförderung ist für alle Generationen interessant.
5: Meine Eltern und Großeltern sind mit Güstrow sehr verbandelt und ich lebe seit Jahren auch total gerne hier. Ich schaue euch auch total gerne. Und wir haben so drauf hingefiebert, dass das hier alles eröffnet wird. Und es ist ein Heidenspaß und wir sind total glücklich hier.
1: Viele hätten den Markt am liebsten schon heute vollständig fertig gesehen. Die Vorfreude ist groß und der Wunsch, den neuen Platz endlich in seiner ganzen Gestaltung zu erleben, ist deutlich spürbar.
6: Wir sind gespannt gewesen auf den Markt hier, ne? Also die neuen Brunnen wollen wir uns angucken. Ja, vielleicht was essen, ne? Das schöne Wetter genießen. Bisschen enttäuscht waren wir, dass es eben noch nicht ganz fertig ist, ne? Weil es ja gesagt wurde, dass es fertig wird. Aber mal schauen auf den Markt. Wir waren noch gar nicht ganz rum.
1: Die Planungen für die Umgestaltung des Marktes beginnen nicht erst jetzt. Sie laufen bereits seit einer ganzen Weile.
7: Also die Planungen haben tatsächlich schon Anfang der 1990er Jahre angefangen. Und zwar gab es da schon einen ersten Vorentwurf für den Markt und für den Pferdemarkt zusammen. So, und dann war die Entscheidung tatsächlich im Jahr 2015, haben wir als Verwaltung die Stadtvertretung gefragt, wollen wir an diesen alten Entwürfen, zu denen gab es damals auch schon Beschlüsse für den Markt, wollen wir daran festhalten? Oder sehen wir das mit so viel Abstand anders und planen das Ganze wirklich von ganz vorne an nochmal neu?
1: Von Anfang an wird gemeinsam mit den Güstrowerinnen und Güstrowern gearbeitet und die Planung abgestimmt. In Foren, Beteiligungsformaten und durch Öffentlichkeitsarbeit bringen viele ihre Ideen ein.
7: Zum Beispiel die Idee für das Wasserspiel, die kam aus einer Bürgerbeteiligung. Und das haben wir dann auch wirklich hin und her diskutiert in vielen Bürgerbeteiligungen.

0: Bürgerforen, auch immer mit der Stadtvertretung natürlich, mit den Fachausschüssen, die uns begleitet haben.
1: Man sieht deutlich, dass hier angepackt wird und dass es sich lohnt. Die rege Teilnahme am Tag der Städtebauförderung zeigt, wie groß das Interesse ist.
2: Also ich bin total geflasht, könnte man sagen, weil das Wetter passt super. Wir haben blauen Himmel, Sonnenschein und die Leute kommen, ich sag mal, trotzdem statt an die Ostsee fahren sie hier zum Markt, beobachten das Wasserspiel. Einige planschen ja schon im Wasserspiel. Ich bin total überwältigt und begeistert, dass das so gut angenommen wird und das lässt mich positiv in die Zukunft schauen.
1: Bei diesem Tag wird noch einmal deutlich, worum es eigentlich geht. Um lebendige Orte, die sich verändern dürfen und um Menschen, die diese Veränderung mittragen.
3: Ein Sprung ins Jahr 2029. Was haben wir da? Da gibt es die 1100-Jahr-Feier von Meißen. Und aus diesem Anlass gab es eine Einladung der Staatsregierung auf die Albrechtsburg, weil man das Feinkonzept dort vorstellen wollte. Und da ist man natürlich gespannt und bemüht, den gesamten Freistaat mit einzubeziehen.
4: Was war Sachsen? Was macht uns aus? Was macht uns so besonders? Wer hat uns bereichert mit seinen Einflüssen, mit seinen Ideen? Und wo geht es in der Zukunft hin?
5: Meißen wird 2029 zum Schauplatz eines großen Sachsen-Jubiläums. In der Albrechtsburg hat die Staatsregierung gemeinsam mit Meißens Oberbürgermeister Markus Renner und dem Geschäftsführer der staatlichen Schlösser, Burgen und Gärten Sachsen GmbH, Christian Striefler, zuletzt über die nächste Landesausstellung und das 1100-jährige Jubiläum informiert. Für Dresden ist Meißen nicht weit weg. Touristisch, kulturell und historisch gehört die Region eng zusammen. Die Landesausstellung soll deshalb nicht nur ein Ereignis in Meißen werden, sondern ein sachsenweites Projekt mit Strahlkraft bis in die Landeshauptstadt, wie Sachsens Kultur- und Tourismusministerin Barbara Klepsch erklärt.
6: Uns geht es darum, wenn wir von 1100 Jahre sprechen, 929 Meißen, 1100 Jahre Sachsen, dann geht es uns nicht nur darum, um ein Territorium, was es zu beschreiben gilt, sondern es geht darum, Gefühle, ja, was macht die Identität aus, welche Identität ist es? Es geht darum, letztlich aufzuzeigen, was in 1100 Jahren passiert ist, welche Aufbrüche, welche Umbrüche, was Glauben, was Begegnung. Also ganz viele Themen spielen sich in den 1100 Jahren ab und diese Themen, und das wird die große Herausforderung sein, dann hier zu platzieren.
5: In der Albrechtsburg wird dafür an einem Konzept gearbeitet, das Vergangenheit, Gegenwart und Zukunft Sachsens miteinander verbinden soll. In 6 Themenbereichen soll die Ausstellung von sogenannten Sachsenzeichen geprägt sein.
6: Und diese Sachsenzeichen, das können Menschen sein, das können, ja, es kann ein Datum sein, das können ebenfalls Begegnungen sein, das können Orte sein. Diese Sachsenzeichen werden dann diese großen Themen, die 6 Themen, noch einmal sehr emotional, sehr plastisch und sehr gut dann abbilden und darstellen.
5: Die Burg selbst spielt dabei eine zentrale Rolle, wie Christian Striefler weiß.
7: Wo könnte das alles besser stattfinden, diese Frage? Naja, das ist ziemlich einfach in der Wiege Sachsens, wie es so oft beschrieben wird. Die Albrechtsburg, die steht wie kein anderes Bauwerk für Sachsen.
5: Bis 2029 soll es aber laut den Veranstaltern nicht bei einer Ausstellung hinter den Burgmauern bleiben. Geplant sei ein Beteiligungsprozess, bei dem Menschen aus ganz Sachsen eigene Ideen und Projekte einbringen können. Kulturministerin Klepsch und Sachsens Ministerpräsident Michael Kretschmer fassen die Planung zusammen.
6: Wir wollen dies in verschiedenen Beteiligungsformaten tun. Ein Beteiligungsformat wird in wenigen Wochen starten. Da bin ich so geht Sächsisch dankbar, denn das wird ein Beteiligungsformat sein, was quasi unter der Führung auch von so geht Sächsisch dann laufen und starten wird. Es trägt den Titel Zeig dein Land. Also hier werden alle aufgefordert sein, sich einfach mit guten Ideen mit zu beteiligen. Es wird eine Marketingkooperation geben und letztlich soll hier schon so ein, ich sag mal, Ruck auch durch das Land gehen.
4: Jetzt habt ihr das alles auf den Weg gebracht und ich möchte gern, dass genau diese Grundhaltung, wie das entstanden ist, nämlich dass Menschen etwas wollen und man gemeinsam ringt, wie das geht, sich Verbündete sucht und am Ende erfolgreich ist, dass das die nächsten Jahre uns miteinander verbindet. Deswegen setze ich sehr darauf, dass wir in den nächsten Wochen diesen Wettbewerb Zeig dein Land, was macht es aus, über die Kampagne So geht Sächsisch organisieren, dass wir mit dem Sächsischen Landtag darüber sprechen, was es ansonsten auch geben kann, auch an finanziellen

0: Für Meißen selbst ist 2029 ein eigenes Stadtjubiläum. Die Landesausstellung soll deshalb in ein größeres Festjahr eingebettet werden, wie Meißens Oberbürgermeister Markus Renner erläutert.
1: Es gibt schon in verschiedenen Arbeitsgruppen tolle Projektideen, die momentan zusammengeschmiedet werden. Und sie werden alle sich eine Frage stellen: Wie kann diese reiche Geschichte, die unsere Stadt hier hat, wie können wir sie zukunftsfest bekommen? Wie kriegen wir diese Geschichte in die Zukunft getragen? Welche Projekte kriegen wir mit jungen Menschen so gestaltet, dass diese reiche Vergangenheit auch zukünftig weiter so bewahrt wird, wie wir es tun? Wir stellen uns natürlich auch die Frage, wie können wir die Stadt als Ganzes einbeziehen und nicht nur den Burgberg, nicht nur die Altstadt, sondern die Stadt wirklich als Ganzes begreifen und sehen uns in dem Prozess auch der Vorbereitung jetzt schon auf einem guten Weg, hier viele mitzunehmen und wirklich partizipative Elemente mit einzutragen, dass jeder sagt, ja, 29, das ist auch mein Jahr und ich will meinen Beitrag dazu mitleisten, dass es toll wird.
0: Bis zur Eröffnung im Jahr 2029 bleibt also noch einiges zu tun. Fest steht aber schon jetzt, das Jubiläum soll nicht nur zurückblicken, sondern Sachsen als Ganzes erzählen. Mit Meißen als Bühne und dem Freistaat als Mitmachprojekt.
2: Also, wenn ich Güstrow höre, denke ich auch immer an Speedway und das schon Jahrzehnte. Es ist immer spannend, macht auch viel, viel Laune. Neu war für mich jetzt Fahrrad-Speedway, kannte ich ehrlich gesagt noch gar nicht. Schauen Sie es mal an.
3: Der WGG Speedway-Tag bietet eine ideale Gelegenheit, den faszinierenden Motorsport hautnah kennenzulernen. Für Familien, Kinder und Speedway-Fans gleichermaßen. Zum zweiten Mal richtet der MC Güstrow gemeinsam mit der Wohnungsgesellschaft Güstrow diese kostenlose Veranstaltung an Christi Himmelfahrt aus. Im Speedway-Stadion an der Plauer Chaussee öffnet sich ein Tag der offenen Tür, bei dem der familiäre Charakter bewusst im Vordergrund steht.
4: Der WGG Speedway-Tag ist eine Veranstaltung, die Menschen zusammenbringt, einen erlebnisreichen Tag für Groß und Klein bietet. Dafür sind wir hier. Das ist uns als Wohnungsunternehmen auch wichtig, durch solche Veranstaltungen auch für eine lebenswerte Stadt auch mitzusorgen.
3: Rund ums Stadion wartet ein buntes Programm für die ganze Familie. Die Sportjugend MV sorgt mit Bewegungsspielen, Hüpfburg und Parcours für viel Spaß. Beim GSC 09 können Besucher ihre Schussgeschwindigkeit messen lassen, inklusive Urkunde für die Schnellsten. Das THW lädt zum Mitmachen ein und zeigt moderne Drohnen sowie ein Einsatzfahrzeug aus der Bergungsgruppe. Im Speedway-Stadion Güstrow finden jedes Jahr mehrere große Veranstaltungen statt.
5: Wir haben hier ein Stadion, das natürlich über die Grenzen der Stadt hinaus bekannt ist. Von der Sache her, wir haben große Veranstaltungen über viele Jahrzehnte, auch in diesem Jahr 8 große Veranstaltungen geplant. Und wir nutzen natürlich den Tag der offenen Tür auch mal, um die Stadt mit zu begrüßen, auch uns präsent zu machen und natürlich auch zu ermöglichen, dass viele Kinder mit dabei sind, dass vielleicht auch einfach mal neue Gäste dazukommen. Das Ganze heute kostenlos und vielleicht sind die dann das nächste Mal bei der großen Veranstaltung auch mit dabei.
3: Im Fahrerlager bekommen die Besucher spannende Einblicke. Hier werden die Maschinen für das Training vorbereitet, geschraubt und startklar gemacht. Zu sehen gibt es eine beeindruckende Vielfalt an Speedway-Bikes, von neuen und älteren Modellen bis hin zu seltenen Maschinen mit Seitenwagen. Bikes in allen Größen sowie eine echte Eis-Speedway-Maschine. Besucher können die Maschinen aus nächster Nähe betrachten und sich sogar einmal draufsetzen. Und beim Aufbau der Bikes direkt mit den Fahrern ins Gespräch kommen.
4: Wir haben einerseits einen Stand und jeder Besucher des heutigen Tages wird auch begrüßt, bekommt ein kleines Schlüsselband mit einem Ausmalbild, was man dann bei uns am Stand auch mit ausmalen kann. Fürs Fahrrad Speedway, für die Sieger haben wir kleine Beutel gepackt mit Süßigkeiten dieses Mal. Und für die Kleinsten gibt es auch noch ein kleines Erinnerungst-T-Shirt. Darüber hinaus steht eine Speedway-Maschine bei uns am Stand, wo man sich draufsetzen kann, ein Foto machen kann. Das ist ja auch das Motto des heutigen Tages, Speedway zum Anfassen, und das unterstützen wir.
3: Wer selbst ein Gefühl für die Rennstrecke bekommen möchte, probiert den Fahrrad-Speedway aus. Trotz Regen konnte das Rennen stattfinden. Mit Teilnehmern wie Tobias, der motiviert mit seinem eigenen Fahrrad an den Start ging.
6: Hallo, ich bin Tobias und ich fahre hier mit, weil mir Fahrradfahren Spaß macht und weil ich Lust habe. Das erste Rennen war ich Vierter und das zweite war ich Dritter.
3: Auch Ralf Peters, Trainer der MC Taurus Güstrow, war beim Fahrradrennen vor Ort und hielt dabei gezielt Ausschau nach jungen Talenten. Seine eigene Karriere begann ebenfalls im Fahrradspeedway. Die MC Taurus Güstrow starten bereits am Freitag in der zweiten Bundesliga, bevor es am Sonntag beim Pfingstpokal mit spannenden Rennen weitergeht.
5: Wir haben natürlich das große Pfingstwochenende vor uns. Heute am Herrentag die Einstimmung auf das große Pfingstwochenende am Freitagabend, Pfingstfreitagabend. Zweite Bundesliga, 21 Uhr hier, unsere Toros mit am Start. Und natürlich am Pfingstsonntag, 21 Uhr, der Pfingstklassiker seit Jahren, der Höhepunkt. Ich sage mal jetzt nicht nur in Güstrow, sondern auch über die Grenzen hinaus. Und da erwarten wir natürlich mehrere tausend Zuschauer. Ein schönes Fahrerfeld, wir haben 13 Akteure schon. Und sind natürlich gespannt, wer dann am Ende den Pfingstpokal und auch den Fritz-Sobel-Pokal mit nach Hause nimmt.
3: Die Besucher erwarten harte Duelle, enge Läufe und jede Menge Adrenalin. Und Motorsport auf höchstem Niveau.
2: Jups, sind wir schon wieder am Anfang der Sendung. Ich hatte ja hingewiesen darauf, dass es einiges zu gewinnen gibt. Was habe ich in der Hand? Eintrittskarten. Eintrittskarten fürs Piraten-Open-Air-Theater. Der Theatergutschein gilt für das Programm Familie Flint. Einmal Pirat, immer Pirat. Was muss man tun? Den Beitrag einfach anschauen. Konzentriert dabei sein und die Frage beantworten.
7: Hast du jemals gedacht, mal Pirat zu sein?
8: Ich bin in einem Kino aufgewachsen. Und ich habe sie natürlich alle gesehen, diese Filme, und es ist natürlich ein Ferntraum gewesen. Letztendlich, wenn ich hier lang gehe, gehe ich durch den Traum meiner Kindheit.
9: Der Traum von einem guten Leben an der alten Handelsroute. Herum ums Kap der guten Hoffnung bis nach Madagaskar. Und wir mit der Walrus immer zur rechten Zeit am rechten Ort. Beute machen und verschwinden.
7: So, Tim, erzähl doch mal, wie ist es denn nach etwas längerer Pause hier wieder bei uns an Bord zu sein?
10: Es fühlt sich an wie immer. Es ist ein Nachhausekommen. Ich habe gestern zum ersten Mal mein Kostüm anprobiert. Das passt. Es ist wie eine zweite Haut. Ja, ich habe gesagt, okay. Nein, genau, es ist einfach wie ein Nachhausekommen. Ein Zurückkommen zur Familie, die einen mit offenen Armen wieder empfangen hat.
11: Los jetzt! Aufhören! Alle! Oder wir pusten euch die Schädel weg! Und der Gewitterziegel da als Erste!
7: Ja. Wen spielt ihr denn in diesem Jahr? Erzählt mal.
12: Also wir spielen dieses Jahr ein Geschwisterpaar. Kjeld und Helda Kassum.
13: Ja. So richtige Sympathieträger. Richtig nett sind die.
12: Ja, die sind richtig.
13: Die kommen an und der Ruf eilt ihnen schon voraus. Und die Leute haben Angst vor uns, weil wir einfach mit Gewalt uns das Hab und Gut der Inselbewohner schnappen wollen für den dänischen Prinzen.
12: Ja, also nicht Kraft des Argumentes, des guten Argumentes, sondern das ist das Argument.
13: Mhm, genau. So. Und ich bin das sogenannte Brain.
12: Sie ist das Brain.
13: Ich bin die Strategin und er ist ein bisschen doof. Bisschen doof, aber das ist lustig.
14: Ja! Oh, ja! Komm, komm, komm, komm, komm, komm, komm, los! Wir wollen Blut sehen!
12: Naja, wir haben ein Drehbuch bekommen. Oftmals ist es ja so, dass der Regisseur die Sache auch schreibt. In dem Fall ist es eine Auftragsarbeit. Wir bekommen also das Drehbuch und eruieren, im speziellen Fall ich, die ganze Action, die dort reingeschrieben wurde und versuchen das sozusagen dann umzusetzen in eine reale Szenerie, die der Zuschauer sehen kann, die glaubhaft ist, die authentisch ist, die brutal, lustig, wie auch immer, wirkt. Wichtig ist, dass sie unterhaltsam und ja, glaubhaft ist.
15: Wer braucht Hilfe? Hey, was ist passiert? Oh, ein Einbrecher! Ich darf doch!
16: Das ist nicht.
15: Du warst zu früh.
16: Das erste Mal Hilfe ist für ihn. Nicht stimmt.
15: Ich darf doch.
16: Achso, warte, jetzt hat's. Okay, sag nochmal.
15: Wer braucht Hilfe? Doc. Heidi, was ist passiert? Ah, ein Einbrecher. Ich darf doch.
16: Der Reihe nach. Festhalten, Nickel, das ist Klasse 3.
7: Wo hast du hier, glaube ich, 5 oder 6 Stuntmen, die du durch die Saison, durch dieses Stück führen musst? Und was machst du für Stunts mit denen?
12: Naja, Hürden sind zum Beispiel, dass viele Dinge auf der Bühne rumliegen, die wehtun, die hart sind, die unangenehm sind, wo man stolpern, drauffallen kann. Das ist das Erste, dass man ein Auge hat auf Dinge, die um einen herum passieren, weil die sehr komplex sind, mit anderen Leuten zu tun haben. Wir haben hier Pyrotechnik verbaut, Pferde und wie gesagt, durcheinander rennende Leute. Und man kennt es ja schon auf der Rolltreppe, wenn Panik, dann fliegen alle durcheinander und brechen sich die Knochen. Und sowas kann hier halt auch passieren. Deshalb ist es wichtig, dass wir alle Schritt für Schritt nacheinander immer höher ziehen, immer mehr reinbringen in die Bühne, immer mehr Darsteller, immer mehr Effekte, immer mehr Requisiten und das jeden Tag. Und dadurch wächst sozusagen jeder mit der Bühne.
7: Wie ist es denn so mit dem Namen Flint? Der ist ja jetzt über die letzten 20 Jahre ziemlich groß ausgebaut worden. Ist da Druck da als Schauspielerin, jetzt was abliefern zu müssen, was das Publikum vielleicht erwartet?
17: Also einen Druck würde ich nicht sagen, weil es ist ja auch immer noch die Crew. Es geht vor allem um die Crew und es ist nicht eine Figur, die jetzt besonders herausgehoben ist. Und für die Figur ist es für mich eher so ein, was erwarten denn die anderen Figuren von ihr, wie sie sich zu verhalten hat und wie wäre denn ihr Vater gewesen? Sie weiß es nicht, sie hatte ihn nur ein paar Tage oder eine Woche oder so. Und das finde ich dann eher spannend, in die Figur zu gucken, was kann man damit reinnehmen.
7: Also ist Silvana Flint nicht der neue Joshua Flint?
17: Würde ich nicht sagen, nee. Weil es mehr um die Gruppe, die Gemeinschaft und ja eben die Familie geht.
7: Und wenn du Pirat wärst heute, wie wäre dein Piratenname und was wäre dein größter Schatz?
18: Also ganz ehrlich, also den Piratennamen wüsste ich jetzt noch nicht, ich denke mir mal einen aus. Ich würde gerne den Namen Rüdiger haben, das hat mit meiner Familie zu tun. Ich würde mich so nennen, ja, genau. Und mein größter Schatz, das muss ich einfach so sagen, das wäre Nele, das ist meine Frau.
7: René, was ist denn dein persönlicher Lieblingsstunt?
12: Mein persönlicher Lieblingsstunt ist, wenn ich abends nach Hause komme und ins Bett falle.
2: Da sind sie nochmal, zwei von insgesamt 10x2 Karten, die verlost werden fürs Piraten Open Air in, ja, wo findet es denn eigentlich statt? Die richtige Antwort schickt ihr wie immer an gewinnspiel@travelcamp.tv. Ich drücke die Daumen und freue mich, wenn wir uns im nächsten Monat wiedersehen.
19: Ein krönender Abschluss. Kindersportfest nach Bewegungsaktion der Halberstadtwerke. Das Friedensstadion wurde für viele Kinder aus Halberstadt und der Umgebung zum großen Highlight. Als Abschluss der Kindertagsaktion der Halberstadtwerke des vergangenen Jahres gab es ein Sportfest mit Bewegung im Mittelpunkt. Bei bestem Wetter und Sonnenschein konnten die Kinder sich bei klassischen Bewegungsspielen richtig austoben. Die Halberstadtwerke wurden dabei wie im vergangenen Jahr auch vom VfB Germania unterstützt.
20: Ja, das Kitasportfest ist quasi der Abschluss unseres letztjährigen Kinderaktionsjahres. Wir lassen uns ja jedes Jahr als regionaler Energieversorger, Energiedienstleister Aktionen für die Kindertageseinrichtungen in unserem Versorgungsgebiet entsprechend einfallen. Und letztes Jahr stand das Thema Bewegung im Mittelpunkt. Das heißt, wir hatten ganz bewusst versucht, einen gewissen Reiz zu setzen, weil uns auch als Firma natürlich nicht verborgen geblieben ist, dass gesellschaftlich Kinder sich immer weniger bewegen, und haben dann mit unserem Kooperationspartner VfB Germania kurzerhand ein Bewegungsprogramm entwickelt, um Kinder zum Beispiel über Ballspiele, Bewegungsspiele oder auch Kreativität in Bewegung wieder an das Thema mehr heranzuführen, haben dann auch Präventionsposter entwickelt, damit auch nach den Besuchen der Germania-Jungs in den Einrichtungen quasi diese das auch in ihren Kita-Alltag integrieren könnten. Und um das Ganze nochmal schön abzurunden, haben wir gesagt, wir bringen alle Kitas nochmal zu einem Event zusammen. Und deswegen sind wir heute hier und haben einen schönen Tag mit über 300 Kindern.
21: Also ich glaube, in jeder Kita, wo wir jetzt mit dabei waren, hat man gesehen, dass die Kinder sichtlich Spaß auch im Bewegen haben. Egal jetzt, ob es nur reines Fußballspielen ist, ob es Springen ist, Laufen, Werfen. Ich glaube, das war eine gute Varianz, eine gute Abwechslung dann noch mit dabei. Wie gesagt, das war in allen Kitas einstimmig dann auch der Tenor mit dabei gewesen. Die Kiddies hatten Spaß, unsere Spieler, die mit vor Ort waren, hatten Spaß. Und ich glaube, in dem Sinne war es dann schon an sich auch direkt ein Erfolg.
19: Der Sportverein sorgte dabei für die Expertise im Aufbau und Ablauf der Übungen. Während die Halberstadtwerke die Kindertagsaktion organisierten, kümmerten sich die Jungs vom VfB Germania um den sportlichen Inhalt.
20: Oder? Ja, du brauchst halt bei jeder Aktion immer einen inhaltlichen Partner, der es mit ausgestaltet, ne? Weil machen wir uns nichts vor, wir sind Energieversorger, ne? Wir machen keine Gesundheitsprävention hauptberuflich sozusagen. Und da guckst du natürlich schon, wen kannst du da heranziehen, der tagtäglich mit Bewegung als Thema als solches zu tun hat. Wer sich aber auch didaktisch ein Stück weit auskennt, aber wer natürlich auch sportpädagogisch ein paar Sachen parat hat. Und da war der Blick gar nicht so weit zu unserem Kooperationspartner Germania. Haben wir uns mal zusammengesetzt kurzerhand. Die waren mit an Bord, waren mit dabei, fanden das eine super Idee und ja, schon war das Ganze geboren.
21: Ja, im Endeffekt machen wir das ja im Rahmen von unserer Oberligamannschaft mit. Das bedeutet, wir sind natürlich zwei Fliegen mit einer Klappe geschlagen. Das bedeutet, sowohl wir können halt Gesicht und Flagge zeigen, als auch die Kinder oder beziehungsweise das Projekt mit unterstützen. Und das bietet sich eigentlich ganz gut an, wenn man dann die

0: Möglichkeiten hat, dass man gerade in so einem Projekt dann auch irgendwo zusammenarbeitet.
1: Sackhüpfen, Tauziehen, Bowling, Eierlauf und vieles mehr sorgte im Friedensstadion für Begeisterung. Und die war nicht nur bei den Kindern vorhanden. Im Austausch konnten sich die Halberstadtwerke wichtiges Feedback aus den Kitas abholen. Dieses war einschlägig positiv und zeigte, dass das Thema Bewegung für die Kinder in den Kitas von Bedeutung ist. Ganze 3,5 Stunden war Spiel und Spaß im Friedensstadion angesagt. Zwischendurch gab es noch kleine Stärkungen, damit man dann an den nächsten Stationen weiter in Form bleibt.

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0: Am Sonntagvormittag ist es sonnig mit Wolken und es bläst ein kräftiger, böiger Wind aus Südwesten. Zu Mittag ist es unverändert und die Temperaturen liegen bei 20 Grad. Der Abend ist überwiegend bewölkt. In der Nacht klart es wieder etwas auf und es ist leicht bewölkt mit Temperaturen um 13 Grad. Der Montag wird sonnig, aber auch bewölkt mit Temperaturen um 21 Grad.
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0: Hallo und ein herzliches Willkommen zur Ausgabe von Deutschland Lokal. In diesem Juni steht eine ganze Menge an und in dieser Sendung auch. Es gibt eine Menge zu gewinnen, attraktive Sachen, die man draußen zum Teil schon gar nicht mehr bekommt. Also schön aufmerksam dabei bleiben und ich drücke gleich am Anfang einmal die Daumen. Worum geht's in unserem ersten Beitrag? Unser erster Beitrag führt direkt nach Schönefeld an den Flughafen, denn dort findet alle 2 Jahre die ILA statt, die internationale Luftfahrtausstellung. Schaut mal, da ist einiges vorbereitet. Hallo Frau Wolters, einen schönen guten Tag. Es steht Großes vor der Tür, nämlich die ILA 2026.
1: In der Tat, am 10. Juni geht es los, draußen am Flughafen BER, und wir freuen uns schon sehr.
0: Die ILA teilt sich in 2 Teile. Einmal gibt es einen Fachbesucherteil und dann sind natürlich auch wieder die Zuschauer eingeladen.
1: Das ist richtig. Unter der Woche ist die ILA geöffnet für das Fachpublikum und am Wochenende ist die ILA natürlich offen für die gesamte Familie, sozusagen von klein bis groß, alle, die interessiert sind und sich für Luft- und Raumfahrt begeistern.
0: Die ILA läuft alle 2 Jahre. Vor 2 Jahren war sie ausverkauft.
1: Vor 2 Jahren war sie ausverkauft und auch in diesem Jahr stellen wir schon fest, die Nachfrage ist sehr groß. Wir konnten das Ticketkontingent nochmal um 25% steigern. Allerdings ist auch jetzt schon der Samstag wieder ausverkauft, aber für den Sonntag gibt es noch Tickets und auch unter der Woche für die Fachbesucher gibt es natürlich auch noch Tickets.

0: In der Raumfahrthalle waren wir vor 2 Jahren, war sehr viel los, für Groß und Klein. Also eigentlich ist es ein Event für die ganze Familie.
1: Die ILA ist, und da speziell der Space Pavilion, ein Event für die ganze Familie. Das beginnt schon vor der Halle. Dort wird wieder unser Space Bus stehen, wo man eine Reise in die Erdumlaufbahn machen kann, gemeinsam mit den deutschen Astronauten Alexander Gerst und Matthias Maurer zur Internationalen Raumstation. Matthias war der Letzte, der auf der Raumstation war. Und dann geht man in die Raumfahrtwelle und erlebt die Faszination Raumfahrt pur. Dies Jahr mit den Schwerpunkten Erdbeobachtung, Kommunikation, Navigation und Mond.
0: Also für Nerds ist auch eine Menge mit dabei.
1: Für Nerds wird eine ganze Menge dabei sein, denn wir bieten natürlich auch alle unsere Spezialisten auf, die die Exponate begleiten werden, die auf der Bühne sein werden. Wir haben Bühnenshows jeden Tag, natürlich am Wochenende, Samstag und Sonntag für die ganze Familie.
2: Es gibt sehr viel zu sehen. Wir haben insgesamt rund 750 Aussteller, das sind nochmal 25% mehr als bei der letzten ILA. Und gezeigt wird alles rund um Luft- und Raumfahrt, von Drohnen über Helikopter bis hin zur großen A380 Emirates Passagiermaschine.
0: Also da wird man ganz muss sagen, viel in die Emirates-Maschine guckt man rein. Da kann man also tatsächlich auch mal Probesitzen machen.
2: Die Emirates A380-Maschine ist alle Tage auf der ILA und da kann man natürlich auf jeden Fall auch reingehen und sich das alles mal anschauen, die First Class, die Business Class und kann das sozusagen aus nächster Nähe ganz persönlich miterleben.
0: So, jetzt komme ich zu Ihnen und sage, wissen Sie, Frau Wodeis, ich bin das erste Mal hier, was soll ich mir angucken?
2: Das ist natürlich eine große Herausforderung, weil es gibt wirklich sehr viel zu sehen. Spannend ist natürlich auf jeden Fall unser Space Pavilion. Da kann man Astronauten live erleben. Wir haben ein Bühnenprogramm. Also je nachdem, wofür man sich interessiert, ob es die Raumfahrt ist oder auch die Luftfahrt, es ist sozusagen ganz viel zu erleben. Programm auf den Bühnen, draußen auf dem Static Display. Aber natürlich auch in der Luft. Wir sind natürlich an der Luft- und Raumfahrtmesse. Das heißt, da möchte man natürlich auch das ein oder andere Fluggerät auch mal im Flug sehen. Und da gibt es einiges zu sehen. Ganz spannend dürfte dieses Jahr sein der Flug der German Heron TP. Das ist eine große Drohne, die man in der Luft erstmalig sehen kann. Aber natürlich auch Helikopter. Es wird Fallschirmspringer geben. Also da wird einiges geboten, auch am Wochenende für die Privatbesucher.
0: Ja, ich ertappe mich immer. Ich spreche natürlich unheimlich gern über die Raumfahrt. Aber DLR heißt ja Luft- und Raumfahrt. Was gibt es für die Luft?
1: Für die Luftfahrer auf der ILA gibt es auch jede Menge zu sehen und das speziell an unserem Stand, Stand 300, wo wir Technologien präsentieren werden, die so zum ersten Mal auf der ILA gezeigt werden. Dort geht es zum Beispiel um einen schnellfliegenden Helikopter oder es geht auch um alternative Energieträger für die Luftfahrt. Und zum ersten Mal werden wir dort einen sogenannten Forschungssimulator präsentieren, mit dem man eine Do 328 Uplift fliegen kann.
0: All das, was wir jetzt besprochen haben, kann man sich anschauen im Space Pavilion von der DLR. Und wir freuen uns natürlich, dass wir 10x2 Eintrittskarten haben von der Messe zur Verfügung gestellt bekommen. Eine Frage dazu vielleicht.
1: Welcher war der letzte deutsche Astronaut, der auf der Internationalen Raumstation war?
0: Und wenn ihr die hoffentlich richtige Antwort wisst, dann schickt ihr die wie immer an gewinnspiel@trevelcamp.tv und dann schon seid ihr mit in der Auslosung.
3: Von Nerds war ja eben schon die Rede. Von Nerds für Nerds oder von Fans für Fans könnte man natürlich auch sagen, gab es etwas und zwar in der Friedenskirche in Duisburg-Rheinhausen. Die Amiga Convention findet dort alljährlich statt und das ist natürlich ein richtiger Ritt in die 80er Jahre. Ich glaube, wir waren ja fast alle mit dabei.
4: Für einen Tag wird die Friedenskirche in Rheinhausen mal wieder zu einem Pilgerort und Retro-Gaming-Tempel für Menschen aus ganz Deutschland. Joystick-Klicken, flimmernde Röhrenmonitore und Computersounds aus den 80er Jahren. Hier dreht sich alles um Retro-Gaming und Heimcomputer, besonders um den Amiga. Für viele Fans ist der Amiga längst mehr als nur ein alter Computer. Er steht bis heute für Erinnerungen, Kreativität und Gemeinschaft. Genau dieses Gefühl will die Amiga Ruhrpott Convention gemeinsam mit Organisator Tino Menzner wieder erlebbar machen.
5: Es geht hier ganz viel um Emotionen, um Freundschaft, um Community, um Zusammenhalt, um sich auszutauschen, Erfahrungen und Expertise auszutauschen, neue Leute kennenzulernen, Projekte zu entwickeln. Wir haben in den letzten 4 Jahren durch die ARK ganz viele neue Projekte auf die Beine gebracht, Leute zusammengebracht, die tolle Sachen schaffen können, aber Stolpersteine hatten, weil einfach vielleicht ein Grafiker gefehlt hat oder ein Sounder gefehlt hat oder auch bei Hardwareentwicklung gewisse Prozesse Schwierigkeiten bereitet haben und andere Leute diese Lücke schließen konnten.
4: Schon seit Jahren organisiert die Szene Treffen rund um alte Computer und Videospiele im Ruhrgebiet. Viele Besucher basteln noch immer selbst an den Geräten, reparieren alte Technik oder programmieren sogar neue Anwendungen für den Amiga. Was früher moderne Technik war, gilt heute längst als Retrokult. Trotzdem lebt die Szene bis heute weiter. Für viele geht es dabei nicht nur um Nostalgie, sondern auch um die besondere Kreativität dieser Zeit. Auch das Commodore-Werksmuseum ist mit seltenen Einzelstücken bei der Convention vertreten. Mario Schweders Interesse an Technik wurde schon früh durch den Amiga geweckt. Mit 14 kaufte er sich seinen ersten Amiga 2000 von seinem Konfirmationsgeld und ist seitdem leidenschaftlicher Amigianer.
6: Der Amiga, wie gesagt, war seiner Zeit schon weit voraus. Er war der erste Computer, der überhaupt Multitasking-Erlebnisse bat. Das heißt, dass ich mehrere Fenster zusammen öffnen konnte, mehrere Bilder, konnte das verschieben. Wie gesagt, bahnbrechend war ja, wie gesagt, die Einführung des Amiga 1000 dann in New York 1985. Und wie gesagt, das war einfach technologisch ein Quantensprung in der Computertechnik. Und die Firma Commodore hat, wie gesagt, durch glückliche Fügung die Firma Amiga damals erwerben können, noch bevor Atari sich das unter den Nagel gerissen hat.
4: Neben alten Spielen und Konsolen geht es bei der Convention vor allem auch um Gemeinschaft. Die Szene trifft sich hier zum Austausch, spricht über Eigenkreationen und neue Entwicklungen für Technik, die eigentlich längst Geschichte sein müsste. Extra für die ARK 4 wurde sogar ein eigenes Spiel entwickelt, Arkanerd. Sowohl der Verkauf des Spiels als auch Teile der Erlöse der Veranstaltung kommen dem Jugendzentrum Area 51 zugute. Für Menzner zeigt genau das, warum die Convention weit mehr ist als nur eine Retromesse.
5: Viele, die heute hier sind, sind so, ja, ich sag mal so, die kratzen die 50 an, 50 plus. Das sind Kindheitserinnerungen, ja, also der Amiga hat zu der Zeit Großartiges geleistet, was Grafik und Musik angeht. Und ich glaube einfach, dass viele sich gerne auch daran zurückerinnern und sich freuen, mit Gleichgesinnten sich auszutauschen.
4: Die Amiga Ruhrpott Convention verwandelt die Friedenskirche in Rheinhausen damit für einen Tag in einen Treffpunkt für Retro-Fans aus ganz Deutschland. Zwischen Pixelgrafik, Disketten und Röhrenmonitoren geht es dabei nicht nur um alte Technik. Die Convention soll vor allem Menschen zusammenbringen, die ihre Leidenschaft für den Amiga und die Gaming-Kultur der 80er Jahre bis heute teilen. Und genau das zeigt die ARK eindrucksvoll. Manche Technik wirkt vielleicht alt. Die Begeisterung dafür aber offenbar nicht.
3: Bernburg, ein bezauberndes Städtchen, immer eine Reise wert und jetzt ganz besonders, denn am ersten Wochenende im Juni findet dort der Sachsen-Anhalt-Tag statt. Der, den es nur noch alle 2 Jahre gibt, noch ein Grund mehr also, sich auf den Weg zu machen nach Bernburg.
7: Wo Sachsen-Anhalt trifft, ist das Motto des diesjährigen Landesfestes und bewusst verzichtete man auf den Bindestrich, denn die Veranstalterstadt Bernburg liegt gewissermaßen auf der Grenze zwischen Sachsen und Anhalt. Und damit sind wir auch schon mittendrin im Programmangebot zum nunmehr 24. Sachsen-Anhalt-Tag, der vom 5. bis 7. Juni in Bernburg stattfinden wird. Bernburg, war da nicht mal was? Ja, das erste Landesfest dieser Art im Jahr 1996 war auch in Bernburg. Und in gewisser Weise ist man mit den Veranstalterstädten einmal rum in unserem Bindestrichland. Doch trotzdem man hier zum zweiten Mal zu Gast ist, kann man nicht auf viele der damals gemachten Erfahrungen zurückgreifen.
8: Man macht vieles neu. Vor 30 Jahren sind wir, glaube ich, viel, viel unbeleckter rangegangen. Da hatten wir die Aufgabe, den Sachsen-Anhalt-Tag zu gestalten und haben dann gedacht, na ja, dann machen wir mal ein großes Fest. Dann kamen natürlich auch damals Partner von außerhalb mit dazu, aber bestimmte Dinge, die man heute berücksichtigt, Verkehrskonzept, Sicherheitskonzept, die Abstimmung mit den Senderbühnen, das ist schon ein anderes Kaliber als vor 30 Jahren.
7: Und dann kommen natürlich noch die 30 Jahre Erfahrung dazu, die man mit der Veranstaltung großer Stadtfeste sammeln konnte. Und die spiegeln sich natürlich auch im Programm für das Landesfest 2026 wieder. So waren bei dieser Medienkonferenz die Vertreter der drei großen Radiosender unseres Bundes.

0: Bundeslandes zugegen, um über die auf ihren Bühnen stattfindenden Programme zu sprechen. MDR, SAW und Radio Brocken betreiben wie gewohnt ihre auf das Festivalgelände verteilten Showbühnen, was natürlich bedeutet, dass man die sonst nur zu hörenden Moderatoren der Sender auch zu sehen bekommt und dass Musik auf diesen Bühnen eine Hauptrolle spielen wird. Wirklich große Bandnamen sind allerdings nicht dabei, sondern eher Coverbands oder Musikgruppen, die vor vielen Jahren mal einen Namen hatten, aber sicher für gute Stimmung stehen dürften.
1: Das Besondere, und da danke ich den Sendern, die haben heute uns sehr gut nochmal aufgezeigt, dass sie ja auch die regionalen Künstler mitnehmen. Also nicht nur Künstler, wo wir uns freuen, dass wir sie nach Bernburg bekommen, sondern sie zeigen die Region eben auch mit den Nachwuchsbands und so weiter.
0: Dazu kommen natürlich die vielen über das gesamte Festivalgelände anzutreffenden Informations- und Mitmachangebote, die besonders vom Ehrenamt geprägt werden. Stände, die sich oft genug um die sogenannten Landesbühnen scharen.
1: Also die Leute können sich darauf freuen, ganz Sachsen-Anhalt kennenzulernen. Wirklich alle 5 Regionen des Landes stellen sich hier beim Sachsen-Anhalt-Tag vor. Mit ihren Künstlern, mit ihren Folkloregruppen, mit ihren regionalen Besonderheiten. Und dann kann man durch die Regionaldörfer schlendern, mit Menschen ins Gespräch kommen. Sie dürfen vor allen Dingen an ganz, ganz vielen Stellen mitmachen. Das habe ich in Stendal wunderbar erlebt und das erwarte ich auch hier. Die ersten Anzeigen dafür sind auch da. Und dann gibt es die Meilen, die sozusagen übergreifend sind, nicht regional geprägt, sondern zu bestimmten Themen. Mittelalter, Kinder- und Jugendmeile, das Kirchendorf, die Bundeswehr wird sich präsentieren, die gesamte Blaulichtmeile, um nur einiges zu nennen.
0: Das Festivalgelände ist groß und umfasst nahezu die gesamte Innenstadt Bernburgs. Da man mit etwa 200.000 Besuchern rechnet, wird der Autoverkehr bereits weit draußen auf Park-and-Ride-Plätze geführt, von denen man Busverbindungen im 20-Minuten-Takt anbieten wird. Deswegen die Empfehlung der Veranstalter, doch mit den Angeboten der NASA nach Bernburg zu reisen, die dafür nicht nur zusätzliche Zugverbindungen anbieten werden, sondern auch die bestehenden Zugkapazitäten durch mehr Waggons erweitern wollen. Das gehört übrigens auch zum Sicherheitskonzept für diese Großveranstaltung, auf das nach den Ereignissen in Magdeburg und Leipzig noch einmal ein besonderer Augenmerk gelegt wurde.
1: Ja, die gesamte Festmeile ist verkehrsfrei. Natürlich, Einsatzfahrzeuge müssen durchfahren, aber kein Privatverkehr. Die Bevölkerung ist darüber informiert worden und richtet sich darauf ein, eben ein paar Tage autofrei zu leben. Das kann man planen. Man kann auch planen, dass die Polizei mit dabei ist, dass man die Verkehrsströme anders lenkt. Und diese Dinge, die sind bedacht worden. Und natürlich das ganz übliche Brandschutz und ähnliche Dinge. Wir werden Unterstützung haben von der Feuerwehr. Das, was man denken kann, das haben wir bedacht. Und trotzdem, das muss man immer wieder sagen, das Leben ist gefährlich. 100% gibt es nicht.
0: Zum Schluss sollte man vielleicht noch den traditionellen Festumzug am Sonntag erwähnen, der sich ab 11 Uhr durch die Stadt bewegen wird. Ja, und das alles gibt es bei freiem Eintritt, wobei für die Nutzung der Parkplätze und des Shuttle-Transfers pauschal 5 Euro fällig werden. Noch 4 Wochen sind Zeit bis zum Sachsen-Anhalt-Tag. Fans solcher Großveranstaltungen sollten sich den Termin unbedingt vormerken.
2: Ganz wichtig für uns und auch für Sie ist unsere Werbung. Dahin gebe ich jetzt ab und danach sehen wir uns natürlich gleich wieder.

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0: Am Sonntagvormittag ist es sonnig mit Wolken und es bläst ein kräftiger böiger Wind aus Südwesten. Zu Mittag ist es unverändert und die Temperaturen liegen bei 20 Grad. Der Abend ist überwiegend bewölkt. In der Nacht klart es wieder etwas auf und es ist leicht bewölkt mit Temperaturen um 13 Grad. Der Montag wird sonnig, aber auch bewölkt mit Temperaturen um 21 Grad.
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1: Also der Tag der Städtebauförderung ist ja ein bundesweiter Aktionstag. Und da sind die Kommunen, die aus der Städtebauförderung auch die Gelegenheit haben, wirklich Geld zu bekommen, um ihre Altstadtkerne zu sanieren und so weiter, die haben da die Möglichkeit, das einfach mal zu präsentieren. Ne? Also was man in den Jahren erreicht hat, was wieder neu dazugekommen ist. Und wir gucken ja auch jedes Jahr.
0: Umrahmt wird der Tag mit einem vielfältigen Programm, das Vereine, Einrichtungen und engagierte Partner gestalten. Sie sorgen dafür, dass der Markt mit Leben gefüllt wird.
1: Dieser Mix, der macht's aus, ne? Weil jeder, der eben einfach Interesse hat, hierher zu kommen, kann sich zum einen nicht nur die Objekte, die wir öffnen, angucken, sondern er kann einfach auch mal sehen, was bietet Güstrow. Ne? Und das ist das Schöne.
0: Zum Muttertag werden rund 70 kostenlose Rosen aus dem Rosengarten auf dem Markt verschenkt. Eine schöne Geste für die Besucherinnen. Und Güstrow zeigt sich auch gern kreativ. Das Kunsthaus ist ebenfalls dabei und bereichert das Programm mit bunten Ideen.
2: Wir vertreten das Kinder-Jugend-Kunsthaus, das mittlerweile jetzt 32 Jahre alt ist. Und da wir immer noch eine Baustelle haben in der Baustraße, sind wir natürlich froh, dass wir uns hier auch präsentieren können. Und wir warten dringlich darauf, dass diese Baustelle fertig wird und wir zurückkommen und in unsere Seele zeigen und wieder richtig gut arbeiten können.
0: Und während auf dem Markt schon vieles sichtbar wird, heißt es für das Kunsthaus in der Baustraße noch ein wenig Geduld haben. Ein Höhepunkt des Tages ist, dass der Borwin-Brunnen wieder sprudelt, dekoriert mit farbenfrohen Blumen des Hagebaumarkt Güstrow. Danach versammeln sich viele Menschen rund um das Wasserspiel. Der Moment der Inbetriebnahme sorgt schließlich für große Begeisterung. Nicht nur die Kinder haben an diesem Tag großen Spaß.
3: Ich bin von Natur aus ein bisschen neugierig und alles, was hier heute stattfindet, finde ich so zauberhaft. Ich habe die ganzen Baustellenstunden auch gerne miterlebt. Und heute wollte ich natürlich die Eröffnung dieses Brunnen, die Wasserspiele, nicht Brunnen, miterleben. So toll, wie die Kinder sich hier freuen können. Fantastisch. Danke, danke, auch dass ihr hier seid.
0: Die Tanzgruppen von Fanatic Dance brachten mit ihrer energiegeladenen Performance richtig gute Unterhaltung mit. Im Rathaus informierten zahlreiche Infotafeln über die aktuelle Sanierung und geben Einblicke in archäologische Funde und der Stadtgeschichte. Besonders spannend ist außerdem, dass an diesem Tag ausgewählte Gebäude ihre Türen öffnen. Dazu gehört auch der ehemalige Eiskeller in der Hollstraße, der sonst nicht zugänglich ist und an diesem Tag selbstständig erkundet werden kann. Der Tag der Städtebauförderung ist für alle Generationen interessant.
4: Meine Eltern und Großeltern sind mit Güstrow sehr verbandelt und ich lebe seit Jahren auch total gerne hier. Ich schaue euch auch total gerne. Und wir haben so drauf hingefiebert, dass das hier alles eröffnet wird. Und es ist ein Heidenspaß und wir sind total glücklich hier.
0: Viele hätten den Markt am liebsten schon heute vollständig fertig gesehen. Die Vorfreude ist groß und der Wunsch, den neuen Platz endlich in seiner ganzen Gestaltung zu erleben, ist deutlich spürbar.
5: Wir sind gespannt gewesen auf den Markt hier. Ne? Also die neuen Brunnen wollen wir uns angucken. Ja, vielleicht was essen, ne? Schöne Wetter genießen. Bisschen enttäuscht waren wir, dass es eben noch nicht ganz fertig ist, ne? Weil es ja gesagt wurde, dass es fertig wird. Aber mal schauen auf dem Markt. Wir waren noch gar nicht ganz rum.
0: Die Planungen für die Umgestaltung des Marktes beginnen nicht erst jetzt. Sie laufen bereits seit einer ganzen Weile.
6: Also die Planungen haben tatsächlich schon Anfang der 1990er Jahre angefangen. Und zwar gab es da schon einen ersten Vorentwurf für den Markt und für den Pferdemarkt zusammen. So, und dann war die Entscheidung tatsächlich im Jahr 2015, haben wir als Verwaltung die Stadtvertretung gefragt, wollen wir an diesen alten Entwürfen, zu denen gab es damals auch schon Beschlüsse für den Markt, wollen wir daran festhalten? Oder sehen wir das mit so viel Abstand anders und planen das Ganze wirklich von ganz vorne an nochmal neu?
0: Von Anfang an wird gemeinsam mit den Güstrowerinnen und Güstrowern gearbeitet und die Planung abgestimmt. In Foren, Beteiligungsformaten und durch Öffentlichkeitsarbeit bringen viele ihre Ideen ein.
6: Zum Beispiel die Idee für das Wasserspiel, die kam aus einer Bürgerbeteiligung. Und das haben wir dann auch wirklich hin und her diskutiert in vielen Bürgerforen, auch immer mit der Stadtvertretung natürlich, mit den Fachausschüssen, die uns begleitet haben.
0: Man sieht deutlich, dass hier angepackt wird und dass es sich lohnt. Die rege Teilnahme am Tag der Städtebauförderung zeigt, wie groß das Interesse ist.
7: Also ich bin total geflasht, könnte man sagen, weil das Wetter passt super. Wir haben blauen Himmel, Sonnenschein und die Leute kommen, ich sag mal, trotzdem statt an die Ostsee fahren sie hier zum Markt, beobachten das Wasserspiel. Einige planschen ja schon im Wasserspiel. Ich bin total überwältigt und begeistert, dass das so gut angenommen wird und das lässt mich positiv in die Zukunft schauen.
0: Bei diesem Tag wird noch einmal deutlich, worum es eigentlich geht. um lebendige

0: Orte, die sich verändern dürfen und um Menschen, die diese Veränderung mittragen.
1: Ein Sprung ins Jahr 2029. Was haben wir da? Da gibt es die 1100-Jahr-Feier von Meißen. Und aus diesem Anlass gab es eine Einladung der Staatsregierung auf die Albrechtsburg, weil man das Feinkonzept dort vorstellen wollte. Und da ist man natürlich gespannt und bemüht, den gesamten Freistaat mit einzubeziehen.
2: Was war Sachsen? Was macht uns aus? Was macht uns so besonders? Wer hat uns bereichert mit seinen Einflüssen, mit seinen Ideen? Und wo geht es in der Zukunft hin?
3: Meißen wird 2029 zum Schauplatz eines großen Sachsen-Jubiläums. In der Albrechtsburg hat die Staatsregierung gemeinsam mit Meißens Oberbürgermeister Markus Renner und dem Geschäftsführer der staatlichen Schlösser, Burgen und Gärten Sachsen GmbH, Christian Striefler, zuletzt über die nächste Landesausstellung und das 1100-jährige Jubiläum informiert. Für Dresden ist Meißen nicht weit weg. Touristisch, kulturell und historisch gehört die Region eng zusammen. Die Landesausstellung soll deshalb nicht nur ein Ereignis in Meißen werden, sondern ein sachsenweites Projekt mit Strahlkraft bis in die Landeshauptstadt, wie Sachsens Kultur- und Tourismusministerin Barbara Klepsch erklärt.
4: Uns geht es darum, wenn wir von 1100 Jahre sprechen, 929 Meißen, 1100 Jahre Sachsen, dann geht es uns nicht nur darum, um ein Territorium, was es zu beschreiben gilt, sondern es geht darum, Gefühle, ja, was macht die Identität aus, welche Identität ist es? Es geht darum, letztlich aufzuzeigen, was in 1100 Jahren passiert ist, welche Aufbrüche, welche Umbrüche, was Glauben, was Begegnung. Also ganz viele Themen spielen sich in den 1100 Jahren ab. Und diese Themen, und das wird die große Herausforderung sein, dann hier zu platzieren.
3: In der Albrechtsburg wird dafür an einem Konzept gearbeitet, das Vergangenheit, Gegenwart und Zukunft Sachsens miteinander verbinden soll. In 6 Themenbereichen soll die Ausstellung von sogenannten Sachsenzeichen geprägt sein.
4: Und diese Sachsenzeichen, das können Menschen sein, das können, ja, es kann ein Datum sein, das können ebenfalls Begegnungen sein, das können Orte sein. Diese Sachsenzeichen werden dann diese großen Themen, die 6 Themen, noch einmal sehr emotional, sehr plastisch und sehr gut dann abbilden und darstellen.
3: Die Burg selbst spielt dabei eine zentrale Rolle, wie Christian Striefler weiß.
5: Wo könnte das alles besser stattfinden, diese Frage? Naja, das ist ziemlich einfach in der Wiege Sachsens, wie es so oft beschrieben wird. Die Albrechtsburg, die steht wie kein anderes Bauwerk für Sachsen.
3: Bis 2029 soll es aber laut den Veranstaltern nicht bei einer Ausstellung hinter den Burgmauern bleiben. Geplant sei ein Beteiligungsprozess, bei dem Menschen aus ganz Sachsen eigene Ideen und Projekte einbringen können. Kulturministerin Klepsch und Sachsens Ministerpräsident Michael Kretschmer fassen die Planung zusammen.
4: Wir wollen dies in verschiedenen Beteiligungsformaten tun. Ein Beteiligungsformat wird in wenigen Wochen starten. Da bin ich, so geht Sächsisch, dankbar, denn das wird ein Beteiligungsformat sein, was quasi unter der Führung auch von So geht Sächsisch dann laufen und starten wird. Es trägt den Titel Zeig dein Land. Also hier werden alle aufgefordert sein, sich einfach mit guten Ideen mit zu beteiligen. Es wird eine Marketingkooperation geben und letztlich soll hier schon so ein, ich sag mal, Ruck auch durch das Land gehen.
2: Jetzt habt ihr das alles auf den Weg gebracht und ich möchte gern, dass genau diese Grundhaltung, wie das entstanden ist, nämlich dass Menschen etwas wollen und man gemeinsam ringt, wie das geht, sich Verbündete sucht und am Ende erfolgreich ist, dass das die nächsten Jahre uns miteinander verbindet. Deswegen setze ich sehr darauf, dass wir in den nächsten Wochen diesen Wettbewerb Zeig dein Land, was macht es aus, über die Kampagne So geht Sächsisch organisieren, dass wir mit dem Sächsischen Landtag darüber sprechen, was es ansonsten auch geben kann, auch an finanziellen Mitteln.
3: Für Meißen selbst ist 2029 ein eigenes Stadtjubiläum. Die Landesausstellung soll deshalb in ein größeres Festjahr eingebettet werden, wie Meißens Oberbürgermeister Markus Renner erläutert.
6: Es gibt schon in verschiedenen Arbeitsgruppen tolle Projektideen, die momentan zusammengeschmiedet werden. Und sie werden alle sich eine Frage stellen, wie kann diese reiche Geschichte, die unsere Stadt hier hat, wie können wir sie zukunftsfest bekommen? Wie kriegen wir diese Geschichte in die Zukunft getragen? Welche Projekte kriegen wir mit jungen Menschen so gestaltet, dass diese reiche Vergangenheit

0: auch zukünftig weiter so bewahrt wird, wie wir es tun. Wir stellen uns natürlich auch die Frage, wie können wir die Stadt als Ganzes einbeziehen und nicht nur den Burgberg, nicht nur die Altstadt, sondern die Stadt wirklich als Ganzes begreifen und sehen uns in dem Prozess auch der Vorbereitung jetzt schon auf einem guten Weg, hier viele mitzunehmen und wirklich partizipative Elemente mit einzutragen, dass jeder sagt, ja, 29, das ist auch mein Jahr und ich will meinen Beitrag dazu mitleisten, dass es toll wird.
1: Bis zur Eröffnung im Jahr 2029 bleibt also noch einiges zu tun. Fest steht aber schon jetzt, das Jubiläum soll nicht nur zurückblicken, sondern Sachsen als Ganzes erzählen. Mit Meißen als Bühne und dem Freistaat als Mitmachprojekt.
2: Also, wenn ich Güstrow höre, denke ich auch immer an Speedway und das schon Jahrzehnte. Es ist immer spannend, macht auch viel, viel Laune. Neu war für mich jetzt Fahrrad-Speedway, kannte ich ehrlich gesagt noch gar nicht. Schauen Sie es mal an.
3: Der WGG Speedway-Tag bietet eine ideale Gelegenheit, den faszinierenden Motorsport hautnah kennenzulernen. Für Familien, Kinder und Speedway-Fans gleichermaßen. Zum zweiten Mal richtet der MC Güstrow gemeinsam mit der Wohnungsgesellschaft Güstrow diese kostenlose Veranstaltung an Christi Himmelfahrt aus. Im Speedway-Stadion an der Plauer Chaussee öffnet sich ein Tag der offenen Tür, bei dem der familiäre Charakter bewusst im Vordergrund steht.
4: Der WGG Speedway-Tag ist eine Veranstaltung, die Menschen zusammenbringt, einen erlebnisreichen Tag für Groß und Klein bietet. Dafür sind wir hier. Das ist uns als Wohnungsunternehmen auch wichtig, durch solche Veranstaltungen auch für eine lebenswerte Stadt auch mitzusorgen.
3: Rund ums Stadion wartet ein buntes Programm für die ganze Familie. Die Sportjugend MV sorgt mit Bewegungsspielen, Hüpfburg und Parcours für viel Spaß. Beim GSC 09 können Besucher ihre Schussgeschwindigkeit messen lassen, inklusive Urkunde für die Schnellsten. Das THW lädt zum Mitmachen ein und zeigt moderne Drohnen sowie ein Einsatzfahrzeug aus der Bergungsgruppe. Im Speedway-Stadion Güstrow finden jedes Jahr mehrere große Veranstaltungen statt.
5: Wir haben hier ein Stadion, das natürlich über die Grenzen der Stadt hinaus bekannt ist, von der Sache her. Wir haben große Veranstaltungen über viele Jahrzehnte, auch in diesem Jahr 8 große Veranstaltungen geplant. Und wir nutzen natürlich den Tag der offenen Tür auch mal, um die Stadt mit zu begrüßen, auch uns präsent zu machen und natürlich auch zu ermöglichen, dass viele Kinder mit dabei sind, dass vielleicht auch einfach mal neue Gäste dazukommen. Das Ganze heute kostenlos und vielleicht sind die dann das nächste Mal bei der großen Veranstaltung auch mit dabei.
3: Im Fahrerlager bekommen die Besucher spannende Einblicke. Hier werden die Maschinen für das Training vorbereitet, geschraubt und startklar gemacht. Zu sehen gibt es eine beeindruckende Vielfalt an Speedway-Bikes, von neuen und älteren Modellen bis hin zu seltenen Maschinen mit Seitenwagen. Bikes in allen Größen sowie eine echte Eis-Speedway-Maschine. Besucher können die Maschinen aus nächster Nähe betrachten und sich sogar einmal draufsetzen. Und beim Aufbau der Bikes direkt mit den Fahrern ins Gespräch kommen.
4: Wir haben einerseits einen Stand und jeder Besucher des heutigen Tages wird auch begrüßt, bekommt ein kleines Schlüsselband mit einem Ausmalbild, was man dann bei uns am Stand auch mit ausmalen kann. Fürs Fahrrad Speedway, für die Sieger haben wir kleine Beutel gepackt mit Süßigkeiten dieses Mal. Und für die Kleinsten gibt es auch noch ein kleines Erinnerungst-T-Shirt. Darüber hinaus steht eine Speedway-Maschine bei uns am Stand, wo man sich raufsetzen kann, ein Foto machen kann. Das ist ja auch das Motto des heutigen Tages, Speedway zum Anfassen, und das unterstützen wir.
3: Wer selbst ein Gefühl für die Rennstrecke bekommen möchte, probiert den Fahrrad-Speedway aus. Trotz Regen konnte das Rennen stattfinden. Mit Teilnehmern wie Tobias, der motiviert mit seinem eigenen Fahrrad an den Start ging.
6: Hallo, ich bin Tobias und ich fahre hier mit, weil mir Fahrradfahren Spaß macht und weil ich Lust habe. Das erste Rennen war ich Vierter und das zweite war ich Dritter.
3: Auch Ralf Peters, Trainer der MC Taurus Güstrow, war beim Fahrradrennen vor Ort und hielt dabei gezielt Ausschau nach jungen Talenten. Seine eigene Karriere begann ebenfalls im Fahrradspeedway. Die MC Taurus Güstrow starten bereits am Freitag in der zweiten Bundesliga, bevor es am Sonntag beim Pfingstpokal mit spannenden Rennen weitergeht.
5: Wir haben natürlich das große Pfingstwochenende vor uns. Heute am Herrentag die Einstimmung auf das große Pfingstwochenende am Freitagabend, Pfingstfreitagabend. Zweite Bundesliga, 21 Uhr hier, unsere Toros mit am Start. Und natürlich am Pfingstsonntag, 21 Uhr, der Pfingstklassiker seit Jahren, der Höhepunkt. Ich sage mal jetzt nicht nur in Güstrow, sondern auch über die Grenzen hinaus. Und da erwarten wir natürlich mehrere tausend Zuschauer. Ein schönes Fahrerfeld, wir haben 13 Akteure schon und sind natürlich gespannt, wer dann am Ende den Pfingstpokal und auch den Fritz-Sobel-Pokal mit nach Hause nimmt.
3: Die Besucher erwarten harte Duelle, enge Läufe und jede Menge Adrenalin und Motorsport auf höchstem Niveau.
2: Jups, sind wir schon wieder am Anfang der Sendung. Ich hatte ja hingewiesen darauf, dass es einiges zu gewinnen gibt. Was habe ich in der Hand? Eintrittskarten. Eintrittskarten fürs Piraten Open Air Theater. Der Theatergutschein gilt

0: für das Programm Familie Flint. 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Was muss man tun? 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Konzentriert dabei sein und die Frage beantworten.
1: Hast du jemals gedacht, mal Pirat zu sein?
2: Ich bin in einem Kino aufgewachsen und ich habe sie natürlich alle gesehen, diese Filme, und es ist natürlich ein Ferntraum gewesen. Letztendlich, wenn ich hier lang gehe, gehe ich durch den Traum meiner Kindheit.
3: Der Traum von einem guten Leben an der alten Handelsroute. Herum ums Kap der guten Hoffnung bis nach Madagaskar. Und wir mit der Walrus immer zur rechten Zeit am rechten Ort. Beute machen und verschwinden.
4: Nein.
1: So, Tim, erzähl doch mal, wie ist es denn nach etwas längerer Pause hier wieder bei uns an Bord zu sein?
5: Es fühlt sich an wie immer. Es ist ein Nachhausekommen. Ich habe gestern zum ersten Mal mein Kostüm anprobiert. Das passt. Es ist wie eine zweite Haut. Ja, ich habe gedacht, okay. Genau, es ist einfach wie ein Nachhausekommen. Ein Zurückkommen zur Familie.
1: Schön.
5: Wie einen mit offenen Armen wieder empfangen hat.
6: Los jetzt! Aufhören! Alle! Oder wir pusten euch die Schädel weg! Und der Gewitterziegel da als Erste.
1: Ja. Wen spielt ihr denn in diesem Jahr? Erzählt mal.
7: Also wir spielen dieses Jahr ein Geschwisterpaar. Piet und Helda Casso.
8: Ja. So richtige Sympathieträger. Richtig nett sind die.
7: Ja, die sind richtig
8: nett. Die kommen an und der Ruf eilt ihnen schon voraus. Und die Leute haben Angst vor uns, weil wir einfach mit Gewalt uns das Hab und Gut der Inselbewohner schnappen wollen für den dänischen Prinzen.
7: Ja, also nicht Kraft des Argumentes, des guten Argumentes, sondern das ist das Argument.
8: Genau. So. Und ich bin das sogenannte Brain.
7: Sie ist das Brain.
8: Ich bin die Strategin und er ist ein bisschen doof. Bisschen doof, aber das ist lustig.
9: Ja! Oh, ja! Los! Blut sehen!
10: Naja, wir haben ein Drehbuch bekommen. Oftmals ist es ja so, dass der Regisseur die Sache auch schreibt. In dem Fall ist es eine Auftragsarbeit. Wir bekommen also das Drehbuch und eruieren, im speziellen Fall ich, die ganze Action, die dort reingeschrieben wurde, und versuchen das sozusagen dann umzusetzen in eine reale Szenerie, die der Zuschauer sehen kann, die glaubhaft ist, die authentisch ist, die brutal, lustig, wie auch immer, wirkt. Wichtig ist, dass sie unterhaltsam und ja, glaubhaft ist.
11: Wer braucht Hilfe? Heidi, was ist passiert?
12: Oh, ein Einbrecher! Ich darf doch!
13: Das
12: ist
13: nicht.
14: Was
13: ist
14: zum Prüfen?
13: Erste Mal Hilfe ist für ihn. Nicht schlimm.
12: Ich darf doch!
13: Achso, warte, jetzt hat sie. Okay, sag nochmal.
12: Wer braucht Hilfe? Doc! Heidi, was ist passiert? Ah, ein Einbrecher. Ich darf doch.
13: Der Reihe nach. Festhalten, Nickel. Das ist Klasse 3.
1: Du hast du hier, glaube ich, 5 oder 6 Stuntmen, die du durch die Saison, durch dieses Stück führen musst. Und was machst du für Stunts mit denen?
10: Naja, Hürden sind zum Beispiel, dass viele Dinge auf der Bühne rumliegen, die wehtun, die hart sind, die unangenehm sind, wo man stolpern, drauffallen kann. Das ist das Erste, dass man ein Auge hat auf Dinge, die um einen herum passieren, weil die sehr komplex sind, mit anderen Leuten zu tun haben. Wir haben hier Pyrotechnik verbaut, Pferde und wie gesagt durcheinander rennende Leute. Und man kennt es ja schon auf der Rolltreppe, wenn Panik, dann fliegen alle durcheinander und brechen sich die Knochen. Und so was kann hier halt auch passieren. Deshalb ist es wichtig, dass wir alle Schritt für Schritt nacheinander immer höher ziehen, immer mehr reinbringen in die Bühne, immer mehr Darsteller, immer mehr Effekte, immer mehr Requisiten und das jeden Tag. Und dadurch wächst sozusagen jeder mit der Bühne.
1: Wie ist es denn so mit dem Namen Flint? Der ist ja jetzt über die letzten 20 Jahre ziemlich groß ausgebaut worden. Ist da Druck da als Schauspielerin, jetzt was abliefern zu müssen, was das Publikum vielleicht erwartet?
15: Also einen Druck würde ich nicht sagen, weil es ist ja auch immer noch die Crew. Es geht vor allem um die Crew und es ist nicht eine Figur, die jetzt besonders herausgehoben ist. Und für die Figur ist es für mich eher so ein, was erwarten denn die anderen Figuren von ihr, wie sie sich zu verhalten hat und wie wäre denn ihr Vater gewesen? Sie weiß es nicht, sie hatte ihn nur ein paar Tage oder eine Woche oder so. Und das finde ich dann eher spannend, in die Figur zu gucken, was kann man damit reinnehmen.
1: Also ist Silvana Flint nicht der neue

0: Joshua Flint?
1: Würde ich nicht sagen, nee. Weil es mehr um die Gruppe, die Gemeinschaft und ja eben die Familie geht.
0: Und wenn du Pirat wärst heute, wie wäre dein Piratenname und was wäre dein größter Schatz?
2: Also ganz ehrlich, also den Piratennamen wüsste ich jetzt noch nicht, ich denke mir mal einen aus. Ich würde gerne den Namen Rüdiger haben, das hat mit meiner Familie zu tun. Ich würde mich so nennen, ja, genau. Und mein größter Schatz, das muss ich einfach so sagen, das wäre Nele, das ist meine Frau.
0: René, was ist denn dein persönlicher Lieblingsstunt?
3: Mein persönlicher Lieblingsstunt ist, wenn ich abends nach Hause komme und ins Bett falle.
4: Da sind sie nochmal, zwei von insgesamt 10x2 Karten, die verlost werden fürs Piraten Open Air in, ja, wo findet es denn eigentlich statt? Die richtige Antwort schickt ihr wie immer an gewinnspiel@travelcamp.tv. Ich drücke die Daumen und freue mich, wenn wir uns im nächsten Monat wiedersehen.
5: Ein krönender Abschluss. Kindersportfest nach Bewegungsaktion der Halberstadtwerke. Das Friedensstadion wurde für viele Kinder aus Halberstadt und der Umgebung zum großen Highlight. Als Abschluss der Kindertagsaktion der Halberstadtwerke des vergangenen Jahres gab es ein Sportfest mit Bewegung im Mittelpunkt. Bei bestem Wetter und Sonnenschein konnten die Kinder sich bei klassischen Bewegungsspielen richtig austoben. Die Halberstadtwerke wurden dabei wie im vergangenen Jahr auch vom VfB Germania unterstützt.
6: Ja, das Kitasportfest ist quasi der Abschluss unseres letztjährigen Kinderaktionsjahres. Wir lassen uns ja jedes Jahr als regionaler Energieversorger, Energiedienstleister Aktionen für die Kindertageseinrichtungen in unserem Versorgungsgebiet entsprechend einfallen. Und letztes Jahr stand das Thema Bewegung im Mittelpunkt. Das heißt, wir hatten ganz bewusst versucht, einen gewissen Reiz zu setzen, weil uns auch als Firma natürlich nicht verborgen geblieben ist, dass gesellschaftlich Kinder sich immer weniger bewegen, und haben dann mit unserem Kooperationspartner VfB Germania kurzerhand ein Bewegungsprogramm entwickelt, um Kinder zum Beispiel über Ballspiele, Bewegungsspiele oder auch Kreativität in Bewegung wieder an das Thema mehr heranzuführen, haben dann auch Präventionsposter entwickelt, damit auch nach den Besuchen der Germania-Jungs in den Einrichtungen quasi diese das auch in ihren Kita-Alltag integrieren könnten. Und um das Ganze nochmal schön abzurunden, haben wir gesagt, wir bringen alle Kitas nochmal zu einem Event zusammen. Und deswegen sind wir heute hier und haben einen schönen Tag mit über 300 Kindern.
7: Also ich glaube, in jeder Kita, wo wir jetzt mit dabei waren, hat man gesehen, dass die Kinder sichtlich Spaß auch im Bewegen haben. Egal jetzt, ob es nur reines Fußballspielen ist, ob es Springen ist, Laufen, Werfen. Ich glaube, das war eine gute Varianz, eine gute Abwechslung dann noch mit dabei. Wie gesagt, es war in allen Kitas einstimmig dann auch der Tenor mit dabei gewesen. Die Kiddies hatten Spaß, unsere Spieler, die mit vor Ort waren, hatten Spaß. Und ich glaube, in dem Sinne war es dann schon an sich auch direkt ein Erfolg.
5: Der Sportverein sorgte dabei für die Expertise im Aufbau und Ablauf der Übungen. Während die Halberstadtwerke die Kindertagsaktion organisierten, kümmerten sich die Jungs vom VfB Germania um den sportlichen Inhalt.
6: Oder? Ja, du brauchst halt bei jeder Aktion immer einen inhaltlichen Partner, der es mit ausgestaltet, ne? Weil machen wir uns nichts vor, wir sind Energieversorger, ne? Wir machen keine Gesundheitsprävention hauptberuflich sozusagen. Und da guckst du natürlich schon, wen kannst du da heranziehen, der tagtäglich mit Bewegung als Thema als solches zu tun hat. Wer sich aber auch didaktisch ein Stück weit auskennt, aber wer natürlich auch sportpädagogisch ein paar Sachen parat hat. Und da war der Blick gar nicht so weit zu unserem Kooperationspartner Germania. Haben wir uns mal zusammengesetzt kurzerhand. Die waren mit an Bord, waren mit dabei, fanden das eine super Idee und ja, schon war das Ganze geboren.
7: Ja, im Endeffekt machen wir das ja im Rahmen von unserer Oberligamannschaft mit. Das bedeutet, wir sind natürlich zwei Fliegen mit einer Klappe geschlagen. Das bedeutet, sowohl wir können halt Gesicht und Flagge zeigen, als auch die Kinder oder beziehungsweise das Projekt mit unterstützen. Und das bietet sich eigentlich ganz gut an, wenn man dann die Möglichkeiten hat, dass man gerade in so einem Projekt dann auch irgendwo zusammenarbeitet.
5: Sackhüpfen, Tauziehen, Bowling, Eierlauf und vieles mehr sorgte im Friedensstadion für Begeisterung. Und die war nicht nur bei den Kindern vorhanden. Im Austausch konnten sich die Halberstadtwerke wichtiges Feedback aus den Kitas abholen. Dieses war einschlägig positiv und zeigte, dass das Thema Bewegung für die Kinder in den Kitas von Bedeutung ist. Ganze 3,5 Stunden war Spiel und Spaß im Friedensstadion angesagt. Zwischendurch gab es noch kleine Stärkungen, damit man dann an den nächsten Stationen weiter in Form bleibt.

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0: Am Sonntagvormittag ist es sonnig mit Wolken und es bläst ein kräftiger böiger Wind aus Südwesten. Zu Mittag ist es unverändert und die Temperaturen liegen bei 20 Grad. Der Abend ist überwiegend bewölkt. In der Nacht klart es wieder etwas auf und es ist leicht bewölkt mit Temperaturen um 13 Grad. Der Montag wird sonnig, aber auch bewölkt mit Temperaturen um 21 Grad.
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0: Hallo und ein herzliches Willkommen zur Ausgabe von Deutschland Lokal. In diesem Juni steht eine ganze Menge an und in dieser Sendung auch. Es gibt eine Menge zu gewinnen, attraktive Sachen, die man draußen zum Teil schon gar nicht mehr bekommt. Also schön aufmerksam dabei bleiben und ich drücke gleich am Anfang einmal die Daumen. Worum geht's in unserem ersten Beitrag? Unser erster Beitrag führt direkt nach Schönefeld an den Flughafen, denn dort findet alle 2 Jahre die ILA statt, die internationale Luftfahrtausstellung. Schaut mal, da ist einiges vorbereitet. Hallo Frau Wolters, einen schönen guten Tag. Es steht Großes vor der Tür, nämlich die ILA 2026.
1: In der Tat, am 10. Juni geht es los, draußen am Flughafen BER und wir freuen uns schon sehr.
0: Die ILA teilt sich in 2 Teile. Einmal gibt es einen Fachbesucherteil und dann sind natürlich auch wieder die Zuschauer eingeladen.
1: Das ist richtig. Unter der Woche ist die ILA geöffnet für das Fachpublikum und am Wochenende ist die ILA natürlich offen für die gesamte Familie, sozusagen von klein bis groß, alle, die interessiert sind und sich für Luft- und Raumfahrt begeistern.
0: Die ILA läuft alle 2 Jahre. Vor 2 Jahren war sie ausverkauft.
1: Vor 2 Jahren war sie ausverkauft und auch in diesem Jahr stellen wir schon fest, die Nachfrage ist sehr groß. Wir konnten das Ticketkontingent nochmal um 25% steigern. Allerdings ist auch jetzt schon der Samstag wieder ausverkauft, aber für den Sonntag gibt es noch Tickets und auch unter der Woche für die Fachbesucher gibt es natürlich auch noch Tickets.

0: In der Raumfahrthalle waren wir vor 2 Jahren, war sehr viel los, für Groß und Klein. Also eigentlich ist es ein Event für die ganze Familie.
1: Die ILA ist, und da speziell der Space Pavilion,